0: und eine Meldung von der A565 Bonn-Meckenheim. Die ist zwischen Bonn-Beuel und Bonn-Auerberg in beiden Richtungen wegen Brückenarbeiten gesperrt.
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0: Von NDR Info in Hamburg mit Tom Westerholt am Mikrofon. Ich grüße Sie. Wir schauen in der kommenden halben Stunde auf die Situation queerer Menschen am Arbeitsplatz. Wir gucken uns an, was der Bundesfinanzminister bisher mit den 500 Milliarden Euro Sondervermögen angestellt hat und beginnen jetzt mit der neuen Kriminalstatistik, die gestern vorgestellt wurde. Sie besagt, dass politisch motivierte Straftaten bei uns in Deutschland zugenommen haben. Zum Beispiel in Gewalt gegen Menschen wegen ihrer Herkunft, ihrer Religion oder auch ihrer politischen Haltung. Wir ordnen das gleich im Detail noch mit einem Extremismus-Experten ein. Zunächst einmal fasst Jasper Ruppert die vorgestellten Zahlen und Daten für Sie zusammen.
2: Auf einem Höchststand sind die Zahlen der politisch motivierten Kriminalität im vergangenen Jahr angelangt. Das ist das Ergebnis, das CSU-Innenminister Alexander Dobrindt und der Präsident des Bundeskriminalamts Holger Münch heute in Berlin vorstellen. In kaum einem Bereich gibt es eine positive Entwicklung. So gibt es laut Dobrindt
3: mit Abstand die meisten Gewaltdelikte von rechtsextremen Tätern.
2: Und das mit deutlichem Zuwachs. Noch größer ist der Zuwachs
3: gerade in der linken Szene.
2: Und so geht es weiter. Bei Antisemitismus
3: ein deutlicher Anstieg im Bereich.
2: Ebenfalls ein Problem sieht Dobrindt bei
3: Hass, Hetze und Gewalt gegenüber Amtsträgern.
2: Außerdem stelle man fest,
3: dass die Straftaten gegenüber die Polizei um 4,7% gestiegen ist.
2: Auch Gewalt gegen Frauen oder queere Menschen hat zugenommen. Fast 86.000 politisch motivierte Straftaten haben die Behörden im vergangenen Jahr erfasst. 2% mehr als im Vorjahr und ein Allzeithoch. Darunter fallen Sachbeschädigungen, etwa von Wahlplakaten, Beleidigungen, das Zeigen verfassungsfeindlicher Symbole, aber auch tätliche Angriffe. Woher kommt diese Entwicklung? Der Präsident des Bundeskriminalamts München nennt bei der Vorstellung des Berichts mögliche Ursachen.
4: Erstens, wir sehen eine zunehmende Polarisierung und das kann zu einer Radikalisierung führen, die sich durch Gewalttaten gegenüber Andersdenkenden oder dem politischen System am Ende äußern. Und zweitens, der weiterhin bestehende große Einfluss extremistischer Propaganda, zum Teil aus dem Ausland, spiegelt sich auch am Ende in der Gewaltbereitschaft wider. Und drittens, internationale Konfliktlagen emotionalisieren, auch in Deutschland.
2: Diese Konfliktlagen, wie beispielsweise der Gaza-Krieg, verstärkten Radikalisierungsprozesse und Gewalttaten. Bei all den ernüchternden Zahlen legt Dobrindt heute den Fokus auf einen bestimmten Bereich, nämlich die Gewalt gegen Amts- und Mandatsträger, besonders im Kommunalen. Der Innenminister verteidigt in diesem Zusammenhang den umstrittenen Paragraphen 188, der Politikerbeleidigung unter Strafe stellt.
3: Wir reden von Tausenden von Kommunalpolitikern, die wir schützen wollen, die dringend gebraucht werden, von denen wir sehen, dass es einen Effekt inzwischen gibt, dass sie sich zurückziehen, dass die Bereitschaft zurückgeht, sich dort zu engagieren, dass Hass, dass Hetze, dass Bedrohung ein Grund auch dafür ist, dass sich Menschen zu diesem Dienst nicht mehr bereit erklären.
2: Für Änderungen des Paragraphen, die Spitzenpolitiker betreffen würden, zeigt sich Dobrindt zwar offen, doch der ursprüngliche Gedanke sei der Schutz von Kommunalpolitikern gewesen und die solle man weiter im Blick behalten. Sowohl Dobrindt als auch BKA-Präsident Münch sprechen von der Kommunalpolitik als Basis der Demokratie. Auch deswegen wolle man präventive Schutzkonzepte für Amtsträger verstärken. Eine positive Entwicklung bei den sonst hauptsächlich ansteigenden Zahlen der politisch motivierten Straftaten kann Dobrindt aber doch nennen.
3: Ich glaube, dass wir feststellen können, dass wir bei dem Thema Reichsbürger in der Vergangenheit Erfolge zu verzeichnen haben. Wir haben einen Schwerpunkt in der Vergangenheit ja auch da gesetzt, um den Entwicklungen etwas entgegenzuhalten. Das ist funktionsfähig, das hat auch abschreckende Wirkung.
2: Um die hohen Zahlen bei rechts- und linksextremer Gewalt anzugehen, wolle man Polizei und Verfassungsschutz besser aufstellen. Außerdem soll Gewalt gegen Einsatzkräfte schärfer bestraft werden. Gemeinsam mit dem Bundesjustizministerium bereite man einen entsprechenden Gesetzentwurf vor.
0: Soweit der Bericht von Jasper Ruppert. In den vergangenen 10 Jahren haben sich die politisch motivierten Straftaten also verdoppelt, sagt Bundesinnenminister Alexander Dobrindt. Hören wir dazu Professor Hajo Funke. Er ist Extremismus-Experte, der lange an der Freien Uni in Berlin tätig war. Meine Kollegin Birgit Langhammer hat ihn gefragt, was ist bei dieser neuen Kriminalitätsstudie denn besonders wichtig? Die absolute Zahl, ihre Veränderung oder die vermutete Dunkelziffer?
5: Also den Anstieg und die Dunkelziffern, selbstverständlich. Der Anstieg ist im 10-Jahres-Schnitt um das Doppelte gewachsen, was die Straftaten anlangt, aber auch was die Gewaltstraftaten anlangt. Und da fällt auf, dass die Gewaltstraftaten von rechts erneut gestiegen sind und nach deren Einschätzung und Statistik auf knapp 1600, nach der Einschätzung der verschiedenen Opferberatungsstellen, jedenfalls im letzten Jahr, die neuen Zahlen liegen noch nicht vor, auf rund das Doppelte. Das heißt, es gibt da eine Art Untererfassung und damit auch die Antwort auf die Dunkelziffer. Ja, die Dunkelziffer ist sehr viel höher. Vieles wird nicht gemeldet aus Angst vor Rache. Und für meine Wahrnehmung ist das ein besonderes, markantes Problem, die Gewaltstraftaten gegen Schwache, gegen Mandatsträger, gegen politische Gegner, gegen Frauen, gegen Queer und gegen sogenannte Migrantinnen und Migranten beziehungsweise sogenannte Fremde. Und das hat zugenommen und ist eine Herausforderung für die gesamte Gesellschaft.
6: Fast die Hälfte der politisch motivierten Straftaten, rund 43.000, waren ja rechtsextrem motiviert. Auch in diesem Spektrum nehmen die Gewalttaten zu. Aber vielleicht ja auch nochmal besonders erwähnenswert im linksextremen Spektrum. Da ist der Anstieg bei Gewalttaten ja besonders groß, um mehr als ein Drittel. Wie ordnen Sie das ein?
5: Einer der Gründe sind die Versuche der Linken oder der Linksextremen auf Demonstrationen gegen die rechte und rechtsextreme Gefahr zu demonstrieren. Und dann kommen sie natürlich, erst recht, wenn sie vor zivilen Ungehorsam reden, was sie tun, mit der Polizei in Konflikt. Und das wird eben als Straftaten beziehungsweise als Gewaltstraftaten aufgenommen. Daraus, das ist vor allem der Grund, dass sich die Zahl erheblich erhöht hat.
6: Jetzt kommen wir natürlich auch zu den Ursachen, also der Frage, warum es denn ein weiteres Zunehmen gibt. Und zunehmende Polarisierung könne zu Radikalisierung führen, sagte BKA-Chef Münch bei der Vorstellung der Zahlen. Also müsste man dann bei der Polarisierung auch den Druck rausnehmen? Würde das mittelfristig dann zu einem Absinken der Zahlen führen, Ihrer Meinung nach?
5: Das denke ich schon, zusammen natürlich mit dem, dass die entsprechenden Sicherheitsinstitutionen gegen Straftaten und vor allem Gewaltstraftaten noch angemessener als bisher vorgehen. Da ist immer noch Luft nach oben. Aber insgesamt gesellschaftlich sind wir in der Tat sehr schwierig. Das zeigen auch die Debatten um Reformen, die nicht stattfinden oder nicht zureichend stattfinden, nach Ansicht vieler. Wir sind in schwierigen Zeiten. Kein Wachstum, Arbeitslosigkeit nimmt zu, viele Insolvenzen, aber auch international. Die Kriege sozusagen regieren in unser eigenes gesellschaftliches System hinein, weil sie die Versorgung erschweren, weil sie Inflation antreiben, weil sie die Benzinpreise erhöhen lassen. Und insofern ist es ein doppeltes. Intern zu deeskalieren, sowohl mit allen Mitteln der öffentlichen Debatte, aber auch mit einer effizienteren und glaubwürdigeren Politik in den zentralen Feldern von Ökonomie und Sozialen und außenpolitisch mit dafür zu sorgen, dass Kriege deeskalieren oder sogar beendet werden können. Das ist eine Herausforderung, die immer wichtiger wird. Und die Hoffnung ist, dass dies auch verstärkt, auch durch die Bundesregierung und die Europäer geschieht.
6: Jetzt muss man auch sagen, in den Zahlen sehen wir, dass Gewalttaten gegen den Staat zwar abgenommen haben, aber gegen die Menschen vor Ort quasi, die Politikschaffenden in den Kommunen zugenommen haben. Und da sagen jetzt auch mehr, das habe Auswirkungen auf sie, bis hin, dass sie ihre Ämter aufgeben. Also wird sich politische Gewalt hier auch schon auswirken? Ist das auch schon messbar?
5: Ja, das haben die Berichte ergeben, dass viele der Mandatsträger tatsächlich, wie es zitiert worden ist, dass ihnen diese Bedrohung und der Druck, zum Teil auch die Gewalt, etwas mit ihnen mache und sie überlegen, Mandatsträgerschaften abzugeben oder nicht wieder zu kandidieren. Und das ist natürlich der Tod jeder Demokratie, wenn die Kommunen schwächer werden oder nicht mehr aktiv repräsentiert werden können. Das ist eine große Gefahr und dagegen muss man sich wehren mit allen Mitteln, auch denen der Justiz und der Polizei.
0: Das sagt der Extremismusforscher Hajo Funke von der FU Berlin.
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0: Auch im Deutschen Bundestag geht es langsam Richtung Sommerpause. Da soll vorher fast schon turnusmäßig immer noch der eine oder andere dicke Brocken verabschiedet werden. Vor allem einige Sozialreformen hat sich die schwarz-rote Regierung ja auf die Fahnen geschrieben. Im Kanzleramt finden dazu heute einige Gespräche statt. Mit Sozialverbänden und Arbeitgebern und auch die Länder sollen mit eingebunden werden. Denn vor allem auf kommunaler Ebene knirscht es gewaltig. Die Kritik vieler Landrätinnen und Landräte lautet, die Bundesregierung denke Gesetze nicht zu Ende, die dann vor Ort in den Städten und Gemeinden umgesetzt werden müssen. Oliver Neuroth berichtet.
7: Thorsten Frey hatte wohl schon geahnt, dass diese Veranstaltung für ihn eher unangenehm werden könnte. Gleich zu Beginn seines Auftritts vor den 400 Landrätinnen und Landräten sagt der Kanzleramtschef:
8: Ich bin das natürlich gewohnt, wenn ich irgendwo auftrete, bin ich meistens eine Enttäuschung.
7: Er spielt darauf an, dass Kanzler Friedrich Merz eine Rede halten sollte, aber kurzfristig abgesagt hatte. Doch für viele Mitglieder des Landkreistages ist Frey eine inhaltliche Enttäuschung.
9: Ich fahre desillusioniert nach Hause und ich sage das ganz deutlich.
7: Anke Beilstein, Landrätin des Kreises Cochem-Zell in Rheinland-Pfalz. Sie hatte erwartet, dass die Bundesregierung den Vertreterinnen und Vertretern der Landkreise entgegenkommt, ihnen Ideen vorstellt, wie man die angespannte Finanzlage in den Kommunen in den Griff bekommen kann.
9: Wir brauchen keine Problembeschreibungen. Wir erleben die Realität tagtäglich an der Front vor den Menschen. Und deswegen war meine Hoffnung, dass wir hier Lösungen präsentiert bekommen. Und diese Hoffnung hat sich absolut nicht erfüllt.
7: Die Landrätinnen und Landräte stellen klar, auch durch Bundesgesetze bekämen die Städte und Gemeinden immer neue Aufgaben, die mit zusätzlichen Kosten verbunden seien. Beispiel Pflegereform. Wenn auf Bewohner von Pflegeheimen höhere Ausgaben zukommen, kann das bedeuten, Menschen sind früher auf Sozialhilfe angewiesen, wofür die Städte und Gemeinden zuständig sind. Die Rücklagen vieler Kommunen seien inzwischen aufgebraucht, sagt Landkreistagspräsident Achim Brötel.
10: Uns helfen Sätze, die in etwa so lauten, wenn wir halt weniger Geld einnehmen, müssen wir mit weniger Geld auskommen. Die helfen uns keinen Zentimeter weiter, solange ich Rechtsansprüche erfüllen muss. Kann ich vor Ort nicht mit weniger Geld auskommen? Entweder muss ich den Rechtsanspruch beschneiden oder ich muss neues Geld ins System bringen.
7: Da das nicht in Sicht ist, lautet die Konsequenz, Kreise müssen bei freiwilligen Angeboten kürzen, etwa bei Kultur- und Sportkursen für Kinder und Jugendliche. Eine Entwicklung, die auch Kanzleramtsminister Frey nicht glücklich stimmt. Er spricht von gewaltigen Reformen, die man vor sich habe, um die Wirtschaft anzukurbeln. Sein Kalkül: Wächst die Wirtschaft wieder, steigen die Steuereinnahmen, was dem Bund, den Ländern und den Kommunen zugutekommt.
8: Wir versuchen, die Rahmenbedingungen so zu setzen, dass sie fair und leistbar für die Kommunen sind,
7: verspricht Frey. Zusagen für weitere Unterstützung der Politik vor Ort hat der Minister nicht zu verkünden. Er verweist auf die Schritte, die die Bundesregierung schon in die Wege geleitet hat.
8: Wir haben beispielsweise im Bereich des Katastrophenschutzes, wo die Landkreise auch in besonderer Weise engagiert sind, wo das Ehrenamt besonders stark ist, die Mittel deutlich erhöht. Wir haben beispielsweise die Investitionen im Bereich THW jetzt verdoppelt. Also um viele Dinge, die sozusagen auch unmittelbar vor Ort ankommen, anzusprechen.
7: Es sind Argumente, die kaum eines der Mitglieder der Landkreisversammlung überzeugen können. Während Bundesfinanzminister Lars Klingbeil bei seinem Auftritt gestern noch Worte fand, bei denen die meisten Landrätinnen und Landräte mitgehen konnten, gelingt das dem Kanzleramtschef heute nicht. Und so zieht der Landkreistag eine durchwachsene Bilanz. Man habe Übereinstimmungen mit dem Kanzleramt, aber auch Differenzen, sei bereit für Veränderungen, doch nicht länger auf Kosten der Kommunen.
0: Um sich die beeindruckende Zahl noch mal vor Augen zu halten. 500 Milliarden Euro. So viel Geld umfasst der schuldenfinanzierte Sondertopf für Infrastruktur und Klimaneutralität der Bundesregierung. Ja, viel Geld, lange Wörter. Seit vergangenem Jahr fließt dieses Geld und seither stellen sich zentrale Fragen wie: Kommt es überhaupt da an, wo es hin soll? Wird es auch effektiv verwendet? Und wie könnte das alles vielleicht noch schneller und auch besser ablaufen? Bundesfinanzminister Lars Klingbeil hat zur Beantwortung all dieser Fragen im Herbst einen unabhängigen ehrenamtlichen Beirat zusammengestellt. 7 Experten, die jetzt einen ersten Bericht vorgelegt haben. Aus Berlin berichtet Lissy Kaufmann.
11: Lars Klingbeil scheint gut gelaunt an diesem Mittag im Finanzministerium, auch wenn er weiß, es läuft noch nicht ganz rund bei den Investitionen.
12: Es kann noch schneller gehen.
11: Es kann noch schneller gehen, fokussierter und effektiver. So lautet das erste Urteil des unabhängigen Expertengremiums. Klingbeil hatte es im Herbst eingesetzt, um einen kritischen Blick zu werfen auf das 500 Milliarden Euro schwere Sondervermögen, also die schuldenfinanzierten zusätzlichen Ausgaben. Den ersten Bericht hat der Beirat am Mittag an Klingbeil übergeben. Den Experten fehlt eine Gesamtstrategie, erklärt die Vizevorsitzende des Beirats, Ann-Christine Achleitner von der TU München.
13: Was wir brauchen, ist, dass wir ein verbindliches Zukunftsleitbild haben, nachdem sich Investitionen ausrichten, was langfristig angelegt ist.
11: Es fehlt also der Weitblick. Wie könnte die Zukunft Deutschlands aussehen und in welche Bereiche sollte der Staat deshalb vor allem investieren? Der Beirat selbst findet vor allem in Forschung und Entwicklung. Diese Bereiche seien unterfinanziert. Deutschland sei schließlich ein rohstoffarmes Land.
13: Deswegen ist Forschung und Entwicklung wichtig für uns, zum einen für die ökonomische Wettbewerbsfähigkeit, zum anderen aber auch für die Resilienz.
11: Mehr Geld soll fließen, aber nicht auf Kosten anderer Ausgaben, wie zum Beispiel für neue Straßen, Brücken und Schienen.
13: Es geht darum, Wege zu finden, wie wir durch Reformen und die Optimierung von Strukturen zusätzlich Ressourcen für Forschung und Entwicklung geben können.
11: Ein weiterer Vorschlag des Beirats: Es sollte mehr Geld an die Kommunen fließen. Der Beiratsvorsitzende, der Unternehmer Harald Christ, erklärt warum.
14: Die Kommunen spielen eine zentrale Rolle im öffentlichen Investitionsgeschehen. Sie verantworten rund 40% aller öffentlichen Investitionen und etwa 60% der öffentlichen Bauinvestitionen.
11: Christ verweist darauf, dass in den Haushalten der Kommunen ein Milliardenloch klafft und das bisherige Geld, das sie aus dem Sondervermögen bekommen, dafür gar nicht reicht. Finanzminister Klingbeil gibt sich trotz der Kritik optimistisch und will an der Effektivität arbeiten. Mehr Tempo bei Planung, Genehmigung und Umsetzung. Er will dafür Anreize setzen.
15: Konkret heißt das, wer Mittel schnell und sinnvoll investiert, sollte einen Bonus erhalten. Wo Projekte zu langsam umgesetzt oder Mittel nicht sinnvoll investiert werden, sollten wir Mittel im Zweifel auch kürzen.
11: Das Finanzministerium, so Klingbeil, arbeitet derzeit an einem Bonus-Malus-System. Ob das bereits zum Herbst umgesetzt wird, ist unklar. Gewiss ist nur, dass der Beirat bis dahin einen weiteren Bericht vorlegen will.
0: Berichtet Lissy Kaufmann. Es war ein Satz, der damals viele Menschen wachgerüttelt hat. Ich bin schwul und das ist auch gut so. Gesagt hat ihn vor 25 Jahren der damals regierende Bürgermeister von Berlin, Klaus Wowereit. Es war das erste öffentliche Coming-out eines Spitzenpolitikers in Deutschland, mitten auf dem damaligen SPD-Parteitag. 25 Jahre, ein Vierteljahrhundert. Was hat sich seitdem getan für Schwule, Lesben und andere queere Menschen? Wie offen können sie heute sein auf ihrer Arbeitsstelle? Für eine Antwort nimmt uns Klaas Wilhelm Brandenburg mit zu einer Jobmesse.
16: Julia Kohlhoff spricht in das Walkie-Talkie in ihrer rechten Hand. In ihrer linken hält sie einen Stapel Zettel, einen Stift und ihr Smartphone. Kohlhoff hat viel zu tun. Sie ist die Projektleiterin der Sticks and Stones, einer Jobmesse für queere Menschen. Kohlhoff selbst ist lesbisch. Sie weiß das auch schon länger. Aber...
17: Also ich habe tatsächlich die ersten 10 Jahre meines Berufslebens habe ich es immer verschwiegen. Ich bin jetzt erst seit 4 Jahren geoutet, seit ich diesen Job hier habe, was auch nicht schwer ist. Ich meine, wir sind ein queeres Unternehmen. Und davor habe ich es verschwiegen, vor allem aus dem Grund, weil ich Angst hatte, benachteiligt zu werden.
16: Diese Angst ist für Kohlhoff mittlerweile Vergangenheit, für viele andere nicht. In einer Umfrage der EU-Grundrechteagentur unter 14.000 queeren Menschen in Deutschland sagten 29%, sie sprechen mit keinen ArbeitskollegInnen offen darüber, dass sie queer sind. Weitere 26% gaben an, darüber nur mit ein paar Menschen auf der Arbeit zu reden. Ein möglicher Grund für diese hohen Zahlen? Erfahrungen wie die von Messebesucher Chris. Er habe auf der Arbeit einmal eine unangenehme Situation während einer Präsentation überspielen wollen.
18: Es lief Fahrstuhlmusik im Hintergrund schon zu einem Video, was ich zeigen wollte.
16: Darum fragte er in die Runde.
18: Na, spürt ihr es auch?
16: Und bewegte sich dazu.
18: Und mein Chef damals meinte, ich soll nie wieder so schwuchtelig vor den Leuten rumtanzen. Ohne zu wissen, dass ich tatsächlich queer bin.
16: Mit solchen Fällen hat Leo Jannik Wild jeden Tag zu tun. Er leitet bei der Schulenberatung Berlin die Antidiskriminierungsstelle. Etwa 400 Fälle haben sie dort im vergangenen Jahr dokumentiert. Davon seien mehr als 50 im Job passiert. Wie kann das weniger werden?
19: Die Rolle, die da so Vorgesetzte, Führungskräfte einnehmen, ist wichtig, denn die geben ja oft auch so den Ton vor. Also was ist so der Ton, der in so einem Unternehmen herrscht? Ich finde, der Fakt, dass so ein Unternehmen beim Christopher Street Day mit dabei ist, reicht alleine nicht. Also ich glaube eher, es liegt tatsächlich an sowas wie ist sozusagen das Leitbild im Unternehmen. Wer hat das Sagen? Wie offen ist das Klima?
16: Das alles sei auch wichtiger als die Frage, aus welcher Branche ein Unternehmen ist. Und ob es seinen Sitz in Berlin oder Brandenburg hat.
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20: Mit Stefanie Lavoie und Rudi Völler, dem Sportdirektor des Deutschen Fußballbundes. Der hat sich zwei Tage vor Beginn der Weltmeisterschaft in Mexiko, den USA und Kanada im Teamquartier in Winston-Salem den bohrenden Fragen der versammelten Presseschar gestellt und dabei nicht nur über Lagerkoller zu Zeiten, in denen es noch keine Handys gab, gesprochen, sondern auch über die Erwartungen an das DFB-Team. Tabea Kunze hat bei der PK aufmerksam für uns zugehört. Wie lautet die Zielsetzung laut Völler?
21: Die ist doch eher zurückhaltend. Erstmal gut durch die Vorrunde kommen und die Gruppe als Erster abschließen. Und danach will man sich dann in der K.O.-Phase behaupten. Das sind die Aussagen von Sportdirektor Rudi Völler zu dieser Frage nach der Zielsetzung. Er hat übrigens auch mehrfach in seinen Antworten davon gesprochen, dass nicht automatisch einer der Top-Favoriten den WM-Titel hier gewinnen muss und dass sich dadurch Chancen für Deutschland eröffnen würden. Also kurz gesagt, das deutsche Team zählt für ihn nicht zu den Top-Favoriten. Ich finde, das ist nach den vergangenen beiden Weltmeisterschaften, bei denen sich das deutsche Team ja jeweils schon in der Vorrunde verabschiedet hat und eben auch angesichts der Stärke der aktuellen Mannschaft genau die richtige Herangehensweise.
20: Zur großen Kür ist der Abschluss der WM-Qualifikation am Geburtstag von Bundestrainer Christian Wirkt nicht geworden. Das Spiel der DFB-Frauen in Slowenien wirkte schmucklos. Immerhin konnte es mit 2:0 gewonnen werden. Wirks Mannschaft bleibt damit in der Quali ungeschlagen. Ina Kast berichtet.
22: Nach dem Fußballfest am vergangenen Freitag, als das WM-Ticket gelöst werden konnte, war das Länderspiel in Ljubljana allerdings von überschaubarer Qualität. In der ersten Halbzeit war dem deutschen Team deutlich anzumerken, dass 8 neue Spielerinnen in der Startelf standen. Oft kam es zu Abstimmungsproblemen und Fehlpässen. Nach knapp 20 Minuten hatte Deutschland großes Glück, dass Sloweniens Tor wegen einer Abseitsstellung nicht gegeben wurde. Kurz vor der Halbzeitpause gingen die DFB-Frauen dann doch in Führung. Nach einem Eckball verlängerte Sarah Linder den Ball per Kopf in Richtung slowenisches Tor. Dort schoss Sloweniens Praschnika den Ball letztlich ins eigene Tor. Zu Beginn der zweiten Halbzeit hat Bundestrainer Christian Wück dann 3-mal gewechselt. Das brachte frische Energie mit Erfolg. Shakira Martinez traf nach einem Fehler von Sloweniens Torfrau zum 2:0. Von den Spielerinnen aus der zweiten Reihe konnte sich aber gegen Slowenien keine wirklich in den Vordergrund spielen.
20: In der Max-Schmeling-Halle in Berlin wurde am Abend das entscheidende 5. Playoff-Halbfinalspiel zwischen den Albatrossen und den Bamberg Baskets in der Basketball-Bundesliga ausgetragen. Alba dominierte das Spiel und konnte durch einen 97-66 Erfolg ins Endspiel einziehen. Aus Berlin berichtet Nikolaus Hillmann.
23: Vor 8.600 Zuschauern war es nur im ersten Viertel ein spannendes und ausgeglichenes Spiel. Alba führte mit 5 Punkten. Dann kam die Demontage für die Bamberger im zweiten Viertel. Alba mit exzellenter Defensive und mit zielsicherer Offensive. Führung zur Pause 26 Punkte, 53-26. Und diese Führung wuchs im weiteren Verlauf auf bis zu 39 Punkte. Bamberg ohne Chance, beste Werfer. Für die Berliner Mike Vartai mit 16 und für Bamberg Ibi Watson ebenfalls mit 16 Punkten. Im Finale wartet nun Vorjahresmeister Bayern München auf Alba Bendl.
2: Rasenauftakt für die Tennisprofis. Jannik Hanfmann und Jan-Lennard Struff haben beim Turnier in Stuttgart das Achtelfinale erreicht. Hanfmann besiegte den US-Amerikaner Kovacevic in 2 Sätzen. In der Runde der letzten 16 trifft er nun auf den Italiener Bellucci. Struff zog wenig später nach durch einen Dreisatzsieg gegen Alexei Galano aus Kanada. Der an Position 3 gesetzte Kasache Bublik ist Struffs nächster Gegner.
0: Das waren die Meldungen vom Sport in der ARD-Infonacht mit Stefanie Lavoie.

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1: Um 2.30 Uhr mit Juliette Groß. Die USA haben nach eigenen Angaben neue Militärschläge auf Ziele im Iran ausgeführt. Das zuständige Regionalkommando sprach von einer Antwort auf den Abschuss eines US-Militärhubschraubers durch den Iran. Aus der Nachrichtenredaktion Peter Eichenberg.
2: Nähere Angaben zum Umfang und zu konkreten Zielen machte das Militärkommando zunächst nicht. Iranische Medien berichteten unter anderem über Explosionen in der Stadt Sirik sowie auf der Insel Keshem. Der hochmoderne Apache-Kampfhubschrauber war gestern während eines Kontrollflugs in der Straße von Hormus abgestürzt. Die beiden Piloten konnten unverletzt gerettet werden. US-Präsident Trump bezeichnete die Militärschläge als sehr kraftvolle Antwort auf den Vorfall und bekräftigte, der Helikopter sei abgeschossen worden. Die genaue Sturzursache ist aber bislang noch ungeklärt.
1: Die geplante Diätenerhöhung für die Bundestagsabgeordneten fällt in diesem Jahr aus. Union und SPD wollen dazu noch in dieser Woche einen Gesetzentwurf ins Parlament einbringen. Es gehe darum, in wirtschaftlich schwierigen Zeiten ein Sparsignal an die Bevölkerung zu senden. Eigentlich werden die Diäten der Bundestagsabgeordneten automatisch erhöht, orientiert an der allgemeinen Lohnentwicklung. Aus Kritik an israelischen Siedlungen und Gewalt gegen Palästinenser im besetzten Westjordanland haben 6 Länder Sanktionen gegen Israel verhängt. Unter anderem Frankreich verbot dem israelischen Finanzminister Smotrich die Einreise, ebenso 4 Verantwortlichen von Siedlerorganisationen und 21 gewalttätigen Siedlern. In Großbritannien ist es Unternehmen und Staatsbürgern jetzt untersagt, wirtschaftliche Aktivitäten mit Bezug zu israelischen Siedlungen im Westjordanland zu verfolgen. Israel wies die neuen Sanktionen zurück und sprach von Maßnahmen, die den Antisemitismus in den entsprechenden Ländern weiter anheizen. In der nordirischen Hauptstadt Belfast ist es am Abend zu teils gewaltsamen Protesten gekommen. Hintergrund war eine Messerattacke, bei der ein Mann schwer verletzt wurde. Aus London, Franziska Hoppen.
3: Videoaufnahmen zeigen einen ausgebrannten Bus, an anderer Stelle einen PKW in Flammen. Die Polizei spricht von vereinzelten Unruhen in mehreren Orten in Nordirland. Anlass für die Demonstrationen war ein Messerangriff in Belfast am Montagabend, bei dem ein Mann schwer verletzt worden war. Bei dem mutmaßlichen Täter handelt es sich nach Angaben der Polizei um einen Mann aus dem Sudan in den 30ern. Er wurde mittlerweile wegen versuchten Mordes, Waffenbesitzes und Todesdrohungen angeklagt. Zum jetzigen Zeitpunkt schließt die Polizei ein terroristisches Motiv aus.
1: Das Wetter in Deutschland. Längere Zeit trocken, gebietsweise Schauer, Tiefstwerte 12 bis 6 Grad. Tagsüber immer wieder Schauer, vereinzelt Gewitter, auch längere trockene Abschnitte. Höchstwerte 12 Grad an den Alpen bis 21 Grad in Berlin. Am Donnerstag einzelne Schauer oder Gewitter, im Südwesten länger trocken, 13 bis 21 Grad. Am Freitag selten Sonne und zeitweise Regenfälle bei 14 bis 22 Grad. Das waren die Nachrichten.
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4: Mit den zurzeit akuten Meldungen von den Straßen. A1 Lübeck-Hamburg vor der Norderelbbrücke staut es sich in beiden Richtungen wegen eines Schwertransports. Die A4 Aachen Richtung Köln ist zwischen Köln-Klettenberg und Köln-Eiffeltor nach einem Unfall immer noch gesperrt. Die A7 Kassel Richtung Fulda ist zwischen Bad Hersfeld West und Kirchheimer Dreieck bis auf weiteres wegen Löscharbeiten gesperrt. Eine Meldung von der A11 Berliner Ring Richtung Kreuz Uckermark zwischen Bernau Süd und Bernau Nord Sperrung wegen eines Polizeieinsatzes. Dann eine Meldung von der A100 in Berlin, Wedding-Wilmersdorf. Die ist zwischen Jakob-Kaiser-Platz und Hohenzollern-Damm wegen Wartungsarbeiten in beiden Richtungen gesperrt. Und die A565 Bonn-Meckenheim ist zwischen Bonn-Beuel und Bonn-Auerberg in beiden Richtungen wegen Brückenarbeiten gesperrt.
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4: Mit Tom Westerholt am Mikrofon. Ich grüße Sie. Wenn Ihnen jemand begegnet, der eine sehr auffallend klobige Brille trägt, mit dickerem Rahmen und breiten Bügeln, dann kann das einfach nur modischer Geschmack sein oder eine sogenannte Smart Glasses Multimedia Brille. Die werden oft benutzt, um heimlich Menschen an Orten zu filmen, an denen die nicht gefilmt werden wollen. Im Schwimmbad, im Fitnessstudio oder gar in der Sauna. Die Brille mit versteckter Kamera wird meistens von Männern getragen und die, die unfreiwillig gefilmt und hinterher leicht oder unbekleidet im Netz gepostet werden, sind meistens Frauen. SWR-Journalistin Melanie Schöpf erzählt jetzt in der neuen Folge von 11KM, der Tagesschau-Podcast, wie groß das Problem mit den Smart Glasses in Deutschland schon ist und wo wir da eigentlich stehen.
5: Heimlich gefilmt werden, vielleicht im Bikini, und dann auf Social Media ungewollt viral gehen. Smart Glasses, also Brillen, mit denen man filmen kann, machen das möglich. Auf Instagram und TikTok kursieren unzählige solcher Videos von Menschen, die ziemlich sicher nicht ihr Einverständnis gegeben haben. Melanie Schöpf vom Team Recherche des SWR hat sich mit Influencern beschäftigt, die mit Smart Glasses auf Kosten anderer Reichweite aufbauen. Sie erzählt in dieser Folge, wie diese Technik unseren Alltag verändern könnte und ob das Strafrecht hinterherhinkt. 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Ein Thema in aller Tiefe. Mein Name ist Nadja Mitzkat. Hallo Melanie.
6: Hallo. Wir sind in Hamburg. Es ist ein schöner Spätsommertag. Kein Regen in Sicht.
7: Ich packe halt meine Sachen zu Hause ein. Bikini, Badetuch, Sonnencreme. So viel Sonne hat man ja nicht so oft in Hamburg.
6: Zeina ist damals Ende 20 und Zeina hat auch Lust, das schöne Wetter zu nutzen. Da verabredet sie sich mit einer Freundin und packt kurz ihre Sachen und freut sich dann auf einen schönen Tag mit ihrer Freundin am Alsterufer. Und sie sitzt eigentlich erstmal im Bikini gemeinsam mit ihrer Freundin. Die trägt auch einen Bikini, weil es natürlich heiß ist und man sich ja ein bisschen sonnen will. Sitzt sie da auf der Wiese, die stoßen mit einer Cola an, unterhalten sich ein bisschen. Und dann kommt auf einmal so ein Typ und quatscht sie an.
7: Wenn ich schätzen müsste, Ende so in seinen Late-Teenager-Jahren oder Anfang 20ern.
6: Er fragt Zeina quasi so, ja, darf ich stören? Und dann sagt sie so, ja, klar.
7: Wenn ich mich richtig erinnere, sagt er, dass ich ihm aufgefallen bin und ob er meine Nummer haben kann.
6: Und dann fragt er sie, ob sie einen Freund hat. Zeina will höflich sein, ne, und sagt so, ja, leider, sorry. Und dann fragt er, willst du einen neuen oder willst du einen besseren? Also es ist so ein relativ platter Flirtversuch. Zeina lacht und sagt so, nee, passt, danke. Und dann ist die Interaktion eigentlich auch schon wieder vorbei und er geht.
7: Also es ist einfach nur so eine unschuldige Begegnung, würde ich sagen.
6: Sie meinte, sie hat dann auch mal ihrer Schwester davon erzählt, weil sie den Spruch halt so, naja, lustig platt fand. Und dann passiert auch erstmal nichts, bis sie ein paar Wochen später im Urlaub gerade ist. Und dann kriegt sie eine Nachricht von dem Freund ihrer Schwester. Die haben so eine Familiengruppe zusammen. Und da ist so ein TikTok-Link. Und sie wundert sich irgendwie schon so ein bisschen. Und dann klickt sie auf den Link und sieht die Situation, wie sie da sitzt mit ihrer Freundin am Alsterufer in Hamburg, aus der Sicht einer anderen Person. Also aus der POV, wie man das ja nennt. Und hört ihre Stimme, ihre eigene Stimme, sieht, wie sie sich bewegt und ist erstmal so, hä? Was zur Hölle ist hier los? Sie hat es mir so beschrieben, dass sie zuerst dachte, okay, das ist KI, das ist ein Deepfake, das muss irgendwie AI sein. Und dann hat sie aber ihre Stimme erkannt und hat die Situation auch wiedererkannt und hat dann so gemerkt, okay, ich wurde einfach gefilmt. Der Typ, der mich da angesprochen hat mit diesem Plattenflirtversuch, der hat das gefilmt und mich hochgeladen, ohne meine Zustimmung.
7: Wie kann das sein? Weiß ich, dass er filmt? Nein. Wie hat er das gemacht? Das sind ganz viele Fragen, die dann aufgekommen sind. Und natürlich auch so ein bisschen, also warum bin ich jetzt in so einer verletzlichen Situation im Internet und jeder sieht das? Wie viel Content von mir ist denn da draußen, von dem ich nichts weiß, von dem ich gar nichts weiß?
5: Was hat sie vermutet, wie das passiert sein könnte? Also hat sie ihn irgendwie gesehen? Hat sie irgendwo ihn noch ein Handy halten sehen? Also so nachträglich, als sie drüber nachgedacht hat? Oder was dachte sie?
6: Sie hat sich natürlich gefragt, okay, wie hat der mich gefilmt? Ne? Weil wenn ich natürlich, man muss sich ja vorstellen, sie guckt ja während dieser Konversation ihm die ganze Zeit ins Gesicht. Sie sieht ja seinen ganzen Körper, ne? Sie sieht sein Gesicht und man ist so, also ein Handy würde man ja sehen, ne? Eine Kamera würde man sehen. Und dann ist es aber so, dass dieses Video, wenn man sich das anschaut, es hat so eine ganz bestimmte Art und Weise, wie sich das Bild bewegt und aus welchem Winkel gefilmt wird. Und Zeina meinte, das hat sie sich dann auch angeschaut und sie arbeitet auch im Tech-Bereich. Das heißt, sie kennt sich auch so ein bisschen aus.

0: ja, ohne deine Zustimmung und wie hilflos man eigentlich ist als Frau.
1: Und sie hat mir das so erzählt, man sieht dann so ein Video und dann hat man natürlich so ein flaues Gefühl schon im Magen und denkt so, okay, ich sehe, das sind jetzt irgendwie mehrere Kommentare drunter. Natürlich liest man die dann auch, man, ne, will ja irgendwie dann trotzdem wissen, was da jetzt Phase ist. Und in der Kommentarspalte haben sich dann abwertende, beleidigende Kommentare gesammelt.
0: Zum Beispiel, hinter denen sind bessere Ärsche, bra. Wie nuttig heutzutage die Weiber sind. Aber die haben auch alle ein Ass. Viele nackte Frauenärsche, das Paradies.
2: Diese Smart Glasses, die gibt es ja schon seit ein paar Jahren und die werden auch immer wieder so beworben, als das ist das nächste große Ding. Kannst du mal beschreiben, was man mit denen machen kann, mit den Smart Glasses und wofür man die anwenden kann?
1: Also du kannst Musik hören, das kommt dann wirklich quasi aus den Bügeln der Ton raus und dann kannst du damit Fotos machen, Videos und Livestreams. So mit dem Modell, das zumindest in Deutschland aktuell verfügbar ist. Und ganz viele Leute benutzen das natürlich, wenn die so Content Creator sind, ne? Wenn die zum Beispiel so Sportvideos machen, das ist so ein klassischer Use Case, wo Menschen das jetzt benutzen, der weniger missbräuchlich ist als jetzt unser Fall von Zayna.
2: Was muss ich dafür tun, damit eine Aufnahme startet?
1: Du tippst einmal auf den Bügel.
2: Ah ja. Also auch eine dezente Geste.
1: Genau,
2: im Grunde,
1: du könntest es theoretisch auch so, ne, jetzt würde man die Brille so ein bisschen zurückschieben, ne? Kannst du einmal da so drauf drücken. So. Dann hörst du durch den Bügel so ein kleines Geräusch, so ein Blum. Und dann geht's los. Und dann ist es eigentlich so gedacht, dass während einer Videoaufnahme die Kameras so rechts in der Brille oder links, je nachdem, und auf der anderen Seite vom Bügel ist ein Licht. Und wenn du jetzt eine Aufnahme startest, dann blinkt da auch wirklich hell, muss man sagen, sehr penetrant dieses Licht. Und das ist eigentlich, ne, der Schutzmechanismus, den diese Brillen bieten, damit halt nicht jeder damit rumrennen kann und einfach Leute filmen kann. So, jetzt ist aber das Problem, dass es super leicht ist, dieses Licht zu umgehen. Also man muss es nur in Google eingeben und es gibt hundertfach Tipps, Foren, Kommentare, TikToks, wie du dieses Licht umgehen kannst bei Smart Glasses.
2: Heißt das dann auch, dass das, was Zayna da erlebt hat mit diesem jungen Mann, kein Einzelfall ist?
1: Diese Art von Videos, ne, quasi Mann spricht Frau an mit einem mehr oder weniger schlauen Spruch und lädt das danach hoch. Das ist Teil eines Trends, der gerade aufgeploppt ist, so in den letzten Monaten auf Social Media. Da gibt's Videos weltweit, die sehen immer genau gleich aus. Die sind immer oder meistens mit Smart Glasses eben gefilmt. Und meistens sind die noch mit dem Hashtag RIS versehen. RIS steht, oder ist die Kurzform für Charisma. Und damit soll ausgedrückt werden, okay, die Leute, die haben quasi Aura, wie man ja auch sagt. Und es geht um so eine cool Frauen aufreißen. Ja. So. Und es gibt, wenn man sich den Hashtag RIS anschaut, es gibt tausende Videos von wirklich aus Rio, aus London, aus den USA, aus Deutschland, wo genau Männer eben mit Brillen unabgeklärt, nicht immer, ne, es gibt bestimmt auch Fälle, wo die Frauen das wissen, aber heimlich, unabgeklärt, die filmen und die Interaktion danach online stellen. Und wir haben wirklich viele, viele, viele Anfragen verschickt und es hat ein bisschen gedauert, aber dann haben wir Omar gefunden, der wohnt in Houston und ist eben aufstrebender Risfluencer, sag ich mal. Und der war bereit, mit uns zu sprechen und hat uns ein Interview gegeben. Der ist auch Anfang 20 und hat vorher so in einer Bar gearbeitet und wollte aber gerne eigentlich Influencer sein. Hat erst so ein bisschen Fitness-Content probiert, hat aber nicht funktioniert und so. Hat von den Metaglasses gehört und die sich zugelegt. Und dann hat der angefangen, eben auch solche RIS-Videos zu machen, weil der das halt bei anderen gesehen hat, so okay, damit gibt's richtig Reichweite. So.
2: Meta Glasses, also das sind die Smart Glasses, die die Firma Meta verkauft. So einer hat Oma also. Und was macht er damit für Videos?
1: Es gibt zum Beispiel ein Video, da sieht man so eine Gruppe von Frauen, die alle rot tragen und Omar filmt das und ruft so in diese Gruppe rein.
3: Anybody that's wearing red, I'm trying to fuck.
2: Also das heißt, jede, die heute Abend rot trägt, versuche ich ins Bett zu kriegen.
1: Sinngemäß so ungefähr, ja.
3: I can record my conversations without people changing how they act.
1: Und für ihn, so hat er uns das geschildert, ist das Beste daran, dass Leute ja nicht merken, dass sie gefilmt werden und deswegen ihr Verhalten nicht ändern würden. Und er findet es gut, dass er ganz ungestellt

0: die Reaktionen von Frauen auf seine ja, Anmachsprüche irgendwie filmen kann, ohne dass die sich verändern würden dadurch. Und deswegen sind die Metaglasses auch viel besser als Handys sozusagen.
1: I would never went viral if I didn't have these.
0: Und dann hat er uns so einen Satz gesagt und der ist uns echt im Gedächtnis hängen geblieben.
1: From now on, always carry yourself like you're being recorded. You never know.
0: Verhalte dich ab jetzt immer so, als würdest du aufgenommen werden.
1: You never know.
2: Und ihr habt euch das ja nicht nur bei Omar angeguckt, ihr habt euch ja auch noch angeguckt, was sonst noch mit diesen Smart Glasses so erstellt wird. Was ist dir da so hängen geblieben als besonders eindrückliche Beispiele?
0: Wir haben auch mit Smart Glasses gedrehte Pornos gefunden, auch viele. Das ist wie so eine eigene Kategorie schon fast, weil es natürlich so auch ein bestimmtes Versprechen mit sich bringt, diese Art des Filmens und der Perspektive. Da gab es natürlich auch Pornos, die mit Sicherheit mit Konsens aufgenommen wurden, ne? Das, was natürlich völlig okay ist. Ob alle Pornos, die da gefilmt wurden, tatsächlich konsensuell entstanden sind, das können wir am Ende nicht beurteilen. Und dann bin ich noch ganz viel in so Foren zu so heimlichen Filmen auf die Suche gegangen, also wo sich vornehmlich Männer darüber beraten, wie sie am besten ihre entweder Sexarbeiterinnen, aber auch ihre Frauen und Freundinnen daheim, wie sie die am besten heimlich filmen können, ohne dass die das mitbekommen. Es ist wirklich, wenn man sich da mal so einliest, wer alles wie heimlich filmen will, das ist wirklich krass. Also die Dimension davon, was Leute machen wollen, um ihre eigenen Partnerinnen zum Beispiel heimlich zu filmen, das kann man sich eigentlich kaum vorstellen. Und da ist es natürlich auch so, dass wir Foreneinträge gefunden haben, wo natürlich dann Leute irgendwie schreiben, ja, mein Tipp sind die Ray-Ban. Damit kannst du das super machen. Oder einer hatte so einen Thailand-Sex-Tourismus-Blog und hat dann auch davon berichtet, dass er da einen getroffen hat, der meinte, ja, für den war diese Smart Glasses life-changing, weil er jetzt seinen Sextourismus heimlich viel besser filmen kann und so.
2: Und das Beispiel von Zainab zeigt ja auch, das ist kein Phänomen, was irgendwie nur in den USA stattfinden würde. Das findet auch schon hier statt. Lässt sich das irgendwie greifen, wie groß das ist?
0: Das ist natürlich insgesamt schwierig zu sagen, ne? Es ist aber auf jeden Fall so, dass wir auch deutsche RIS-Videos gefunden haben, auch in unterschiedlichen Städten. Wie zum Beispiel in Mainz haben wir ein Video gefunden, wo jemand geschrieben hat, er ist in Anführungszeichen auf Jagd in Mainz. Und dann hat man auch gesehen, wie er so Frauengruppen halt irgendwie anspricht und so.
2: Es gibt ja das Recht am eigenen Bild, das jedem zusteht. Wie sieht das im Fall von Zainab konkret aus? Sind diese Filmaufnahmen, die da von ihr gemacht wurden, strafbar?
0: Nee. Also in dem Fall von Zainab ist das ganz klar nicht gegeben. Also heimliches Filmen ist per se erstmal nicht strafbar in Deutschland. Es gibt eine Ausnahme, nämlich wenn es um den höchstpersönlichen Lebensbereich geht. Und da gibt es dann Bereiche, die besonders gegen Einblicke geschützt sind. Das ist zum Beispiel, wenn ich auf einer Toilette bin. So, dann darf man nicht filmen, dann ist das auch strafbar. Im Fall von Zainab jetzt, um das mal, ne, dann kann man das so konkret machen. Zainab war an einem öffentlichen Ort und da sind heimliche Aufnahmen nicht strafbar. Jetzt muss man ein bisschen unterscheiden. Nicht strafbar heißt nicht, dass Dinge nicht verboten sind. Zainab hat natürlich trotzdem Persönlichkeitsrechte, es gibt Datenschutzrechte. Das ist aber Zivilrecht und kein Strafrecht.
3: Wir haben aktuell eine Gesetzeslücke im Strafrecht, wenn gefilmt wird im öffentlichen Raum, weil es strafrechtlich in aller Regel nicht belangt werden kann.
0: Das ist die Professorin Indra Spieker von der Hochschule Köln, die da als Rechtswissenschaftlerin tätig ist.
3: Also ich muss Unterlassen fordern, ich muss Löschen fordern, ich muss möglicherweise Schadensersatz fordern. Das Problem ist, sie müssen das tun, sie müssen das alleine tun und sie müssen es, je nachdem wie hartnäckig der andere ist, auch bis zum Gericht treiben.
0: Und das ist einfach wahnsinnig kräftezehrend und dass das eben einfach ein Problem war und sich dann viele am Ende auch nicht dagegen wehren.
2: Du hast ja gesagt, dass Zainabs Fall auch nicht strafrechtlich relevant gewesen wäre. Hat sie denn versucht, sich auf andere Art zu wehren? Zivilrecht wäre ja zum Beispiel eine Möglichkeit.
0: Ja, also Zainab hat das erstmal bei TikTok reported und dann kam bei TikTok so eine Meldung, okay, sie prüfen das. Fertig. In der Zwischenzeit hat sie dann recherchiert und ne, das war irgendwie so klar, okay, es ist super uneindeutig. Ich weiß gar nicht so genau, was ich da jetzt machen kann. Und am nächsten Tag hat sie dann eine Rückmeldung von TikTok bekommen, in der stand, dass das Video in den Regionen, wo es gegen den Datenschutz verstößt, runtergenommen wurde.
2: Also nicht überall.
0: Genau, das ist eben, ne, für Zainab war dann so, hä, heißt das jetzt, das Video ist weg? Oder heißt das, das ist in den USA noch verfügbar oder sonst wo? Und das haben uns auch andere Betroffene berichtet, ne, man versucht sich natürlich im ersten Schritt an die Plattformen zu wenden. Das ist nicht immer besonders hilfreich, muss man sagen. Das funktioniert nicht immer. Und dann wird es einfach schnell undurchsichtig und man fühlt sich alleingelassen. Und man kennt es ja auch in Situationen, wenn einem was passiert, wofür man sich schämt. Man will sich auch nicht immer weiter damit befassen, ne? Also man will das dann wegschieben und das ja nicht immer wieder bei sich haben und so. Und das kann ich dann auch nachvollziehen.
2: Und TikTok, die Plattform, hat ja im Prinzip gesagt, ja, wir haben es dort gestoppt, wo es gegen Datenschutz verstößt, wo auch immer das ist. Hat sie sich oder habt ihr euch in der Recherche auch an Meta gewandt? Also wisst ihr überhaupt, was für eine Brille dieser Typ aufhatte?
0: Nee, wir wissen nicht, ob es eine Meta-Brille war, die er aufhatte. Wir hatten in der Recherche sehr viel Kontakt mit Meta. Man muss dazu sagen, dass TikTok nicht zu Meta gehört im Vergleich zu Instagram. Aber wir hatten sehr viel Kontakt mit Meta. Wir haben sie natürlich auch um ein Interview gebeten. Das haben sie aber mehrfach abgelehnt. Und wenn man Meta mit diesen Vorfällen konfrontiert, dann sagen sie eigentlich vor allem eines, nämlich: Wir sagen den Leuten, benutzt das verantwortungsvoll, und die Leute sind dann selber dafür verantwortlich, das verantwortungsvoll zu benutzen. Und was sie auch noch meinten, ist, dass sie schon rechtliche Schritte eingeleitet hätten gegen Content, der quasi zeigt, wie man das Licht abklebt.
2: Und gilt dann in dem Bereich, was auch in anderen Bereichen immer mal wieder gilt, der technologische Fortschritt ist schneller als das Recht, also hinkt unser Recht der Entwicklung hinterher?
0: Genau, so kann man das eigentlich sagen. Also die Gesetzeslage ist nicht darauf vorbereitet, wie schnell sich, glaube ich, technologische Dinge entwickeln. Das sehen wir auch immer wieder im Fall von künstlicher Intelligenz. Und jetzt ist es so, dass während unserer Recherche auch das Bundesjustizministerium einen neuen Gesetzesentwurf veröffentlicht hat, der unter anderem, da geht es um genau solche Fälle und unter anderem im Speziellen auch um unerlaubtes Filmen, um heimliches Filmen.
4: Wer in der Sauna oder im Spa heimlich gefilmt wird, kann sich juristisch bisher kaum dagegen wehren. Bundesjustizministerin Hubig will das ändern. Der Neuen Osnabrücker Zeitung sagte sie, voyeuristische Fotos oder Videos an öffentlichen Orten sollen strafbar werden. Gemeint seien gezielte Spanneraufnahmen, nicht beiläufiges Fotografieren.
2: Und mit diesem Gesetzentwurf gegen digitale Gewalt sollen eben solche Lücken jetzt geschlossen werden. Was bedeutet dieser Entwurf mit Blick auf Smart Glasses?
0: Also prinzipiell muss man erstmal sagen, dass technologische Bedingungen da quasi nicht explizit drin festgehalten sind. Also der Gesetzesentwurf entscheidet jetzt erstmal nicht, ob du mit dem Handy filmst oder mit Smart Glasses filmst oder mit sonst irgendwas.
5: Also ich halte den ganzen Paragraphen für sehr unglückselig formuliert, weil im Grunde steht er unter der Diskussion von bestimmten Einzelfällen und versucht jetzt, diese Einzelfälle abzuarbeiten.
0: Wir haben da natürlich auch noch mal viel mit unserer Expertin, mit der Frau Spieker, drüber geredet. Und um bei unserem Beispiel zu bleiben, ist jetzt neu erfasst, dass auch das heimliche Filmen von bekleideten Bereichen strafbar sein kann. Und der Gesetzesentwurf formuliert das so: Wenn es in sexuell bestimmter Weise erfolgt, diese Aufnahme. So, und jetzt stellen wir uns nochmal das Video von Zaina vor. Sie sitzt im Bikini am Badesee. Ist das die Aufnahme, die der Mann angefertigt hat, in sexuell bestimmter Weise erfolgt oder nicht? Ist das so? Also kann man diese Situation so interpretieren oder nicht? Also prinzipiell muss man sagen, dass es natürlich unterschiedliche Meinungen zu diesem Entwurf gibt. Es gibt Leute, die sagen, der greift schon viel zu weit. Und es gibt Leute, die sagen, der geht noch nicht weit genug.
2: Und hat Zaina rechtliche Schritte ergriffen an irgendeiner Stelle?
0: Nee, Zaina hat keine rechtlichen Schritte ergriffen, hat sich aber anders gewehrt. Dann hat sie ein Video aufgenommen, wo man in den ersten Sekunden nochmal die Aufnahme von ihr sieht. Sie hat sich selber aber mit so einem Emoji zensiert, also ihren Körper. Und dann cuttet das Video und dann sieht man sie, wie sie in die Kamera spricht und sagt so:
6: Hey, ich bin das Mädchen aus dem Video und der Maga hat einfach mich und meine Freundin im Bikini gefilmt, ohne uns Bescheid zu geben, und ist dann bei TikTok hochgeladen.
0: Und sagt dann halt so: Das geht gar nicht klar.
6: Das ist einfach gottlos und ich weiß wirklich nicht, was ich sagen soll.
0: Das ist auch viral gegangen, hat mehrere hunderttausende Aufrufe bekommen und hat unterstützende Nachrichten bekommen und Kommentare, aber auch eine neue Hasswelle, die bei ihr angekommen ist, weil, wenn man auf so ein Video reagiert, das erreicht ja tendenziell algorithmusgetrieben dieselben oder viele gleiche Menschen wie die, die das Ursprungsvideo gesehen haben. Und da waren dann natürlich auch wieder Männer dabei oder Personen dabei, die dann so: Ja, stell dich nicht so an, mäßig, und selber schuld, ne? Was bist du denn da auch? Aber sie hat auch viel Support bekommen und daraufhin vor allem auch, und das ist der eigentliche Knackpunkt, eine Nachricht von dem Mann, der sie gefilmt hat.
7: Sorry, dass ich euch hochgeladen habe, ohne zu fragen. Lachsmiley. War eigentlich nicht geplant, das zu veröffentlichen, aber dann ging es viraler, als ich dachte. Wenn du damit aber nicht einverstanden bist, was ich gut verstehen kann, dann nehme ich das Video runter. Sorry, dass ich euch erst jetzt damit ankomme. Hätte beim Ansprechen schon fragen sollen.
0: Saina hat ihm dann auch geantwortet und er hat es dann auch wirklich gelöscht. Er hat auch allen anderen Smart Glasses Content, den er da hatte, gelöscht. Das Interessante ist, dass er ihr vor ein paar Monaten, jetzt ist das ungefähr so ein halbes Jahr her, nochmal geschrieben hat, ob sie ihr Video löschen könnte, also ihr Gegenvideo, weil Leute seine Stimme irgendwie erkennen würden und er halt immer noch ganz viel auf dieses Video angesprochen wird. Und dann hat Saina gesagt, nein, weil sie meinte so, es tut mir leid, aber Frauen und auch andere Betroffene müssen wissen, dass Leute das machen und dafür ein Bewusstsein kriegen und deswegen bleibt das Video online. Und es ist ganz interessant, weil auf unsere Anfrage, ob er mit uns sprechen möchte, hat er geantwortet, wie kommt ihr überhaupt darauf, mir zu schreiben? Ich habe doch gar nicht so einen Content auf meinem Profil. Und wir waren halt so, naja, wir haben Beweise, dass du aber mal so einen Content auf deinem Profil hattest. Und darauf hat er uns dann nicht mehr geantwortet.
2: Wie geht sie denn aus dieser Erfahrung, die sie da gemacht hat, raus? Hat sie das in irgendeiner Form verändert?
0: Ja, also sie hat mir das im Interview so erzählt, dass bei ihr sich danach erstmal so ein Gefühl eingestellt hat, als wäre sie in so einer Black Mirror-Folge gelandet, ne? Weil irgendwie sie, obwohl sie selber im Tech-Bereich arbeitet, das nochmal auch ihre Sensibilität dafür geschärft hat, wie missbräuchlich Technologie und technologischer Fortschritt sein kann.
7: Ja, ich bin vorsichtiger. Ich gucke viel mehr in meinem Environment, was für Leute rumlaufen, ob die Handys in der Hand haben. Leute mit Brillen haben es jetzt sehr schwer bei mir, weil ich wirklich darauf achte, ob da heimlich irgendwie was aufgenommen wird.
2: Und gäbe es aus deiner Sicht dazu noch Alternativen? Also zu diesem, okay, man muss halt selber die ganze Zeit drauf achten?
0: Ja, also wünschenswert wäre natürlich jetzt auch mal abgesehen von einer Lösung, die juristisch ist, weil man muss ja dazu sagen, Gesetze bestrafen oder sanktionieren ja dann, wenn was passiert ist. Und im besten Fall passieren Dinge ja gar nicht erst. Und die Frage, die man sich stellen muss, ist ja, wieso gibt es so viele, vor allem junge Männer, die glauben, dass es okay ist, Frauen heimlich zu filmen und ins Internet zu stellen. Woher kommt dieser, in Anführungszeichen, Zeitgeist, dieses Mindset, wie man ja sagt, zu glauben, dass es okay? Man muss, glaube ich, auf jeden Fall auch da ansetzen, wie man es schafft, jungen Menschen auf diesen Plattformen zu erklären, das ist kein gesetzloser Raum.
2: Danke, Melanie, dass du eure Recherche zu Saina und zu den Smart Glasses mit uns geteilt hast.
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1: Um 3 Uhr mit Juliette Groß. Nach dem mutmaßlichen Abschuss eines US-Kampfhubschraubers durch den Iran haben die Vereinigten Staaten jetzt militärisch reagiert. Das US-Zentralkommando CENTCOM bestätigte den Einsatz und sprach von Selbstverteidigungsschlägen. Aus Washington, Anne Schneider.
2: Anlass ist ein Apache-Kampfhubschrauber, der nahe der Straße von Hormuz abgestürzt war. Die Ursache wird noch untersucht. US-Präsident Donald Trump macht jedoch den Iran dafür verantwortlich und spricht von einem Abschuss, möglicherweise durch eine Drohne. Die beiden Piloten konnten durch ein unbemanntes Rettungsboot geborgen werden, ein Novum für das US-Militär. Die USA müssten gezwungenermaßen auf den Abschuss reagieren, hatte Trump zuvor erklärt. Er bezeichnete die US-Angriffe als sehr starke, sehr kraftvolle Reaktion.
1: Die geplante Diätenerhöhung für Bundestagsabgeordnete fällt in diesem Jahr aus. Darauf haben sich die Fraktionen von Union und SPD geeinigt. Aus Berlin, Chris Berdrow.
3: Noch in dieser Woche wird sich der Bundestag zum ersten Mal mit dem Gesetzentwurf der Regierungsfraktionen dazu beschäftigen. Für den späten Donnerstagabend steht das Thema auf der Tagesordnung des Parlaments. Die Entscheidung hat sich schon länger angedeutet. Auch Grüne, AfD und Linke sind dafür, die Anhebung der Politikerbezüge in diesem Jahr auszusetzen. Eine Mehrheit ist damit in jedem Fall sicher. Ohne einen solchen Parlamentsbeschluss hätten die Politiker zum 1. Juli automatisch knapp 500 Euro mehr Geld bekommen und damit rund 12.330 Euro im Monat.
1: Im vergangenen Jahr sind laut einer aktuellen Studie mehr als 22.000 Zivilisten durch sogenannte Explosivwaffen getötet worden. Das sei ein Rückgang im Vergleich zu 2024, vor allem aufgrund der Waffenruhen in Gaza und Libanon, teilte die Hilfsorganisation Handicap International mit. In der Ukraine, im Jemen und in Syrien sei die Zahl der Opfer aber weiter angestiegen. Als Explosivwaffen werden etwa Fliegerbomben, Raketen und Drohnen, aber auch Sprengfallen und Minen bezeichnet. Deutlich angestiegen sind der Studie zufolge die Angriffe auf Schulen, Universitäten und Krankenhäuser sowie auf die Nahrungsmittelversorgung. Die deutsche Nationalfußballerinnen haben das letzte Spiel der WM-Qualifikation erfolgreich abgeschlossen. Das Team von Bundestrainer Bück gewann gegen Slowenien mit 2:0. Die Teilnahme an der WM im kommenden Jahr war den deutschen Frauen aber schon vor dem Spiel sicher. Das waren die Nachrichten. Das Wetter in Deutschland. Tagsüber immer wieder Schauer, vereinzelt Gewitter, auch längere trockene Abschnitte. Höchstwerte 12 Grad an den Alpen bis 21 Grad in Berlin. Am Donnerstag einzelne Schauer oder Gewitter, im Südwesten länger trocken. 13 bis 21 Grad. Es ist 3:03 Uhr.
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4: Immer noch gut was los auf den Straßen. Das hier sind die Meldungen. Die A4 Aachen Richtung Köln ist zwischen Köln-Klettenberg und Köln-Eiffeltor nach einem Unfall immer noch gesperrt. Die A7 Kassel Richtung Fulda ist zwischen Bad Hersfeld West und Kirchheimer Dreieck bis auf weiteres wegen Löscharbeiten gesperrt. Die A8 Salzburg Richtung München wird zwischen Hofoldinger Forst und Kreuz München Süd wegen Bauarbeiten bis ca. 6 Uhr früh mehrfach kurzfristig gesperrt. Die A31 Meppen-Leer ist zwischen Jemgum und Leer West wegen Bauarbeiten im Ems-Tunnel in beiden Richtungen bis 6 Uhr früh gesperrt. Die A45 Hagen Richtung Dortmund ist zwischen Westhofener Kreuz und Dortmund Süd wegen Brückenarbeiten bis 5 Uhr gesperrt. Außerdem ist im Westhofener Kreuz die Verbindung auf die A1 Richtung Köln gesperrt. Die A71 Schweinfurt-Sangerhausen ist zwischen Kölleda und Heldrungen in beiden Richtungen wegen Wartungsarbeiten im Schmücketunnel bis 6 Uhr früh gesperrt. Ebenfalls bis 6 Uhr früh gesperrt ist die A71 Erfurt Richtung Schweinfurt zwischen Oberhof und Suhl-Zellermelis wegen Wartungsarbeiten im Tunnel Hochwald. Nach Berlin die A100 Wedding-Wilmersdorf ist zwischen Jakob-Kaiser-Platz und Hohenzollern-Damm wegen Wartungsarbeiten in beiden Richtungen gesperrt. Die A111 in Berlin, Oranienburg-Charlottenburg, der Tunnel Flughafen Tegel ist wegen Bauarbeiten bis 5 Uhr früh in beiden Richtungen gesperrt. Und die A565 Bonn-Meckenheim ist zwischen Bonn-Beuel und Bonn-Auerberg in beiden Richtungen wegen Brückenarbeiten gesperrt. Wo immer Sie unterwegs sind, wünschen wir Ihnen eine gute und sichere Fahrt.
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4: Mit Tom Westerholt von NDR Info in Hamburg. Ich grüße Sie. Ehrenamtliche Fahrradschrauber in Hessen, Russlands Reaktion auf Druck gegen ihre Schattenflotte und das Reformtreffen im Kanzleramt sind drei der Themen in der kommenden halben Stunde hier bei uns. Und wir beginnen mit einem deutsch-französischen Scheitern. Und damit willkommen hier bei uns in der Infonacht. Was für ein Zeichen sendet es in diese Welt gerade, wenn sich nicht einmal die beiden größten Volkswirtschaften der EU auf ein gemeinsames militärisches Projekt einigen können? Welche Außenwirkungen mag das auf Länder wie die USA, Russland oder China haben? Nachdem das deutsch-französische Kampfflugzeugprojekt FCAS nun wohl endgültig gescheitert ist, fordern zumindest verschiedene Verteidigungspolitiker eine schnelle Alternative. Bundesverteidigungsminister Pistorius sagt, man müsse seine Lehren daraus ziehen und ist enttäuscht.
5: Mich schmerzt das sehr. Jedes deutsch-französische Projekt, das nicht erfolgreich ist, ist eines, was mir nicht gefällt, weil ich weiß, wie wichtig die deutsch-französische Zusammenarbeit in Europa ist.
6: Am Ende hätten die Hürden bei der Zusammenarbeit der beiden Unternehmen, Airbus und Dassault, nicht genommen werden können, so Pistorius. Sarah Nanni, Sprecherin für Sicherheitspolitik in der Grünen Bundestagsfraktion, sieht ein Scheitern der deutsch-französischen Zusammenarbeit an dieser Stelle, warnt aber vor einseitigen Schuldzuweisungen.
7: Das würde der Sache nicht gerecht. Dafür haben wir mit den Franzosen auch viel zu viele wichtige andere Projekte weiter zu besprechen. Klar ist, wir müssen in Europa einen Kampfjet der sechsten Generation bauen.
6: Am späten Vormittag wird bekannt, ein Konsortium aus insgesamt 8 Firmen plant die Entwicklung eines europäischen Alternativprojekts, darunter Airbus Defence and Space, Diehl Defence und Hensoldt. Einzelheiten will das Konsortium am Donnerstag auf der Luftfahrtmesse ILA bekannt geben. Der bayerische CSU-Abgeordnete Christian Moser, in dessen Wahlkreis Airbus einen Standort hat, würde ein solches Projekt begrüßen.
8: Und ich glaube auch, dass die Erkenntnisse, die Fähigkeiten, die Entwicklungsschritte, die bei Airbus, zum Beispiel bei Airbus, gelaufen sind, dass die nicht komplett verloren sind, sondern dass man darauf jetzt auch aufsetzen kann.
6: Denn FCAS sollte nicht nur aus dem Kampfjet bestehen, der jetzt gescheitert ist, sondern auch aus weiteren Elementen wie Drohnen. Und alles sollte digital vernetzt werden mit der sogenannten Combat Cloud. Geplant ist, dass diese Bestandteile von FCAS, Drohnen und digitale Vernetzung, weitergeführt werden. Verteidigungsminister Pistorius will sich am Nachmittag öffentlich nicht festlegen. Es gäbe drei Möglichkeiten, wie es jetzt weitergehen könne. Erstens, Deutschland bestelle in den USA weitere F-35 Kampfjets. Zweitens, Deutschland steige bei einem bereits laufenden internationalen Kampfjet-Projekt mit ein. Oder man mache selber eines unter deutscher Führung durch Airbus und andere Partner.
5: Es ist denkbar. Es ist denkbar und ist eine der Möglichkeiten und ich hoffe sehr, dass Airbus und ich weiß, dass Airbus sich auf den Weg macht. Wir sind seit Monaten auch mit Airbus darüber im Gespräch, was denn passieren kann, wenn.
6: Entscheidend sei, so ergänzt Pistorius, tschechischer Amtskollege Jaromír Zuna, dass die Anforderungen an das System und die Zusammenarbeit von Anfang an klar seien. In den kommenden Tagen wird sich also deutlicher zeigen, wie ein neuer Kampfjet aus Deutschland oder mit deutscher Beteiligung aussehen kann.
4: Soweit der Bericht von Kirsten Girschig. Mit dem deutsch-französischen Kampfjet-Projekt FCAS wollten beide Länder beweisen, dass Europa rüstungspolitisch auf eigenen Füßen stehen kann. Daraus wird jetzt nichts. Ein klarer Rückschlag auch für das Standing der EU in der Welt. Die Bundesregierung muss daraus Lehren für künftige Rüstungsprojekte ziehen und sollte dabei nicht Frankreich die Hauptverantwortung zuschieben, findet Mario Kubina in seinem Kommentar.
9: Die Meinung.
10: Mich schmerzt das sehr, sagt Boris Pistorius zum Scheitern von FCAS als Kampfflugzeugprojekt. Und man nimmt es ihm ab. Der Verteidigungsminister ist ein großer Anhänger der deutsch-französischen Freundschaft. Pistorius und auch der Kanzler haben lange versucht, zwischen den zerstrittenen Industrieunternehmen zu vermitteln. Am Ende ohne Erfolg. Und das, obwohl Friedrich Merz FCAS zur Chefsache gemacht hat. Die Bundesregierung muss jetzt die richtigen Schlüsse ziehen und vor allem sollte sie Schuldzuweisungen in Richtung Paris sein lassen, damit der politische Schaden nicht noch größer wird. Ja, es ist in der Sache richtig, dass Merz den Stecker gezogen hat. Aber die Begleitmusik ist verstörend. Der Kanzler habe dem französischen Präsidenten nahegelegt, den Bau eines gemeinsamen Kampfjets aufzugeben. So wird es in Berliner Regierungskreisen verbreitet. Beide Seiten würden nun die Realität anerkennen. Mit anderen Worten, Emmanuel Macron musste angeblich erst auf den Boden der Tatsachen geholt werden. Diplomatisch geht anders. Es kommt jetzt darauf an, zu retten, was zu retten ist. Und das ist gar nicht wenig. FCAS sollte von Anfang an mehr sein als ein Kampfflugzeug. Ein Jet nämlich, der von Drohnenschwärmen begleitet wird, das Ganze digital vernetzt. Im Militärjargon spricht man von einer Combat Cloud. Und dieser Bestandteil von FCAS wird weiterverfolgt. Richtig so, denn solche Technologien entscheiden schon jetzt über militärischen Erfolg oder Misserfolg mit. Klar ist, die Bundeswehr braucht einen Nachfolger für den Eurofighter. FCAS wird es nicht sein, aber es gibt Alternativen. Die deutsche Verteidigungssparte von Airbus kann sich mit anderen Partnern zusammentun. Und Deutschland kann bei anderen internationalen Kampfjet-Projekten andocken. Auch das ist eine Option. Was schwierig wäre, auf die Schnelle noch mehr F-35-Jets aus den USA zu kaufen. Das würde die Abhängigkeit von Trumps Amerika noch vergrößern. Außerdem wichtig, die Politik muss bei solchen Großprojekten in Zukunft Entscheidungsstrukturen vorgeben, damit von Anfang an klar ist, dass sie die Sache in der Hand hat und nicht ein bestimmtes Unternehmen. Das Beispiel des deutsch-französischen Airbus-Konzerns zeigt, verschiedene Industriekulturen können zusammenwachsen und die Politik muss im Zweifel den nötigen Druck machen, damit das auch passiert. Das FCAS aus ist schmerzlich, nicht nur für Pistorius. Aber es gibt die Chance, dass daraus noch etwas Gutes wird. Die Bundesregierung muss sie jetzt nutzen.
4: Die Meinung von Mario Kubina. Die deutsche und europäische Verteidigungspolitik und auch wie sie sich in der Welt präsentiert, wird ein zentrales außenpolitisches Thema bleiben. Wir erweitern den Blick auf den Ukraine-Krieg. Da hat ein internationales Rechercheprojekt Neues über die russische Schattenflotte herausgefunden. Aus Deutschland sind der NDR und die Süddeutsche Zeitung an dem Rechercheprojekt beteiligt. Die Daten zeigen, an Bord der Schiffe befinden sich personell seit neuestem nicht nur Seeleute. Und die westlichen Sanktionen gegen die sogenannte Schattenflotte machen Russland wohl mehr zu schaffen, als Präsident Putin zugeben will. Benedikt Strunz berichtet.
9: Die russische Schattenflotte stellt nach wie vor eine besonders wichtige Einnahmequelle für Russlands Wirtschaft dar. Schätzungen zufolge spülen die Schiffe Monat für Monat Milliardeneinnahmen in Putins Kriegskasse. Monatlich passieren etwa 100 bis 200 dieser Tankschiffe die Ostsee. Seit einiger Zeit legen europäische Behörden nun eine härtere Gangart an den Tag.
11: Part of the so-called shadow fleet involved in the Russian oil trade, this tanker hit by EU sanctions is now the subject of a French investigation.
9: Seit Anfang des Jahres wurden mehr als 10 Schattenflottentanker im Mittelmeer, im Atlantik und in Nord- und Ostsee gestoppt. Teilweise beschlagnahmten westliche Behörden sogar die Ladung der Schiffe. Dies war rechtlich möglich, weil die Tanker immer wieder ohne Flagge unterwegs sind. Von Russland werden diese Maßnahmen, neben den ohnehin bestehenden Sanktionen gegen den Verkauf russischen Öls, offenbar als echte Bedrohung wahrgenommen. Denn seit einiger Zeit fahren an Bord der Schiffe nicht mehr nur Kapitäne, Offiziere und Köche mit, sondern auch militärisch ausgebildete Söldner. Zu diesem Ergebnis kommt eine internationale Recherche, an der in Deutschland NDR und Süddeutsche Zeitung beteiligt waren. Laut westlichen Nachrichtendiensten sind die Männer, die auch durch die Ostsee reisen, in vielen Fällen mit Maschinenpistolen bewaffnet.
12: Die Maßnahmen eben auch zur Unterbindung von Sanktionsumgehungen, die Europäer gemeinsam ergreifen, veranlassen die Russen eben ihre Schiffe zu bewaffnen. Und umgekehrt sieht man eben jetzt auch, wo der Ukraine-Krieg von Putin für ihn schlechter läuft, wo die Wirtschaft in die Knie geht, dass man alles tut, um dieses Werkzeug auch der Sanktionsumgehung und der Aufrechterhaltung der eigenen Wirtschaft weiter am Leben zu halten,
9: sagt der Vorsitzende des Parlamentarischen Kontrollgremiums im Bundestag, Marc Henrichmann von der CDU. Für die Recherchen werteten die Reporterinnen und Reporter die Crewlisten von 700 Schattenflottentankern aus, die in den vergangenen Jahren durch die Ostsee gefahren sind. Die Daten zeigen, dass sich auf den Tankern zunehmend Sicherheitsleute befinden. Das Rechercheteam konnte auf den Crewlisten insgesamt 83 Personen identifizieren, die als Sicherheitsleute auf über 140 Fahrten an Bord gewesen sein sollen. Den Recherchen zufolge handelt es sich bei den Männern vor allem um ehemalige Soldaten, die entweder in der regulären Armee oder bei der Söldnerorganisation Wagner Kampferfahrung gesammelt haben. Das zeigen beispielsweise die Auswertungen von Social-Media-Profilen der Betroffenen. Bewaffnete Kräfte an Bord ziviler Schiffe seien eine Drohgebärde, sagt Robin Wagner von den Grünen im Bundestag.
13: Aber wir dürfen nicht hinnehmen, dass illegale Schiffe der russischen Schattenflotte durch deutsche Gewässer fahren, da Gefahren verursachen und wir uns einschüchtern lassen. Das führt zu noch mehr Eskalation in Russland.
9: Die Recherchen zeigen aber noch einen weiteren Aspekt. Seit kurzer Zeit scheint die Schattenflotte russischer zu werden. Immer mehr Schiffe nutzen keine gefälschten Flaggen mehr oder setzen auf Billigstaatenflaggen, sondern wählen direkt Russland als Flaggenstaat. Noch vor wenigen Monaten wäre das undenkbar gewesen. Denn Russland hat lange Zeit alles daran gesetzt, die russischen Interessen am Projekt Schattenflotte möglichst gut zu verschleiern. Dass man diese Tarnung nun immer mehr aufgibt, interpretiert sowohl der CDU-Politiker Henrichmann als auch der Grünen-Politiker Wagner als Zeichen wachsender Schwäche. Und als Beleg dafür, dass die westlichen Sanktionen gegen die Schattenflotte durchaus greifen. Jetzt gehe es für Europa darum, den Druck aufrechtzuerhalten.
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4: Vor dem Spitzentreffen heute im Kanzleramt mit Arbeitgeber- und Gewerkschaftsvertretern wird die Reformdebatte mit immer mehr Vorschlägen angereichert. Es soll vor allem um die geplanten Sozialreformen, um Steuerfragen, um Bürokratieabbau und das Arbeitsrecht gehen. Konkrete Ergebnisse werden allerdings kaum erwartet. Warum eigentlich? Benjamin Großkopf.
14: Reformen, das ist laut Duden die planmäßige Neugestaltung, Umgestaltung oder die Verbesserung bestehender Verhältnisse. Dringend notwendig in Deutschland, da sind sich alle Parteien einig. Wann ist es denn jetzt soweit?
15: Wir haben zu keinem der Reformpunkte einen finalen Zeitpunkt genannt.
14: Betont Regierungssprecher Stefan Cornelius.
15: Das Ziel ist, diese Reformen in einem Prozess abzuarbeiten. Prozesse sind aus ihrer Natur her fortlaufende Ereignisse und wann.
14: Reform, Prozess, Natur, Ereignis. Und zwar diese Woche eins, von dem immer unklarer wird, was davon zu erwarten ist. Die Eckdaten: Mittwochabend ab 7 Treffen im Kanzleramt. Bundesregierung, Gewerkschaften, Arbeitgeber an einem Tisch. 3 Stunden und offenbar 4 Themenbereiche.
15: Es geht um die Frage der Besteuerung. Es geht um die Frage der Sozialreform. Es geht um Bürokratierückbau und es geht um arbeitsrechtspolitische Fragen. Und zu all diesen Elementen werden sowohl Arbeitgeber wie Arbeitnehmer Positionen haben. Und man wird nach dem Austausch besser als zuvor feststellen können, inwieweit Reformen in einem Korridor des Konsenses stattfinden oder nicht.
14: Oder nicht. Ernsthaft? Das Naturereignis-Reformgespräch im Kanzleramt war doch eigentlich mit der Hoffnung verbunden, gemeinsam etwas hinzubekommen im Prozess.
16: Ich glaube, das überfordert alle Beteiligten, wenn zum Beispiel am Mittwoch dann innerhalb von 3, 4, 5 Stunden gemeinsam dann auch irgendwie der Knoten durchgeschlagen werden soll, was hier über Jahre nicht gelingen konnte.
14: Sagt SPD-Generalsekretär Tim Klüssendorf und liegt damit auf einer Linie mit seinem CDU-Pendant Carsten Linnemann.
17: Die Politik ist in der Pflicht, am Ende des Tages Entscheidungen zu treffen. Aber natürlich, das hat der Bundeskanzler ja auch schon deutlich gemacht, erwarten wir jetzt keine konkreten Ergebnisse. Darum geht es auch gar nicht am Mittwoch, sondern die werden dann wenige Wochen später folgen.
14: Was die Gewerkschaften erwarten, haben sie schon ziemlich klar gemacht. DGB-Chefin Jasmin Fahimi nennt die Reformprozesse eine sogenannte Reformagenda, bei der es ausschließlich um Sparen und Kürzen gehe. Damit werde jede Binnennachfrage in Deutschland getötet. Der Einzige, der wirklich Konkretes in den kommenden Tagen erwartet, ist Linken-Chef Jan van Aken, sagt er zumindest.
18: Mein Eindruck ist, dass die Bundesregierung noch vor der Sommerpause richtig grundlegende Entscheidungen fällen will. Und dabei geht es um nicht weniger als den größten Sozialraub in der Geschichte dieses Landes.
14: Naturereignis, Prozess, Kürzungen oder doch Reformen. Es ist nicht übersichtlicher geworden mit Beginn der Wochen, die politisch entscheidend werden. Da zumindest sind sich alle einig.
4: Wechseln wir das Thema. Ein Fahrrad ist eine tolle Sache, solange es funktioniert. Ein kaputtes Fahrrad ist dagegen für viele von uns schnell eine handwerkliche Überforderung. Und haben Sie zuletzt mal versucht, einen Termin in der Fahrradwerkstatt zu bekommen? Nicht einfach, ganz genau. In Hessen helfen an diesem Punkt die Fahrradschrauber aus Friedberg. Ehrenamtliche, die gespendete Räder reparieren und sie anschließend an Menschen weitergeben, die aufs Rad angewiesen sind. Ende vergangenen Jahres musste die Gruppe ihre Werkstatt allerdings plötzlich verlassen und war auf der Suche nach einem neuen Ort. Janis Gerhardt hat die Schrauber besucht.
19: Mit viel Einsatz mühen sich Bernd, Wolfgang und Manfred mit einem alten, silbernen Rennrad ab. Gerade hängen sie noch an der eingerosteten Schaltung. So schnell wie möglich soll der Drahtesel wieder fit sein und seinen Besitzer wechseln. Dass die drei Bastler weiter an den gespendeten Fahrrädern rumschrauben können, stand lange auf der Kippe. Denn 2025 musste die Gruppe aus ihrer Werkstatt in der ehemaligen Post ausziehen. Jetzt haben sie endlich eine neue Werkstatt gefunden. Wolfgang Geismar freut sich.
20: Ja, das ist natürlich wesentlich moderner alles. Es ist eine ehemalige Wohnung eigentlich. Das ist natürlich ein anderer Standard wie diese Posthalle damals. Und da lässt sich schon schön schrauben, haben mehr Räume, wir haben mehr Platz.
19: Zu finden ist das neue Schrauberparadies neben der Stadthalle in Friedberg. Für Bernd Dönges, Mitgründer der Gruppe, eine Riesenerleichterung. Denn nochmal umziehen will er auf keinen Fall.
21: Also wenn das sich hier bewährt und wir hier bleiben können, das ist, habe ich keinen Wunsch, das ist super. Das ist einfach klasse und das würde ich auch weitermachen so. Also wir haben, das ist jetzt der fünfte Standort. Also wir sind Profis in Werkstatt umziehen. Ich habe aber keine Lust mehr. Das muss ich auch sagen, im Hänger den ganzen Kram hier zu verschiffen. So ein Standort wie hier, mehr brauche ich nicht.
19: Die Fahrräder bekommt die Gruppe aus ganz Hessen gespendet. Die Aktion hat sich längst herumgesprochen. Die Nachfrage ist riesig. Seit Beginn der Aktion 2016 haben sie schon über 2000 Räder wieder fit gemacht. Angefangen hat aber alles ganz klein, mitten im Grünen, auf dem Gelände von einem Kindergarten.
21: Geschraubt haben wir Oasen. Und das war im Sommer ganz nett, bis die Schnaken kamen. Und im Winter gab es keine Schnaken, dafür haben wir uns dahin abgefroren.
19: Jetzt in der beheizten Werkstatt reparieren sie nicht nur selbst Fahrräder, sondern zeigen ihren Kunden auch, wie sie ihr eigenes Rad wieder flott bekommen, sagt Manfred Eisenacher.
22: Wenn hier 10 Leute mit kaputten Rädern vor der Tür stehen und da sind 3 mit Platten dabei, dann müssen die selbst mit anpacken und mal lernen, wie man ein Fahrrad rausschraubt und einen Reifen flickt. Und wir helfen dabei.
19: Mittlerweile stehen die Leute regelmäßig Schlange, um sich ein neues Rad abzuholen oder um ihr eigenes reparieren zu lassen. Vor allem Kindern möchten die 8 Ehrenamtlichen damit eine Freude machen, erzählt Bernd Dönges.
21: Ja, das ist das Schöne eigentlich. Den guckst du, den drückst du Fahrrad in die Hand, da kriegen die glänzende Augen und das ist einfach super. Wenn die was haben, die freuen sich und wenn die sich freuen, ist das ehrlich. Da habe ich meinen Spaß. Wenn die einer grinsen mit seinem Fahrrad die Kurve dreht, das ist der Hammer.
19: Und genau diese Räder für Kinder sucht die Gruppe händeringend. Zwar bekommen sie viele Räder gespendet, Kinderfahrräder seien aber zu selten dabei. Deswegen können sie nicht alle Anfragen der kleinen Radfreunde bedienen.
4: Na, dann schauen Sie doch mal bei sich im Keller nach.
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4: Heute vor 100 Jahren starb der katalanische Architekt Antoni Gaudí. Eine Straßenbahn erfasste ihn auf dem Weg zu seiner wichtigsten Baustelle, der Basilica Sagrada Familia in Barcelona. Silke Hennig erinnert an den Künstler.
23: Es ist eine Zeit des Aufschwungs in Katalonien. Um Barcelona entsteht die am stärksten industrialisierte Region Spaniens. Und der wirtschaftliche Erfolg lässt auch das katalanische Nationalbewusstsein aufblühen. Beides prägt Leben und Schaffen Gaudís. Unternehmer werden seine Förderer und Auftraggeber. Die mittelalterlichen Bauwerke Kataloniens dienen ihm als Vorbilder. Später sollte auch noch der Glaube als zentrales Moment hinzukommen.
24: Die Naturgesetze für ihr Werk einsetzen, arbeiten mit dem Schöpfer zusammen.
23: In der Natur findet er seine größte Inspirationsquelle. Die Wohnhäuser, die er in Barcelona errichtet, wirken weniger gebaut als gewachsen. Die Säulen im Inneren der Kirche Sagrada Familia, seinem Opus Magnum, verzweigen sich wie Bäume. Der Gaudí-Kenner Joan Bassegoda.
25: In der Natur gibt es nicht nur dekorative Formen, sondern auch beeindruckende Strukturen, die jedoch von den Architekten niemals genutzt wurden. Gaudí aber interessierte sich für diese Formen und Strukturen, weil sie logisch und bewährt sind. Denn die Natur ist absolut logisch. Was sich nicht bewährt hat, das hat sie ausgesondert.
23: So verspielt und versponnen die Entwürfe des Katalanen aussehen, technisch sind sie durchdacht und ihrer Zeit voraus. Lüftung und Lichtführung in Gaudís Gebäuden zum Beispiel sind absolut modern und für die Sagrada Familia plant er eine ausgeklügelte Akustik. Statt zu berechnen, arbeitet er mit Modellen, probiert aus.
24: Mein Auftraggeber hat keine Eile.
23: Der Architekt sieht sich im Dienste Gottes. Mit 31 Jahren übernimmt er den Bau der Sagrada Familia, der, wenn es nach ihm geht, nie fertig werden soll. Gaudí selbst wird zu einem asketischen Mönch im Dienste der Architektur.
25: Als er zum Beispiel das Casa Milán baute, plante er, auf dem Dach eine Statue der Jungfrau Maria mit den Erzengeln aufzustellen. Sein Auftraggeber aber war dagegen. Und Gaudí sagte, wenn ich das gewusst hätte, hätte ich das Projekt gar nicht gemacht.
23: Die letzten anderthalb Jahrzehnte seines Lebens widmet Gaudí ausschließlich der Sagrada Familia. Er ist 73 Jahre alt, als er auf dem Weg dorthin von einer Straßenbahn erfasst wird. Wegen seines verwahrlosten Äußeren bringt man ihn ins Armenspital, wo er am 10. Juni 1926 stirbt. Das war heute vor 100 Jahren.
4: Und das war der Stichtag von Silke Hennig. Sport.
1: Mit Christian Hake und einer klaren Ansage von DFB-Sportdirektor Rudi Völler. Am Sonntag spielt Deutschland ja das erste Spiel bei der WM in den USA, Kanada und Mexiko. Und darauf liege auch der Fokus, denn an der politischen Situation könne man eh nichts ändern. Anne van Eickels aus unserem WM-Team in den USA war bei der Pressekonferenz dabei.
2: Das erste Etappenziel für die Weltmeisterschaft hat Rudi Völler klar benannt. Die Gruppenphase müssen wir überstehen, so der DFB-Sportdirektor wörtlich. Da gebe es keine zwei Meinungen. 5 Tage vor dem ersten Spiel versuchte Völler, einige politische Fragen elegant abzuräumen. Er zeigte sich irritiert von den aktuellen Eingriffen der US-Politik in die Fußball-WM. Die USA hatten den somalischen Schiedsrichter Omar Atan bei der Einreise abgewiesen. Fans des Irans waren außerdem Eintrittskarten für die Gruppenspiele entzogen worden. Völler zeigte Unverständnis für dieses Vorgehen, betonte aber auch, dass sowohl er als auch die Spieler die falschen Ansprechpartner bei politischen Themen seien. Man könne nichts daran ändern und konzentriere sich darauf, eine gute WM zu spielen.
1: Um seine Spieler macht sich Völler übrigens keine Sorgen. Stichwort Lagerkoller. Die äußeren Umstände heute seien viel angenehmer als noch zu seiner aktiven Zeit.
3: Wir hatten damals kein Internet. Wir hatten keine Handys. Das war früher komplizierter, glauben Sie mir. Also Lagerkoller, wie wir es früher mal kennen, das gibt's heute in der Form nicht mehr.
1: 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Die deutschen Fußballfrauen sind ohne Niederlage durch die WM-Qualifikation gekommen. Am Abend gab es ein 2:0 in Slowenien. Das Ticket für die Weltmeisterschaft 2027 in Brasilien hatte das Team von Bundestrainer Christian Wück schon vorher gelöst. Ina Kast berichtet.
5: Geburtstagskind Christian Wück hatte sich zu 8 Wechseln in der Startelf entschieden. Er wollte vor allem sehen, was die Spielerinnen aus der zweiten Reihe zu bieten haben.
7: Ja, es ging heute darum, wirklich zu sehen, wie die eine oder andere, die noch nicht so viele Spielminuten bekommen hat, sich auf internationalem Niveau eben bewegt. Und da haben wir schon bei der einen oder anderen gesehen, dass sie nervös war.
5: Vor allem in der ersten Halbzeit sah der Bundestrainer viele Fehlpässe und Abstimmungsprobleme bei seinen Spielerinnen. Am Ende aber verabschiedet sich Deutschland mit einem 2:0-Sieg in die Sommerpause und hat die ganze WM-Qualifikation ohne Niederlage beendet.
7: Ja, im Großen und Ganzen sind wir sehr zufrieden. Wir haben mit 16 Punkten von 18 eine fast perfekte Qualifikationsrunde gespielt. Und von daher gibt es wenig zu meckern.
1: Beim Tennisturnier in Stuttgart wurde die Rasensaison eröffnet. Die Erstrundenbilanz der deutschen Spieler fällt dabei aber ernüchternd aus. Thomas Bareis weiß mehr.
8: Wenn der French Open Champion Alexander Zverev aus Termingründen nicht kann, dann müssen es eben andere deutsche Tennisprofis richten. Zum Beispiel die beiden Routiniers Jan-Lennard Struff und Yannick Hanfmann. Beide haben am zweiten Turniertag den Sprung ins Achtelfinale auf dem Stuttgarter Weißenhof gepackt. Der 36-jährige Struff konnte sich in 3 Sätzen gegen den kanadischen Qualifikanten Alexis Galanou durchsetzen. Jetzt geht's für ihn gegen den Kasachen Alexander Bublik, den er bei den French Open schlagen konnte. Hanfmann, 34 Jahre alt, hat in einem engen Match 2-mal mit 7:6 gegen den US-Amerikaner Alexander Kovacevic die Oberhand behalten. In der Runde der besten 16 hat der Karlsruher nun gegen den Italiener Mattia Bellucci die Chance, erstmals das Viertelfinale in Stuttgart zu erreichen. Verabschieden mussten sich die 3 anderen Deutschen im Hauptfeld. Daniel Altmaier nach 3 Sätzen gegen den US-Amerikaner Francis Tiafoe, Diego De Dura nach 2 Sätzen gegen James Duckworth aus Australien und Tom Gensch nach 2 vergebenen Matchbällen mit einer 3-Satz-Niederlage gegen den Australier Rinki Hichikata.
1: Und Alba Berlin steht im Finale um die deutsche Basketballmeisterschaft. Im 5. und entscheidenden Halbfinalspiel setzten sich die Berliner deutlich mit 97:66 gegen Bamberg durch. Im Finale wartet jetzt der FC Bayern, der sich in seinem Halbfinale ja schon vorher souverän mit 3 Siegen in 3 Spielen gegen Bonn durchgesetzt hatte.

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1: Um 3.30 Uhr mit Juliette Groß. Die USA haben nach eigenen Angaben neue Militärschläge auf Ziele im Iran ausgeführt. Das zuständige Regionalkommando sprach von einer Antwort auf den Abschuss eines US-Militärhubschraubers durch den Iran. Aus der Nachrichtenredaktion Peter Eichenberg.
2: Nähere Angaben zum Umfang und zu konkreten Zielen machte das Militärkommando zunächst nicht. Iranische Medien berichteten unter anderem über Explosionen in der Stadt Sirik sowie auf der Insel Keshem. Der hochmoderne Apache-Kampfhubschrauber war gestern während eines Kontrollflugs in der Straße von Hormuz abgestürzt. Die beiden Piloten konnten unverletzt gerettet werden. US-Präsident Trump bezeichnete die Militärschläge als sehr kraftvolle Antwort auf den Vorfall und bekräftigte, der Helikopter sei abgeschossen worden. Die genaue Absturzursache ist aber bislang noch ungeklärt.
1: Bundeskanzler Merz wirft der SPD laut einem Zeitungsbericht vor, das Infrastrukturgesetz zur Beschleunigung von großen Bauvorhaben zu blockieren. Nach Informationen der Rheinischen Post soll Merz in einer Sitzung der Unionsfraktion kritisiert haben, dass das Vorhaben seit 6 Monaten im Bundestag feststecke. Die SPD will demnach das geplante Gesetz mit einer Regelung zu Naturschutzflächen verbinden. Merz bezeichnete das als inakzeptabel und forderte, das Infrastrukturgesetz noch vor der Sommerpause zu verabschieden, damit Bauprojekte schneller umgesetzt werden können. Bundespräsident Steinmeier hat am ersten Tag seines Besuchs in den Niederlanden die Einheit Europas beschworen. Angesichts des Ukraine-Kriegs und einer Entfremdung von den USA müsse Europa jetzt erst recht zusammenstehen, sagte Steinmeier bei einem Staatsbankett am Abend. Dazu gehöre auch, dass die Europäer militärisch stärker werden müssten, nicht um Krieg zu führen, sondern um ihn zu verhindern. Das US-Unternehmen Anthropic hat sein umstrittenes KI-Modell Mythos veröffentlicht. Aus Sicherheitsgründen wurde es allerdings in seinen Funktionen eingeschränkt. Aus der Nachrichtenredaktion Karin Busche.
3: Sicherheitsexperten in aller Welt hatten gewarnt. Kriminelle oder staatliche Akteure könnten das KI-Modell für verheerende Cyberangriffe nutzen, etwa auf Banken oder Energieanlagen. Denn Mythos ist grundsätzlich in der Lage, in Rekordzeit Sicherheitslücken in IT-Systemen zu erkennen. Es wurde vor der Veröffentlichung deshalb so programmiert, dass es Fragen zu sensiblen Themen wie der Cybersicherheit nicht beantwortet. Anthropic ist ein Konkurrent des ChatGPT-Entwicklers OpenAI. Beide Unternehmen wollen demnächst an die Börse gehen.
1: Das Wetter in Deutschland. Tagsüber immer wieder Schauer, vereinzelt Gewitter, auch längere trockene Abschnitte. Höchstwerte 12 Grad an den Alpen bis 21 Grad in Berlin. Am Donnerstag einzelne Schauer oder Gewitter, im Südwesten länger trocken, 13 bis 21 Grad. Am Freitag selten Sonne und zeitweise Regenfälle bei 14 bis 22 Grad. Das waren die Nachrichten.
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4: Jetzt mit den akuten Meldungen von den Straßen um 3.33 Uhr. Die A4 Aachen Richtung Köln ist zwischen Köln-Klettenberg und Köln-Eiffeltor nach einem Unfall gesperrt. Die A7 Kassel Richtung Fulda ist zwischen Bad Hersfeld West und Kirchheimer Dreieck bis auf Weiteres wegen Löscharbeiten gesperrt. Die A100 in Berlin, Wedding-Wilmersdorf, ist zwischen Jakob-Kaiser-Platz und Hohenzollern-Damm wegen Wartungsarbeiten in beiden Richtungen gesperrt. Und die A565 Bonn-Meckenheim ist zwischen Bonn-Beuel und Bonn-Auerberg in beiden Richtungen wegen Brückenarbeiten gesperrt. Kommen Sie überall gut und sicher durch.
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4: Mit Tom Westerholt am Mikrofon, ich grüße Sie. Russlands Präsident Putin hat das jüngste Verhandlungsangebot des ukrainischen Präsidenten Selenskyj zurückgewiesen. Ein Waffenstillstand im russischen Angriffskrieg ist also weiterhin erst einmal nicht in Sicht, auch wenn die Russen weiter unter Druck geraten. Darüber sprechen Peter Hornung und Kai Küstner jetzt in der neuesten Folge des NDR-Podcasts Streitkräfte und Strategien.
5: Immerhin über 1750 Wörter lang war der offene Brief, den der ukrainische Präsident Volodymyr Selenskyj an die Adresse von Russlands Machthaber Putin verfasst hatte und in dem er dem Kremlmann ein direktes Treffen vorschlug. Die Antwort kam mündlich und fiel deutlich kürzer aus als der Brief. keinen Sinn, sehe er derzeit in einem Treffen, sagte Putin beim Wirtschaftsforum in St. Petersburg, ohne Selenskyj auch nur beim Namen zu nennen. Womit er den offenen Brief vor aller Augen auf der Weltbühne im übertragenen Sinne zerknüllte. Eine klare Absage an den Frieden von Putin, wieder einmal. Warum reden die Europäer und die Bundesregierung dann trotzdem weiter über Verhandlungen? Gibt es angesichts russischer Schwächeerscheinungen an der Front und der ächzenden Wirtschaft doch eine Chance? Das bespreche ich mit Wilfried Jilge, einem ausgewiesenen Ukraine-Kenner bei der Deutschen Gesellschaft für Auswärtige Politik, DGAP, und ein echter Experte, wenn es um Diplomatie geht.
6: Erst wenn Putin und seine Militärmaschine wirklich gestoppt wird, wenn es kein Zentimeter weitergeht, erst dann wird der Kreml wirklich über Verhandlungen nachdenken. Putin wird meines Erachtens versuchen, zunächst jetzt mit Eskalation zu reagieren, insbesondere solange Donald Trump noch im Amt ist und insbesondere in der Zeit bis zu den Midterms. Und da muss man eben deswegen die Ukraine strategisch weiter unterstützen, damit eben Putin davon überzeugt wird, dass er einfach nicht mehr weiterkommt.
5: Kein so ganz zuversichtlicher Ausblick. Das ganze Interview mit Wilfried Jilge gleich. Vorher aber die aktuelle Lage mit dir, Peter.
7: Und da schauen wir zunächst mal in den Nahen Osten. Präsident Trump, der sagte ja, dass der Konflikt im Nahen Osten sehr bald enden werde.
8: Wir befinden uns in der Endphase dessen, was ein sehr, sehr gutes Abkommen sein wird. Eines, das Atomwaffen und Ähnliches in keiner Weise zulässt. Und die Straße von Hormuz wird sofort geöffnet werden. Sie wird unmittelbar nach der Unterzeichnung geöffnet, was in 2 oder 3 Tagen der Fall sein könnte.
5: Das, muss man sagen, haben wir so oder so ähnlich schon öfter gehört in den letzten Tagen. Gibt es denn irgendetwas, Peter, was tatsächlich zur Hoffnung Anlass gibt? Es war jetzt nicht unbedingt ruhig im Nahen Osten in den vergangenen Tagen, um es mal freundlich zu formulieren.
7: Das stimmt. Wir haben wieder eine typische Mechanik des Nahostkonflikts gesehen. Und in diesem Fall kann man auch sagen, wer angefangen hat, in diesem Moment zumindest. Es gab zunächst einen Raketenangriff der Hisbollah auf Nordisrael. 2 Raketen, die sind offenbar abgefangen worden von der israelischen Abwehr vom Iron Dome. Aber das hat wieder eine Kaskade von Gegenangriffen in Gang gesetzt. Denn innerhalb kürzester Zeit hat Israel darauf geantwortet. Ein Luftschlag auf Ziele im Süden von Beirut.
5: Und all das lässt ja vermuten, dass damit wieder einmal eine Eskalationsspirale in Gang gesetzt wird durch diesen Hisbollah-Angriff. Wie schätzt du das ein? Muss das so kommen?
7: Also die Gefahr besteht natürlich immer, allerdings muss man in diesem Fall, glaube ich, etwas genauer hinschauen. Schon die Reaktion der Israelis ist relativ zurückhaltend ausgefallen, also auf diesen Raketenangriff der Hisbollah. Und auch der iranische Angriff auf den Luftwaffenstützpunkt der Israelis war nicht so ausgeführt worden, dass er aus israelischer Sicht eine weitere Reaktion unbedingt notwendig gemacht hätte. Also verbal rüstet man nicht ab. Aber der tatsächliche Konflikt, der bleibt im Moment relativ begrenzt.
5: Das ist interessant. Lass uns, Peter, dann mal den Ort wechseln und in die Ukraine schauen. Da gibt es aus Sicht der Ukraine ja durchaus positive Entwicklungen. Russland nämlich scheint der Sprit auszugehen und das hat ja sogar jetzt das russische Energieministerium auch eingeräumt.
7: Genau, es gibt Probleme bei der Kraftstoffversorgung und das liegt an den ukrainischen Luftangriffen auf Unternehmen des Kraftstoff- und des Energiesektors. Das Ministerium, das schreibt auf Telegram von vorübergehenden Schwierigkeiten mit der Kraftstoffversorgung in einer Reihe von südlichen Regionen. Dieses Ministerium und die betroffenen Unternehmen, die hätten einen Stab gebildet, um eine stabile und effiziente Versorgung des Landes sicherzustellen. Also das Signal, wir haben alles im Griff. Der russische Vizeregierungschef Alexander Nowak heißt, der hatte ja schon am Wochenende beim St. Petersburger Wirtschaftsforum gesagt, Russland fördere im Augenblick weniger Öl, als man geplant habe. Der blieb aber dabei relativ ungenau, was die Gründe dafür anbelangt. Er sprach nur von unplanmäßigen Reparaturen. Die russische Ölindustrie jedenfalls scheint deutlich zu leiden unter dem Krieg. Benzin ist in von Russland besetzten Gebieten rationiert, in Luhansk, in der Ostukraine und auf der Krim.
5: Wo wir bei der Krim sind, da haben die Ukrainer eine wichtige Straße angegriffen und das anscheinend erfolgreich.
7: Ja, es geht um die Straße, die Straßenverbindung und die Brücke von Chonha. Das ist die Verbindungsstraße von der Krim in die russisch besetzte Region Cherson in der Ostukraine. Die dortige russische Besatzungsverwaltung, die hat mitgeteilt, dass diese Brücke durch Drohnenangriffe beschädigt worden sei. Es gab ukrainische Angriffe 2 Nächte in Folge. Den Ukrainern geht es dabei darum, offenbar die Krim zu isolieren. Die hat nämlich nur 3 Verbindungen zum Festland. Es gibt eine im Nordosten, eben diese Brücke von Chonha, westlich davon, ein Ort, Perekop heißt der, gibt es eine weitere Verbindung. Das sind Straßen in den russisch besetzten Teil der Ostukraine. Und dann gibt es noch diese berühmte neue Brücke von Kertsch.

0: also das Luftkampfsystem der Zukunft, wie es bisher genannt wurde. Ein deutsch-französisches Projekt. Dieses Zukunftsprojekt ist jetzt Vergangenheit, muss man sagen, auch wenn die Meldung für uns alle nicht völlig überraschend kam.
1: Ja, das hat sich schon eine ganze Weile angekündigt bei diesem 100-Milliarden-Projekt, das ja im Grunde ein deutsch-französisch-spanisches war. Der Flugzeugbauer Dassault, der war federführend für Frankreich, Airbus für Deutschland und Indra Sistemas für Spanien. Dassault hatte die Führung in dem ganzen Projekt beansprucht. Der Dassault-Chef Eric Trappier, der wollte einen höheren Anteil an der Entwicklung. Mit dem Argument, wir bei Dassault, wir haben mehr Erfahrung im Bau von Kampfflugzeugen als Airbus, das ja bislang keine Kampfjets gebaut hat. Und Dassault Aviation, so heißt das Unternehmen, ist ja Hersteller des Kampfjets Rafale. Diese Führungsrolle, die wollte Airbus Dassault aber nicht überlassen. Auch weil es die ganze Aufgabenverteilung in diesem Projekt durcheinander gebracht hätte.
0: Es gab ja sogar Vermittlungsversuche, die die französische Regierung und die Bundesregierung angestoßen hatten. Also politisch unternahm man durchaus Rettungsversuche, aber die waren eben nicht erfolgreich, was ja nochmal zeigt, wie stark die nationalen Interessen der einzelnen Rüstungsunternehmen bislang weiterhin sind und dass es eine europäische Strategie eigentlich nach wie vor nicht gibt. Die Frage ist jetzt aber, was bedeutet das Ende dieses Projekts jetzt militärisch?
1: Also ganz klar eine Verzögerung bei der Modernisierung der Luftstreitkräfte in Europa. Der neue Kampfjet, der hätte bei der deutschen Luftwaffe vor allem den Eurofighter ablösen sollen, in etwa 14 Jahren, bei den Franzosen die Rafale, die ja von Dassault gebaut wird. Das ist nun passé, jetzt muss man sich nach Alternativen umschauen. Das heißt aber auch, man muss sich andere Kooperationspartner suchen, eventuell, aber schlimmstenfalls macht wieder jeder seins. Und das könnte auch bedeuten, dass man wieder in den USA kaufen muss, von denen man sich ja eigentlich gerade unabhängiger machen wollte als Europäer. Die Fragmentierung bei den Systemen könnte bestehen bleiben. Also jeder hat unterschiedliche Systeme oder wird sogar noch zementiert, eben wenn man jetzt Neues kauft, aber bei unterschiedlichen Unternehmen bis in eine ferne Zukunft, muss man sagen. Man muss wirklich jetzt sehen, was übrig bleibt. Es könnte etwas übrig bleiben von FCAS.
0: Aber kann gut sein, dass man sich in den USA jetzt schon mal die Hände reibt. Es ist ja eine Variante, dass man einfach mehr F-35 kauft von Seiten der Bundesregierung oder man rauft sich doch irgendwie europäisch zusammen, gibt ja noch andere Kooperationspartner möglicherweise in den skandinavischen Staaten, mal sehen. FCAS besteht ja jetzt aber nicht nur aus dem Kampfjet, Peter, sondern auch aus weiteren Komponenten. Da sollten ja auch Drohnen dazugehören und eine geheime sogenannte Combat Cloud, über die das System gesteuert wird. Könnte da zumindest die Entwicklung weitergehen?
1: Ja, also das könnte womöglich fortgeführt werden. Die Nachrichtenagentur Reuters, die zitiert informierte Kreise. Da geht's sozusagen um eine gesichtswahrende Lösung. Das wäre aber dann ein System, das eben nicht um das gemeinsame Kampfflugzeug herumgebaut wird, sondern nur, ich will es mal sagen, der ganze Rest.
0: Und was bedeutet nun das Ende des eigentlichen FCAS-Projekts politisch?
1: Ja, das ist ein Schlag für die Achse Paris-Berlin auf jeden Fall. Das war ja 2017 von Präsident Macron und damals Bundeskanzlerin Merkel auf den Weg gebracht worden, als Symbol für die enge Zusammenarbeit in der Rüstung. Aber jetzt ist es eher ein Symbol der Uneinigkeit. Das war ja ein Scheitern mit Ansage. Also diese Idee einer strategisch autonomen europäischen Verteidigung, die hat dadurch auf jeden Fall einen schweren Schlag bekommen. Und das wird man auch woanders möglicherweise mit Genugtuung wahrgenommen haben, zuallererst natürlich im Kreml.
0: Und damit kommen wir zu unserem heutigen Schwerpunkt. Es ist im Grunde stets dasselbe Muster. Der Kreml und seine Propagandisten auch hierzulande beklagen sich, die Europäer würden einem Frieden in der Ukraine im Wege stehen. Dann kommt ein oft mit den Europäern abgestimmtes Angebot der Ukraine, etwa die Frontlinien einzufrieren, zu persönlichen Gesprächen Zelensky-Putin. Und dann kommt aber ebenso sicher das Njet, also die Ablehnung aus dem Kreml, nebst der Drohung, man werde die Kriegsziele ohnehin militärisch erreichen. Warum um alles in der Welt scheinen die Europäer trotzdem ein sich öffnendes Fenster für Verhandlungen zu sehen? Nach einem Treffen der E3, Großbritannien, Frankreich, Deutschland, erklärte nun Regierungssprecher Stefan Cornelius, man werde sich mit neuer Wucht, so sein Zitat, um ein Ende des Krieges bemühen. Und Zelensky telefonierte mit Trumps Unterhändlern aus den USA über eine Wiederbelebung von Gesprächen. Gibt es auch nur den Hauch einer Chance auf Frieden?

0: All das bespreche ich mit Wilfried Jilge. Er ist Experte bei der Deutschen Gesellschaft für Auswärtige Politik, DGAP, für die Ukraine, für Osteuropa und die Schwarzmeerregion und ist auch gerade von einem Ukraine-Besuch zurück. Herr Jilge, Russlands Machthaber Putin ist auf das Angebot in dem offenen Brief, den der ukrainische Präsident Zelensky ihm ja geschrieben hatte, nicht eingegangen, hat den Vorschlag eines direkten Gesprächs zurückgewiesen. Hat Sie das eigentlich überrascht?
1: Nein, das hat mich nicht überrascht. Das war eigentlich so abzusehen, dass jetzt durch einen Brief von Zelensky Putin nicht sofort antwortet. Wir sehen ja auch, in welchem Modus sich Putin bewegt. Auch Lavrov hat noch einmal gesagt, dass sozusagen es jetzt noch mehr auf das Militär ankommt. Man solle jetzt weiter arbeiten. Und natürlich ist es für Putin nicht möglich, aus seinem Mindset heraus einen Präsidenten, den er ja seit Jahren als illegitim ansieht, dem dann sozusagen nach einem Brief zu antworten, ja, wir treffen uns, wenn das nicht Bedingungen sind, die er bestimmt. Deswegen hat man das ja immer mit Moskau in Verbindung gebracht vom Kreml-Seite, was natürlich für Zelensky nicht akzeptabel ist. Also nee, es hat mich nicht überrascht. Und wir müssen einfach sehen, dass Friedensbemühungen oder Verhandlungsbemühungen natürlich das Bohren dicker Bretter sind. Dazu bedarf es viel und auch eines langen Atems.
0: Kann denn so ein Brief dann trotzdem sinnvoll gewesen sein oder war das jetzt für den Papierkorb sozusagen?
1: Ja, dann gibt es auch in der Ukraine eine Debatte drüber. Also die einen sagen, das ist eigentlich auch das Zeichen von Schwäche. Wenn man mit dem Kreml ernster verhandeln will, dann muss der Kreml zuerst anrufen. Da ist was dran und man soll ihm nicht hinterherlaufen. Auf der anderen Seite, und ich denke, das hat auch was für sich, hat Zelensky damit nochmal international ganz deutlich gemacht, dass es an ihm nicht liegt, diesen Krieg zu beenden, sondern dass er klar den Willen hat, zu einem Kriegsende zu kommen. Und das Ziel war natürlich auch, Putin eben in die Ecke zu stellen. Das heißt, deutlich zu zeigen der internationalen Gemeinschaft, er ist das Problem und da hat er ja auch recht.
0: Mhm. Nun gab es am Sonntag ja dieses Treffen Starmer, Macron, Merz, also britischer Premier, französischer Staatspräsident und der Bundeskanzler, der sogenannten E3. Die scheinen ja jetzt nochmal Verhandlungen verstärkt verfolgen zu wollen. Ist das der richtige Zeitpunkt aus Ihrer Sicht für Verhandlungen mit Putin?
1: Ja, ich denke, es ist längst überfällig. Und Verhandlung heißt ja nicht, dass man irgendetwas aufgibt oder dass man Schwäche zeigt, sondern es geht darum, mit einem doppelten Ansatz zu agieren. Und es ist längst überfällig, dass sich die Europäer ins Spiel bringen. Man kann nicht darauf warten, dass Trump, Herr Kushner und Herr Witkoff, die das sowieso nur begrenzt gut gemacht haben, um es mal vorsichtig zu sagen, da ist ja überhaupt nichts bei rausgekommen. Man kann sich nicht darauf verlassen oder nicht davon abhängig machen lassen, was in diesem Track geschieht. Und deswegen ist es schon längst Aufgabe der Europäer gewesen, sich zu profilieren, auch international ein Format zu profilieren, das die Europäer als Subjekt in diese Verhandlungen einbringt. Denn es ist eine europäische Angelegenheit. Es ist unsere Sicherheit, die hier verhandelt wird. Und natürlich heißt es aber auch, dass man jetzt nicht denken soll, Europa wird Vermittler. Aber ich glaube, das haben die drei oder die vier, Zelensky war ja auch dabei, hat auch die Erklärung mitgezeichnet, das haben ja die vier auch sehr deutlich gemacht, dass es jetzt nicht heißt, dass Europa Vermittler ist, Europa ist Unterstützer und Europa muss, gerade wenn man zu Verhandlungen kommen will, die Ukraine weiterhin unterstützen, meines Erachtens in einigen Feldern noch viel mehr unterstützen, vor allem bei den wirtschaftlichen Sanktionen, aber auch bei verschiedenen Typen von Waffenlieferungen und muss natürlich die Zeit nutzen, denn Putin wird nicht sofort auf irgendein Angebot eingehen, die Zeit nutzen, die Ukraine weiter in eine bessere Position zu bringen. Also wenn man die Rolle, die man sich vornimmt, richtig versteht und Rollen nicht zu sehr vermischt, dann ist das ein richtiger Ansatz. Die Herausforderung wird unter anderem da liegen, wie kann man ein eigenes Profil einbringen, wenn Trump vielleicht die Ukraine wiederentdeckt und in diese Verhandlungen zurückkehrt? Denn es wurde ja gestern auch gesagt, beziehungsweise am Sonntagabend, wir machen das in enger Abstimmung mit den Amerikanern. Übrigens glaube ich, dass es hier nicht nur um Russland geht. Ich glaube, die Europäer haben mit den 5 Punkten, die meines Erachtens angemessen formuliert sind, um sozusagen ja, in Verhandlungen zu kommen, aber gleichzeitig auch einige Punkte klar festzuzurren. Die Europäer haben das auch gemacht, glaube ich, um auch gegenüber den USA nochmal deutlich zu machen, was ihre Punkte sind. Und der Zeitpunkt, auf den Sie angesprochen haben, ich glaube, das hat auch was mit den USA zu tun. Die USA sind zurzeit völlig überfordert mit Iran, Israel / Libanon. Trump verliert die Kontrolle, sage ich jetzt mal grob, über Netanyahu. Und gleichzeitig wird das möglicherweise bei den Verhandlungen mit dem Iran, die sich mischen mit einem, sagen wir mal, Kriegszustand auf niedrigem Niveau, noch eine Angelegenheit von Monaten. Also insofern, und Rubio hat ja auch vor 2 Wochen gesagt, naja, wenn andere es versuchen in der Ukraine, dann sollen sie doch das versuchen. Also ich denke, das war hier vor allem das, und es hat natürlich auch was mit der Lage am Boden im Krieg zu tun.
0: Wenn Sie das denn für richtig halten, dass die Europäer da jetzt tatsächlich einen neuen Versuch wagen, einen neuen Push sozusagen machen, sind denn dann diese E3, also Deutschland, Frankreich, Großbritannien, die richtigen, oder sollte das die Europäische Union in ihrer Gesamtheit machen? Wer sollte da verhandeln?
1: Also die E3 müssen auf jeden Fall, glaube ich, dabei sein, zumal Putin ja immer Abneigung gezeigt hat, mit der EU als EU zu verhandeln. Ich bin mir aber nicht sicher, ob die E3 tatsächlich ausreichend sind oder die E3 plus, weil die Ukraine ist natürlich immer dabei, und das ist ja übrigens auch sehr wichtig. Das gilt nichts über die Ukraine hinweg. Die Ukraine muss vorangehen. Sie muss immer die Bereitschaft zeigen. Erst dann können wir bei den Verhandlungen einsteigen. Aber ich bin mir nicht sicher, ob das ausreichend ist, denn wir müssen heute schon probieren, auch weiterzudenken. Wir müssen neue Formate entwickeln, weil wir uns auf die Amerikaner nicht mehr voll verlassen können, die auch in Zukunft, auch im Hinblick auf die Sicherheitsgarantien, aber auch grundsätzlich auf die Gefahr russischer Bedrohung zu handeln als eine Gruppe, die vorangeht. Aber was die Verhandlungen betrifft, halte ich es auch für sinnvoll, Staaten wie Polen oder die Skandinavier und vielleicht auch einen Vertreter der baltischen Staaten einzubeziehen, denn die sind massive Unterstützer und sie wollen natürlich, wenn sie so massiv unterstützen, auch in diese Sachen eingebunden werden. Abgesehen davon müssen wir sehen, Macrons Autorität, aber auch Starmers Autorität ist möglicherweise nicht mehr die beste. Also wenn man hier Finnland oder Schweden und Polen dazu holt, und mit Polen wäre es sowieso wichtig, weil, glaube ich, Polen sich auch in einer Rolle sieht, wo es angesprochen werden will. Und wie gesagt, wir müssen immer schon auf die Zukunft gucken, mit der Ukraine einen Pfeiler der Entschlossenen hochzuziehen, der, falls wir in Europa mal auf uns allein gestellt sind, auch handeln kann.
0: Dann lassen Sie uns noch kurz darüber reden, was denn die Ukraine bräuchte, auch um in eine stärkere Verhandlungsposition zu kommen oder um Russland überhaupt an den Tisch zu kriegen für mögliche Gespräche. Also was müsste Europa jetzt tun, um die Ukraine stärker zu unterstützen? Oder wäre das nicht ein dringendes Thema für Sie?
1: Ja, das ist ein ganz dringendes Thema und da muss man auch weitermachen. Wir können ja jetzt noch nicht einfach von der Kriegswende reden, wie das getitelt wurde letzte Woche. Wir haben ja unterschiedliche Entwicklungen an der Front. Und da, wo die Ukraine stark sind, das ist, dass sie mit Middle Strike, also Drohnen mittlerer Reichweite, sehr effektiv die südlichen Logistiklinien der Russen attackiert. Das wird sich aber auf den Krieg und auch auf Putin oder den Kreml erst auswirken, wenn man das jetzt nachhaltig tun kann. Deswegen der erste Punkt: die Ukraine braucht massiv und in großer Menge Middle Strike und weitreichende Drohnen. Denn gegen diese Middle Strike Drohnen haben die Russen offenbar noch kein richtiges Mittel. Das zweite ist, die Ukraine muss natürlich bei der Luftabwehr auch für den Winter, für den nächsten Winter, auf den Putin auch hofft, viel besser aufgestellt werden, als es im letzten der Fall war. Wir haben weiterhin an allen Ecken und Enden Munitionsknappheit. Auch für Deutschland gilt weiter, so weit wie möglich das System IRIS-T hochzuskalieren und vor allem bei der Munition die Ukraine ausreichend zu versorgen. Aber wir müssen unbedingt das ballistische Problem lösen, denn die Ukraine hat extreme Probleme bekommen, die nicht gelöst sind. Und was ganz wichtig ist, wirtschaftlich Russland weiter zu bedrängen. Und da muss man eben sagen, dass wir weiterhin ein Problem mit der Schattenflotte haben. der einzige wirkliche Faktor, der effektiv den Export von Rohöl durch die Ostsee, wo ja die große Menge durchgeht, waren eben die ukrainischen Schläge auf die Häfen Ustuga und Primorsk, aber nicht unbedingt das, was die Ostseeanrainer bei der Kontrolle der Schattenflotte gemacht haben. Da hat man zwar ein bisschen mehr gemacht, aber wenn wir uns die Zahlen, die Exportzahlen angucken, hat das nicht den entscheidenden Ausschlag. Und hier müsste man wenigstens dazu kommen, den umfassenden Maritime Seaban über die Sanktionen zu verhängen, sodass auch griechische Tanker den Russen nicht mehr zur Verfügung stehen. Denn die machen zum Beispiel bei der Ostsee zeitweise einen ziemlich hohen Anteil aus. Und das ist nicht nur an sich ein Skandal, sondern das wäre ein kleines effektives Mittel, was man machen könnte. Also bei den Sanktionen muss man auch weitergehen und muss eben hier natürlich dann auch gemeinsam handeln. Also man kann hier nur kollektiv handeln nach gemeinsamer Rechtsbasis. Die muss man dringend vereinbaren. Und da müssen die Ostseeanrainer mit ihren Partnern bei der G7 vorangehen. Aber das wird alles schon 2 Jahre diskutiert und es passiert einfach zu wenig.
0: Herr Jilge, vielen Dank für das Gespräch.
1: Vielen Dank.
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2: Genau, das ist sie, die ARD-Infonacht. Es ist 3.58 Uhr. In etwas mehr als einer Minute bekommen Sie bei uns um 4 die aktuellen Nachrichten. Und danach beschäftigen wir uns hier in der Infonacht mit der aktuellen Kriminalitätsstatistik. Es hat ein neues Rekordjahr gegeben bei politisch motivierten Straftaten. Mehr dazu gleich um kurz nach 4 hier in der Sendung.

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1: Um 4 Uhr mit Juliette Groß. Nach dem mutmaßlichen Abschuss eines US-Kampfhubschraubers durch den Iran haben die Vereinigten Staaten jetzt militärisch reagiert. Das US-Zentralkommando CENTCOM bestätigte den Einsatz und sprach von Selbstverteidigungsschlägen. Aus Washington, Anne Schneider.
2: Anlass ist ein Apache-Kampfhubschrauber, der nahe der Straße von Hormuz abgestürzt war. Die Ursache wird noch untersucht. US-Präsident Donald Trump macht jedoch den Iran dafür verantwortlich und spricht von einem Abschuss, möglicherweise durch eine Drohne. Die beiden Piloten konnten durch ein unbemanntes Rettungsboot geborgen werden, ein Novum für das US-Militär. Die USA müssten gezwungenermaßen auf den Abschuss reagieren, hatte Trump zuvor erklärt. Er bezeichnete die US-Angriffe als sehr starke, sehr kraftvolle Reaktion.
1: Die geplante Diätenerhöhung für die Bundestagsabgeordneten fällt in diesem Jahr aus. Union und SPD wollen dazu noch in dieser Woche einen Gesetzentwurf ins Parlament einbringen. Es gehe darum, in wirtschaftlich schwierigen Zeiten ein Sparsignal an die Bevölkerung zu senden. Eigentlich werden die Diäten der Bundestagsabgeordneten automatisch erhöht, orientiert an der allgemeinen Lohnentwicklung. Die Zahl der Rentnerinnen und Rentner in Deutschland hat nach Angaben der Rheinischen Post einen neuen Rekordwert erreicht. Ende vergangenen Jahres seien rund 19,1 Millionen Altersrenten gezahlt worden, zitiert die Zeitung aus einem Bericht der Deutschen Rentenversicherung. Die Ausgaben für die Renten beliefen sich demnach auf etwa 300 Milliarden Euro. Fast jeder Dritte geht den Angaben zufolge mit Abschlägen vorzeitig in den Ruhestand. Die Zukunft der Rente ist eines der Themen bei einem Treffen der Koalitionsspitzen mit Gewerkschaften und Arbeitgebern am Abend in Berlin. In der nordirischen Hauptstadt Belfast ist es am Abend zu teils gewaltsamen Protesten gekommen. Hintergrund war eine Messerattacke, bei der ein Mann schwer verletzt wurde. Aus London, Franziska Hoppen.
3: Videoaufnahmen zeigen einen ausgebrannten Bus, an anderer Stelle einen PKW in Flammen. Die Polizei spricht von vereinzelten Unruhen in mehreren Orten in Nordirland. Anlass für die Demonstrationen war ein Messerangriff in Belfast am Montagabend, bei dem ein Mann schwer verletzt worden war. Bei dem mutmaßlichen Täter handelt es sich nach Angaben der Polizei um einen Mann aus dem Sudan in den 30ern. Er wurde mittlerweile wegen versuchten Mordes, Waffenbesitzes und Todesdrohungen angeklagt. Zum jetzigen Zeitpunkt schließt die Polizei ein terroristisches Motiv aus.
1: Das waren die Nachrichten. Das Wetter in Deutschland. Tagsüber immer wieder Schauer, vereinzelt Gewitter, auch längere trockene Abschnitte. Höchstwerte 12 Grad an den Alpen bis 21 Grad in Berlin. Am Donnerstag einzelne Schauer oder Gewitter, im Südwesten länger trocken, 13 bis 21 Grad. Am Freitag selten Sonne. Es ist 4.03 Uhr.
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4: Und das sind die aktuellen Meldungen. Die A4 Aachen Richtung Köln ist zwischen Köln-Klettenberg und Köln-Eiffeltor nach einem Unfall gesperrt. Die A7 Kassel Richtung Fulda ist zwischen Bad Hersfeld-West und Kirchheimer Dreieck bis auf Weiteres wegen Löscharbeiten gesperrt. Die A8 Salzburg Richtung München wird zwischen Hofoldinger Forst und Kreuz München Süd wegen Bauarbeiten bis ca. 6 Uhr mehrfach kurzfristig gesperrt. Die A31 Meppen-Leer ist zwischen Jemgum und Leer West wegen Bauarbeiten im Ems-Tunnel in beiden Richtungen noch bis 6 Uhr gesperrt. Die A45 Hagen Richtung Dortmund ist zwischen Westhofener Kreuz und Dortmund Süd wegen Brückenarbeiten bis um 5 gesperrt. Außerdem ist im Westhofener Kreuz die Verbindung auf die A1 Richtung Köln gesperrt. Die A71 Schweinfurt-Sangerhausen ist zwischen Kölleda und Heldrungen in beiden Richtungen wegen Wartungsarbeiten im Schmücketunnel bis um 6 gesperrt. Ebenfalls bis um 6 gesperrt auf der A71 Erfurt Richtung Schweinfurt zwischen Oberhof und Sulzeller-Mehlis der Tunnel Hochwald wegen Wartungsarbeiten. Berlin A100 Wedding-Wilmersdorf Sperrung zwischen Jakob-Kaiser-Platz und Hohenzollern-Damm wegen Wartungsarbeiten in beiden Richtungen. A111 in Berlin Oranienburg-Charlottenburg der Tunnel Flughafen Tegel. Deswegen Bauarbeiten bis 5 Uhr ebenfalls in beiden Richtungen gesperrt. Und die A565 Bonn-Beuel und Bonn-Auerberg in beiden Richtungen eine Sperrung wegen Brückenarbeiten.
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4: Von NDR Info in Hamburg mit Tom Westerholt am Mikrofon. Guten Morgen. Wir schauen in der kommenden halben Stunde auf die Situation queerer Menschen am Arbeitsplatz. Wir gucken uns an, was der Bundesfinanzminister bisher mit den 500 Milliarden Euro Sondervermögen angestellt hat und beginnen jetzt mit der neuen Kriminalstatistik, die gestern vorgestellt wurde. Sie besagt, dass politisch motivierte Straftaten bei uns in Deutschland zugenommen haben. Zum Beispiel in Gewalt gegen Menschen wegen ihrer Herkunft, ihrer Religion oder auch ihrer politischen Haltung. Wir ordnen das gleich noch im Detail mit einem Extremismus-Experten ein. Zunächst einmal fasst Jasper Rupert die vorgestellten Zahlen und Daten für Sie zusammen.
5: Auf einem Höchststand sind die Zahlen der politisch motivierten Kriminalität im vergangenen Jahr angelangt. Das ist das Ergebnis, das CSU-Innenminister Alexander Dobrindt und der Präsident des Bundeskriminalamts Holger Münch heute in Berlin vorstellen. In kaum einem Bereich gibt es eine positive Entwicklung. So gibt es laut Dobrindt
6: mit Abstand die meisten Gewaltdelikte von rechtsextremen Tätern.
5: Und das mit deutlichem Zuwachs. Noch größer ist der Zuwachs
6: gerade in der linken Szene.
5: Und so geht es weiter. Bei Antisemitismus
6: ein deutlicher Anstieg im Bereich.
5: Ebenfalls ein Problem sieht Dobrindt bei
6: Hass, Hetze und Gewalt gegenüber Amtsträgern.
5: Außerdem stelle man fest,
6: dass die Straftaten gegenüber die Polizei um 4,7% gestiegen ist.
5: Auch Gewalt gegen Frauen oder queere Menschen hat zugenommen. Fast 86.000 politisch motivierte Straftaten haben die Behörden im vergangenen Jahr erfasst. 2% mehr als im Vorjahr und ein Allzeithoch. Darunter fallen Sachbeschädigungen, etwa von Wahlplakaten, Beleidigungen, das Zeigen verfassungsfeindlicher Symbole, aber auch tätliche Angriffe. Woher kommt diese Entwicklung? Der Präsident des Bundeskriminalamts Münch nennt bei der Vorstellung des Berichts mögliche Ursachen.
7: Erstens, wir sehen eine zunehmende Polarisierung und das kann zu einer Radikalisierung führen, die sich durch Gewalttaten gegenüber Andersdenkenden oder dem politischen System am Ende äußern. Und zweitens, der weiterhin bestehende große Einfluss extremistischer Propaganda, zum Teil aus dem Ausland, spiegelt sich auch am Ende in der Gewaltbereitschaft wider. Und drittens, internationale Konfliktlagen emotionalisieren, auch in Deutschland.
5: Diese Konfliktlagen, wie beispielsweise der Gaza-Krieg, verstärkten Radikalisierungsprozesse und Gewalttaten. Bei all den ernüchternden Zahlen legt Dobrindt heute den Fokus auf einen bestimmten Bereich, nämlich die Gewalt gegen Amts- und Mandatsträger, besonders im Kommunalen. Der Innenminister verteidigt in diesem Zusammenhang den umstrittenen Paragraphen 188, der Politikerbeleidigung unter Strafe stellt.
6: Wir reden von Tausenden von Kommunalpolitikern, die wir schützen wollen, die dringend gebraucht werden, von denen wir sehen, dass es einen Effekt inzwischen gibt, dass sie sich zurückziehen, dass die Bereitschaft zurückgeht, sich dort zu engagieren, dass Hass, dass Hetze, dass Bedrohung ein Grund auch dafür ist, dass sich Menschen zu diesem Dienst nicht mehr bereit erklären.
5: Für Änderungen des Paragraphen, die Spitzenpolitiker betreffen würden, zeigt sich Dobrindt zwar offen, doch der ursprüngliche Gedanke sei der Schutz von Kommunalpolitikern gewesen und die solle man weiter im Blick behalten. Sowohl Dobrindt als auch BKA-Präsident Münch sprechen von der Kommunalpolitik als Basis der Demokratie. Auch deswegen wolle man präventive Schutzkonzepte für Amtsträger verstärken. Eine positive Entwicklung bei den sonst hauptsächlich ansteigenden Zahlen der politisch motivierten Straftaten kann Dobrindt aber doch nennen.
6: Ich glaube, dass wir feststellen können, dass wir bei dem Thema Reichsbürger in der Vergangenheit Erfolge zu verzeichnen haben. Wir haben einen Schwerpunkt in der Vergangenheit ja auch da gesetzt, um den Entwicklungen etwas entgegenzuhalten. Das ist funktionsfähig, das hat auch abschreckende Wirkung.
5: Um die hohen Zahlen bei rechts- und linksextremer Gewalt anzugehen, wolle man Polizei und Verfassungsschutz besser aufstellen. Außerdem soll Gewalt gegen Einsatzkräfte schärfer bestraft werden. Gemeinsam mit dem Bundesjustizministerium bereite man einen entsprechenden Gesetzentwurf vor.
4: Soweit der Bericht von Jasper Ruppert. In den vergangenen 10 Jahren haben sich die politisch motivierten Straftaten also verdoppelt, sagt Bundesinnenminister Alexander Dobrindt. Hören wir dazu Professor Hajo Funke. Er ist Extremismusexperte, der lange an der Freien Uni in Berlin tätig war. Meine Kollegin Birgit Langhammer hat ihn gefragt, was ist bei dieser neuen Kriminalitätsstudie denn besonders wichtig? Die absolute Zahl, ihre Veränderung oder die vermutete Dunkelziffer?
8: Also den Anstieg und die Dunkelziffern, selbstverständlich. Der Anstieg ist im 10-Jahres-Schnitt um das Doppelte gewachsen, was die Straftaten anlangt, aber auch was die Gewaltstraftaten anlangt. Und da fällt auf, dass die Gewaltstraftaten von rechts erneut gestiegen sind und nach deren Einschätzung und Statistik auf knapp 1600. Nach der Einschätzung der verschiedenen Opferberatungsstellen, jedenfalls im letzten Jahr, die neuen Zahlen liegen noch nicht vor, auf rund das Doppelte. Das heißt, es gibt eine Art Untererfassung und damit auch die Antwort auf die Dunkelziffer. Ja, die Dunkelziffer ist sehr viel höher. Vieles wird nicht gemeldet aus Angst vor Rache. Und für meine Wahrnehmung ist das ein besonderes, markantes Problem. Die Gewaltstraftaten gegen Schwache, gegen Mandatsträger, gegen politische Gegner, gegen Frauen, gegen Queer und gegen sogenannte Migrantinnen und Migranten beziehungsweise sogenannte Fremde. Und das hat zugenommen und ist eine Herausforderung für die gesamte Gesellschaft.
9: Fast die Hälfte der politisch motivierten Straftaten, rund 43.000, waren ja rechtsextrem motiviert. Auch in diesem Spektrum nehmen die Gewalttaten zu. Aber vielleicht ja auch nochmal besonders erwähnenswert im linksextremen Spektrum. Da ist der Anstieg bei Gewalttaten ja besonders groß, um mehr als ein Drittel. Wie ordnen Sie das ein?
8: Einer der Gründe sind die Versuche der Linken oder der Linksextremen auf Demonstrationen gegen die rechte und rechtsextreme Gefahr zu demonstrieren. Und dann kommen sie natürlich, erst recht, wenn sie vor zivilen Ungehorsam reden, was sie tun, mit der Polizei in Konflikt. Und das wird eben als Straftaten beziehungsweise als Gewaltstraftaten aufgenommen. Daraus, das ist vor allem der Grund, dass sich die Zahl erheblich erhöht hat.
9: Jetzt kommen wir natürlich auch zu den Ursachen, also der Frage, warum es denn ein weiteres Zunehmen gibt. Und zunehmende Polarisierung könne zu Radikalisierung führen, sagte BKA-Chef Münch bei der Vorstellung der Zahlen. Also müsste man dann bei der Polarisierung auch den Druck rausnehmen? Würde das mittelfristig dann zu einem Absinken der Zahlen führen, Ihrer Meinung nach?
8: Das denke ich schon, zusammen natürlich mit dem, dass die entsprechenden Sicherheitsinstitutionen gegen Straftaten und vor allem Gewaltstraftaten noch angemessener als bisher vorgehen. Da ist immer noch Luft nach oben. Aber insgesamt gesellschaftlich sind wir in der Tat sehr schwierigen, das zeigen auch die Debatten um Reformen, die nicht stattfinden oder nicht zureichend stattfinden, nach Ansicht vieler. Wir sind in schwierigen Zeiten, kein Wachstum, Arbeitslosigkeit nimmt zu, viele Insolvenzen, aber auch international. Die Kriege sozusagen regieren in unser eigenes gesellschaftliches System hinein, weil sie die Versorgung erschweren, weil sie Inflation antreiben, weil sie die Benzinpreise erhöhen lassen. Und insofern ist es ein doppeltes, intern zu deeskalieren, sowohl mit allen Mitteln der öffentlichen Debatte, aber auch mit einer effizienteren und glaubwürdigeren Politik in den zentralen Feldern von Ökonomie und Sozialen und außenpolitisch mit dafür zu sorgen, dass Kriege deeskalieren oder sogar beendet werden können. Das ist eine Herausforderung, die immer wichtiger wird. Und die Hoffnung ist, dass dies auch verstärkt, auch durch die Bundesregierung und die Europäer geschieht.
9: Jetzt muss man auch sagen, in den Zahlen sehen wir, dass Gewalttaten gegen den Staat zwar abgenommen haben, aber gegen die Menschen vor Ort quasi, die Politikschaffenden in den Kommunen zugenommen haben. Und da sagen jetzt auch mehr, das habe Auswirkungen auf sie, bis hin, dass sie ihre Ämter aufgeben. Also wird sich politische Gewalt hier auch schon auswirken? Ist das auch schon messbar?
8: Ja, das haben die Berichte ergeben, dass viele der Mandatsträger tatsächlich, wie es zitiert worden ist, dass ihnen diese Bedrohung und der Druck, zum Teil auch die Gewalt, etwas mit ihnen mache und sie überlegen, Mandatsträgerschaften abzugeben oder nicht wieder zu kandidieren. Und das ist natürlich der Tod jeder Demokratie, wenn die Kommunen schwächer werden oder nicht mehr aktiv repräsentiert werden können. Das ist eine große Gefahr und dagegen muss man sich wehren mit allen Mitteln, auch denen der Justiz und der Polizei.
4: Das sagt der Extremismusforscher Hajo Funke von der FU Berlin. 14 Minuten nach 4 ist es. 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Wir schauen aufs Wetter. Es erwartet uns an diesem Mittwoch heute im ganzen Land ein sehr wechselhafter Mix aus wenig Sonne und vielen dichten Wolken. Von West nach Ost ziehen auch immer wieder Schauer und teils kräftige Gewitter durch. Es bleibt tagsüber eher kühl bei 12 bis maximal 21 Grad. Morgen am Donnerstag weiter unbeständig mit einigen Schauern, vor allem im Norden und Osten. Im Süden und Südwesten dann etwas freundlicher und auch häufiger trocken. Im Norden werden es dabei um 17 Grad, im Süden bis etwa 22. Ein paar Werte von jetzt. Kiel 10 Grad gering bewölkt, Bremen 9 Grad klarer Himmel, Leipzig 11 Grad bedeckt, Frankfurt am Main 9 Grad stark bewölkt und in München 13 Grad bei leichtem Regen.
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4: Auch im Deutschen Bundestag geht es langsam Richtung Sommerpause. Da soll vorher fast schon turnusmäßig immer noch der eine oder andere dicke Brocken verabschiedet werden. Vor allem einige Sozialreformen hat sich die schwarz-rote Regierung ja auf die Fahnen geschrieben. Im Kanzleramt finden dazu heute einige Gespräche statt. Mit Sozialverbänden und Arbeitgebern und auch die Länder sollen mit eingebunden werden. Denn vor allem auf kommunaler Ebene knirscht es gewaltig. Die Kritik vieler Landrätinnen und Landräte lautet: Die Bundesregierung denke Gesetze nicht zu Ende, die dann vor Ort in den Städten und Gemeinden umgesetzt werden müssen. Oliver Neuroth berichtet.
10: Thorsten Frey hatte wohl schon geahnt, dass diese Veranstaltung für ihn eher unangenehm werden könnte. Gleich zu Beginn seines Auftritts vor den 400 Landrätinnen und Landräten sagt der Kanzleramtschef:
11: Ich bin das natürlich gewohnt, wenn ich irgendwo auftrete, bin ich meistens eine Enttäuschung.
10: Er spielt darauf an, dass Kanzler Friedrich Merz eine Rede halten sollte, aber kurzfristig abgesagt hatte. Doch für viele Mitglieder des Landkreistages ist Frey eine inhaltliche Enttäuschung.
12: Ich fahre desillusioniert nach Hause und ich sage das ganz deutlich.
10: Anke Beilstein, Landrätin des Kreises Cochem-Zell in Rheinland-Pfalz. Sie hatte erwartet, dass die Bundesregierung den Vertreterinnen und Vertretern der Landkreise entgegenkommt, ihnen Ideen vorstellt, wie man die angespannte Finanzlage in den Kommunen in den Griff bekommen kann.
12: Wir brauchen keine Problembeschreibungen. Wir erleben die Realität tagtäglich an der Front vor den Menschen. Und deswegen war meine Hoffnung, dass wir hier Lösungen präsentiert bekommen. Und diese Hoffnung hat sich absolut nicht erfüllt.
10: Die Landrätinnen und Landräte stellen klar, auch durch Bundesgesetze bekämen die Städte und Gemeinden immer neue Aufgaben, die mit zusätzlichen Kosten verbunden seien. Beispiel Pflegereform. Wenn auf Bewohner von Pflegeheimen höhere Ausgaben zukommen, kann das bedeuten, Menschen sind früher auf Sozialhilfe angewiesen, wofür die Städte und Gemeinden zuständig sind. Die Rücklagen vieler Kommunen seien inzwischen aufgebraucht, sagt Landkreistagspräsident Achim Brötel.
13: Uns helfen Sätze, die in etwa so lauten: Wenn wir halt weniger Geld einnehmen, müssen wir mit weniger Geld auskommen. Die helfen uns keinen Zentimeter weiter. Solange ich Rechtsansprüche erfüllen muss, kann ich vor Ort nicht mit weniger Geld auskommen. Entweder muss ich den Rechtsanspruch beschneiden oder ich muss neues Geld ins System bringen.
10: Da das nicht in Sicht ist, lautet die Konsequenz: Kreise müssen bei freiwilligen Angeboten kürzen, etwa bei Kultur- und Sportkursen für Kinder und Jugendliche. Eine Entwicklung, die auch Kanzleramtsminister Frey nicht glücklich stimmt. Er spricht von gewaltigen Reformen, die man vor sich habe, um die Wirtschaft anzukurbeln. Sein Kalkül: Wächst die Wirtschaft wieder, steigen die Steuereinnahmen, was dem Bund, den Ländern und den Kommunen zugutekommt.
11: Wir versuchen, die Rahmenbedingungen so zu setzen, dass sie fair und leistbar für die Kommunen sind,
10: verspricht Frey. Zusagen für weitere Unterstützung der Politik vor Ort hat der Minister nicht zu verkünden. Er verweist auf die Schritte, die die Bundesregierung schon in die Wege geleitet hat.
11: Wir haben beispielsweise im Bereich des Katastrophenschutzes, wo die Landkreise auch in besonderer Weise engagiert sind, wo das Ehrenamt besonders stark ist, die Mittel deutlich erhöht. Wir haben beispielsweise die Investitionen im Bereich THW jetzt verdoppelt. Also um viele Dinge, die sozusagen auch unmittelbar vor Ort ankommen, anzusprechen.
10: Es sind Argumente, die kaum eines der Mitglieder der Landkreisversammlung überzeugen können. Während Bundesfinanzminister Lars Klingbeil bei seinem Auftritt gestern noch Worte fand, bei denen die meisten Landrätinnen und Landräte mitgehen konnten, gelingt das dem Kanzleramtschef heute nicht. Und so zieht der Landkreistag eine durchwachsene Bilanz. Man habe Übereinstimmungen mit dem Kanzleramt, aber auch Differenzen, sei bereit für Veränderungen, doch nicht länger auf Kosten der Kommunen.
4: Und wir bleiben nach dem Beitrag von Oliver Neuroth bei der Innenpolitik und halten uns diese beeindruckende Zahl nochmal vor Augen. 500 Milliarden Euro. So viel Geld umfasst der schuldenfinanzierte Sondertopf für Infrastruktur und Klimaneutralität der Bundesregierung. Seit vergangenem Jahr fließt dieses Geld und seither stellen sich auch zentrale Fragen wie: Kommt es überhaupt da an, wo es hin soll? Wird es auch effektiv verwendet? Und wie könnte das alles vielleicht noch schneller und etwas besser ablaufen? Bundesfinanzminister Lars Klingbeil hat zur Beantwortung all dieser Fragen im Herbst einen unabhängigen ehrenamtlichen Beirat zusammengestellt. 7 Experten, die jetzt einen ersten Bericht vorgelegt haben. Aus Berlin berichtet darüber Lissy Kaufmann.
14: Lars Klingbeil scheint gut gelaunt an diesem Mittag im Finanzministerium, auch wenn er weiß, es läuft noch nicht ganz rund bei den Investitionen.
15: Es kann noch schneller gehen.
14: Es kann noch schneller gehen, fokussierter und effektiver. So lautet das erste Urteil des unabhängigen Expertengremiums. Klingbeil hatte es im Herbst eingesetzt, um einen kritischen Blick zu werfen auf das 500 Milliarden Euro schwere Sondervermögen, also die schuldenfinanzierten zusätzlichen Ausgaben. Den ersten Bericht hat der Beirat am Mittag an Klingbeil übergeben. Den Experten fehlt eine Gesamtstrategie, erklärt die Vizevorsitzende des Beirats, Ann-Christine Achleitner von der TU München.
16: Was wir brauchen, ist, dass wir ein verbindliches Zukunftsleitbild haben, nachdem sich Investitionen ausrichten, was langfristig angelegt ist.
14: Es fehlt also der Weitblick. Wie könnte die Zukunft Deutschlands aussehen und in welche Bereiche sollte der Staat deshalb vor allem investieren? Der Beirat selbst findet vor allem in Forschung und Entwicklung. Diese Bereiche seien unterfinanziert. Deutschland sei schließlich ein rohstoffarmes Land.
16: Deswegen ist Forschung und Entwicklung wichtig für uns, zum einen für die ökonomische Wettbewerbsfähigkeit, zum anderen aber auch für die Resilienz.
14: Mehr Geld soll fließen, aber nicht auf Kosten anderer Ausgaben, wie zum Beispiel für neue Straßen, Brücken und Schienen.
16: Es geht darum, Wege zu finden, wie wir durch Reformen und die Optimierung von Strukturen zusätzliche Ressourcen für Forschung und Entwicklung heben können.
14: Ein weiterer Vorschlag des Beirats: Es sollte mehr Geld an die Kommunen fließen. Der Beiratsvorsitzende, der Unternehmer Harald Christ, erklärt warum.
17: Die Kommunen spielen eine zentrale Rolle im öffentlichen Investitionsgeschehen. Sie verantworten rund 40% aller öffentlichen Investitionen und etwa 60% der öffentlichen Bauinvestitionen.
14: Christ verweist darauf, dass in den Haushalten der Kommunen ein Milliardenloch klafft und das bisherige Geld, das sie aus dem Sondervermögen bekommen, dafür gar nicht reicht. Finanzminister Klingbeil gibt sich trotz der Kritik optimistisch und will an der Effektivität arbeiten. Mehr Tempo bei Planung, Genehmigung und Umsetzung. Er will dafür Anreize setzen.
18: Konkret heißt das, wer Mittel schnell und sinnvoll investiert, sollte einen Bonus erhalten. Wo Projekte zu langsam umgesetzt oder Mittel nicht sinnvoll investiert werden, sollten wir Mittel im Zweifel auch kürzen.
14: Das Finanzministerium, so Klingbeil, arbeitet derzeit an einem Bonus-Malus-System. Ob das bereits zum Herbst umgesetzt wird, ist unklar. Gewiss ist nur, dass der Beirat bis dahin einen weiteren Bericht vorlegen will.
4: Es war ein Satz, der damals viele Menschen wachgerüttelt hat. Ich bin schwul und das ist auch gut so. Gesagt hat ihn vor 25 Jahren der damals regierende Bürgermeister von Berlin, Klaus Wowereit. Es war das erste öffentliche Coming-out eines Spitzenpolitikers in Deutschland, mitten auf dem damaligen SPD-Parteitag. 25 Jahre, ein Vierteljahrhundert. Was hat sich seitdem getan für Schwule, Lesben und andere queere Menschen? Wie offen können sie heute sein auf ihrer Arbeitsstelle? Für eine Antwort nimmt uns Klaas Wilhelm Brandenburg mit zu einer Jobmesse.
19: Julia Kohlhoff spricht in das Walkie-Talkie in ihrer rechten Hand. In ihrer linken hält sie einen Stapel Zettel, einen Stift und ihr Smartphone. Kohlhoff hat viel zu tun. Sie ist die Projektleiterin der Sticks and Stones, einer Jobmesse für queere Menschen. Kohlhoff selbst ist lesbisch. Sie weiß das auch schon länger. Aber...
20: Also ich habe tatsächlich die ersten 10 Jahre meines Berufslebens habe ich es immer verschwiegen. Ich bin jetzt erst seit 4 Jahren geoutet, seit ich diesen Job hier habe, was auch nicht schwer ist. Ich meine, wir sind ein queeres Unternehmen. Und davor habe ich es verschwiegen, vor allem aus dem Grund, weil ich Angst hatte, benachteiligt zu werden.
19: Diese Angst ist für Kohlhoff mittlerweile Vergangenheit, für viele andere nicht. In einer Umfrage der EU-Grundrechteagentur unter 14.000 queeren Menschen in Deutschland sagten 29%, sie sprechen mit keinen ArbeitskollegInnen offen darüber, dass sie queer sind. Weitere 26% gaben an, darüber nur mit ein paar Menschen auf der Arbeit zu reden. Ein möglicher Grund für diese hohen Zahlen: Erfahrungen wie die von Messebesucher Chris. Er habe auf der Arbeit einmal eine unangenehme Situation während einer Präsentation überspielen wollen.
2: Es lief Fahrstuhlmusik im Hintergrund schon zu einem Video, was ich zeigen wollte.
19: Darum fragte er in die Runde.
2: Na, spürt ihr es auch?
19: Und bewegte sich dazu.
2: Und mein Chef damals meinte, ich soll nie wieder so schwuchtelig vor den Leuten rumtanzen, ohne zu wissen, dass ich tatsächlich queer bin.
19: Mit solchen Fällen hat Leo Jannik Wild jeden Tag zu tun. Er leitet bei der Schulenberatung Berlin die Antidiskriminierungsstelle. Etwa 400 Fälle haben sie dort im vergangenen Jahr dokumentiert. Davon seien mehr als 50 im Job passiert. Wie kann das weniger werden?
21: Die Rolle, die da so Vorgesetzte, Führungskräfte einnehmen, ist wichtig, denn die geben ja oft auch so den Ton vor. Also was ist so der Ton, der in so einem Unternehmen herrscht? Ich finde, der Fakt, dass so ein Unternehmen beim Christopher Street Day mit dabei ist, reicht alleine nicht. Also ich glaube eher, es liegt tatsächlich an sowas wie ist sozusagen das Leitbild im Unternehmen? Wer hat es sagen? Wie offen ist das Klima?
19: Das alles sei auch wichtiger als die Frage, aus welcher Branche ein Unternehmen ist. Und ob es seinen Sitz in Berlin oder Brandenburg hat.
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22: Mit Stefanie Lavoie und Rudi Völler, dem Sportdirektor des Deutschen Fußballbundes. Der hat sich zwei Tage vor Beginn der Weltmeisterschaft in Mexiko, den USA und Kanada im Teamquartier in Winston-Salem den bohrenden Fragen der versammelten Presseschar gestellt und dabei nicht nur über Lagerkoller zu Zeiten, in denen es noch keine Handys gab, gesprochen, sondern auch über die Erwartungen an das DFB-Team. Tabea Kunze hat bei der PK aufmerksam für uns zugehört. Wie lautet die Zielsetzung laut Völler?
23: Die ist doch eher zurückhaltend. Erstmal gut durch die Vorrunde kommen und die Gruppe als Erster abschließen. Und danach will man sich dann in der K.O.-Phase behaupten. Das sind die Aussagen von Sportdirektor Rudi Völler zu dieser Frage nach der Zielsetzung. Er hat übrigens auch mehrfach in seinen Antworten davon gesprochen, dass nicht automatisch einer der Top-Favoriten den WM-Titel hier gewinnen muss und dass sich dadurch Chancen für Deutschland eröffnen würden. Also kurz gesagt, das deutsche Team zählt für ihn nicht zu den Top-Favoriten. Ich finde, das ist nach den vergangenen beiden Weltmeisterschaften, bei denen sich das deutsche Team ja jeweils schon in der Vorrunde verabschiedet hat und eben auch angesichts der Stärke der aktuellen Mannschaft genau die richtige Herangehensweise.
22: Zur großen Kür ist der Abschluss der WM-Qualifikation am Geburtstag von Bundestrainer Christian Wirk nicht geworden. Das Spiel der DFB-Frauen in Slowenien wirkte schmucklos. Immerhin konnte es mit 2:0 gewonnen werden. Wirks Mannschaft bleibt damit in der Quali ungeschlagen. Ina Kast berichtet.
24: Nach dem Fußballfest am vergangenen Freitag, als das WM-Ticket gelöst werden konnte, war das Länderspiel in Ljubljana allerdings von überschaubarer Qualität. In der ersten Halbzeit war dem deutschen Team deutlich anzumerken, dass 8 neue Spielerinnen in der Startelf standen. Oft kam es zu Abstimmungsproblemen und Fehlpässen. Nach knapp 20 Minuten hatte Deutschland großes Glück, dass Sloweniens Tor wegen einer Abseitsstellung nicht gegeben wurde. Kurz vor der Halbzeitpause gingen die DFB-Frauen dann doch in Führung. Nach einem Eckball verlängerte Sarah Linder den Ball per Kopf in Richtung slowenisches Tor. Dort schoss Sloweniens Praschnika den Ball letztlich ins eigene Tor. Zu Beginn der zweiten Halbzeit hat Bundestrainer Christian Wück dann 3-mal gewechselt. Das brachte frische Energie mit Erfolg. Shakira Martinez traf nach einem Fehler von Sloweniens Torfrau zum 2:0. Von den Spielerinnen aus der zweiten Reihe konnte sich aber gegen Slowenien keine wirklich in den Vordergrund spielen.
22: In der Max-Schmeling-Halle in Berlin wurde am Abend das entscheidende 5. Playoff-Halbfinalspiel zwischen den Albatrossen und den Bamberg Baskets in der Basketball-Bundesliga ausgetragen. Alba dominierte das Spiel und konnte durch einen 97-66 Erfolg ins Endspiel einziehen. Aus Berlin berichtet Nikolaus Hillmann.
25: Vor 8.600 Zuschauern war es nur im ersten Viertel ein spannendes und ausgeglichenes Spiel. Alba führte mit 5 Punkten. Dann kam die Demontage für die Bamberger im zweiten Viertel. Alba mit exzellenter Defensive und mit zielsicherer Offensive. Führung zur Pause 26 Punkte, 52-26. Und diese Führung wuchs im weiteren Verlauf auf bis zu 39 Punkte. Bamberg ohne Chance, beste Werfer. Für die Berliner Mike Vartai mit 16 und für Bamberg Ibi Watson ebenfalls mit 16 Punkten. Im Finale wartet nun Vorjahresmeister Bayern München auf Alba Bendl.
22: Rasenauftakt für die Tennisprofis. Jannik Hanfmann und Jan-Lennard Struff haben beim Turnier in Stuttgart das Achtelfinale erreicht. Hanfmann besiegte den US-Amerikaner Kovacevic in 2 Sätzen. In der Runde der letzten 16 trifft er nun auf den Italiener Bellucci. Struff zog wenig später nach durch einen 3-Satz-Sieg gegen Alexei Galano aus Kanada. Der an Position 3 gesetzte Kasache Bublik ist Struffs nächster Gegner.
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1: Um 4.30 Uhr mit Juliette Groß. Die USA haben erneut Ziele im Iran angegriffen. Das teilte das zuständige US-Regionalkommando mit. Es handele sich um Angriffe zur Selbstverteidigung wegen des Abschusses eines amerikanischen Kampfhubschraubers durch den Iran in der Nacht zu gestern. Der Umfang der amerikanischen Angriffe blieb zunächst unklar. Der Iran drohte mit Gegenschlägen und attackierte nach eigenen Angaben einen US-Stützpunkt in Bahrain. Sollten die US-Angriffe auf den Iran anhalten, wird es eine noch schärfere Antwort geben, hieß es in einer Erklärung der Revolutionsgarden. Die geplante Diätenerhöhung für Bundestagsabgeordnete fällt in diesem Jahr aus. Darauf haben sich die Fraktionen von Union und SPD geeinigt. Aus Berlin, Chris Berdrow.
3: Noch in dieser Woche wird sich der Bundestag zum ersten Mal mit dem Gesetzentwurf der Regierungsfraktionen dazu beschäftigen. Für den späten Donnerstagabend steht das Thema auf der Tagesordnung des Parlaments. Die Entscheidung hat sich schon länger angedeutet. Auch Grüne, AfD und Linke sind dafür, die Anhebung der Politikerbezüge in diesem Jahr auszusetzen. Eine Mehrheit ist damit in jedem Fall sicher. Ohne einen solchen Parlamentsbeschluss hätten die Politiker zum 1. Juli automatisch knapp 500 Euro mehr Geld bekommen und damit rund 12.330 Euro im Monat.
1: Im vergangenen Jahr sind laut einer aktuellen Studie mehr als 22.000 Zivilisten durch sogenannte Explosivwaffen getötet worden. Das sei ein Rückgang im Vergleich zu 2024, vor allem aufgrund der Waffenruhen in Gaza und Libanon, teilte die Hilfsorganisation Handicap International mit. In der Ukraine, im Jemen und in Syrien sei die Zahl der Opfer aber weiter angestiegen. Als Explosivwaffen werden etwa Fliegerbomben, Raketen und Drohnen, aber auch Sprengfallen und Minen bezeichnet. Das US-Unternehmen Anthropic hat sein umstrittenes KI-Modell Mythos veröffentlicht. Aus Sicherheitsgründen wurde es allerdings in seinen Funktionen eingeschränkt. Aus der NDR-Nachrichtenredaktion Karin Busche.
5: Sicherheitsexperten in aller Welt hatten gewarnt. Kriminelle oder staatliche Akteure könnten das KI-Modell für verheerende Cyberangriffe nutzen, etwa auf Banken oder Energieanlagen. Denn Mythos ist grundsätzlich in der Lage, in Rekordzeit Sicherheitslücken in IT-Systemen zu erkennen. Es wurde vor der Veröffentlichung deshalb so programmiert, dass es Fragen zu sensiblen Themen wie der Cybersicherheit nicht beantwortet. Anthropic ist ein Konkurrent des ChatGPT-Entwicklers OpenAI. Beide Unternehmen wollen demnächst an die Börse gehen.
1: Das Wetter in Deutschland. Tagsüber immer wieder Schauer, vereinzelt Gewitter, auch längere trockene Abschnitte. Höchstwerte 12 Grad an den Alpen bis 21 Grad in Berlin. Am Donnerstag einzelne Schauer oder Gewitter im Südwesten länger trocken, 13 bis 21 Grad. Das waren die Nachrichten.
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4: Mit den akuten Meldungen um 4.33 Uhr. Die A2 Dortmund Richtung Oberhausen ist zwischen Gelsenkirchen-Buer und Essen-Gladbeck wegen Bergungsarbeiten gesperrt. Es gibt eine Umleitung über die U54 und die U81. A4 Aachen Richtung Köln, hier eine Sperrung zwischen Köln-Klettenberg und Köln-Eiffeltor nach einem Unfall. Die A7 Füssen-Reute Richtung Ulm ist zwischen Illertissen und Vöhringen wegen Bergungsarbeiten gesperrt. Dann eine Meldung von der A100 in Berlin, Wedding-Wilmersdorf. Die ist zwischen Jakob-Kaiser-Platz und Hohenzollern-Damm wegen Wartungsarbeiten in beiden Richtungen gesperrt. Und eine Meldung von der A565 Bonn-Meckenheim. Die ist zwischen Bonn-Beuel und Bonn-Auerberg in beiden Richtungen wegen Brückenarbeiten gesperrt.
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4: Mit Tom Westerholt am Mikrofon. Guten Morgen. Bundespräsident Frank-Walter Steinmeier ist in den Niederlanden. Und das ist der erste Staatsbesuch eines deutschen Bundespräsidenten in diesem Nachbarland seit 19 Jahren. Die Beziehungen zwischen beiden Nationen gelten als gut. Es gibt aber auch Baustellen, die deutschen Grenzkontrollen zum Beispiel. Steinmeier trifft den neuen niederländischen Regierungschef Rob Jetten, der gerade 100 Tage im Amt ist. Und auch die WM könnte ein Smalltalk-Thema werden. Immerhin ist der erste deutsche Gegner Curaçao Teil der Niederlande, als autonomes Land innerhalb des niederländischen Königreichs. Sabrina Fritz berichtet über den Besuch.
6: So viel Aufmerksamkeit bekommt nicht jeder Staatsgast. 3 Tage begleiten der niederländische König Wilhelm Alexander und Königin Maxima den deutschen Bundespräsidenten und seine Frau durch die Niederlande. Sie werden gemeinsam durch den Hafen von Rotterdam schippern, das Parlament besuchen und die wichtigste Firma des Landes. Sie werden Empfänge geben und gemeinsam frühstücken. Ganz so wie 2 Ehepaare, die sich schon lange kennen.
7: Wie ein Paar, das nur zusammen gedacht werden kann. Der eine weiß immer schon, was der andere denkt, doch zusammen wird dann meistens ein Schuh draus.
6: So Bundespräsident Steinmeier am Morgen in der Residenz des Königs in Amsterdam. Es ist der erste Staatsbesuch des Bundespräsidenten in den Niederlanden und sein letzter. Im Januar wählt Deutschland ein neues Staatsoberhaupt. Es ist ein Abschiedsbesuch unter Freunden, hört man heute sehr oft. Aber auch:
8: Unsere beide Länder stehen vor derselben Aufgabe. Wir müssen uns auf die europäische und auf der Weltbühne neu orientieren.
6: Vor allem in der EU ziehen beide an einem Strang, so Simon Oetjes, Professor für niederländische Politik an der Universität Leiden.
9: So I would say that it is a very important relationship for the Netherlands. We sort of tend to pull on the same side of the rope in Europe.
6: Ein ähnliches Bild gebraucht auch der niederländische König Wilhelm Alexander.
8: Deutschland und die Niederlande sind den stärksten, wenn sie an einem Strang ziehen.
6: Doch diese Gemeinsamkeit ist nicht selbstverständlich, daran wird am Nachmittag erinnert. Viele Jahre war das Verhältnis zwischen den Ländern angespannt. Viele Niederländer haben den Deutschen die Besatzung und die Ermordung von 2/3 ihrer jüdischen Bevölkerung nicht verziehen. An diese Geschichte erinnert das neue Holocaust-Museum in Amsterdam, das die beiden Staatsoberhäupter am Nachmittag besuchen. Es ist erst seit 2 Jahren eröffnet und erzählt unter anderem das Schicksal der Kinder, die dort während der Besatzung in einer Kindertagesstätte untergebracht waren. In dieser Kindertagesstätte haben die Kinder einige Tage verbracht und es wurde eine Schmugglergruppe eingerichtet, um die Kinder von dort zu retten. Erzählt Emil Schrivier, der Direktor des Museums. Ausgerechnet gegenüber der Kindertagesstätte hatten die Nazis die Meldestelle für die Juden eingerichtet. Dazwischen fuhr eine Straßenbahn. Im Schutz dieser Straßenbahn konnten die Kinder aus der Tagesstätte geschmuggelt werden. Die Straßenbahn fährt noch heute.
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4: Für viele Mieter kam das Kabelfernsehen früher zusammen mit dem Mietvertrag ins Haus und der Preis dafür versteckte sich dann in den Nebenkosten. Zum Ärger der Kabelbetreiber gilt das sogenannte Nebenkostenprivileg heute nicht mehr. Viele Kunden gingen dadurch verloren. Nun zogen 3 Anbieter von Kabelfernsehen vors Bundesverfassungsgericht. Antonetta Stefani berichtet.
12: In Mietshäusern kommt das Fernsehen auch über Kabel oder Antenne ins Haus. Das kostet naturgemäß Geld. Die Betriebskosten für diese Anlagen konnten Vermieter früher den Mietern in Rechnung stellen, entweder direkt über die Miete oder über die Nebenkostenabrechnung. Und zwar unabhängig davon, ob die Mieter das Kabel- oder Satellitenfernsehen überhaupt nutzten. Um Mieter zu entlasten, wurde diese Regelung vor einigen Jahren weitgehend abgeschafft. Seit Sommer 2024 müssen Mieter nur noch für Kabel- oder Satellitenfernsehen zahlen, wenn sie es auch wirklich haben wollen. Daraus ergab sich allerdings ein Problem für Vermieter. Die hatten oft langfristige Verträge mit den Netzbetreibern geschlossen und wären auf den Kosten dieser Verträge sitzen geblieben, wenn ihre Mieter kein Kabel- oder Satellitenfernsehen mehr haben wollten. Deshalb hatte der Gesetzgeber ein Sonderkündigungsrecht für Vermieter für diese Verträge geschaffen. Die Interessen von Mietern und Vermietern wurden also berücksichtigt, nicht jedoch die der Netzbetreiber. Das kritisiert Bernd Thielk, Geschäftsführer der Willitel GmbH, eine Netzbetreiberin aus Hamburg.
13: Das Sonderkündigungsrecht habe ich eigentlich gar nichts dagegen, sondern gegen das entschädigungslose Sonderkündigungsrecht. Das heißt, hier bleiben wir als Unternehmen auf den Kosten sitzen. Es ist praktisch eine Enteignung unseres Eigentums.
12: Die Willitel GmbH und 2 weitere Netzbetreiber zogen deshalb vor das Bundesverfassungsgericht. Ihre Grundrechte werden verletzt, sagen sie. Stefan Habart, Präsident des Bundesverfassungsgerichts und Vorsitzender des Ersten Senats, fasste in der Verhandlung zusammen, die Kläger
10: rügen mit den erhobenen Verfassungsbeschwerden die Verletzung der Eigentumsfreiheit, der Berufsfreiheit, die Verletzung des allgemeinen Gleichheitssatzes sowie die Verletzung des Vertrauensschutzes.
12: Aus Sicht von Grundrechten gehe es vor allem um die Frage, ob die Interessen der Netzbetreiber bei Einführung des Sonderkündigungsrechts stärker hätten berücksichtigt werden müssen. Die Netzbetreiber kritisieren, dass sie finanziell nun vor großen Problemen stünden. Werden langfristige Verträge gekündigt, würden ihnen die Einnahmen fehlen, um in den Netzausbau zu investieren und möglichst günstige Verträge anbieten zu können. Und darunter würden am Ende wieder die Mieter leiden. Bernd Thielk von Willitel erklärt das so.
11: Also wir als Unternehmen haben das Modell immer genutzt, um sozialverträgliche Entgelte bei den Bewohnern zu erzielen. Das kriegen sie nur hin, wenn sie eine Gewissheit haben, dass sie über 10, 15 Jahre lang geringe Einnahmen haben. Aber sie haben sie und können dann ihre Kredite refinanzieren.
12: Die Bundesregierung sah das heute in der Verhandlung anders. Sie argumentierte, dass die Gesetzesänderung schon seit Jahren diskutiert wurde, die Netzbetreiber sich also ausreichend hätten vorbereiten können. Ob tatsächlich Grundrechte der Netzbetreiber verletzt wurden, muss nun Karlsruhe entscheiden. Ein Urteil des Bundesverfassungsgerichts ist in einigen Monaten zu erwarten.
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4: In Bonn läuft in diesen Tagen eine internationale Klimakonferenz, die Bonn Climate Change Conference. Dabei geht es natürlich auch um die Bedeutung der Wälder

0: Das heißt, wir haben eine 25 Hektar große Waldfläche, die direkt neben der A4 liegt. Da war bis vor 15 Jahren Acker. Und man hat sich Gedanken darüber gemacht, was man auf dieser Fläche machen kann, um den urbanen Wald der Zukunft zu gestalten. Und da hat es einen Wettbewerb gegeben, den hat der Professor Lorberg aus Aachen gewonnen. Und der hatte die Idee, dort ein Waldlabor umzusetzen, was aus 4 unterschiedlichen Bestandteilen besteht. Das eine ist der sogenannte Wandelwald, ein Wald von den Bürgern für die Bürger. Da ist das Projekt Ein Wald für Köln geboren worden. Da können die Bürger für 5 € pro Quadratmeter die Anlage von Wald fördern. Mhm. Das war so erfolgreich, dass wir jetzt weit über das Waldlabor hinaus im Moment, glaube ich, dabei sind, den 7. Wald für Köln anzulegen. Da suchen wir immer wieder neue Flächen, die wir mit dem Geld der Spender dann und gemeinsam mit den Spendern auch aufforsten. Also das heißt, alle, die gespendet haben, werden auch zum Pflanzen eingeladen. Zweiter Bestandteil des Waldlabors ist der sogenannte Klimawald. Und da sind wir genau beim Thema, was wir heute haben. Da werden unterschiedliche Baumarten ausprobiert, die uns der Professor Roloff von der TU Dresden vorgeschlagen hat. Der hat eine Liste erarbeitet, aus der haben wir 6 Baumarten ausgewählt, die wir exemplarisch in sogenannten Einarthainen, also kleinen Reihenbeständen, kleinen Monokulturen anbauen, um zu untersuchen, wie sie sich hinsichtlich ihrer Widerstandskraft gegen Klimaveränderungen entwickeln. Mhm. Das sind Baumarten, die teilweise zum heimischen Baumartenspektrum gehören, wie die Mehlbeere oder die Elsbeere, die aber im Waldbestand eigentlich sehr selten vorkommen. Dann sind's Bäume wie die Pflaumeiche, die aus dem südlichen Alpenraum kommt, die dort eben auf ganz armen, felsigen Standorten mit ganz wenig Wasser auskommt, da auch ganz langsam wächst. Hier bei uns auf dem guten Zuckerrübenboden, wo wir sie hingepflanzt haben, wächst sie plötzlich schnell. Das ist auch so eine Erkenntnis, die wir gewinnen konnten. Und dann haben wir auch einen Hain mit Blauglockenbäumen, also Paulownia tomentosa bepflanzt. Das ist eine asiatische Baumart, sehr schnell wachsend, da eine der wichtigsten Nutzholzbaumarten. Und last but not least probieren wir da auch noch Küstentannen aus. Das ist eine amerikanische Tannenart, die die Fichte ersetzen kann, dort wo sie abgestorben ist.
1: Und die Idee ist zu gucken, wie halten die es unter den veränderten klimatischen Bedingungen aus?
0: Ganz genau.
1: Und inwiefern sind die Erkenntnisse, die Sie in diesem Waldlabor in Nordrhein-Westfalen gewinnen, aber auch übertragbar an andere Orte? Weil ich stelle mir vor, Wälder hier bei uns sind anders als in Brandenburg zum Beispiel.
0: Selbstverständlich. Also man muss immer, wenn man über Waldbau redet, das Gesetz des Örtlichen im Auge haben. Das heißt, die Standortverhältnisse sind überall anders, das Klima ist anders, man hat gegebenenfalls niedrigere Jahresniederschläge oder hat andere Böden, die also in Brandenburg zum Beispiel die Sandböden, die sehr wenig Wasser festhalten können. Unser Lehm speichert das Wasser viel besser.
1: Das heißt, das ist das Labor für uns eigentlich
0: das
1: eher.
0: Ist das Labor für die Verhältnisse, die wir hier in Köln haben.
1: Wie gut geht's denn den Wäldern in unserer Region in Nordrhein-Westfalen? Auch da ist es wahrscheinlich sehr unterschiedlich. Als Förster werden Sie jetzt sagen, oh, ja, wie lange haben Sie Zeit?
0: Es ist, ja genau, ich könnte da stundenlang drüber referieren. Es ist tatsächlich so, dass durch die einigermaßen feuchten letzten 3 Jahre, die wir gehabt haben, oder die zumindest normal feuchten letzten 3 Jahre, der Wald sich etwas erholen konnte. Aber es ist noch lange nicht so, dass man da Entwarnung geben kann. Zumal eben niemand weiß, wie sich das Klima weiter verändern wird. Die nächste Trockenheit oder Hitzeperiode, die kommt wahrscheinlich über kurz oder lang. Und es weiß auch noch niemand, wo der Klimawandel aufhören wird. Es ist klar, es wird wahrscheinlich wärmer werden. Es ist klar, die Extreme werden zunehmen. Es ist noch gar nicht ganz klar, ob es nun insgesamt trockener oder vielleicht sogar feuchter werden wird. Es kann tatsächlich auch sein, dass wir subtropisches Klima hier eher bekommen, aber wahrscheinlich immer mit mehr Extremen. Das heißt also Dürren nehmen zu und Stürme und ähnliche Katastrophen werden eben häufiger über den Wald hineinbrechen.
1: Das Schöne an Ihrem Beruf ist ja eigentlich auch ein bisschen die Langsamkeit, stelle ich mir vor. Weil so ein Baum wächst ja nicht in 2, 3 Tagen, sondern Sie haben ja eben auch gesagt, dass manche wirklich ganz langsam wachsen, es sei denn, sie stehen auf dem guten Zuckerrübenboden. Die Erkenntnisse kommen dann wahrscheinlich jetzt auch nicht so schnell zu Ihnen. Wie viel Zeit braucht es.

0: um zu verstehen, ob diese Baumarten, die sie hier ausprobieren im Kölner Waldlabor, auch etwas sein könnte, um den Wald in Nordrhein-Westfalen zu unterstützen.
1: Die Prozesse im Wald sind derart lang, dass es da Generationen von Förstern brauchen wird, um das abschließend zu beurteilen. Das heißt, Bäume, die wir da gepflanzt haben im Waldlabor vor 15 Jahren, sollen auch noch 150 oder vielleicht sogar noch längere Jahre dort weiter wachsen. Und gerade in den Auswirkungen des Klimawandels ist es eben so, dass einige Bäume eben nicht mehr ganz so alt werden und vorzeitig anfangen, zu leiden, krank zu werden und dann auch abzusterben. Das bedeutet jetzt nicht unbedingt das Aus für das gesamte Ökosystem, aber das bedeutet eben, dass besonders alte Wälder, besonders dicke Bäume immer seltener werden.
0: Ist es denn so, dass man tatsächlich auf neue Baumarten oder auf Bäume zugehen muss, die nicht aus dieser Region kommen, sondern aus anderen Regionen kommen? Oder ist es auch so, dass die Bäume, die wir hier haben, sich ein bisschen auch anpassen an den Klimawandel?
1: Sowohl als auch. Das heißt also, es gibt natürlich auch Anpassungsprozesse der heimischen Arten. Jede Baumart hat ein ganzes Spektrum, was sie an Standortfaktoren abdecken kann. Und da gibt es von Natur aus auch einige, die sind trockenere Böden gewöhnt. Die haben dann bessere Überlebenschancen in so einer Dürre als Baumarten, die jetzt der gleichen Art, die die ganze Zeit auf nässeren Standorten gewachsen sind. Da gilt es eben drauf, hinzuarbeiten, dass man da eben auch mit Lokalherkünften arbeitet, die eben entsprechende Leistungen oder Anpassungsmöglichkeiten gezeigt haben. Aber das sind langwierige Prozesse über viele Baumgenerationen, Jahrhunderte und noch länger. Und wir haben halt jetzt das Problem, dass das Klima sich schneller verändert, als sich diese langwierigen Prozesse umsetzen. Und deswegen müssen wir auch überlegen, eben da vielleicht auch die ein oder andere Art aus angrenzenden Lebensräumen zu nutzen, die vielleicht früher vor der Eiszeit hier auch schon mal vorgekommen sind. Das gibt's also durchaus auch die ein oder andere Art, die man hier jetzt wieder anbaut, um eben mehr Sicherheit zu haben. Und es geht nicht darum, da die eine Art zu promoten, zu sagen, das ist jetzt unsere Sicherheit gegen den Klimawandel. Das wäre ganz sicherlich falsch, sondern Vielfalt ist das Allerwichtigste. Das heißt, das Risiko auf möglichst viele unterschiedliche Baumarten verteilen, damit man auch kein Problem hat, wenn jetzt die eine Baumart, von der man sich viel versprochen hat, plötzlich eine Pilzkrankheit kriegt und ausfällt.
2: Das sagt der Förster Michael Hund über seine Arbeit in einem sogenannten Waldlabor.
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2: Was braucht es in unserer Zeit heute für eine erfolgreiche Fernsehserie? Na, Liebe, Sex und Eishockey. Könnte man meinen, nach dem Anfang des Jahres Heated Rivalry ja die Serie der Stunde mit genau diesen Zutaten war. Jetzt startet Off Campus, wieder nach einer Romanvorlage aus dem Genre der jungen Erwachsenen. Was macht die Serie so besonders, dass es in den sozialen Medien derzeit wieder kaum ein anderes Thema zu geben scheint? Simone Schlosser ist dieser Frage nachgegangen.
4: Also an der Geschichte liegt es nicht, dass diese Serie so erfolgreich ist. Denn die Handlung ist überschaubar und zudem komplett vorhersehbar. Hauptfiguren sind Hannah und Garrett. Er ist der Star im Eishockey-Team, sie eine nerdige Musikstudentin. Die Serie beginnt damit, dass die zwei einen Deal abschließen. Sie hilft ihm bei einer Prüfung, er unterstützt sie mit ihrem Schwarm. Aber in Wahrheit sind natürlich die beiden das Traumpaar.
5: Also was, du wirst mein Nachhilfeschüler und außerdem mein Fake-Boyfriend, sodass Justin neidisch wird?
6: Sowas in der Art.
4: Off Campus ist eine romantische Komödie mit allem, was dazugehört. Dieses erst so tun als ob und dann verlieben sie sich wirklich, die komplett gegensätzlichen Interessen der Figuren und natürlich die Tatsache, dass sie allesamt aussehen wie aus einem Katalog. Aber es ist wie immer bei einer guten Liebesgeschichte, entscheidend ist nicht das ob, sondern wie sie zusammenkommen.
7: Also wenn man das mal runterbricht, dann passiert ja eigentlich relativ wenig auf Handlungsebene.
4: Yannick Nolting ist Autor und betreibt einen YouTube-Kanal über Filme und Literatur. Das Geheimnis dieser Serie, dass sie zunächst sämtliche Klischees bedient und sie dann sukzessive unterläuft. Off-Campus ist zugleich sinnlich, charmant und aufrichtig interessiert an ihren Figuren.
7: Das ist vor allem diese Dynamik zwischen den Figuren, die das ja Subversive, das Rebellische ausmacht. Also dass es permanent darum geht, dass da ein emotionaler Denk- und Reflexionsprozess angestoßen wird.
4: Auffällig ist vor allem das Männerbild, das diese Serie transportiert. Und die Art, wie sie dafür gefeiert wird, sagt viel aus über den Zustand der Popkultur. In dieser Serie haben die Männer nicht nur Sixpacks, sondern sie können kochen und den Abfluss reparieren. Sie wissen, wann sie ein Nein zu akzeptieren haben und sie interessieren sich für den weiblichen Orgasmus.
3: Ich möchte einfach, dass es wirklich gut wird für sie.
6: Das meist empfohlene und effektivste von allen geschätzte Mittel, auf das du Zugriff hast, Vertrauen. Das ist alles. Sie muss sich einfach komplett sicher fühlen. Und entspannt.
7: Das Männlichkeitsbild in Off-Campus ist sehr ambivalent. Das sind erstmal Männerbilder, wie man sie auch in der Manosphere im Netz finden kann, also wo es dauernd darum geht, sich selbst zu optimieren, den Körper abzurichten. Das wird da erstmal bedient, aber dann wird es aufgebrochen. Und das ist dann genau diese Art und Weise, da heranzugehen, zu sagen, es ist vielleicht doch beides möglich. Es kann dieser Körperpanzer existieren, aber es kann darunter eine emotionale Zugänglichkeit existieren.
4: Natürlich gibt es auch hier Missverständnisse. Beziehungen gehen zu Ende, Figuren sind eifersüchtig und treffen falsche Entscheidungen. Doch die Serie ist niemals toxisch oder gefährlich. Off-Campus ist der heilsame Zufluchtsort in einer Streaming-Landschaft, die zuletzt geprägt war von düsteren Erzählungen wie Adolescence oder Euphoria. Anstatt auf Isolation und Misstrauen setzt diese Serie auf Respekt. Und weiß dennoch über die Probleme unserer Zeit.
7: Elle Kennedy, die Autorin, hat immer pro Band so 1 bis 2 große Oberthemen, die sie da abarbeitet. Im ersten Band The Deal sind das Missbrauchserfahrungen. In den späteren Romanen geht es dann unter anderem um Trauer- und Verlusterfahrungen. Also das sind schon sehr schwerwiegende Sachen, die da drin stecken zum Teil.
4: Einzige Schwäche der Serie: bislang bleibt ihr Blick auf Beziehungen heteronormativ. Mann liebt Frau, mehr gibt es nicht. Und sie hängt einem Beziehungsideal an, bei dem es vor allem darum geht, den einen Menschen fürs Leben zu finden. Am Ende erfindet Off-Campus die romantische Komödie nicht neu, aber die Serie trägt dennoch erheblich dazu bei, dass dieses Genre endlich in der Gegenwart ankommt.
2: Off-Campus läuft auf Amazon Prime. Simone Schlosser hat die Serie vorgestellt.
8: Standpunkte.
2: Das von der schwarz-roten Koalition angekündigte Reformpaket soll jetzt endlich Fahrt aufnehmen und noch vor der parlamentarischen Sommerpause auf den Weg gebracht werden. Dazu treffen sich die Koalitionsspitzen heute mit Gewerkschaften und Wirtschaftsvertretern im Kanzleramt in Berlin. Ende Juni soll das Paket zu Einkommensteuer, Gesundheit, Rente und anderen Themen fertig sein. Unser Gastautor heute ist Lars Haider, Chefredakteur des Hamburger Abendblatts. Er meint, die schwarz-rote Koalition habe ein Grundsatzproblem.
9: Es heißt oft, dass sich Deutschland mit Reformen schwer tut. Ich glaube nicht, dass das stimmt. Deutschland tut sich in Wahrheit mit einer Regierung schwer, die Reformen zwar ankündigt, diesen Ankündigungen aber nichts folgen lässt. Inzwischen ist das Bewusstsein für Veränderungen, die dringend auf den Weg gebracht werden müssen, in der Bevölkerung klarer ausgeprägt als in Teilen der Politik, was ehrlich gesagt keine schöne Erkenntnis ist. Immerhin wird dieser Befund auch von Bundeskanzler Friedrich Merz geteilt, dessen Regierung in diesem Juni nicht nur über die Probleme in unserem Land reden, sondern sich endlich an ihre Lösung machen will. Hätte er das, wie vor der Wahl 2025 versprochen, schon getan, stände übrigens nicht nur die Republik besser da, sondern vor allem die Bundesregierung. Merke, machen ist wie wollen, nur krasser.
2: Die Meinung von Lars Haider vom Hamburger Abendblatt. Ähnlich bewertet es die Frankfurter Rundschau. Für das Blatt ist klar, die schwarz-rote Koalition steht vor den entscheidenden Wochen ihrer Regierung. Reformen, von denen seit mehr als einem Jahr gesprochen wird, müssten jetzt endlich angegangen werden.
10: Diese Koalition ist zur Realpolitik verdammt. Man liegt inhaltlich so weit voneinander entfernt, dass man sich und die Wählerinnen und Wähler nicht länger belügen sollte. Bei Sozial- und Rentenreformen wird es nicht den großen Wurf geben. Dass der Koalition dafür die Kraft und womöglich auch der Wille fehlt, hat sie eindrucksvoll bewiesen.
2: Das Straubinger Tagblatt plädiert dafür, dass sich alle Seiten bei dem Reformgipfel zusammenreißen.
10: Niemand sollte mit der inneren Gewissheit daran teilnehmen, allein seine Vorstellungen könnten zum Ziel führen. In einer Lage, in der so vieles rundherum herausfordert, Krieg in der Ukraine und in Nahost, Trumps irre Zollpolitik, Chinas aggressive Handelspolitik, Sorge um die Energieversorgung, muss ein Zusammenwirken aller wirtschaftlichen und politischen Kräfte erfolgen. Das bisherige Gegeneinander ist Teil der Misere, die wir derzeit auf dem Feld der Wirtschaft erleben.
2: Die Augsburger Allgemeine sieht das Problem unter anderem im Verhältnis von Wirtschaft, Politik und Gewerkschaften.
10: Gewerkschaften und Wirtschaft belauern sich argwöhnisch. Das Verhältnis zwischen der Vorsitzenden des Deutschen Gewerkschaftsbundes Fahimi und Arbeitgeberpräsident Dulger ist schwer angespannt. Wer einmal hört, wie beide hinter verschlossenen Türen übereinander reden, der kann sich nicht vorstellen, dass sie sich die Hand reichen. Und auch die Beziehung zu den Parteien ist angespannt. Während Bundeskanzler Merz auf dem Gewerkschaftstag ausgebuht wurde, verlachten die Arbeitgeber Arbeitsministerin Baas.
2: Der Kölner Stadtanzeiger fordert, sowohl die Regierungsparteien wie auch Arbeitgeber und Arbeitnehmer sollten in schlechten Zeiten gemeinsam Verantwortung zeigen.
10: Das wird nur gelingen, wenn alle mal aus ihren Vorgärten rauskämen. Wobei klar sein muss, die Zeiten sind schlecht. Der sogenannte Schluck aus der Pulle wird warten müssen. Erst braucht es Arbeitsmarkt- und Sozialreformen, die Arbeitsplätze sichern und nicht teurer machen. Gleiches gilt für das Thema Entbürokratisierung. Im Gegenzug wäre es fair, wenn die unteren und mittleren Einkommen steuerlich entlastet würden, gegenfinanziert durch Spitzenverdiener und Wohlhabende. Dafür kann und sollte der Reformgipfel Auftakt sein. Fatal jedenfalls wäre es, wenn nur herauskommt, gut, dass wir uns getroffen haben.
2: Und das waren die Standpunkte. Zusammengestellt hat sie Marei Beermann. 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
1: Um 5 Uhr mit Juliette Groß. Nach dem mutmaßlichen Abschuss eines US-Kampfhubschraubers durch den Iran haben die Vereinigten Staaten jetzt militärisch reagiert. Das US-Zentralkommando CENTCOM bestätigte den Einsatz und sprach von Selbstverteidigungsschlägen. Aus Washington, Anne Schneider.
2: Anlass ist ein Apache-Kampfhubschrauber, der nahe der Straße von Hormuz abgestürzt war. Die Ursache wird noch untersucht. US-Präsident Donald Trump macht jedoch den Iran dafür verantwortlich und spricht von einem Abschuss, möglicherweise durch eine Drohne. Die beiden Piloten konnten durch ein unbemanntes Rettungsboot geborgen werden, ein Novum für das US-Militär. Die USA müssten gezwungenermaßen auf den Abschuss reagieren, hatte Trump zuvor erklärt. Er bezeichnete die US-Angriffe als sehr starke, sehr kraftvolle Reaktion.
1: Verdi-Chef Warnecke hat vor Eingriffen bei den Rentenerhöhungen gewarnt. Die Renten seien aus guten Gründen an die Reallohnentwicklung gekoppelt, sagte Warnecke der Augsburger Allgemeinen. Er kündigte entschiedenen Widerstand der Gewerkschaften gegen Vorstöße an, den Mechanismus außer Kraft zu setzen. Eine Begrenzung der Rentenerhöhung hatten unter anderem Arbeitgeberpräsident Dulger und der Chef der Jungen Union Winkel ins Gespräch gebracht. Um das Thema Rente soll es auch am Abend beim Treffen der Koalitionsspitzen von Union und SPD mit Vertretern von Gewerkschaften und Arbeitgebern gehen. Bundespräsident Steinmeier hat am ersten Tag seines Besuchs in den Niederlanden die Einheit Europas beschworen. Angesichts des Ukraine-Kriegs und einer Entfremdung von den USA müsse Europa jetzt erst recht zusammenstehen, sagte Steinmeier bei einem Staatsbankett am Abend. Dazu gehöre auch, dass die Europäer militärisch stärker werden müssten, nicht um Krieg zu führen, sondern um ihn zu verhindern. In Mexiko-Stadt haben kurz vor der Eröffnung der Fußball-Weltmeisterschaft tausende Demonstrierende den Hauptzugang, der zum Stadion führt, blockiert. Organisiert haben den Protest Lehrer, die deutlich höhere Gehälter und bessere Arbeitsbedingungen fordern. Aus Mexiko-Stadt Jenny Barke.
3: Im Aztekenstadion soll am Donnerstag das Eröffnungsspiel der Männer-WM zwischen Mexiko und Südafrika stattfinden. Mexikos Präsidentin Claudia Sheinbaum kritisierte den Protest als Provokation. Sie versicherte, dass trotz der Blockaden das Eröffnungsspiel garantiert stattfinden werde. Die mexikanischen Behörden würden sich auf keine Provokation einlassen. Zuvor hatte die Polizei bei den Lehrerprotesten in Mexiko-Stadt Sprengstoff sichergestellt. In einem Bus von anreisenden Demonstrierenden seien 59 Sprengsätze entdeckt wurden, teilte das Innenministerium mit.
1: Das waren die Nachrichten. Das Wetter in Deutschland. Tagsüber immer wieder Schauer, vereinzelt Gewitter, auch längere trockene Abschnitt, Höchstwerte 12 Grad an den Alpen bis 21 Grad in Berlin. Es ist 5.03 Uhr.
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4: Mit diesen Meldungen, die A2 Dortmund Richtung Oberhausen ist zwischen Gelsenkirchen-Buer und Essen-Gladbeck wegen Bergungsarbeiten gesperrt. Die Umleitung führt über die U54 und die U81. Die A4 Aachen Richtung Köln ist zwischen Köln-Klettenberg und Köln-Eiffeltor nach einem Unfall gesperrt. A7 Kassel Richtung Fulda zwischen Homberg-Efze und Bad Hersfeld-West 3 Kilometer stockender Verkehr. Die A8 Salzburg Richtung München wird zwischen Hoferdinger Forst und Kreuz München Süd wegen Bauarbeiten bis ca. 6 Uhr früh, noch etwa eine Stunde, mehrfach kurzfristig gesperrt. A8 Saarlouis Richtung Luxemburg zwischen Merzig-Schwemlingen und Merzig-Wellingen ist die rechte Spur nach einem Unfall gesperrt. Die A31 Meppen-Leer ist zwischen Jemgum und Leer-West wegen Bauarbeiten im Ems-Tunnel in beiden Richtungen auch noch etwa eine Stunde bis um 6 gesperrt. Die A45 Hagen Richtung Dortmund ist zwischen Westhofener Kreuz und Dortmund Süd wegen Brückenarbeiten gesperrt. Die Sperrung sollte jetzt gleich aufgehoben werden. Außerdem ist im Westhofener Kreuz die Verbindung auf die A1 Richtung Köln gesperrt. Die A71 Schweinfurt-Sangerhausen ist zwischen Kölleda und Heldrungen in beiden Richtungen wegen Wartungsarbeiten im Schmücketunnel noch für etwa eine Stunde gesperrt. Und das gilt auch für die A71 Erfurt Richtung Schweinfurt zwischen Oberhof und Suhl-Zeller-Mehlis wegen Wartungsarbeiten im Tunnel Hochwald. Die A565 Bonn-Meckenheim ist zwischen Bonn-Beuel und Bonn-Auerberg in beiden Richtungen wegen Brückenarbeiten gesperrt. Und die A659 Firnheim Richtung Weinheim. Zwischen Firnheimer Kreuz und Firnheim steht ein defektes Fahrzeug auf dem Standstreifen. Hier bitte Vorsicht.
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4: Von NDR Info in Hamburg mit Tom Westerholt. Guten Morgen. 5:05. Wir haben diese Themen für Sie in der kommenden halben Stunde. Immer mehr Drogen werden in Europa konsumiert. Die AfD bekommt viel Lob von Russlands Präsident Putin. Und in Berlin starten Treffen rund um die Reformvorhaben der Bundesregierung. Und damit herzlich willkommen hier bei uns. Die Spitzen der schwarz-roten Regierungskoalition kommen am Abend mit Vertretern von Arbeitgebern und Gewerkschaften zusammen. Bei dem Treffen im Kanzleramt geht es um das geplante Reformpaket der Bundesregierung. Chris Berdrow aus dem ARD-Hauptstadtstudio wirft einen Blick voraus.
5: Arbeitgeber und Gewerkschaften sollen die Gelegenheit bekommen, ihre Positionen zu den Reformplänen der Koalition vorzutragen. Ziel ist es, die schwächelnde Wirtschaft wieder in Fahrt zu bringen und zu neuem Wachstum zu kommen. Die Spitzenpolitiker verbinden mit dem Treffen im Kanzleramt die Hoffnung, dass sich ein gemeinsames Verständnis für die Probleme und die Lösungen ergibt. Unionsfraktionschef Jens Spahn rief die Teilnehmer zur Kompromissbereitschaft auf. Entscheidungen könnten noch besser werden, wenn Arbeitgeber und Gewerkschaften sie mittragen. Viele Themen sind umstritten, zum Beispiel wenn es um flexiblere Arbeitszeiten oder Veränderungen bei der Rente geht. Weitere Themen sind Steuererleichterungen und der Abbau von Bürokratie. Die Arbeitgeberverbände sehen die Gespräche nach eigenen Angaben als Chance für einen abgestimmten Reformkurs. Aus ihrer Sicht geht es darum, bei teils hoch umstrittenen Fragen möglichst große Schnittmengen auszuloten. Sozialverbände warnen dagegen vor weiteren Belastungen für Normal- und Geringverdiener.
4: 3 Stunden lang soll im Kanzleramt über die verschiedenen Reformideen beratschlagt werden. Seit Tagen wird über das Treffen gesprochen und die Erwartungen sind dementsprechend groß. Konkrete Ergebnisse wird es dagegen wohl noch nicht geben, berichtet aus dem ARD-Hauptstadtstudio jetzt Philipp Eckstein.
6: Was wird das heute Abend im Kanzleramt? Der Startschuss und Auftakt für weitreichende Reformen, der Schulterschluss zwischen Arbeitgebern, Arbeitnehmern und Politik oder doch nur ein Austausch unterschiedlicher Positionen? Für Bundesfinanzminister und SPD-Chef Lars Klingbeil
7: geht es um die alles entscheidende Frage, wie sieht eigentlich ein vernünftiger Weg zu Wachstum aus? Und da bin ich gespannt, welche konkreten Ideen die Sozialpartner haben.
6: Den Sozialpartnern, also Gewerkschaften und Arbeitgeberverbänden, hatte Bundeskanzler Friedrich Merz vor dem Treffen einen konkreten Auftrag gegeben.
8: Selbst aufzuschreiben und vorzuschlagen, was sie denn gemeinsam uns, der Politik in dieser Koalition, gerne mit auf den Weg geben möchten. Und ich erwarte, dass die Beteiligten, die Gewerkschaften wie die Industrie- und Arbeitgeberverbände, dies auch tun.
6: Nur hört man sich bei Gewerkschaften und Arbeitgeberverbänden um, dann wird deutlich, wie tief die Gräben sind, wie groß das wechselseitige Misstrauen und auch ganz grundsätzlich, wie unterschiedlich der Blick auf mögliche Reformen ist. Gerade einmal 3 Stunden soll das Treffen im Kanzleramt dauern und die Spitzen von CDU, CSU und SPD möchten dort über 4 Themen sprechen. Sozialreform, Steuerpolitik, Bürokratieabbau und Arbeitsrechte.
9: Man wird nach dem Austausch besser als zuvor feststellen können, inwieweit Reformen in einem Korridor des Konsenses stattfinden oder nicht.
6: Sagt der Sprecher der Bundesregierung Stefan Cornelius. Und auch SPD-Fraktionschef Matthias Mirsch wünscht sich eine breite Basis, auch mit Beteiligung der Länder.
10: Sodass wir dann ein großes Legitimationstableau haben, wenn es vor allen Dingen auch um die Reformen geht.
6: Ein Konsenskorridor, ein Legitimationstableau. Übersetzt, die Regierung sucht Unterstützung für ihre versprochenen Großreformen. Nur aktuell deutet wenig darauf hin, dass das gelingt. Für AfD-Chefin Alice Weidel ein
11: Desaster mit Ansage.
6: Sie ist sich sicher.
11: Es wird nichts. Es wird einfach nichts. Und was soll er schon werden, wenn nach einem Jahr eigentlich nichts geworden ist?
6: Wobei Weidel vor allem auch die Gewerkschaften kritisiert. Ganz anders sieht das Die Linke im Bundestag. Fraktionschefin Heidi Reichenick erhofft sich gerade von den Gewerkschaften ein Stoppschild.
12: Ich sag mal ganz ehrlich, alles, was weg von dem geht, was diese Regierung gerade an sozialen Kahlschlägen plant, wäre schon mal ein Vorteil.
6: Und Grünen-Fraktionschefin Katharina Dröge wirft dem Kanzler vor, die Bevölkerung zu belehren und zu beschimpfen, anstatt nach Kompromissen zu suchen. Den Austausch heute findet sie richtig, betont aber:
12: So ein Treffen darf nicht alleine ein Kaffeekränzchen sein.
6: Zumindest das sieht auch SPD-Fraktionschef Mirsch so.
10: Aus meiner Sicht darf es nicht nur ein Kaffeekranz sein, der eine Eintagsfliege darstellt.
6: Kaffee und Kuchen sind aber ohnehin nicht geplant. Das Kanzleramt teilt mit: Bei den Gesprächen wird es ein leichtes Abendessen geben.
4: Mehr als eine Eintagsfliege und mehr als nur ein Kaffeekränzchen also. Das sind die Erwartungen an den Reformgipfel. Heute Abend im Kanzleramt berichtet Philipp Eckstein. Na dann beschäftigen wir uns um 5:10 doch mal mit den Erwartungen ans Wetter. Da erwartet uns an diesem Mittwoch heute im ganzen Land ein sehr wechselhafter Mix aus nur wenig Sonne und vielen dichten Wolken. Von West nach Ost ziehen auch immer wieder Schauer und teils kräftige Gewitter durch. Es bleibt tagsüber eher kühl bei 12 bis maximal 21 Grad. Morgen am Donnerstag weiter unbeständig mit einigen Schauern, vor allem im Norden und Osten. Im Süden und Südwesten dann etwas freundlicher und auch häufiger trocken. Im Norden werden es dabei um 17 Grad, im Süden bis etwa 22. Ein paar Werte von jetzt: Hamburg 9 Grad bei klarem Himmel, Berlin 11 Grad bedeckt, Dresden 12 Grad ebenfalls bedeckt, Köln 10 Grad und wolkig und Stuttgart 13 Grad und bedeckt.
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4: Russlands Präsident Putin drückt der AfD in Deutschland für die kommenden Wahlen die Daumen. Dementsprechend hat er sich auch darüber gefreut, dass gleich 4 AfD-Abgeordnete zuletzt beim russischen Wirtschaftsforum in St. Petersburg mit dabei waren. Gegen die Reise dieser 4 hatte die AfD-Spitze auch im Nachhinein nichts einzuwenden. Andere Parteien und auch die deutschen Sicherheitsbehörden sehen die Nähe einiger Parteimitglieder zum kriegsführenden Russland aber nach wie vor äußerst kritisch. Frank Eichmann berichtet.
13: Wenn Russlands Präsident eine deutsche Partei öffentlich lobt, dann ausdrücklich die AfD. Putin vor einigen Tagen beim Wirtschaftsforum in St. Petersburg. Die Führer dieser Partei formulieren klar und eindeutig die Interessen des deutschen Volkes und der deutschen Wirtschaft. Sie fürchten sich nicht, das auszusprechen, und sie sind bereit, dafür zu kämpfen. Was Putin freut: die Nähe der AfD zu Russland. Obwohl das Land seit mehr als 4 Jahren Krieg führt gegen den Nachbarn Ukraine und deshalb unter massiven westlichen Sanktionen steht. Vergeblich warnte das Auswärtige Amt die 4 AfD-Abgeordneten vor der Reise zum Wirtschaftsforum. Das sei keine Friedenspolitik, sondern ein politischer Kniefall vor einem Kriegsverbrecher, so brachte es Marc Henrichmann auf den Punkt. Er ist Geheimdienstexperte der Union im Bundestag. Und der Thüringer Verfassungsschutzchef warnte vor einem erheblichen Risiko, dass der Kreml Informationen abschöpfe und Einfluss nehme. Markus Frohnmeier, außenpolitischer Sprecher der AfD-Bundestagsfraktion, konnte auch nach seiner Rückkehr aus Russland keinen Fehler erkennen. Frohnmeier hier bei NTV.
14: Meine Aufgabe als außenpolitischer Sprecher ist es ja auch, Kontakt zu allen relevanten Akteuren zu halten. Und das gilt für die Amerikaner und Chinesen genauso wie für die Russen.
13: Kontakte wiederbeleben, Vertrauen aufbauen, was kann man schon dagegen haben? Im Prinzip nichts. Das klinge alles sehr harmlos, sagt die Berliner Osteuropa-Historikerin Susanne Spahn.
15: Aber da wird ja eben ausgeblendet, dass Russland täglich die Ukraine angreift, militärisch dabei ist, diesen Staat zu vernichten. Und dieses Problem wird eben als fremder Konflikt tituliert, mit dem man da angeblich gar nichts zu tun habe.
13: Susanne Spahn sieht in der Russlandnähe der AfD eine Art Geschäft zum gegenseitigen Vorteil. Einerseits in Deutschland.
15: Dass sich natürlich die AfD politische Dividende von verspricht, insbesondere mit dieser Politik eben gut anzukommen bei den einheimischen Wählern in Deutschland. Und wir wissen ja auch, gerade in Sachsen-Anhalt stehen Wahlen bevor. Also da will man politisch punkten mit dieser prorussischen Agenda.
13: Andererseits nutzt die AfD-Präsenz in Russland auch der dortigen Propaganda. Bei der Auswertung der russischen Medienberichterstattung zum St. Petersburger Wirtschaftsgipfel fiel Susanne Spahn der sehr wohlwollende Ton auf.
15: Politisch werden diese Abgeordneten instrumentalisiert, um zu zeigen, vor allem auch dem einheimischen Publikum: Schaut her, wir sind gar nicht isoliert, die Deutschen stehen an unserer Seite. Die wollen im Prinzip die Beziehung wie früher. Und das war ja auch dann Tenor der AfD-Abgeordneten.
13: So fordert die AfD, es solle schnell wieder Erdöl und Gas aus Russland fließen, die Gasröhre Nord Stream 2 geöffnet werden, ganz unabhängig von einem Kriegsende in der Ukraine. Vor einigen Monaten noch kritisierte Parteichefin Alice Weidel allerdings Reisen von AfD-Abgeordneten nach Russland.
16: Ich kann nicht verstehen, was man da eigentlich soll.
13: Heute dagegen warf die AfD-Chefin der Bundesregierung eskalierende Kriegsrhetorik vor, den Abbruch der Diplomatie. Weidel forderte einen Stopp deutscher Rüstungshilfe für die Ukraine und natürlich Öl- und Gaslieferungen aus Russland sofort. Als wären dem russischen Präsidenten nicht schon viele Verhandlungsangebote gemacht worden, sagte sie:
17: Wenn wir es in der Regierung sitzen, und zwar im nächsten Jahr, denn es wird zu Neuwahlen kommen, aufgrund dieser absolut unverantwortlichen Politik, die hier gemacht wird, werden wir als allererstes Verhandlungen mit Russland anstrengen und die Ukraine an den Verhandlungstisch mit den Russen zwingen.
13: Auch das eine Position, die im offiziellen Russland gut ankommen dürfte. Über die Ukraine reden, statt mit ihr.
4: Berichtet Frank Eichmann. Erinnern Sie sich noch an den Slogan »Keine Macht den Drogen«? Den gab es als große Kampagne schon in den 90ern. Aber wenn wir uns jetzt 2026 die aktuellen Zahlen anschauen, dann ist dieser Effekt offenbar verpufft. Laut dem neuesten europäischen Drogenbericht werden insgesamt in Europa immer mehr bewusstseinsveränderte Drogen konsumiert. Erfasst und ausgewertet wurden Daten aus den 27 EU-Staaten und der Türkei. Andreas Meyer-Feist stellt uns die wichtigsten Erkenntnisse des Berichts vor.
18: Der für den Bericht verantwortliche EU-Innenkommissar Magnus Brunner ist nicht optimistisch.
19: Europe is actually reaching a crisis point. The quantity of drugs has increased dramatically.
18: Europa befindet sich an einem Krisenpunkt. Die Menge an Drogen hat dramatisch zugenommen, erklärte der EU-Politiker schon bei der Vorstellung der europäischen Anti-Drogen-Strategie, die den Kampf gegen Schmuggler und die Vorbeugung verstärken soll. Wir müssen alles daran setzen, um zu verhindern, dass gefährliche neue Drogen den Markt überschwemmen, so der EU-Kommissar heute. Wie schwer dieser Weg ist, wie anspruchsvoll das Vorhaben, zeigen die neuesten Zahlen. Mehr als 1000 psychoaktive Substanzen sind im Umlauf, es werden immer mehr. Allein im vergangenen Jahr sind 50 neu dazugekommen. Sie wirken immer stärker und schneller. Bewusstseinsverändernde Drogen, unter anderem Heroin, sind für 7 von 10 tödlichen Überdosierungen verantwortlich. Geschätzte 7000 Menschen starben allein 2024 an einer Überdosierung. Als tödlich erwiesen sich Mischungen mit Medikamenten, Schmerzmitteln und Alkohol. Am häufigsten wird Cannabis genommen. Knapp 25 Millionen Menschen zwischen 15 und 64 Jahren haben diese Droge konsumiert. Danach kommt Kokain. In den Abwässern von mehr als der Hälfte der untersuchten Städte wurden im vergangenen Jahr mehr Kokainrückstände erfasst als im Jahr zuvor. Interessant ist, was allein diese beiden Drogen mit den Menschen machen, die sie nehmen. Auch dazu gibt es Erkenntnisse. Ein Drittel der Menschen in einer Suchtbehandlung nannte Cannabis als Einstiegsdroge und Grund für die Behandlung, gefolgt von Kokain. Kokain ist auch für mehr Todesfälle verantwortlich als in den Jahren zuvor. Drogen sind heute allgegenwärtig, sagt Alexis Gosdel, der die EU-Drogenagentur ein Jahrzehnt lang leitete. Und jeder kann persönlich oder indirekt mit jemandem zu tun haben, der ein akutes oder chronisches Suchtproblem hat. Besonders gefährlich Heroin und andere Substanzen, die direkt im Hirn und im Nervensystem wirken und sehr schnell abhängig machen. Fentanyl und Tramadol. Diese Drogen sind für die schwersten gesundheitlichen Schäden und die meisten Todesfälle verantwortlich. Schon winzige Mengen, klein wie ein Sandkorn, können tödlich sein. Drogenhändler finden immer neue Schlupflöcher, um ihre Ware in Europa zu verbreiten. Sie nutzen unauffällige Routen über kleine Häfen. Die EU-Drogenstrategie und der dazugehörige Aktionsplan wurden vom Rat der EU im Frühjahr beschlossen. Drogennetzwerke sollen radikal zerschlagen werden. Der Fokus liegt auf einem harten Vorgehen gegen die organisierte Kriminalität, auf einer verbesserten Prävention und einer guten Gesundheitsversorgung für Betroffene. Bis diese Strategie wirkt, dürfte noch viel Zeit vergehen. Der aktuelle EU-Drogenbericht sieht noch keine Verbesserung der Lage.
4: Der viertgrößte deutsche Sportfachverband Verband steht mächtig unter Druck, und zwar der DAV, der Deutsche Alpenverein. Rund um die Olympiapremiere der Skibergsteiger gab es Enthüllungen um Missstände im Verband. Jetzt kommt heraus, auch in einer weiteren olympischen DAV-Sparte, dem Sportklettern, ist die Unzufriedenheit unter den Athletinnen und Athleten wohl sehr groß. Da geht es vor allem um nicht nachvollziehbare Personalentscheidungen. Der DAV hat mittlerweile eine externe Kanzlei mit der Untersuchung beauftragt. Peter Wosny berichtet.
20: Die 15 Meter hohe Speedwand in der Trainingshalle Hilden erklimmen sie in weniger als 10 Sekunden. Doch mehr als ihre Zeiten beschäftigt die deutschen Speedkletterer die Unruhe in ihrem Verband. Der mehrfache deutsche Meister Linus Bader beschreibt es so.
21: Man merkt schon, dass alle angespannt sind. Okay, kann ich wirklich offen und ehrlich sagen, wie es mir geht, ohne Angst zu haben, dass man vielleicht nicht mehr bei einem Weltcup startet.
20: Dass der Deutsche Alpenverein 3 Skibergsteiger aus dem Kader geworfen hat, die Missstände beklagt hatten, verstärkt die Verunsicherung. Denn auch im Klettern, einem Sport für Leichtgewichte, ist die Atmosphäre offenbar seit Jahren schwer belastet. Dabei polarisiert eine Person wohl besonders, Ingo Filzwieser, bis 2024 Bundestrainer. Der ARD liegt ein E-Mail-Austausch von 2023 zwischen einem führenden Funktionär und einem Athletensprecher vor. Darin sind zahlreiche Vorwürfe gegen Filzwieser aufgelistet. Ein zentraler Vorwurf, er soll massiv auf Athleten eingewirkt haben, ihr Gewicht zu reduzieren. Die Führungsebene reagierte damals, wie aus einem Schreiben an die Athleten hervorgeht. Zentrale Trainingsmaßnahmen sowie Wettkampfbetreuungen seien bis auf Weiteres ohne Ingo Filzwieser durchzuführen, heißt es darin. Doch Filzwieser stieg nicht etwa ab, sondern auf. Vom Bundestrainer in die sportliche Leitung zum Sportmanager Klettern. Bei Top-Athleten wie Sebastian Halenke sorgte das für Unverständnis.
22: Ich finde das kritisch, nach dem Vorangegangenen so jemanden in diese Position zu heben.
20: Filzwieser ließ ARD-Anfragen durch Medienrechtsanwälte beantworten. Tenor, er sei nie in einer Position gewesen, Ratschläge zur Ernährung zu erteilen. Er habe jedoch untergewichtige Athleten zu deren Schutz nicht starten lassen. Doch im Verband gibt es nun offenbar Bewegung. Eine interne E-Mail der DAV-Führung an Athleten zeigt, eine externe Kanzlei wurde mit einer Untersuchung beauftragt. Ein Thema: Personal- und Führungsentscheidungen 2023 bis 2025. Ob Filzwieser Teil der Untersuchung ist, bleibt unklar. Der Verband teilte auf ARD-Anfrage mit, man äußere sich nicht zu Personalfragen und verweise auf laufende Aufarbeitungen. Das Vertrauen von Athleten wie Linus Bader in die Verbandsspitze ist schwer beschädigt.
21: Wie es uns wirklich geht, ist, glaube ich, denen ehrlich gesagt scheißegal.
20: Bader ist von einer weiteren Personalentscheidung betroffen, die ebenfalls untersucht werden sollte. Peter Schnabel war sein Bundestrainer, beliebt und erfolgreich. 2025 wurde Schnabel fristlos gekündigt, ohne Angabe von Gründen. Damals gehörte Filzwieser bereits zur sportlichen Leitung. Er sei, so der Tenor seiner Anwälte, an der Kündigung Schnabels nicht beteiligt gewesen. Die Speedathleten standen plötzlich ohne Trainer da.
21: Man hat sich viel so alleine und einfach nicht unterstützt gefühlt. So, es hat halt die Person gefehlt, wo man einfach ein Vertrauen zu hat. Und das war einfach nicht mehr da, ne?
20: Ein Prozess Schnabels gegen den DAV vor dem Arbeitsgericht endete mit einem Vergleich. Schnabel ist zwar jetzt nicht mehr Bundestrainer, steht aber weiterhin regelmäßig in der Halle und trainiert die ihm vertrauten Athleten nach eigenen Angaben unentgeltlich.
4: Die Pflegekasse in Deutschland macht Milliardenverluste. In der vergangenen Woche hat Bundesgesundheitsministerin Nina Wagen deshalb einen Reformvorschlag vorgestellt, der von verschiedenen Sozialverbänden allerdings stark kritisiert wird. Helene Buchholz hat Menschen besucht, die vom Thema Pflege unmittelbar betroffen sind. Eine Familie in Bremen, die ihre Tochter zu Hause pflegt.
23: So, Hannaline, dann mache ich hier mal Musik an.
24: Hanna liebt Winnie Pooh und Ed Sheeran. Die 29-Jährige kann zwar nicht sprechen, aber trotzdem sehr gut kommunizieren, was ihr gefällt und was nicht. Da Hanna auch nicht selbstständig laufen und essen kann, pflegen ihre Eltern, Ralf Niemeyer und Tuku Roy Niemeyer, sie zu Hause. In ein Heim soll sie nicht. Trotzdem würden sich die beiden manchmal etwas mehr Unterstützung wünschen.
23: Aber da ist im Moment nicht viel zu machen.
25: Wenigstens einmal die Woche würden wir gerne abends mal ausgehen, mal tanzen gehen. Aber vom Pflegedienst sowas regelmäßig zu bekommen, die würden Hanna was vorlesen oder mit ihr spazieren gehen. Aber nein, wickeln und so, das machen wir nicht.
24: Für solche Tätigkeiten fehlen also Pflegekräfte. Aber das ist nicht das einzige Problem. Die Pflegekasse macht Milliardenverluste.
1: Deshalb hat die Bundesgesundheitsministerin Nina Wagen nun einen Reformvorschlag vorgelegt, der von vielen Seiten hart kritisiert wird. Der Eigenanteil für ein Pflegeheim soll weiter erhöht werden, Besserverdiener und Kinderlose sollen mehr einzahlen und pflegenden Angehörigen wird der Rentenbeitrag gekürzt.
23: Also ich bin die Pflegeperson und da ich nicht voll arbeiten kann, muss irgendjemand für mich in die Rente einbezahlen. Also da denke ich schon, dass man sowas auch aus Steuergeldern finanzieren müsste. Und nicht von der Pflegeversicherung.
1: Heinz Rothgang ist Gesundheitsökonom an der Uni Bremen. Auch er sagt, die Kürzung der Rentenbeiträge sei für ihn überraschend gekommen.
2: Wir haben Beitragszahlungen für pflegende Angehörige im Umfang von mehr als 5 Milliarden jährlich im Moment. Das zahlt auch die Pflegeversicherung. Das gehört steuerfinanziert. Wenn diese Dinge steuerfinanziert wären, hätte die Pflegeversicherung schon kein Problem mehr.
1: Stattdessen die Leistungen einfach zu kürzen und pflegende Angehörige, den größten Pflegedienst der Nation, in die Altersarmut zu schicken, hält er für den falschen Weg. Zumal es noch weitere Leistungen gäbe, die aus der Pflegekasse bezahlt werden, aber eigentlich Steuerleistungen sein müssten, so Rothgang.
2: Wir haben Ausbildungskosten. Bei normalen Ausbildungsberufen sind das Berufsschulkosten. Die werden staatlich finanziert. In der Pflege werden die Pflegeschulen nicht staatlich finanziert. Das wird über Umlage geregelt. Die Pflegebedürftigen zahlen das.
25: Was ist das?
23: Von Humate.
25: Ah, die Nahrung.
1: Aber auch die Bürokratie macht Pflegebedürftigen und ihren Angehörigen zu schaffen.
23: Das war vorher bei, wie hießen die denn vorher?
1: Zuständig ist für sie nämlich nicht nur die Pflegekasse, sondern auch die Krankenkasse und häufig auch noch das Sozialamt. Das System ist kompliziert und unübersichtlich, so Niemeyer.
25: Wir merken bei der Krankenkasse, dass man bestimmte Begründungen immer und immer wieder einreichen muss. Geburtsdatum und was da für ein Rattenschwanz ist, wann und wo sie im Krankenhaus gewesen ist, wo wir sagen, meine Güte, das wissen die alles. Das liegt vielleicht an unterschiedlichen Stellen. Das ist das eine. Und das zweite ist, dass man auf viele Sachen auch nicht aufmerksam gemacht wird. Die erfährt man halt, ja, dadurch, dass man auf Instagram unterwegs ist. Da ist natürlich auch vieles Unseriöses dabei.
1: Für die Zukunft hätten sich Hannas Eltern deshalb eigentlich nur weniger Bürokratie und ab und zu mal ein paar Tage Urlaub gewünscht. Die Rentenkürzung für den pflegenden Vater Ralf Niemeyer kam nun für sie wie ein Schlag ins Gesicht.
25: Das verschönt doch unser Tag, wo du so schön trinkst.
4: Ein Beitrag von Helene Buchholz.
3: Sport. Mit Christian Hake und einer klaren Ansage von DFB-Sportdirektor Rudi Völler. Am Sonntag spielt Deutschland ja das erste Spiel bei der WM in den USA, Kanada und Mexiko. Und darauf liege auch der Fokus, denn an der politischen Situation könne man eh nichts ändern. Anne van Eickels aus unserem WM-Team in den USA war bei der Pressekonferenz dabei.
5: Das erste Etappenziel für die Weltmeisterschaft hat Rudi Völler klar benannt. Die Gruppenphase müssen wir überstehen, so der DFB-Sportdirektor wörtlich. Da gebe es keine zwei Meinungen. 5 Tage vor dem ersten Spiel versuchte Völler, einige politische Fragen elegant abzuräumen. Er zeigte sich irritiert von den aktuellen Eingriffen der US-Politik in die Fußball-WM. Die USA hatten den somalischen Schiedsrichter Omar Atan bei der Einreise abgewiesen. Fans des Irans waren außerdem Eintrittskarten für die Gruppenspiele entzogen worden. Völler zeigte Unverständnis für dieses Vorgehen, betonte aber auch, dass sowohl er als auch die Spieler die falschen Ansprechpartner bei politischen Themen seien. Man könne nichts daran ändern und konzentriere sich darauf, eine gute WM zu spielen.
3: Seine Spieler macht sich Völler übrigens keine Sorgen. Stichwort Lagerkoller. Die äußeren Umstände heute seien viel angenehmer als noch zu seiner aktiven Zeit.
7: Wir hatten damals kein Internet, wir hatten keine Handys. Das war früher komplizierter, glauben Sie mir. Also Lagerkoller, wie wir es früher mal kennen, das gibt es heute in der Form nicht mehr.
3: 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Die deutschen Fußballfrauen sind ohne Niederlage durch die WM-Qualifikation gekommen. Am Abend gab es ein 2:0 in Slowenien. Das Ticket für die Weltmeisterschaft 2027 in Brasilien hatte das Team von Bundestrainer Christian Wück schon vorher gelöst. Ina Kast berichtet.
8: Geburtstagskind Christian Wück hatte sich zu 8 Wechseln in der Startelf entschieden. Er wollte vor allem sehen, was die Spielerinnen aus der zweiten Reihe zu bieten haben.
26: Ja, es ging heute darum, wirklich zu sehen, wie die ein oder andere, die noch nicht so viele Spielminuten bekommen hat, sich auf internationalen einem Niveau eben bewegt. Und da haben wir schon bei der einen oder anderen gesehen, dass sie nervös war.
8: Vor allem in der ersten Halbzeit sah der Bundestrainer viele Fehlpässe und Abstimmungsprobleme bei seinen Spielerinnen. Am Ende aber verabschiedet sich Deutschland mit einem 2:0-Sieg in die Sommerpause und hat die ganze WM-Qualifikation ohne Niederlage beendet.
26: Ja, im Großen und Ganzen sind wir sehr zufrieden. Wir haben mit 16 Punkten von 18 eine fast perfekte Qualifikationsrunde gespielt. Und von daher gibt es wenig zu meckern.
3: Beim Tennisturnier in Stuttgart wurde die Rasensaison eröffnet. Die Erstrundenbilanz der deutschen Spieler fällt dabei aber ernüchternd aus. Thomas Bareis weiß mehr.
0: Wenn der French Open Champion Alexander Zverev aus Termingründen nicht kann, dann müssen es eben andere deutsche Tennisprofis richten. Zum Beispiel die beiden Routiniers Jan-Lennard Struff und Jannik Hanfmann. Beide haben am zweiten Turniertag den Sprung ins Achtelfinale auf dem Stuttgarter Weißenhof gepackt. Der 36-jährige Struff konnte sich in 3 Sätzen gegen den kanadischen Qualifikanten Alexis Galanou durchsetzen. Jetzt geht's für ihn gegen den Kasachen Alexander Bublik, den er bei den French Open schlagen konnte. Hanfmann, 34 Jahre alt, hat in einem engen Match 2-mal mit 7:6 gegen den US-Amerikaner Alexander Kovacevic die Oberhand behalten. In der Runde der besten 16 hat der Karlsruher nun gegen den Italiener Mattia Bellucci die Chance, erstmals das Viertelfinale in Stuttgart zu erreichen. Verabschieden mussten sich die 3 anderen Deutschen im Hauptfeld. Daniel Altmaier nach 3 Sätzen gegen den US-Amerikaner Francis Tiafoe, Diego de Dura nach 2 Sätzen gegen James Duckworth aus Australien und Tom Gensch nach 2 vergebenen Matchbällen mit einer 3-Satz-Niederlage gegen den Australier Rinki Hichikata.
3: Und Alba Berlin steht im Finale um die deutsche Basketballmeisterschaft. Im 5. und entscheidenden Halbfinalspiel setzten sich die Berliner deutlich mit 97:66 gegen Bamberg durch. Im Finale wartet jetzt der FC Bayern, der sich in seinem Halbfinale ja schon vorher souverän mit 3 Siegen in 3 Spielen gegen Bonn durchgesetzt hatte.

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1: Um 5.31 Uhr mit Juliette Groß. Die USA haben nach eigenen Angaben neue Militärschläge auf Ziele im Iran ausgeführt. Das zuständige Regionalkommando sprach von einer Reaktion auf den Abschuss eines US-Militärhubschraubers durch den Iran. Aus der Nachrichtenredaktion Peter Eichenberg.
2: Iranische Medien berichteten von mindestens zwei Angriffswellen, hauptsächlich auf Ziele nahe der Straße von Hormus. US-Präsident Trump sprach von einer sehr kraftvollen Antwort auf den Abschuss eines Apache-Kampfhubschraubers. Der Helikopter war gestern während eines Kontrollflugs in der Straße von Hormus abgestürzt. Das US-Militärkommando erklärte die Vergeltungsschläge noch in der Nacht für abgeschlossen. Kurz danach verkündete der Iran seinerseits einen Drohnenangriff auf die in Bahrain stationierte 5. US-Flotte.
1: Bundeskanzler Merz wirft der SPD laut einem Zeitungsbericht vor, das Infrastrukturgesetz zur Beschleunigung von großen Bauvorhaben zu blockieren. Nach Informationen der Rheinischen Post soll Merz in einer Sitzung der Unionsfraktion kritisiert haben, dass das Vorhaben seit 6 Monaten im Bundestag feststecke. Die SPD will demnach das geplante Gesetz mit einer Regelung zu Naturschutzflächen verbinden. Merz bezeichnete das als inakzeptabel und forderte, das Infrastrukturgesetz noch vor der Sommerpause zu verabschieden, damit Bauprojekte schneller umgesetzt werden können. Unternehmen der Luft- und Raumfahrtbranche bei der Branchenmesse ILA kommen von heute an in Selchow am Hauptstadtflughafen bei Berlin zusammen. Vor allem die Verteidigungsindustrie verzeichnet Ausstellerzuwachs. Aus Berlin Johannes Frevel.
3: 750 Aussteller aus 37 Ländern hoffen auf der internationalen Luft- und Raumfahrtausstellung ILA auf neue Aufträge. Die Messeveranstalter stellen zwar Raumfahrtthemen werblich ganz vorn ins Schaufenster. Tatsächlich scheint die diesjährige ILA jedoch so stark von Verteidigungsthemen dominiert zu sein, wie bisher selten in der Messegeschichte. Geplant hohe staatliche Investitionen in die Verteidigung führen zu einem deutlich sichtbaren Auftritt bei Anbietern, etwa von Drohnen. Am Rande der ILA will die Bundesregierung heute ihre aktualisierte Luftfahrtstrategie präsentieren.
1: Der US-Tech-Riese Meta muss bei seinem Nachrichtendienst WhatsApp auch andere KI-Assistenten erlauben. Die EU-Kommission verpflichtete den Konzern dazu, Chatbots von anderen Anbietern gleiche Chancen wie dem hauseigenen Bot einzuräumen. Meta muss dies innerhalb von 5 Werktagen umsetzen. Ansonsten droht ein Bußgeld von bis zu 10% des weltweiten Jahresumsatzes. Das Wetter in Deutschland. Tagsüber immer wieder Schauer, vereinzelt Gewitter, auch längere trockene Abschnitte. Höchstwerte 12 Grad an den Alpen bis 21 Grad in Berlin. Am Donnerstag einzelne Schauer oder Gewitter, im Südwesten länger trocken, 13 bis 21 Grad. Das waren die Nachrichten.
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4: Mit den akuten Meldungen von den Straßen um 5.34 Uhr. Die A2 Dortmund Richtung Oberhausen ist zwischen Gelsenkirchen-Buer und Essen-Gladbeck wegen Bergungsarbeiten gesperrt. Es gibt eine Umleitung über die U54 und über die U81. Die A4 Aachen Richtung Köln ist zwischen Kreuz-Köln-West und Kreuz-Eiffeltor, nach wie vor nach einem Unfall gesperrt. Und dann haben wir noch eine Meldung von der A565 Bonn-Meckenheim. Die ist zwischen Bonn-Beuel und Bonn-Auerberg in beiden Richtungen wegen Brückenarbeiten gesperrt. Wo auch immer Sie unterwegs sind, kommen Sie gut und sicher durch den frühen Mittwochmorgen.
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4: China wirbt so aktiv um Besucher wie lange nicht mehr. Visa-Regeln wurden gelockert, Werbekampagnen gestartet, Social-Media-Hypes gezielt befeuert. Während die Wirtschaft schwächelt, soll also der Tourismus neue Impulse bringen. Die Botschaft: China ist offen, modern und wieder bereit für die Welt. Mit Erfolg. Im vergangenen Jahr gab es im Tourismussektor Rekordwerte für die Volksrepublik. Aus China berichtet Maximilian Seib.
5: Ein kleiner Platz am Fuße eines Hangs in Chongqing, einer Millionenmetropole im Südwesten Chinas. In den Berg sind schlichte Wohnblöcke gebaut, nichts schreit hier auf den ersten Blick nach Touristenattraktion. Und doch drängen sich hunderte Besucher auf den Platz. Sie warten auf den einen Moment, dann nämlich, wenn eine Metro in eines der Wohnhäuser fährt. In dem Haus befindet sich ein Bahnhof.
6: Das
5: sei eine verrückte Attraktion, sagt Federico, ein Tourist aus Italien. Der Zug fahre einfach in das Gebäude hinein. So etwas könne man nur hier sehen. Chongqing bekommt derzeit viel Aufmerksamkeit. Wolkenkratzer spektakulär in die Berge gebaut. Eine Stadt, in der sich mehrere Ebenen übereinander schichten, nachts grell beleuchtet. Das alles hat Chongqing den Spitznamen Cyberpunk City eingebracht. Auch Reiseführer Yu spürt den Touristenhype. Klassische Stadttouren seien dabei kaum gefragt.
7: But you know, the market changes so fast. Cyberpunk.
8: Der Markt verändert sich so schnell. Im Moment sind Cyberpunk-Fotoshootings am beliebtesten.
7: Most popular one.
5: Diese Bilder gehen um die Welt und zeigen China als spektakuläres, futuristisches Land. Das kommt der kommunistischen Führung entgegen. Ein Imagewechsel, ein freundlicheres Gesicht, weg vom Bild des autokratischen Überwachungsstaats. Genau diese Themen, Zensur, fehlende Meinungsfreiheit, Menschenrechtsverletzungen, kommen in den begeisterten Berichten online kaum vor. Ein Grund, viele Besucher in China bekommen davon wenig mit. So wie Toni und seine Freundin Flavia. Das Paar aus Frankreich reist nach einem Auslandssemester in Peking aktuell durch die Volksrepublik.
8: Ich hatte gedacht, das Land sei viel stärker kontrolliert. Als Besucher kriegen wir das nicht mit. Für die Menschen, die hier leben, ist das sicher anders. Aber ich fühle mich nicht beobachtet, sondern einfach sicher. Und das ist eine tolle Erfahrung.
5: Das sind genau die Erfahrungen, auf die die kommunistische Führung in Peking setzt. Die Wirtschaft ist angeschlagen, Tourismus soll ein Motor sein. Mit modernen Megacities, schöner Natur und kulturellem Erbe. Alles drei haben sich Daniela Schlömer und Rico Grafe vorgenommen. Wir treffen die beiden Deutschen in Xi'an, dem Startpunkt der alten Seidenstraße. China als Reiseziel, das sei für viele in ihrem Umfeld unvorstellbar gewesen.
9: Uns haben alle angeguckt und haben gesagt, wie, ihr wollt nach China irgendwie und das auf eigene Faust. Was kommt euch denn in den Kopf so?
10: Da kann es mit der Kultur punkten. Ansonsten steht ja China schon eher für so ein bisschen eher dieses System als solches.
5: Tatsächlich gibt es vor einem Touristenboom noch viele Hürden. Denn wer in China seinen Weg finden möchte, ein Taxi braucht oder etwas bezahlen muss, der benötigt chinesische Apps. Kaum ein Schritt im Alltag geht ohne sie. Immerhin, mittlerweile kann man internationale Kreditkarten mit den Apps verbinden. Mit eSIMs lässt sich die strikte Internetzensur umgehen, Übersetzungs-Apps helfen bei der Sprachbarriere. Dazu gilt aktuell für viele Staaten, darunter auch Deutschland, die ersten 30 Tage China gehen ohne Visum. Und so hofft Touristenguide Yu in Chongqing, dass der Hype noch steigt.
7: I had this dream for almost 20 years.
8: Ich habe seit fast 20 Jahren diesen Traum, dass China ein internationales Land wird und viele Touristen nach Chongqing kommen. Dieser Traum scheint jetzt wahr zu werden.
7: Feels like my dream is coming true.
5: Tatsächlich hat China im vergangenen Jahr einen Besucherrekord aufgestellt. Zum neuen Touristen-Hotspot fehlt aber noch einiges. Nach Frankreich oder Spanien zum Beispiel sind 2025 doppelt so viele Touristen gekommen wie nach China.
4: Maximilian Seib aus Peking. So ein Fahrrad ist eine tolle Sache, solange es funktioniert. Ein kaputtes Fahrrad ist dagegen für viele von uns schnell eine handwerkliche Überforderung. Und haben Sie zuletzt mal versucht, einen Termin in einer Fahrradwerkstatt zu bekommen? Nicht einfach, ganz genau. In Hessen helfen an diesem Punkt die Fahrradschrauber aus Friedberg. Ehrenamtliche, die gespendete Räder reparieren und sie anschließend an Menschen weitergeben, die aufs Rad angewiesen sind. Ende vergangenen Jahres musste die Gruppe ihre Werkstatt allerdings plötzlich verlassen und war auf der Suche nach einem neuen Ort. Janis Gerhardt hat die Schrauber besucht.
11: Mit viel Einsatz mühen sich Bernd, Wolfgang und Manfred mit einem alten, silbernen Rennrad ab. Gerade hängen sie noch an der eingerosteten Schaltung. So schnell wie möglich soll der Drahtesel wieder fit sein und seinen Besitzer wechseln. Dass die drei Bastler weiter an den gespendeten Fahrrädern rumschrauben können, stand lange auf der Kippe. Denn 2025 musste die Gruppe aus ihrer Werkstatt in der ehemaligen Post ausziehen. Jetzt haben sie endlich eine neue Werkstatt gefunden. Wolfgang Geismar freut sich.
12: Ja, das ist natürlich wesentlich moderner. Alles. Es ist eine ehemalige Wohnung eigentlich. Das ist natürlich ein anderer Standard wie diese Posthalle damals. Und Da lässt sich schon schön schrauben, haben mehr Räume, wir haben mehr Platz.
11: Zu finden ist das neue Schrauberparadies neben der Stadthalle in Friedberg. Für Bernd Dönges, Mitgründer der Gruppe, eine Riesenerleichterung. Denn nochmal umziehen will er auf keinen Fall.
6: Also wenn das sich hier bewährt und wir hier bleiben können, das ist, habe ich keinen Wunsch, das ist super. Das ist einfach klasse und das würde ich auch weitermachen so. Also wir haben, das ist jetzt der fünfte Standort. Also wir sind Profis in Werkstatt umziehen. Ich habe aber keine Lust mehr. Das muss ich auch sagen, wir hängen ja den ganzen Kram hier zu verschiffen. So ein Standort wie hier, mehr brauche ich nicht.
11: Die Fahrräder bekommt die Gruppe aus ganz Hessen gespendet. Die Aktion hat sich längst herumgesprochen. Die Nachfrage ist riesig. Seit Beginn der Aktion 2016 haben sie schon über 2000 Räder wieder fit gemacht. Angefangen hat aber alles ganz klein, mitten im Grünen, auf dem Gelände von einem Kindergarten.
6: Geschraubt haben wir auf Rasen. Und das war im Sommer ganz nett, bis die Schnaken kamen. Und im Winter gab es keine Schnaken, dafür haben wir uns den Hintern abgefroren.
11: Jetzt in der beheizten Werkstatt reparieren sie nicht

0: drückst du Fahrrad in die Hand, da kriegen die glänzende Augen und das ist einfach super. Wenn die was haben, die freuen sich und wenn die sich freuen, ist das ehrlich. Da habe ich meinen Spaß. Wenn die einer grinsen mit seinem Fahrrad, die Kurve dreht, das ist der Hammer.
1: Und genau diese Räder für Kinder sucht die Gruppe Händeringen. Zwar bekommen sie viele Räder gespendet, Kinderfahrräder seien aber zu selten dabei. Deswegen können sie nicht alle Anfragen der kleinen Radfreunde bedienen.

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1: Papst Leo XIV. Bereist gerade für eine ganze Woche Spanien. In Barcelona dürfte die Aufmerksamkeit groß sein, wenn der Papst in der weltberühmten Sagrada Familia den Hauptturm der Kirche einweiht. Aber zuvor feiert der Pontifex am Abend noch eine Gedenkmesse zum 100. Todestag von Antoni Gaudí, dem katalanischen Architekten der Basilika. Nicht umsonst, ohne Gaudí und seine Vision von sakraler Architektur wäre die Sagrada Familia nur eine Kirche wie jeder andere. Jedes Detail der Fassade erzählt eine Geschichte. Lisa Weiß hat sich auf Spurensuche nach der spirituellen Bedeutung der Basilika begeben.
2: Immer noch ragt ein Baukran auf neben der Sagrada Familia. Der Jesusturm ist fertig, aber die Kirche mit ihren 18 Türmen noch lange nicht. Sie ist riesig, 90 Meter lang, mehrere Kirchenschiffe. Und eben die Türme, die für die 12 Apostel, die 4 Evangelisten, die Jungfrau Maria und Jesus stehen. Alles an dieser Basilika hat eine religiöse, spirituelle Bedeutung. Obwohl an dieser Kirche seit weit mehr als einem Jahrhundert gearbeitet wird, ist es vor allem Antoni Gaudí, der sie als Architekt geprägt hat. Und die Sagrada Familia ihn. Es ist Gaudís Lebenswerk. Der Priester und Gaudí-Biograf Armand Puig erzählt, wie alles angefangen hat.
3: In vita sua, un momento di taglio.
2: Sein Leben hat 1894 einen Wendepunkt, als er sich dafür entscheidet, während der Fastenzeit strikt zu fasten. Und das hilft ihm dabei, sich selbst zu finden. Denn er wusste, dass er ein großartiger Architekt war, aber er musste erst noch lernen, die Gaben Gottes zu erkennen. Durch das Fasten versteht Gaudí, Gott hat eine Mission für ihn, eine große Kirche zu bauen. Eben die Sagrada Familia. So erklärt es Puig und erzählt auch, dass Gaudí jahrelang sein Leben der Sagrada Familia gewidmet hat, dass er alles andere vernachlässigt hat. Eine radikale Wahl. Aber das Ergebnis ist besonders. Die Fassaden, die Szenen aus dem Leben Jesu darstellen. Die vielen Details, die sich an der Natur inspirieren, wie die schrägen Säulen, die sich oben verzweigen und Bäume in einem Wald darstellen sollen. Natur ist für Gaudí das Werk Gottes, also klar mit der Religion verbunden. Gaudí verbindet Geist und Materie, sagt sein Biograf Armand Puig. Gaudí ist jemand, der ausgehend von der großen architektonischen und vor allem der christlichen Tradition etwas Neues schafft. Denn er sieht sich selbst als einen Interpreten des christlichen Mysteriums. Also die Summa Theologica aus Stein, die Bibel aus Stein, die Liturgie aus Stein. Klingt interessant, aber auch ziemlich kompliziert. Kann man als Otto-Normalbesucherin oder Besucher ohne Theologiestudium die Sagrada Familia wirklich erfassen und wertschätzen? Nachgefragt beim derzeitigen Chefarchitekten der Basilika, Jordi Folli. Er sagt, natürlich versteht man religiöse Kunst besser, wenn man sich mit Religion auskennt, aber Kunst und Architektur schaffen auch Emotionen. Und in der Sagrada Familia bringen diese Emotionen die Besucher näher zur Transzendenz. Dazu müsse man nicht jedes Detail verstehen, sagt Jordi Folli und nimmt die schrägen Säulen in der Kirche, die sich wie Bäume verzweigen, als Beispiel. Sie lenken den Blick nach oben und erheben so den Geist, sagt er. Über Oberlichter und Fenster fällt viel Licht ins Innere. Und Licht sei die Freude des Geistes. Die Herrlichkeit, findet Folli. Also, aus seiner Sicht kann ein Besuch in der Sagrada Familia uns alle ein bisschen erleuchten. Beeindruckend ist die unvollendete Kirche auf jeden Fall, vielleicht auch für Papst Leo. Priester und Gaudí-Biograf Armand Puig verspricht auf jeden Fall, Leo XIV. Wird den besten Blick auf die Sagrada Familia haben, den es gibt. Denn der, der die Messe feiert, ist im Zentrum und hat das ganze Kirchenschiff der Sagrada Familia vor Augen.
1: Ein Beitrag von Lisa Weiß.
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1: Der Tschech

0: Der russische Dissident, Denker und Präsident Václav Havel soll bald groß gefeiert werden. Im kommenden Herbst wäre er 90 Jahre alt geworden. Allerdings ist um das Vermächtnis des 2011 verstorbenen Schriftstellers und Staatsmannes ein heftiger Streit entbrannt. Es geht um die Havel-Bibliothek in Prag. Gegründet vor 22 Jahren als Ort der Debatten und der Dokumentation, nach dem Vorbild von US-Präsidentenbibliotheken. Allerdings steht die renommierte Institution jetzt vor dem Aus. Im Raum steht der Vorwurf eines Führungschaos und auch die Frage, wie das Erbe von Václav Havel lebendig gehalten werden soll. Marianne Allweis berichtet.
1: Hier ist Havel, hören Sie mich? Mit diesen legendären Worten leitete Václav Havel die Proben zu seinem Theaterstück über den Abtritt eines Spitzenpolitikers ein. Sie sind der Slogan der Gedenkbibliothek des verstorbenen tschechischen Ex-Präsidenten und Dramatikers.
2: Dobrý večer, dámy a pánové, vítám vás v knihovně Václava Havla na březnovém dílu našeho hledání Havla.
1: Die Bibliothek im Zentrum von Prag begibt sich regelmäßig auf die Suche nach Havel, so der Titel einer philosophischen Debatten. Im März war dabei noch Bibliotheksdirektor Tomáš Sedláček als Moderator zu hören. Es war allerdings der letzte Auftritt des 49-Jährigen nach etwas mehr als einem Jahr.
3: Tak, přátelé, já vás vítám na oficiálně, tedy formálně zahájeném prvním hledání.
1: Seit April ist der bekannte Ökonom und frühere Weggefährte von Havel freigestellt. Im Mai warfen alle Mitarbeiter hin. Der Grund für meine Kündigung ist vor allem die verwirrende und chaotische Führung von Tomáš Sedláček, der beschlossen hat, Václav Havel als eine Art Verkaufsartikel zu vermarkten. So der Schriftsteller und frühere Dissident Jachim Topol, der Leiter des reichen Kultur- und Debattenprogramms der Havel-Bibliothek. Doch nun steht die Einrichtung vor dem Aus. Václav Havel ist der beste Exportartikel, den unser Land seit Generationen hervorgebracht hat, rechtfertigt sich Tomáš Sedláček. Ich wollte aus der Bibliothek eine moderne, KI-basierte Institution machen, die sich mit den Fragen unserer Zeit beschäftigt und nicht nur die Erinnerung an Václav Havel aufrechterhält. Die Hauptsponsoren der Havel-Bibliothek zogen sich zurück. Havels Witwe Dagmar Havlova hielt lange zum umstrittenen Direktor, dann gab auch sie ihren Abschied bekannt. Ich habe mich 22 Jahre lang um die Bibliothek gekümmert. Ich habe bis zum Schluss an ihre ursprüngliche Idee geglaubt. Nun habe ich jedoch weder die Kraft noch die Gesundheit, mehr zu tun. Auch die Aufsichtsgremien der Havel-Bibliothek sind nicht beschlussfähig. Die verbliebenen Mitglieder suchen nach einer Lösung, wohl ohne Tomáš Sedláček. Ein Neustart ist jedoch schwierig, denn die ehemalige tschechische First Lady Havlova besitzt die Namensrechte an ihrem verstorbenen Mann. Spannungen hinter den Kulissen gärten schon länger, auch zwischen der Witwe und Sponsoren. Führungswechsel waren an der Tagesordnung. Immer wieder wurde in Tschechien über die Bedeutung von Havel diskutiert. Der Dichter, Präsident ohne große politische Erfahrung hat Fans wie Feinde. Diese Debatte sei aktuell wichtiger denn je angesichts einer populistischen, nationalistischen Regierung, die mit der wertebasierten Politik von Havel wenig anfangen könne, findet der Philosoph Petr Fischer. Durch den Konflikt ist deutlich geworden, dass wir die Frage noch nicht geklärt haben, wie wir mit dem Vermächtnis von Václav Havel umgehen wollen.
0: Berichtet Marianne Allweis.
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0: Das von der schwarz-roten Koalition angekündigte Reformpaket soll jetzt endlich Fahrt aufnehmen und noch vor der parlamentarischen Sommerpause auf den Weg gebracht werden. Dazu treffen sich die Koalitionsspitzen heute mit Gewerkschaften und Wirtschaftsvertretern im Kanzleramt in Berlin. Ende Juni soll das Paket zu Einkommenssteuer, Gesundheit, Rente und anderen Themen fertig sein. Unser Gastautor heute ist Lars Haider, Chefredakteur des Hamburger Abendblatts. Er meint, die schwarz-rote Koalition habe ein Grundsatzproblem.
5: Es heißt oft, dass sich Deutschland mit Reformen schwer tut. Ich glaube nicht, dass das stimmt. Deutschland tut sich in Wahrheit mit einer Regierung schwer, die Reformen zwar ankündigt, diesen Ankündigungen aber nichts folgen lässt. Inzwischen ist das Bewusstsein für Veränderungen, die dringend auf den Weg gebracht werden müssen, in der Bevölkerung klarer ausgeprägt als in Teilen der Politik, was ehrlich gesagt keine schöne Erkenntnis ist. Immerhin wird dieser Befund auch von Bundeskanzler Friedrich Merz geteilt, dessen Regierung in diesem Juni nicht nur über die Probleme in unserem Land reden, sondern sich endlich an ihre Lösung machen will. Hätte er das, wie vor der Wahl 2025 versprochen, schon getan, stände übrigens nicht nur die Republik besser da, sondern vor allem die Bundesregierung. Merke, machen ist wie wollen, nur krasser.
0: Die Meinung von Lars Haider vom Hamburger Abendblatt. Ähnlich bewertet es die Frankfurter Rundschau. Für das Blatt ist klar, die schwarz-rote Koalition steht vor den entscheidenden Wochen ihrer Regierung. Reformen, von denen seit mehr als einem Jahr gesprochen wird, müssten jetzt endlich angegangen werden.
4: Diese Koalition ist zur Realpolitik verdammt. Man liegt inhaltlich so weit voneinander entfernt, dass man sich und die Wählerinnen und Wähler nicht länger belügen sollte. Bei Sozial- und Rentenreformen wird es nicht den großen Wurf geben. Dass der Koalition dafür die Kraft und womöglich auch der Wille fehlt, hat sie eindrucksvoll bewiesen.
0: Das Straubinger Tagblatt plädiert dafür, dass sich alle Seiten bei dem Reformgipfel zusammenreißen.
4: Niemand sollte mit der inneren Gewissheit daran teilnehmen, allein seine Vorstellungen könnten zum Ziel führen. In einer Lage, in der so vieles rundherum herausfordert, Krieg in der Ukraine und in Nahost, Trumps irre Zollpolitik, Chinas aggressive Handelspolitik, Sorge um die Energieversorgung, muss ein Zusammenwirken aller wirtschaftlichen und politischen Kräfte erfolgen. Das bisherige Gegeneinander ist Teil der Misere, die wir derzeit auf dem Feld der Wirtschaft erleben.
0: Die Augsburger Allgemeine sieht das Problem unter anderem im Verhältnis von Wirtschaft, Politik und Gewerkschaften.
4: Gewerkschaften und Wirtschaft belauern sich argwöhnisch. Das Verhältnis zwischen der Vorsitzenden des Deutschen Gewerkschaftsbundes Fahimi und Arbeitgeberpräsident Dulger ist schwer angespannt. Wer einmal hört, wie beide hinter verschlossenen Türen übereinander reden, der kann sich nicht vorstellen, dass sie sich die Hand reichen. Und auch die Beziehung zu den Parteien ist angespannt. Während Bundeskanzler Merz auf dem Gewerkschaftstag ausgebuht wurde, verlachten die Arbeitgeber Arbeitsministerin Baas.
0: Und der Kölner Stadtanzeiger fordert, sowohl die Regierungsparteien wie auch Arbeitgeber und Arbeitnehmer sollten in schlechten Zeiten gemeinsam Verantwortung zeigen.
4: Das wird nur gelingen, wenn alle mal aus ihren Vorgärten rauskämen. Wobei klar sein muss, die Zeiten sind schlecht. Der sogenannte Schluck aus der Pulle wird warten müssen. Erst braucht es Arbeitsmarkt- und Sozialreformen, die Arbeitsplätze sichern und nicht teurer machen. Gleiches gilt für das Thema Entbürokratisierung. Im Gegenzug wäre es fair, wenn die unteren und mittleren Einkommen steuerlich entlastet würden, gegenfinanziert durch Spitzenverdiener und Wohlhabende. Dafür kann und sollte der Reformgipfel Auftakt sein. Fatal jedenfalls wäre es, wenn nur herauskommt, gut, dass wir uns getroffen haben.
0: Und das waren die Standpunkte. Zusammengestellt hat sie Marei Beermann. 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
0: Heute vor 100 Jahren starb der katalanische Architekt Antoni Gaudí. Eine Straßenbahn erfasste ihn auf dem Weg zu seiner wichtigsten Baustelle, der Basilica Sagrada Familia in Barcelona. Silke Hennig erinnert an den Künstler.
7: Es ist eine Zeit des Aufschwungs in Katalonien. Um Barcelona entsteht die am stärksten industrialisierte Region Spaniens. Und der wirtschaftliche Erfolg lässt auch das katalanische Nationalbewusstsein aufblühen. Beides prägt Leben und Schaffen Gaudís. Später sollte auch noch der Glaube als zentrales Moment hinzukommen.
8: Die Naturgesetze für ihr Werk einsetzen, arbeiten mit dem Schöpfer zusammen.
7: Die Wohnhäuser, die er in Barcelona errichtet, wirken weniger gebaut als gewachsen. Die Säulen im Inneren der Kirche Sagrada Familia, seinem Opus Magnum, verzweigen sich wie Bäume. Der Gaudí-Kenner Joan Bassegoda.
9: In der Natur gibt es nicht nur dekorative Formen, sondern auch beeindruckende Strukturen. Gaudí interessierte sich für diese Formen und Strukturen, weil sie logisch und bewährt sind, denn die Natur ist absolut logisch.
7: So verspielt und versponnen die Entwürfe des Katalanen aussehen, technisch sind sie durchdacht und ihrer Zeit voraus. Lüftung und Lichtführung in Gaudís Gebäuden zum Beispiel sind absolut modern und für die Sagrada Familia plante eine ausgeklügelte Akustik. Statt zu berechnen, arbeitet er mit Modellen, probiert aus. Mit 31 Jahren übernimmt er den Bau der Sagrada Familia, der, wenn es nach ihm geht, nie fertig werden soll. Gaudí selbst wird zu einem asketischen Mönch im Dienste der Architektur. Die letzten anderthalb Jahrzehnte seines Lebens widmet Gaudí ausschließlich der Sagrada Familia. Er ist 73 Jahre alt, als er auf dem Weg dorthin von einer Straßenbahn erfasst wird. Wegen seines verwahrlosten Äußeren bringt man ihn ins Armenspital, wo er am 10. Juni 1926 stirbt. Das war heute vor 100 Jahren.
0: Das war der Stichtag von Silke Hennig und das war auch die ARD-Infonacht mit Tom Westerholt. Ihnen einen angenehmen Mittwoch. Tschüss von mir, machen Sie es gut. Und die Zeit, es wird gleich 5.58 Uhr.
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12: A3 in Nürnberg Richtung Würzburg zwischen dem Kreuz Fürth-Erlangen und Erlangen-Frauenaurach. Behinderungen wegen Bergungsarbeiten nach einem LKW-Unfall. A8 Stuttgart Richtung München zwischen Sulzimos und Dachau-Fürstenfeldbruck. Ein Unfall, hier ist die rechte Spur blockiert aktuell. Und die A8 Salzburg Richtung München wird zwischen Hofoldinger Forst und dem Kreuz München Süd wegen Bauarbeiten mehrfach kurzfristig gesperrt. Wir schauen aufs Wetter. Es ist stark bewölkt heute. Ein bisschen Sonnenschein gibt's, wenn überhaupt, ganz im Norden Frankens, in der Südhälfte und teils auch im Süden Mittelfrankens und in der Oberpfalz fällt häufig Regen von den Alpen bis in den Süden Niederbayerns auch länger. Die Höchstwerte liegen zwischen 12 und 18 Grad. Auch morgen dann wieder mehr Wolken als Sonne. Im Tagesverlauf gibt's wieder Schauer und Gewitter. Auch der Freitag und der Samstag sind wechselhaft und sehr windig. Zum Wochenende wird's mit 18 bis 25 Grad, aber ein bisschen wärmer. Mittwoch, der 10. Juni, 6 Uhr. Und im Studio ist Benny Riemer für Sie.
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12: Guten Morgen. Die Waffenruhe im Irankrieg ist wieder gebrochen worden. Auslöser war der mutmaßliche Abschuss eines US-Militärhubschraubers. Unsere Washington-Korrespondentin berichtet gleich über die neue Eskalation. Außerdem schauen wir voraus auf das Reformtreffen im Kanzleramt mit Arbeitgebern und Gewerkschaften. Und in Berlin beginnt die internationale Luft- und Raumfahrtausstellung. Bis vergangenen Sonntag hat die Waffenruhe im Irankrieg gehalten, 2 Monate lang. Dann ist die Lage zwischen Israel und Teheran ein weiteres Mal eskaliert. Diese Angriffe haben beide Seiten inzwischen eingestellt. Daran hatte wohl auch US-Präsident Donald Trump einen Anteil, der ja auf ein schnelles Abkommen für ein Kriegsende dringt und Druck auf Israel ausgeübt hatte, die Militärattacken zu beenden. In der Nacht unserer Zeit haben dann die USA Ziele im Iran angegriffen. Eine Vergeltungsmaßnahme, wie es heißt. Aus Washington, Anne Schneider.
13: Nach dem mutmaßlichen Abschuss eines US-Hubschraubers durch den Iran haben die USA jetzt militärisch reagiert. Das US-Zentralkommando CENTCOM hat auf X sogenannte Selbstverteidigungsschläge auf den Iran bestätigt. Anlass ist ein Apache-Kampfhubschrauber, der nahe der Straße von Hormuz abgestürzt war. Die Ursache wird noch untersucht. US-Präsident Donald Trump macht jedoch den Iran dafür verantwortlich und spricht von einem Abschuss, möglicherweise durch eine Drohne. Die beiden Piloten Toten konnten durch ein unbemanntes Rettungsboot geborgen werden, ein Novum für das US-Militär. Die USA müssten gezwungenermaßen auf den Abschuss reagieren, hatte Trump zuvor erklärt. Er bezeichnete die US-Angriffe als sehr starke, sehr kraftvolle Reaktion. Der Iran hat eine direkte Verantwortung für den Absturz weder bestätigt noch klar bestritten. Außenminister Abbas Araghchi erklärte aber, ausländische Truppen seien in der Region grundsätzlich Risiken wie Unfällen oder Kreuzfeuer ausgesetzt und sollten abziehen. Der Zwischenfall verschärft die Lage in der strategisch wichtigen Straße von Hormus weiter und erhöht die Gefahr einer militärischen Eskalation.
12: Steuern, Gesundheit, Pflege, Rente. Das sind nur vier Bereiche, in denen die Bundesregierung Reformen umsetzen will und bei denen ohne Reformen die Kosten demnächst wohl aus dem Ruder laufen. Die Regierungsparteien suchen Mehrheiten und wollen sich heute mit Vertretern von Gewerkschaften und Arbeitgebern austauschen. Was ist Ihnen wichtig? Was schlagen Sie vor? Entscheidungen sind dabei nicht zu erwarten, eher Impulse für die weitere Arbeit von Bundeskanzler Friedrich Merz und seiner Koalition. Philipp Eckstein berichtet aus Berlin.
14: Was wird das heute Abend im Kanzleramt? Der Startschuss und Auftakt für weitreichende Reformen? Der Schulterschluss zwischen Arbeitgebern, Arbeitnehmern und Politik? Oder doch nur ein Austausch unterschiedlicher Positionen? Für Bundesfinanzminister und SPD-Chef Lars Klingbeil
15: geht es um die alles entscheidende Frage, wie sieht eigentlich ein vernünftiger Weg zu Wachstum aus? Und da bin ich gespannt, welche konkreten Ideen die Sozialpartner haben.
14: Den Sozialpartnern, also Gewerkschaften und Arbeitgeberverbänden, hatte Bundeskanzler Friedrich Merz vor dem Treffen einen konkreten Auftrag gegeben.
16: Selbst aufzuschreiben und vorzuschlagen, was sie denn gemeinsam uns, der Politik in dieser Koalition, gerne mit auf den Weg geben möchten.
14: Und um es deutlich zu machen, betonte der CDU-Chef und Kanzler.
16: Und ich erwarte, dass die Beteiligten, die Gewerkschaften wie die Industrie- und Arbeitgeberverbände, dies auch am nächsten Mittwoch tun.
14: Nur hört man sich bei Gewerkschaften und Arbeitgeberverbänden um, dann wird deutlich, wie tief die Gräben sind, wie groß das wechselseitige Misstrauen und auch ganz grundsätzlich, wie unterschiedlich der Blick auf mögliche Reformen ist. Gerade einmal 3 Stunden soll das Treffen im Kanzleramt dauern und die Spitzen von CDU, CSU und SPD möchten dort über 4 Themen sprechen. Sozialreform, Steuerpolitik, Bürokratieabbau und Arbeitsrechte.
17: Man wird nach dem Austausch besser als zuvor feststellen können, inwieweit Reformen in einem Korridor des Konsenses stattfinden oder nicht.
14: Sagt der Sprecher der Bundesregierung Stefan Cornelius. Und auch SPD-Fraktionschef Matthias Mirsch wünscht sich eine breite Basis, auch mit Beteiligung der Länder.
18: Sodass wir dann ein großes Legitimationstableau haben, wenn es vor allen Dingen auch um die Reformen geht.
14: Ein Konsenskorridor, ein Legitimationstableau. Übersetzt, die Regierung sucht Unterstützung für ihre versprochenen Großreformen. Nur aktuell deutet wenig darauf hin, dass das gelingt. Für AfD-Chefin Alice Weidel ein
19: Desaster mit Ansage.
14: Sie ist sich sicher.
19: Es wird nichts. Es wird einfach nichts. Und was soll das schon werden, wenn nach einem Jahr eigentlich nichts geworden ist?
14: Wobei Weidel vor allem auch die Gewerkschaften kritisiert. Ganz anders sieht das Die Linke im Bundestag. Fraktionschefin Heidi Reichenick erhofft sich gerade von den Gewerkschaften ein Stoppschild.
20: Ich sag mal ganz ehrlich, alles, was weg von dem geht, was diese Regierung gerade an sozialen Kahlschlägen plant, wäre schon mal ein Vorteil.
14: Und Grünen-Fraktionschefin Katharina Dröge wirft dem Kanzler vor, die Bevölkerung zu belehren und zu beschimpfen, anstatt nach Kompromissen zu suchen. Den Austausch heute findet sie richtig, betont aber:
20: So ein Treffen darf nicht alleine ein Kaffeekränzchen sein.
14: Zumindest das sieht auch SPD-Fraktionschef Mirsch so.
18: Aus meiner Sicht darf es nicht nur ein Kaffeekranz sein, der eine Eintagsfliege darstellt.
14: Kaffee und Kuchen sind aber ohnehin nicht geplant. Das Kanzleramt teilt mit. Bei den Gesprächen wird es ein leichtes Abendessen geben.
12: Philipp Eckstein war das aus Berlin über das Reformtreffen mit Arbeitgebern und Gewerkschaften heute Abend. Flugzeuge, Hubschrauber oder Raketenprototypen. Das gibt es heute alles auf der internationalen Luft- und Raumfahrtausstellung ILA in Berlin. Früher hat die Messe die neuesten Trends der klassischen Luftfahrtbranche präsentiert. Heute ist es auch ein Schaulaufen der Rüstungsindustrie. In diesem Jahr sind so viele Militärtechnikaussteller dabei wie wohl noch nie. Auch Bundeskanzler Friedrich Merz kommt zur Eröffnung, wie Johannes Frevel aus Berlin berichtet.
21: 750 Aussteller aus 37 Ländern
2: offen auf der internationalen Luft- und Raumfahrtausstellung ILA am Rande des Berlin-Brandenburger Hauptstadtflughafens in Selchow auf neue Aufträge. Die Messeveranstalter stellen zwar Raumfahrtthemen werblich ganz vorn ins Schaufenster. Tatsächlich scheint die diesjährige ILA jedoch so stark von Verteidigungsthemen dominiert zu sein, wie bisher selten in der Messegeschichte. Geplant hohe staatliche Investitionen in die Verteidigung führen zu einem deutlich sichtbaren Auftritt bei Anbietern, etwa von Drohnen. Am Rande der ILA will die Bundesregierung heute ihre aktualisierte Luftfahrtstrategie präsentieren. Nach dem Scheitern des deutsch-französischen Eurofighter-Nachfolgers FCAS hat eine Allianz aus 8 Rüstungsunternehmen um den europäischen Luftfahrtkonzern Airbus angekündigt, einen Alternativplan für ein neues Kampfflugzeug vorzulegen. Ausgestellt werden auch zivile Flugzeuge, darunter von Airbus.
12: Und die ILA ist auch unser Thema des Tages um 20 nach 7. Da sprechen wir mit unserem BR-Luftfahrtexperten über neue Militärstrategien und über die bayerischen Unternehmen, die auf der ILA vertreten sind. Die NASA steckt mittendrin in den Vorbereitungen zur nächsten geplanten Mondlandung. Die Artemis-Mission, die sie dafür ins Leben gerufen hat, läuft seit 2017. Ursprünglich war mal geplant, bis 2024 auf dem Mond zu landen. Das ist nicht passiert. Jetzt ist 2028 angepeilt. Diesem Ziel will die NASA mit der Artemis-3-Mission jetzt einen Schritt näher kommen. Sie soll im kommenden Jahr starten und erstmal technische Möglichkeiten testen, ohne aber auf dem Mond zu landen. Gestern wurde die Crew dafür vorgestellt. Kerstin Klein.
21: NASA-Chef Jared Isaacman präsentiert die 4 Astronauten für die Artemis-3-Mission.
22: So you want to find out who the astronauts are?
21: Es sind 3 US-Amerikaner, Randy Bresnik als Kommandant der Mission, Andrew Douglas und Frank Rubio als Mission Specialist. Und als erster europäischer Astronaut im Artemis-Programm der Italiener Luca Parmitano, der als Pilot die Raumkapsel steuern wird. Der bringe einen Hauch italienischer Leichtigkeit an Bord, scherzt ESA-Generaldirektor Josef Aschenbach.
23: I'm sure he brings a touch of Italian ease to the cockpit.
21: In der Artemis-2-Mission sind im Frühjahr zum ersten Mal seit mehr als 50 Jahren wieder Menschen um den Mond geflogen. Mit Artemis-3 sollten ursprünglich wieder Menschen auf dem Mond landen. Doch nun wird die Mission zu einem Zwischenschritt, bei dem ein Rendezvous und das Andocken von 2 Mondlandefähren an die Orion-Raumkapsel getestet werden soll. Und zwar nicht in Mondnähe, sondern in der Erdumlaufbahn. Eine weise Entscheidung, urteilt Michael Summers, Astrophysiker an der George Mason University.
24: Es klingt so einfach, Rendezvous und Andocken, aber das ist schwer. Software, Hardware, du musst alles testen. Ich habe mich daher gefreut, als die NASA entschieden hat, das erstmal in der Erdumlaufbahn zu tun, anstatt direkt Astronauten zum Südpol des Mondes zu schicken, was ein wirklich schweres Unterfangen ist.
21: 2027, also schon im kommenden Jahr, soll die Artemis-3-Mission starten. Doch es gibt ein Problem. Die Entwicklung der Mondlandefähren verzögert sich. Eine entwickelt das Unternehmen Blue Origin von Amazon-Gründer Jeff Bezos, die andere das Unternehmen SpaceX von Tesla-Chef Elon Musk. Und auch die beiden Trägerraketen, die die Mondlandefähren zum Rendezvous ins All bringen sollen, fliegen noch nicht zuverlässig. Gerade kürzlich ist die von Blue Origin explodiert. Die von SpaceX explodiert immer wieder.
25: So there are problems, yeah.
21: Es gäbe ein Problem, sagt auch Michael Summers. Es sei eben nicht so, dass kommerzielle Unternehmen automatisch besser, schneller, billiger seien als die NASA selbst.
24: Wenn kommerzielle Unternehmen das machen, hat das eine gute und eine schlechte Seite. Die gute Seite ist, dass sie viel effizienter sein können. Sie haben nicht so viel Bürokratie. Aber der Nachteil ist, dass sie weniger Erfahrung mitbringen als die NASA.
25: You got the controls.
21: Ihr habt jetzt die Kontrolle, sagt Artemis-2-Kommandant Reid Wiseman, als er symbolisch den Staffelstab an die Artemis-3-Crew übergibt. Die soll nun den Weg ebnen, damit mit Artemis-4 tatsächlich wieder Menschen auf dem Mond landen. Frühestens 2028 soll das der Fall sein. Doch wirklich realistisch scheint das nicht.
1: Wir kommen zum Sport. Kein bayerisches Derby im Finale der Basketball-Bundesliga. Bamberg hat gestern Abend das entscheidende Halbfinal-Playoff-Spiel bei Alba Berlin klar verloren. Der FC Bayern, der schon im Finale steht, trifft dort also auf Berlin. Woran es gestern bei den Bambergern gehapert hat, Nikolaus Hillmann.
3: Nur im ersten Viertel war es ein spannendes Spiel. Dann musste Bamberg abreißen lassen. Zu groß war der Druck durch Alba Berlins extrem intensive Defensive. Die Bamberger trafen kaum noch etwas, erzielten im zweiten Viertel nur 9 Punkte. Berlin dagegen auch offensiv nun nahezu perfekt, führte zur Pause schon mit 26 Punkten Vorsprung, baute diese Führung im letzten Abschnitt auf plus 39 aus. Das Spiel war entschieden. Knapp 9000 Fans in der ausverkauften Berliner Max-Schmeling-Halle, unter ihnen die NBA-Stars Franz und Moritz Wagner, feierten den Finaleinzug nach einem dominanten 97-66-Sieg Alba Berlins gegen überforderte Bamberger. Die Berliner treffen im Finale auf Titelverteidiger FC Bayern. Das erste Spiel am Freitagabend in München.
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1: Schimpansen können spontan Probleme lösen. Das haben vor über 100 Jahren Experimente des Psychologen Wolfgang Köhler gezeigt. Dafür hat er Bananen, für Affen unerreichbar, an eine Zimmerdecke gehängt. Die haben dann am Boden liegende Kisten gezielt so gestapelt, dass sie an die Decke zu den Bananen gekommen sind. Vorher hatte ihnen das nie jemand gezeigt. Das Experiment hat das Wissen über die Intelligenz von Wirbeltieren revolutioniert. Dass aber Insekten zu sowas fähig sein könnten, wurde lange bezweifelt. Jetzt beweist eine finnische Studie, auch Hummeln können das. Katharina Heudorfer.
4: Hummeln sind viel intelligenter als bisher angenommen. Das zeigt die Studie von Verhaltensökologe Olli Lokola und seinem Team von der finnischen Universität Oulu. In verschiedenen Experimenten untersuchten sie, wie Hummeln kleine Styroporkugeln gezielt nutzen, um darauf zu klettern und damit an eine künstliche blaue Blüte mit Zuckerlösung an der Decke zu gelangen. Obwohl er schon seit Jahren mit Hummeln forscht, überraschten ihn die Ergebnisse der Studie.
5: Die Erfolgsquote war viel höher, als ich erwartet hatte. Ich hatte damit gerechnet, dass maximal 15% der Bienen die Aufgabe lösen würden. Aber nicht 70%. Ich war wirklich überrascht von der Klugheit der Hummeln.
4: Einen passenden Versuchsaufbau zu finden, war kompliziert. Zum Beispiel mussten Lokola und sein Team ausschließen, dass es sich beim Bewegen des Balls bei den Hummeln um spielerisches Verhalten handelt. Für ihn eröffnet die Studie eine neue Perspektive auf die Intelligenz von Tieren.
5: Ich denke, wir müssen unser Weltbild ein Stück weit überdenken. Es erfordert nicht unbedingt große Gehirne oder hunderte von Millionen Neuronen. Hummeln, sie haben weniger als 1 Million Neuronen in ihren Gehirnen und können trotzdem sehr komplexe Aufgaben lösen.
4: Als nächstes will er untersuchen, wie Hummeln Aufgaben mit verschiedenen Werkzeugarten lösen.

0: Viertel nach sechs. Schönen guten Morgen.
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0: Gudrun Skopin hat die Nachrichten heute früh.
2: Iran reagiert mit Gegenschlägen auf neue US-Angriffe. Unter anderem wurden US-Stützpunkte in Kuwait und Bahrain beschossen. Die Revolutionsgarden begründeten die Attacken mit den US-Angriffen in der Nacht. Die USA hatten mehrere Ziele im Iran bombardiert. Die Regierung in Washington sprach von Vergeltung für den Abschuss eines Kampfhubschraubers. Merz wirft SPD Blockade von Infrastrukturgesetz vor. Nach Informationen der Rheinischen Post soll Merz in einer Sitzung der Unionsfraktion kritisiert haben, dass das Gesetz seit einem halben Jahr im Bundestag feststecke. Ziel des Gesetzes ist die Beschleunigung von großen Bauvorhaben. Heute Abend treffen sich die Spitzen der Koalition im Kanzleramt. Mit dabei sind Vertreter von Arbeitgebern und Gewerkschaften. In Belfast eskalieren ausländerfeindliche Proteste. Rechtsextreme Demonstranten setzten in der nordirischen Hauptstadt mehrere Autos in Brand. Auslöser war der Messerangriff eines Sudanesen am Montag. Der Mann soll versucht haben, einen anderen Mann zu enthaupten. Videoaufnahmen der Tat hatten für landesweite Empörung gesorgt. Bundestagsabgeordnete verzichten auf Diätenerhöhung. Darauf haben sich die Fraktionen von Union und SPD geeinigt. Auch Grüne, Linke und AfD sind dafür, die Diätenerhöhung auszusetzen. Die Abgeordneten wollen in wirtschaftlich schwierigen Zeiten ein Sparsignal an die Bevölkerung senden. Bamberger Basketballer verlieren Halbfinal-Playoffs gegen Alba Berlin. Die Bamberger waren im entscheidenden fünften Spiel deutlich unterlegen mit 66-97. Alba trifft im Finale auf Titelverteidiger Bayern München. Das erste Spiel findet am Freitagabend in München statt. Das Wetter? Bewölkt und regnerisch, in Franken auch sonnig. Höchstwerte zwischen 12 und 18 Grad.
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0: Bayerische Wissenschaftler warnen, die Angst vor der künstlichen Intelligenz ist möglicherweise gefährlicher als die Technik selbst. Nina Pietschmann. Was meinen Sie damit?
3: Ja, für viele Menschen ist die KI vor allem eins, eine Technik, die uns früher oder später den Job wegnimmt. Forscher der Ludwigs-Maximilians-Universität München haben in einer Studie herausgefunden, dass diese Sorge das Vertrauen in die Demokratie schwächen kann. Einzelheiten von Katharina Narr.
4: Demnach nimmt die Mehrheit der Menschen KI primär als Verdrängung menschlicher Arbeit wahr und nicht als Chance für den Arbeitsmarkt. Diese Wahrnehmung beeinflusst laut der Forschung direkt die Demokratiezufriedenheit. Armin Granulo von der LMU.
5: Je mehr Menschen eigentlich glauben, dass KI menschliche Arbeit verdrängt, desto unzufriedener sind sie mit der Demokratie, mit ihrem politischen System.
4: Wissenschaftlich kann bisher kein flächendeckender Jobabbau wegen KI nachgewiesen werden. Stattdessen gehen Wissenschaftler von einer Tätigkeitsumstrukturierung aus, die vor allem wissensintensive Berufe wie Softwareentwicklung betrifft. Trotzdem gaben vergangenen Sommer 34% der Befragten in einer Umfrage der Deutschen Presseagentur an, Angst zu haben, wegen KI ihren Arbeitsplatz zu verlieren. Arbeitsministerin Bärbel Baas fordert daher KI-Weiterbildungen, um Arbeitnehmerinnen und Arbeitnehmern die Angst zu nehmen und im Strukturwandel durch KI nicht abzuhängen.
3: Mit Protesten in mehreren bayerischen Städten wollen Gewerkschaften und Krankenhäuser heute gegen die von der Bundesregierung geplanten Sparmaßnahmen in der gesetzlichen Krankenversicherung mobil machen. Am Nachmittag sind in Würzburg, Deggendorf, München, Nürnberg und Kempten Demos geplant. Hintergrund der Proteste ist das sogenannte Beitragsstabilisierungsgesetz. Am heutigen Bayerischen Tag der Ausbildung werben Unternehmen wieder mit Aktionen um Jugendliche. In knapp 3 Monaten startet das neue Ausbildungsjahr. Insgesamt stehen die Chancen auf eine Lehrstelle gut, zum Beispiel in Schwaben. Dort wurden der IHK rund 4000 neue Ausbildungsverträge gemeldet. Das sind rund 3% mehr als im Jahr davor. Im Wirtschaftsraum Augsburg ist es sogar ein Anstieg von 6,5%. Thorsten Tierbach.
6: Besonders gefragt sind laut IHK klassische Berufe wie Industriekaufleute, Verkäufer, Fachinformatiker, Mechatroniker oder Kaufleute für Büromanagement. Und genau dort ist auch die Konkurrenz um die Ausbildungsplätze unter den Jugendlichen am größten. Gute Chancen auf eine Ausbildungsstelle gibt es weiterhin in der Lagerlogistik, in der Gastronomie, im Hotelgewerbe und bei einigen kaufmännischen Berufen. Da zählt die IHK aktuell noch mehr als 1700 offene Ausbildungsstellen in Schwaben. Wer noch auf der Suche ist, kann sich an die IHK Schwaben wenden oder im Ausbildungsatlas nach feinen Lehrstellen stöbern.
3: Und was Jugendliche bei der Suche beachten sollten, das können Sie nachlesen auf br24.de oder in der BR24-App.
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0: Das Kampfjet-Projekt FCAS zwischen Deutschland und Frankreich ist Geschichte. Beide Länder konnten sich nicht darauf einigen, welche Funktionen der Jet erfüllen sollte. Mitbeteiligt an dem Projekt waren auch Rüstungsfirmen in Bayern. Was bedeutet das aus für Sie? Arno Trümper hat sich erkundigt.
7: Das Stimmungsbild der bayerischen Rüstungsindustrie lässt sich nach dem Aus des deutsch-französischen Kampfjet-Projekts FCAS als einerseits und andererseits beschreiben. Stefanie Lingemann, zuständig für autonome Luftkampfsysteme beim Rüstungsunternehmen Helsing in München.
8: Als überzeugte Europäerin ist sowas natürlich erstmal tragisch. Ne? Das ist jetzt ein europäisches Verteidigungsprogramm der letzten 10, 15 Jahre, dass sowas scheitert, ist kein Grund zur Freude.
7: Auf der anderen Seite freuen sich die bayerischen Hersteller auch darüber, dass endlich Klarheit herrscht. Etwa bei Münchner Sensoren- und Präzisionswaffenhersteller Hensoldt. Man sehe, Zitat,
9: die Chance, die in Deutschland vorhandenen technologischen Fähigkeiten gezielter und pragmatischer in die nächste Entwicklungsphase einzubringen.
7: Denn auch das sieht Stefanie Lingemann bei dem inzwischen in die Jahre gekommenen FCAS-Projekt.
8: FCAS ist vor 10, 15 Jahren aufgesetzt worden. Das heißt also Themen wie künstliche Intelligenz in der Verteidigung, softwaredefinierte Verteidigung, autonome Systeme, das war damals quasi noch ferne Zukunftsmusik. Das hat sich in der Zwischenzeit gewandelt und da hat man jetzt einfach quasi die Chance, vor dem Hintergrund dieses Wandels nochmal neu zu bewerten, was wir eigentlich für zukünftige Luftkampffähigkeiten brauchen.
7: Im Klartext, FCAS ist ein Konzept, das weit vor dem Ukraine-Krieg entwickelt wurde. Die Anforderungen des modernen Schlachtfeldes sind heute teilweise andere und viele bayerische Firmen arbeiten schon heute in und mit der Ukraine, haben dort gelernt und neue Kampfsysteme entwickelt. Startups genauso wie etablierte bayerische Hersteller erhoffen sich jetzt zusätzliche lukrative Aufträge und sichere Arbeitsplätze. Etwa sieht der Betriebsrat von Airbus Manching jetzt, Zitat, den Weg frei für eine nationale Kampfflugzeugentwicklung. Das freut auch den CSU-Bundestagsabgeordneten Christian Moser. Sein Wahlkreis Freising grenzt unmittelbar an den Automobilstandort Ingolstadt, wo Arbeitsplätze unsicherer werden.
10: Wenn wir jetzt die richtigen Schritte gehen, dann wird Bayern hier profitieren. Ich glaube, Airbus Defence and Space, aber auch viele andere Partner in der Zulieferkette werden dort ein Angebot machen, das den Zuschlag bekommen kann. Und dann wird das für Bayern die Stärkung sein, die wir jetzt auch brauchen.
7: Bei aller Freude über die Chancen für den Rüstungsstandort Bayern betonen Rüstungsfachleute aber auch, ohne europäische Zusammenarbeit wird es nicht gehen. Kein Land schafft es allein, sich von den USA unabhängiger zu machen.
0: Und über dieses Thema sprechen wir auch in einer Stunde mit unserem Luftfahrtexperten. Der ist nämlich auf der Internationalen Luftausstellung in Berlin, die heute beginnt.
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0: Die Sagrada Familia gehört sicherlich zu den Sehenswürdigkeiten in Barcelona. Die Basilika, entworfen vom Architekten Antoni Gaudí, ist bis heute nicht fertig und gilt als dessen wichtigstes Werk. Und deshalb dürfte der Andrang heute groß sein, wenn Papst Leo XIV. Heute eine Messe zum 100. Todestag Gaudis feiert und den Christusturm weihen wird. Er ist rund 172 Meter hoch, wurde erst vor kurzem fertiggestellt und macht die Sagrada Familia zur höchsten Kirche der Welt. Lisa Weiß über die Bedeutung der Basilika.
11: Immer noch ragt ein Baukran auf neben der Sagrada Familia. Der Jesusturm ist fertig, aber die Kirche mit ihren 18 Türmen noch lange nicht. Sie ist riesig, 90 Meter lang, mehrere Kirchenschiffe. Und eben die Türme, die für die 12 Apostel, die 4 Evangelisten, die Jungfrau Maria und Jesus stehen. Alles an dieser Basilika hat eine religiöse, spirituelle Bedeutung. Obwohl an dieser Kirche seit weit mehr als einem Jahrhundert gearbeitet wird, ist es vor allem Antoni Gaudí, der sie als Architekt geprägt hat. Und die Sagrada Familia ihn. Es ist Gaudis Lebenswerk. Der Priester und Gaudí-Biograf Armand Putsch erzählt, wie alles angefangen hat.
12: In vita sua, un momento di taglio.
11: Sein Leben hat 1894 einen Wendepunkt, als er sich dafür entscheidet, während der Fastenzeit strikt zu fasten. Und das hilft ihm dabei, sich selbst zu finden. Denn er wusste, dass er ein großartiger Architekt war, aber er musste erst noch lernen, die Gaben Gottes zu erkennen. Durch das Fasten versteht Gaudí, Gott hat eine Mission für ihn, eine große Kirche zu bauen, eben die Sagrada Familia. So erklärt es Pudge und erzählt auch, dass Gaudí jahrelang sein Leben der Sagrada Familia gewidmet hat, dass er alles andere vernachlässigt hat, eine radikale Wahl. Aber das Ergebnis ist besonders. Die Fassaden, die Szenen aus dem Leben Jesu darstellen, die vielen Details, die sich an der Natur inspirieren, wie die schrägen Säulen, die sich oben verzweigen und Bäume in einem Wald darstellen sollen. Natur ist für Gaudí das Werk Gottes, also klar mit der Religion verbunden. Gaudí verbindet Geist und Materie, sagt sein Biograf Armand Puig. Gaudí ist jemand, der ausgehend von der großen architektonischen und vor allem der christlichen Tradition etwas Neues schafft. Denn er sieht sich selbst als einen Interpreten des christlichen Mysteriums. Also die Summa Theologica aus Stein, die Bibel aus Stein, die Liturgie aus Stein. Klingt interessant, aber auch ziemlich kompliziert. Kann man als Otto-Normalbesucherin oder Besucher ohne Theologiestudium die Sagrada Familia wirklich erfassen und wertschätzen? Nachgefragt beim derzeitigen Chefarchitekten der Basilika, Jordi Folli. Er sagt, natürlich versteht man religiöse Kunst besser, wenn man sich mit Religion auskennt, aber Kunst und Architektur schaffen auch Emotionen. Und in der Sagrada Familia bringen diese Emotionen die Besucher näher zur Transzendenz. Dazu müsse man nicht jedes Detail verstehen, sagt Jordi Folli und nimmt die schrägen Säulen in der Kirche, die sich wie Bäume verzweigen, als Beispiel. Sie lenken den Blick nach oben und erheben so den Geist, sagt er. Über Oberlichter und Fenster fällt viel Licht ins Innere. Und Licht sei die Freude des Geistes. Die Herrlichkeit, findet Folli. Also, aus seiner Sicht kann ein Besuch in der Sagrada Familia uns alle ein bisschen erleuchten. Beeindruckend ist die unvollendete Kirche auf jeden Fall, vielleicht auch für Papst Leo. Priester und Gaudí-Biograf Armand Puig verspricht auf jeden Fall, Leo XIV. Wird den besten Blick auf die Sagrada Familia haben, den es gibt. Denn der, der die Messe feiert, ist im Zentrum und hat das ganze Kirchenschiff der Sagrada Familia vor Augen.
0: Die Sagrada Familia, mehr als eine Touristenattraktion. Heute wird Papst Leo XIV. Den Christusturm weihen. Unsere Korrespondentin Lisa Weiß hat berichtet.
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0: A3 Nürnberg Richtung Würzburg. Zwischen dem Kreuz Fürth-Erlangen und Erlangen-Frauenaurach gibt es Behinderungen zwischen Bergungsarbeiten nach einem LKW-Unfall. A8 Stuttgart Richtung München. Zwischen Friedberg und Dasing ein Unfall, deshalb 4 Kilometer Stau. Und weiter auf der A8 Richtung München zwischen Sulzimos und Dachau-Fürstenfeldbruck ebenfalls ein Unfall. Hier ist die rechte Spur blockiert. Die A8 Salzburg Richtung München wird zwischen Hofoldinger Forst und dem Kreuz München Süd wegen Bauarbeiten mehrfach kurzfristig gesperrt. Und die A96 München Richtung Lindau ist zwischen Buchloe Ost und Jengen-Kaufbeuren nach einem Unfall mit mehreren Fahrzeugen blockiert.

Wir kommen zum Wetter. Es ist heute stark bewölkt. Ein bisschen Sonnenschein gibt's, wenn überhaupt, ganz im Norden Frankens, in der Südhälfte und teils auch im Süden Mittelfrankens und der Oberpfalz fällt dagegen häufig Regen, von den Alpen bis in den Süden Niederbayerns auch länger. Die Höchstwerte liegen zwischen 12 Grad in manchen Alpentälern und 18 Grad im Landkreis Aschaffenburg. Auch morgen dann mehr Wolken als Sonne. Im Tagesverlauf gibt's wieder Schauer und Gewitter. Auch der Freitag und der Samstag sind wechselhaft und auch windig. Zum Wochenende wird's mit 18 bis 25 Grad aber ein bisschen wärmer wieder.

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2: 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Ihre Birgit Matt.
3: 6.30 Uhr. Heute ist Mittwoch, der 10. Juni. Schönen guten Morgen.
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3: Mit Benny Riemer und diesen Themen. Nahostkrieg, weshalb das US-Militär erneut Ziele im Iran angegriffen hat und wie Teheran in der Golfregion Vergeltung übt. Reformgipfel, was von dem Treffen mit Arbeitgebern und Gewerkschaften heute im Kanzleramt erwartet wird. Und Temperaturrekorde, wie der EU-Klimadienst Copernicus die Hitzewelle im vergangenen Mai bewertet. Die USA und der Iran haben beide in der Nacht die vereinbarte Waffenruhe gebrochen. Begonnen hat das US-Militär, das mehrere Ziele im Iran angegriffen hat. Wie es hieß, als Vergeltung für den Abschuss eines US-Militärhubschraubers über der Straße von Hormus. Der Iran hat daraufhin US-Militärbasen in der Golfregion ins Visier genommen. Aus unserem ARD-Studio Kairo berichtet Moritz Behrendt.
5: Die jordanische Armee teilte mit, sie habe 5 Raketen abgeschossen, die auf die Luftwaffenbasis Al-Asraq abgeschossen worden seien. Trümmerteile seien auf jordanischem Boden niedergegangen, es habe jedoch keine Schäden und keine Verletzten gegeben. Raketenalarm gab es auch in Bahrain und Kuwait. Fast alle Drohnen und Raketen seien erfolgreich abgewehrt worden, teilte das US-Militär mit. Es gebe bislang keine Hinweise auf Schäden oder Verletzte auf den US-Basen, hieß es in einer ersten Einschätzung. Vorher hatten die USA nach eigenen Angaben rund 20 Ziele im Iran bombardiert. Aus Vergeltung für den Abschuss eines US-Militärhubschraubers über der Straße von Hormus durch den Iran.
3: Bisher hat der Wirtschaftskurs der Regierung weder Arbeitgeber noch Gewerkschaften überzeugt. Den Arbeitgebern geht der Bürokratieabbau zu langsam. Die Steuern sind aus ihrer Sicht zu hoch, genauso wie die Energiepreise. Die Gewerkschaften fürchten dagegen Sozialabbau und Mehrarbeit. Jetzt bittet die Regierungskoalition alle Beteiligten an einen Tisch. Bei dem Treffen am Abend im Kanzleramt soll es um das geplante Reformpaket der Bundesregierung gehen. Aus unserem Hauptstadtstudio Chris Berdrow.
6: Arbeitgeber und Gewerkschaften sollen die Gelegenheit bekommen, ihre Positionen zu den Reformplänen der Koalition vorzutragen. Ziel ist es, die schwächelnde Wirtschaft wieder in Fahrt zu bringen und zu neuem Wachstum zu kommen. Die Spitzenpolitiker verbinden mit dem Treffen im Kanzleramt die Hoffnung, dass sich ein gemeinsames Verständnis für die Probleme und die Lösungen ergibt. Unionsfraktionschef Jens Spahn rief die Teilnehmer zur Kompromissbereitschaft auf. Entscheidungen könnten noch besser werden, wenn Arbeitgeber und Gewerkschaften sie mittragen. Viele Themen sind umstritten, zum Beispiel wenn es um flexiblere Arbeitszeiten oder Veränderungen bei der Rente geht. Weitere Themen sind Steuererleichterungen und der Abbau von Bürokratie. Die Arbeitgeberverbände sehen die Gespräche nach eigenen Angaben als Chance für einen abgestimmten Reformkurs. Aus ihrer Sicht geht es darum, bei teils hoch umstrittenen Fragen möglichst große Schnittmengen auszuloten. Sozialverbände warnen dagegen vor weiteren Belastungen für Normal- und Geringverdiener. Konkrete Beschlüsse werden von dem Treffen nicht erwartet.
3: Die Corona-Pandemie beschäftigt immer noch die Gerichte und könnte die Steuerzahlerinnen und Steuerzahler Milliarden Euro kosten. In Bonn beginnt heute Mittag ein weiterer Prozess, in dem es um Schutzmasken geht. Jochen Hilgers.
7: Die Klägerin, eine Firma aus Hamburg, soll nach eigenen Angaben vom damaligen Bundesgesundheitsminister Jens Spahn persönlich beauftragt worden sein, zu helfen. In diesem Fall mit der Beschaffung von 344 Millionen medizinischer Schutzmasken und 40.000 medizinischer Handschuhe. Der Auftrag dazu sei erteilt worden, versichert die Klägerin. Das Bundesgesundheitsministerium bestreitet demgegenüber laut Landgericht Bonn, dass es überhaupt zu einem Vertragsabschluss gekommen ist. Der Anwalt der Klägerin sagt, deren Chef sei sogar von Spahn persönlich im März 2020 auf dem Handy angerufen worden, mit der dringenden Bitte um Hilfe. Später soll davon plötzlich keine Rede mehr gewesen sein, sagt der Anwalt. Neben der Hamburger Firma klagen deutschlandweit noch fast 100 weitere gegen den Bund.
3: Wir kommen zu einer Messerattacke, die vorgestern in Belfast stattgefunden hat. Ein Tatverdächtiger aus dem Sudan hatte auf einen Mann eingestochen. Rechtsextreme haben den Fall gestern Abend genutzt, um gegen Einwanderung zu protestieren. Und dabei ist es zu gewalttätigen Ausschreitungen gekommen. Unsere Korrespondentin für die Region, Franziska Hoppen, berichtet.
8: Videoaufnahmen zeigen einen ausgebrannten Bus, an anderer Stelle einen PKW in Flammen. Schwarze Rauchfahnen ziehen über die Stadt. Augenzeugen berichten, Explosionen gehört zu haben. Von rund 100 bis 150 Personen, viele von ihnen schwarz vermummt, ist die Rede, an unterschiedlichen Stellen in der nordirischen Hauptstadt Belfast. Die Polizei spricht von vereinzelten Unruhen in mehreren Orten in Nordirland. Anlass für die Demonstrationen war ein Messerangriff in Belfast am Montagabend, bei dem ein Mann schwer verletzt worden war. Er befindet sich im Krankenhaus. Bei dem mutmaßlichen Täter handelt es sich nach Angaben der Polizei um einen Mann aus dem Sudan in den 30ern. Er wurde mittlerweile wegen versuchten Mordes, Waffenbesitzes und Todesdrohungen angeklagt, soll morgen dem Richter vorgeführt werden. Zum jetzigen Zeitpunkt schließt die Polizei ein terroristisches Motiv aus. Zu den Protesten wurde auch in den sozialen Netzwerken aufgerufen, unter anderem von Großbritanniens bekanntestem Rechtsextremisten Tommy Robinson. Die Polizei hatte die Öffentlichkeit gebeten, friedlich auf die Straße zu gehen. Erst in der vergangenen Woche kam es in der südenglischen Stadt Southampton zu Krawallen am Rande eines Protests. Auslöser war ein schwerer Polizeifehler, bei dem Beamte einem sterbenden Studenten Handschellen anlegten, statt seinen Mörder festzunehmen.
3: Der vergangene Monat war der weltweit zweitwärmste Mai seit Beginn der Aufzeichnungen. Das zeigen die Daten des EU-Klimadienstes Copernicus. In Westeuropa war besonders auffällig, dass es so früh so heiß wurde. Aus Brüssel, Katrin Schmidt.
9: Für Europa hielt der abgelaufene Mai einige neue Rekorde parat. Denn der Monat war laut Copernicus-Forscher geprägt von einem ungewöhnlich schnellen Übergang von deutlich unterdurchschnittlichen Temperaturen zu einer der intensivsten Hitzewellen, die jemals zu einem so frühen Zeitpunkt im Jahr in Westeuropa beobachtet wurde. In Frankreich, im Vereinigten Königreich, in Irland und in Portugal wurden während dieser Hitzewelle zahlreiche Temperaturrekorde für den Mai gebrochen. Laut Klimaforscherin Samantha Burgess zeigt in Europa eine ungewöhnlich frühe und intensive Hitzewelle, wie schnell Klimaextreme zur neuen Normalität werden und, so Burgess, keine Ausnahme mehr sind. Weltweit war dieser Mai der zweitwärmste je gemessene mit einer Durchschnittstemperatur von 15,8 Grad. Nur in 2024 war ein Mai schon mal wärmer. Für Europa war es der drittwärmste Frühling, also von März bis Mai, überhaupt.
3: Und damit kommen wir zum Sport. Das WM-Ticket für das kommende Jahr haben die deutschen Fußballerinnen schon seit ein paar Tagen in der Tasche. Deshalb war das Spiel gestern Abend in Ljubljana gegen das Team aus Slowenien, dem Gruppenletzten, nur noch von statistischer Bedeutung. Und das Team von Bundestrainer Christian Wück hat die Fans nicht enttäuscht und mit 2:0 gewonnen. Ina Kast fasst zusammen.
10: Dass einige Nationalspielerinnen aus der zweiten Reihe mit Nervosität zu kämpfen hatten, war Bundestrainer Christian Wück nicht entgangen. Er hatte 8 neue Spielerinnen in die Startelf geworfen. Stürmerin Shakira Martinez hat ihre Chance genutzt und freute sich über ihr erstes Länderspieltor zu Beginn der zweiten Halbzeit. Kurz vor der Pause war Deutschland durch ein Eigentor der Sloweninnen etwas schmeichelhaft in Führung gegangen. Durch den 2:0-Erfolg hat das DFB-Team die WM-Qualifikation ohne Niederlage beendet. Jetzt geht es nach einer langen Saison in die Sommerpause und in einem Jahr dann mit großer Vorfreude zur Weltmeisterschaft nach Brasilien.
3: Ja, und in der Basketball-Bundesliga gibt's kein bayerisches Derby im Finale. Bamberg hat gestern Abend das entscheidende Halbfinal-Playoff-Spiel bei Alba Berlin klar verloren. Der FC Bayern, der schon im Finale steht, trifft dort also auf Berlin. Woran es gestern bei den Bambergern gehapert hat, erklärt Nikolas Hillmann.
11: Nur im ersten Viertel war es ein spannendes Spiel. Dann musste Bamberg abreißen lassen. Zu groß war der Druck durch Alba Berlins extrem intensive Defensive. Die Bamberger trafen kaum noch etwas, erzielten im zweiten Viertel nur 9 Punkte. Berlin dagegen, auch offensiv nun nahezu perfekt, führte zur Pause schon mit 26 Punkten Vorsprung. Baute diese Führung im letzten Abschnitt auf plus 39 aus. Das Spiel war entschieden. Knapp 9000 Fans in der ausverkauften Berliner Max-Schmeling-Halle, unter ihnen die NBA-Stars Franz und Moritz Wagner, feierten den Finaleinzug nach einem dominanten 97-66-Sieg Alba Berlins gegenüber forderte Bamberger. Die Berliner treffen im Finale auf Titelverteidiger FC Bayern. Das erste Spiel am Freitagabend in München.
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3: In Bayern ist heute Tag der Ausbildung. Dabei werben Unternehmen mit Aktionen wieder um Jugendliche. Christian Sachsinger, wie ist denn die Stimmung beim Nachwuchs? Läuft's für die gut in der Lehre?
12: Ja, die meisten Azubis sind zufrieden mit ihrer Stelle, aber es kommt auch immer wieder vor, dass Überstunden gemacht werden müssen oder auch, dass die Azubis als billige Arbeitskräfte missbraucht werden, ohne viel zu lernen. Deshalb gibt's auch ein paar Tipps, worauf Jugendliche achten könnten, wenn sie sich noch in diesem Ausbildungsjahr im September für ein Unternehmen interessieren und eine Stelle suchen. Carsten Böhne erklärt uns das.
13: Ausbildung oder Ausbeutung? Wie ein Unternehmen tickt, lässt sich am besten durch ein Praktikum herausfinden, sagt Stefanie Rektorschek von der Arbeitsagentur München. Dann bekomme man einen ersten Eindruck vom Arbeitgeber.
14: Wie sprechen Mitarbeitende mit Azubis? Werden Fragen ernst genommen, die ich vielleicht als junger Mensch stelle? Gibt es feste Ansprechpartner, an die ich mich wenden kann, wenn mir irgendwie der Ablauf unklar ist? Wie ist die Stimmung im Team?
13: Hier sollte man dann auch einfach auf sein Bauchgefühl hören, so die Berufsberaterin. Auch auf Bewertungsplattformen im Internet können Interessenten sehen, welche Erfahrungen andere Auszubildende in einem Unternehmen gemacht haben. Dabei dürfen Betriebe nur dann ausbilden, wenn sie bestimmte Voraussetzungen erfüllen und etwa von IHK oder Handwerkskammer anerkannt sind. Erst dann landen sie auch in der Jobbörse der Arbeitsagentur, so Stefanie Rektorschek. Wer dennoch merkt, dass er in einem Betrieb nicht klarkommt, solle dies nicht herunterschlucken, sondern Probleme ansprechen, etwa bei der Jugendvertretung des Unternehmens oder sich außerhalb Hilfe holen bei den Arbeitsagenturen oder Kammern.
12: Was die Bundesregierung in puncto Krankenversicherung und Pflege plant, das gefällt vielen Beschäftigten gar nicht. Bundesweit ruft die Gewerkschaft Verdi deshalb heute zu einer großen Protestaktion auf. Der Blick richtet sich dabei nach Hannover, wo gerade die Gesundheitsminister von Bund und Ländern tagen. Kundgebungen sind auch in Bayern geplant. Birgit Habrath hat für uns einen Überblick.
15: Ein Streik ist das nicht. Aus Protest gegen die Regierungspolitik, die Arbeit niederzulegen, ist hierzulande bisher von den Gerichten untersagt worden. Der Klinikbetrieb läuft heute weiter. Die Beschäftigten protestieren in ihrer Freizeit. Gestern schon fand in Augsburg eine Kundgebung statt. Heute Nachmittag ruft Verdi dazu in München, Nürnberg, Deggendorf, Kempten und Würzburg zur Teilnahme auf. Zudem

0: Anders als bei einem Streik begrüßt die Bayerische Krankenhausgesellschaft den Protest der Belegschaft nicht nur, sie startet selber eine Aktion. Am Freitag werden in vielen Kliniken die Haupteingänge für 2 Stunden geschlossen. Patienten und Besucher müssen die Nebeneingänge benutzen.
1: Der Raumfahrtkonzern SpaceX von Elon Musk stößt mit seinem geplanten Börsengang offenbar auf wachsendes Interesse bei den Investoren. Für das bislang größte Börsendebüt liegt die Nachfrage Insidern zufolge bei mehr als 250 Milliarden Dollar. Und damit übersteigt das Interesse das angestrebte Volumen von 75 Milliarden um ein Vielfaches. Vor allem langfristig orientierte Fonds haben den Angaben zufolge große Aufträge erteilt. Eine offizielle Stellungnahme von SpaceX gibt es bislang allerdings noch nicht.

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2: Und jetzt schalten wir ins Nachrichtenstudio.
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2: Um 6:45 mit Gudrun Skopin.
3: Iran beschießt US-Stützpunkte in Kuwait und Bahrain. Als Begründung nennt Teheran neue US-Angriffe in der Nacht auf iranische Radarsysteme rund um die Straße von Hormus. Washington erklärte, der Beschuss sei Vergeltung für den Abschuss eines US-Militärhubschraubers durch den Iran. Koalitionsausschuss berät im Kanzleramt mit Arbeitgebern und Gewerkschaften. Dabei sollen die Sozialpartner ihre Standpunkte zu den Reformvorhaben der Koalition vortragen können. Umstritten sind vor allem die Themen Rente und Flexibilisierung von Arbeitszeiten. Vergangener Mai war der zweitwärmste seit Beginn der Aufzeichnungen. Laut dem EU-Erdbeobachtungsprogramm Copernicus war nur der Mai im Jahr 2024 wärmer. Hitzerekorde gab es in Großbritannien, Frankreich, Irland und Portugal. In der Türkei, Bulgarien und Moldawien kam es zu starken Überschwemmungen. Rechtsextreme reagieren mit Ausschreitungen auf Messeangriff in Belfast. Randalierer setzten in der nordirischen Stadt Autos und Gebäude in Brand. Auslöser war der Messeangriff eines Sudanesen am Montag. Ein Video von der Tat hatte für Empörung gesorgt. Darauf ist zu sehen, wie der Täter offenbar versucht, seinem Opfer die Kehle durchzuschneiden. Kongo meldet fast 600 bestätigte Ebola-Fälle. Inzwischen sind mehr als 100 Menschen an der Krankheit gestorben. Der Ausbruch war Mitte Mai bekannt gegeben worden. In den USA wächst die Sorge, dass das Virus während der Fußball-WM eingeschleppt werden könnte. Die Regierung in Washington hat Europa zu Einreisebeschränkungen für Reisende aus den betroffenen Gebieten aufgefordert. Das Wetter, heute bewölkt und regnerisch, in Franken auch sonnig, Höchstwerte zwischen 12 und 18 Grad.
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2: Künstliche Intelligenz ist in unserem Alltag immer präsenter. KI spielt aber auch in der Arbeitswelt eine immer größere Rolle und das macht vielen Angst. Sie sorgen sich, ihr Job könnte der KI zum Opfer fallen. Forscher sehen das differenzierter. Sie beobachten, dass die künstliche Intelligenz eher Aufgabengebiete verändert. Und sie warnen, die Angst vor der KI ist möglicherweise gefährlicher als die Technik selbst. Katharina Nahr.
4: KI ist etwas, was man eine General-Purpose-Technology nennt. Also es ist jetzt keine Technologie, die für einen ganz spezifischen Zweck designt wurde, sondern etwas, was eben das System grundsätzlich beeinflusst.
5: Das sagt Armin Granulo von der Ludwig-Maximilians-Universität in München. KI beeinflusst also das System grundsätzlich und damit auch die Politik. Welche Auswirkungen die

0: künstliche Intelligenz politisch haben kann, das hat Granullo mit Kollegen untersucht. Gemeinsam haben sie Umfragedaten von 37.000 Menschen aus 38 Ländern ausgewertet.
1: Was wir finden, ist, dass die Mehrheit der Menschen in den meisten Ländern KI eher als Ersatz für menschliche Arbeit wahrnehmen. Also als eher etwas, was menschliche Arbeit verdrängt und nicht etwas, was neue Möglichkeiten für Arbeit schafft.
0: Diese Wahrnehmung von KI als Arbeitsplatz gefährdend beeinflusst wiederum die Demokratiezufriedenheit von Bürgerinnen und Bürgern. Je mehr ein Mensch Arbeitsplätze durch KI bedroht sieht, desto unzufriedener ist diese Person mit der demokratischen Regierung ihres Landes.
1: Und desto weniger beteiligen sie sich auch an Aktivitäten oder Debatten über technologische Zukunftsfragen. Zum Beispiel desto weniger sind sie bereit, politische Entscheidungsträger zu kontaktieren oder selber aktiv zu werden.
0: Dabei lässt sich die Annahme, dass die Nutzung von KI zum Abbau von Arbeitsplätzen führt, bisher nicht statistisch belegen. Zwar setzen inzwischen 40% der Unternehmen in Deutschland KI ein, Tendenz steigend, aber Arbeitsmarktforscher wie Oliver Schlenker beobachten vor allem eins: eine Tätigkeitsverschiebung.
2: Es gibt eine Veränderung am Arbeitsmarkt, ganz klar, aber nicht in der Hinsicht, dass wir sagen, morgen haben wir keinen Job mehr.
0: Besonders betroffen vom Strukturwandel durch KI sind die sogenannten wissensintensiven Jobs, in denen Arbeitnehmer routinemäßig große Datenmengen verarbeiten müssen, zum Beispiel Steuerberater oder Softwareentwickler. Hier kann die KI viele Routineaufgaben übernehmen und Studien aus Skandinavien zeigen genau das. In Betrieben, in denen KI eingeführt wird, ändern sich zwar die Aufgaben der Arbeitnehmer, aber Stellen werden nicht abgebaut. Für Deutschland geht das Institut für Arbeitsmarkt- und Berufsforschung aus Nürnberg davon aus, dass in den kommenden 15 Jahren 1,6 Millionen deutsche Arbeitsplätze vom Strukturwandel durch KI betroffen sein werden. Jobs, die sich verändern, teilweise entfallen oder wegen künstlicher Intelligenz auch erst neu entstehen.
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3: Ein paar Tage lang in die Rolle von Spitzenpolitikern schlüpfen. Das konnten junge Menschen aus ganz Deutschland in Berlin. In einem Planspiel des Bundestags haben sie die Arbeit von Abgeordneten übernommen. Sie haben Fraktionen gebildet, Gesetzesentwürfe beraten, die dann im Parlament verteidigt wurden. Und wie in der Realität wurde es auch im Spiel manchmal ziemlich hitzig bei den Debatten. Aus Berlin, Theo Steinbach.
5: Starke Statements.
6: Frau Abgeordnete, würden Sie eine Zwischenfrage?
7: Danke, nein.
5: Mehrheiten finden.
8: Und deshalb stimmen wir diesem Antrag zu. Vielen Dank.
5: Hitzige Debatten.
8: Sie sind nicht die Partei der Bewahrung. Sie sind die Partei der Lebensferne.
5: Im Bundestag Standard. Doch anstatt der bekannten Abgeordneten haben hier dieses Mal 17- bis 20-Jährige aus ganz Deutschland debattiert. Bei Jugend und Parlament sind mehr als 270 junge Menschen in die Rolle von Politikern geschlüpft. In einem Planspiel haben sie 4 Tage lang Fraktionen gebildet, in Ausschüssen beraten und Gesetze beschlossen.
9: Also ich glaube, ich bin täglich fast 25.000 Schritte gegangen, weil der Bundestag einfach so groß ist. Man sieht das immer im Fernsehen und das jetzt so groß zu sehen, ist wirklich einfach unfassbar.
10: Was ich am meisten mitgenommen habe, ist die parlamentarische Zusammenarbeit zwischen den Fraktionen, dass es auf jeden Fall darauf ankommt, dass man zusammen Kompromisse findet, die am Ende auch wirklich für alle Menschen gut sind.
5: Die jungen Erwachsenen wurden zufällig in 3 fiktive Parteien aufgeteilt. Biografie und politische Gesinnung wurden ihnen zugelost. Viele der Teilnehmenden sind selbst schon politisch in Jugendorganisationen aktiv. Sie wurden von Bundestagsabgeordneten aller Fraktionen eingeladen. In ihren fiktiven Rollen zu bleiben, ist ihnen deshalb oft schwer gefallen. Aus hitzigen Debatten wurden reale Vorwürfe. Die jungen Vertreter der AfD fühlten sich dabei ausgeschlossen, so wie Elias Monzer.
11: Egal was wir tun, sei es irgendein Redebeitrag, irgendeine Frage, man wird nur ausgelacht, beleidigt, weiteres. Also es hat einfach keinen Sinn mehr.
5: Und auch von der anderen Seite gab es heftige Beschuldigungen, wie von Moritz Halbeisen.
12: Nachdem immer mehr Vorfälle vorgefallen sind und immer mehr rechtsextreme Beleidigungen und so weiter ans Licht gekommen sind, war auch immer weniger Motivation da, natürlich mit der AfD dazu kooperieren.
5: Ein Teilnehmer, der Mitglied in der AfD-Jugendorganisation ist, wurde am Dienstag von dem Planspiel ausgeschlossen, bestätigte ein Sprecher des Parlaments. Er habe das White-Power-Zeichen gezeigt, ein Symbol, das der rechtsextremen Szene zugeordnet wird. Bundestagspräsidentin Julia Klöckner wurde von Teilnehmenden darauf angesprochen.
4: Leute, Leute, man muss doch nicht einknicken, dass einige von überschaubarer Intelligenz manchmal gesegnet sind, wenn sie, naja, wenn sie Zeichen sind.
5: Den jungen Erwachsenen hat das aber nicht ausgereicht. Teilnehmerin Sarah Amina Ercik hat nach dem Projekt AfD-Chefin Alice Weidel konfrontiert.
7: Und ich würde gerne Sie, Alice Weidel, fragen, wie Sie dazu stehen und warum solche Dinge hierher gebracht werden, obwohl eigentlich ein Planspiel geplant war.
13: Ich möchte Sie darauf hinweisen, dass ohne Beweise so etwas in den Raum zu werfen, lassen Sie mich ausreden. Ja. Ich habe Sie auch ausreden lassen.
7: Selbstverständlich.
13: Ohne Beweise und ohne Nachweise so etwas hier in den Raum zu stellen, strafrechtlich relevant ist.
5: Die Teilnehmenden haben also das erlebt, was für Berufspolitiker mittlerweile Alltag ist. Emotionen und gegenseitige Vorwürfe. Die Frage, ob das Projekt Jugend und Parlament nächstes Jahr noch einmal genauso stattfinden kann, bleibt offen.
3: Also rund 270 junge Erwachsene haben die Rolle von Abgeordneten übernommen und im Bundestag diskutiert. Theo Steinbach hat das Planspiel für uns verfolgt.
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3: Für die Bamberger Basketballer ist der Finaltraum geplatzt. Sie haben das entscheidende 5. Spiel der Halbfinalserie bei Alba Berlin verloren, Johannes Krause.
15: Vor allem auf den Heimvorteil konnten sich beide Mannschaften während der Serie verlassen. Immer ist das Team als Sieger vom Spielfeld gegangen, das zu Hause gespielt hat. Bamberg hatte so durch 2 Siege in der Best-of-5-Serie ein Entscheidungsspiel erzwungen, war aber in diesem 5. Spiel chancenlos. Die Oberfranken haben bei Alba Berlin mit 66-97 verloren. Nicolas Hillmann.
16: Es war ein bemerkenswertes Basketballspiel. So etwas hatten wohl die meisten der knapp 9000 Fans in der ausverkauften Max-Schmeling-Halle noch nicht gesehen. Alba Berlin spielte teilweise wie im Rausch, zerlegte die Bamberger Mannschaft in ihre Einzelteile, führte mit bis zu 39 Punkten Vorsprung. Das beeindruckte auch Michael Rattay mit 16 Punkten Albas bester Werfer.
17: Unglaublich, natürlich ist man ein bisschen nervös, weil Bamberg natürlich jetzt gutes Momentum hatte, deutlich gewonnen hat in Bamberg die 2 Spiele. Aber wir sind sehr selbstbewusst in unseren Fähigkeiten und wir sind heute wieder mit einem super Mindset reingekommen ins Spiel. Und dann konnten wir diesen Rhythmus mittragen. Hatten wir super offensiv über uns, wir hatten wichtige Stops in der Defense und das mit dem Fans im Rücken hat uns dann die ganze Kraft gegeben, dass wir das Spiel heute sicher gewinnen konnten.
16: Getragen von der Atmosphäre in der Halle wurde die gesamte Mannschaft. Diesem Druck hielten die Bamberger nicht stand. Das Ergebnis eindeutig 97-66. Alba Berlin steht damit im Finale gegen Titelverteidiger FC Bayern. Obwohl Außenseiter sehen sich die Albatrosse nicht chancenlos.
17: Wir haben eine super Chemie, wir spielen super als Team zusammen und ich glaube, das ist unser Schlüssel auch für diese Finalserie.
16: Und für den gebürtigen Augsburger Michael Rattay, der in der Bayern-Jugend spielte, ist diese Finalserie sowieso etwas Besonderes.
17: Das ist natürlich cool. Es ist natürlich extra cool, gegen Leute zu spielen, wie man die Organisation ein bisschen kennt. Und natürlich auch cool, weil viele von meiner Familie, Freunde, Bekannte in der Umgebung kommen. Deswegen ist es schön, wenn die die Spiele anschauen können.
16: Das erste schon am Freitagabend in München.
15: Für Bamberg ist dagegen eine starke Saison zu Ende. Um die Meisterschaft spielen die Oberfranken zwar nicht mehr mit, aber sie sind ja Pokalsieger. Seit vorgestern ist die deutsche Fußballnationalmannschaft in ihrem WM-Quartier Winston-Salem in North Carolina und bereitet sich dort weiter auf die Weltmeisterschaft vor. Mittendrin ist auch Sportdirektor Rudi Völler und der hatte gestern seinen ersten öffentlichen Auftritt im Teamquartier. Anne van Eickels.
18: Das erste Etappenziel für die Weltmeisterschaft hat Rudi Völler klar benannt. Die Gruppenphase müssen wir überstehen, so der DFB-Sportdirektor wörtlich. Da gäbe es keine zwei Meinungen. 5 Tage vor dem ersten Spiel versuchte Völler, einige politische Fragen elegant abzuräumen. Er zeigte sich irritiert von den aktuellen Eingriffen der US-Politik in die Fußball-WM. Die USA hatten den somalischen Schiedsrichter Omar Atan bei der Einreise abgewiesen. Fans des Irans waren außerdem Eintrittskarten für die Gruppenspiele entzogen worden. Völler zeigte Unverständnis für dieses Vorgehen, betonte aber auch, dass sowohl er als auch die Spieler die falschen Ansprechpartner bei politischen Themen seien. Man könne nichts daran ändern und konzentriere sich darauf, eine gute WM zu spielen.
15: Die deutsche Mannschaft hat ihren WM-Auftakt am Sonntag gegen Curaçao. Die WM beginnt morgen Abend mit dem Eröffnungsspiel Mexiko gegen Südafrika. Die deutschen Fußballerinnen, die haben ihr Ticket für die Weltmeisterschaft nächstes Jahr in Brasilien bereits gelöst. Im letzten Qualifikationsspiel, da sind sie weiter ungeschlagen geblieben. Sie haben gestern in Slowenien mit 2-0 gewonnen. Ina Kast.
19: Dass einige Nationalspielerinnen aus der zweiten Reihe mit Nervosität zu kämpfen hatten, war Bundestrainer Christian Wück nicht entgangen. Er hatte 8 neue Spielerinnen in die Startelf geworfen. Stürmerin Shakira Martinez hat ihre Chance genutzt und freute sich über ihr erstes Länderspieltor zu Beginn der zweiten Halbzeit. Kurz vor der Pause war Deutschland durch ein Eigentor der Sloweninnen etwas schmeichelhaft in Führung gegangen. Durch den 2:0-Erfolg hat das DFB-Team die WM-Qualifikation ohne Niederlage beendet. Jetzt geht es nach einer langen Saison in die Sommerpause und in einem Jahr dann mit großer Vorfreude zur Weltmeisterschaft nach Brasilien.
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3: A3, Nürnberg Richtung Würzburg. Zwischen dem Kreuz Fürth-Erlangen und Erlangen-Frauenaurach gibt es Behinderungen wegen Bergungsarbeiten nach einem LKW-Unfall. A3, Würzburg Richtung Nürnberg. Zwischen dem Kreuz Bibelried und Kitzingen-Schwarzach ein Unfall. Die linke Spur ist hier gesperrt. A8 Stuttgart Richtung München. Zwischen Friedberg und Dasing ebenfalls ein Unfall. 6 Kilometer Stau deswegen. A9 Nürnberg Richtung Berlin. Zwischen Nalaselbitz und Bergbad Steben blockiert ein defekter LKW die rechte Spur. Vorsicht auf der Fahrbahn, ist Kraftstoff ausgelaufen. A94 Passau Richtung München. Zwischen Paarstetten und Paarsdorf 8 Kilometer Stau. Und A96 München Richtung Lindau. Zwischen Buchloer Ost und Jengen-Kaufbeuren ein Unfall mit mehreren Fahrzeugen, deshalb 6 Kilometer Stau an dieser Stelle.

Wir kommen zum Wetter. Es ist stark bewölkt heute. Ein bisschen Sonnenschein gibt's, wenn überhaupt, ganz im Norden Frankens, in der Südhälfte und teils auch im Süden Mittelfrankens und der Oberpfalz fällt häufig Regen. Von den Alpen bis in den Süden Niederbayerns auch länger. Die Höchstwerte liegen zwischen 12 Grad in manchen Alpentälern und 18 Grad im Landkreis Aschaffenburg. Auch morgen dann mehr Wolken als Sonne. Im Tagesverlauf gibt's wieder Schauer und Gewitter. Auch der Freitag und der Samstag sind wechselhaft und auch windig. Zum Wochenende wird's mit 18 bis 25 Grad allerdings wieder ein bisschen wärmer.

0: Mittwoch, der 10. Juni, 7 Uhr und im Studio ist Benny Riemer.
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0: Guten Morgen. Die Waffenruhe im Irankrieg ist wieder gebrochen worden. Auslöser war der mutmaßliche Abschuss eines US-Militärhubschraubers. Mehr zur aktuellen Lage gleich. Außerdem sprechen wir live mit unserem Berlin-Korrespondenten vor dem Reformtreffen im Kanzleramt mit Arbeitgebern und Gewerkschaften. Und in Berlin beginnt die internationale Luft- und Raumfahrtausstellung. Das ist auch unser Thema des Tages in 20 Minuten. Bis vergangenen Sonntag hat die Waffenruhe im Irankrieg gehalten, 2 Monate lang. Dann ist die Lage zwischen Israel und Teheran ein weiteres Mal eskaliert. Diese Angriffe haben beide Seiten inzwischen eingestellt. Daran hatte wohl auch US-Präsident Donald Trump einen Anteil, der ja auf ein schnelles Abkommen für ein Kriegsende dringt und Druck auf Israel ausgeübt hatte, die Militärattacken zu beenden. In der Nacht unserer Zeit haben dann die USA Ziele im Iran angegriffen. Eine Vergeltungsmaßnahme, wie es heißt. Aus Washington, Anne Schneider.
2: Nach dem mutmaßlichen Abschuss eines US-Hubschraubers durch den Iran haben die USA jetzt militärisch reagiert. Das US-Zentralkommando CENTCOM hat auf X sogenannte Selbstverteidigungsschläge auf den Iran bestätigt. Anlass ist ein Apache-Kampfhubschrauber, der nahe der Straße von Hormuz abgestürzt war. Die Ursache wird noch untersucht. US-Präsident Donald Trump macht jedoch den Iran dafür verantwortlich und spricht von einem Abschuss, möglicherweise durch eine Drohne. Die beiden Piloten konnten durch ein unbemanntes Rettungsboot geborgen werden, ein Novum für das US-Militär. Die USA müssten gezwungenermaßen auf den Abschuss reagieren, hatte Trump zuvor erklärt. Er bezeichnete die US-Angriffe als sehr starke, sehr kraftvolle Reaktion. Der Iran hat eine direkte Verantwortung für den Absturz weder bestätigt noch klar bestritten. Außenminister Abbas Araghchi erklärte aber, ausländische Truppen seien in der Region grundsätzlich Risiken wie Unfällen oder Kreuzfeuer ausgesetzt und sollten abziehen. Der Zwischenfall verschärft die Lage in der strategisch wichtigen Straße von Hormuz weiter und erhöht die Gefahr einer militärischen Eskalation.
0: Die nächsten Wochen bis zur Sommerpause dürften zur Bewährungsprobe für die Regierungskoalition werden. Bis Anfang Juli will sie Eckpunkte für Reformen vorlegen. Bei einem Spitzentreffen im Kanzleramt heute loten Union und SPD mit Arbeitgebern und Gewerkschaften aus, ob man bei der Einschätzung des Reformbedarfs und vor allem bei der Umsetzung auf einen gemeinsamen Nenner kommt. Sprechen wir darüber mit unserem Hauptstadtkorrespondenten Tim Aßmann. Schönen guten Morgen.
3: Ja, schönen guten Morgen aus Berlin.
0: Klären wir erst mal, worüber heute gesprochen wird. Gibt's Schwerpunkte? Werden vielleicht auch Themen ausgeklammert?
3: Also die ganz, ganz dicken Brocken und die schweren Themen, die sind schon alle mit dabei. Also die Regie im Kanzleramt, die hat das Ganze so geplant, dass in 4 Themenbereichen geredet werden soll in 3 Stunden. Also so viel Zeit ist das dann vielleicht gar nicht. Und da sind die Themen aus den vergangenen Wochen und Monaten dabei, auch alle, die sich als schwierig abzeichnen. Also Arbeitsmarkt soll besprochen werden. Stichwort natürlich eben auch in diesem Kontext Flexibilisierung der Arbeitszeit. Also 8-Stunden-Tag, ja, nein, wie soll es da weitergehen? Sozialreformen, also Pflege, Rente, Krankenkassen, all das soll auf den Tisch. Und dann eben auch das große Thema Steuerreform, Stichwort Einkommensteuerreform. Auch da will man die Meinung der Sozialpartner, also der Gewerkschaften und eben auch der Arbeitgeberverbände einholen. Bürokratieabbau soll auch zur Sprache kommen. Es geht wohl vor allem darum zu hören, was sich Gewerkschaften und Arbeitgeber in den einzelnen Punkten vorstellen können. Schnittmengensuche, gemeinsame Korridore ausleuchten. Das sind so die Formulierungen, die man da im Vorfeld hört.
0: Mhm. Korridore ausleuchten, Einschätzung geben. Ist es aber auch so, dass von den Arbeitgebern und Gewerkschaften erwartet wird, dass sie eigene Vorschläge auf den Tisch legen?
3: Also der Kanzler hat das ja formuliert, hat gesagt, ihm wäre am liebsten, da gäbe es schon ein geeintes Papier sozusagen, was man gemeinsam machen will und machen kann und sich vorstellen könnte. Aber da dämpft man aus Regierungskreisen schon die Erwartung. Also damit rechnen wohl auch der Kanzler und die Spitzen der beiden anderen Regierungsparteien, also CSU und SPD, eher nicht, dass da also das eine große Papier gibt. Es gab wohl eben Vorbereitungen, möglicherweise, und das ist, denke ich, das, was vielleicht kommen könnte, wird am Tisch heute Abend signalisiert, wo eventuell Wertebewegung zu erwarten ist. Das ist auch, glaube ich, mit viel mehr rechnet man nicht im Bundeskanzleramt und auch nicht im Bundesarbeitsministerium.
0: Du sagst, es gab Vorbereitungen. Es sind ja Gespräche üblich vorher. Weiß man, wie die gelaufen sind und ob es dabei irgendwelche Annäherungen gegeben hat, vor allem eben zwischen der Wirtschaft und den Gewerkschaften?
3: Also es gab ein Vortreffen sogar zwischen der Regierungsseite und eben den sogenannten Sozialpartnern, also den vier Arbeitgeberverbänden, die heute Abend dabei sind, und den vier Gewerkschaften. Es gab auch einzelne Gespräche zwischen Regierungsseite und Gewerkschaften, aber inwiefern jetzt alle miteinander zusammen beraten haben, da ist noch ein bisschen das große Fragezeichen im Raum. Es sieht eher nicht danach aus. Es ist auch zu hören aus Regierungskreisen, dass man schon froh ist, wenn sich die einzelnen Arbeitgeberverbände und die einzelnen Gewerkschaften untereinander auf gemeinsame Position einigen können. Also da merkt man, das ist noch ein weiter Weg, der da zu gehen ist. Es hat ja schon öffentlich ein paar Vorschläge gegeben. Der DGB zum Beispiel kann sich Betriebsrentenverpflichtende vorstellen. Das ist eine Idee, die sicherlich auch besprochen wird. Da gab es ja aus der SPD und sogar aus Teilen der CDU vom Arbeitnehmerflügel Zustimmung. Aber ja, heute Abend wird das vor allem, und deswegen wurden ja auch die Erwartungen auf konkrete Ergebnisse gedämpft, ein gegenseitiges Abtasten, ein bisschen ein Zuhören auch. Und der Bundeskanzler hat ja vorher auch klar gemacht, entschieden wird aber eben in der Koalition.
0: Die Zeit drängt ja mit Blick auf die Reformpläne. Wie ist denn deine Einschätzung? Wird dieser Termin heute Abend die Regierungskoalition voranbringen?
3: Er wird sicherlich Erkenntnisse bringen, mit welchen Protesten möglicherweise auch zu rechnen ist, wo Schnittmengen sichtbar sind. Man kann ja jetzt eben auch noch Einfluss nehmen auf das, was man dann da in den nächsten Wochen vorstellen will. Und auch auf das, was man vorstellen will, da sind ja die Erwartungen auch schon wieder ein bisschen in den letzten Tagen rhetorisch abgesenkt worden. Also Gesetzentwürfe, davon ist jetzt nicht mehr die Rede beim Stichwort Reform, eher so von Eckpunkten, die man vorlegen will im Sommer beziehungsweise bis zur Sommerpause des Bundestages oder eben etwas darüber hinaus. Das Kabinett arbeitet ja sogar im Sommer weiter. Also der ganz, ganz, ganz große Wurf, der scheint das vielleicht dann doch nicht mehr zu werden, sondern wir werden wohl Vorschläge hören, zentrale eben im Bereich Rente. Da könnten sehr bald schon die Empfehlungen der Rentenkommission kommen. Vielleicht eben auch schon ein bisschen was bei den Steuern, aber vieles wird wohl auch erst nach der Sommerpause dann konkret beraten werden müssen.
0: Sagt Tim Aßmann, unser Berlin-Korrespondent, vor dem Spitzentreffen von Union, SPD, Arbeitgebern und Gewerkschaften heute Abend im Kanzleramt. Ja, eine der Reformen, die schon auf dem Weg ist, ist die von Gesundheitsministerin Nina Warken. Der Name Beitragsstabilisierungsgesetz. Heißt, um die Beiträge für die Versicherten stabil zu halten, will die CDU-Politikerin sparen. Das stößt auf Kritik. Kritik, über die auch die Gesundheitsminister von Bund und Ländern bei ihrem Treffen in Hannover sprechen werden. Am Tagungsort sind Proteste geplant, aber auch in Bayern hat die Gewerkschaft Verdi in diesen Tagen zu Aktionen aufgerufen. Birgit Habrath.
4: Ein Streik ist das nicht. Aus Protest gegen die Regierungspolitik, die Arbeit niederzulegen, ist hierzulande bisher von den Gerichten untersagt worden. Der Klinikbetrieb läuft heute weiter. Die Beschäftigten protestieren in ihrer Freizeit. Gestern schon fand in Augsburg eine Kundgebung statt. Heute Nachmittag ruft Verdi dazu in München, Nürnberg, Deggendorf, Kempten und Würzburg zur Teilnahme auf. Zudem werde an kleineren Krankenhäusern vor dem Haus protestiert. Verdi Bayern rechnet insgesamt mit mehr als 1500 Teilnehmern, heißt es auf Nachfrage. Sie alle fürchten um ihre Arbeitsplätze und die Versorgung der Patienten. Das Beitragsstabilisierungsgesetz wird am Freitag zum ersten Mal im Bundestag beraten. Verdi warnt vor den möglichen Folgen. Schon jetzt würden 66% der bayerischen Kliniken Verluste schreiben. Zu sparen könnte für einige das ausbedeuten. Und Beschäftigte müssten um ihr Lohnplus fürchten. Tarifsteigerungen, so der Gesetzentwurf, sollen anders als bisher nicht mehr vollständig von den Kassen refinanziert werden. Anders als bei einem Streik begrüßt die Bayerische Krankenhausgesellschaft den Protest der Belegschaft nicht nur, sie startet selber eine Aktion. Am Freitag werden in vielen Kliniken die Haupteingänge für 2 Stunden geschlossen. Patienten und Besucher müssen die Nebeneingänge benutzen.
0: Flugzeuge, Hubschrauber oder Raketenprototypen, das gibt es ab heute auf der Internationalen Luft- und Raumfahrtausstellung ILA in Berlin. Früher hat die Messe die neuesten Trends der klassischen Luftfahrtbranche präsentiert. Heute ist es auch ein Schaulaufen der Rüstungsindustrie. In diesem Jahr sind so viele Militärtechnikaussteller dabei wie wohl noch nie. Auch Bundeskanzler Friedrich Merz kommt zur Eröffnung, wie Johannes Frevel aus Berlin berichtet.
5: 750 Aussteller aus 37 Ländern hoffen auf der Internationalen Luft- und Raumfahrtausstellung ILA am Rande des Berlin-Brandenburger Hauptstadtflughafens in Selchow auf neue Aufträge. Die Messeveranstalter stellen zwar Raumfahrtthemen werblich ganz vorn ins Schaufenster. Tatsächlich scheint die diesjährige ILA jedoch so stark von Verteidigungsthemen dominiert zu sein, wie bisher selten in der Messegeschichte. Geplant hohe staatliche Investitionen in die Verteidigung führen zu einem deutlich sichtbaren Auftritt bei Anbietern etwa von Drohnen. Am Rande der ILA will die Bundesregierung heute ihre aktualisierte Luftfahrtstrategie präsentieren. Nach dem Scheitern des deutsch-französischen Eurofighter-Nachfolgers FCAS hat eine Allianz aus 8 Rüstungsunternehmen um den europäischen Luftfahrtkonzern Airbus angekündigt, einen Alternativplan für ein neues Kampfflugzeug vorzulegen. Ausgestellt werden auch zivile Flugzeuge, darunter von Airbus.
0: Und die ILA ist auch gleich unser Thema des Tages um 7:20. Da sprechen wir mit unserem BR-Luftfahrtexperten über neue Militärstrategien und über die bayerischen Unternehmen, die auf der ILA vertreten sind. Am Donnerstag beginnt, also morgen, die Fußball-WM mit dem Eröffnungsspiel von Co-Gastgeber Mexiko gegen Südafrika im legendären Aztekenstadion. Doch rund um den Start des Turniers wächst der Unmut im Land. Immer wieder gibt es Unruhen und Demos. Gestern haben Tausende den Hauptzugang zum Stadion blockiert, wo die Vorbereitungen für die Eröffnung laufen. Was dahinter steckt und warum es die Proteste überhaupt gibt, erklärt unsere Korrespondentin Jenny Barke.
6: Organisiert haben den Protest Lehrer, die deutlich höhere Gehälter und bessere Arbeitsbedingungen fordern. Im Aztekenstadion soll am Donnerstag das Eröffnungsspiel der Männer-WM zwischen Mexiko und Südafrika stattfinden. Mexikos Präsidentin Claudia Sheinbaum kritisierte den Protest als Provokation. Sie versicherte, dass trotz der Blockaden das Eröffnungsspiel garantiert stattfinden werde. Die mexikanischen Behörden würden sich auf keine Provokation einlassen. Zuvor hatte die Polizei bei den Lehrerprotesten in Mexiko Stadt Sprengstoff sichergestellt. In einem Bus von anreisenden Demonstrierenden seien 59 Sprengsätze entdeckt worden, teilte das Innenministerium mit. Seit Tagen demonstrieren radikale Mitglieder der Lehrergewerkschaft CNTE. Neben höheren Gehältern fordern sie die Rücknahme einer umstrittenen Rentenreform. Sie blockieren Hauptstraßen in Mexiko-Stadt und haben im historischen Zentrum der Hauptstadt ein Zeltlager und Barrikaden errichtet. In der vergangenen Woche kam es bereits zu gewalttätigen Auseinandersetzungen zwischen Demonstrierenden und der Polizei.
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0: Schimpansen können spontan Probleme lösen. Das haben vor über 100 Jahren Experimente des Psychologen Wolfgang Köhler gezeigt. Dafür hat er Bananen, für die Affen unerreichbar, an einer Zimmerdecke aufgehängt. Die Schimpansen haben dann am Boden liegende Kisten gezielt so gestapelt, dass sie an die Decke zu den Bananen gekommen sind. Vorher hatte ihnen das nie jemand so gezeigt. Das Experiment hat das Wissen über die Intelligenz von Wirbeltieren revolutioniert. Dass aber Insekten zu sowas fähig sein könnten, wurde lang bezweifelt. Jetzt beweist eine finnische Studie, auch Hummeln können das. Katharina Heudorfer.
7: Hummeln sind viel intelligenter als bisher angenommen. Das zeigt die Studie von Verhaltensökologe Olli Lokola und seinem Team von der finnischen Universität Oulu. In verschiedenen Experimenten untersuchten sie, wie Hummeln kleine Styroporkugeln gezielt nutzen, um darauf zu klettern und damit an eine künstliche blaue Blüte mit Zuckerlösung an der Decke zu gelangen. Obwohl er schon seit Jahren mit Hummeln forscht, überraschten ihn die Ergebnisse der Studie.
8: Die Erfolgsquote war viel höher, als ich erwartet hatte. Ich hatte damit gerechnet, dass maximal 15% der Bienen die Aufgabe lösen würden. Aber nicht 70%. Ich war wirklich überrascht von der Klugheit der Hummeln.
7: Einen passenden Versuchsaufbau zu finden, war kompliziert. Zum Beispiel mussten Lokola und sein Team ausschließen, dass es sich beim Bewegen des Balls bei den Hummeln um spielerisches Verhalten handelt. Für ihn eröffnet die Studie eine neue Perspektive auf die Intelligenz von Tieren.
8: Ich denke, wir müssen unser Weltbild ein Stück weit überdenken. Es erfordert nicht unbedingt große Gehirne oder Hunderte von Millionen Neuronen. Hummeln, sie haben weniger als 1 Million Neuronen in ihren Gehirnen und können trotzdem sehr komplexe Aufgaben lösen.
7: Als nächstes will er untersuchen, wie Hummeln Aufgaben mit verschiedenen Werkzeugarten lösen.
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0: 7:15.
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0: Die Nachrichten mit Gudrun Skopin.
12: Iran greift Nachbarstaaten an. Ziele waren nach Angaben der Revolutionsgarden Stützpunkte der US-Armee in Jordanien, Kuwait und Bahrain. Unter anderem sei ein Luftwaffenstützpunkt zerstört worden. Zuvor hatte die US-Armee Ziele im Iran bombardiert. Damit reagiere man auf den Abschuss eines US-Kampfhubschraubers in der Straße von Hormuz, hieß es aus Washington. Verdi warnt vor Rentenkürzungen. Ein Rückzug aus dem umlagefinanzierten System werde auf entschiedenen Widerstand stoßen, sagte Gewerkschaftschef Wernicke der Augsburger Allgemeinen. Die Renten seien aus gutem Grund an die Reallohnentwicklung gekoppelt. Am Abend treffen sich Gewerkschaften und Arbeitgeber mit den Koalitionsspitzen im Kanzleramt. Es soll um die Themen Wachstum und Beschäftigung gehen. Länder machen gegen GKV-Gesetz mobil. Am Freitag soll ein abgestimmter Antrag gegen die Sparpläne von Bundesgesundheitsministerin Warken in den Bundesrat eingebracht werden. Das kündigte Mecklenburg-Vorpommerns Ressortchefin Drese von der SPD an. Die Länder befürchten ein Kliniksterben und eine übermäßige Belastung von Versicherten. Von Notz fordert EU-weites Waffenregister. Der grünen Innenexperte reagiert damit auf einen Bericht des ARD-Magazins Report, wonach immer mehr Kriegsgerät aus Kampfgebieten in der Ukraine auf dem Schwarzmarkt landet. Von Notz sagte im ersten, man brauche gemeinsame Datenbanken und Informationen über Waffen, die an die Ukraine geliefert werden. Bamberger Basketballer verlieren Halbfinal-Playoffs gegen Alba Berlin. Die Bamberger waren im entscheidenden fünften Spiel deutlich unterlegen mit 66-97. Alba trifft im Finale auf Titelverteidiger Bayern München. Das erste Spiel findet am Freitagabend in München statt. Das Wetter bewölkt und regnerisch, in Franken auch sonnig, 12 bis 18 Grad.
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0: Bayerische Wissenschaftler warnen, die Angst vor der künstlichen Intelligenz ist möglicherweise gefährlicher als die Technik selbst. Was ist damit gemeint, Nina Pietschmann?
13: Ja, für viele Menschen ist die KI vor allem eins, eine Technik, die uns früher oder später den Job wegnimmt. Forscher der Ludwig-Maximilians-Universität München haben in einer Studie herausgefunden, dass diese Sorge das Vertrauen in die Demokratie schwächen kann. Einzelheiten von Katharina Narr.
14: Demnach nimmt die Mehrheit der Menschen KI primär als Verdrängung menschlicher Arbeit wahr und nicht als Chance für den Arbeitsmarkt. Diese Wahrnehmung beeinflusst laut der Forschung direkt die Demokratiezufriedenheit. Armin Granulow von der LMU.
15: Je mehr Menschen eigentlich glauben, dass KI menschliche Arbeit verdrängt, desto unzufriedener sind sie mit der Demokratie, mit ihrem politischen System.
14: Wissenschaftlich kann bisher kein flächendeckender Jobabbau wegen KI nachgewiesen werden. Stattdessen gehen Wissenschaftler von einer Tätigkeitsumstrukturierung aus, die vor allem wissensintensive Berufe wie Softwareentwicklung betrifft. Trotzdem gaben vergangenen Sommer 34% der Befragten in einer Umfrage der Deutschen Presseagentur an, Angst zu haben, wegen KI ihren Arbeitsplatz zu verlieren.
13: Über die Studie und inwiefern künstliche Intelligenz Einfluss auf die Politik nimmt, berichten wir ausführlich in einer halben Stunde hier in BR24 Bayern. Sie zählt zu den imposantesten Kirchen in Europa, die Sagrada Familia in Barcelona. Die Basilika, an der noch immer gebaut wird, wurde vergangenes Jahr mit 172 Metern zur höchsten Kirche der Welt. Heute wird dort der Jesusturm eingeweiht von Papst Leo XIV. Höchstpersönlich. Und ein Stück Bayern ist darin auch verbaut. Peter Allgeier.
16: 17 Meter hoch, 100 Tonnen schwer und innen begehbar. Dieses Kreuz entstand bei der Firma Gartner in Gundelfingen und schmückt nun den zentralen Turm der Sagrada Familia in Spanien. Umgesetzt wurde es nach den Originalplänen des Architekten Antoni Gaudí. Lastwagen hatten 7 Einzelteile nach Barcelona transportiert. Dort wurden sie mit einem Kran auf den Jesusturm gehoben und zum Kreuz verschraubt. Dass der Papst ein Gebäude einweiht, bei dem das Unternehmen maßgeblich mitgebaut hatte, sei etwas Besonderes, sagt Firmenchef Jürgen Wachs.
17: Das hatten wir so sicherlich in der sehr langen Firmengeschichte noch nie. Ja, also von daher macht uns das natürlich sehr, sehr stolz.
16: Der Fassadenspezialist aus Gundelfingen war schon an der BMW-Welt in München oder der Elbphilharmonie in Hamburg beteiligt.
13: Der Stromnetzbetreiber TenneT will ein neues Umspannwerk bei Karlstadt in Unterfranken bauen. Um die 30 Hektar groß, das entspricht einer Fläche von rund 40 Fußballfeldern. Wo genau, das ist noch nicht klar. 3 Dörfer kommen in Betracht. Rund 250 Anwohner haben am Abend bei einer Infoveranstaltung von TenneT gegen die Pläne protestiert. Eine Sorge, die Verkehrsbelastung während der Bauzeit. 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
0: mit Benny Riemer. Pioneering Aerospace bedeutet sowas wie wegweisende Luft- und Raumfahrt. Unter diesem Motto steht die internationale Luft- und Raumfahrtausstellung, die heute in Berlin beginnt. 4 Tage lang dreht sich da alles um die Zukunft der zivilen und militärischen Luftfahrttechnologie. Rund 750 Aussteller aus 37 Ländern präsentieren sich. Von Großraumflugzeugen über Forschungs- und Transportmaschinen bis hin zu Drohnen, Helikoptern und innovativen Einsatzflugzeugen ist alles dabei. Auch knapp 100 bayerische Unternehmen zeigen ihre Neuheiten. Unser Berlin-Korrespondent Johannes Frevel hat sich vor der offiziellen Eröffnung am Vormittag schon mal einen Überblick verschafft.
5: Die internationale Luft- und Raumfahrtausstellung ILA wirbt mit ihrem offiziellen Slogan zwar mit Raumfahrtthemen als Schlüssel für Zukunft und Resilienz, doch tatsächlich wird die Luftfahrtschau am Rande des Berlin-Brandenburger Hauptstadtflughafens Willy Brandt von einem anderen Thema dominiert. Unüberhörbar, wenn etwa Eurofighter über das Ausstellungsgelände fliegen. Harald Buschek ist als Spitzenmanager für die Produktstrategie des süddeutschen Rüstungsunternehmens Diehl Defence verantwortlich und ordnet ein.
18: Die ILA ist natürlich unsere Hausmesse als rein deutsches Unternehmen. Deswegen ist es für uns wichtig, dass wir hier für unsere nationalen, aber auch gerne natürlich auch internationalen Kunden präsent sind, dass wir Ansprechpartner sind. Dass wir auch als deutsches Unternehmen zeigen, ja, wir stehen zur Verteidigungstechnologie.
5: Am Rande der ILA will die Bundesregierung heute ihre aktualisierte Luftfahrtstrategie präsentieren. Nach dem Scheitern des deutsch-französischen Eurofighter-Nachfolgers FCAS wird erwartet, dass eine Allianz aus 8 Rüstungsunternehmen um den Luftfahrtkonzern Airbus morgen einen Alternativplan präsentiert, um ein neues Kampfflugzeug zu entwickeln. Christoph Konrad, Leiter der Projektkoordination des Bundeswehrauftritts auf der ILA, betont den Stellenwert einer über viele Jahre verlässlichen Zusammenarbeit, etwa der Bundeswehr mit der Rüstungsindustrie.
19: Also ja, hier findet eine Menge Austausch statt. Wenn wir neue Radargeräte haben zum Beispiel, die kommen natürlich von der Industrie. Wir schreiben unsere Spezifikationen aus, die Industrie macht Angebote. Was könnte man verbessern an den Möglichkeiten, die ein Eurofighter zum Beispiel hat? Man stimmt das ab und am Ende steht dann irgendwann ein Produkt, was hoffentlich die Fähigkeiten erweitert eines Flugzeuges zum Beispiel.
5: Es klingt zunächst wie das übliche Drohnensirren. Wäre da nicht das verräterische Aufschlaggeräusch von 2 abgeworfenen schwarzen Holzkörpern in Bombenform auf dem Boden im Drohnenzelt der ILA? Im Kampfeinsatz wären das echte Sprengsätze. Matthias Lehner ist Chef und Gründer der süddeutschen Drohnenfirma Quantum. Er arbeitet bereits mit einem ukrainischen Anbieter aus der gleichen Branche zusammen.
20: Das ist ein Produkt, was von außen aussieht wie eine handelsübliche Drohne. Die Technologie drin ist angepasst an die Gefechtsführung in der Ukraine. Das heißt, sie ist besonders resistent gegenüber Jamming. Es ist entscheidend, dass man mit neuer Technologie einen überlegenen Gegner, und das ist in dem Fall Russland, im Schach hält. Und die Ukraine zeigt es erfolgreich.
5: Die ILA ist bis Freitag nur für Fachbesucher, am Wochenende auch fürs Publikum geöffnet.
0: Johannes Frevel war das mit Vorabinfos zur Luftfahrtmesse ILA in Berlin. Schauen wir jetzt aber mal stärker auf die bayerischen Unternehmen. Dazu ist mir jetzt live aus der Hauptstadt unser BR-Luftfahrtexperte Stefan Liener zugeschaltet. Guten Morgen.
21: Guten Morgen, Benny.
0: Der bayerische Ministerpräsident Markus Söder will den Freistaat ja zum Vorreiter machen in Sachen Militärtechnik. Ist davon denn auf der ILA schon was zu spüren?
2: Also auf jeden Fall, wenn man da durch die Hallen geht und an den Pavillons vorbei und auch übers Freigelände, wo Gerät ausgestellt ist, da ist Bayern oder das sind bayerische Firmen mit ihren Produkten schon sehr dominant. Und das gilt nicht nur für die Militärtechnik, sondern auch für die zivile Fliegerei. Also sehr vieles, was das elektrische Fliegen angeht, von Sportflugzeugen über kleinere Regionalflugzeuge, die derzeit entwickelt werden und da als Prototypen auch gezeigt werden. Das kommt eigentlich alles aus Bayern. Da dominiert Bayern eigentlich schon jetzt.
0: Es geht ja bei dieser ILA vor allem auch um militärische Luftfahrttechnologie. Wohin geht denn der Trend da insgesamt? Die Ukraine setzt bei der Verteidigung gegen Russland ja wohl sehr erfolgreich auf Drohnen. Ist das die Zukunft in diesem Bereich?
2: Auf jeden Fall. Also neben den großen bemannten Kampfflugzeugen werden immer mehr unbemannte Fluggeräte eine Rolle spielen, tun das ja im russischen Angriffskrieg gegen die Ukraine schon jetzt. Es werden mehrere Konzepte gezeigt werden, wo es bei der Größe der Drohnen nochmal deutlich nach oben geht. Da spricht man dann von den sogenannten Unmanned Wingman, also Begleitflugzeuge, zum Beispiel für einen Eurofighter oder dessen künftigen Nachfolger, die ähnlich groß sind wie ein Kampfjet. Und da wetteifern gerade drei Unternehmen, davon übrigens zwei aus Bayern, darum einen Auftrag für bis zu 400 solcher Fluggeräte zu kriegen von der Bundeswehr. Da geht es um Milliarden. Und die Firmen aus Bayern, das ist auf der einen Seite die Airbus-Militärsparte aus Manching und auf der anderen Seite Helsing aus München, die haben dafür extra einen Traditionshersteller, Flugzeugbauer namens Grob gekauft aus Schwaben. Also da wird sehr spannend sein, wie lange auch zum Beispiel der Kanzler heute auf seinem Rundgang da an den jeweiligen Ständen und Ausstellungsstücken stehen bleibt.
0: Ein Projekt, das lange als zukunftsträchtig gehandelt wurde, war ja die Entwicklung des Kampfjets FCAS von Deutschland und Frankreich. Das ist ja gescheitert. Wir haben es vorhin im Beitrag gehört. Wie ist denn deine Einschätzung? Wie könnte es da jetzt weitergehen?
2: Also es gibt eigentlich zwei realistische Optionen. Da hat gestern der Vertreter von Leonardo, das ist ein italienischer Konzern, drum geworben, dass die deutsche Seite bei einem italienisch-britisch-japanischen Projekt einsteigt. Gilt für die deutsche Industrie als wenig attraktiv, denn da wäre man zum jetzigen Zeitpunkt eher ein Juniorpartner. Die andere Idee ist, und da soll morgen ein entsprechendes Papier unterzeichnet werden, dass sich 8 deutsche, überwiegend übrigens bayerische Unternehmen zusammenschließen und ein eigenes Kampfflugzeug entwickeln. Und da sollen sich dann auch internationale Partner, zum Beispiel aus Schweden und Spanien, andocken können. Das wird die Industrie mit sehr viel Werf vorantreiben. Ich habe da selber heute einige Gespräche, die wohl bis in die Nacht gehen. Also mal schauen, was die Manager da erzählen, wie sie sich das vorstellen. Denn das wird auf jeden Fall eine teure Angelegenheit für den deutschen Steuerzahler. Denn man muss einfach sehen, ein deutsch-französisches Produkt, da hätte man sehr viele Flugzeuge wohl gebaut und verkauft und dann hätten sich auch die Entwicklungskosten entsprechend verteilt. Bei einem eher deutschen oder vielleicht sogar rein deutschen Produkt, da verteilen sich die Entwicklungskosten eben nur auf den deutschen Steuerzahler.
0: Gehen wir mal weg vom militärischen Bereich. Was bietet die ILA für Neuheiten für die Zivilgesellschaft?
2: Da geht's um nachhaltigeres Fliegen an vielen Ständen. Auch hier wieder bayerische Unternehmen, die Firma Veridian entwickelt gerade in Oberpfaffenhofen ein rein elektrisches Regionalflugzeug, einen 9-Sitzer, soll nächstes Jahr das erste Mal abheben. Da wird sicher ein Mockup, also ein Modell in Lebensgröße stehen. Dann in der Nachfolge der insolvent gegangenen Fairchild Dornier haben inzwischen 2 Firmen Nachfolge für, ja man kann wirklich sagen, legendäre Regionalflugzeuge entwickelt. Die damalige Do 228 und die Do 328, die stehen hier auch in Berlin. Die sollen in den kommenden Jahren abheben und den Regionalverkehr deutlich nachhaltiger machen, als das die älteren Flugzeuge tun. Also da tut sich einiges.
0: Informationen waren das von Stefan Liener, unserem BR-Luftfahrtexperten. Er ist heute bei der Eröffnung durch den Internationalen Luft- und Raumfahrtmesse durch Kanzler Merz in Berlin dabei. Und das war unser Thema des Tages. 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
0: A3 Nürnberg Richtung Würzburg zwischen dem Kreuz Fürth-Erlangen und Erlangen-Frauenaurach. Behinderungen wegen Bergungsarbeiten nach einem Lkw-Unfall. A3 Würzburg Richtung Nürnberg zwischen dem Kreuz Bibelried und Kitzingen-Schwarzach sind nach einem Unfall zwei Spuren gesperrt. A8 Stuttgart Richtung München zwischen Friedberg und Dasing ein Unfall, 6 Kilometer Stau deshalb. A9 Nürnberg Richtung Berlin zwischen Neila-Selbitz und Bergbad Steben blockiert ein defekter Lkw die rechte Spur. Auf der Fahrbahn ist Kraftstoff ausgetreten. A96 Lindau Richtung München zwischen Buchloe Ost und Landsberg am Lech West ein Unfall mit zwei Fahrzeugen. Und weiter auf der A96 Lindau Richtung München zwischen Oberpfaffenhofen und dem Rastplatz Kreuzlinger Forst Süd ein Unfall. Die rechte Spur ist blockiert. Und zum Schluss die A96 München Richtung Lindau zwischen Buchloe Ost und Jengenkaufbeuren. Bergungsarbeiten nach einem Unfall mit mehreren Fahrzeugen. Aktuell 10 Kilometer Stau. Noch kurz zum Wetter. Stark bewölkt ist es heute. Ein bisschen Sonnenschein gibt's, wenn überhaupt, im Norden Frankens. In der Südhälfte regnet es sehr viel. Die Höchstwerte zwischen 12 und 18 Grad. Auch morgen mehr Wolken als Sonne. Im Tagesverlauf gibt's dann wieder Schauer und Gewitter. Wechselhaft geht's auch weiter. Zum Wochenende wird's mit 18 bis 25 Grad aber ein bisschen wärmer.

0: Mittwoch, der 10. Juni, es ist 7.31 Uhr.
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0: Die kurze Hoffnung ist schon wieder vorbei. Der Krieg eskaliert weiter. Die USA haben den Iran erneut angegriffen und US-Militärbasen in der Golfregion sind unter Beschuss. Was zur Stunde im Nahen und Mittleren Osten passiert, berichtet gleich unser Korrespondent. Dann schauen wir nach Berlin. Heute findet der mit Spannung erwartete Reformgipfel im Kanzleramt statt. Kanzler Merz trifft Vertreter von Arbeitgebern und Gewerkschaften. Laut Bundesregierung geht es um einen Ideenaustausch. Und der Blick auf den Sport. Die deutschen Fußballerinnen beenden die WM-Qualifikation mit einem Sieg gegen Slowenien. Im Studio ist Sabine Strasser. Guten Morgen. Die Feuerpause im Irankrieg hat nicht lange gehalten. Die USA sind jetzt wieder voll am Kriegsgeschehen beteiligt. Über der Straße von Hormuz sei ein US-Militärhubschrauber abgeschossen worden, so heißt es. Daraufhin hat das US-Militär wieder Ziele im Iran angegriffen. Und der Iran hat seinerseits mehrere Militärstützpunkte der USA in benachbarten Golfstaaten bombardiert. So gerät die ganze Region wieder in den Sog des Krieges, auch unbeteiligte Staaten, wie Moritz Behrendt berichtet.
2: Die jordanische Armee teilte mit, sie habe 5 Raketen abgeschossen, die auf die Luftwaffenbasis Al-Asraq abgeschossen worden seien. Trümmerteile seien auf jordanischem Boden niedergegangen, es habe jedoch keine Schäden und keine Verletzten gegeben. Raketenalarm gab es auch in Bahrain und Kuwait. Fast alle Drohnen und Raketen seien erfolgreich abgewehrt worden, teilte das US-Militär mit. Es gebe bislang keine Hinweise auf Schäden oder Verletzte auf den US-Basen, hieß es in einer ersten Einschätzung. Vorher hatten die USA nach eigenen Angaben rund 20 Ziele im Iran bombardiert, aus Vergeltung für den Abschuss eines US-Militärhubschraubers über der Straße von Hormuz durch den Iran.
0: Die Bundesregierung unter Kanzler Merz hat viele Reformpläne in der Pipeline. Die meisten betreffen Einsparungen im Sozialbereich. Die Konzepte für eine Gesundheitsreform und eine Pflegereform haben schon viel Kritik ausgelöst. Bevor man die Großbaustelle Rentenreform angeht, treffen sich heute Vertreter der Bundesregierung sowie der Arbeitgeber und Gewerkschaften zu einem sogenannten Reformgipfel. Was da geplant ist, berichtet Chris Berdrohr aus Berlin.
3: Arbeitgeber und Gewerkschaften sollen die Gelegenheit bekommen, ihre Positionen zu den Reformplänen der Koalition vorzutragen. Ziel ist es, die schwächelnde Wirtschaft wieder in Fahrt zu bringen und zu neuem Wachstum zu kommen. Die Spitzenpolitiker verbinden mit dem Treffen im Kanzleramt die Hoffnung, dass sich ein gemeinsames Verständnis für die Probleme und die Lösungen ergibt. Unionsfraktionschef Jens Spahn rief die Teilnehmer zur Kompromissbereitschaft auf. Entscheidungen könnten noch besser werden, wenn Arbeitgeber und Gewerkschaften sie mittragen. Viele Themen sind umstritten, zum Beispiel wenn es um flexiblere Arbeitszeiten oder Veränderungen bei der Rente geht. Weitere Themen sind Steuererleichterungen und der Abbau von Bürokratie. Die Arbeitgeberverbände sehen die Gespräche nach eigenen Angaben als Chance für einen abgestimmten Reformkurs. Aus ihrer Sicht geht es darum, bei teils hoch umstrittenen Fragen möglichst große Schnittmengen auszuloten. Sozialverbände warnen dagegen vor weiteren Belastungen für Normal- und Geringverdiener. Konkrete Beschlüsse werden von dem Treffen nicht erwartet.
0: Vor dem Sozialgipfel heute Abend hat sich die Präsidentin des Sozialverbands VdK, Bentele, kritisch dazu geäußert, den Sozialstaat durch Reformen immer weiter abzubauen. Im gemeinsamen Morgenmagazin von ARD und ZDF forderte sie, den Sozialstaat nicht immer als lästiges Anhängsel zu betrachten. Stattdessen brauche es eine Diskussion darüber, wie er besser finanziert werden könne.
4: Wir brauchen wirklich mal eine gute Geschichte, ein gutes Narrativ, dass dieser Sozialstaat Teil unserer Lösung ist und nicht vor allem unser großes Problem. Und das geht mir im Moment in allen öffentlichen Diskussionen viel zu viel unter. Im Moment wird die Bundesregierung vor allem immer damit in ihren Reformvorschlägen berühmt, dass sie über Leistungen spricht. Und ich hätte gerne, dass sie damit uns alle begeistert und mitnimmt, dass sie eben beispielsweise über steuerpolitische Maßnahmen spricht, wie man den Sozialstaat besser finanzieren kann.
0: Sagt Verena Bentele, Vorsitzende des Sozialverbands VdK, zu den anstehenden Reformen der Bundesregierung. Die Reformgespräche im Kanzleramt heute sind noch eher theoretisch, aber im Gesundheitswesen, da wird es schon recht bald konkret. Wenn sich heute und morgen die Gesundheitsminister Länder zu einer Konferenz in Hannover treffen, dann liegen da die Sparkonzepte von Gesundheitsministerin Warken für die Pflege und fürs Gesundheitssystem schon mehr oder weniger auf dem Tisch. Und so ist auch klar, worüber die Ministerinnen und Minister bei der Konferenz diskutieren werden, jenseits der Tagesordnung. Aus Hannover, Jule Lampe.
5: Offiziell geht es bei der Gesundheitsministerkonferenz in den kommenden 2 Tagen um Themen wie die medizinische Versorgung, Prävention und die Zukunft des Gesundheitswesens. Erwartet wird auch Bundesgesundheitsministerin Nina Warken von der CDU. Ihre umstrittenen Spar- und Reformpläne stehen zwar nicht auf der Tagesordnung, bei den Beratungen dürften sie dennoch eine zentrale Rolle spielen. Gegen die Pläne der Bundesregierung richtet sich auch der Protest in der niedersächsischen Landeshauptstadt. Heute wird dort mit mehreren tausend Beschäftigten aus Krankenhäusern, Pflegeeinrichtungen und sozialen Einrichtungen gerechnet. Sie kritisieren geplante Einschnitte in der Pflege, zusätzlichen Druck auf Krankenhäuser und mögliche Mehrbelastungen für Versicherte. Mit ihren Aktionen wollen sie den Druck auf Bund und Länder erhöhen, besonders mit Blick auf die Gespräche am Freitag. Da befasst sich dann erstmals der Bundesrat mit den Reformplänen für die Krankenkassen. Mit der Gesundheitsreform will die Bundesregierung mehrere Milliarden jährlich einsparen. Die Gesetzespläne von Gesundheitsministerin Warken sollen Beitragserhöhungen verhindern.
0: Auch wenn es sich hier in Bayern gerade nicht so anfühlt, die Klimaerwärmung schreitet voran. Das zeigen die aktuellen Daten des EU-Klimadienstes Copernicus. Demnach war der vergangene Monat weltweit der zweitwärmste seit Beginn der Aufzeichnungen. Im Westen Europas ist es außerdem ungewöhnlich früh im Jahr schon sehr heiß geworden. Katrin Schmidt mit den neuesten Zahlen.
6: Für Europa hielt der abgelaufene Mai einige neue Rekorde parat. Denn der Monat war laut Copernicus-Forscher geprägt von einem ungewöhnlich schnellen Übergang von deutlich unterdurchschnittlichen Temperaturen zu einer der intensivsten Hitzewellen, die jemals zu einem so frühen Zeitpunkt im Jahr in Westeuropa beobachtet wurde. In Frankreich, im Vereinigten Königreich, in Irland und in Portugal wurden während dieser Hitzewelle zahlreiche Temperaturrekorde für den Mai gebrochen. Laut Klimaforscherin Samantha Burgess zeigt in Europa eine ungewöhnlich frühe und intensive Hitzewelle, wie schnell Klimaextreme zur neuen Normalität werden und, so Burgess, keine Ausnahme mehr sind. Weltweit war dieser Mai der zweitwärmste je gemessene mit einer Durchschnittstemperatur von 15,8 Grad. Nur in 2024 war ein Mai schon mal wärmer. Für Europa war es der drittwärmste Frühling, also von März bis Mai, überhaupt.
0: Die weltberühmte Sagrada Familia in Barcelona bekommt heute Besuch vom Papst. Leo XIV. Macht im Zuge seiner Spanienreise dort einen Stopp. Anlass ist der 100. Todestag des Architekten Antoni Gaudí. Was geplant ist, weiß Julia Macher in Barcelona.
7: In einer feierlichen Messe wird Papst Leo XIV. Am Abend den Jesusturm segnen und einweihen. Mit 172,5 Metern ist der zentrale Turm der Sagrada Familia der höchste Kirchturm weltweit und ein wichtiger Zwischenschritt bei der Vollendung von Barcelonas berühmtestem Bauwerk. An dem Gottesdienst zum 100. Todestag des Architekten Antoni Gaudí nimmt auch das spanische Königspaar teil. Zuvor besucht der Papst das Benediktinerkloster Montserrat.
0: Und noch kurz zum Sport. Die deutschen Fußballerinnen haben am Abend 2:0 gegen Slowenien gewonnen. Ein Sieg, der nur noch statistische Bedeutung hatte. Das WM-Ticket fürs kommende Jahr hatte das deutsche Team ja bereits. Ina Kast hat die Partie verfolgt.
8: Dass einige Nationalspielerinnen aus der zweiten Reihe mit Nervosität zu kämpfen hatten, war Bundestrainer Christian Wück nicht entgangen. Er hatte 8 neue Spielerinnen in die Startelf geworfen. Stürmerin Shakira Martinez hat ihre Chance genutzt und freute sich über ihr erstes Länderspieltor zu Beginn der zweiten Halbzeit. Kurz vor der Pause war Deutschland durch ein Eigentor der Sloweninnen etwas schmeichelhaft in Führung gegangen. Durch den 2:0-Erfolg hat das DFB-Team die WM-Qualifikation ohne Niederlage beendet. Jetzt geht es nach einer langen Saison in die Sommerpause und in einem Jahr dann mit großer Vorfreude zur Weltmeisterschaft nach Brasilien.
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0: Reformgipfel heute im Kanzleramt. Wir haben gerade drüber berichtet, aber die Finanzlage der gesetzlichen Krankenkassen ist womöglich noch deutlich schlechter als bislang angenommen. Woher kommt diese Information, Christian Sachsinger?
9: Die Finanzlage der gesetzlichen Krankenkassen ist nach Informationen der Bild-Zeitung deutlich schlechter als bislang angenommen. Das Bundesgesundheitsministerium rechnet im laufenden Jahr laut dem Blatt mit 3,5 Milliarden an ungeplanten Ausgaben, insbesondere für Ärzte, Arzneimittel und Kliniken. Die von Gesundheitsministerin Wagen geplanten Einsparungen würden nicht reichen, heißt es. Die Finanzierungslücke könnte deshalb von 2,5 Milliarden Euro im nächsten Jahr auf bis zu 5,8 Milliarden im Jahr 2030 anwachsen. Entweder spare die Regierung noch härter oder den Versicherten würden ab nächstem Jahr trotz Leistungskürzungen Beitragssteigerungen drohen, so der Bericht. Was die Regierung in puncto Krankenversicherung, aber auch hinsichtlich der Pflege plant, das gefällt vielen Beschäftigten auf der anderen Seite überhaupt nicht. Bundesweit ruft die Gewerkschaft Verdi deshalb heute zu einer großen Protestaktion auf, auch in Bayern. Birgit Habrath mit einem Überblick.
10: Ein Streik ist das nicht. Aus Protest gegen die Regierungspolitik, die Arbeit niederzulegen, ist hierzulande bisher von den Gerichten untersagt worden. Der Klinikbetrieb läuft heute weiter. Die Beschäftigten protestieren in ihrer Freizeit. Gestern schon fand in Augsburg eine Kundgebung statt. Heute Nachmittag ruft Verdi dazu in München, Nürnberg, Deggendorf, Kempten und Würzburg zur Teilnahme auf. Zudem werde an kleineren Krankenhäusern vor dem Haus protestiert. Die Bayern rechnet insgesamt mit mehr als 1500 Teilnehmern, heißt es auf Nachfrage. Sie alle fürchten um ihre Arbeitsplätze und die Versorgung der Patienten. Das Beitragsstabilisierungsgesetz wird am Freitag zum ersten Mal im Bundestag beraten. Verdi warnt vor den möglichen Folgen. Schon jetzt würden 66% der bayerischen Kliniken Verluste schreiben. Zu sparen könnte für einige das ausbedeuten. Und Beschäftigte müssten um ihr Lohnplus fürchten. Tarifsteigerungen, so der Gesetzentwurf, sollen anders als bisher nicht mehr vollständig von den Kassen refinanziert werden.
9: Am heutigen Bayerischen Tag der Ausbildung werben wieder Unternehmen mit Aktionen um Jugendliche. Zwar sind die meisten Azubis zufrieden mit ihrer Stelle, doch es kommt immer wieder auch vor, dass sie Überstunden machen müssen oder

Jetzt können Interessenten sehen, welche Erfahrungen andere Auszubildende in einem Unternehmen gemacht haben. Dabei dürfen Betriebe nur dann ausbilden, wenn sie bestimmte Voraussetzungen erfüllen und etwa von IHK oder Handwerkskammer anerkannt sind. Erst dann landen sie auch in der Jobbörse der Arbeitsagentur, so Stefanie Rektorschek. Wer dennoch merkt, dass er in einem Betrieb nicht klarkommt, solle dies nicht herunterschlucken, sondern Probleme ansprechen, etwa bei der Jugendvertretung des Unternehmens. Oder sich außerhalb Hilfe holen bei den Arbeitsagenturen oder Kammern.

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4: Es ist 7.45 Uhr.
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4: Die Nachrichten mit Gudrun Skopin. Iran beschießt US-Stützpunkte in Kuwait und Bahrain. Als Begründung nennt Teheran neue US-Angriffe in der Nacht auf iranische Radarsysteme rund um die Straße von Hormus. Washington erklärte, der Beschuss sei Vergeltung für den Abschuss eines US-Militärhubschraubers durch den Iran. VDK warnt vor Sozialabbau. Pauschale Leistungskürzungen wären nicht zielführend und würden viele Menschen verängstigen, sagte Verbandschefin Bentele im Morgenmagazin von ARD und ZDF. Sie plädierte stattdessen dafür, Gutverdiener stärker zur Kasse zu bitten. Am Abend beraten die Koalitionsspitzen im Kanzleramt mit Arbeitgebern und Gewerkschaften über zentrale Reformvorhaben der Regierung. Zahl der Rentner erreicht neuen Höchststand. Im vergangenen Jahr bezogen gut 19 Millionen Bundesbürger eine Altersrente. Das berichtet die Rheinische Post unter Berufung auf Zahlen der Deutschen Rentenversicherung. Die Ausgaben dafür summierten sich demnach auf gut 300 Milliarden Euro. Vergangener Mai war der zweitwärmste seit Beginn der Aufzeichnungen. Laut dem EU-Erdbeobachtungsprogramm Copernicus war nur der Mai im Jahr 2024 wärmer. Hitzerekorde gab es in Großbritannien, Frankreich, Irland und Portugal. In der Türkei, Bulgarien und Moldawien kam es zu starken Überschwemmungen. Kongo meldet fast 600 bestätigte Ebola-Fälle. Inzwischen sind mehr als 100 Menschen an der Krankheit gestorben. Der Ausbruch war Mitte Mai bekannt gegeben worden. In den USA wächst die Sorge, dass das Virus während der Fußball-WM eingeschleppt werden könnte. Die Regierung in Washington hat Europa zu Einreisebeschränkungen für Reisende aus den betroffenen Gebieten aufgefordert. Das Wetter: bewölkt und regnerisch, in Franken auch sonnig, bei 12 bis 18 Grad.
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4: Künstliche Intelligenz ist in unserem Alltag immer präsenter. KI spielt aber auch in der Arbeitswelt eine immer größere Rolle. Und das macht vielen Angst. Viele treibt die Sorge um, ihr Job könnte der KI zum Opfer fallen. Forscher sehen das differenzierter. Sie beobachten, dass die künstliche Intelligenz ihr Aufgabengebiete verändert. Und sie warnen, die Angst vor der KI ist möglicherweise gefährlicher als die Technik selbst. Warum? Dieser Frage ist Katharina Narr nachgegangen. Sie hat einen Experten getroffen.
6: KI ist etwas, was man eine General Purpose Technology nennt. Also es ist jetzt keine Technologie, die für einen ganz spezifischen Zweck designt wurde, sondern etwas, was eben das System grundsätzlich beeinflusst.
7: Das sagt Armin Granulo von der Ludwig-Maximilians-Universität in München. KI beeinflusst also das System grundsätzlich und damit auch die Politik. Welche Auswirkungen die künstliche Intelligenz politisch haben kann, das hat Granulo mit Kollegen untersucht. Gemeinsam haben sie Umfragedaten von 37.000 Menschen aus 38 Ländern ausgewertet.
6: Was wir finden, ist, dass die Mehrheit der Menschen in den meisten Ländern KI eher als Ersatz für menschliche Arbeit

0: Arbeit wahrnehmen. Also als eher etwas, was menschliche Arbeit verdrängt und nicht etwas, was neue Möglichkeiten für Arbeit schafft.
1: Diese Wahrnehmung von KI als Arbeitsplatz gefährdend beeinflusst wiederum die Demokratiezufriedenheit von Bürgerinnen und Bürgern. Je mehr ein Mensch Arbeitsplätze durch KI bedroht sieht, desto unzufriedener ist diese Person mit der demokratischen Regierung ihres Landes.
0: Und desto weniger beteiligen sie sich auch an Aktivitäten oder Debatten über technologische Zukunftsfragen. Zum Beispiel desto weniger sind sie bereit, politische Entscheidungsträger zu kontaktieren oder selber aktiv zu werden.
1: Dabei lässt sich die Annahme, dass die Nutzung von KI zum Abbau von Arbeitsplätzen führt, bisher nicht statistisch belegen. Zwar setzen inzwischen 40% der Unternehmen in Deutschland KI ein, Tendenz steigend, aber Arbeitsmarktforscher wie Oliver Schlenker beobachten vor allem eins: eine Tätigkeitsverschiebung.
2: Es gibt eine Veränderung am Arbeitsmarkt, ganz klar, aber nicht in der Hinsicht, dass wir sagen, morgen haben wir keinen Job mehr.
1: Besonders betroffen vom Strukturwandel durch KI sind die sogenannten wissensintensiven Jobs, in denen Arbeitnehmer routinemäßig große Datenmengen verarbeiten müssen, zum Beispiel Steuerberater oder Softwareentwickler. Hier kann die KI viele Routineaufgaben übernehmen und Studien aus Skandinavien zeigen genau das. In Betrieben, in denen KI eingeführt wird, ändern sich zwar die Aufgaben der Arbeitnehmer, aber Stellen werden nicht abgebaut. Für Deutschland geht das Institut für Arbeitsmarkt- und Berufsforschung aus Nürnberg davon aus, dass in den kommenden 15 Jahren 1,6 Millionen deutsche Arbeitsplätze vom Strukturwandel durch KI betroffen sein werden. Jobs, die sich verändern, teilweise entfallen oder wegen künstlicher Intelligenz auch erst neu entstehen.
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3: Das Wort Märzwegeier ist aus einem Internettrend entstanden und könnte schon bald zum Jugendwort des Jahres gewählt werden. Seinen Ursprung hatte es auf einer Demo von Schülerinnen und Schülern gegen den Wehrdienst. Jugendliche drücken damit ihre Unzufriedenheit mit Bundeskanzler Merz aus. Denn die junge Generation ist frustriert. Die BAföG-Reform auf der Kippe, immer teurere Mieten in Unistädten, ein Wehrdienst, bei dem sich viele übergangen fühlen. Dazu die permanente Vorverurteilung, man sei faul und nicht mehr leistungsbereit. Das sind nur ein paar der Kritikpunkte. Viele Junge haben nicht das Gefühl, dass Politik sie und ihre Sorgen ernst nimmt. Dabei betont Merz immer wieder, gerade junge Menschen seien ihm wichtig. Aber wie steht's mit der Generationengerechtigkeit? Sarah Beham hat nach Antworten gesucht.
5: Der Kurs des Kanzlers: Zuversicht ausstrahlen für die junge Generation.
6: Unsere Kinder sollen eines Tages sagen, ja, die haben es damals verstanden, die haben es richtig gemacht und die haben auch die richtigen Entscheidungen getroffen.
5: Doch der bisherige Kurs kommt auch in den eigenen jungen Reihen noch nicht an. Konrad Körner ist 34 Jahre alt, CSU-Abgeordneter und spricht die Rekordschulden an.
7: Über Schulden belasten wir die nächste Generation einseitig und wir nutzen diese Schulden auch nicht nur für Investitionen, also für Anschaffungen, von denen auch die nächste Generation was hat, sondern wir nutzen sie auch zum Stopfen von Löchern, zum Beispiel in Sozialversicherungen. Und deswegen ist die Generationengerechtigkeit momentan in sehr schwerem Fahrwasser.
5: Pflege, Gesundheit, Rente. Der Knackpunkt ist immer derselbe. Der demografische Wandel. Immer weniger Junge müssen für immer mehr Ältere aufkommen. Diese Schieflage war absehbar. Schon lange. Deswegen kritisiert der Chef des Deutschen Instituts für Wirtschaftsforschung, Marcel Fratscher, die Politik scharf.
8: Es geht nicht nur um diese Bundesregierung. Alle Bundesregierungen seit den 1990er Jahren, mit manchen Ausnahmen, einige stärker als andere, haben eine Politik zulasten der jungen Generation betrieben.
5: Bereits vor Jahren habe man den sogenannten Nachhaltigkeitsfaktor eingeführt, also das Versprechen, dass die Älteren bei der demografischen Wende, die jetzt mit dem Babyboomern ansteht, Abstriche machen.
8: Und diese Bundesregierung hat das im Dezember letzten Jahres ausgehebelt und gesagt, nein, wir ignorieren dieses Versprechen an die junge Generation und erhöhen die Renten in der Zukunft effektiv stärker als die Löhne. Das ist, was die Garantie des Rentenniveaus letztlich beinhaltet.
5: Beschlossen wurde unter anderem, das Rentenniveau bis 2031 stabil zu halten. Doch auch die Jungen sollten nicht leer ausgehen. Deshalb haben sich Union und SPD die Frühstartrente ausgedacht. Der Staat gibt 10 Euro monatlich pro Kind für ein Aktiendepot, also eine staatlich geförderte private Altersvorsorge. Viele junge Menschen sind aktuell aber verunsichert.
4: Ich werde mir wahrscheinlich kaum noch ein Haus leisten können, wenn ich älter bin. Meine Eltern konnten das.
9: Und nebenbei einem dann noch gesagt wird, dass man selber für die Rente vorsorgen soll. Und da fühle ich mich von der Politik oft nicht priorisiert, sagen wir es so. Und es wird immer viel erwartet, aber es wird oft nicht irgendwie auch versucht, das jüngeren Menschen einfacher zu machen.
5: Beispiel: die angekündigte BAföG-Erhöhung für Studierende wackelt gewaltig. Dazu droht, dass das Elterngeld gekürzt wird. Für viele eine Schieflage, zulasten der Jungen und Familien. Doch die haben keine Lobby. Die größte Wählerschaft stellen über 60-Jährige dar. Generationenforscher Jörg Tremmel spricht ein Dilemma an.
10: Wir haben einerseits sozusagen Wählerwünsche, die sich halt auch sehr stark an der eigenen Generationenzugehörigkeit orientieren. Und wir haben dann eigentlich dagegen die Notwendigkeit des Handelns, wie sie eigentlich von Experten, aber auch von Jüngeren immer wieder dagegen gehalten wird.
5: Tremmel meint, wir lebten über unsere Verhältnisse, so könne es nicht weitergehen. Auch, dass Politiker Probleme in die Zukunft verschieben würden, nach dem Motto:
10: bloß nicht in meiner Amtszeit irgendein Risiko für meine Wiederwahl eingehen.
5: Bleibt der Maßstab, den der Kanzler selbst gesetzt hat, dass die Enkel einmal sagen, man habe es richtig gemacht.
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3: Eine starke Saison der Bamberger Basketballer ist zu Ende. Sie haben in der Halbfinalserie bei Alba Berlin gestern das 5. und entscheidende Spiel um den Finaleinzug verloren. Johannes Krause.
12: Die Bamberger haben ihren Fans in dieser Saison jede Menge Gänsehautmomente geschenkt. Im Februar haben sie sensationell den Pokalsieg geholt und haben nun vom Finaleinzug in der Bundesliga geträumt. In der Halbfinalserie Best of Five gegen Alba Berlin haben sich die Oberfranken nach einem 0:2 Rückstand eindrucksvoll zurückgekämpft und ein alles entscheidendes 5. Spiel erzwungen. Das haben sie allerdings gestern in Berlin deutlich mit 66:97 verloren. Nikolaus Hillmann.
13: Nur im ersten Viertel war es ein spannendes Spiel. Dann musste Bamberg abreißen lassen. Zu groß war der Druck durch Alba Berlins extrem intensive Defensive. Die Bamberger trafen kaum noch etwas, erzielten im zweiten Viertel nur 9 Punkte. Berlin dagegen, auch offensiv nun nahezu perfekt, führte zur Pause schon mit 26 Punkten Vorsprung. Baute diese Führung im letzten Abschnitt auf plus 39 aus. Das Spiel war entschieden. Knapp 9000 Fans in der ausverkauften Berliner Max-Schmeling-Halle, unter ihnen die NBA-Stars Franz und Moritz Wagner, feierten den Finaleinzug nach einem dominanten 97:66-Sieg Alba Berlins gegen überforderte Bamberger. Die Berliner treffen im Finale auf Titelverteidiger FC Bayern. Das erste Spiel am Freitagabend in München.
12: Seit vorgestern ist die deutsche Fußballnationalmannschaft im WM-Quartier im beschaulichen Winston-Salem im US-Bundesstaat North Carolina, bereitet sich dort weiter auf die WM vor. Nah dran an der Nationalmannschaft ist der Kollege Martin Roschitz. Martin, von Prachtherberge bis Geisterschloss, viel wurde schon über dieses deutsche Teamhotel berichtet. Wie hat es denn der Sportdirektor Rudi Völler gestern bei der Pressekonferenz eingeordnet?
14: Ja, er hat gesagt, das ist keine Luxusherberge, aber am Quartier wird es am Ende nicht gelegen haben, sollte frühzeitig Endstation sein. Alle fühlen sich wohl im Graylin Estate in Winston-Salem. Die Wohlfühloase ist wichtig, aber am Ende eben auch nicht entscheidend, sagt DFB-Kapitän Joshua Kimmich.
15: Ich habe mich tatsächlich in Katar auch sehr heimisch gefühlt und am Ende sind wir trotzdem nach der Vorrunde rausgeflogen.
14: Ganz genau, deshalb liegt der Fokus jetzt auch auf dem Training und nicht so sehr auf der Hotelbewertung bei TripAdvisor.
12: Wie hat denn Rudi Völler auf kritische Themen reagiert, wie zum Beispiel das Einreiseverbot eines somalischen Schiedsrichters in die USA?
14: Ja, Rudi Völler hat gesagt, es ist schade, aber die Mannschaft sei der falsche Ansprechpartner für viele dieser Probleme. Sein Bauchgefühl sage ihm allerdings, dass das nicht die letzte Diskussion rund um Visa oder politische Themen gewesen sein wird. Völler hat es im Prinzip so gemacht wie die anderen vor ihm auch. Julian Nagelsmann und seine Spieler versuchen bewusst den Fokus aufs Sportliche zu legen. Die Botschaft lautet, die Mannschaft kann die Weltpolitik nicht lösen. Sie kann nur versuchen, ein gutes Turnier zu spielen. Und das sind sicherlich auch die Lehren von der WM in Katar 2022, als der DFB ja sehr offensiv die FIFA kritisiert hat, den Machtkampf mit Präsident Gianni Infantino dann aber verloren hat. Die One-Love-Binde wurde verboten, der DFB stand unter Druck und am Ende ziemlich allein und dumm da. Und diese politischen Debatten haben damals den Blick auf den Sport verstellt. Deshalb jetzt die Vorsicht des DFB.
12: Soweit Martin Roschitz von der deutschen Fußballnationalmannschaft. Und die deutschen Fußballerinnen haben das letzte WM-Qualifikationsspiel in Slowenien 2:0 gewonnen. Das WM-Ticket hatten sie bereits zuvor schon gelöst.
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3: A9, A3 Nürnberg Richtung Würzburg zwischen Kreuz Fürth, Erlangen und Erlangen-Frauenaurach. 8 Kilometer Stau wegen Bergungsarbeiten nach einem Lkw-Unfall. A3 Würzburg Richtung Nürnberg zwischen Kreuz Biebelried und Kitzingen-Schwarzach sind nach einem Unfall 2 Spuren gesperrt. A8 Stuttgart Richtung München zwischen Friedberg und Dasing ein Unfall. Die rechte Spur ist gesperrt. Weiter auf der A8 Richtung München zwischen Odelshausen und Dreieck Eschenried. 15 Kilometer stockender Verkehr. A9 Nürnberg Richtung Berlin zwischen Naila Selbitz und Bergbad Steben blockiert ein defekter LKW die rechte Spur. Auf der Fahrbahn ist Kraftstoff ausgelaufen. A94 Passau Richtung München zwischen Paarstetten und Paarsdorf 11 Kilometer Stau. A96 Lindau Richtung München zwischen Buchlohe Ost und Landsberg am Lech West. Ein Unfall mit 2 Fahrzeugen, 7 Kilometer Stau. Die A96 Lindau Richtung München ist zwischen Gilching und Germering Süd nach einem Unfall mit mehreren Fahrzeugen gesperrt. Es staut sich ab Wörthsee. Und A96 München Richtung Lindau zwischen Landsberg am Lech Nord und Jengen-Kaufbeuren 8 Kilometer Stau. Wir schauen noch kurz aufs Wetter in Bayern. Heute ist es bewölkt, immer wieder mal Regen und teils auch Gewitter. 12 bis 18 Grad die Höchstwerte heute. Die weiteren Aussichten, auch morgen mehr Wolken als Sonne. Auch da im Tagesverlauf immer wieder Schauer und Gewitter. Auch am Freitag überwiegend bewölkt mit zeitweise Regen. Am Samstag dann nachmittags zumindest meist trocken und von Westen her auch wieder freundlicher. Die Höchstwerte zunächst 14 bis 20, am Samstag 18 bis 25 Grad. Und jetzt ist es 8 Uhr.
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3: Der Krieg eskaliert weiter. Die USA haben den Iran erneut angegriffen und US-Militärbasen in der Golfregion sind unter Beschuss. Mehr zur Lage im Nahen Osten gleich hier. Dann der Blick nach Berlin. Heute findet der mit Spannung erwartete Reformgipfel im Kanzleramt statt. Kanzler Merz trifft da Vertreter von Arbeitgebern und Gewerkschaften. Es soll um einen Ideenaustausch gehen. Und noch ein Thema aus Berlin. Bundeskanzler Merz eröffnet dort die Luft- und Raumfahrtausstellung. Im Studio ist Sabine Strasser. Guten Morgen. Die kurze Hoffnung auf eine Waffenruhe ist schon wieder dahin. Präsident Trump wirft dem Iran vor, einen US-Militärhubschrauber abgeschossen zu haben. Nun ist der Krieg wieder in vollem Gang und er erfasst zunehmend die ganze Region. Der Iran greift Militärstützpunkte der USA in den Golfstaaten an. Das US-Militär bombardiert Ziele im Iran. Über die Lage dort berichtet Phyllis Kükrikol.
16: In iranischen Staatsmedien war von Explosionen auf der Insel Keshim in der Straße von Hormuz die Rede. Die islamischen Revolutionsgarden haben bestätigt, dass 2 Wasserreservoirs in Sirik und Bandar Kohistak komplett zerstört worden sind. Jetzt gehe es darum, die Trinkwasserversorgung für die Bevölkerung vor Ort wiederherzustellen. Die iranischen Revolutionsgarden haben eigenen Angaben zufolge US-Stützpunkte in Bahrain, Kuwait und Jordanien angegriffen. Iran beschießt immer wieder US-Militärstützpunkte in den Golfstaaten. Teheran hatte Washington vor Vergeltungsschlägen wegen des Absturzes eines US-Hubschraubers nahe der Straße von Hormuz gewarnt. Die Piloten konnten gerettet werden. Außenminister Araghchi hatte zuvor in Richtung der USA gedroht, sie sollten die Region verlassen, wenn sie sicher sein wollten. Parlamentspräsident Ghalibaf drohte auf Ex, Iran bevorzuge zwar die Sprache der Diplomatie, andere Sprachen beherrsche man aber weitaus besser.
3: Steuern, Gesundheit, Pflege, Rente. Vier Bereiche, in denen die Bundesregierung Reformen umsetzen will und bei denen ohne Reformen die Kosten demnächst wohl aus dem Ruder laufen. Die Regierungsparteien suchen dabei Mehrheiten und wollen sich heute mit Vertretern von Gewerkschaften und Arbeitgebern austauschen. Was ist Ihnen wichtig? Was schlagen Sie vor? Entscheidungen sind dann nicht zu erwarten, eher Impulse für die weitere Arbeit von Bundeskanzler Merz und seiner Koalition. Philipp Eckstein aus Berlin über die Ausgangslage.
17: Was wird das heute Abend im Kanzleramt? Der Startschuss und Auftakt für weitreichende Reformen? Der Schulterschluss zwischen Arbeitgebern, Arbeitnehmern und Politik? Oder doch nur ein Austausch unterschiedlicher Positionen? Für Bundesfinanzminister und SPD-Chef Lars Klingbeil
18: geht es um die alles entscheidende Frage, wie sieht eigentlich ein vernünftiger Weg zu Wachstum aus? Und da bin ich gespannt, welche konkreten Ideen die Sozialpartner haben.
17: Den Sozialpartnern, also Gewerkschaften und Arbeitgeberverbänden, hatte Bundeskanzler Friedrich Merz vor dem Treffen einen konkreten Auftrag gegeben.
19: Selbst aufzuschreiben und vorzuschlagen, was sie denn gemeinsam uns, der Politik in dieser Koalition, gerne mit auf den Weg geben möchten.
17: Und um es deutlich zu machen, betonte der CDU-Chef und Kanzler.
19: Und ich erwarte, dass die Beteiligten, die Gewerkschaften wie die Industrie- und Arbeitgeberverbände, dies auch am nächsten Mittwoch tun.
17: Nur hört man sich bei Gewerkschaften und Arbeitgeberverbänden um, dann wird deutlich, wie tief die Gräben sind, wie groß das wechselseitige Misstrauen und auch ganz grundsätzlich, wie unterschiedlich der Blick auf mögliche Reformen ist. Gerade einmal 3 Stunden soll das Treffen im Kanzleramt dauern und die Spitzen von CDU, CSU und SPD möchten dort über 4 Themen sprechen. Sozialreform, Steuerpolitik, Bürokratieabbau und Arbeitsrechte.
20: Man wird nach dem Austausch besser als zuvor feststellen können, inwieweit Reformen in einem Korridor des Konsenses stattfinden oder nicht.
17: Sagt der Sprecher der Bundesregierung Stefan Cornelius. Und auch SPD-Fraktionschef Matthias Mirsch wünscht sich eine breite Basis, auch mit Beteiligung der Länder.
21: Sodass wir dann ein großes Legitimationstableau haben, wenn es vor allen Dingen auch um die Reformen geht.
17: Ein Konsenskorridor, ein Legitimationstableau. Übersetzt, die Regierung sucht Unterstützung für ihre versprochenen Großreformen. Nur aktuell deutet wenig darauf hin, dass das gelingt. Für AfD-Chefin Alice Weidel ein
22: Desaster mit Ansage.
17: Sie ist sich sicher.
22: Es wird nichts. Es wird einfach nichts. Und was soll auch schon werden, wenn nach einem Jahr eigentlich nichts geworden ist?
17: Wobei Weidel vor allem auch die Gewerkschaften kritisiert. Ganz anders sieht das die Linke im Bundestag. Fraktionschefin Heidi Reichenick erhofft sich gerade von den Gewerkschaften ein Stoppschild.
23: Ich sag mal ganz ehrlich, alles, was weg von dem geht, was diese Regierung gerade an sozialen Kahlschlägen plant, wäre schon mal ein Vorteil.
17: Und Grünen-Fraktionschefin Katharina Dröge wirft dem Kanzler vor, die Bevölkerung zu belehren und zu beschimpfen, anstatt nach Kompromissen zu suchen. Den Austausch heute findet sie richtig, betont aber:
24: So ein Treffen darf nicht alleine ein Kaffeekränzchen sein.
17: Zumindest das sieht auch SPD-Fraktionschef Mirsch so.
21: Aus meiner Sicht darf es nicht nur ein Kaffeekranz sein, der eine Eintagsfliege darstellt.
17: Kaffee und Kuchen sind aber ohnehin nicht geplant. Das Kanzleramt teilt mit. Bei den Gesprächen wird es ein leichtes Abendessen geben.
3: Das Reformtreffen mit Arbeitgebern und Gewerkschaften heute Abend im Kanzleramt, Philipp Eckstein berichtete. Und was die vielen Reformpläne der Bundesregierung angeht, sind diejenigen für das Gesundheitswesen bis jetzt am konkretesten. Wenn sich heute also die Gesundheitsminister von Bund und Ländern in Hannover treffen, dann wird es in erster Linie darum und um die Vorschläge für eine Pflegereform gehen. Am Tagungsort sind Proteste geplant und auch in Bayern hat die Gewerkschaft Verdi in diesen Tagen zu Aktionen aufgerufen. Birgit Habrath berichtet.
25: Ein Streik ist das nicht. Aus Protest gegen die Regierungspolitik, die Arbeit niederzulegen, ist hierzulande bisher von den Gerichten untersagt worden. Der Klinikbetrieb läuft heute weiter. Die Beschäftigten protestieren in ihrer Freizeit. Gestern schon fand in Augsburg eine Kundgebung statt. Heute Nachmittag ruft Verdi dazu in München, Nürnberg, Deggendorf, Kempten und Würzburg zur Teilnahme auf. Zudem werde an kleineren Krankenhäusern vor dem Haus protestiert. Verdi Bayern rechnet insgesamt mit mehr als 1500 Teilnehmern, heißt es auf Nachfrage. Sie alle fürchten um ihre Arbeitsplätze und die Versorgung der Patienten. Das Beitragsstabilisierungsgesetz wird am Freitag zum ersten Mal im Bundestag beraten. Verdi warnt vor den möglichen Folgen. Schon jetzt würden 66% der bayerischen Kliniken Verluste schreiben. Zu sparen könnte für einige das ausbedeuten. Und Beschäftigte müssten um ihr Lohnplus fürchten. Tarifsteigerungen, so der Gesetzentwurf, sollen anders als bisher nicht mehr vollständig von den Kassen refinanziert werden. Anders als bei einem Streik begrüßt die Bayerische Krankenhausgesellschaft den Protest der Belegschaft nicht nur, sie startet selber eine Aktion. Am Freitag werden in vielen Kliniken die Haupteingänge für 2 Stunden geschlossen. Patienten und Besucher müssen die Nebeneingänge benutzen.
3: Flugzeuge, Hubschrauber oder Raketenprototypen, das gibt's ab heute auf der internationalen Luft- und Raumfahrtausstellung ILA in Berlin. Früher präsentierte die Messe die neuesten Trends der klassischen Luftfahrtbranche. Heute ist es auch ein Schaulaufen der Rüstungsindustrie. In diesem Jahr sind so viele Militärtechnikaussteller vor Ort wie wohl noch nie zuvor. Auch Bundeskanzler Merz kommt zur Eröffnung. Johannes Frevel berichtet aus Berlin.
0: 750 Aussteller aus 37 Ländern hoffen auf der internationalen Luft- und Raumfahrtausstellung ILA am Rande des Berlin-Brandenburger Hauptstadtflughafens in Selchow auf neue Aufträge. Die Messeveranstalter stellen zwar Raumfahrtthemen werblich ganz vorn ins Schaufenster. Tatsächlich scheint die diesjährige ILA jedoch so stark von Verteidigungsthemen dominiert zu sein wie bisher selten in der Messegeschichte. Geplant hohe staatliche Investitionen in die Verteidigung führen zu einem deutlich sichtbaren Auftritt bei Anbietern, etwa von Drohnen. Am Rande der ILA will die Bundesregierung heute ihre aktualisierte Luftfahrtstrategie präsentieren. Nach dem Scheitern des deutsch-französischen Eurofighter-Nachfolgers FCAS hat eine Allianz aus 8 Rüstungsunternehmen um den europäischen Luftfahrtkonzern Airbus angekündigt, einen Alternativplan für ein neues Kampfflugzeug vorzulegen. Ausgestellt werden auch zivile Flugzeuge, darunter von Airbus.
3: Und mehr zur Luft- und Raumfahrtausstellung in Berlin, auch gleich bei uns im BR24, Thema des Tages um 20:20. Die NASA steckt mittendrin in den Vorbereitungen zur nächsten geplanten Mondlandung. Die Artemis-Mission, die sie dafür ins Leben gerufen hat, läuft seit 2017 und ursprünglich war mal geplant, bis 2024 auf dem Mond zu landen. Das ist nicht passiert, jetzt ist 2028 angepeilt. Diesem Ziel will die NASA mit der Artemis-3-Mission nun einen Schritt näher kommen. Die soll im kommenden Jahr starten und erst einmal technische Möglichkeiten testen, ohne aber auf den Mond zu fliegen. Gestern wurde die Crew dafür vorgestellt. Kerstin Klein berichtet.
1: NASA-Chef Jared Isaacman präsentiert die 4 Astronauten für die Artemis-3-Mission.
2: Do you want to find out who the astronauts are?
1: Es sind 3 US-Amerikaner, Randy Bresnik als Kommandant der Mission, Andrew Douglas und Frank Rubio als Mission Specialist. Und als erster europäischer Astronaut im Artemis-Programm der Italiener Luca Parmitano, der als Pilot die Raumkapsel steuern wird. Der bringe einen Hauch italienischer Leichtigkeit an Bord, scherzt ESA-Generaldirektor Josef Aschenbach.
6: I'm sure he brings a touch of Italian ease to the cockpit.
1: In der Artemis-2-Mission sind im Frühjahr zum ersten Mal seit mehr als 50 Jahren wieder Menschen um den Mond geflogen. Mit Artemis-3 sollten ursprünglich wieder Menschen auf dem Mond landen. Doch nun wird die Mission zu einem Zwischenschritt, bei dem ein Rendezvous und das Andocken von 2 Mondlandefähren an die Orion-Raumkapsel getestet werden soll. Und zwar nicht in Mondnähe, sondern in der Erdumlaufbahn. Eine weise Entscheidung, urteilt Michael Summers, Astrophysiker an der George Mason University.
7: Es klingt so einfach, Rendezvous und Andocken, aber das ist schwer. Software, Hardware, du musst alles testen. Ich habe mich daher gefreut, als die NASA entschieden hat, das erstmal in der Erdumlaufbahn zu tun, anstatt direkt Astronauten zum Südpol des Mondes zu schicken, was ein wirklich schweres Unterfangen ist.
1: 2027, also schon im kommenden Jahr, soll die Artemis-3-Mission starten. Doch es gibt ein Problem. Die Entwicklung der Mondlandefähren verzögert sich. Eine entwickelt das Unternehmen Blue Origin von Amazon-Gründer Jeff Bezos, die andere das Unternehmen SpaceX von Tesla-Chef Elon Musk. Und auch die beiden Trägerraketen, die die Mondlandefähren zum Rendezvous ins All bringen sollen, fliegen noch nicht zuverlässig. Gerade kürzlich ist die von Blue Origin explodiert. Die von SpaceX explodiert immer wieder.
4: So there are problems, yeah.
1: Es gäbe ein Problem, sagt auch Michael Summers. Es sei eben nicht so, dass kommerzielle Unternehmen automatisch besser, schneller, billiger seien als die NASA selbst.
7: Wenn kommerzielle Unternehmen das machen, hat das eine gute und eine schlechte Seite. Die gute Seite ist, dass sie viel effizienter sein können. Sie haben nicht so viel Bürokratie. Aber der Nachteil ist, dass sie weniger Erfahrung mitbringen als die NASA.
5: You got the controls.
1: Ihr habt jetzt die Kontrolle, sagt Artemis-2-Kommandant Reid Wiseman, als er symbolisch den Staffelstab an die Artemis-3-Crew übergibt. Die soll nun den Weg ebnen, damit mit Artemis-4 tatsächlich wieder Menschen auf dem Mond landen.
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3: Schimpansen können spontan Probleme lösen. Das haben schon vor über 100 Jahren Experimente des Psychologen Wolfgang Köhler gezeigt. Dafür hängte er Bananen für die Affen unerreichbar an eine Zimmerdecke und die stapelten dann am Boden liegende Kisten gezielt so, dass sie an die Decke zu den Bananen gelangen konnten. Das Experiment hat das Wissen über die Intelligenz von Wirbeltieren revolutioniert. Dass aber Insekten zu so etwas fähig sein könnten, wurde bis jetzt bezweifelt. Nun beweist eine finnische Studie, auch Hummeln können das. Katharina Heudorfer.
8: Hummeln sind viel intelligenter als bisher angenommen. Das zeigt die Studie von Verhaltensökologe Olli Lokola und seinem Team von der finnischen Universität Oulu. In verschiedenen Experimenten untersuchten sie, wie Hummeln kleine Styroporkugeln gezielt nutzen, um darauf zu klettern und damit an eine künstliche blaue Blüte mit Zuckerlösung an der Decke zu gelangen. Obwohl er schon seit Jahren mit Hummeln forscht, überraschten ihn die Ergebnisse der Studie.
9: Die Erfolgsquote war viel höher, als ich erwartet hatte. Ich hatte damit gerechnet, dass maximal 15% der Bienen die Aufgabe lösen würden. Aber nicht 70%. Ich war wirklich überrascht von der Klugheit der Hummeln.
8: Einen passenden Versuchsaufbau zu finden, war kompliziert. Zum Beispiel mussten Lokola und sein Team ausschließen, dass es sich beim Bewegen des Balls bei den Hummeln um spielerisches Verhalten handelt. Für ihn eröffnet die Studie eine neue Perspektive auf die Intelligenz von Tieren.
9: Ich denke, wir müssen unser Weltbild ein Stück weit überdenken. Es erfordert nicht unbedingt große Gehirne oder hunderte von Millionen Neuronen. Hummeln, sie haben weniger als 1 Million Neuronen in ihren Gehirnen und können trotzdem sehr komplexe Aufgaben lösen.
8: Als nächstes will er untersuchen, wie Hummeln Aufgaben mit verschiedenen Werkzeugarten lösen.
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3: 8.15 Uhr.
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3: Nachrichten mit Gudrun Skopin.
13: Iran greift Nachbarstaaten an. Ziele waren nach Angaben der Revolutionsgarden Stützpunkte der US-Armee in Jordanien, Kuwait und Bahrain. Unter anderem sei ein Luftwaffenstützpunkt zerstört worden. Zuvor hatte die US-Armee Ziele im Iran bombardiert. Damit reagiere man auf den Abschuss eines US-Kampfhubschraubers in der Straße von Hormuz, hieß es aus Washington. Verdi warnt vor Rentenkürzungen. Ein Rückzug aus dem umlagefinanzierten System werde auf entschiedenen Widerstand stoßen, sagt der Gewerkschaftschef Wernicke der Augsburger Allgemeinen. Die Renten seien aus gutem Grund an die Reallohnentwicklung gekoppelt. Am Abend treffen sich Gewerkschaften und Arbeitgeber mit den Koalitionsspitzen im Kanzleramt. Es soll um die Themen Wachstum und Beschäftigung gehen. Finanzlücke der Krankenkassen wächst. Nach Informationen der Bild-Zeitung erwartet das Gesundheitsministerium, dass die Ausgaben im laufenden Jahr um 3,5 Milliarden Euro höher liegen als erwartet. Die Finanzierungslücke wird demnach bis 2030 auf 5,8 Milliarden Euro anwachsen. Von Notz fordert EU-weites Waffenregister. Der grünen Innenexperte reagiert damit auf einen Bericht des ARD-Magazins Report, wonach immer mehr Kriegsgerät aus Kampfgebieten in der Ukraine auf dem Schwarzmarkt landet. Von Notz sagte im Ersten, man brauche gemeinsame Datenbanken und Informationen über Waffen, die an die Ukraine geliefert werden. Bamberger Basketballer verlieren Halbfinal-Playoffs gegen Alba Berlin. Die Bamberger waren im entscheidenden fünften Spiel deutlich unterlegen mit 66 zu 97. Alba trifft im Finale auf Titelverteidiger Bayern München. Das erste Spiel findet am Freitagabend in München statt. Das Wetter bewölkt und regnerisch, in Franken auch Sonne, Höchstwerte 12 bis 18 Grad.
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3: Bayerische Wissenschaftler warnen, die Angst vor der künstlichen Intelligenz ist möglicherweise gefährlicher als die Technik selbst. Nina Pietschmann, was genau ist damit gemeint?
5: Ja, für viele Menschen ist die KI vor allem eins, eine Technik, die uns früher oder später den Job wegnimmt. Forscher der Ludwig-Maximilians-Universität München haben in einer Studie herausgefunden, dass diese Sorge das Vertrauen in die Demokratie schwächen kann. Einzelheiten von Katharina Narr.
12: Demnach nimmt die Mehrheit der Menschen KI primär als Verdrängung menschlicher Arbeit wahr und nicht als Chance für den Arbeitsmarkt. Diese Wahrnehmung beeinflusst laut der Forschung direkt die Demokratiezufriedenheit. Armin Granulo von der LMU.
14: Je mehr Menschen eigentlich glauben, dass KI menschliche Arbeit verdrängt, desto unzufriedener sind sie mit der Demokratie, mit ihrem politischen System.
12: Wissenschaftlich kann bisher kein flächendeckender Jobabbau wegen KI nachgewiesen werden. Stattdessen gehen Wissenschaftler von einer Tätigkeitsumstrukturierung aus, die vor allem wissensintensive Berufe wie Softwareentwicklung betrifft. Trotzdem gaben vergangenen Sommer 34% der Befragten in einer Umfrage der Deutschen Presseagentur an, Angst zu haben, wegen KI ihren Arbeitsplatz zu verlieren.
5: Am heutigen Bayerischen Tag der Ausbildung werben Unternehmen wieder mit Aktionen um Jugendliche. In knapp 3 Monaten startet das neue Ausbildungsjahr und insgesamt stehen die Chancen auf eine Lehrstelle gut, zum Beispiel in Schwaben. Dort wurden der IHK rund 4000 neue Ausbildungsverträge gemeldet. Das sind in rund 3% mehr als im Jahr davor. Im Wirtschaftsraum Augsburg ist es sogar ein Anstieg von 6,5%. Thorsten Tierbach.
15: Besonders gefragt sind laut IHK klassische Berufe wie Industriekaufleute, Verkäufer, Fachinformatiker, Mechatroniker oder Kaufleute für Büromanagement. Und genau dort ist auch die Konkurrenz um die Ausbildungsplätze unter den Jugendlichen am größten. Gute Chancen auf eine Ausbildungsstelle gibt es weiterhin in der Lagerlogistik, in der Gastronomie, im Hotelgewerbe und bei einigen kaufmännischen Berufen. Da zählt die IHK aktuell noch mehr als 1700 offene Ausbildungsstellen in Schwaben. Wer noch auf der Suche ist, kann sich an die IHK Schwaben wenden oder im Ausbildungsatlas nach feinen Lehrstellen stöbern.
5: Der ehemalige US-Standortübungsplatz Brönnhof in den Landkreisen Schweinfurt und Bad Kissingen wird heute ganz offiziell zum Naturschutzgebiet erklärt. Am Vormittag lädt die Regierung von Unterfranken neben den Gemeinden auch Vertreter aus Forst und Landwirtschaft sowie Naturschutz zu einer Einweihungsfeier ein. Der Brönnhof gilt damit als drittes zusammenhängendes Naturschutzgebiet in der Rhön mit naturnahen Laubwäldern, wertvollen Biotopen und verschiedenen Orchideenarten. Es gibt auch Flächen, auf denen Angusrinder und Konigpferde weiden. Und der Präsident von TSV 1860 München, Gernot Mang, spricht exklusiv im BR-Interview über den schwarzen Mittwoch, der mit dem Zwangsabstieg in die Fußball-Regionalliga endete. 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
3: Mit Sabine Strasser. Pioneering Aerospace, das bedeutet sowas wie wegweisende Luft- und Raumfahrt. Unter diesem Motto steht die internationale Luft- und Raumfahrtausstellung, die heute in Berlin beginnt. 4 Tage lang dreht sich da alles um die Zukunft der zivilen und militärischen Luftfahrttechnologie. Rund 750 Aussteller aus 37 Ländern präsentieren sich in Berlin. Von Großraumflugzeugen über Forschungs- und Transportmaschinen bis hin zu Drohnen, Helikoptern und innovativen Einsatzflugzeugen ist da alles dabei. Auch knapp 100 bayerische Unternehmen zeigen ihre Neuheiten. Darüber sprechen wir jetzt mit unserem BR-Luftfahrtexperten Stefan Liener, der für uns die ILA in Berlin beobachtet. Stefan, was sind denn die Schwerpunkte in diesem Jahr bei der Ausstellung?
16: Ja, also man muss sagen, das Thema Drohnen, das vor einigen Jahren wirklich nur was für Spezialisten war, das ist in diesem Jahr sehr dominant. Es gibt eine eigene Drohnenhalle, man könnte auch sagen so eine Art Voliere, wie man das von den Vogelabteilungen in Zoos kennt, wo Drohnen auch fliegen und Vorführungen machen werden. Das andere große Thema ist die militärische Luftfahrt. Da wird die Diskussion auch um unbemannte militärische Flugzeuge weitergehen. Dann geht es aber natürlich auch um die Zukunft der europäischen, insbesondere der deutschen Raumfahrt. Es gibt eine eigene Raumfahrthalle und da gilt das besondere Augenmerk den beiden bayerischen Raketenherstellern, also ESA Aerospace aus der Nähe von München und der Rocket Factory Augsburg. Und nicht zuletzt geht es auch noch um nachhaltigeres Fliegen. Also wie kann man den Klimafußabdruck der Fliegerei senken. Da werden auch wieder, wie auch schon in den vergangenen Jahren, immer wieder neue Konzepte vorgestellt, mit denen man die Flugzeuge umweltfreundlicher machen kann.
3: Nochmal kurz zu den Trends bei der militärischen Luftfahrttechnologie insgesamt. Sind da Drohnen die Zukunft?
16: Es ist auf jeden Fall ein wesentlicher Faktor. Das sind auch die Erkenntnisse aus den Kriegen in der Ukraine beziehungsweise jetzt am Golf. Da hat man ja gesehen, dass die iranische Seite mit relativ billigen Drohnen die sehr, sehr teure Luftverteidigung der Golfstaaten de facto aushebeln konnte. Es werden Dutzende von Herstellern neue Drohnenmodelle präsentieren und da geht's von der Größe her von Gerätschaften, die wir beide aus unserer Hand starten lassen könnten, bis hin zu sogenannten Unmanned Wingman, also unbemannte Begleitflugzeuge. Und da geht's wirklich um flugzeuggroßes Gerät, das zum Beispiel einen Eurofighter begleitet als ja zum einen Schutzschild, zum anderen aber auch von Piloten im Eurofighter gesteuert, eigene Aufgaben übernimmt. Da wetteifern gleich drei Hersteller um einen Milliardenauftrag der Bundeswehr. Die will nämlich 400 von solchen unbemannten Kampfflugzeugen kaufen. Und die beiden bayerischen Hersteller, die da im Rennen sind, das ist Airbus aus Manching und das ist Helsing. Und Helsing hat extra dafür im vergangenen Jahr den schwäbischen Traditionsflugzeughersteller Grob gekauft, um so ein Flugzeug möglichst schnell entwickeln und auf die Bahn zu bringen.
3: Ein Projekt, das lang als zukunftsträchtig gehandelt wurde, das war ja diese Kampfjet-Entwicklung FCAS, wo deutsche und französische Ingenieure zusammenarbeiten sollten. Gestern früh haben wir groß darüber berichtet. Kanzler Merz und Frankreichs Präsident Macron haben dieses Projekt beerdigt. FCAS wird ja sicher auch auf der ILA eine Rolle gespielt haben, oder?
16: Auf jeden Fall. Und das wird auch weiter eine Rolle spielen. Ich allein habe heute, glaube ich, 5 Hintergrundgespräche zu dem Thema. Und da deutet sich auch schon an, dass es 2 Alternativen gibt jetzt für die Zukunft. Die eine, die gilt als die für die deutsche Industrie wenig interessante oder spannende ist, bei einem Projekt einzusteigen, das Briten, Italiener und Japaner sozusagen als gegen FCAS auf den Weg gebracht haben. Da wäre man dann Juniorpartner. Die andere Idee ist, und da soll morgen ein entsprechendes Positionspapier unterzeichnet werden, dass sich 8 deutsche Firmen zusammenschließen. Das hat man offensichtlich in den vergangenen Monaten still und heimlich als Plan B schon vorbereitet. Unter Federführung von Airbus mit weiteren Firmen, die vor allem aus Bayern übrigens kommen, soll ein möglichst deutsches Kampfflugzeug, man könnte auch sagen ein bayerischer Kampfjet, entwickelt werden. Und den will man zum Teil zumindest öffnen, dass andere Partner wie zum Beispiel aus Schweden und Spanien einsteigen, um die Entwicklungskosten zumindest ein bisschen zu drücken. Aber das wird natürlich eine Option werden, die vor allem von deutscher Seite finanziert wird und damit auch für den deutschen Steuerzahler wohl nicht ganz billig wird.
3: Aber mal ganz abgesehen vom militärischen Bereich, was bietet denn die ILA für Neuheiten für die Zivilgesellschaft?
16: Also ich finde ganz spannend, und das werde ich mir auch genau angucken, gleich 3 Regionalflugzeuge, die auch in Bayern entwickelt wurden und werden. Das eine ist elektrisch von der Firma Veridian, einem Startup, ein 9-Sitzer, der im nächsten Jahr das erste Mal abheben soll, wird in Oberpfaffenhofen gebaut. Die beiden anderen sind die Nachfolger der ja in Luftfahrtkreisen legendären Do-228 und Do-328, die vom Markt verschwanden, als in den Nullerjahren Fairchild Dornier in Oberpfaffenhofen pleite ging. Jetzt gibt es Nachfolgefirmen, die diese Flugzeuge weiterentwickelt haben. Das eine ist ein relativ kleines Regionalflugzeug, ein 20-Sitzer, das andere ein 30-Sitzer. Die werden auch hier präsentiert und da sind die Hersteller sehr, sehr stolz und zuversichtlich, dass sich die Flieger mit neuen Triebwerken, neuen Propellern und damit sehr viel kraftstoffsparender am Markt schnell durchsetzen werden.
3: Und was wird so dein persönliches Highlight auf der Messe in Berlin?
16: Also zum einen der bereits angesprochene Drohnenkäfig. Ich kann mir das im Moment noch gar nicht vorstellen, wie das genau aussehen soll. Ich werde jetzt auch gleich nach unserem Gespräch rausfahren nach Schönefeld und das wird mein erster Stopp sein. Und dann freue ich mich auf die Gespräche mit den bayerischen Raketenherstellern, also den zivilen Raketenherstellern ESA Aerospace und Rocket Factory Augsburg. Denn die planen ja in den kommenden Monaten jetzt wirklich erfolgreiche Erststarts. Also sie hoffen natürlich auf erfolgreiche Erststarts. Und das sind dann schon auch Highlights, wenn man diese Geräte dann mal vor sich stehen sieht.
3: Soweit unser BR-Luftfahrtexperte Stefan Liener. Er ist heute bei der Eröffnung der Internationalen Luft- und Raumfahrtmesse durch Kanzler Merz in Berlin dabei. Das war unser Thema des Tages. 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
3: A3 Nürnberg Richtung Würzburg, zwischen Kreuzfürth Erlangen und Erlangen-Frauenaurach, 8 Kilometer Stau wegen Bergungsarbeiten nach einem Lkw-Unfall. A3 Würzburg Richtung Nürnberg, zwischen Kreuzpiebelried und Kitzingen-Schwarzach, nach einem Unfall 2 Spuren gesperrt. Weiter auf der A8 Richtung München, zwischen Odelshausen und Dreieck, 15 Kilometer stockender Verkehr. A9 Nürnberg Richtung Berlin zwischen Neila-Selbitz und Bergbad Steben blockiert ein defekter Lkw die rechte Spur. Auf der Fahrbahn ist Kraftstoff ausgelaufen. A94 Passau Richtung München zwischen Paarstetten und Paarsdorf 11 Kilometer Stau. Die A95 München Richtung Garmisch-Partenkirchen ist zwischen Dreieck Starnberg und Schäftlarn nach einem Unfall mit mehreren Fahrzeugen gesperrt. A96 Lindau Richtung München zwischen Buchloe Ost und Landsberg am Lech West ein Unfall mit 2 Fahrzeugen, 7 Kilometer Stau. Die A96 Lindau Richtung München ist zwischen Gilching und Germering Süd nach einem Unfall mit mehreren Fahrzeugen gesperrt. Es staut sich ab Wörthsee. Und A96 München Richtung Lindau zwischen Landsberg am Lech Nord und Jengen-Kaufbeuren 8 Kilometer Stau. Dann noch kurz der Blick aufs Wetter in Bayern. Stark bewölkt, im Süden viel Regen heute, einzelne Gewitter, 12 bis 18 Grad die Höchstwerte und die Aussichten. Auch morgen mehr Wolken als Sonne, im Tagesverlauf Schauer, am Freitag überwiegend bewölkt mit Regen, am Samstag dann wieder etwas trockener und vom Westen her freundlicher. Die Höchstwerte zunächst 14 bis 20, am Samstag 18 bis 25 Grad.
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3: Mittwoch, der 10. Juni ist heute. Es ist 8.30 Uhr.
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3: Die kurze Hoffnung ist schon wieder vorbei. Der Krieg eskaliert weiter. Die USA haben erneut den Iran angegriffen und US-Militärbasen in der Golfregion sind unter Beschuss. Unser wichtigstes Thema heute früh. Außerdem blicken wir auf den Reformgipfel im Kanzleramt. Da trifft Kanzler Merz Vertreter von Arbeitgebern und Gewerkschaften. Es geht um einen Ideenaustausch, wie es heißt. Und der Blick auf den Sport. Im Basketball hat Bamberg mit einer Niederlage gegen Alba Berlin den Einzug ins Finale der deutschen Meisterschaft verpasst. Im Studio ist Sabine Strasser. Guten Morgen. Die Feuerpause im Irankrieg hat nicht lange gehalten. Die USA sind jetzt wieder voll am Kriegsgeschehen beteiligt. Über der Straße von Hormus sei ein US-Militärhubschrauber abgeschossen worden, so heißt es. Daraufhin hat das US-Militär wieder Ziele im Iran angegriffen. Der Iran hat seinerseits mehrere Militärstützpunkte der USA in benachbarten Golfstaaten bombardiert. So gerät die ganze Region wieder in den Sog des Krieges, auch unbeteiligte Staaten, wie Moritz Behrendt berichtet.
20: Die jordanische Armee teilte mit, sie habe 5 Raketen abgeschossen, die auf die Luftwaffenbasis Al-Asraq abgeschossen worden seien. Trümmerteile seien auf jordanischem Boden niedergegangen, es habe jedoch keine Schäden und keine Verletzten gegeben. Raketenalarm gab es auch in Bahrain und Kuwait. Fast alle Drohnen und Raketen seien erfolgreich abgewehrt worden, teilte das US-Militär mit. Es gebe bislang keine Hinweise auf Schäden oder Verletzte auf den US-Basen, hieß es in einer ersten Einschätzung. Vorher hatten die USA nach eigenen Angaben rund 20 Ziele im Iran bombardiert, aus Vergeltung für den Abschuss eines US-Militärhubschraubers über der Straße von Hormus durch den Iran.
3: Die Bundesregierung unter Kanzler Merz hat viele Reformpläne in der Pipeline. Die meisten betreffen Einsparungen im Sozialbereich. Die Konzepte für eine Gesundheitsreform und eine Pflegereform haben schon viel Kritik ausgelöst. Bevor man jetzt die Großbaustelle Rentenreform angeht, treffen sich heute Vertreter der Bundesregierung sowie der Arbeitgeber und Gewerkschaften zu einem sogenannten Reformgipfel. Was da geplant ist, berichtet Chris Berdor aus Berlin.
17: Arbeitgeber und Gewerkschaften sollen die Gelegenheit bekommen, ihre Positionen zu den Reformplänen der Koalition vorzutragen. Ziel ist es, die schwächelnde Wirtschaft wieder in Fahrt zu bringen und zu neuem Wachstum zu kommen. Die Spitzenpolitiker verbinden mit dem Treffen im Kanzleramt die Hoffnung, dass sich ein gemeinsames Verständnis für die Probleme und die Lösungen ergibt. Unionsfraktionschef Jens Spahn rief die Teilnehmer zur Kompromissbereitschaft auf. Entscheidungen könnten noch besser werden, wenn Arbeitgeber und Gewerkschaften sie mittragen. Viele Themen sind umstritten, zum Beispiel wenn es um flexiblere Arbeitszeiten oder Veränderungen bei der Rente geht. Weitere Themen sind Steuererleichterungen und der Abbau von Bürokratie. Die Arbeitgeberverbände sehen die Gespräche nach eigenen Angaben als Chance für einen abgestimmten Reformkurs. Aus ihrer Sicht geht es darum, bei teils hoch umstrittenen Fragen möglichst große Schnittmengen auszuloten. Sozialverbände warnen dagegen vor weiteren Belastungen für Normal- und Geringverdiener. Konkrete Beschlüsse werden von dem Treffen nicht erwartet.
3: Und vor dem Sozialgipfel heute Abend hat sich die Präsidentin des Sozialverbands VDK, Bentele, bereits kritisch dazu geäußert, den Sozialstaat durch Reformen immer weiter abzubauen. Im gemeinsamen Morgenmagazin von ARD und ZDF forderte sie, den Sozialstaat nicht immer als lästiges Anhängsel zu betrachten. Stattdessen brauche es eine Diskussion darüber, wie er besser finanziert werden könne.
21: Wir brauchen wirklich mal eine gute Geschichte, ein gutes Narrativ, dass dieser Sozialstaat Teil unserer Lösung ist und nicht vor allem unser großes Problem. Und das geht mir im Moment in allen öffentlichen Diskussionen viel zu viel unter. Im Moment wird die Bundesregierung vor allem immer damit in ihren Reformvorschlägen berühmt, dass sie über Leistungen spricht. Und ich hätte gerne, dass sie damit uns alle begeistert und mitnimmt, dass sie eben beispielsweise über steuerpolitische Maßnahmen spricht, wie man den Sozialstaat besser finanzieren kann.
3: Soweit Verena Bentele, Vorsitzende des Sozialverbands VDK, zu den anstehenden Reformen der Bundesregierung. Während die Reformgespräche im Kanzleramt heute noch eher theoretisch sind, wird's im Gesundheitswesen schon bald recht konkret. Wenn sich heute und morgen die Gesundheitsminister der Länder zu einer Konferenz in Hannover treffen, dann liegen da die Sparkonzepte von Gesundheitsministerin Wagen für Pflege und Gesundheitssystem schon mehr oder weniger auf dem Tisch. Und so ist auch klar, worüber die Ministerinnen und Minister bei der Konferenz diskutieren werden, jenseits der Tagesordnung. Aus Hannover, Jule Lampe.
22: Offiziell geht es bei der Gesundheitsministerkonferenz in den kommenden zwei Tagen um Themen wie die medizinische Versorgung, Prävention und die Zukunft des Gesundheitswesens. Erwartet wird auch Bundesgesundheitsministerin Nina Wagen von der CDU. Ihre umstrittenen Spar- und Reformpläne stehen zwar nicht auf der Tagesordnung, bei den Beratungen dürften sie dennoch eine zentrale Rolle spielen. Gegen die Pläne der Bundesregierung richtet sich auch der Protest in der niedersächsischen Landeshauptstadt. Heute wird dort mit mehreren tausend Beschäftigten aus Krankenhäusern, Pflegeeinrichtungen und sozialen Einrichtungen gerechnet. Sie kritisieren geplante Einschnitte in der Pflege, zusätzlichen Druck auf Krankenhäuser und mögliche Mehrbelastungen für Versicherte. Mit ihren Aktionen wollen sie den Druck auf Bund und Länder erhöhen, besonders mit Blick auf die Gespräche am Freitag. Da befasst sich dann erstmals der Bundesrat mit den Reformplänen für die Krankenkassen. Die Sitzung der Länderkammer gilt als wichtiger Stimmungstest. Mit der Gesundheitsreform will die Bundesregierung mehrere Milliarden jährlich einsparen. Die Gesetzespläne von Gesundheitsministerin Wagen sollen Beitragserhöhungen verhindern.
3: Die Corona-Pandemie beschäftigt noch immer die Gerichte und könnte die Steuerzahler Milliarden Euro kosten. In Bonn beginnt am Mittag ein weiterer Prozess, in dem es um Schutzmasken geht. Jochen Hilgers.
0: Die Klägerin, eine Firma aus Hamburg, soll nach eigenen Angaben vom damaligen Bundesgesundheitsminister Jens Spahn persönlich beauftragt worden sein, zu helfen. In diesem Fall mit der Beschaffung von 344 Millionen medizinischer Schutzmasken und 40.000 medizinischer Handschuhe. Der Auftrag dazu sei erteilt worden, versichert die Klägerin. Das Bundesgesundheitsministerium bestreitet demgegenüber laut Landgericht Bonn, dass es überhaupt zu einem Vertragsabschluss gekommen ist. Der Anwalt der Klägerin sagt, deren Chef sei sogar von Spahn persönlich im März 2020 auf dem Handy angerufen worden, mit der dringenden Bitte um Hilfe. Später soll davon plötzlich keine Rede mehr gewesen sein, sagt der Anwalt. Neben der Hamburger Firma klagen deutschlandweit noch fast 100 weitere gegen den Bund.
3: Am Donnerstag, also morgen, beginnt die Fußball-WM mit dem Eröffnungsspiel von Co-Gastgeber Mexiko gegen Südafrika im legendären Aztekenstadion. Aber rund um den Start des Turniers wächst der Unmut im Land. Immer wieder gibt's Demonstrationen. Gestern haben tausende Protestler den Hauptzugang zum Stadion blockiert, wo die Vorbereitungen für die Eröffnung laufen. Was dahinter steckt und warum es diese Proteste gibt, erklärt unsere Korrespondentin Jenny Barke.
2: Organisiert haben den Protest Lehrer, die deutlich höhere Gehälter und bessere Arbeitsbedingungen fordern. Im Aztekenstadion soll am Donnerstag das Eröffnungsspiel der Männer-WM zwischen Mexiko und Südafrika stattfinden. Mexikos Präsidentin Claudia Sheinbaum kritisierte den Protest als Provokation. Sie versicherte, dass trotz der Blockaden das Eröffnungsspiel garantiert stattfinden werde. Die mexikanischen Behörden würden sich auf keine Provokation einlassen. Zuvor hatte die Polizei bei den Lehrerprotesten in Mexiko-Stadt Sprengstoff sichergestellt. In einem Bus von anreisenden Demonstrierenden seien 59 Sprengsätze entdeckt worden, teilte das Innenministerium mit. Seit Tagen demonstrieren radikale Mitglieder der Lehrergewerkschaft CNTE. Neben höheren Gehältern fordern sie die Rücknahme einer umstrittenen Rentenreform. Sie blockieren Hauptstraßen in Mexiko-Stadt und haben im historischen Zentrum der Hauptstadt ein Zeltlager und Barrikaden errichtet.
3: Im Finale der Basketball-Bundesliga gibt's kein bayerisches Derby. Bamberg hat gestern Abend das entscheidende Halbfinal-Playoff-Spiel bei Alba Berlin klar verloren. Der FC Bayern, der schon im Finale steht, trifft dort also auf Berlin. Woran es gestern bei den Bambergern gehapert hat, erklärt Nikolaus Himmern.
6: Nur im ersten Viertel war es ein spannendes Spiel. Dann musste Bamberg abreißen lassen. Zu groß war der Druck durch Alba Berlins extrem intensive Defensive. Die Bamberger trafen kaum noch etwas, erzielten im zweiten Viertel nur 9 Punkte. Berlin dagegen, auch offensiv nun nahezu perfekt, führte zur Pause schon mit 26 Punkten Vorsprung. Baute diese Führung im letzten Abschnitt auf plus 39 aus. Das Spiel war entschieden. Knapp 9.000 Fans in der ausverkauften Berliner Max-Schmeling-Halle, unter ihnen die NBA-Stars Franz und Moritz Wagner, feierten den Finaleinzug nach einem dominanten 97-66-Sieg Alba Berlins gegen überforderte Bamberger.
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3: In Bayern ist heute Tag der Ausbildung. Dabei werben Unternehmen mit Aktionen wieder um Jugendliche. Wie ist denn die Stimmung beim Nachwuchs? Läuft's für die Azubis gut in der Lehre, Christian Sachsinger?
24: Ja, die meisten Azubis sind einigermaßen zufrieden mit ihrer Stelle, aber es kommt aber immer wieder auch vor, dass Überstunden gemacht werden müssen oder auch, dass die Azubis als billige Arbeitskräfte missbraucht werden, ohne dass sie wirklich viel lernen. Deshalb gibt es auch ein paar Tipps, worauf Jugendliche achten sollten und könnten, wenn sie für den Start des Ausbildungsjahres im September noch auf der Suche nach einem Unternehmen sind. Carsten Böhne erklärt uns das genauer.
25: Ausbildung oder Ausbeutung? Wie ein Unternehmen tickt, lässt sich am besten durch ein Praktikum herausfinden, sagt Stefanie Rektorschek von der Arbeitsagentur München. Dann bekomme man einen ersten Eindruck vom Arbeitgeber.
26: Wie sprechen Mitarbeitende mit Azubis? Werden Fragen ernst genommen, die ich vielleicht als junger Mensch stelle? Wie ist die Stimmung im Team?
25: Auch auf Bewertungsplattformen im Internet können Interessenten sehen, welche Erfahrungen andere Auszubildende in einem Unternehmen gemacht haben. Dabei dürfen Betriebe nur dann ausbilden, wenn sie bestimmte Voraussetzungen erfüllen und etwa von IHK oder Handwerkskammer anerkannt sind. Erst dann landen sie auch in der Jobbörse der Arbeitsagentur, so Stefanie Rektorschek. Wer dennoch merkt, dass er in einem Betrieb nicht klarkommt, solle dies nicht herunterschlucken, sondern Probleme ansprechen, etwa bei der Jugendvertretung des Unternehmens. Oder sich außerhalb Hilfe holen bei den Arbeitsagenturen oder Kammern.
24: Was die Bundesregierung in puncto Krankenversicherung und Pflege plant, das gefällt vielen Beschäftigten überhaupt nicht. Bundesweit ruft die Gewerkschaft Verdi deshalb heute zu einer großen Protestaktion auf. Der Blick richtet sich dabei nach Hannover, wo gerade die Gesundheitsminister von Bund und Ländern tagen. Kundgebungen sind aber auch bayernweit geplant. Birgit Habrath mit einem Überblick.
1: Ein Streik ist das nicht. Aus Protest gegen die Regierungspolitik, die Arbeit niederzulegen, ist hierzulande bisher von den Gerichten untersagt worden. Der Klinikbetrieb läuft heute weiter. Die Beschäftigten protestieren in ihrer Freizeit. Gestern schon fand in Augsburg eine Kundgebung statt. Heute Nachmittag ruft Verdi dazu in München, Nürnberg, Deggendorf, Kempten und Würzburg zur Teilnahme auf. Zudem werde an kleineren Krankenhäusern vor dem Haus protestiert. Verdi Bayern rechnet insgesamt mit mehr als 1500 Teilnehmern, heißt es auf Nachfrage. Sie alle fürchten um ihre Arbeitsplätze und die Versorgung der Patienten. Das Beitragsstabilisierungsgesetz wird am Freitag zum ersten Mal im Bundestag beraten. Verdi warnt vor den möglichen Folgen. Schon jetzt würden 66% der bayerischen Kliniken Verluste schreiben. Zu sparen könnte für einige das ausbedeuten. Und Beschäftigte müssten um ihr Lohnplus fürchten. Tarifsteigerungen, so der Gesetzentwurf, sollen anders als bisher nicht mehr vollständig von den Kassen refinanziert werden.
24: Der US-Raumfahrtkonzern SpaceX von Elon Musk stößt offenbar beim geplanten Börsengang auf wachsendes Interesse bei den Investoren. Für das bislang größte Debüt der Börsengeschichte liegt die Nachfrage Insidern zufolge bei mehr als 250 Milliarden Dollar. Und damit übersteigt das Interesse das angestrebte Volumen von 75 Milliarden um ein Vielfaches. Vor allem langfristig orientierte Fonds haben den Angaben zufolge große Aufträge erteilt. Eine offizielle Stellungnahme von SpaceX gibt es bislang allerdings noch nicht.

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0: Es ist 8.45 Uhr.
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0: Die Nachrichten mit Gudrun Skopin. Krankenhäuser und Gewerkschaften protestieren gegen GKV-Gesetz. Verdi plant heute Demonstrationen, unter anderem in München und Nürnberg. Mehrere Kliniken wollen am Freitagmittag außerdem für 2 Stunden symbolisch ihre Haupteingänge schließen. Am Freitag berät der Bundestag erstmals über die geplante Reform. Verdi und die Bayerische Krankenhausgesellschaft befürchten, dass die Sparpläne von Gesundheitsministerin Warken ein Milliardenloch in die Kassen der Kliniken reißen. Iran beschießt US-Stützpunkte in Kuwait und Bahrain. Als Begründung nennt Teheran neue US-Angriffe in der Nacht auf iranische Radarsysteme rund um die Straße von Hormus. Washington erklärte, der Beschuss sei Vergeltung für den Abschuss eines US-Militärhubschraubers durch den Iran. VDK warnt vor Sozialabbau. Pauschale Leistungskürzungen wären nicht zielführend und würden viele Menschen verängstigen, sagte Verbandschefin Bentele im Morgenmagazin von ARD und ZDF. Sie plädierte stattdessen dafür, Gutverdiener stärker zur Kasse zu bitten. Am Abend beraten die Koalitionsspitzen im Kanzleramt mit Arbeitgebern und Gewerkschaften über zentrale Reformen, Reformvorhaben der Regierung. Zahl der Rentner erreicht neuen Höchststand. Im vergangenen Jahr bezogen gut 19 Millionen Bundesbürger eine Altersrente. Das berichtet die Rheinische Post unter Berufung auf Zahlen der Deutschen Rentenversicherung. Die Ausgaben dafür summierten sich demnach auf gut 300 Milliarden Euro. Vergangener Mai war der zweitwärmste seit Beginn der Aufzeichnungen. Laut dem EU-Erdbeobachtungsprogramm Copernicus war nur der Mai im Jahr 2024 wärmer. Hitzerekorde gab es in Großbritannien, Frankreich, Irland und Portugal. In der Türkei, Bulgarien und Moldawien kam es zu starken Überschwemmungen. Das Wetter in Bayern: bewölkt und regnerisch, in Franken auch sonnig, bei 12 bis 18 Grad.
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5: Künstliche Intelligenz ist in unserem Alltag immer präsenter. KI spielt aber auch in der Arbeitswelt eine immer größere Rolle und das macht vielen Angst. Viele treibt die Sorge um, ihr Job könnte der KI zum Opfer fallen. Forscher sehen das differenzierter. Sie beobachten, dass die künstliche Intelligenz eher Aufgabengebiete verändert. Und sie warnen, die Angst vor der KI ist möglicherweise gefährlicher als die Technik selbst. Warum? Dieser Frage ist Katharina Narr nachgegangen und sie hat mit einem Experten gesprochen.
6: KI ist etwas, was man eine General Purpose Technology nennt. Also es ist jetzt keine Technologie, die für einen ganz spezifischen Zweck designt wurde, sondern etwas, was eben das System grundsätzlich beeinflusst.
7: Das sagt Armin Granulo von der Ludwig-Maximilians-Universität in München. KI beeinflusst also das System grundsätzlich und damit auch die Politik. Welche Auswirkungen die künstliche Intelligenz politisch haben kann, das hat Granulo mit Kollegen untersucht. Gemeinsam haben sie Umfragedaten von 37.000 Menschen aus 38 Ländern ausgewertet.
6: Was wir finden, ist, dass die Mehrheit der Menschen in den meisten Ländern KI eher als Ersatz für menschliche Arbeit wahrnehmen. Also als eher etwas, was menschliche Arbeit verdrängt und nicht etwas, was neue Möglichkeiten für Arbeit schafft.
7: Diese Wahrnehmung von KI als Arbeitsplatz gefährdend beeinflusst wiederum die Demokratiezufriedenheit von Bürgerinnen und Bürgern. Je mehr ein Mensch Arbeitsplätze durch KI bedroht sieht, desto unzufriedener ist diese Person mit der demokratischen Regierung ihres Landes.
6: Und desto weniger beteiligen Sie sich auch an Aktivitäten oder Debatten über Technologie.

0: logische Zukunftsfragen. Zum Beispiel, desto weniger sind sie bereit, politische Entscheidungsträger zu kontaktieren oder selber aktiv zu werden.
1: Dabei lässt sich die Annahme, dass die Nutzung von KI zum Abbau von Arbeitsplätzen führt, bisher nicht statistisch belegen. Zwar setzen inzwischen 40% der Unternehmen in Deutschland KI ein, Tendenz steigend, aber Arbeitsmarktforscher wie Oliver Schlenker beobachten vor allem eins: eine Tätigkeitsverschiebung.
2: Es gibt eine Veränderung am Arbeitsmarkt, ganz klar, aber nicht in der Hinsicht, dass wir sagen, morgen haben wir keinen Job mehr.
1: Besonders betroffen vom Strukturwandel durch KI sind die sogenannten wissensintensiven Jobs, in denen Arbeitnehmer routinemäßig große Datenmengen verarbeiten müssen, zum Beispiel Steuerberater oder Softwareentwickler. Hier kann die KI viele Routineaufgaben übernehmen und Studien aus Skandinavien zeigen genau das. In Betrieben, in denen KI eingeführt wird, ändern sich zwar die Aufgaben der Arbeitnehmer, aber Stellen werden nicht abgebaut. Für Deutschland geht das Institut für Arbeitsmarkt- und Berufsforschung aus Nürnberg davon aus, dass in den kommenden 15 Jahren 1,6 Millionen deutsche Arbeitsplätze vom Strukturwandel durch KI betroffen sein werden. Jobs, die sich verändern, teilweise entfallen oder wegen künstlicher Intelligenz auch erst neu entstehen.
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3: Viel Zeit hat sie nicht mehr, die Regierung, für ihre angekündigten Reformen. Am 1. Juli will der Koalitionsausschuss ein großes Paket schnüren mit Neuerungen im Arbeitsmarkt, bei der Rente, der Einkommensteuer und der Bürokratie. Um das schon mal vorzubereiten, ist heute Abend ein Treffen mit Arbeitgebern und Gewerkschaften im Kanzleramt geplant. Zuletzt hatte es bei den Reformen ja immer wieder Unmut auch innerhalb der Koalition gegeben. Schließlich muss gespart werden und da würden Union und SPD wohl zum Teil gern unterschiedliche Schwerpunkte setzen. Vor dem Treffen heute aber demonstrierte die Koalition auf jeden Fall schon mal Zusammenhalt auf der traditionellen Spargelfahrt der SPD gestern in Berlin, denn geladen war auch die Union. Isabel Karas war dabei.
5: Schön, dass Sie da sind. Willkommen auf der Havelqueen und schöne Fahrt.
6: Leinenlos für die schwarz-rote Harmonieoffensive. Einen Tag vor dem Treffen der Koalitionsspitzen mit Arbeitgebern und Gewerkschaften heute Abend wollten SPD und Union zeigen, wir arbeiten gut zusammen. Oder wie es Esra Limbacher, Sprecher des Seeheimer Kreises, formulierte.
7: Uns trennt vieles, aber wenn es um unser Land geht, dann sitzen wir alle im selben Boot.
6: Das Bild des Abends war also schnell gefunden. Die Koalition versucht in unruhigen Zeiten auf Kurs zu bleiben. Unterstrichen wurde das durch die Gästeliste. Denn mit CSU-Chef Markus Söder, CDU-Generalsekretär Carsten Linnemann und Außenminister Johann Wadephul waren gleich mehrere prominente Unionsvertreter an Bord der SPD-Bootstour. Für SPD-Chef Lars Klingbeil eine klare Botschaft.
8: Ich finde, das ist ein starkes Zeichen, dass alle auch gesagt haben, sie kommen heute einen Tag vor einem Koalitionsausschuss, der so wichtig ist, der eine so hohe Aufmerksamkeit hat.
6: Klingbeil setzte damit auch gleich den Ton für die noch folgenden Reden. Auch von Carsten Linnemann gab es beispielsweise lobende Worte.
9: Ja, wir sind manchmal weit entfernt von den Inhalten, aber wir gehen anständig und vernünftig miteinander um. Wir gehen nicht von hinten ins Haus, sondern von vorne, machen nichts hintenrum, sondern tauschen uns aus, so wie es sein muss, mit Anstand.
6: Vergessen sind die Schwierigkeiten der letzten Wochen natürlich nicht. Doch selbst die Villa Borsig, auch am Tegeler See gelegen, war an diesem Abend noch für einen Scherz gut. In dem Gästehaus des Auswärtigen Amtes hatten Union und SPD nach Ostern versucht, sich auf Reformschritte zu einigen. Bei vielen gilt das inzwischen als Tiefpunkt der Koalition. Markus Söder nahm es mit Humor.
10: Außerdem sind wir, Johann, ja auch in der Nähe von der Villa Borsig. Oh. Vielleicht fahren wir da auch ein Stück vorbei und halten da nicht.
6: Doch trotz gelöster Stimmung auf dem Wasser, heute Abend geht es mal wieder um das geplante Reformpaket der Bundesregierung. Und aus Sicht von Klingbeil um die entscheidende Frage.
8: Wie schaffen wir es, dieses Land wieder auf einen Wachstumspfad zu bringen? Wie schaffen wir es, wieder wirtschaftliche Stärke zu entwickeln und Arbeitsplätze in diesem Land zu sichern?
6: Die Herausforderungen bleiben also groß. Und dass Union und SPD da durchaus unterschiedliche Antworten geben, weiß auch Söder. Entscheidend sei am Ende aber, dass Lösungen gefunden werden.
10: Es dauert manchmal ein bisschen lang, das gebe ich zu. Aber es ist jedes Mal lohnend. Und am Ende finden wir, haben wir jedenfalls bislang gute Kompromisse gefunden. Und je fiebriger das Land, desto fokussierter müssen wir sein.
6: In den nächsten Tagen wird sich zeigen, wie viel von der Harmonie der Seeheimer Spargelfahrt den Weg ins Kanzleramt findet.
3: Erst die Spargelfahrt, dann die Koalitionsarbeit. Isabel Karas berichtete.
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3: Bamberg hat es nicht ins Finale um die deutsche Basketballmeisterschaft geschafft. Die Oberfranken haben das entscheidende fünfte Spiel der Halbfinalserie gestern in Berlin verloren. Johannes Krause.
11: Der Meisterschaftstraum ist ausgeträumt. Die Erinnerungen an eine außergewöhnliche Spielzeit bleiben. Pokalsieger Bamberg hat in den Bundesliga-Playoffs der Halbfinalserie gegen Alba Berlin ein entscheidendes fünftes Spiel erzwungen, aber dort war dann eben Ende. Gestern haben die Bamberger in Berlin mit 66-97 verloren. Nikolaus Hillmann.
12: Es war ein bemerkenswertes Basketballspiel. So etwas hatten wohl die meisten der knapp 9000 Fans in der ausverkauften Max-Schmeling-Halle noch nicht gesehen. Alba Berlin spielte teilweise wie im Rausch, zerlegte die Bamberger Mannschaft in ihre Einzelteile, führte mit bis zu 39 Punkten Vorsprung. Das beeindruckte auch Michael Ratay mit 16 Punkten Albas bester Werfer.
13: Unglaublich, natürlich ist man ein bisschen nervös, weil Bamberg natürlich jetzt gutes Momentum hatte, deutlich gewonnen hat in Bamberg die zwei Spiele. Aber wir sind sehr selbstbewusst in unseren Fähigkeiten und wir sind heute wieder mit einem super Mindset reingekommen ins Spiel. Und dann konnten wir diesen Rhythmus mittragen. Hatten wir super offensiv über uns, wir hatten wichtige Stops in der Defense und das mit dem Fans im Rücken hat uns dann die ganze Kraft gegeben, dass wir das Spiel heute sicher gewinnen konnten.
12: Getragen von der Atmosphäre in der Halle wurde die gesamte Mannschaft. Diesem Druck hielten die Bamberger nicht stand. Das Ergebnis eindeutig 97-66. Alba Berlin steht damit im Finale gegen Titelverteidiger FC Bayern. Obwohl Außenseiter sehen sich die Albatrosse nicht chancenlos.
13: Wir haben eine super Chemie, wir spielen super als Team zusammen. Ich glaube, das ist unser Schlüssel auch für diese Finalserie.
12: Und für den gebürtigen Augsburger Michael Ratay, der in der Bayern-Jugend spielte, ist diese Finalserie sowieso etwas Besonderes.
13: Das ist natürlich cool. Das ist natürlich extra cool, gegen Leute zu spielen, wie man die Organisation ein bisschen kennt. Und natürlich auch cool, weil viele von meiner Familie, Freunde, Bekannte in der Umgebung kommen. Deswegen ist es natürlich schön, wenn die die Spiele anschauen können.
12: Das erste schon am Freitagabend in München.
11: Für Bamberg ist dagegen eine starke Saison zu Ende. Seit vorgestern ist die deutsche Fußballnationalmannschaft in ihrem WM-Quartier Winston-Salem in North Carolina und bereitet sich dort weiter auf die Weltmeisterschaft vor. Mittendrin auch Sportdirektor Rudi Völler. Der hatte gestern seinen ersten öffentlichen Auftritt im Teamquartier. Anne van Eickels.
14: Das erste Etappenziel für die Weltmeisterschaft hat Rudi Völler klar benannt. Die Gruppenphase müssen wir überstehen, so der DFB-Sportdirektor wörtlich. Da gäbe es keine zwei Meinungen. 5 Tage vor dem ersten Spiel versuchte Völler, einige politische Fragen elegant abzuräumen. Er zeigte sich irritiert von den aktuellen Eingriffen der US-Politik in die Fußball-WM. Die USA hatten den somalischen Schiedsrichter Omar Atan bei der Einreise abgewiesen. Fans des Irans waren außerdem Eintrittskarten für die Gruppenspiele entzogen worden. Völler zeigte Verständnis für dieses Vorgehen, betonte aber auch, dass sowohl er als auch die Spieler die falschen Ansprechpartner bei politischen Themen seien. Man könne nichts daran ändern und konzentriere sich darauf, eine gute WM zu spielen.
11: Die deutsche Mannschaft hat ihren WM-Auftakt am Sonntag gegen Curaçao. Die deutschen Fußballerinnen haben ihr Ticket für die WM nächstes Jahr in Brasilien bereits gelöst. Sie sind im letzten Qualifikationsspiel ungeschlagen geblieben und haben in Slowenien 2-0 gewonnen. Ina Kast.
15: Dass einige Nationalspielerinnen aus der zweiten Reihe mit Nervosität zu kämpfen hatten, war Bundestrainer Christian Wück nicht entgangen. Er hatte 8 neue Spielerinnen in die Startelf geworfen. Stürmerin Shakira Martinez hat ihre Chance genutzt und freute sich über ihr erstes Länderspieltor zu Beginn der zweiten Halbzeit. Kurz vor der Pause war Deutschland durch ein Eigentor der Sloweninnen etwas schmeichelhaft in Führung gegangen. Durch den 2-0-Erfolg hat das DFB-Team die WM-Qualifikation ohne Niederlage beendet. Jetzt geht es nach einer langen Saison in die Sommerpause und in einem Jahr dann mit großer Vorfreude zur Weltmeisterschaft nach Brasilien.
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3: A3 Nürnberg Richtung Würzburg zwischen Kreuzfürth, Erlangen und Erlangen-Frauenaurach. 11 Kilometer Stau wegen Bergungsarbeiten nach einem Lkw-Unfall. A3 Würzburg Richtung Nürnberg zwischen Kreuzfibelried und Kitzingen-Schwarzach sind nach einem Unfall 2 Spuren gesperrt. A8 Stuttgart Richtung München zwischen Leipheim und Günzburg. Bergungsarbeiten auf der rechten Spur. A8 Stuttgart Richtung München zwischen Sulze-Moos und Dreieck-Eschenried 9 Kilometer Stau. A9 Nürnberg Richtung München zwischen Garching-Nord und Freimann 6 Kilometer Stau. A92 Deckendorf Richtung München zwischen Wörth an der Isar und Landshut-Essenbach 4 Kilometer Stau. A94 Passau Richtung München zwischen Paarstetten und Kreuz München-Ost 13 Kilometer Stau. Die A95 München Richtung Garmisch-Partenkirchen ist zwischen Dreieck Starnberg und Schäftlarn nach einem Unfall mit mehreren Fahrzeugen gesperrt. A96 Lindau Richtung München zwischen Buchloe Ost und Landsberg am Lech West ein Unfall mit 2 Fahrzeugen, 7 Kilometer Stau. Die A96 Lindau München ist zwischen Gilching und Germering Süd nach einem Unfall mit mehreren Fahrzeugen gesperrt. Es staut sich ab Wörthsee. Und A99 Westumfahrung München Richtung Nürnberg zwischen Lochhausen und Dreieckfeld-Moching 10 Kilometer stockender Verkehr. Schauen wir noch aufs Wetter in Bayern. Bewölkt und regnerisch ist es heute. 12 bis 18 Grad die Höchstwerte. Die Aussichten auch morgen mehr Wolken als Sonne. Auch da immer wieder Schauer und Gewitter. Auch am Freitag überwiegend bewölkt, zeitweise Regen. Am Samstag dann wieder meist trocken und vom Westen her auch freundlicher. Die Höchstwerte die nächsten Tage 14 bis 20, am Samstag 18 bis 25 Grad.

0: 9 Uhr. Und im Studio ist Benny Riem.
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0: Der Widerstand gegen die Krankenkassenreform lässt nicht nach. Welche Kritik zu Beginn der Gesundheitsministerkonferenz in Hannover zu hören ist, gleich. Außerdem hören wir ein Gespräch mit unserem Hauptstadtkorrespondenten zum Reformtreffen im Kanzleramt mit Arbeitgebern und Gewerkschaften heute Abend. Und gleich ein Update nach den neuen Angriffen der USA auf Ziele im Iran. Die geplante Krankenkassenreform der Bundesregierung sorgt weiter für Diskussionen. Am Freitag berät der Bundestag über den Entwurf von Ministerin Nina Wagen. Doch die Bundesländer haben im Vorfeld ihrer heute beginnenden Gesundheitsministerkonferenz gemeinsam Widerstand angekündigt. Sie kritisieren an Wagens Plänen vor allem die Unausgewogenheit und fürchten weitere Belastungen. Aus dem BR24-Team Veit Schmelter.
2: Es sei nicht vermittelbar, Versicherten und Krankenhäusern Belastungen aufzuerlegen, während maßgebliche Kostenfaktoren unangetastet blieben, kritisiert die SPD-Gesundheitsministerin von Mecklenburg-Vorpommern Drese. Was sie meint? Gesamtgesellschaftliche Aufgaben wie etwa die Krankenkassenbeiträge von Bürgergeldempfängern. Die werden zu einem großen Teil von Beitragszahlerinnen und Zahlern aufgebracht. Laut Techniker-Krankenkasse steuert der Bund hier gerade mal 144 Euro pro Bürgergeldempfänger monatlich zu. Zu wenig, heißt es. Stattdessen solle der Bund die Finanzierung übernehmen. Die Länder ziehen bei ihrer Kritik an den Sparplänen der Bundesregierung im Gesundheitswesen laut Drese an einem Strang. Am Freitag wollen sie im Bundesrat einen geeinten Antrag gegen die GKV-Reform von Gesundheitsministerin Wagen einbringen. Der federführende Gesundheitsausschuss des Bundesrates mahnte bereits, die Sparmaßnahmen dürfen nicht zu einem Kliniksterben führen. Zwar müsse auch der Krankenhaussektor seinen Beitrag leisten, allerdings drohe durch die geplante Reform hohe Insolvenzgefahr. Gleichzeitig wird die Finanzlücke bei der gesetzlichen Krankenversicherung einem Bericht der Bild-Zeitung zufolge immer größer. Sie beruft sich auf Koalitionskreise. Das Gesundheitsministerium rechnet demnach im laufenden Jahr mit Mehrausgaben von 3,5 Milliarden Euro. Der Grund? Kosten beispielsweise für Ärzte, Arzneimittel und Kliniken seien um fast 8% gestiegen und damit stärker als geplant. Und diese Lücke soll unter anderem durch die Reform verkleinert werden.
0: Die Sparmaßnahmen in der gesetzlichen Krankenversicherung sind ja vom Kabinett beschlossen und aktuell im parlamentarischen Verfahren. Änderungen, Anpassungen sind da immer möglich. Gewerkschaften und Krankenhäuser fordern dringend Nachbesserungen. Sie warnen vor Klinikschließungen und machen heute in mehreren bayerischen Städten mobil. Über den Protesttag Birgit Habrath.
3: Ein Streik ist das nicht. Aus Protest gegen die Regierungspolitik, die Arbeit niederzulegen, ist hierzulande bisher von den Gerichten untersagt worden. Der Klinikbetrieb läuft heute weiter. Die Beschäftigten protestieren in ihrer Freizeit. Gestern schon fand in Augsburg eine Kundgebung statt. Heute Nachmittag ruft Verdi dazu in München, Nürnberg, Deggendorf, Kempten und Würzburg zur Teilnahme auf. Zudem werde an kleineren Krankenhäusern vor dem Haus protestiert. Verdi Bayern rechnet insgesamt mit mehr als 1500 Teilnehmern, heißt es auf Nachfrage. Sie alle fürchten um ihre Arbeitsplätze und die Versorgung der Patienten. Das Beitragsstabilisierungsgesetz wird am Freitag zum ersten Mal im Bundestag beraten. Verdi warnt vor den möglichen Folgen. Schon jetzt würden 66% der bayerischen Kliniken Verluste schreiben. Zu sparen könnte für einige das ausbedeuten. Und Beschäftigte müssten um ihr Lohnplus fürchten. Tarifsteigerungen, so der Gesetzentwurf, sollen anders als bisher nicht mehr vollständig von den Kassen refinanziert werden. Anders als bei einem Streik begrüßt die Bayerische Krankenhausgesellschaft den Protest der Belegschaft nicht nur, sie startet selber eine Aktion. Am Freitag werden in vielen Kliniken die Haupteingänge für 2 Stunden geschlossen. Patienten und Besucher müssen die Nebeneingänge benutzen.
0: Die nächsten Wochen bis zur Sommerpause dürften zur Bewährungsprobe für die Regierungskoalition werden. Bis Anfang Juli will sie Eckpunkte für sämtliche Reformen vorlegen. Bei einem Spitzentreffen im Kanzleramt heute loten Union und SPD mit Arbeitgebern und Gewerkschaften aus, ob man bei der Einschätzung des Reformbedarfs und vor allem bei der Umsetzung auf einen gemeinsamen Nenner kommt. Darüber habe ich heute früh mit unserem Hauptstadtkorrespondenten gesprochen, mit Tim Aßmann. Klären wir erst mal, worüber heute gesprochen wird. Gibt's Schwerpunkte? Werden vielleicht auch Themen ausgeklammert?
4: Also die ganz, ganz dicken Brocken und die schweren Themen, die sind schon alle mit dabei. Also die Regie im Kanzleramt, die hat das Ganze so geplant, dass in 4 Themenbereichen geredet werden soll in 3 Stunden. Also so viel Zeit ist das dann vielleicht gar nicht. Und da sind die Themen aus den vergangenen Wochen und Monaten dabei, auch alle, die sich als schwierig abzeichnen. Also Arbeitsmarkt soll besprochen werden. Stichwort natürlich eben auch in diesem Kontext Flexibilisierung der Arbeitszeit. Also 8-Stunden-Tag, ja, nein, wie soll es da weitergehen? Sozialreformen, also Pflege, Rente, Krankenkassen, all das soll auf den Tisch. Und dann eben auch das große Thema Steuerreform, Stichwort Einkommensteuerreform. Auch da will man die Meinung der Sozialpartner, also der Gewerkschaften und eben auch der Arbeitgeberverbände einholen. Bürokratieabbau soll auch zur Sprache kommen. Es geht wohl vor allem darum zu hören, was sich Gewerkschaften und Arbeitgeber in den einzelnen Punkten vorstellen können. Schnittmengensuche, gemeinsame Korridore ausleuchten. Das sind so die Formulierungen, die man da im Vorfeld hört.
0: Mhm. Korridore ausleuchten, Einschätzung geben. Ist es aber auch so, dass von den Arbeitgebern und Gewerkschaften erwartet wird, dass sie eigene Vorschläge auf den Tisch legen?
4: Also der Kanzler hat das ja formuliert, hat gesagt, ihm wäre am liebsten, da gäbe es schon ein geeintes Papier sozusagen, was man gemeinsam machen will und machen kann und sich vorstellen könnte. Aber da dämpft man aus Regierungskreisen schon die Erwartung. Also damit rechnen wohl auch der Kanzler und die Spitzen der beiden anderen Regierungsparteien, also CSU und SPD, eher nicht, dass da also das eine große Papier gibt. Es gab wohl eben Vorbereitungen, möglicherweise, und das ist, denke ich, das, was vielleicht kommen könnte, wird am Tisch heute Abend signalisiert, wo eventuell Wertebewegung zu erwarten ist. Das ist auch, glaube ich, mit viel mehr rechnet man nicht im Bundeskanzleramt und auch nicht im Bundesarbeitsministerium.
0: Du sagst, es gab Vorbereitungen. Es sind ja Gespräche üblich vorher. Weiß man, wie die gelaufen sind und ob es dabei irgendwelche Annäherungen gegeben hat, vor allem eben zwischen der Wirtschaft und den Gewerkschaften?
4: Also es gab ein Vortreffen sogar zwischen der Regierungsseite und eben den sogenannten Sozialpartnern, also den 4 Arbeitgeberverbänden, die heute Abend dabei sind, und den 4 Gewerkschaften. Es gab auch einzelne Gespräche zwischen Regierungsseite und Gewerkschaften, aber inwiefern jetzt alle miteinander zusammen beraten haben, da ist noch ein bisschen das große Fragezeichen im Raum. Es sieht eher nicht danach aus. Es ist auch zu hören aus Regierungskreisen, dass man schon froh ist, wenn sich die einzelnen Arbeitgeberverbände und die einzelnen Gewerkschaften untereinander auf gemeinsame Position einigen können. Also da merkt man, das ist noch ein weiter Weg, der da zu gehen ist. Es hat ja schon öffentlich ein paar Vorschläge gegeben. Der DGB zum Beispiel kann sich Betriebsrentenverpflichtende vorstellen. Das ist eine Idee, die sicherlich auch besprochen wird. Da gab es ja aus der SPD und sogar aus Teilen der CDU vom Arbeitnehmerflügel Zustimmung. Aber ja, heute Abend wird das vor allem, und deswegen wurden ja auch die Erwartungen auf konkrete Ergebnisse gedämpft, ein gegenseitiges Abtasten, ein bisschen ein Zuhören auch. Und der Bundeskanzler hat ja vorher auch klar gemacht, entschieden wird aber eben in der Koalition.
0: Die Zeit drängt ja mit Blick auf die Reformpläne. Wie ist denn deine Einschätzung? Wird dieser Termin heute Abend die Regierungskoalition voranbringen?
4: Er wird sicherlich Erkenntnisse bringen, mit welchen Protesten möglicherweise auch zu rechnen ist, wo Schnittmengen sichtbar sind. Man kann ja jetzt eben auch noch Einfluss nehmen auf das, was man dann da in den nächsten Wochen vorstellen will. Und auch auf das, was man vorstellen will, da sind ja die Erwartungen auch schon wieder ein bisschen in den letzten Tagen rhetorisch abgesenkt worden. Also Gesetzentwürfe, davon ist jetzt nicht mehr die Rede beim Stichwort Reform, eher so von Eckpunkten, die man vorlegen will im Sommer beziehungsweise bis zur Sommerpause des Bundestages oder eben etwas darüber hinaus. Das Kabinett arbeitet ja sogar im Sommer weiter. Also der ganz, ganz, ganz große Wurf, der scheint das vielleicht dann doch nicht mehr zu werden, sondern wir werden wohl Vorschläge hören, zentrale eben im Bereich Rente. Da könnten sehr bald schon die Empfehlungen der Rentenkommission kommen. Vielleicht eben auch schon ein bisschen was bei den Steuern, aber vieles wird wohl auch erst nach der Sommerpause dann konkret beraten werden müssen.
0: Sagt Tim Aßmann, unser Berlin-Korrespondent, vor dem Spitzentreffen von Union, SPD, Arbeitgebern und Gewerkschaften heute Abend im Kanzleramt. Die Lage im Iran-Krieg hat sich nach einer ersten Eskalation mit Israel am Wochenende wieder massiv zugespitzt, und zwar letzte Nacht. Auslöser war der Absturz eines US-Militärhubschraubers nahe der Straße von Hormus. US-Präsident Donald Trump macht Teheran dafür verantwortlich, spricht von einem Abschuss. Er hat Vergeltungsangriffe angeordnet und damit wiederum iranische Gegenschläge auf US-Stützpunkte in den Golfstaaten ausgelöst. Was bisher bekannt ist, fasst Filiz Kükrekol in unserem ARD-Studio Istanbul zusammen.
5: In iranischen Staatsmedien war von Explosionen auf der Insel Keshem in der Straße von Hormuz die Rede. Die islamischen Revolutionsgarden haben bestätigt, dass zwei Wasserreservoirs in Sirik und Bandar Kuhestak komplett zerstört worden sind. Jetzt gehe es darum, die Trinkwasserversorgung für die Bevölkerung vor Ort wiederherzustellen. Die iranischen Revolutionsgarden haben eigenen Angaben zufolge US-Stützpunkte in Bahrain, Kuwait und Jordanien angegriffen. Iran beschießt immer wieder US-Militärstützpunkte in den Golfstaaten. Teheran hatte Washington vor Vergeltungsschlägen wegen des Absturzes eines US-Hubschraubers nahe der Straße von Hormuz gewarnt. Die Piloten konnten gerettet werden. Außenminister Araghchi hatte zuvor in Richtung der USA gedroht, sie sollten die Region verlassen, wenn sie sicher sein wollten. Parlamentspräsident Ghalibaf drohte auf Ex, Iran bevorzuge zwar die Sprache der Diplomatie, andere Sprachen beherrsche man aber weitaus besser.
0: Ein Video von einem Messerangriff in Belfast, Nordirland, hat Proteste in mehreren Städten ausgelöst. Zuerst kurz zum Fall selbst. Der Verdächtige ist ein 30-jähriger Geflüchteter aus dem Sudan. Ihm wird vorgeworfen, einen Mann schwer im Gesicht, am Hals und am Rücken verletzt zu haben. Gestern Abend dann haben sich am Stadtrand von Belfast Demonstrierende versammelt, viele von ihnen maskiert. Es kam zu Ausschreitungen. Aus unserem ARD-Studio London, Franziska Hoppen.
6: Videoaufnahmen zeigen einen ausgebrannten Bus, an anderer Stelle einen PKW in Flammen. Schwarze Rauchfahnen ziehen über die Stadt. Augenzeugen berichten, Explosionen gehört zu haben. Von rund 100 bis 150 Personen, viele von ihnen schwarz vermummt, ist die Rede, an unterschiedlichen Stellen in der nordirischen Hauptstadt Belfast. Die Polizei spricht von vereinzelten Unruhen in mehreren Orten in Nordirland. Anlass für die Demonstrationen war ein Messerangriff in Belfast am Montagabend, bei dem ein Mann schwer verletzt worden war. Er befindet sich im Krankenhaus. Bei dem mutmaßlichen Täter handelt es sich nach Angaben der Polizei um einen Mann aus dem Sudan in den 30ern. Er wurde mittlerweile wegen versuchten Mordes, Waffenbesitzes und Todesdrohungen angeklagt, soll morgen dem Richter vorgeführt werden. Zum jetzigen Zeitpunkt schließt die Polizei ein terroristisches Motiv aus. Zu den Protesten wurde auch in den sozialen Netzwerken aufgerufen, unter anderem von Großbritanniens bekanntestem Rechtsextremisten Tommy Robinson. Die Polizei hatte die Öffentlichkeit gebeten, friedlich auf die Straße zu gehen. Erst in der vergangenen Woche kam es in der südenglischen Stadt Southampton zu Krawallen am Rande eines Protests. Auslöser war ein schwerer Polizeifehler, bei dem Beamte einem sterbenden Studenten Handschellen anlegten, statt seinen Mörder festzunehmen.
0: Dass es im Mai ungewöhnlich warm war, haben wir auch hier in Bayern gemerkt. Besonders betroffen von der Hitze waren aber Frankreich, Großbritannien, Spanien und Portugal. Verantwortlich war eine sogenannte Hitzeglocke, die heiße Luftmassen aus Nordafrika nach Westeuropa transportiert hat. Das hat sich auch auf die Monatsbilanz des EU-Klimadienstes Copernicus ausgewirkt. Der Mai war der zweitwärmste seit Beginn der Aufzeichnungen. Aus Brüssel, Katrin Schmidt.
7: Für Europa hielt der abgelaufene Mai einige neue Rekorde parat. Denn der Monat war laut Copernicus-Forscher geprägt von einem ungewöhnlich schnellen Übergang von deutlich unterdurchschnittlichen Temperaturen zu einer der intensivsten Hitzewellen, die jemals zu einem so frühen Zeitpunkt im Jahr in Westeuropa beobachtet wurde. In Frankreich, im Vereinigten Königreich, in Irland und in Portugal wurden während dieser Hitzewelle zahlreiche Temperaturrekorde für den Mai gebrochen. Laut Klimaforscherin Samantha Burgess zeigt in Europa eine ungewöhnlich frühe und intensive Hitzewelle, wie schnell Klimaextreme zur neuen Normalität werden und, so Burgess, keine Ausnahme mehr sind. Weltweit war dieser Mai der zweitwärmste je gemessene mit einer Durchschnittstemperatur von 15,8 Grad. Nur in 2024 war ein Mai schon mal wärmer. Für Europa war es der drittwärmste Frühling, also von März bis Mai, überhaupt.

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2: Und damit zu Gudruns Kopien.
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2: Hier sind die Nachrichten um 8:45.
4: Länder machen gegen GKV-Gesetz mobil. Am Freitag soll ein abgestimmter Antrag gegen die Sparpläne von Bundesgesundheitsministerin Warken in den Bundesrat eingebracht werden. Das kündigte Mecklenburg-Vorpommerns Ressortchefin Drese von der SPD an. Die Länder befürchten ein Kliniksterben und eine übermäßige Belastung von Versicherten. Auch Kliniken in Bayern wollen am Freitag gegen die Sparpläne protestieren. Iran greift Nachbarstaaten an. Ziele waren nach Angaben der Revolutionsgarden Stützpunkte der US-Armee in Jordanien, Kuwait und Bahrain. Unter anderem sei ein Luftwaffenstützpunkt zerstört worden. Zuvor hatte die US-Armee Ziele im Iran bombardiert. Damit reagiere man auf den Abschuss eines US-Kampfhubschraubers in der Straße von Hormuz, hieß es aus Washington. Verdi warnt vor Rentenkürzungen. Ein Rückzug aus dem umlagefinanzierten System werde auf entschiedenen Widerstand stoßen, sagte Gewerkschaftschef Wernicke der Augsburger Allgemeinen. Die Renten seien aus gutem Grund an die Reallohnentwicklung gekoppelt. Am Abend treffen sich Gewerkschaften und Arbeitgeber mit den Koalitionsspitzen im Kanzleramt. Es soll um die Themen Wachstum und Beschäftigung gehen. Autobauer steigt ins Geschäft mit Drohnenabwehr ein. Nach Informationen der Financial Times verbündet sich Mercedes-Benz mit dem Münchner Start-up-Unternehmen Titan Technologies. Mercedes soll dabei die Fahrzeuge für ein mobiles System zur Drohnenabwehr liefern. Fußball-WM kann nur bedingt für Wachstumsschub sorgen. Diese Meinung vertritt das Münchner IFO-Institut. Einen nachhaltig positiven Effekt kann demnach nur ein WM-Sieg der deutschen Nationalmannschaft haben. Ab Platz 2 verfliege die Begeisterung schnell wieder, so IFO-Umfragechef Wohlrabe. Das Wetter. Bewölkt und regnerisch, in Franken auch sonnig, Höchstwerte 12 bis 18 Grad.
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5: Mit Nina Pietschmann. Weil sie im Frühjahr 2025 auf das Grundstück des bayerischen Bauernpräsidenten Günther Felsner eingedrungen sein sollen, stehen ab heute 6 Tierschutzaktivisten vor dem Amtsgericht Hersbruck. Aus Platzgründen findet der Prozess in Nürnberg statt. Martin Hähnlein berichtet.
6: Die Aktion im März vergangenen Jahres hatte für großes Aufsehen gesorgt. Aktivisten von Animal Rebellion kletterten auf das Dach des Kuhstalls von Günther Felsner und protestierten gegen seine Nominierung als Bundeslandwirtschaftsminister. Weil einige aus der Gruppe Einspruch gegen ihren Strafbefehl eingelegt haben, kommt es nun zum Prozess, erläutert Justizsprecherin Tina Hase.
7: Die Staatsanwaltschaft hat die Beschuldigten angeklagt wegen gemeinschaftlichen Hausfriedensbruchs. Sie sollen unberechtigt auf das Anwesen gekommen sein, trotz Aufforderung dieses nicht verlassen haben und dort auf dem Gelände Pyrotechnik gezündet und Banner auf dem Dach des Rinderstalls angebracht haben.
6: Günther Felsner selbst war zur Tatzeit nicht zu Hause. Seine Ehefrau sei von den Aktivisten in Angst und Schrecken versetzt worden, sagte er später. Nach dem Vorfall verzichtete der CSU-Politiker auf das Amt des Bundeslandwirtschaftsministers. Das Urteil in dem Strafprozess gegen die Mitglieder von Animal Rebellion wird voraussichtlich nächste Woche verkündet.
5: Sie zählt zu den imposantesten Kirchen in Europa, die Sagrada Familia in Barcelona. Die Basilika, an der noch immer gebaut wird, wurde vergangenes Jahr mit 172 Metern zur höchsten Kirche der Welt. Heute wird dort der Jesusturm eingeweiht von Papst Leo XIV. Höchstpersönlich. Ein Stück Bayern ist darin auch verbaut. Peter Allgeier.
8: 17 Meter hoch, 100 Tonnen schwer und innen begehbar. Dieses Kreuz entstand bei der Firma Gartner in Gundelfingen und schmückt nun den zentralen Turm der Sagrada Familia in Spanien. Umgesetzt wurde es nach den Originalplänen des Architekten Antoni Gaudí. Lastwagen hatten 7 Einzelteile nach Barcelona transportiert. Dort wurden sie mit einem Kran auf den Jesusturm gehoben und zum Kreuz verschraubt. Dass der Papst ein Gebäude einweiht, bei dem das Unternehmen maßgeblich mitgebaut hatte, sei etwas Besonderes, sagt Firmenchef Jürgen Wachs.
9: Das hatten wir so sicherlich in der sehr langen Firmengeschichte noch nie. Ja, also von daher macht uns das natürlich sehr, sehr stolz.
8: Der Fassadenspezialist aus Gundelfingen war schon an der BMW-Welt in München oder der Elbphilharmonie in Hamburg beteiligt.
5: Nach Unterfranken. Der Stromnetzbetreiber TenneT plant ein neues Umspannwerk bei Karlstadt. Um die 30 Hektar groß, das entspricht einer Fläche von rund 40 Fußballfeldern. 3 Dörfer kommen als Standorte in Betracht. Rund 250 Anwohner, vor allem aus Gambach, haben am Abend bei einer Infoveranstaltung von TenneT gegen die Pläne protestiert. Eine Sorge, die Verkehrsbelastung während der Bauzeit.
10: Im Falle eines Baus werden die Schwertransporter, die Betonmischer, alles durch den Ort geleitet. Und jetzt in meinem Fall, ich bin Mutter von 2 Kindern und ich kann eigentlich in den nächsten Jahren dann nicht davon ausgehen, dass ich meine Kinder nochmal auf die Straße lassen kann, mit ihren Rädchen oder mit ihren Fahrrädern zu den Freunden fahren lassen kann, weil auch einfach wenig Gehsteige in Gambach vorhanden sind und da einfach die Sicherheit nicht mehr gegeben ist.
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2: Ein paar Tage lang in die Rolle von Spitzenpolitikern schlüpfen, das konnten junge Menschen aus ganz Deutschland in Berlin. In einem Planspiel des Bundestags haben sie die Arbeit von Abgeordneten übernommen. Sie haben Fraktionen gebildet und Gesetzesentwürfe beraten, die sie dann im Parlament verteidigt haben. Und wie in der Realität wurde es dann auch im Spiel manchmal ziemlich hitzig bei den Debatten. Theo Steinbach.
11: Starke Statements.
12: Frau Abgeordnete, würden Sie eine Zwischenfrage?
11: Danke, nein. Mehrheiten finden.
13: Und deshalb stimmen wir diesem Antrag zu. Vielen Dank.
11: Hitzige Debatten.
13: Sie sind nicht die Partei der Bewahrung. Sie sind die Partei der Lebensferne.
11: Im Bundestag Standard. Doch anstatt der bekannten Abgeordneten haben hier dieses Mal 17- bis 20-Jährige aus ganz Deutschland debattiert. Bei Jugend und Parlament sind mehr als 270 junge Menschen in die Rolle von Politikern geschlüpft. In einem Planspiel haben sie 4 Tage lang Fraktionen gebildet, in Ausschüssen beraten und Gesetze beschlossen.
14: Also ich glaube, ich bin täglich fast 25.000 Schritte gegangen, weil der Bundestag einfach so groß ist. Man sieht das immer im Fernsehen und das jetzt so groß zu sehen, ist wirklich einfach unfassbar.
15: Was ich am meisten mitgenommen habe, ist die parlamentarische Zusammenarbeit zwischen den Fraktionen, dass es auf jeden Fall darauf ankommt, dass man zusammen Kompromisse findet, die am Ende auch wirklich für alle Menschen gut sind.
11: Die jungen Erwachsenen wurden zufällig in 3 fiktive Parteien aufgeteilt. Biografie und politische Gesinnung wurden ihnen zugelost. Viele der Teilnehmenden sind selbst schon politisch in Jugendorganisationen aktiv. Sie wurden von Bundestagsabgeordneten aller Fraktionen eingeladen. In ihren fiktiven Rollen zu bleiben, ist ihnen deshalb oft schwer gefallen. Aus hitzigen Debatten wurden reale Vorwürfe. Die jungen Vertreter der AfD fühlten sich dabei ausgeschlossen, so wie Elias Monzer.
16: Egal was wir tun, sei es irgendein Redebeitrag, irgendeine Frage, man wird nur ausgelacht, beleidigt, weiteres. Also es hat einfach keinen Sinn mehr.
11: Und auch von der anderen Seite gab es heftige Beschuldigungen, wie von Moritz Halbeisen.
17: Nachdem immer mehr Vorfälle vorgefallen sind und immer mehr rechtsextreme Beleidigungen und so weiter ans Licht gekommen sind, war auch immer weniger Motivation da, natürlich mit der AfD da zu kooperieren.
11: Ein Teilnehmer, der Mitglied in der AfD-Jugendorganisation ist, wurde am Dienstag von dem Planspiel ausgeschlossen, bestätigte ein Sprecher des Parlaments. Er habe das White-Power-Zeichen gezeigt, ein Symbol, das der rechtsextremen Szene zugeordnet wird. Bundestagspräsidentin Julia Klöckner wurde von Teilnehmenden darauf angesprochen.
18: Leute, man muss doch nicht einknicken, dass einige von überschaubarer Intelligenz manchmal gesegnet sind, wenn sie Zeichen setzen.
11: Den jungen Erwachsenen hat das aber nicht ausgereicht. Teilnehmerin Sarah Amina Ercik hat nach dem Projekt AfD-Chefin Alice Weidel konfrontiert.
19: Und ich würde gerne Sie, Alice Weidel, fragen, wie Sie dazu stehen und warum solche Dinge hierher gebracht werden, obwohl eigentlich ein Planspiel geplant war.
20: Ich möchte Sie darauf hinweisen, dass ohne Beweise so etwas in den Raum zu werfen, lassen Sie mich ausreden. Ja. Ich habe Sie auch ausreden lassen.
19: Selbstverständlich.
20: Ohne Beweise und ohne Nachweise so etwas hier in den Raum zu stellen, strafrechtlich relevant ist.
11: Die Teilnehmenden haben also das erlebt, was für Berufspolitiker mittlerweile Alltag ist. Emotionen und gegenseitige Vorwürfe. Die Frage, ob das Projekt Jugend und Parlament nächstes Jahr noch einmal genauso stattfinden kann, bleibt offen.
2: Rund 270 junge Erwachsene haben die Rolle von Abgeordneten übernommen und im Bundestag diskutiert.
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2: Israel liegt auf der Rangliste für Pressefreiheit der Nichtregierungsorganisation Reporter ohne Grenzen auf Platz 116 von 180. Das liegt nicht daran, dass es kein breites Medienspektrum gäbe. Stattdessen werden Journalistinnen und Journalisten teils enorm unter Druck gesetzt, vor allem wenn es um palästinensische Perspektiven geht. Auch in den von Israel besetzten Teilen des Westjordanlands bekommen das Berichterstatter zu spüren. Unser Israel-Korrespondent Jan-Christoph Kitzel hat sich umgehört bei seinen Kolleginnen und Kollegen.
1: Because we are journalists and it's not easy for us.
21: Muammar Orabi zeigt stolz seine Redaktionsräume in Ramallah im besetzten Westjordanland. Seit 30 Jahren ist er Journalist und 40 Jahre schon gibt es das Watan Media Network, das er leitet. Orabi sagt, es ist das größte Medienunternehmen in Palästina und war dort die erste unabhängige Stimme. Er ist stolz darauf, dass sie hier keiner Partei nahestehen, aber das hat immer wieder für Schwierigkeiten mit der palästinensischen Autonomiebehörde gesorgt, die Teile des Westjordanlandes kontrolliert und manchmal ein Problem hat mit unabhängigem Journalismus.
22: Die palästinensische Autonomiebehörde hat Watan zu Beginn 5-mal geschlossen, weil sie so verärgert über unsere Recherchen waren. Denn wir berichten ständig über Misswirtschaft, Korruption und Meinungsfreiheit. Und ich kann Ihnen zeigen, wie die palästinensische Autonomiebehörde vor 2 Jahren Watan gestürmt und meine Journalisten hier in den Büros angegriffen hat. Millionen Follower haben sie auf Facebook, auf YouTube, im Radio. Sie senden rund um die Uhr. Aber gerade erst gab es Druck wegen der Berichterstattung von Watan über die palästinensische Kommunalwahlen im April. Orabi berichtet, dass Journalisten angegangen wurden, er selbst habe einige Anrufe bekommen, auch Morddrohungen. Und auch die israelische Besatzungsarmee war schon mehrmals in der Redaktion. Die Soldaten haben Computer und Ausrüstung beschlagnahmt. Journalismus unter den Bedingungen der Besatzung sei ohnehin ein Problem, sagt Muammar Orabi. Allgemein gesagt können wir uns nicht von Stadt zu Stadt bewegen, weil die Siedler überall auf der Straße sind. Jetzt schulen wir also unsere Journalisten und geben ihnen mobile Kameras, damit sie die Videos per Handy senden können, weil ich die Crew von Watan nicht nach Nablus oder Hebron schicken kann. Ich weiß nicht, was auf der Straße passieren wird. Das ist der tägliche Druck auf uns, denn das Westjordanland ist völlig fragmentiert und die Siedler sind überall und wir können uns nicht frei von Stadt zu Stadt bewegen. Das ist eine große Herausforderung, vor der wir stehen. Jalla Abu Arab ist, obwohl noch jung, schon Chefredakteurin. Duz heißt ihr Portal. Sie lebt in Nablus und mit ihrem Team berichtet sie vor allem aus dem Norden des Westjordanlandes. 70% des Drucks, mit dem sie zu tun hat, spielt sich online ab, sagt sie. Das komme daher, wenn man versucht, palästinensische Inhalte über die sozialen Medien zu verbreiten.
23: Meta Products, which are Facebook, Instagram,
21: Produkte von Meta wie Facebook, Instagram und so weiter haben in den palästinensischen Gebieten keine offizielle Niederlassung. Es gibt nur Büros in Ramat Gan oder Tel Aviv und wir wissen, was das bedeutet. Es bedeutet, dass wir keinerlei Kontrolle über die Einschränkungen und die Zensur haben, mit der wir kämpfen. Und so müssen sie erfinderisch sein. Wir haben angefangen, alternative Wörter zu verwenden. Das Wort Besatzung wurde mehrfach entfernt, allerdings nur im Arabischen. Wenn man es also auf Hebräisch oder Englisch veröffentlicht, passiert nichts. Und worüber sollen wir sonst sprechen, wenn es um die palästinensische Wirklichkeit geht? Wenn man nicht über Siedlungen, nicht über Besatzung spricht, was bleibt dann noch? Wir mussten also alternative Formulierungen finden. Zum Beispiel nennen wir die Hamas die Grünen, wir nennen die Siedler unsere Cousins und das löscht das gesamte palästinensische Narrativ aus. Und ein Teil des Publikums wendet sich ab. Viele stört, dass die Dinge nicht beim Namen genannt werden. Sie wissen nicht, dass das nur geschieht, um überhaupt noch journalistisch arbeiten zu können. Doch mehr als 1 Million Follower hat Duz noch auf Facebook. Dabei kommen sie vor lauter Problemen und angesichts der krassen Lage im Westjordanland seit dem 7. Oktober 2023 mit der Arbeit kaum noch hinterher. Es gibt viele Hindernisse im Umgang mit der palästinensischen Autonomiebehörde, natürlich auch mit den Israelis. Und wir spüren auch Druck aus den Communities, da die Palästinenser so hohe Forderungen und Erwartungen an die Medien haben, die sie vertreten. Und für uns ist das alles schwer zu bewältigen, denn die Menge an Nachrichten, die Eskalation und die Ereignisse in den von uns abgedeckten Gebieten ist einfach überwältigend. Es ist nicht leicht für palästinensische Journalisten im Westjordanland, doch viele versuchen trotzdem weiterzumachen, irgendwie.
2: Israel geht gegen palästinensische Sichtweisen im Journalismus vor. Das war unser Tel Aviv-Korrespondent Jan-Christoph Ketzler.
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2: A3, Passau Richtung Nürnberg, zwischen Wörth an der Donau-Ost und Rosenhof, 7 Kilometer Stau nach einem Lkw-Unfall. Ebenfalls ein Lkw-Unfall auf der A3 Nürnberg Richtung Würzburg, zwischen dem Kreuz Fürth-Erlangen und Erlangen-Frauenaurach. Es laufen die Bergungsarbeiten. A8 Stuttgart Richtung München, zwischen Leipheim und Günzburg, Bergungsarbeiten auf der rechten Spur. A92, Deggendorf Richtung München, zwischen Wörth an der Isar und Landshut-Essenbach, 4 Kilometer Stau. Die A95, München Richtung Garmisch-Partenkirchen, ist zwischen dem Dreieck Starnberg und Schäftlarn nach einem Unfall mit mehreren Fahrzeugen gesperrt. Und A99 noch, Westumfahrung München Richtung Lindau, zwischen dem Dreieck Feldmoching und Ludwigsfeld, ein Lkw-Unfall, die mittlere Spur ist deshalb gesperrt. Das Wetter. Das ist heute die klassische Schafskälte mit maximal 12 Grad direkt in den verregneten Alpen und bis 18 Grad im Landkreis Aschaffenburg. Im Süden und in der Mitte Bayerns regnet es heute länger am Stück. Am meisten Regen kommt am oberbayerischen Alpenrand zusammen. Ansonsten bleibt es bis auf wenige Wolkenlücken oft grau und es ziehen ein paar Schauer und Gewitter durch. Morgen wird es schon ein bisschen wärmer mit 14 bis 20 Grad, aber windig dazu und unbeständig. Mit vielen Wolken, etwas Sonne und einigen Schauern oder Gewittern. Zum Wochenende sind dann aber wieder bis zu 25 Grad möglich. Es ist 9.30 Uhr.
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2: Mit Benny Riemer und diesen Themen. Gesundheitsministerkonferenz, weshalb die Länder gegen die GKV-Reform von Bundesministerin Warken vorgehen wollen. Reformgipfel, was von dem Treffen mit Arbeitgebern und Gewerkschaften im Kanzleramt heute erwartet wird. Und WM-Start, warum in der kanadischen Stadt Vancouver die Vorfreude auf das Fußballereignis groß ist. Dazu ein BR24-Hintergrund in 20 Minuten. Die Gesundheitsminister der Länder treffen sich heute und morgen zu einer Konferenz in Hannover. Der Termin liegt sozusagen zwischen zwei großen Reformvorschlägen. Wie der Sparkurs im Gesundheitswesen aussehen soll, hat Bundesgesundheitsministerin Nina Warken schon erklärt. Wie die Pflege reformiert werden kann, wird sie in Kürze vorstellen. Die Konferenzteilnehmer werden wohl ihre Interessen abstecken, auch wenn das so gar nicht auf der Tagesordnung steht. Aus Hannover, Jule Lampe.
0: Offiziell geht es bei der Gesundheitsministerkonferenz in den kommenden 2 Tagen um Themen wie die medizinische Versorgung, Prävention und die Zukunft des Gesundheitswesens. Erwartet wird auch Bundesgesundheitsministerin Nina Warken von der CDU. Ihre umstrittenen Spar- und Reformpläne stehen zwar nicht auf der Tagesordnung, bei den Beratungen dürften sie dennoch eine zentrale Rolle spielen. Gegen die Pläne der Bundesregierung richtet sich auch der Protest in der niedersächsischen Landeshauptstadt. Heute wird dort mit mehreren tausend Beschäftigten aus Krankenhäusern, Pflegeeinrichtungen und sozialen Einrichtungen gerechnet. Sie kritisieren geplante Einschnitte in der Pflege, zusätzlichen Druck auf Krankenhäuser und mögliche Mehrbelastungen für Versicherte. Mit ihren Aktionen wollen sie den Druck auf Bund und Länder erhöhen, besonders mit Blick auf die Gespräche am Freitag. Da befasst sich dann erstmals der Bundesrat mit den Reformplänen für die Krankenkassen. Die Sitzung der Länderkammer gilt als wichtiger Stimmungstest. Mit der Gesundheitsreform will die Bundesregierung mehrere Milliarden jährlich einsparen. Die Gesetzespläne von Gesundheitsministerin Warken sollen Beitragserhöhungen verhindern.
2: Ja, und aus Protest gegen die geplanten Reformen bei den gesetzlichen Krankenkassen sind heute bundesweit Demonstrationen geplant. Unter anderem die Dienstleistungsgewerkschaft Verdi hat dazu aufgerufen, auch in Bayern. In Deggendorf, Kempten, München, Nürnberg und Würzburg gehen am Nachmittag Beschäftigte von Krankenhäusern und dem Gesundheitswesen auf die Straße. Gestern war schon eine Kundgebung in Augsburg. Norbert Bauer über die Hintergründe.
4: Besonders betroffen sind laut Verdi die Krankenhäuser und das in einer Zeit, in der bereits heute die meisten Kliniken wirtschaftlich unter erheblichem Druck stehen. Wenn die angekündigten Kürzungen unverändert umgesetzt werden, gefährde das die medizinische Versorgung in ganz Deutschland, in den Städten ebenso wie im ländlichen Raum, so Verdi. Die Bundesregierung begründet das geplante Spargesetz mit der drastischen finanziellen Schieflage der gesetzlichen Krankenkassen. Verschärft werde die Situation durch den demografischen Wandel und damit weniger Beitragszahlern und wegen steigender Kosten bei Behandlungsmethoden, Therapien und Medikamenten.
2: Bisher hat der Wirtschaftskurs der Regierung weder Arbeitgeber noch Gewerkschaften überzeugt. Den Arbeitgebern geht der Bürokratieabbau zu langsam. Die Steuern sind aus ihrer Sicht zu hoch, genauso wie die Energiepreise. Die Gewerkschaften fürchten dagegen Sozialabbau und Mehrarbeit. Jetzt bittet die Regierungskoalition alle Beteiligten an einen Tisch. Bei dem Treffen heute Abend im Kanzleramt soll es um das geplante Reformpaket der Bundesregierung gehen. Aus unserem ARD-Hauptstadtstudio Chris Berdrow.
6: Arbeitgeber und Gewerkschaften sollen die Gelegenheit bekommen, ihre Positionen zu den Reformplänen der Koalition vorzutragen. Ziel ist es, die schwächelnde Wirtschaft wieder in Fahrt zu bringen und zu neuem Wachstum zu kommen. Die Spitzenpolitiker verbinden mit dem Treffen im Kanzleramt die Hoffnung, dass sich ein gemeinsames Verständnis für die Probleme und die Lösungen ergibt. Unionsfraktionschef Jens Spahn rief die Teilnehmer zur Kompromissbereitschaft auf. Entscheidungen könnten noch besser werden, wenn Arbeitgeber und Gewerkschaften sie mittragen. Viele Themen sind umstritten, zum Beispiel wenn es um flexiblere Arbeitszeiten oder Veränderungen bei der Rente geht. Weitere Themen sind Steuererleichterungen und der Abbau von Bürokratie. Die Arbeitgeberverbände sehen die Gespräche nach eigenen Angaben als Chance für einen abgestimmten Reformkurs. Aus ihrer Sicht geht es darum, bei teils hoch umstrittenen Fragen möglichst große Schnittmengen auszuloten. Sozialverbände warnen dagegen vor weiteren Belastungen für Normal- und Geringverdiener. Konkrete Beschlüsse werden von dem Treffen nicht erwartet.
2: Und was die Union von diesem Treffen heute Abend erwartet, das hat der CDU-Politiker Sepp Müller im Morgenmagazin von ARD und ZDF heute früh erklärt.
7: Wir wollen nicht nur Fußball-Weltmeister werden, sondern wir wollen Deutschland wieder fit machen, auf die Weltspitze zu erlangen bei dem volkswirtschaftlichen Wachstum, damit der Sozialstaat weiterhin finanzierbar ist. Und es gibt eine Gewissheit, der Wohlstand ist nicht für die nächsten Generationen gesichert. Und wenn wir diese Gewissheit uns allen wieder vor Augen führen, dann gilt es, Strukturreformen gemeinsam anzugehen, damit der Sozialstaat, die Errungenschaft der Gewerkschaften, der Arbeitnehmervertreter, der ich mit angehöre, überhaupt in Zukunft noch finanzierbar ist. Brauchen wir Wirtschaftswachstum, wir müssen rote Linien überwinden, aufeinander zugehen und das ist ein guter Auftakt heute,
2: sagt Sepp Müller, Abgeordneter aus Sachsen-Anhalt. Die USA und der Iran haben beide in der vergangenen Nacht die Waffenruhe gebrochen, die auf dem Papier eigentlich noch gilt. Begonnen hat das US-Militär, das mehrere Ziele im Iran angegriffen hat. Wie es hieß, als Vergeltung für den Abschuss eines US-Militärhubschraubers in der Nähe der Straße von Hormus. Der Iran hat daraufhin US-Militärbasen in der Golfregion ins Visier genommen. Aus unserem ARD-Studio Kairo, Moritz Behrendt.
8: Die jordanische Armee teilte mit, sie habe 5 Raketen abgeschossen, die auf die Luftwaffenbasis Al-Asraq abgeschossen worden seien. Trümmerteile seien auf jordanischem Boden niedergegangen, es habe jedoch keine Schäden und keine Verletzten gegeben. Raketenalarm gab es auch in Bahrain und Kuwait. Fast alle Drohnen und Raketen seien erfolgreich abgewehrt worden, teilte das US-Militär mit. Es gebe bislang keine Hinweise auf Schäden oder Verletzte auf den US-Basen, hieß es in einer ersten Einschätzung. Vorher hatten die USA nach eigenen Angaben rund 20 Ziele im Iran bombardiert. Aus Vergeltung für den Abschuss eines US-Militärhubschraubers über der Straße von Hormus durch den Iran.
2: Die weltberühmte Sagrada Familia in Barcelona bekommt heute Besuch vom Papst. Leo XIV. Macht auf seiner Spanienreise dort einen Stopp. Anlass ist der 100. Todestag des Architekten Antoni Gaudí. Was geplant ist, fasst Julia Macher in Barcelona zusammen.
9: In einer feierlichen Messe wird Papst Leo XIV. Am Abend den Jesusturm segnen und einweihen. Mit 172,5 Metern ist der zentrale Turm der Sagrada Familia der höchste Kirchturm weltweit und ein wichtiger Zwischenschritt bei der Vollendung von Barcelonas berühmtestem Bauwerk. An dem Gottesdienst zum 100. Todestag des Architekten Antoni Gaudí nimmt auch das spanische Königspaar teil. Zuvor besucht der Papst das Benediktinerkloster Montserrat. Das Marienheiligtum gilt als Symbol der kulturellen und religiösen Identität Kataloniens. In der auf ihre Eigenständigkeit bedachten Region spielt die eigene Sprache eine wichtige Rolle. Leo XIV. Hält seine Ansprachen auch deswegen teilweise auf Katalanisch. Montserrat sorgt aber auch in Zusammenhang mit einem Missbrauchsskandal für Schlagzeilen. Opfer hatten deswegen gefordert, den Besuch der Benediktinerabtei abzusagen. Bereits in Madrid musste sich Papst Leo mit dem Thema Missbrauch auseinandersetzen. Nach einem Treffen mit Opferverbänden bezeichnete er dort sexuelle Übergriffe durch Mitglieder des Klerus als Plage, die mit mehr Entschlossenheit bekämpft werden müsse.
2: Morgen beginnt die Fußball-WM mit dem Eröffnungsspiel von Co-Gastgeber Mexiko gegen Südafrika im legendären Aztekenstadion. Doch rund um den Start des Turniers wächst der Unmut im Land. Immer wieder gibt es Unruhen und Demos. Gestern haben Tausende den Hauptzugang zum Stadion blockiert, wo die Vorbereitungen für die Eröffnung laufen. Was dahinter steckt und warum es diese Proteste überhaupt gibt, erklärt unsere Korrespondentin Jenny Barke.
5: Organisiert haben den Protest Lehrer, die deutlich höhere Gehälter und bessere Arbeitsbedingungen fordern. Im Aztekenstadion soll am Donnerstag das Eröffnungsspiel der Männer-WM zwischen Mexiko und Südafrika stattfinden. Mexikos Präsidentin Claudia Sheinbaum kritisierte den Protest als Provokation. Sie versicherte, dass trotz der Blockaden das Eröffnungsspiel garantiert stattfinden werde. Die mexikanischen Behörden würden sich auf keine Provokation einlassen. Zuvor hatte die Polizei bei den Lehrerprotesten in Mexiko Sprengstoff sichergestellt. In einem Bus von anreisenden Demonstrierenden seien 59 Sprengsätze entdeckt worden, teilte das Innenministerium mit. Seit Tagen demonstrieren radikale Mitglieder der Lehrergewerkschaft CNTE. Neben höheren Gehältern fordern sie die Rücknahme einer umstrittenen Rentenreform. Sie blockieren Hauptstraßen in Mexiko-Stadt und haben im historischen Zentrum der Hauptstadt ein Zeltlager und Barrikaden errichtet. In der vergangenen Woche kam es bereits zu gewalttätigen Auseinandersetzungen zwischen Demonstrierenden und der Polizei.
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10: Mit Christian Sachsinger. Die Finanzlage der gesetzlichen Krankenkassen ist womöglich deutlich schlechter als bislang angenommen. Wie die Bild-Zeitung berichtet, hat das Bundesgesundheitsministerium die Fraktionen von Union und SPD diesbezüglich vorgewarnt. Das Ministerium rechnet im laufenden Jahr laut dem Blatt mit 3,5 Milliarden Euro an ungeplanten Ausgaben, insbesondere für Ärzte, Arzneimittel und Kliniken. Die von Gesundheitsministerin Wagen geplanten Einsparungen würden nicht reichen, heißt es. Die Finanzierungslücke könnte deshalb von 2,5 Milliarden Euro im nächsten Jahr bis auf 5,8 Milliarden im Jahr 2030 anwachsen. Entweder spare die Regierung noch härter oder den Versicherten würden ab nächstem Jahr trotz Leistungskürzungen Beitragssteigerungen drohen, so der Bericht. In Berlin-Schönefeld geht es ab heute ganz groß ums Fliegen. Die internationale Luft- und Raumfahrtausstellung hat ihre Pforten geöffnet. Unter anderem will sich am ersten Tag Bundeskanzler Friedrich Merz einen Überblick verschaffen. Bis zum Sonntag zeigen die Aussteller, was sich tut in der zivilen, aber vor allem auch in der militärischen Luft- und Raumfahrt. Johannes Frevel berichtet.
12: 750 Aussteller aus 37 Ländern hoffen auf der internationalen Luft- und Raumfahrtausstellung ILA am Rande des Berlin-Brandenburger Hauptstadtflughafens in Selchow auf neue Aufträge. Die Messeveranstalter stellen zwar Raumfahrtthemen werblich ganz vorn ins Schaufenster. Tatsächlich scheint die diesjährige ILA jedoch so stark von Verteidigungsthemen dominiert zu sein wie bisher selten in der Messegeschichte. Geplant hohe staatliche Investitionen in die Verteidigung führen zu einem deutlich sichtbaren Auftritt bei Anbietern, etwa von Drohnen. Am Rande der ILA will die Bundesregierung heute ihre aktualisierte Luftfahrtstrategie präsentieren. Nach dem Scheitern des deutsch-französischen Eurofighter-Nachfolgers FCAS hat eine Allianz aus 8 Rüstungsunternehmen um den europäischen Luftfahrtkonzern Airbus angekündigt, einen Alternativplan für ein neues Kampfflugzeug vorzulegen. Ausgestellt werden auch zivile Flugzeuge, darunter von Airbus.
10: Am heutigen Bayerischen Tag der Ausbildung werben wieder Unternehmen mit Aktionen um Jugendliche. Zwar sind die meisten Azubis zufrieden mit ihrer Stelle, doch es kommt immer wieder auch vor, dass sie Überstunden machen müssen oder als billige Arbeitskräfte missbraucht werden, ohne viel zu lernen. Worauf also sollten Jugendliche achten, wenn sie für den Start des Ausbildungsjahres im September noch ein Unternehmen suchen? Carsten Böhne hat da ein paar Tipps.
13: Ausbildung oder Ausbeutung? Wie ein Unternehmen tickt, lässt sich am besten durch ein Praktikum herausfinden, sagt Stefanie Rektorschek von der Arbeitsagentur München. Dann bekomme man einen ersten Eindruck vom Arbeitgeber.
14: Wie sprechen Mitarbeitende mit Azubis? Werden Fragen ernst genommen, die ich vielleicht als junger Mensch stelle? Gibt es feste Ansprechpartner, an die ich mich wenden kann, wenn mir irgendwie der Ablauf unklar ist? Wie ist die Stimmung im Team?
13: Hier sollte man dann auch einfach auf sein Bauchgefühl hören, so die Berufsberaterin. Auch auf Bewertungsplattformen im Internet können Interessenten sehen, welche Erfahrungen andere Auszubildende in einem Unternehmen gemacht haben. Dabei dürfen Betriebe nur dann ausbilden, wenn sie bestimmte Voraussetzungen

0: Viertel vor zehn.
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0: Die Nachrichten mit Gudrun Skupin.
2: Krankenhäuser und Gewerkschaften protestieren gegen GKV-Gesetz. Verdi plant heute Demonstrationen unter anderem in München und Nürnberg. Mehrere Kliniken wollen am Freitagmittag außerdem für 2 Stunden symbolisch ihre Haupteingänge schließen. Am Freitag berät der Bundestag erstmals über die geplante Reform. Verdi und die Bayerische Krankenhausgesellschaft befürchten, dass die Sparpläne von Gesundheitsministerin Warken ein Milliardenloch in die Kassen der Kliniken reißen. Golfstaaten geraten unter Beschuss. Neben Kuwait und Bahrain meldet auch Jordanien Raketenangriffe. 5 iranische Geschosse sind nach Angaben der jordanischen Streitkräfte abgefangen worden. Nach dem Absturz eines US-Militärhubschraubers in der Straße von Hormus hatten die Vereinigten Staaten Ziele im Iran attackiert. VDK warnt vor Sozialabbau. Pauschale Leistungskürzungen wären nicht zielführend und würden viele Menschen verängstigen, sagte Verbandschefin Bentele im Morgenmagazin von ARD und ZDF. Sie plädierte stattdessen dafür, Gutverdiener stärker zur Kasse zu bitten. Am Abend beraten die Koalitionsspitzen im Kanzleramt mit Arbeitgebern und Gewerkschaften über zentrale Reformvorhaben der Regierung. Küstenwache greift Bootsflüchtlinge auf. Vor Kreta wurden binnen 48 Stunden fast 550 Menschen aus Seenot gerettet. Die Flüchtlinge waren zum Teil mit Fischerbooten in See gestochen und hatten für ihre gefährliche Überfahrt von Nordafrika aus nach eigenen Angaben jeweils 3.000 US-Dollar an Schleuser bezahlt. US-Regierung verteidigt Einreiseverbot. Der für die Fußball-WM nominierte Schiedsrichter Omar Artan aus Somalia habe Verbindungen zu mutmaßlichen Mitgliedern terroristischer Organisationen, sagte ein Sprecher dem Sender CNN. Nach Intervention der US-Grenzschutzbehörde durfte Artan nicht in die USA einreisen. Das Wetter: bewölkt und regnerisch, in Franken auch sonnig, Höchstwerte 12 bis 18 Grad.
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3: Mit Nina Pietschmann. Gänse haben es in Bayern gut, so wie im fränkischen Seenland. Der Brombachsee und die umliegenden Felder bieten die perfekten Verhältnisse. Viel Gras, viel Wasser, wenig Stress. Die Gänse müssen kaum noch weit fliegen, finden genügend Futter und können ungestört brüten. Am Erlabrunner Badesee bei Würzburg fühlen sich die Gänse aber so wohl, dass sie für viele Badegäste und auch für den Betreiber zunehmend zum Problem werden. Rosa Mosinza war vor Ort.
4: Wenn sie einfach nur grasen würden, dann dürften sie ja bleiben, die Gänse. Aber die Federtiere vermehren sich jährlich und machen richtig viel Mist. Alle 5 bis 10 Minuten sollen sie koten. Bei 100 Gänsen sind das rund 200 Kilo Kot, der hier rumliegt. Seit Februar bestrahlen 3 Laser nachts die Wasserfläche. Die Hoffnung? Die Gänse lassen den See links liegen. Und, hat's was gebracht?
5: Also im Jahr 2024, da waren das schon 150 Gänse, die da am See waren. Dieses Jahr sind es deutlich weniger. Wir führen es auch zurück auf die Laser, die nachts eben ja, ein Stück weit vertreiben, verdrängen.
4: Die Laser sind nur nachts im Einsatz, zwischen 23 und 6 Uhr morgens. Die Vergrämung läuft also nur temporär. Bei den Nilgänsen soll es geholfen haben. Die Wiese jedoch ist voller grasender Graugänsefamilien. In der Früh, bevor die Badegäste kommen, versuchen dann die Jagdpächter ihr Glück.
6: Wir haben ja schon alles probiert. Lockgänse, Tarnzelt, einer war mit einer Gänseliege da, das ist so ein Teil, wo du drin liegst, das sich aufstellt. Du kommst maximal an 1, 2 Gänse ran, die du schießen kannst. Und dann ist es erstaunlich, dann sind nicht alle weg. Ein Teil von denen schwimmt in die Mitte vom See. Da können wir mit Schrot zwar gerne hinschießen, das juckt ja nicht.
4: Jagdpächter Peter Rossiert meint, die Zahl der Gänse so richtig zu begrenzen, sei am Badesee kaum möglich. Die Gänse haben gelernt, je mehr Menschen da sind, desto sicherer sind sie. Kommen die Badegäste, wird's für die Gänse gemütlich. Sie grasen, schnattern und koten mitten zwischen den Badegästen.
7: Sehr empfindlich darf man nicht sein. Also ich ignoriere es und denke, es ist natürlicher Dreck und wasche mir nachher die Füße.

0: Aber ich befürchte auch, dass es für den See zu viel wird.
1: Mir ist das egal. Ich fühle mich hier wohl. Ich will die Aussicht haben. Ich will die Natur haben.
2: Wenn die Gänse nur da wären, kein Thema nicht. Aber wenn ich schwimmen will und muss erstmal durch einen Meter Gänsescheiße schwimmen, dann stört es mich schon.
3: Die Badegäste erzählen, dass dieses Jahr etwas weniger Gänse am See seien. Die Laser sind also nur Teil der Lösung. Rossiert schlägt noch die Gelegebehandlung vor. Dabei werden die unentwickelten Eier angestochen und zurück ins Nest gelegt. Ein schnellerer und humanerer Weg, doch hierfür braucht es viele Genehmigungen.
4: Und das würde was bringen. Ich habe die Nester ja angeguckt. Wenn ich da pro Nest 5 Stück anstecke, habe ich schon 15 weniger.
3: Bis das vereinfacht wird, können die Gänse aber ganz entspannt weitergrasen und ihren Mist machen. Egal ob mit oder ohne Laser.
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7: Morgen geht sie los, die Fußball-Weltmeisterschaft in den USA, Mexiko und Kanada. 48 Mannschaften und 104 Spiele. 13 davon werden in Kanada ausgetragen, in Toronto und Vancouver. Dort herrscht schon Vorfreude, auch wenn es Ärger gibt über zu hohe Ticketpreise und den Konflikt mit den USA. Die Kanadier begreifen die Fußball-WM als Chance, sich auf der Weltbühne von ihrem Nachbarn zu distanzieren. Marion Schmickler berichtet aus Vancouver, wo Ex-Nationalspieler Thomas Müller jetzt in der nordamerikanischen Major League Soccer spielt.
8: Die Nachwuchsspielerinnen der Vancouver Whitecaps geben alles in ihrem Samstagsspiel und müssen sich doch mit 0-2 geschlagen geben. Die jungen Frauen aus dem Verein des ehemaligen deutschen Nationalspielers Thomas Müller hoffen, dass Team Kanada besser abschneidet. Es ist die erste WM der Männer auf kanadischem Boden. Raquel Patovi kann es kaum abwarten, bis es endlich losgeht. Ich bin damit aufgewachsen, die WM im Fernsehen zu gucken. Dass wir jetzt die Chance haben, die Spiele live zu erleben, ist Wahnsinn. Hast du denn Tickets? Nein, ich habe leider keine Tickets, setz aber alles daran, welche zu bekommen. 13 Spiele finden in Kanada statt, 6 in Toronto, 7 in Vancouver. Noch gibt's viele Tickets, was wohl auch an den saftigen Preisen liegt. Mindestens 350 Euro, das können sich viele im ohnehin teuren Vancouver nicht leisten, sagt Stadionsprecher Wayne Zient. Ich war begeistert, dass die Spiele hier stattfinden, aber etwas enttäuscht, dass die Tickets so teuer sind und damit so viele Leute ausgeschlossen werden. Es ist doch verrückt. Es kommt einem fast so vor, als wollte die FIFA die Leute ärgern. Sie hatten die große Chance, Fußball zu einem Freudenfest zu machen und nutzen jede Gelegenheit, sich zum Feind zu machen. Im FIFA-Stadion laufen die letzten Vorbereitungen fürs erste Spiel am Samstag. Australien gegen die Türkei. Der Rasen wird akkurat gemäht, Sanitäter spielen einen Einsatz durch. 54.000 Fans können von den roten und grauen Sitzen das Match verfolgen. Das Stadion liegt mitten in der Stadt, mit großen Vorteilen für die Zuschauenden, sagt Don Hartman, FIFA-Manager für die kanadischen Stadien. Das Tolle an Vancouver ist, unser Stadion liegt mitten in der Stadt. Die Fans kommen immer mit den öffentlichen Verkehrsmitteln. Auch die meisten Hotels sind in der Innenstadt. Hoch auf den Grouse Mountain glänzt eine riesige Kanada-Flagge mit dem roten Ahornblatt. So groß wie 2 Fußballfelder, sogar von der anderen Seite der Grenze in den USA ist sie zu sehen. Nationalstolz und Provokation. Fußball vereint die Welt. Dieser Werbespruch der FIFA gilt für viele nicht mehr, seitdem US-Präsident Trump gedroht hat, Kanada zum 51. Bundesstaat zu machen. Mexico, Mexico. Eine Gruppe von mexikanischen Kanadiern hat sich am Strand getroffen. In ihren grünen und weißen Mexiko-Trikots posieren sie vor den riesigen, herzhaft lachenden Bronzefiguren einer Attraktion in Vancouver. Sie haben Tickets für Kanada gegen die Schweiz. Zu einem Match ins nahegelegene Seattle in den USA zu fahren, kommt für sie aber nicht in Frage.
9: No.
8: Auf gar keinen Fall, lacht Aranza Lopez. Ich bin lieber da, wo ich mich willkommen fühle. Hier fühle ich mich willkommen. Und in Mexiko. All die Sachen, die Trump sagt, ganz ehrlich, da ist es besser, hier zu bleiben, meint auch Sophia Devora.
10: Honestly, it's just better to be here.
8: Auch bei den Vancouver Whitecaps drückt die politisch angespannte Lage auf die Stimmung. Bob Lenarduzzi, ehemaliger Nationalspieler und Trainer, träumt von einer sportlichen Revanche.
6: Ideal
9: wäre, wenn wir gegen die USA in der K.O.-Phase spielen könnten und sie rauswerfen. Da habt ihr es, könnten wir dann sagen. Und vielleicht, so hofft Lena Dusi, spornen Trumps Angriffe ja sogar die Nachwuchsspieler an, irgendwann einmal selbst bei einer WM gegen die USA antreten zu können.
7: Marion Schmickler war das mit einem Stimmungsbericht aus Vancouver kurz vor dem Start der WM. Ja, und morgen Abend dann das Eröffnungsspiel Mexiko gegen Südafrika, und zwar in Mexiko-Stadt. Johannes Krause.
11: Mittendrin DFB-Sportdirektor Rudi Völler. Er hat das deutsche Teamquartier in Winston-Salem in North Carolina bereits wieder verlassen und wird das Auftaktspiel live im Stadion verfolgen. Zuvor stand Völler aber noch den deutschen Medien Rede und Antwort. Nicht nur die sportlichen Aussichten auf das Turnier waren Thema, sondern auch die kritischen Fragen rund um die WM. Wie gewohnt hat der Weltmeister von 1990 dabei die Rolle des erfahrenen Vermittlers und Sprachrohrs des DFB übernommen. Anne von Eickels.
12: Rudi Völler hatte schon viele Rollen und Aufgaben im deutschen Fußball. Als Spieler war er Tante Käthe und Weltmeister. Als Bundestrainer führte er Deutschland bei der WM 2002 ins Finale. Und jetzt ist Rudi Völler als DFB-Sportdirektor so etwas wie der Außenminister der deutschen Mannschaft.
13: Wir alle, oder auch ich auch natürlich, sind natürlich auch die falschen Ansprechpartner für diese Probleme, die dann jetzt gewesen sind, die vielleicht auch noch kommen werden.
12: Rudi Völler hat eine klare Haltung dazu, dass dem somalischen Schiedsrichter Omar Artan die Einreise in die USA verwehrt wurde.
13: Wir hätten es gerne anders gehabt. Das ist natürlich nicht schön zu lesen oder zu sehen. Die genauen Hintergründe, warum letztendlich das jetzt eher nicht reingelassen worden ist oder warum es, kann ich nicht beurteilen, weiß ich wirklich. Ich würde es gerne beantworten, glauben Sie mir. Ich habe keine Angst, jetzt irgendwelche politische Fragen zu beantworten, aber ich weiß es nicht.
12: Ein Diplomat in Turnschuhen.
13: Ein bisschen mein Bauchgefühl sagt mir, das wird natürlich nicht die allerletzte Geschichte gewesen sein. Wir versuchen uns auf den Fußball zu konzentrieren, eine gute WM zu spielen. Und das wird man sehen.
12: Ziemlich undiplomatisch setzt der DFB-Sportdirektor dann das erste Zwischenziel bei dieser Weltmeisterschaft für die deutsche Mannschaft. Und als Außenminister transportiert Völler seine Forderung natürlich auch nach außen.
13: Da Gruppenphase müssen wir überstehen. Da gibt es ja keine Diskussion. Das müssen wir und wollen wir schaffen. Und am liebsten natürlich auch Gruppenmeister. Das ist unser Ziel.
12: Hilfreich wäre dabei ein Sieg am Sonntag im Auftaktspiel gegen Curaçao.
13: Ja, zumindest gibt es eine gewisse Ruhe.
12: Die innere Anspannung wächst auch beim Außenminister vor dem ersten Spiel.
13: Und da brennen wir drauf, auch jetzt aufs erste Spiel. Das kann ich jetzt schon spüren. Beim Abendessen, am Morgen beim Frühstück mit den Spielern. Ja, am liebsten würden sie natürlich jetzt schon beginnen. Ja, je früher, desto besser.
11: Nächstes Jahr ist dann die Fußball-WM der Frauen in Brasilien. Deutschland ist dabei. Die deutschen Fußballerinnen haben das Ticket bereits vorzeitig gelöst und gestern das letzte Qualifikationsspiel in Slowenien 2:0 gewonnen. Ina Kast.
14: Dieses Länderspiel wird nicht als Höhepunkt in die Geschichte des deutschen Frauenfußballs eingehen. Nationalspielerin Shakira Martinez wird sich aber auch in einigen Jahren ganz bestimmt noch an die Partie in Ljubljana erinnern, denn sie durfte ihr erstes Länderspieltor bejubeln.
15: Ja, ich habe mich sehr gefreut. Endlich habe ich das Tor geschossen und ja, ich hoffe, dass ich in Zukunft auch hoffentlich noch ein paar Tore schießen werde und dem Team helfen kann.
14: Geburtstagskind Christian Wück hatte sich zu 8 Wechseln in der Startelf entschieden. Er wollte vor allem sehen, was die Spielerinnen aus der zweiten Reihe zu bieten haben.
16: Ja, es ging heute darum, wirklich zu sehen, wie die eine oder andere, die noch nicht so viele Spielminuten bekommen hat, sich auf internationalem Niveau eben bewegt. Und da haben wir schon bei der einen oder anderen gesehen, dass sie nervös war.
14: Vor allem in der ersten Halbzeit sah der Bundestrainer viele Fehlpässe und Abstimmungsprobleme bei seinen Spielerinnen. Am Ende aber verabschiedet sich Deutschland mit einem 2:0-Sieg in die Sommerpause und hat die ganze WM-Qualifikation ohne Niederlage beendet.
16: Ja, im Großen und Ganzen sind wir sehr zufrieden. Wir haben mit 16 Punkten von 18 eine fast perfekte Qualifikationsrunde gespielt und von daher gibt es wenig zu meckern.
14: In den kommenden Wochen wird sich Wück nun intensiv damit beschäftigen, welches WM-Quartier er mit seinen Spielerinnen in einem Jahr in Brasilien beziehen will. Und die Weltmeisterschaft der Männer wird er garantiert auch verfolgen.
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7: A3, Passau Richtung Nürnberg, zwischen Wörth an der Donau-Ost und Rosenhof, 7 Kilometer Stau nach einem LKW-Unfall. A3, Nürnberg Richtung Würzburg, zwischen Kreuz Fürth-Erlangen und Erlangen-Frauenaurach, Bergungsarbeiten, auch hier ein LKW-Unfall. A92, Deggendorf Richtung München, zwischen Wörth an der Isar und Landshut-Essenbach, 4 Kilometer Stau. Die A95, München Richtung Garmisch-Partenkirchen, ist zwischen dem Dreieck Starnberg und Schäftlarn wegen Bergungsarbeiten gesperrt. Und A99, Westumfahrung München Richtung Lindau, zwischen dem Dreieck Feldmoching und Ludwigsfeld, ein LKW-Unfall. Die mittlere Spur ist gesperrt hier, 10 Kilometer Stau. Zum Wetter. Heute die klassische Schafskälte mit maximal 12 Grad direkt an den Alpen und bis 18 Grad im Landkreis Aschaffenburg. Im Süden und in der Mitte Bayerns regnet es heute länger am Stück. Ansonsten bleibt es bis auf wenige Wolkenlücken oft grau und es ziehen ein paar Schauer und Gewitter durch. Morgen wird es schon etwas wärmer mit 14 bis 20 Grad, aber windig dazu und unbeständig mit vielen Wolken, etwas Sonne und einigen Schauern oder Gewittern. Zum Wochenende dann wieder bis zu 25 Grad. 10 Uhr und im Studio ist Benny Ringer für Sie.
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7: Der Widerstand gegen die Krankenkassenreform lässt nicht nach, wie Ärztinnen und Ärzte jetzt gegen die Pläne protestieren, gleich. Außerdem hören wir Einschätzungen unseres Hauptstadtkorrespondenten zum Reformtreffen im Kanzleramt mit Arbeitgebern und Gewerkschaften heute Abend. Und in Johannesburg haben Angreifer 12 Menschen getötet, was dazu schon bekannt ist, gleich. Wenn sich die Gesundheitsministerin und Minister der Länder heute und morgen in Hannover treffen, dann dürfte es wohl vor allem um eins gehen. Das geplante Reformpaket der Bundesregierung, das Einsparungen und Änderungen bei den gesetzlichen Krankenkassen vorsieht. Der Protest dagegen, vor allem aus dem Gesundheitswesen selbst, ist groß. Bundesweit sind verschiedene Demonstrationen und Aktionen geplant. Auch in den Bundesländern zeichnet sich Widerstand ab. Vom Bundestag beschlossen ist das Paket ja noch nicht. Änderungen im parlamentarischen Verfahren wären also möglich. Warum die niedergelassenen Ärzte das Reformpaket so heftig kritisieren, das zeigt Milat Kupay exemplarisch an einer HNO-Praxis.
17: Eine HNO-Facharztpraxis am Eidelstädter Platz in Hamburg. Wer spontan herkommt, kann zu bestimmten Zeiten auch ohne Termin drankommen. Heute aber nicht. In den Fluren und Gängen ist es heute deutlich ruhiger, denn Dr. Timo Kurzweg, HNO-Arzt und Landesvorsitzender des Berufsverbandes der Hals-Nasen-Ohrenärzte, steht mit seinem Team nicht in, sondern vor der Praxis.
18: Ich glaube, es ist wichtig, die Patientinnen und Patienten mitzunehmen und denen klarzumachen, dass sie hinterher darunter leiden werden, wenn eine Sparmaßnahme erfolgt, die so ungleich auf die einzelnen Sektoren des Gesundheitswesens verteilt ist.
17: Worum geht's? Durch die geplante Gesundheitsreform befürchten Kassenärztinnen und Ärzte erhebliche Einschnitte bei ihren Honoraren. Dies betrifft speziell die offene Sprechstunde, für die Ärzte ein höheres Entgelt berechnen können. Die geplanten Reformen würden hier im HNO-Bereich jedoch eine 30-prozentige Kürzung vorsehen. Konkret drohen damit längere Wartezeiten, mögliche Aufnahmestopps von Patienten und, so Kurzweg, Entlassungen von Fachkräften.
18: Wenn Sie so eine Versorgungsstruktur aufgebaut haben und Sie beenden diese Leistungsvergütung genau für diesen Fall, dann müssen diese Versorgungsstrukturen ja wieder zurückgebaut werden. Und Sie können dann nicht nächstes Jahr sagen, okay, wir machen eine strukturelle Gesundheitsreform, wo wir dann wieder Fachkräfte brauchen, weil die sind ja dann weg. Also das ist sozusagen auch ein bisschen kurzfristig gedacht.
17: Auch Patientinnen und Patienten sehen die geplante Einsparungen bei offenen Sprechstunden mit Sorge. Manche befürchten, bei zu großem Andrang wieder nach Hause geschickt zu werden.
19: Na, natürlich würde mich das schockieren. Also ich habe ja auch nicht meine Zeit gestohlen. Und das ist nicht so gut, finde ich.
20: Wenn ich in eine offene Sprechstunde gehe, ist das eh schon Krieg in seiner reinsten Form, wenn man das so sagen kann. Ist man eine halbe Stunde vor Sprechstundenbeginn hier und dann hat man meist, in den meisten Praxen ist meine Erfahrung, eine Schlange von 10, 20 Personen. Und wenn man dann am Ende noch abgelehnt werden würde, nachdem man vielleicht eine Stunde, eineinhalb gewartet hat, bevor man überhaupt in der Praxis war, dann wird mir das, wenn ich krank bin und tatsächlich diese Notfallsprechstunde brauchen könnte, glaube ich, kurz vor Nervenzusammenbruch bringen.
17: Timo Kurzweg und sein Team hoffen natürlich, dass es so weit nicht kommt. Ob der Protest etwas bewirkt, werde sich zeigen. Natürlich könne man verstehen, dass aus volkswirtschaftlicher Perspektive gespart werden muss.
18: Aber insbesondere im Bereich der offenen Sprechstunde und in der Vergütung der extrabudgetären Leistungen würden wir uns wünschen, dass diese erhalten bleiben.
7: Das sagt ein HNO-Arzt zur geplanten Krankenkassenreform. In einer gemeinsamen Protestaktion haben mehrere Praxen ihre offenen Sprechstunden seit 8 Uhr heute ausfallen lassen. Die Spitzen der schwarz-roten Koalition beraten heute Abend außerdem mit Arbeitgebern und Gewerkschaften über die Reformvorhaben der Regierung. Welche Themen konkret die Parteichefs Friedrich Merz und Markus Söder auf der einen Seite und Lars Klingbeil und Bärbel Baas auf der anderen Seite besprechen wollen, erklärt Chris Berdrohr aus unserem ARD-Hauptstadtstudio.
0: Regierungssprecher Stefan Cornelius hat im Vorfeld 4 Themenfelder skizziert, um die es gehen soll. Um mögliche Änderungen beim Arbeitsrecht, Stichwort flexiblere Arbeitszeiten. Die geplanten Sozialreformen sollen eine Rolle spielen. Hier könnte es unter anderem um Änderungen bei der Rente und um Betriebsrenten gehen. Auch auf der Agenda der Abbau von Bürokratie und mögliche Anpassungen im Steuersystem. All diese Themen will die Bundesregierung angehen und bei dem Treffen erfahren, welche Punkte sind Arbeitgebern und Gewerkschaften besonders wichtig? Wo werden rote Linien gezogen? Und besonders wertvoll wäre es für die Regierung, so etwas wie eine grundsätzliche Unterstützung von beiden Seiten zu bekommen. Unionsfraktionschef Jens Spahn hat alle Teilnehmer dazu aufgerufen, kompromissbereit zu sein. Er drückt es so aus: Das Sofa der Maximalposition ist bequem, aber einsam. Aus seiner Sicht sind bessere Entscheidungen möglich, wenn alle sie mittragen.
7: Die Erwartungen an das Treffen sind hoch, aber sind wirklich Beschlüsse zu erwarten? Dazu nochmal die Einschätzung unseres Korrespondenten.
0: Wenn es an die Details geht, dann bekommen wir es sehr schnell mit Fragen zu tun, die sehr umstritten sind. Zum Beispiel die flexibleren Arbeitszeiten, also von einer Tages- hin zu einer maximalen Wochenarbeitszeit. Die Arbeitgeber hätten das gern. Aus Sicht der Gewerkschaften gibt es da nichts zu reden. Eine mögliche längere Lebensarbeitszeit, auch ein absolutes Streitthema. Diese Liste könnte man noch lange fortsetzen. Insofern werden die Erwartungen an das Treffen auch eher gedämpft. SPD-Fraktionschef Matthias Mirsch hofft trotzdem auf den guten Willen der Beteiligten. Deutschland, so sagt er, war immer gut, wenn Politik, Arbeitgeber und Gewerkschaften in schwierigen Zeiten zusammengestanden haben. Konkrete Entscheidungen über die Reformen sollen ohnehin erst später fallen, bei einem Koalitionsausschuss am 1. Juli.
7: Chris Berdrohr über das Spitzentreffen heute Abend, zu dem Arbeitgeber und Gewerkschaften eingeladen sind. Und vor dem Sozialgipfel hat sich die Präsidentin des Sozialverbands VdK, Verena Bentele, kritisch dazu geäußert, den Sozialstaat durch Reformen immer weiter abzubauen. Im Morgenmagazin von ARD und ZDF fordert sie, den Sozialstaat nicht immer als lästiges Anhängsel zu betrachten. Stattdessen brauche es eine Diskussion darüber, wie er besser finanziert werden kann.
21: Wir brauchen wirklich mal eine gute Geschichte, ein gutes Narrativ, dass dieser Sozialstaat Teil unserer Lösung ist und nicht vor allem unser großes Problem. Und das geht mir im Moment in allen öffentlichen Diskussionen viel zu viel unter. Im Moment wird die Bundesregierung vor allem immer damit in ihren Reformvorschlägen berühmt, dass sie über Leistungen spricht. Und ich hätte gerne, dass sie damit uns alle begeistert und mitnimmt, dass sie eben beispielsweise über steuerpolitische Maßnahmen spricht, wie man den Sozialstaat besser finanzieren kann.
7: Sagt Verena Bentele, Vorsitzende des Sozialverbands VdK, zu den anstehenden Reformen der Bundesregierung. Die Corona-Pandemie beschäftigt immer noch die Gerichte und könnte die Steuerzahlerinnen und Steuerzahler Milliarden Euro kosten. In Bonn beginnt heute Mittag ein weiterer Prozess, in dem es um Schutzmasken geht. Jochen Hilgers.
22: Die Klägerin, eine Firma aus Hamburg, soll nach eigenen Angaben vom damaligen Bundesgesundheitsminister Jens Spahn persönlich beauftragt worden sein, zu helfen. In diesem Fall mit der Beschaffung von 344 Millionen medizinischer Schutzmasken und 40.000 medizinischer Handschuhe. Der Auftrag dazu sei erteilt worden, versichert die Klägerin. Das Bundesgesundheitsministerium bestreitet demgegenüber laut Landgericht Bonn, dass es überhaupt zu einem Vertragsabschluss gekommen ist. Der Anwalt der Klägerin sagt, deren Chef sei sogar von Spahn persönlich im März 2020 auf dem Handy angerufen worden, mit der dringenden Bitte um Hilfe. Später soll davon plötzlich keine Rede mehr gewesen sein, sagt der Anwalt. Neben der Hamburger Firma klagen deutschlandweit noch fast 100 weitere gegen den Bund.
7: In Großbritannien ist es wieder zu gewaltsamen Protesten gekommen. Auslöser war diesmal ein Messerangriff in der nordirischen Stadt Belfast. Tatverdächtig ist ein Mann aus dem Sudan, der einen anderen schwer verletzt haben soll. Rechtsextreme Gruppen haben daraufhin zu Protesten gegen Migration aufgerufen. Es kam zu Ausschreitungen. Daniel Frevel aus Belfast über die Reaktionen.
1: Ja, schon im Vorfeld hatten Polizei und Teile der Politik versucht, die Wogen zu glätten und zu Ruhe und Besonnenheit aufgerufen. Nach den Meldungen über die Randalen äußerte sich die erste Ministerin für Nordirland, Michelle O'Neill, auf Social Media. Sie schrieb, dass Gruppen maskierter Männer, die Familien aus ihren Häusern vertreiben, nichts anderes seien als widerwärtige Feigheit. Das habe nichts mit Gemeinschaft zu tun, das sei schlicht und einfach Rowdytum. Und der Staatssekretär für Nordirland, Hilary Benn, sagte außerdem, die Unruhen in Teilen Nordirlands, die würden den Gemeinden nur schaden und das Leben Unschuldiger gefährden. Das Statement auf X wurde auch von Premier Keir Starmer geteilt. Auf der anderen Seite eben die rechten Akteure. Auch Elon Musk hat den Fall bereits kommentiert und postete dazu im Vorfeld der Randalen: Nur wenn wir wiederholt und laut protestieren, wird sich etwas ändern.
7: Bei einer Schießerei in Johannesburg in Südafrika sind mehrere Menschen ums Leben gekommen. In einem Armenviertel haben Unbekannte laut Polizei in der Nacht die Siedlung gestürmt und wahllos um sich geschossen. Aus Johannesburg, Stefan Überbach.
2: Dabei kamen mindestens 12 Menschen ums Leben, darunter 3 Frauen. 9 weitere Opfer wurden mit zum Teil schweren Schussverletzungen zur Behandlung in benachbarte Krankenhäuser gebracht. Die Sicherheitsbehörden gehen davon aus, dass mehr als 10 Verdächtige von einem Minibus in der Nähe des Tatorts abgesetzt und nach dem Blutbad wieder abgeholt worden sind. Die Ermittlungen laufen auf Hochtouren, von den Tätern fehlt allerdings jede Spur. Auch die Hintergründe des Verbrechens sind noch völlig unklar. In Südafrika liefern sich kriminelle Gangs im Kampf um Territorien für Schutzgelderpressung und Drogenhandel immer wieder blutige Machtkämpfe. Oft werden dabei auch Unbeteiligte getroffen. Viele informelle Siedlungen am Rande von Großstädten wie Johannesburg oder Kapstadt leiden unter hoher Arbeitslosigkeit und großer Armut. Die Regierung hatte zuletzt die Armee in die gefährlichsten Brennpunkte des Landes geschickt, um die Polizei bei ihrem Kampf gegen die grassierende Bandenkriminalität zu unterstützen.
7: Morgen beginnt die Fußball-WM mit dem Eröffnungsspiel von Co-Gastgeber Mexiko gegen Südafrika im legendären Aztekenstadion. Doch rund um den Start des Turniers wächst der Unmut im Land. Immer wieder gibt es Unruhen und Demos. Gestern haben Tausende den Hauptzugang zum Stadion blockiert, wo die Vorbereitungen für die Eröffnung laufen. Was dahinter steckt und warum es diese Proteste überhaupt gibt, erklärt unsere Korrespondentin Jenny Barke.
4: Organisiert haben den Protest Lehrer, die deutlich höhere Gehälter und bessere Arbeitsbedingungen fordern. Im Aztekenstadion soll am Donnerstag das Eröffnungsspiel der Männer-WM zwischen Mexiko und Südafrika stattfinden. Mexikos Präsidentin Claudia Sheinbaum kritisierte den Protest als Provokation. Sie versicherte, dass trotz der Blockaden das Eröffnungsspiel garantiert stattfinden werde. Die mexikanischen Behörden würden sich auf keine Provokation einlassen. Zuvor hatte die Polizei bei den Lehrerprotesten in Mexiko Sprengstoff sichergestellt. In einem Bus von anreisenden Demonstrierenden seien 59 Sprengsätze entdeckt worden, teilte das Innenministerium mit. Seit Tagen demonstrieren radikale Mitglieder der Lehrergewerkschaft CNTE. Neben höheren Gehältern fordern sie die Rücknahme einer umstrittenen Rentenreform. Sie blockieren Hauptstraßen in Mexiko-Stadt und haben im historischen Zentrum der Hauptstadt ein Zeltlager und Barrikaden errichtet. In der vergangenen Woche kam es bereits zu gewalttätigen Auseinandersetzungen zwischen Demonstrierenden und der Polizei.
7: Dass es im Mai ungewöhnlich warm war, haben wir auch hier in Bayern gemerkt. Besonders betroffen von der Hitze waren aber Frankreich, Großbritannien, Spanien und Portugal. Verantwortlich war eine sogenannte Hitzeglocke, die heiße Luftmassen aus Nordafrika nach Westeuropa transportiert hat. Das hat sich auch auf die Monatsbilanz des EU-Klimadienstes Copernicus ausgewirkt. Der Mai war der zweitwärmste seit Beginn der Aufzeichnungen. Aus Brüssel, Katrin Schmidt.
23: Für Europa hielt der abgelaufene Mai einige neue Rekorde parat. Denn der Monat war laut Copernicus-Forscher geprägt von einem ungewöhnlich schnellen Übergang von deutlich unterdurchschnittlichen Temperaturen zu einer der intensivsten Hitzewellen, die jemals zu einem so frühen Zeitpunkt im Jahr in Westeuropa beobachtet wurde. In Frankreich, im Vereinigten Königreich, in Irland und in Portugal wurden während dieser Hitzewelle zahlreiche Temperaturrekorde für den Mai gebrochen. Laut Klimaforscherin Samantha Burgess zeigt in Europa eine ungewöhnlich frühe und intensive Hitzewelle, wie schnell Klimaextreme zur neuen Normalität werden und, so Burgess, keine Ausnahme mehr sind. Weltweit war dieser Mai der zweitwärmste je gemessene mit einer Durchschnittstemperatur von 15,8 Grad. Nur in 2024 war ein Mai schon mal wärmer. Für Europa war es der drittwärmste Frühling, also von März bis Mai, überhaupt.

0: Viertel nach zehn.
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0: Die Nachrichten mit Gudrun Skopin.
2: Länder machen gegen GKV-Gesetz mobil. Übermorgen soll ein abgestimmter Antrag gegen die Sparpläne von Bundesgesundheitsministerin Warken in den Bundesrat eingebracht werden. Das kündigte Mecklenburg-Vorpommerns Ressortchefin Drese von der SPD an. Die Länder befürchten ein Kliniksterben und eine übermäßige Belastung von Versicherten. Auch Kliniken in Bayern wollen heute und am Freitag gegen die Sparpläne protestieren. Iran greift Nachbarstaaten an. Ziele waren nach Angaben der Revolutionsgarden Stützpunkte der US-Armee in Jordanien, Kuwait und Bahrain. Unter anderem sei ein Luftwaffenstützpunkt zerstört worden. Zuvor hatte die US-Armee Ziele im Iran bombardiert. Damit reagiere man auf den Abschuss eines US-Kampfhubschraubers in der Straße von Hormus, hieß es aus Washington. Autobauer steigt ins Geschäft mit Drohnenabwehr ein. Nach Informationen der Financial Times verbündet sich Mercedes-Benz mit dem Münchner Start-up-Unternehmen Titan Technologies. Mercedes soll dabei die Fahrzeuge für ein mobiles System zur Drohnenabwehr liefern. Bauherren setzen auf Wärmepumpe. Sie ist bei fast drei Vierteln aller Neubauten die Heizquelle Nummer eins. Das teilte das Statistische Bundesamt mit. Demnach hat sich der Anteil der Wärmepumpe in den zurückliegenden 10 Jahren mehr als verdoppelt, auf fast 74% im vergangenen Jahr. Zum Einsatz kommt die Wärmepumpe vor allem in Ein- und Zweifamilienhäusern. Konsumrausch durch Fußball-WM bleibt aus. Nicht einmal jeder fünfte Deutsche will Fanartikel kaufen. Das hat eine Umfrage des Nürnberg-Instituts für Marktentscheidungen ergeben. Nur 10% der Befragten gaben zudem an, neue technische Geräte wie Fernseher oder Beamer anschaffen zu wollen. Das Wetter in Bayern: viele Wolken, in Nordfranken auch Regen bei höchstens 18 Grad.
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3: Mit Nina Pietschmann. Weil sie im Frühjahr 2025 auf das Grundstück des bayerischen Bauernpräsidenten Günther Felsner eingedrungen sein sollen, stehen ab heute 6 Tierschutzaktivisten vor dem Amtsgericht Hersbruck. Aus Platzgründen findet der Prozess in Nürnberg statt. Martin Hähnlein berichtet.
4: Die Aktion im März vergangenen Jahres hatte für großes Aufsehen gesorgt. Aktivisten von Animal Rebellion kletterten auf das Dach des Kuhstalls von Günther Felsner und protestierten gegen seine Nominierung als Bundeslandwirtschaftsminister. Weil einige aus der Gruppe Einspruch gegen ihren Strafbefehl eingelegt haben, kommt es nun zum Prozess, erläutert Justizsprecherin Tina Hase.
5: Die Staatsanwaltschaft hat die Beschuldigten angeklagt wegen gemeinschaftlichen Hausfriedensbruchs. Sie sollen unberechtigt auf das Anwesen gekommen sein, trotz Aufforderung dieses nicht verlassen haben und dort auf dem Gelände Pyrotechnik gezündet und Banner auf dem Dach des Rinderstalls angebracht haben.
4: Günther Felsner selbst war zur Tatzeit nicht zu Hause. Seine Ehefrau sei von den Aktivisten in Angst und Schrecken versetzt worden, sagte er später. Nach dem Vorfall verzichtete der CSU-Politiker auf das Amt des Bundeslandwirtschaftsministers. Das Urteil in dem Strafprozess gegen die Mitglieder von Animal Rebellion wird voraussichtlich nächste Woche verkündet.
3: Wir schauen nach Oberbayern. Der Simsee ist der größte See im Landkreis Rosenheim und sehr beliebt bei Klein und Groß in der Region. Um die Schadstoffe im See zu verringern, gibt es seit mehr als 20 Jahren das Simsee-Schutzprojekt. Im Mittelpunkt steht dabei gewässerschonende Landwirtschaft. Was das heißt, sagt uns Anton Rauch. Er war bei einer Infoveranstaltung für Landwirte aus der Region.
6: Der Simsee ist von mehr als 70 Quadratkilometern landwirtschaftlich genutzter Fläche umgeben, größtenteils Hanglagen. Deshalb ist es wichtig, dass wenig Nährstoffe in den See geschwemmt werden. Wichtig für die Landwirte, eine feste Grasnarbe ist ein guter Schutz gegen die Erosion. Da helfen ein nicht zu tiefer Schnitt beim Mähen und vor allem die richtige Nährstoffversorgung mit ausreichend Kalk. Dann kann das Wasser auch besser versickern, so Grünlandberater Hans Koch.
7: Dann schaffen wir über diese Art der Produktionstechnik einfach eine wesentlich bessere Wasserverträglichkeit in der Region und damit natürlich auch eine Vorbeugung gegen Überschwemmungen, gegen Überflutungen, weniger Erosion und eine bessere Wasserqualität.
6: Die Anstrengungen der Bauern zeigen auch Wirkung, bescheinigt der Vertreter des Wasserwirtschaftsamts dem Simsee-Schutzprojekt. Die Wasserqualität wird über die Jahre tendenziell besser.
3: Der ehemalige US-Standort Übungsplatz Brönnhof in den Landkreisen Schweinfurt und Bad Kissingen wird heute ganz offiziell zum Naturschutzgebiet erklärt. In diesen Minuten findet eine Einweihungsfeier der Regierung von Unterfranken statt. Der Brönnhof gilt damit als drittes zusammenhängendes Naturschutzgebiet in der Rhön mit naturnahen Laubwäldern, wertvollen Biotopen und verschiedenen Orchideenarten. Es gibt auch Flächen, auf denen Angusrinder und Konigpferde weiden. Heute am Bayerischen Tag der Ausbildung werben Unternehmen wieder mit Aktionen um Jugendliche. 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
0: Das Wort Märzweckeier ist aus einem Internettrend entstanden und könnte bald schon zum Jugendwort des Jahres gewählt werden. Seinen Ursprung hat es auf einer Demo von Schülerinnen und Schülern gegen den Wehrdienst. Jugendliche drücken damit ihre Unzufriedenheit mit Bundeskanzler Friedrich Merz aus, denn die junge Generation ist frustriert. Die BAföG-Reform auf der Kippe, immer höhere Mieten in Unistädten, ein Wehrdienst, bei dem sich viele übergangen fühlen, dazu die permanente Vorverurteilung, man sei faul und nicht mehr leistungsbereit. Viele Junge haben nicht das Gefühl, dass Politik sie und ihre Sorgen ernst nimmt. Dabei betont Merz immer wieder, gerade junge Menschen seien ihm wichtig. Wie steht es mit der Generationengerechtigkeit? Sarah Beer.
8: Der Kurs des Kanzlers: Zuversicht ausstrahlen für die junge Generation.
9: Unsere Kinder sollen eines Tages sagen, ja, die haben es damals verstanden, die haben es richtig gemacht. Und die haben auch die richtigen Entscheidungen getroffen.
8: Doch der bisherige Kurs kommt auch in den eigenen jungen Reihen noch nicht an. Konrad Körner ist 34 Jahre alt, CSU-Abgeordneter und spricht die Rekordschulden an.
10: Über Schulden belasten wir die nächste Generation einseitig und wir nutzen diese Schulden auch nicht nur für Investitionen, also für Anschaffungen, von denen auch die nächste Generation was hat, sondern wir nutzen sie auch zum Stopfen von Löchern, zum Beispiel in Sozialversicherungen. Und deswegen ist die Generationengerechtigkeit momentan in sehr schwerem Fahrwasser.
8: Pflege, Gesundheit, Rente. Der Knackpunkt ist immer derselbe. Der demografische Wandel. Immer weniger Junge müssen für immer mehr Ältere aufkommen. Diese Schieflage war absehbar. Schon lange. Deswegen kritisiert der Chef des Deutschen Instituts für Wirtschaftsforschung, Marcel Fratscher, die Politik scharf.
11: Es geht nicht nur um diese Bundesregierung. Alle Bundesregierungen seit den 1990er Jahren, mit manchen Ausnahmen, einige stärker als andere, haben eine Politik zulasten der jungen Generation betrieben.
8: Bereits vor Jahren habe man den sogenannten Nachhaltigkeitsfaktor eingeführt. Also das Versprechen, dass die Älteren bei der demografischen Wende, die jetzt mit dem Babyboomern ansteht, Abstriche machen.
11: Und diese Bundesregierung hat das im Dezember letzten Jahres ausgehebelt und gesagt, nein, wir ignorieren dieses Versprechen an die junge Generation und erhöhen die Renten in der Zukunft effektiv stärker als die Löhne. Das ist, was die Garantie des Rentenniveaus letztlich beinhaltet.
8: Beschlossen wurde unter anderem, das Rentenniveau bis 2031 stabil zu halten. Doch auch die Jungen sollten nicht leer ausgehen. Deshalb haben sich Union und SPD die Frühstartrente ausgedacht. Der Staat gibt 10 Euro monatlich pro Kind für ein Aktiendepot, also eine staatlich geförderte private Altersvorsorge. Viele junge Menschen sind aktuell aber verunsichert.
12: Ich werde mir wahrscheinlich kaum noch ein Haus leisten können, wenn ich älter bin. Meine Eltern konnten das.
13: Und nebenbei einem dann noch gesagt wird, dass man selber für die Rente vorsorgen soll. Und da fühle ich mich von der Politik oft nicht priorisiert, sagen wir es so. Und es wird immer viel erwartet, aber es wird oft nicht irgendwie auch versucht, das jüngeren Menschen einfacher zu machen.
8: Beispiel: die angekündigte BAföG-Erhöhung für Studierende wackelt gewaltig. Dazu droht, dass das Elterngeld gekürzt wird. Für viele eine Schieflage, zulasten der Jungen und Familien. Doch die haben keine Lobby. Die größte Wählerschaft stellen über 60-Jährige dar. Generationenforscher Jörg Tremmel spricht ein Dilemma an.
14: Wir haben einerseits sozusagen Wählerwünsche, die sich halt auch sehr stark an der eigenen Generationenzugehörigkeit orientieren. Und wir haben dann eigentlich dagegen die Notwendigkeit des Handelns, wie sie eigentlich von Experten, aber auch von Jüngeren immer wieder dagegen gehalten wird.
8: Tremmel meint, wir lebten über unsere Verhältnisse, so könne es nicht weitergehen. Auch, dass Politiker Probleme in die Zukunft verschieben würden, nach dem Motto:
14: bloß nicht in meiner Amtszeit irgendein Risiko für meine Wiederwahl eingehen.
8: bleibt der Maßstab, den der Kanzler selbst gesetzt hat, dass die Enkel einmal sagen, man habe es richtig gemacht.
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0: Die Sagrada Familia gehört sicherlich zu den Sehenswürdigkeiten in Barcelona. Die Basilika, entworfen vom Architekten Antoni Gaudí, ist bis heute nicht fertig und gilt als dessen wichtigstes Werk. Und deshalb dürfte der Andrang heute groß sein, wenn Papst Leo XIV. Eine Messe zum 100. Todestag Gaudís feiert und den Christusturm weihen wird. Der ist mehr als 172 Meter hoch, wurde erst vor kurzem fertiggestellt und macht die Sagrada Familia zur höchsten Kirche der Welt. Lisa Weiß über die Bedeutung der Basilika.
15: Immer noch ragt ein Baukran auf neben der Sagrada Familia. Der Jesusturm ist fertig, aber die Kirche mit ihren 18 Türmen noch lange nicht. Sie ist riesig, 90 Meter lang, mehrere Kirchenschiffe. Und eben die Türme, die für die 12 Apostel, die 4 Evangelisten, die Jungfrau Maria und Jesus stehen. Alles an dieser Basilika hat eine religiöse, spirituelle Bedeutung. Obwohl an dieser Kirche seit weit mehr als einem Jahrhundert gearbeitet wird, ist es vor allem Antoni Gaudí, der sie als Architekt geprägt hat, und die Sagrada Familia ihn. Es ist Gaudís Lebenswerk. Der Priester und Gaudí-Biograf Armand Puig erzählt, wie alles angefangen hat.
16: In vita sua, un momento di taglio.
15: Sein Leben hat 1894 einen Wendepunkt, als er sich dafür entscheidet, während der Fastenzeit strikt zu fasten. Und das hilft ihm dabei, sich selbst zu finden. Denn er wusste, dass er ein großartiger Architekt war, aber er musste erst noch lernen, die Gaben Gottes zu erkennen. Durch das Fasten versteht Gaudí, Gott hat eine Mission für ihn, eine große Kirche zu bauen, eben die Sagrada Familia. So erklärt es Puig und erzählt auch, dass Gaudí jahrelang sein Leben der Sagrada Familia gewidmet hat, dass er alles andere vernachlässigt hat, eine radikale Wahl. Aber das Ergebnis ist besonders. Die Fassaden, die Szenen aus dem Leben Jesu darstellen, die vielen Details, die sich an der Natur inspirieren, wie die schrägen Säulen, die sich oben verzweigen und Bäume in einem Wald darstellen sollen. Natur ist für Gaudí das Werk Gottes, also klar mit der Religion verbunden. Gaudí verbindet Geist und Materie, sagt sein Biograf Armand Puig. Gaudí ist jemand, der ausgehend von der großen architektonischen und vor allem der christlichen Tradition etwas Neues schafft. Denn er sieht sich selbst als einen Interpreten des christlichen Mysteriums, also die Summa Theologica aus Stein, die Bibel aus Stein, die Liturgie aus Stein. Klingt interessant, aber auch ziemlich kompliziert. Kann man als Otto-Normalbesucherin oder Besucher ohne Theologiestudium die Sagrada Familia wirklich erfassen und wertschätzen? Nachgefragt beim derzeitigen Chefarchitekten der Basilika, Jordi Folli. Er sagt, natürlich versteht man religiöse Kunst besser, wenn man sich mit Religion auskennt, aber Kunst und Architektur schaffen auch Emotionen. Und in der Sagrada Familia bringen diese Emotionen die Besucher näher zur Transzendenz. Dazu müsse man nicht jedes Detail verstehen, sagt Jordi Folli und nimmt die schrägen Säulen in der Kirche, die sich wie Bäume verzweigen, als Beispiel. Sie lenken den Blick nach oben und erheben so den Geist, sagt er. Über Oberlichter und Fenster fällt viel Licht ins Innere. Und Licht sei die Freude des Geistes. Die Herrlichkeit findet Folli. Also, aus seiner Sicht kann ein Besuch in der Sagrada Familia uns alle ein bisschen erleuchten. Beeindruckend ist die unvollendete Kirche auf jeden Fall, vielleicht auch für Papst Leo. Priester und Gaudí-Biograf Armand Puig verspricht auf jeden Fall, Leo XIV. Wird den besten Blick auf die Sagrada Familia haben, den es gibt. Denn der, der die Messe feiert, ist im Zentrum und hat das ganze Kirchenschiff der Sagrada Familia vor Augen.
0: Die Sagrada Familia mehr als eine Touristenattraktion. Heute wird Papst Leo XIV. Den Christusturm weihen.
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0: A93 Rosenheim Richtung Kiefersfelden, zwischen Brandenburg und Kiefersfelden stau und stockend. A99 Westumfahrung München Richtung Nürnberg, zwischen dem Dreieck München Südwest und dem Dreieck Feldmoching stockender Verkehr. Und auf der A99 Westumfahrung München in Richtung Lindau, da ist der Aubinger Tunnel gesperrt, die Höhenkontrolle ist wieder mal ausgelöst worden, es staut sich hier. Der Blick aufs Wetter. Maximal 12 Grad heute direkt an den Alpen und bis 18 Grad im Landkreis Aschaffenburg. Im Süden und in der Mitte Bayerns regnet es länger am Stück. Ansonsten bleibt es bis auf wenige Wolkenlücken oft grau und es ziehen ein paar Schauer oder Gewitter durch. Morgen wird es schon ein bisschen wärmer mit 14 bis 20 Grad, aber windig dazu und unbeständig mit vielen Wolken, etwas Sonne und einigen Schauern oder Gewittern. Zum Wochenende hin dann aber wieder bis zu 25 Grad.

0: Es ist 10.30 Uhr.
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0: Die geplante Gesundheitsreform stößt auf geballten Widerstand bei den Ländern. Das zeichnet sich beim Treffen der Landesgesundheitsminister ab. Bundeskanzler Merz prüft derweil die Stimmungslage vor den anstehenden weiteren Sozialreformplänen. Er spricht dafür heute mit Arbeitgebern und Gewerkschaften. Und die Lage im Iran-Krieg eskaliert weiter. Die USA greifen Ziele im Iran an, der Iran US-Stellungen im Golf. Im Studio ist Sabine Strasser. Die Sommerpause naht und vorher will die Bundesregierung noch einige Sozialreformen auf den Weg bringen. Die Konzepte für Gesundheits- und Pflegereform sind schon mehr oder weniger bekannt und sie haben bereits erheblichen Widerspruch bei den Sozialverbänden ausgelöst. Und nicht nur dort, wie sich langsam zeigt. Im Vorfeld der Gesundheitsministerkonferenz, die heute beginnt, haben die Länder gemeinsamen Widerstand angekündigt. Die Gesundheitsminister bewerten die Pläne von Bundesministerin Wagen als unausgewogen und sie befürchten, dass einige der Sparmaßnahmen de facto Länder und Kommunen bezahlen müssten. Veit Schmelter aus dem BR24-Team berichtet.
2: Es sei nicht vermittelbar, Versicherten und Krankenhäusern Belastungen aufzuerlegen, während maßgebliche Kostenfaktoren unangetastet blieben, kritisiert die SPD-Gesundheitsministerin von Mecklenburg-Vorpommern Drese. Was sie meint? Gesamtgesellschaftliche Aufgaben wie etwa die Krankenkassenbeiträge von Bürgergeldempfängern. Die werden zu einem großen Teil von Beitragszahlerinnen und Zahlern aufgebracht. Laut Techniker-Krankenkasse steuert der Bund hier gerade mal 144 Euro pro Bürgergeldempfänger monatlich zu. Zu wenig, heißt es. Stattdessen solle der Bund die Finanzierung übernehmen. Die Länder ziehen bei ihrer Kritik an den Sparplänen der Bundesregierung im Gesundheitswesen laut Drese an einem Strang. Am Freitag wollen sie im Bundesrat einen geeinten Antrag gegen die GKV-Reform von Gesundheitsministerin Wagen einbringen. Der federführende Gesundheitsausschuss des Bundesrates mahnte bereits, die Sparmaßnahmen dürfen nicht zu einem Kliniksterben führen. Zwar müsse auch der Krankenhaussektor seinen Beitrag leisten, allerdings drohe durch die geplante Reform hohe Insolvenzgefahr. Gleichzeitig wird die Finanzlücke bei der gesetzlichen Krankenversicherung einem Bericht der Bild-Zeitung zufolge immer größer. Sie beruft sich auf Koalitionskreise. Das Gesundheitsministerium rechnet demnach im laufenden Jahr mit Mehrausgaben von 3,5 Milliarden Euro. Der Grund? Kosten beispielsweise für Ärzte, Arzneimittel und Kliniken seien um fast 8% gestiegen und damit stärker als geplant. Und diese Lücke soll unter anderem durch die Reform verkleinert werden.
0: Und aus Protest gegen die geplanten Reformen bei den gesetzlichen Krankenkassen sind heute bundesweit Demonstrationen geplant. Unter anderem die Dienstleistungsgewerkschaft Verdi hat dazu aufgerufen, auch in Bayern. In Deckendorf, Kempten, München, Nürnberg und Würzburg gehen am Nachmittag Beschäftigte von Krankenhäusern und dem Gesundheitswesen auf die Straße. Und gestern hat schon eine Kundgebung in Augsburg gegeben. Norbert Bauer über die Gründe.
3: Besonders betroffen sind laut Verdi die Krankenhäuser und das in einer Zeit, in der bereits heute die meisten Kliniken wirtschaftlich unter erheblichem Druck stehen. Wenn die angekündigten Kürzungen unverändert umgesetzt werden, gefährde das die medizinische Versorgung in ganz Deutschland, in den Städten ebenso wie im ländlichen Raum, so Verdi. Die Bundesregierung begründet das geplante Spargesetz mit der drastischen finanziellen Schieflage der gesetzlichen Krankenkassen. Verschärft werde die Situation durch den demografischen Wandel und damit weniger Beitragszahlern und wegen steigender Kosten bei Behandlungsmethoden, Therapien und Medikamenten.
0: Während die Pläne für Einsparungen im Gesundheitssystem und bei der Pflege schon Proteststürme ausgelöst haben, ist das größte Projekt, die Rente, noch nicht einmal angegangen. Auch eine Steuerreform steht noch an. Um vorab schon mal die Stimmung unter Arbeitgebern und Arbeitnehmervertretern auszuloten, hat Bundeskanzler Merz für heute zu einem Spitzentreffen ins Kanzleramt geladen. Wie das ablaufen könnte, dazu Chris Berdro aus Berlin.
4: Regierungssprecher Stefan Cornelius hat im Vorfeld vier Themenfelder skizziert, um die es gehen soll. Um mögliche Änderungen beim Arbeitsrecht, Stichwort flexiblere Arbeitszeiten. Die geplanten Sozialreformen sollen eine Rolle spielen. Hier könnte es unter anderem um Änderungen bei der Rente und um Betriebsrenten gehen. Auch auf der Agenda der Abbau von Bürokratie und mögliche Anpassungen im Steuersystem. All diese Themen will die Bundesregierung angehen und bei dem Treffen erfahren, Welche Punkte sind Arbeitgebern und Gewerkschaften besonders wichtig? Wo werden rote Linien gezogen? Und besonders wertvoll wäre es für die Regierung, so etwas wie eine grundsätzliche Unterstützung von beiden Seiten zu bekommen. Unionsfraktionschef Jens Spahn hat alle Teilnehmer dazu aufgerufen, kompromissbereit zu sein. Er drückt es so aus: Das Sofa der Maximalposition ist bequem, aber einsam. Aus seiner Sicht sind bessere Entscheidungen möglich, wenn alle sie mittragen.
0: Wer bei diesen Sozialforderungen was mitträgt, das ist jetzt die große Frage. Was sich die Union hier vorstellt, hat der CDU-Politiker Sepp Müller im Morgenmagazin von ARD und ZDF so beschrieben.
5: Wir wollen nicht nur Fußball-Weltmeister werden, sondern wir wollen Deutschland wieder fit machen, auf die Weltspitze zu erlangen bei dem volkswirtschaftlichen Wachstum, damit der Sozialstaat weiterhin finanzierbar ist. Und es gibt eine Gewissheit, der Wohlstand ist nicht für die nächsten Generationen gesichert. Und wenn wir diese Gewissheit uns allen wieder vor Augen führen, dann gilt es, Strukturreformen gemeinsam anzugehen, damit der Sozialstaat, die Errungenschaft der Gewerkschaften, der Arbeitnehmervertreter, der ich mit angehöre, überhaupt in Zukunft noch finanzierbar ist. Brauchen wir Wirtschaftswachstum, wir müssen rote Linien überwinden, aufeinander zugehen. Und das ist ein guter Auftakt heute,
0: sagt Sepp Müller, Abgeordneter aus Sachsen-Anhalt. Und damit in den Nahen Osten. Eigentlich hat der US-Präsident Trump ja in den letzten Tagen immer wieder signalisiert, der Iran-Krieg könne bald mit einem Abkommen zu Ende gehen. Aber das Gegenteil scheint der Fall. Der Iran bombardiert US-Militärstützpunkte in der Golfregion, unter anderem in Bahrain und Kuwait. Und das US-Militär hat wiederum Ziele im Iran angegriffen. Phyllis Kükrekol berichtet.
6: In iranischen Staatsmedien war von Explosionen auf der Insel Keshem in der Straße von Hormuz die Rede. Die islamischen Revolutionsgarden haben bestätigt, dass zwei Wasserreservoirs in Sirik und Bandar-e Kohistak komplett zerstört worden sind. Jetzt gehe es darum, die Trinkwasserversorgung für die Bevölkerung vor Ort wiederherzustellen. Die iranischen Revolutionsgarden haben eigenen Angaben zufolge US-Stützpunkte in Bahrain, Kuwait und Jordanien angegriffen. Iran beschießt immer wieder US-Militärstützpunkte in den Golfstaaten. Teheran hatte Washington vor Vergeltungsschlägen wegen des Absturzes eines US-Hubschraubers nahe der Straße von Hormuz gewarnt. Die Piloten konnten gerettet werden. Außenminister Araghchi hatte zuvor in Richtung der USA gedroht, sie sollten die Region verlassen, wenn sie sicher sein wollten. Parlamentspräsident Ghalibaf drohte auf Ex, Iran bevorzuge zwar die Sprache der Diplomatie, andere Sprachen beherrsche man aber weitaus besser.
0: In Großbritannien ist es erneut zu gewaltsamen Protesten gekommen. Auslöser war diesmal ein Messerangriff in der nordirischen Stadt Belfast. Tatverdächtig ist ein Mann aus dem Sudan, der einen anderen Mann schwer verletzt haben soll. Rechtsextreme Gruppen riefen daraufhin zu Protesten gegen Migration auf, die teils in Krawallen endeten. Daniel Frevel aus Belfast über die Reaktionen darauf.
7: Ja, schon im Vorfeld hatten Polizei und Teile der Politik versucht, die Wogen zu glätten und zu Ruhe und Besonnenheit aufgerufen. Nach den Meldungen über die Randalen äußerte sich die erste Ministerin für Nordirland, Michelle O'Neill, auf Social Media. Sie schrieb, dass Gruppen maskierter Männer, die Familien aus ihren Häusern vertreiben, nichts anderes seien als widerwärtige Feigheit. Das habe nichts mit Gemeinschaft zu tun, das sei schlicht und einfach Rowdytum. Und der Staatssekretär für Nordirland, Hilary Benn, sagte außerdem, die Unruhen in Teilen Nordirlands, die würden den Gemeinden nur schaden und das Leben Unschuldiger gefährden. Das Statement auf X wurde auch von Premier Keir Starmer geteilt. Auf der anderen Seite eben die rechten Akteure. Auch Elon Musk hat den Fall bereits kommentiert und postete dazu im Vorfeld der Randalen: Nur wenn wir wiederholt und laut protestieren, wird sich etwas ändern.
0: Auf diesen Tag haben Katholiken in Barcelona lange gewartet. Papst Leo XIV. Feiert heute eine Messe in der weltberühmten Sagrada Familia. Der Papst ist ja gerade auf Spanienreise und er nimmt den 100. Todestag des Architekten Antoni Gaudí zum Anlass für diesen Gottesdienst. Julia Macher berichtet aus Barcelona.
8: In einer feierlichen Messe wird Papst Leo XIV. Am Abend den Jesusturm segnen und einweihen. Mit 172,5 Metern ist der zentrale Turm der Sagrada Familia der höchste Kirchturm weltweit und ein wichtiger Zwischenschritt bei der Vollendung von Barcelonas berühmtestem Bauwerk. An dem Gottesdienst zum 100. Todestag des Architekten Antoni Gaudí nimmt auch das spanische Königspaar teil. Zuvor besucht der Papst das Benediktinerkloster Montserrat. Das Marienheiligtum gilt als Symbol der kulturellen und religiösen Identität Kataloniens. In der auf ihre Eigenständigkeit bedachten Region spielt die eigene Sprache eine wichtige Rolle. Leo XIV. Hält seine Ansprachen auch deswegen teilweise auf Katalanisch. Montserrat sorgt aber auch in Zusammenhang mit einem Missbrauchsskandal für Schlagzeilen. Opfer hatten deswegen gefordert, den Besuch der Benediktinerabtei abzusagen. Bereits in Madrid musste sich Papst Leo mit dem Thema Missbrauch auseinandersetzen. Nach einem Treffen mit Opferverbänden bezeichnete er dort sexuelle Übergriffe durch Mitglieder des Klerus als Plage, die mit mehr Entschlossenheit bekämpft werden müsse.
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9: Mit Christian Sachsinger. Das Statistische Bundesamt hat sich angesehen, wie viele Menschen in Deutschland vom Spitzensteuersatz bei der Einkommensteuer erfasst werden. Untersucht wurde dafür das Jahr 2022. Ergebnis: 3,2 Millionen Steuerpflichtige erreichten die 42% Spitzensteuersatz, ein Anteil von gut 7%. Und diese Topverdiener leisteten zusammen knapp die Hälfte des gesamten Einkommensteueraufkommens in Deutschland. Zum Hintergrund: hierzulande wird ein progressiver Steuersatz angewendet, der mit steigendem Einkommen anzieht. Die Grenze, ab der der Spitzensatz gilt, lag 2022 bei knapp 58.600 Euro. Bei gemeinsam veranlagten Paaren war es das Doppelte. In Berlin-Schönefeld geht es heute ganz groß ums Fliegen. Die internationale Luft- und Raumfahrtausstellung hat ihre Pforten geöffnet. Unter anderem will sich am ersten Tag Bundeskanzler Friedrich Merz einen Überblick verschaffen. Bis zum Sonntag zeigen die Aussteller, was sich tut in der zivilen, aber vor allem auch in der militärischen Luft- und Raumfahrt. Johannes Frevel berichtet.
10: 750 Aussteller aus 37 Ländern hoffen auf der internationalen Luft- und Raumfahrtausstellung ILA am Rande des Berlin-Brandenburger Hauptstadtflughafens in Selchow auf neue Aufträge. Die Messeveranstalter stellen zwar Raumfahrtthemen werblich ganz vorn ins Schaufenster, tatsächlich scheint die diesjährige ILA jedoch so stark von Verteidigungsthemen dominiert zu sein wie bisher selten in der Messegeschichte. Geplant hohe staatliche Investitionen in die Verteidigung führen zu einem deutlich sichtbaren Auftritt bei Anbietern, etwa von Drohnen. Am Rande der ILA will die Bundesregierung heute ihre aktualisierte Luftfahrtstrategie präsentieren. Nach dem Scheitern des deutsch-französischen Eurofighter-Nachfolgers FCAS hat eine Allianz aus 8 Rüstungsunternehmen um den europäischen Luftfahrtkonzern Airbus angekündigt, einen Alternativplan für ein neues Kampfflugzeug vorzulegen. Ausgestellt werden auch zivile Flugzeuge, darunter von Airbus.
9: Am heutigen Bayerischen Tag der Ausbildung werben wieder Unternehmen mit Aktionen um Jugendliche. Zwar sind die meisten Azubis zufrieden mit ihrer Stelle, aber es kommt auch immer wieder vor, dass sie Überstunden leisten müssen oder als billige Arbeitskraft missbraucht werden, ohne etwas zu lernen. Worauf sollten Jugendliche also achten, wenn sie für den Start des Ausbildungsjahres im September noch ein Unternehmen suchen? Carsten Böhne hat da ein paar Tipps.
11: Ausbildung oder Ausbeutung? Wie ein Unternehmen tickt, lässt sich am besten durch ein Praktikum herausfinden, sagt Stefanie Rektorschek von der Arbeitsagentur München. Dann bekomme man einen ersten Eindruck vom Arbeitgeber.
12: Wie sprechen Mitarbeitende mit Azubis? Werden Fragen ernst genommen, die ich vielleicht als junger Mensch stelle? Wie ist die Stimmung im Team?
11: Auch auf Bewertungsplattformen im Internet können Interessenten sehen, welche Erfahrungen andere Auszubildende in einem Unternehmen gemacht haben. Dabei dürfen Betriebe nur dann ausbilden, wenn sie bestimmte Voraussetzungen erfüllen und etwa von IHK oder Handwerkskammer anerkannt sind. Erst dann landen sie auch in der Jobbörse der Arbeitsagentur, so Stefanie Rektorschek. Wer dennoch merkt, dass er in einem Betrieb nicht klarkommt, solle dies nicht herunterschlucken, sondern Probleme ansprechen, etwa bei der Jugendvertretung des Unternehmens. Oder sich außerhalb Hilfe holen, bei den Arbeitsagenturen oder Kammern.
13: Jemanden im Netz nackt machen? Geht easy.
14: Dann tauscht man irgendwie das Kleid aus oder die Farbe der Bluse oder was auch immer. Und schon steht sie im Bikini da, weil es ja eben auch diese Kleiderentfernungsfunktion offensichtlich gibt.

0: Kommt es heute zu Demonstrationen gegen die Sparpläne von Gesundheitsministerin Warken. Die Gewerkschaft hat auch zu Kundgebungen in Bayern aufgerufen, unter anderem in Würzburg und Kempten. Übermorgen wollen zudem mehrere Kliniken symbolisch ihre Haupteingänge schließen. Am Freitag berät der Bundesrat erstmals über den Gesetzentwurf. Fahimi verwirft Reformpläne der Regierung. Die Vorhaben der Koalition legten den Fokus auf Sparen und Kürzen, sagte die DGB-Chefin dem Redaktionsnetzwerk Deutschland. Damit werde jede Binnennachfrage abgewürgt. Daher sei der Ansatz der Regierung ökonomisch und sozial verfehlt. Am Abend beraten die Koalitionsspitzen im Kanzleramt mit Arbeitgebern und Gewerkschaften über zentrale Reformvorhaben der Regierung. Küstenwache greift Bootsflüchtlinge auf. Vor Kreta wurden binnen 48 Stunden fast 550 Menschen aus Seenot gerettet. Die Flüchtlinge waren zum Teil mit Fischerbooten in See gestochen und hatten für ihre gefährliche Überfahrt von Nordafrika aus nach eigenen Angaben jeweils 3.000 US-Dollar an Schleuser gezahlt. Staatsanwaltschaft in Hongkong erhebt Anklage. 7 Personen wird vorgeworfen, eine Mitschuld an dem Hochhausbrand Ende November zu tragen. Konkret müssen sie sich wegen fahrlässiger Tötung und Verschwörung verantworten. Die Angeklagten waren an der Sanierung der Wohnanlage beteiligt. Bei dem Feuer waren 168 Menschen ums Leben gekommen. US-Regierung verteidigt Einreiseverbot. Der für die Fußball-WM nominierte Schiedsrichter Omar Artan aus Somalia habe Verbindungen zu mutmaßlichen Mitgliedern terroristischer Organisationen, sagte ein Sprecher dem Sender CNN. Nach Intervention der US-Grenzschutzbehörde durfte Artan nicht in die USA einreisen. Das Wetter: bewölkt und regnerisch, in Franken auch sonnig, Höchstwerte 12 bis 18 Grad.
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2: Mit Nina Pietschmann. Gänse haben es in Bayern gut, so wie im fränkischen Seenland. Der Brombachsee und die umliegenden Felder bieten die perfekten Verhältnisse. Viel Gras, viel Wasser, wenig Stress. Die Gänse müssen kaum noch weit fliegen, finden genügend Futter und können ungestört brüten. Am Erlabrunner Badesee bei Würzburg fühlen sich die Gänse aber so wohl, dass sie für viele Badegäste und auch für den Betreiber zunehmend zum Problem werden. Rosa Musinzer war vor Ort.
3: Wenn sie einfach nur grasen würden, dann dürften sie ja bleiben, die Gänse. Aber die Federtiere vermehren sich jährlich und machen richtig viel Mist. Alle 5 bis 10 Minuten sollen sie koten. Bei 100 Gänsen sind das rund 200 Kilo Kot, der hier rumliegt. Seit Februar bestrahlen 3 Laser nachts die Wasserfläche. Die Hoffnung? Die Gänse lassen den See links liegen. Und, hat's was gebracht?
4: Also im Jahr 2024, da waren das schon 150 Gänse, die da am See waren. Dieses Jahr sind es deutlich weniger. Wir führen es auch zurück auf die Laser, die nachts eben ein Stück weit vertreiben, verdrängen.
3: Die Laser sind nur nachts im Einsatz, zwischen 23 und 6 Uhr morgens. Die Vergrämung läuft also nur temporär. Bei den Nilgänsen soll es geholfen haben. Die Wiese jedoch ist voller grasender Graugänsefamilien. In der Früh, bevor die Badegäste kommen, versuchen dann die Jagdpächter ihr Glück.
5: Wir haben ja schon alles probiert. Lockgänse, Tarnzelt, eine war mit einer Gänseliege da, das ist unter einem, wo du drin liegst, das sich aufstellt. Du kommst maximal an 1, 2 Gänse ran, die du schießen kannst. Und dann ist es erstaunlich, dann sind nicht alle weg. Ein Teil von denen schwimmt in die Mitte vom See. Da können wir mit Schrot zwar gerne hinschießen, das juckt die ja nicht.
3: Jagdpächter Peter Rossiert meint, die Zahl der Gänse so richtig zu begrenzen, sei am Badesee kaum möglich. Die Gänse haben gelernt, je mehr Menschen da sind, desto sicherer sind sie. Kommen die Badegäste, wird's für die Gänse gemütlich. Sie grasen, schnattern und koten mitten zwischen den Badegästen.
6: Sehr empfindlich darf man nicht sein. Also ich ignoriere's und denke, es ist natürlicher Dreck und wasche mir nachher die Füße. Aber ich befürchte auch, dass es für den See zu viel wird.
7: Mir ist das egal. Ich fühle mich hier wohl. Ich will die Aussicht haben. Ich will die Natur haben.
8: Wenn die Gänse nur da wären, kein Thema nicht. Aber wenn ich schwimmen will und muss erstmal durch einen Meter Gänsescheiße schwimmen, dann stört es mich schon.
3: Die Badegäste erzählen, dass dieses Jahr etwas weniger Gänse am See seien. Die Laser sind also nur Teil der Lösung. Rossiert schlägt noch die Gelegebehandlung vor. Dabei werden die unentwickelten Eier angestochen und zurück ins Nest gelegt. Ein schnellerer und humanerer Weg, doch hierfür braucht es viele Genehmigungen.
5: Und das würde was bringen. Ich habe die Nester ja angeguckt.

0: Wenn ich da pro Nest 5 Stück anstecke, habe ich schon 15 weniger.
1: Bis das vereinfacht wird, können die Gänse aber ganz entspannt weitergrasen und ihren Mist machen. Egal ob mit oder ohne Laser.
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4: Viel Zeit hat sie nicht mehr, die Regierung, für ihre angekündigten Reformen. Am 1. Juli will der Koalitionsausschuss ein großes Paket schnüren mit Neuerungen im Arbeitsmarkt, bei der Rente, der Einkommensteuer und der Bürokratie. Um das schon einmal vorzubereiten, ist heute Abend ein Treffen mit Arbeitgebern und Gewerkschaften im Kanzleramt geplant. Zuletzt hatte es bei den Reformen immer wieder Unmut auch innerhalb der Koalition gegeben. Schließlich muss gespart werden und da würden Union und SPD wohl zum Teil gern unterschiedliche Akzente setzen. Vor dem Treffen heute aber demonstrierte die Koalition auf jeden Fall schon einmal Zusammenhalt auf der traditionellen Spargelfahrt der SPD gestern in Berlin, denn geladen war dazu auch die Union. Isabel Karas war dabei.
5: Schön, dass Sie da sind. Willkommen auf der Havel Queen und schöne Fahrt.
6: Leinenlos für die schwarz-rote Harmonieoffensive. Einen Tag vor dem Treffen der Koalitionsspitzen mit Arbeitgebern und Gewerkschaften heute Abend wollten SPD und Union zeigen, wir arbeiten gut zusammen. Oder wie es Esra Limbacher, Sprecher des Seeheimer Kreises, formulierte.
7: Uns trennt vieles, aber wenn es um unser Land geht, dann sitzen wir alle im selben Boot.
6: Das Bild des Abends war also schnell gefunden. Die Koalition versucht in unruhigen Zeiten auf Kurs zu bleiben. Unterstrichen wurde das durch die Gästeliste. Denn mit CSU-Chef Markus Söder, CDU-Generalsekretär Carsten Linnemann und Außenminister Johann Wadephul waren gleich mehrere prominente Unionsvertreter an Bord der SPD-Bootstour. Für SPD-Chef Lars Klingbeil eine klare Botschaft.
8: Ich finde, das ist ein starkes Zeichen, dass alle auch gesagt haben, sie kommen heute einen Tag vor einem Koalitionsausschuss, der so wichtig ist, der eine so hohe Aufmerksamkeit hat.
6: Klingbeil setzte damit auch gleich den Ton für die noch folgenden Reden. Auch von Carsten Linnemann gab es beispielsweise lobende Worte.
9: Ja, wir sind manchmal weit entfernt von den Inhalten, aber wir gehen anständig und vernünftig miteinander rum. Wir gehen nicht von hinten ins Haus, sondern von vorne, machen nichts hinten rum, sondern tauschen uns aus, so wie es sein muss, mit Anstand.
6: Vergessen sind die Schwierigkeiten der letzten Wochen natürlich nicht. Doch selbst die Villa Borsig, auch am Tegeler See gelegen, war an diesem Abend noch für einen Scherz gut. In dem Gästehaus des Auswärtigen Amtes hatten Union und SPD nach Ostern versucht, sich auf Reformschritte zu einigen. Bei vielen gilt das inzwischen als Tiefpunkt der Koalition. Markus Söder nahm es mit Humor.
10: Außerdem sind wir, Johann, ja auch in der Nähe von der Villa Borsig. Vielleicht fahren wir da auch ein Stück vorbei und halten da nicht.
6: Doch trotz gelöster Stimmung auf dem Wasser, heute Abend geht es mal wieder um das geplante Reformpaket der Bundesregierung. Und aus Sicht von Klingbeil um die entscheidende Frage.
8: Wie schaffen wir es, dieses Land wieder auf einen Wachstumspfad zu bringen? Wie schaffen wir es, wieder wirtschaftliche Stärke zu entwickeln und Arbeitsplätze in diesem Land zu sichern?
6: Die Herausforderungen bleiben also groß. Und dass Union und SPD da durchaus unterschiedliche Antworten geben, weiß auch Söder. Entscheidend sei am Ende aber, dass Lösungen gefunden werden.
10: Es dauert manchmal ein bisschen lang, das gebe ich zu, aber es ist jedes Mal lohnend. Und am Ende finden wir, haben wir jedenfalls bislang gute Kompromisse gefunden. Und je fiebriger das Land, desto fokussierter müssen wir sein.
6: In den nächsten Tagen wird sich zeigen, wie viel von der Harmonie der Seeheimer Spargelfahrt den Weg ins Kanzleramt findet.
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11: Mit Johannes Krause. Vor Anpfiff der Fußball-Weltmeisterschaft bereitet sich Mexiko-Stadt auf das Eröffnungsspiel morgen vor. Argentiniens Superstar Lionel Messi trifft im Testspiel und nach dem Einreiseverbot eines somalischen Schiedsrichters hat die US-Regierung nun einen Grund genannt. Maya Gref fasst das zusammen.
12: Sicherheitsbedenken wegen angeblicher Verbindungen zu einer Terrororganisation sollen der Grund für die verweigerte Einreise des somalischen WM-Schiedsrichters Omar Atan gewesen sein, das teilte die US-Regierung mit. Atan wollte in Miami einreisen, wurde aber abgewiesen. Argentiniens Superstar Lionel Messi hat einen neuen Rekord aufgestellt. Durch sein Tor im Testspiel gegen Island ist er jetzt der älteste Torschütze in der Geschichte der Albiceleste. Und in Mexiko-Stadt fällt morgen in allen Schulen und Unis der Unterricht aus. Arbeiter sollen im Homeoffice bleiben. Damit soll ein Verkehrschaos zur WM-Eröffnung vermieden werden. Die Eröffnungsfeier beginnt dort nämlich um 11:30 Uhr vormittags.
11: Eigentlich sollten die olympischen Disziplinen des Deutschen Alpenvereins für Aufbruch und Vorfreude sorgen. Stattdessen reißen die Schlagzeilen nicht ab. Nach den ARD-Enthüllungen über Missstände im Skibergsteigen gibt es nun auch aus dem Sportklettern deutliche Kritik von Athletinnen und Athleten. Im Mittelpunkt stehen umstrittene Personalentscheidungen und wachsender Unmut innerhalb des Teams. Der DAV hat inzwischen reagiert und eine externe Untersuchung angekündigt. Peter Wotzny.
13: Die 15 Meter hohe Speedwand in der Trainingshalle Hilden erklimmen sie in weniger als 10 Sekunden. Doch mehr als ihre Zeiten beschäftigt die deutschen Speedkletterer die Unruhe in ihrem Verband. Der mehrfache deutsche Meister Linus Bader beschreibt es so.
14: Man merkt schon, dass alle angespannt sind. Okay, kann ich wirklich offen und ehrlich sagen, wie es mir geht, ohne Angst zu haben, dass man vielleicht nicht mehr bei einem Weltcup startet.
13: Dass der Deutsche Alpenverein 3 Skibergsteiger aus dem Kader geworfen hat, die Missstände beklagt hatten, verstärkt die Verunsicherung. Denn auch im Klettern, einem Sport für Leichtgewichte, ist die Atmosphäre offenbar seit Jahren schwer belastet. Dabei polarisiert eine Person wohl besonders, Ingo Filzwieser, bis 2024 Bundestrainer. Der ARD liegt ein E-Mail-Austausch von 2023 zwischen einem führenden Funktionär und einem Athletensprecher vor. Darin sind zahlreiche Vorwürfe gegen Filzwieser aufgelistet. Ein zentraler Vorwurf, er soll massiv auf Athleten eingewirkt haben, ihr Gewicht zu reduzieren. Die Führungsebene reagierte damals, wie aus einem Schreiben an die Athleten hervorgeht. Zentrale Trainingsmaßnahmen sowie Wettkampfbetreuungen seien bis auf Weiteres ohne Ingo Filzwieser durchzuführen, heißt es darin. Doch Filzwieser stieg nicht etwa ab, sondern auf. Vom Bundestrainer in die sportliche Leitung zum Sportmanager Klettern. Bei Top-Athleten wie Sebastian Halenke sorgte das für Unverständnis.
15: Ich finde das kritisch, nach dem Vorangegangenen so jemanden in diese Position zu heben.
13: Filzwieser ließ ARD-Anfragen durch Medienrechtsanwälte beantworten. Tenor, er sei nie in einer Position gewesen, Ratschläge zur Ernährung zu erteilen. Er habe jedoch untergewichtige Athleten zu deren Schutz nicht starten lassen. Doch im Verband gibt es nun offenbar Bewegung. Eine interne E-Mail der DAV-Führung an Athleten zeigt, eine externe Kanzlei wurde mit einer Untersuchung beauftragt. Ein Thema: Personal- und Führungsentscheidungen 2023 bis 2025. Ob Filzwieser Teil der Untersuchung ist, bleibt unklar. Der Verband teilte auf ARD-Anfrage mit, man äußere sich nicht zu Personalfragen und verweise auf laufende Aufarbeitungen. Das Vertrauen von Athleten wie Linus Bader in die Verbandsspitze ist schwer beschädigt.
14: Wie es uns wirklich geht, ist, glaube ich, denen ehrlich gesagt scheißegal.
13: Bader ist von einer weiteren Personalentscheidung betroffen, die ebenfalls untersucht werden sollte. Peter Schnabel war sein Bundestrainer, beliebt und erfolgreich. 2025 wurde Schnabel fristlos gekündigt, ohne Angabe von Gründen. Damals gehörte Filzwieser bereits zur sportlichen Leitung. Er sei, so der Tenor seiner Anwälte, an der Kündigung Schnabels nicht beteiligt gewesen. Die Speedathleten standen plötzlich ohne Trainer da.
14: Man hat sich viel so alleine und einfach nicht unterstützt gefühlt. So, es hat halt die Person gefehlt, wo man einfach ein Vertrauen zu hat. Und das war einfach nicht mehr da, ne?
13: Ein Prozess Schnabels gegen den DAV vor dem Arbeitsgericht endete mit einem Vergleich. Schnabel ist zwar jetzt nicht mehr Bundestrainer, steht aber weiterhin regelmäßig in der Halle und trainiert die ihm vertrauten Athleten nach eigenen Angaben unentgeltlich.
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4: A3 Passau Richtung Nürnberg. Zwischen Wörth an der Donau, Wiesent und Rosenhof stockender Verkehr nach einem Unfall. Dort ist nur eine Spur frei. A93 Rosenheim Richtung Kiefersfelden. Zwischen Brandenburg und Kiefersfelden Stau und stockender Verkehr. A99 Westumfahrung München Richtung Lindau. Zwischen Ludwigsfeld und Germering Nord 5 Kilometer Stau. Und die B299 Landshut Altenmarkt ist in beiden Richtungen zwischen Altötting West und Unterneukirchen nach einem Unfall gesperrt. Das Wetter in Bayern stark bewölkt, in der Mitte Bayerns und auch im Süden viel Regen und auch einzelne Gewitter, die Höchstwerte 12 bis 18 Grad. Die Aussichten, auch morgen überwiegen die Wolken, auch da im Laufe des Tages immer wieder Schauer und Gewitter. Und auch am Freitag überwiegend bewölkt mit Regen. Am Samstag wird es dann nachmittags wieder eher trocken und auch von Westen her freundlicher. Insgesamt weht ein lebhafter Wind in den nächsten Tagen bei Höchstwerten zwischen 14 und 20 Grad zunächst, am Samstag dann 18 bis 25 Grad.

0: Es ist 11 Uhr.
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2: Die geplante Gesundheitsreform stößt auf Widerstand bei den Ländern. Das zeichnet sich vor dem Treffen der Landesgesundheitsminister ab. Derweil prüft Bundeskanzler Merz die Stimmungslage vor den anstehenden weiteren Sozialreformplänen. Er spricht dafür heute mit Arbeitgebern und Gewerkschaften. Und wir blicken nach Südafrika. Bei einer Schießerei in Johannesburg sind mindestens 12 Menschen ums Leben gekommen. Über die Hintergründe gleich mehr. Im Studio ist Sabine Strasser. Die Gesundheitsminister der Länder treffen sich heute und morgen zu einer Konferenz in Hannover. Der Termin liegt sozusagen zwischen zwei großen Reformvorschlägen. Wie der Sparkurs im Gesundheitswesen aussehen soll, das hat Bundesgesundheitsministerin Wagen schon erklärt. Wie die Pflege reformiert werden kann, das wird sie auch in Kürze vorstellen. Die Konferenzteilnehmer werden ihre Interessen abstecken, auch wenn das so nicht auf der Tagesordnung steht. Aus Hannover berichtet Jule Lampe.
3: Offiziell geht es bei der Gesundheitsministerkonferenz in den kommenden 2 Tagen um Themen wie die medizinische Versorgung, Prävention und die Zukunft des Gesundheitswesens. Erwartet wird auch Bundesgesundheitsministerin Nina Wagen von der CDU. Ihre umstrittenen Spar- und Reformpläne stehen zwar nicht auf der Tagesordnung, bei den Beratungen dürften sie dennoch eine zentrale Rolle spielen. Gegen die Pläne der Bundesregierung richtet sich auch der Protest in der niedersächsischen Landeshauptstadt. Heute wird dort mit mehreren tausend Beschäftigten aus Krankenhäusern, Pflegeeinrichtungen und sozialen Einrichtungen gerechnet. Sie kritisieren geplante Einschnitte in der Pflege, zusätzlichen Druck auf Krankenhäuser und mögliche Mehrbelastungen für Versicherte. Mit ihren Aktionen wollen sie den Druck auf Bund und Länder erhöhen, besonders mit Blick auf die Gespräche am Freitag. Da befasst sich dann erstmals der Bundesrat mit den Reformplänen für die Krankenkassen. Die Sitzung der Länderkammer gilt als wichtiger Stimmungstest. Mit der Gesundheitsreform will die Bundesregierung mehrere Milliarden jährlich einsparen. Die Gesetzespläne von Gesundheitsministerin Wagen sollen Beitragserhöhungen verhindern.
2: Und nicht nur am Tagungsort sind Proteste geplant. Auch in Bayern hat die Gewerkschaft Verdi in diesen Tagen zu Aktionen aufgerufen. Birgit Habrath berichtet.
4: Ein Streik ist das nicht. Aus Protest gegen die Regierungspolitik, die Arbeit niederzulegen, ist hierzulande bisher von den Gerichten untersagt worden. Der Klinikbetrieb läuft heute weiter. Die Beschäftigten protestieren in ihrer Freizeit. Gestern schon fand in Augsburg eine Kundgebung statt. Heute Nachmittag ruft Verdi dazu in München, Nürnberg, Deggendorf, Kempten und Würzburg zur Teilnahme auf. Zudem werde an kleineren Krankenhäusern vor dem Haus protestiert. Verdi Bayern rechnet insgesamt mit mehr als 1500 Teilnehmern, heißt es auf Nachfrage. Sie alle fürchten um ihre Arbeitsplätze und die Versorgung der Patienten. Das Beitragsstabilisierungsgesetz wird am Freitag zum ersten Mal im Bundestag beraten. Verdi warnt vor den möglichen Folgen. Schon jetzt würden 66% der bayerischen Kliniken Verluste schreiben. Zu sparen könnte für einige das ausbedeuten. Und Beschäftigte müssten um ihr Lohnplus fürchten. Tarifsteigerungen, so der Gesetzentwurf, sollen anders als bisher nicht mehr vollständig von den Kassen refinanziert werden. Anders als bei einem Streik begrüßt die Bayerische Krankenhausgesellschaft den Protest der Belegschaft nicht nur, sie startet selber eine Aktion. Am Freitag werden in vielen Kliniken die Haupteingänge für 2 Stunden geschlossen. Patienten und Besucher müssen die Nebeneingänge benutzen.
2: Es wird also nicht einfach mit den lang angekündigten Reformen der Bundesregierung unter Kanzler Merz. Heute Abend treffen sich die Spitzen der schwarz-roten Koalition mit Arbeitgebern und Gewerkschaften, um über die diversen Reformvorhaben der Regierung zu reden. Eine Art Stimmungstest also. Welche Themen da konkret die Parteichefs Merz und Söder auf der einen Seite und Klingbeil und Baas auf der anderen besprechen wollen, das erklärt Chris Berdrow aus dem ARD-Hauptstadtstudio.
5: Regierungssprecher Stefan Cornelius hat im Vorfeld 4 Themenfelder skizziert, um die es gehen soll. Um mögliche Änderungen beim Arbeitsrecht, Stichwort flexiblere Arbeitszeiten. Die geplanten Sozialreformen sollen eine Rolle spielen. Hier könnte es unter anderem um Änderungen bei der Rente und um Betriebsrenten gehen. Auch auf der Agenda der Abbau von Bürokratie und mögliche Anpassungen im Steuersystem. All diese Themen will die Bundesregierung angehen und bei dem Treffen erfahren, Welche Punkte sind Arbeitgebern und Gewerkschaften besonders wichtig? Wo werden rote Linien gezogen? Und besonders wertvoll wäre es für die Regierung, so etwas wie eine grundsätzliche Unterstützung von beiden Seiten zu bekommen. Unionsfraktionschef Jens Spahn hat alle Teilnehmer dazu aufgerufen, kompromissbereit zu sein. Er drückt es so aus, das Sofa der Maximalposition ist bequem, aber einsam. Aus seiner Sicht sind bessere Entscheidungen möglich, wenn alle sie mittragen.
2: Die Erwartungen an das Treffen sind also hoch, aber sind da auch Beschlüsse zu erwarten? Dazu noch einmal Chris Berdo.
5: Wenn es an die Details geht, dann bekommen wir es sehr schnell mit Fragen zu tun, die sehr umstritten sind. Zum Beispiel die flexibleren Arbeitszeiten, also von einer Tages- hin zu einer maximalen Wochenarbeitszeit. Die Arbeitgeber hätten das gern. Aus Sicht der Gewerkschaften gibt es da nichts zu reden. Eine mögliche längere Lebensarbeitszeit, auch ein absolutes Streitthema. Diese Liste könnte man noch lange fortsetzen. Insofern werden die Erwartungen an das Treffen auch eher gedämpft. SPD-Fraktionschef Matthias Mirsch hofft trotzdem auf den guten Willen der Beteiligten. Deutschland, so sagt er, war immer gut, wenn Politik, Arbeitgeber und Gewerkschaften in schwierigen Zeiten zusammengestanden haben. Konkrete Entscheidungen über die Reformen sollen ohnehin erst später fallen, bei einem Koalitionsausschuss am 1. Juli.
2: Chris Berdo war das über das Spitzentreffen heute Abend, zu dem Arbeitgeber und Gewerkschaften eingeladen sind und die Reformvorhaben der Bundesregierung vorbereitet werden sollen. Die Corona-Pandemie beschäftigt noch immer die Gerichte und könnte die Steuerzahler Milliarden Euro kosten. In Bonn beginnt am Mittag ein weiterer Prozess, in dem es um Schutzmasken geht. Jochen Hilgers.
0: Die Klägerin, eine Firma aus Hamburg, soll nach eigenen Angaben vom damaligen Bundesgesundheitsminister Jens Spahn persönlich beauftragt worden sein, zu helfen. In diesem Fall mit der Beschaffung von 344 Millionen medizinischer Schutzmasken und 40.000 medizinischer Handschuhe. Der Auftrag dazu sei erteilt worden, versichert die Klägerin. Das Bundesgesundheitsministerium bestreitet demgegenüber laut Landgericht Bonn, dass es überhaupt zu einem Vertragsabschluss gekommen ist. Der Anwalt der Klägerin sagt, deren Chef sei sogar von Spahn persönlich im März 2020 auf dem Handy angerufen worden, mit der dringenden Bitte um Hilfe. Später soll davon plötzlich keine Rede mehr gewesen sein, sagt der Anwalt. Neben der Hamburger Firma klagen deutschlandweit noch fast 100 weitere gegen den Bund.
2: Bei einer Schießerei in Johannesburg in Südafrika sind offenbar viele Menschen ums Leben gekommen. In einem Armenviertel hatten Unbekannte laut Polizei in der Nacht die Siedlung gestürmt und wahllos um sich geschossen. Aus Johannesburg berichtet Stefan Überbach.
6: Dabei kamen mindestens 12 Menschen ums Leben, darunter 3 Frauen. 9 weitere Opfer wurden mit zum Teil schweren Schussverletzungen zur Behandlung in benachbarte Krankenhäuser gebracht. Die Sicherheitsbehörden gehen davon aus, dass mehr als 10 Verdächtige von einem Minibus in der Nähe des Tatorts abgesetzt und nach dem Blutbad wieder abgeholt worden sind. Die Ermittlungen laufen auf Hochtouren. Von den Tätern fehlt allerdings jede Spur. Auch die Hintergründe des Verbrechens sind noch völlig unklar. In Südafrika liefern sich kriminelle Gangs im Kampf um Territorien für Schutzgelderpressung und Drogenhandel immer wieder blutige Machtkämpfe. Oft werden dabei auch Unbeteiligte getroffen. Viele informelle Siedlungen am Rande von Großstädten wie Johannesburg oder Kapstadt leiden unter hoher Arbeitslosigkeit und großer Armut. Die Regierung hatte zuletzt die Armee in die gefährlichsten Brennpunkte des Landes geschickt, um die Polizei bei ihrem Kampf gegen die grassierende Bandenkriminalität zu unterstützen.
2: In Großbritannien ist es erneut zu gewaltsamen Protesten gekommen. Auslöser war diesmal ein Messerangriff in der nordirischen Stadt Belfast. Tatverdächtig ist ein Mann aus dem Sudan, der einen anderen Mann schwer verletzt haben soll. Rechtsextreme Gruppen riefen daraufhin zu Protesten gegen Migration auf und die endeten teils in Krawall. Daniel Frevel aus Belfast über die Reaktionen darauf.
7: Ja, schon im Vorfeld hatten Polizei und Teile der Politik versucht, die Wogen zu glätten und zu Ruhe und Besonnenheit aufgerufen. Nach den Meldungen über die Randalen äußerte sich die erste Ministerin für Nordirland, Michelle O'Neill, auf Social Media. Sie schrieb, dass Gruppen maskierter Männer, die Familien aus ihren Häusern vertreiben, nichts anderes seien als widerwärtige Feigheit. Das habe nichts mit Gemeinschaft zu tun, das sei schlicht und einfach Rowdytum. Und der Staatssekretär für Nordirland, Hilary Benn, sagte außerdem, die Unruhen in Teilen Nordirlands, die würden den Gemeinden nur schaden und das Leben Unschuldiger gefährden. Das Statement auf X wurde auch von Premier Keir Starmer geteilt. Auf der anderen Seite eben die rechten Akteure. Auch Elon Musk hat den Fall bereits kommentiert und postete dazu im Vorfeld der Randalen: Nur wenn wir wiederholt und laut protestieren, wird sich etwas ändern.
2: Bundespräsident Steinmeier ist zu Gast in den Niederlanden. Es ist der erste Staatsbesuch eines Bundespräsidenten seit 19 Jahren in dem Nachbarland. Die Beziehungen zwischen Berlin und Den Haag gelten als gut. Steinmeier trifft auch den neuen niederländischen Regierungschef, den Sozialdemokraten Rob Jetten, der gerade 100 Tage im Amt ist. Dessen Beliebtheit hat schon stark nachgelassen. Auch er hat mit vielen Reformen in seinem Land zu tun. Aus Amsterdam schildert Sabrina Fritz die Stimmungslage in den Niederlanden.
8: Es war eine Sensation. Ein junger Sozialdemokrat gewann die Wahl in den Niederlanden. Rob Jetten überholte im Oktober überraschend den Rechtspopulisten Geert Wilders. Der Rechtsruck in Europa schien erst einmal gestoppt, die Freude auch in Brüssel groß. Sie habe positive und große Erwartungen an die neue Regierung, so Kommissionspräsidentin Ursula von der Leyen beim Antrittsbesuch des neuen Regierungschefs. Positive and lots of expectations. Gut 100 Tage später ist die Euphorie verflogen. Die Minister lassen die Köpfe hängen. Die Umfragewerte für die neue Regierung sind in den Keller gerauscht. Was ist passiert? Die Regierung hat das Prinzip einer Minderheitenregierung missachtet und das heißt verhandeln, sagt Simon Oetjes, Dozent für niederländische Politik an der Universität Leiden. Denn das ist das Problem. Jetten und seiner Drei-Parteien-Koalition fehlen 10 Stimmen für eine Mehrheit. Man könnte sie mit einer großen Koalition aus Sozialliberalen und Konservativen vergleichen. Sie haben dann einfach Gesetze an das Parlament geschickt, ohne dafür eine Mehrheit zu haben. Und jetzt müssen sie den Koalitionsvertrag wieder aufschnüren, sagt Oetjes. Given that the plans that they have will not receive support in the House or in the Senate. Die Probleme sind ähnlich wie im Nachbarland Deutschland. Hohe Mieten, Angst vor Migration und vor allem zu hohe Sozialausgaben. Die Regierung hat ein großes Kürzungspaket geschnürt. Weniger Unterstützung bei Arbeitslosigkeit, mehr Zuzahlung bei Arztrechnungen und am Horizont droht die Rente mit 70. Der Aufschrei ist groß, die Gewerkschaften drohen mit Streik. Eine Mehrheit dafür im Parlament ist nicht in Sicht. 14 Parteien sitzen im Parlament in Den Haag. Eine 5%-Hürde wie in Deutschland gibt es dort nicht. Die rechtsextreme Partei von Geert Wilders ist die zweitstärkste Kraft. Sie gönnt der Regierung nicht einen Millimeter Erfolg. Fragt man die Niederländer auf der Straße, hört man viel Skepsis.
9: Ja, ich denke, dass sie wel Ambitie haben, dass sie viel willen, aber die Frage ist, ob sie es können in dit Minderheitskabinett.
8: Ich denke, dass sie Ambitionen haben und viel wollen, aber ob sie auch können mit dieser Minderheitenregierung, sagt eine Frau in Amsterdam. Bei einer Umfrage zur 100-Tage-Bilanz lag die Zustimmung für die Regierung von Rob Jetten nur noch bei 22%. Zu Beginn waren es 33. Vor allem der Regierungschef hat deutlich an Vertrauen verloren. Die befragten Niederländer finden ihn zwar immer noch sympathisch, sind aber enttäuscht von seiner Führungskraft.
2: Und hier noch kurz der Blick auf ein paar Themen in der kommenden Viertelstunde. Der Deutsche Alpenverein muss sich mit Vorwürfen im Bereich Sportklettern auseinandersetzen. Es geht da um Essstörungen. Dazu gleich mehr bei uns im BR24 Hintergrund in wenigen Minuten. Und gleich darauf in BR24 Kultur berichtet unser Reporter aus dem Nahen Osten, wie Journalisten im Westjordanland derzeit unter Druck gesetzt werden.

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2: Es ist 11.15 Uhr.
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2: Gudrun Skopin mit den Nachrichten. Länder machen gegen GKV-Gesetz mobil. Übermorgen soll ein abgestimmter Antrag gegen die Sparpläne von Bundesgesundheitsministerin Warken in den Bundesrat eingebracht werden. Das kündigte Mecklenburg-Vorpommerns Ressortchefin Drese von der SPD an. Die Länder befürchten ein Kliniksterben und eine übermäßige Belastung von Versicherten. Auch Kliniken in Bayern wollen heute und am Freitag gegen die Sparpläne protestieren. Linnemann stimmt auf schwierige Entscheidungen ein. Dem CDU-Generalsekretär zufolge kommt es in den nächsten Wochen darauf an, die Wirtschaft wieder zum Laufen zu bringen und Deutschland wieder wettbewerbsfähig zu machen. Das werde Gewerkschaften, aber auch Arbeitgebern einiges abverlangen, sagte der CDU-Politiker im Hinblick auf den Sozialgipfel am Abend im Kanzleramt. Bauherren setzen auf Wärmepumpe. Sie ist bei fast drei Vierteln aller Neubauten die Heizquelle Nummer eins. Das teilte das Statistische Bundesamt mit. Demnach hat sich der Anteil der Wärmepumpe in den zurückliegenden 10 Jahren mehr als verdoppelt, auf fast 74% im vergangenen Jahr. Zum Einsatz kommt die Wärmepumpe vor allem in Ein- und Zweifamilienhäusern. US-Grenzzaun soll bis Ende 2027 fertig sein. Die Lücken in der Sperranlage an der Grenze zu Mexiko würde bis dahin geschlossen, hieß es von der US-Grenzschutzbehörde CBP. Der Grenzzaun soll von Kalifornien im Westen bis zum Golf von Mexiko im Osten reichen, um die irreguläre Einwanderung zu stoppen. Konsumrausch durch Fußball-WM bleibt aus. Nicht einmal jeder fünfte Deutsche will Fanartikel kaufen. Das hat eine Umfrage des Nürnberg-Institut für Marktentscheidungen ergeben. Nur 10% der Befragten gaben zudem an, neue technische Geräte wie Fernseher oder Beamer anschaffen zu wollen. Das Wetter bewölkt und regnerisch, in Franken auch sonnig, Höchstwerte zwischen 12 und 18 Grad.
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4: Mit Nina Pietschmann. Die illegale Entsorgung von Müll ist ein immer größer werdendes Problem in ganz Bayern und verursacht Schäden in Millionenhöhe. In Oberbayern versuchen sich Gemeinden wie Starnberg oder Poing gegen die Umweltsünder zu Wehr zu setzen. Manchmal auch mit ungewöhnlichen Methoden, Sandra Limoncini berichtet.
5: Der Landkreis Starnberg plant, seine Wertstoffinsel mit einer Videoüberwachung auszustatten. Auch sogenannte Containerpaten, also Aufpasser, die die Wertstoffinseln beaufsichtigen sollen, helfen. Die Gemeinde Poing bei München hat schon vor einigen Jahren eine private Detektei beauftragt, die die illegalen Müllentsorger beim Abladen ihres Mülls fotografiert. Anhand der Fotos kann die Gemeinde dann Strafanzeige erstatten. Mit Erfolg, sagt Poings Bürgermeister Thomas Stark.
6: Häufig sind es ja Missachtung der Einwurfzeiten. Also Anwohner beschweren sich, um 20 Uhr oder am Sonntag werden Glasflaschen eingeworfen etc. Hat man 400 und letztes Jahr hat man noch 201.
5: Das Vermüllen öffentlicher Bereiche, Littering genannt, ist ein Problem, das in Städten und Gemeinden seit Jahren kontinuierlich zunimmt. Im Landkreis Starnberg ist ein Mitarbeiter in Vollzeit nur mit dem Reinigen der Wertstoffinseln beschäftigt. Das verursacht hohe Kosten, die über die Abfallgebühren abgerechnet werden müssen. Wertstoffhöfe mit Videoüberwachung auszustatten, kann ein Weg sein. Nürnberg hat dazu ein Pilotprojekt gestartet, für das sich andere Gemeinden bereits interessieren. Das illegale Entsorgen von Haus- oder Sperrmüll ist jetzt aber schon strafbar und kann mit einem Bußgeld von mehreren tausend Euro geahndet werden.
4: Momentan werden die Bahnstrecken zwischen Nürnberg und Passau general saniert. Neben den Gleisen erfolgt auch der barrierefreie Umbau vieler Bahnhöfe. Auch am Bahnhof in Laber im Landkreis Regensburg ist das passiert. Aber im Ort gibt's viel Kritik, denn nach diesem Umbau werden die Bahnsteige schlechter erreichbar sein als vorher. Andreas Wendleder berichtet.
7: Die Bahnsteige in Labers sind mit einer Unterführung mit Treppen verbunden. Bisher waren hier auch Rampen eingebaut. Über diese konnten zumindest Kinderwagen von einem Gleis zum anderen geschoben werden. Doch im Rahmen des barrierefreien Umbaus hat die Bahn nun diese Rampen entfernen lassen. Ein Ersatz ist nicht geplant, sagt Labers Bürgermeister Hans Schmid.
8: Eine Katastrophe für uns, für den Ort. Die Kinderwagenfahrer, die ja tatsächlich den Zug häufig nutzen, in die Stadt reinfahren. Und wenn ich zurückkomme, können sie auf der anderen Seite aussteigen, können sie wieder rübergehen zu ihrem Auto und wegfahren. Das ist dann nicht mehr möglich. Die Leute sind stinksauer, also verständlicherweise. Und ich finde das eigentlich auch sauscheu.
7: Die Bahn argumentiert mit Verordnungen. Der Einbau einer Rampe sei nicht mehr zulässig. Und wegen des Umbaus der Unterführung gäbe es für die bisherige Lösung auch keinen Bestandsschutz mehr.
4: Ein technischer Defekt in einem U-Bahn-Tunnel in Nürnberg hat heute Morgen zu einem Feuerwehreinsatz geführt. Im Tunnel an der Haltestelle Sündersbühl war Rauch aufgestiegen. Laut Polizei hatte ein Verteilerkasten gebrannt. Die Feuerwehr konnte die Situation schnell entschärfen. Der Zugverkehr war zeitweise eingestellt und U-Bahn-Fahrgäste mussten auf Ersatzbusse ausweichen. 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
2: Essstörungen sind für Sportkletterer ein nicht zu unterschätzendes Risiko. Denn je leichter man ist, desto weniger Gewicht muss man den Fels oder die Wand hochziehen. Der Drang zur Leichtigkeit kann allerdings schnell in einer Erkrankung wie Magersucht münden. Und die Balance zwischen Fitness und Untergewicht ist teils schwer zu halten. Umso wichtiger ist es, dass Trainer und Verbände ein Auge auf die Sportlerinnen und Sportler haben. Im Deutschen Alpenverein soll aber genau das nicht geschehen sein, sondern das Gegenteil. Aufrufe zum Hungern kursierten und der beschuldigte Trainer wurde befördert. Peter Wosny über die Vorwürfe.
9: Die 15 Meter hohe Speedwand in der Trainingshalle Hilden erklimmen sie in weniger als 10 Sekunden. Doch mehr als ihre Zeiten beschäftigt die deutschen Speedkletterer die Unruhe in ihrem Verband. Der mehrfache deutsche Meister Linus Bader beschreibt es so.
10: Man merkt schon, dass alle angespannt sind. Okay, kann ich wirklich offen und ehrlich sagen, wie es mir geht, ohne Angst zu haben, dass man vielleicht nicht mehr bei einem Weltcup startet.
9: Dass der Deutsche Alpenverein 3 Skibergsteiger aus dem Kader geworfen hat, die Missstände beklagt hatten, verstärkt die Verunsicherung. Denn auch im Klettern, einem Sport für Leichtgewichte, ist die Atmosphäre offenbar seit Jahren schwer belastet. Dabei polarisiert eine Person wohl besonders, Ingo Filzwieser, bis 2024 Bundestrainer. Der ARD liegt ein E-Mail-Austausch von 2023 zwischen einem führenden Funktionär und einem Athletensprecher vor. Darin sind zahlreiche Vorwürfe gegen Filzwieser aufgelistet. Ein zentraler Vorwurf, er soll massiv auf Athleten eingewirkt haben, ihr Gewicht zu reduzieren. Die Führungsebene reagierte damals, wie aus einem Schreiben an die Athleten hervorgeht. Zentrale Trainingsmaßnahmen sowie Wettkampfbetreuungen seien bis auf Weiteres ohne Ingo Filzwieser durchzuführen, heißt es darin. Doch Filzwieser stieg nicht etwa ab, sondern auf. Vom Bundestrainer in die sportliche Leitung zum Sportmanager Klettern. Bei Top-Athleten wie Sebastian Halenke sorgte das für Unverständnis.
11: Ich finde das kritisch, nach dem Vorangegangenen so jemanden in diese Position zu heben.
9: Filzwieser ließ ARD-Anfragen durch Medienrechtsanwälte beantworten. Tenor, er sei nie in einer Position gewesen, Ratschläge zur Ernährung zu erteilen. Er habe jedoch untergewichtige Athleten zu deren Schutz nicht starten lassen. Doch im Verband gibt es nun offenbar Bewegung. Eine interne E-Mail der DAV-Führung an Athleten zeigt, eine externe Kanzlei wurde mit einer Untersuchung beauftragt. Ein Thema: Personal- und Führungsentscheidungen 2023 bis 2025. Ob Filzwieser Teil der Untersuchung ist, bleibt unklar. Der Verband teilte auf ARD-Anfrage mit, man äußere sich nicht zu Personalfragen und verweise auf laufende Aufarbeitungen. Das Vertrauen von Athleten wie Linus Bader in die Verbandsspitze ist schwer beschädigt.
10: Wie es uns wirklich geht, ist, glaube ich, denen ehrlich gesagt scheißegal.
9: Bader ist von einer weiteren Personalentscheidung betroffen, die ebenfalls untersucht werden sollte. Peter Schnabel war sein Bundestrainer beliebt und erfolgreich. 2025 wurde Schnabel fristlos gekündigt, ohne Angabe von Gründen. Damals gehörte Filzwieser bereits zur sportlichen Leitung. Er sei, so der Tenor seiner Anwälte, an der Kündigung Schnabels nicht beteiligt gewesen. Die Speedathleten standen plötzlich ohne Trainer da.
10: Man hat sich viele so alleine und einfach nicht unterstützt gefühlt. So, es hat halt die Person gefehlt, wo man einfach ein Vertrauen zu hat. Und das war einfach nicht mehr da, ne?
9: Ein Prozess Schnabels gegen den DAV vor dem Arbeitsgericht endete mit einem Vergleich. Schnabel ist zwar jetzt nicht mehr Bundestrainer, steht aber weiterhin regelmäßig in der Halle und trainiert die ihm vertrauten Athleten, nach eigenen Angaben unentgeltlich.
2: Der Deutsche Alpenverein und die Vorwürfe im Bereich Sportklettern. Das war ein Bericht von Peter Wosny.
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2: Israel liegt auf der Rangliste für Pressefreiheit der Nichtregierungsorganisation Reporter ohne Grenzen auf Platz 116 von 180. Das liegt nicht daran, dass es kein breites Medienspektrum gäbe. Stattdessen werden Journalistinnen und Journalisten teils enorm unter Druck gesetzt, vor allem wenn es um palästinensische Perspektiven geht. Auch in den von Israel besetzten Teilen des Westjordanlands bekommen das Berichterstatter zu spüren. Unser Israel-Korrespondent Jan-Christoph Kitz hat sich umgehört bei seinen Kolleginnen und Kollegen über deren Erfahrungen.
12: Because we are journalists and it's not easy for us.
13: Muammar Orabi zeigt stolz seine Redaktionsräume in Ramallah im besetzten Westjordanland. Seit 30 Jahren ist er Journalist und 40 Jahre schon gibt es das Watan Media Network, das er leitet. Orabi sagt, es ist das größte Medienunternehmen in Palästina und war dort die erste unabhängige Stimme. Er ist stolz darauf, dass sie hier keiner Partei nahestehen, aber das hat immer wieder für Schwierigkeiten mit der palästinensischen Autonomiebehörde gesorgt, die Teile des Westjordanlandes kontrolliert und manchmal ein Problem hat mit unabhängigem Journalismus.
14: Die palästinensische Autonomiebehörde hat Watan zu Beginn 5-mal geschlossen, weil sie so verärgert über unsere Recherchen waren. Denn wir berichten ständig über Misswirtschaft, Korruption und Meinungsfreiheit. Und ich kann Ihnen zeigen, wie die palästinensische Autonomiebehörde vor 2 Jahren Watan gestürmt und meine Journalisten hier in den Büros angegriffen hat. Millionen Follower haben sie auf Facebook, auf YouTube, im Radio. Sie senden rund um die Uhr. Aber gerade erst gab es Druck wegen der Berichterstattung von Watan über die palästinensischen Kommunalwahlen im April. Orabi berichtet, dass Journalisten angegangen wurden, er selbst habe einige Anrufe bekommen, auch Morddrohungen. Und auch die israelische Besatzungsarmee war schon mehrmals in der Redaktion. Die Soldaten haben Computer und Ausrüstung beschlagnahmt. Journalismus unter den Bedingungen der Besatzung sei ohnehin ein Problem, sagt Muammar Orabi. Allgemein gesagt können wir uns nicht von Stadt zu Stadt bewegen, weil die Siedler überall auf der Straße sind. Jetzt schulen wir also unsere Journalisten und geben ihnen mobile Kameras, damit sie die Videos per Handy senden können, weil ich die Crew von Watan nicht nach Nablus oder Hebron schicken kann. Ich weiß nicht, was auf der Straße passieren wird. Das ist der tägliche Druck auf uns, denn das Westjordanland ist völlig fragmentiert und die Siedler sind überall und wir können uns nicht frei von Stadt zu Stadt bewegen. Das ist eine große Herausforderung, vor der wir stehen. Jala Abu Arab ist, obwohl noch jung, schon Chefredakteurin. Duz heißt ihr Portal. Sie lebt in Nablus und mit ihrem Team berichtet sie vor allem aus dem Norden des Westjordanlandes. 70% des Drucks, mit dem sie zu tun hat, spielt sich online ab, sagt sie. Das komme daher, wenn man versucht, palästinensische Inhalte über die sozialen Medien zu verbreiten.
15: Meta Products, which are Facebook, Instagram,
13: Produkte von Meta wie Facebook, Instagram und so weiter haben in den palästinensischen Gebieten keine offizielle Niederlassung. Es gibt nur Büros in Ramat Gan oder Tel Aviv und wir wissen, was das bedeutet. Es bedeutet, dass wir keinerlei Kontrolle über die Einschränkungen und die Zensur haben, mit der wir kämpfen. Und so müssen sie erfinderisch sein. Wir haben angefangen, alternative Wörter zu verwenden. Das Wort Besatzung wurde mehrfach entfernt, allerdings nur im Arabischen. Wenn man es also auf Hebräisch oder Englisch veröffentlicht, passiert nichts. Und worüber sollen wir sonst sprechen, wenn es um die palästinensische Wirklichkeit geht? Wenn man nicht über Siedlungen, nicht über Besatzung spricht, was bleibt dann noch? Wir mussten also alternative Formulierungen finden. Zum Beispiel nennen wir die Hamas die Grünen, wir nennen die Siedler unsere Cousins und das löscht das gesamte palästinensische Narrativ aus. Und ein Teil des Publikums wendet sich ab. Viele stört, dass die Dinge nicht beim Namen genannt werden. Sie wissen nicht, dass das nur geschieht, um überhaupt noch journalistisch arbeiten zu können. Doch mehr als 1 Million Follower hat Duz noch auf Facebook. Dabei kommen sie vor lauter Problemen und angesichts der krassen Lage im Westjordanland seit dem 7. Oktober 2023 mit der Arbeit kaum noch hinterher. Es gibt viele Hindernisse im Umgang mit der palästinensischen Autonomiebehörde, natürlich auch mit den Israelis. Und wir spüren auch Druck aus den Communities, da die Palästinenser so hohe Forderungen und Erwartungen an die Medien haben, die sie vertreten. Und für uns ist das alles schwer zu bewältigen, denn die Menge an Nachrichten, die Eskalationen, Informationen und die Ereignisse in den von uns abgedeckten Gebieten ist einfach überwältigend. Es ist nicht leicht für palästinensische Journalisten im Westjordanland, doch viele versuchen trotzdem weiterzumachen, irgendwie.
2: Israel geht gegen palästinensische Sichtweisen im Journalismus vor. Das war ein Bericht von Jan-Christoph Kitzler.
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2: A3 Passau Richtung Nürnberg. Zwischen Wörth an der Donau-Wiesent und Rosenhof 4 Kilometer stockender Verkehr nach einem Unfall. Dort ist nur eine Spur frei. Die A99 Westumfahrung München Richtung Lindau ist zwischen Ludwigsfeld und Dreieck Allach nach einem Unfall mit mehreren Fahrzeugen gesperrt. Aktuell 6 Kilometer Stau ab Feldmoching. Die B299 Landshut-Altenmarkt ist in beiden Richtungen zwischen Altötting-West und Unterneukirchen nach einem Unfall gesperrt. 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

0: Es ist 11.30 Uhr.
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0: Die geplante Gesundheitsreform stößt auf geballten Widerstand bei den Ländern. Das zeichnet sich vor dem Treffen der Landesgesundheitsminister ab. Bundeskanzler Merz prüft derweil die Stimmungslage vor den anstehenden weiteren Sozialreformplänen. Er spricht dazu heute mit Arbeitgebern und Gewerkschaften. Und die Lage in Nahost. Der Iran-Krieg eskaliert weiter. Die USA greifen Ziele im Iran an. Der Iran US-Stellungen in der Golfregion. Im Studio ist Sabine Strasser. Die Sommerpause naht und vorher will die Bundesregierung noch einige Sozialreformen auf den Weg bringen. Die Konzepte für Gesundheits- und Pflegereformen sind ja schon mehr oder weniger bekannt und sie haben bereits erheblichen Widerspruch bei Sozialverbänden ausgelöst und nicht nur dort, wie sich langsam zeigt. Im Vorfeld der Gesundheitsministerkonferenz, die heute beginnt, haben die Länder gemeinsamen Widerstand angekündigt. Die Gesundheitsminister bewerten die Pläne von Bundesministerin Wagen als unausgewogen und sie befürchten, dass einige der Sparmaßnahmen de facto die Länder und die Kommunen bezahlen müssten. Veit Schmelter aus dem BR24-Team berichtet.
2: Es sei nicht vermittelbar, Versicherten und Krankenhäusern Belastungen aufzuerlegen, während maßgebliche Kostenfaktoren unangetastet blieben, kritisiert die SPD-Gesundheitsministerin von Mecklenburg-Vorpommern Drese. Was sie meint? Gesamtgesellschaftliche Aufgaben wie etwa die Krankenkassenbeiträge von Bürgergeldempfängern. Die werden zu einem großen Teil von Beitragszahlerinnen und Zahlern aufgebracht. Laut Techniker-Krankenkasse steuert der Bund hier gerade mal 144 Euro pro Bürgergeldempfänger monatlich zu. Zu wenig, heißt es. Stattdessen solle der Bund die Finanzierung übernehmen. Die Länder ziehen bei ihrer Kritik an den Sparplänen der Bundesregierung im Gesundheitswesen laut Drese an einem Strang. Am Freitag wollen sie im Bundesrat einen geeinten Antrag gegen die GKV-Reform von Gesundheitsministerin Wagen einbringen. Der federführende Gesundheitsausschuss des Bundesrates mahnte bereits, die Sparmaßnahmen dürfen nicht zu einem Kliniksterben führen. Zwar müsse auch der Krankenhaussektor seinen Beitrag leisten, allerdings drohe durch die geplante Reform hohe Insolvenzgefahr. Gleichzeitig wird die Finanzlücke bei der gesetzlichen Krankenversicherung einem Bericht der Bild-Zeitung zufolge immer größer. Sie beruft sich auf Koalitionskreise. Das Gesundheitsministerium rechnet demnach im laufenden Jahr mit Mehrausgaben von 3,5 Milliarden Euro. Der Grund? Kosten beispielsweise für Ärzte, Arzneimittel und Kliniken seien um fast 8% gestiegen und damit stärker als geplant. Und diese Lücke soll unter anderem durch die Reform verkleinert werden.
0: Und aus Protest gegen die geplanten Reformen bei den gesetzlichen Krankenkassen sind heute bundesweit Demonstrationen geplant. Unter anderem die Dienstleistungsgewerkschaft Verdi hat dazu aufgerufen, auch in Bayern. In Deggendorf, Kempten, München, Nürnberg und Würzburg gehen am Nachmittag Beschäftigte von Krankenhäusern und dem Gesundheitswesen auf die Straße. Gestern war schon so eine Kundgebung in Augsburg. Norbert Bauer.
3: Besonders betroffen sind laut Verdi die Krankenhäuser und das in einer Zeit, in der bereits heute die meisten Kliniken wirtschaftlich unter erheblichem Druck stehen. Wenn die angekündigten Kürzungen unverändert umgesetzt werden, gefährde das die medizinische Versorgung in ganz Deutschland, in den Städten ebenso wie im ländlichen Raum, so Verdi. Die Bundesregierung begründet das geplante Spargesetz mit der drastischen finanziellen Schieflage der gesetzlichen Krankenkassen. Verschärft werde die Situation durch den demografischen Wandel und damit weniger Beitragszahlern und wegen steigender Kosten bei Behandlungsmethoden, Therapien und Medikamenten.
0: Während die Pläne für Einsparungen im Gesundheitssystem und bei der Pflege schon Proteststürme ausgelöst haben, ist das größte Projekt, die Rente, noch nicht einmal angegangen. Auch eine Steuerreform steht noch an. Um vorab dafür die Stimmung unter Arbeitgebern und Arbeitnehmervertretern auszuloten, hat Bundeskanzler Merz für heute zu einem Spitzentreffen ins Kanzleramt eingeladen. Wie dieses Treffen ablaufen könnte, dazu Chris Berdrow aus Berlin.
4: Regierungssprecher Stefan Cornelius hat im Vorfeld 4 Themenfelder skizziert, um die es gehen soll. Um mögliche Änderungen beim Arbeitsrecht, Stichwort flexiblere Arbeitszeiten. Die geplanten Sozialreformen sollen eine Rolle spielen. Hier könnte es unter anderem um Änderungen bei der Rente und um Betriebsrenten gehen. Auch auf der Agenda der Abbau von Bürokratie und mögliche Anpassungen im Steuersystem. All diese Themen will die Bundesregierung angehen und bei dem Treffen erfahren, welche Punkte sind Arbeitgebern und Gewerkschaften besonders wichtig, wo werden rote Linien gezogen und besonders wertvoll wäre es für die Regierung, so etwas wie eine grundsätzliche Unterstützung von beiden Seiten zu bekommen. Unionsfraktionschef Jens Spahn hat alle Teilnehmer dazu aufgerufen, kompromissbereit zu sein. Er drückt es so aus, das Sofa der Maximalposition ist bequem, aber einsam. Aus seiner Sicht sind bessere Entscheidungen möglich, wenn alle sie mittragen.
0: Und wer bei diesen Sozialreformen was mitträgt, das ist jetzt eben die große Frage. Was sich die Union hier vorstellt, hat der CDU-Politiker Sepp Müller im Morgenmagazin von ARD und ZDF so beschrieben.
5: Wir wollen nicht nur Fußball-Weltmeister werden, sondern wir wollen Deutschland wieder fit machen, auf die Weltspitze zu erlangen bei dem volkswirtschaftlichen Wachstum, damit der Sozialstaat weiterhin finanzierbar ist. Und es gibt eine Gewissheit, der Wohlstand ist nicht für die nächsten Generationen gesichert. Und wenn wir diese Gewissheit uns allen wieder vor Augen führen, dann gilt es, Strukturreformen gemeinsam anzugehen, damit der Sozialstaat, die Errungenschaft der Gewerkschaften, der Arbeitnehmervertreter, der ich mit angehöre, überhaupt in Zukunft noch finanzierbar ist. Brauchen wir Wirtschaftswachstum, wir müssen rote Linien überwinden, aufeinander zugehen. Und das ist ein guter Auftakt heute.
0: Soweit der CDU-Abgeordnete Müller aus Sachsen-Anhalt. Und damit in den Nahen Osten. Eigentlich hatte US-Präsident Trump ja in den letzten Tagen immer wieder signalisiert, der Iran-Krieg könne bald mit einem Abkommen zu Ende gehen. Aber das Gegenteil scheint der Fall. Der Iran bombardiert US-Militärstützpunkte in der Golfregion, unter anderem in Bahrain und in Kuwait. Und das US-Militär hat Ziele im Iran angegriffen. Phyllis Kükrekol berichtet.
6: In iranischen Staatsmedien war von Explosionen auf der Insel Keshem in der Straße von Hormuz die Rede. Die islamischen Revolutionsgarden haben bestätigt, dass zwei Wasserreservoirs in Sirik und Bandar-e Kohistak komplett zerstört worden sind. Jetzt gehe es darum, die Trinkwasserversorgung für die Bevölkerung vor Ort wiederherzustellen. Die iranischen Revolutionsgarden haben eigenen Angaben zufolge US-Stützpunkte in Bahrain, Kuwait und Jordanien angegriffen. Iran beschießt immer wieder US-Militärstützpunkte in den Golfstaaten. Teheran hatte Washington vor Vergeltungsschlägen wegen des Absturzes eines US-Hubschraubers nahe der Straße von Hormuz gewarnt. Die Piloten konnten gerettet werden. Außenminister Araghchi hatte zuvor in Richtung der USA gedroht, sie sollten die Region verlassen, wenn sie sicher sein wollten. Parlamentspräsident Ghalibaf drohte auf Ex, Iran bevorzuge zwar die Sprache der Diplomatie, andere Sprachen beherrsche man aber weitaus besser.
0: In Großbritannien ist es erneut zu gewaltsamen Protesten gekommen. Auslöser war diesmal ein Messerangriff in der nordirischen Stadt Belfast. Tatverdächtig ein Mann aus dem Sudan, der einen anderen Mann schwer verletzt haben soll. Rechtsextreme Gruppen haben daraufhin zu Protesten gegen Migration aufgerufen und die endeten teils in Krawall. Daniel Frevel aus Belfast über die Reaktionen darauf.
7: Ja, schon im Vorfeld hatten Polizei und Teile der Politik versucht, die Wogen zu glätten und zu Ruhe und Besonnenheit aufgerufen. Nach den Meldungen über die Randalen äußerte sich die erste Ministerin für Nordirland, Michelle O'Neill, auf Social Media. Sie schrieb, dass Gruppen maskierter Männer, die Familien aus ihren Häusern vertreiben, nichts anderes seien als widerwärtige Feigheit. Das habe nichts mit Gemeinschaft zu tun, das sei schlicht und einfach Rowdytum. Und der Staatssekretär für Nordirland, Hilary Benn, sagte außerdem, die Unruhen in Teilen Nordirlands, die würden den Gemeinden nur schaden und das Leben Unschuldiger gefährden. Das Statement auf X wurde auch von Premier Keir Starmer geteilt. Auf der anderen Seite eben die rechten Akteure. Auch Elon Musk hat den Fall bereits kommentiert und postete dazu im Vorfeld der Randalen: Nur wenn wir wiederholt und laut protestieren, wird sich etwas ändern.
0: Auf diesen Tag haben Katholiken in Barcelona lang gewartet. Papst Leo XIV. Feiert heute eine Messe in der weltberühmten Sagrada Familia. Der Papst ist ja gerade auf Spanienreise und er nimmt den 100. Todestag des Architekten Antoni Gaudí zum Anlass für diesen Gottesdienst. Julia Macher berichtet aus Barcelona.
8: In einer feierlichen Messe wird Papst Leo XIV. Am Abend den Jesusturm segnen und einweihen. Mit 172,5 Metern ist der zentrale Turm der Sagrada Familia der höchste Kirchturm weltweit und ein wichtiger Zwischenschritt bei der Vollendung von Barcelonas berühmtestem Bauwerk. An dem Gottesdienst zum 100. Todestag des Architekten Antoni Gaudí nimmt auch das spanische Königspaar teil. Zuvor besucht der Papst das Benediktinerkloster Montserrat. Das Marienheiligtum gilt als Symbol der kulturellen und religiösen Identität Kataloniens. In der auf ihre Eigenständigkeit bedachten Region spielt die eigene Sprache eine wichtige Rolle. Leo XIV. Hält seine Ansprachen auch deswegen teilweise auf Katalanisch. Montserrat sorgt aber auch in Zusammenhang mit einem Missbrauchsskandal für Schlagzeilen. Opfer hatten deswegen gefordert, den Besuch der Benediktinerabtei abzusagen. Bereits in Madrid musste sich Papst Leo mit dem Thema Missbrauch auseinandersetzen. Nach einem Treffen mit Opferverbänden bezeichnete er dort sexuelle Übergriffe durch Mitglieder des Klerus als Plage, die mit mehr Entschlossenheit bekämpft werden müsse.
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9: Mit Christian Sachsinger. Das Tauziehen um die Übernahme der Commerzbank bleibt spannend. Wie die italienische UniCredit jetzt mitgeteilt hat, konnte sie ihren Anteil nochmal aufstocken. Demnach haben ihr die Aktionäre der Frankfurter Bank knapp 11% der Commerzbank-Titel angeboten. Ursula Mayer berichtet aus Frankfurt.
10: Die UniCredit würde damit nach eigenen Angaben einen Anteil von fast 38% an der Commerzbank besitzen. Mit Hilfe von diversen Finanzinstrumenten könnte sie sogar Zugriff auf weitere Aktien bekommen und hätte dann möglicherweise die Mehrheit der Anteile an der Commerzbank. Die zweitgrößte deutsche Privatbank zweifelt die Angaben der UniCredit an. Ein Sprecher der Commerzbank sagte, bisher hätten kaum Privatanleger das Angebot angenommen und kein einziger Großinvestor. Man habe daher die Finanzaufsicht BaFin eingeschaltet. Im Rahmen ihres freiwilligen Übernahmeangebots bietet die UniCredit für jedes Commerzbankpapier knapp eine halbe eigene Aktie. Das Angebot gilt bis nächsten Dienstag und kann verlängert werden.
9: Der durch den Iran-Krieg ausgelöste Energiepreisschock treibt Deutschland nach Einschätzung des Deutschen Instituts für Wirtschaftsforschung, kurz DIW, vorübergehend in die Rezession. Im laufenden Frühjahrs- und im Sommerquartal dürfte die Wirtschaftsleistung leicht schrumpfen, erklärten die Berliner Ökonomen zu ihrer aktualisierten Konjunkturprognose. Bei zwei Quartalen in Folge mit sinkendem Bruttoinlandsprodukt sprechen Fachleute von einer technischen Rezession. Der positive Teil der Nachricht: Zum Jahresende werde sich die Wirtschaft auch dank des Finanzpakets der Bundesregierung stabilisieren. Für das Gesamtjahr 2026 rechnet das DIW nur noch mit 0,5% Wachstum und für nächstes Jahr mit 0,8%. Auf Bayerns Straßen fahren immer mehr Elektroautos. Schätzungen zufolge sind es mittlerweile rund 418.000 reine E-Autos. Dazu kommen noch etwas mehr als 200.000 Plug-in-Hybride. Doch die ganzen Stromer müssen natürlich auch irgendwie geladen werden. Wie also sieht es aus mit dem bayerischen Ladenetz? Gabriel Wirth.
11: Bei der nationalen Leitstelle für Ladeinfrastruktur scheint man im Großen und Ganzen mit der Lage zufrieden zu sein. Aktuell sei Deutschland mit mehr als 200.000 öffentlich zugänglichen Ladepunkten sehr gut aufgestellt. In Bayern sei sogar in 80% der Landkreise und kreisfreien Städte der Bedarf gedeckt, heißt es. Das bedeutet aber andererseits auch, dass es im Freistaat nach wie vor weiße Flecken gibt. Im aktuellen Lagebericht von Bayern Innovativ werden vor allem Niederbayern und Oberfranken genannt. In Oberfranken müssen sich rein rechnerisch 320 Elektroautos einen öffentlichen Ladepunkt teilen. In Oberbayern sind es deutlich weniger, und zwar rund 200 je Ladepunkt. Wobei natürlich nicht alle Elektroautos auf das öffentliche Ladenetz angewiesen sind und zu Hause oder in der Arbeit geladen werden können. Nichtsdestotrotz, um den Ausbau im Freistaat voranzubringen, hat das Bayerische Wirtschaftsministerium zum Jahreswechsel ein neues Förderprogramm gestartet. Seit 2017 hat Bayern schon mehr als 7.900 öffentliche Ladepunkte unterstützt, mit im Schnitt rund 5.100 Euro je Ladepunkt, wie es bei Bayern Innovativ heißt.

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3: Es ist 11.45 Uhr.
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4: Verdi protestiert gegen GKV-Reform. Bundesweit kommt es heute zu Demonstrationen.

0: hat. Demnach lebten im vergangenen Jahr 3,5 Millionen Menschen im Freistaat, die selbst eingewandert sind oder Nachkommen von zwei eingewanderten Elternteilen sind. Die Mehrheit der Zuwanderer kommt aus Europa. Staatsanwaltschaft in Hongkong erhebt Anklage. 7 Personen wird vorgeworfen, eine Mitschuld an dem Hochhausbrand Ende November zu tragen. Konkret müssen sie sich wegen fahrlässiger Tötung und Verschwörung verantworten. Die Angeklagten waren an der Sanierung der Wohnanlage beteiligt. Bei dem Feuer waren 168 Menschen ums Leben gekommen. US-Regierung verteidigt Einreiseverbot. Der für die Fußball-WM nominierte Schiedsrichter Omar Artan aus Somalia habe Verbindungen zu mutmaßlichen Mitgliedern terroristischer Organisationen, sagte ein Sprecher dem Sender CNN. Nach Intervention der US-Grenzschutzbehörde durfte Artan nicht in die Vereinigten Staaten einreisen. Das Wetter bewölkt und regnerisch, in Franken auch Sonne, Höchstwerte zwischen 12 und 18 Grad.
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2: Mit Nina Pietschmann. Ehrenamtliches Engagement hält viele Vereine am Leben. Einer, der das vorlebt, ist Helmut Schoch vom Tennisclub Rot-Weiß in Schwabach. Mit großem Einsatz kümmert sich der 72-Jährige um die Anlage und den Nachwuchs. Hunderte Stunden hat er dafür schon investiert. Dass der Verein in diesem Jahr sein 125-jähriges Bestehen feiern kann, ist auch Menschen wie ihm zu verdanken. Tobias Burkhardt hat ihn begleitet.
3: Helmut Schoch schüttet 2 schwere Säcke feinstes rotes Ziegelmehl in die Sandaufschüttmaschine und dann geht's quer über den Sandplatz auf der Tennisanlage des TC Rot-Weiß Schwabach. Der 72-Jährige verteilt das Material akkurat auf dem Spielfeld. Auch mit 72 Jahren gönnt sich Helmut keine Pause. Fast jeden Tag ist er auf der Tennisanlage, um ehrenamtlich anzupacken.
4: Da steckt Leidenschaft dahinter. Sicherlich, es ist immens viel Arbeit durch die vielen Blätter, die Eicheln, die runterfallen. Also gerade diese 3 Plätze machen unwahrscheinlich viel Arbeit dann auch dann.
3: Rasen mähen, Netze reparieren, Platzlöcher ausbessern, Laub entfernen. Rund 20 Stunden pro Woche ist der einstige Hubschrauberpilot auf der Tennisanlage. Alles muss seine Ordnung hier haben. Helmut Schoch hält die Plätze seit 4 Jahren tipptopp in Schuss.
4: Ich bin Platzpflegefetischist. Für mich müssen Plätze in Ordnung sein. Ich habe alle unsere Spieler, unsere Mitglieder dazu angehalten, nach dem Spiel erst mit meinen speziellen Gummischabern zu egalisieren, wo mehr Fußspuren sind. Dann wird abgezogen, dann werden Linien gekehrt und dann wird gewässert.
3: 3 stillgelegte Plätze hat Helmut wieder hergerichtet, vom Unkraut befreit. Jetzt kann sich die Anlage wieder sehen lassen. 9 tadellose Sandplätze. Auch wenn beide Knie angeschlagen sind und demnächst operiert werden, Helmut gibt auch noch immer regelmäßig Training. So viel Engagement, das kommt gut an bei den Vereinsmitgliedern.
5: Ja, ohne den Helmut könnten wir ja gar nicht spielen. Hätte man keine Plätze, wäre das Ganze gar nicht möglich.
6: Die Anlage war am Untergang. Und dann kam der Helmut, hat sich da mords engagiert und hat wirklich das Ganze auf Vordermann gebracht, vor allem auch viele neue Mitglieder geworben, muss man schon sagen, weil wenn die Anlage in Ordnung ist, kommen auch die Leute.
7: Der arbeitet so viele Stunden ehrenamtlich und wird nie müde, noch was zu leisten und noch was zu leisten.
4: Okay, jetzt legen wir den Ball auf den Schläger, ganz gerade. Wow.
3: Besonders am Herzen liegt Helmut die Nachwuchsarbeit. Das sei die Zukunft des Vereins. Das Training mit den Kleinen vom benachbarten Kindergarten läuft super. Einfaches Balltraining und das geht auch schon bestens mit den Allerkleinsten.
8: Ich finde es halt cool, dass man mit seinen Freunden das so richtig spielen kann.
9: Dass man halt mit Bällen was macht.
10: Dass man mit anderen Freunden spielen kann.
3: Nachwuchsarbeit, die anscheinend Früchte trägt. In den vergangenen 4 Jahren hat sich die Mitgliederzahl beim TC Rot-Weiß Schwabach mehr als verdoppelt. Und das ist unter anderem sicherlich auch Helmut Schochs Einsatz zu verdanken.
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11: Morgen geht sie los, die Fußball-Weltmeisterschaft in den USA, Mexiko und Kanada. Auftakt ist in Mexiko-Stadt. Im legendären Aztekenstadion findet die Eröffnungsfeier und anschließend das erste Spiel zwischen Mexiko und Südafrika statt. Danach folgt ein Mammut-Turnierplan mit 48 Mannschaften und 104 Spielen. 13 davon werden in Kanada ausgetragen, genauer gesagt in Toronto und Vancouver. Dort herrscht schon Vorfreude, auch wenn es Ärger gibt über zu hohe Ticketpreise und den Konflikt mit den USA. Die Kanadier begreifen die Fußball-WM als Chance, sich auf der Weltbühne von ihrem Nachbarn zu distanzieren. Marion Schmickler berichtet aus Vancouver, wo Ex-Nationalspieler

0: der Thomas Müller jetzt in der nordamerikanischen Major League Soccer spielt.
1: Die Nachwuchsspielerinnen der Vancouver Whitecaps geben alles in ihrem Samstagsspiel und müssen sich doch mit 0:2 geschlagen geben. Die jungen Frauen aus dem Verein des ehemaligen deutschen Nationalspielers Thomas Müller hoffen, dass Team Kanada besser abschneidet. Es ist die erste WM der Männer auf kanadischem Boden. Raquel Patovi kann es kaum abwarten, bis es endlich losgeht. Ich bin damit aufgewachsen, die WM im Fernsehen zu gucken. Dass wir jetzt die Chance haben, die Spiele live zu erleben, ist Wahnsinn. Hast du denn Tickets? Nein, ich habe leider keine Tickets, setz aber alles daran, welche zu bekommen. 13 Spiele finden in Kanada statt, 6 in Toronto, 7 in Vancouver. Noch gibt's viele Tickets, was wohl auch an den saftigen Preisen liegt. Mindestens 350 Euro, das können sich viele im ohnehin teuren Vancouver nicht leisten, sagt Stadionsprecher Wayne Zient. Ich war begeistert, dass die Spiele hier stattfinden, aber etwas enttäuscht, dass die Tickets so teuer sind und damit so viele Leute ausgeschlossen werden. Es ist doch verrückt. Es kommt einem fast so vor, als wollte die FIFA die Leute ärgern. Sie hatten die große Chance, Fußball zu einem Freudenfest zu machen und nutzen jede Gelegenheit, sich zum Feind zu machen. Im FIFA-Stadion laufen die letzten Vorbereitungen fürs erste Spiel am Samstag. Australien gegen die Türkei. Der Rasen wird akkurat gemäht, Sanitäter spielen einen Einsatz durch. 54.000 Fans können von den roten und grauen Sitzen das Match verfolgen. Das Stadion liegt mitten in der Stadt, mit großen Vorteilen für die Zuschauenden, sagt Don Hartman, FIFA-Manager für die kanadischen Stadien. Das Tolle an Vancouver ist, unser Stadion liegt mitten in der Stadt. Die Fans kommen immer mit den öffentlichen Verkehrsmitteln. Auch die meisten Hotels sind in der Innenstadt. Hoch auf dem Grouse Mountain glänzt eine riesige Kanada-Flagge mit dem roten Ahornblatt. So groß wie 2 Fußballfelder, sogar von der anderen Seite der Grenze in den USA ist sie zu sehen. Nationalstolz und Provokation. Fußball vereint die Welt. Dieser Werbespruch der FIFA gilt für viele nicht mehr, seitdem US-Präsident Trump gedroht hat, Kanada zum 51. Bundesstaat zu machen. Mexico, Mexico. Eine Gruppe von mexikanischen Kanadiern hat sich am Strand getroffen. In ihren grünen und weißen Mexiko-Trikots posieren sie vor den riesigen, herzhaft lachenden Bronzefiguren, einer Attraktion in Vancouver. Sie haben Tickets für Kanada gegen die Schweiz. Zu einem Match ins nahegelegene Seattle in den USA zu fahren, kommt für sie aber nicht in Frage.
2: No.
1: Auf gar keinen Fall, lacht Aranza Lopez. Ich bin lieber da, wo ich mich willkommen fühle. Hier fühle ich mich willkommen. Und in Mexiko. All die Sachen, die Trump sagt, ganz ehrlich, da ist es besser, hier zu bleiben, meint auch Sophia Devora.
3: Honestly, it's just better to be here.
1: Auch bei den Vancouver Whitecaps drückt die politisch angespannte Lage auf die Stimmung. Bob Lenarduzzi, ehemaliger Nationalspieler und Trainer, träumt von einer sportlichen Revanche. Ideal wäre, wenn wir gegen die USA in der K.O.-Phase spielen könnten und sie rauswerfen. Da habt ihr es, könnten wir dann sagen.
4: Okay, take that.
1: Und vielleicht, so hofft Lenarduzzi, spornen Trumps Angriffe ja sogar die Nachwuchsspieler an, irgendwann einmal selbst bei einer WM gegen die USA antreten zu können.
0: Marion Schmiedler war das mit einem Stimmungsbericht aus Vancouver. Und morgen Abend richtet sich der Blick der Fußballwelt dann nach Mexiko-Stadt. Wenn der Gastgeber Mexiko auf Südafrika trifft, dann wird die Weltmeisterschaft eröffnet, Johannes Krause.
5: Auf einen der Zuschauerplätze im Fußballtempel Aztekenstadion in Mexiko-Stadt wird dann morgen Abend Rudi Völler sitzen, ein Stadion mit einer besonderen Erinnerung für Völler. Vor 40 Jahren, 1986, hat er dort mit der deutschen Nationalmannschaft im WM-Finale gegen Argentinien gespielt. Deutschland hat 2:3 verloren, aber Völler freut sich auf die Rückkehr. Jetzt ist er DFB-Sportdirektor und vor seiner Abreise aus dem Teamquartier der deutschen Mannschaft in Winston-Salem in North Carolina, da stand Völler noch den Medien Rede und Antwort. Und nicht nur die sportlichen Aussichten auf das Turnier waren Thema, sondern auch die kritischen Fragen rund um die WM. Wie gewohnt hat der Weltmeister von 1990 dabei die Rolle des erfahrenen Vermittlers und Sprachrohrs des DFB übernommen. Anne von Eickels.
2: Rudi Völler hatte schon viele Rollen und Aufgaben im deutschen Fußball. Als Spieler war er Tante Käthe und Weltmeister. Als Bundestrainer führte er Deutschland bei der WM 2002 ins Finale. Und jetzt ist Rudi Völler als DFB-Sportdirektor so etwas wie der Außenminister der deutschen Mannschaft.
6: Wir alle, oder auch ich auch natürlich, sind natürlich auch die falschen Ansprechpartner für diese Probleme, die dann jetzt gewesen sind, die vielleicht auch noch kommen werden.
2: Rudi Völler hat eine klare Haltung dazu, dass dem somalischen Schiedsrichter Omar Artan die Einreise in die USA verwehrt wurde.
6: Wir hätten es gerne anders gehabt. Das ist natürlich nicht schön zu lesen oder zu sehen. Die genauen Hintergründe, warum letztendlich das jetzt er nicht reingelassen worden ist oder warum es was, kann ich nicht beurteilen, weiß ich wirklich. Ich würde es gerne beantworten, glauben Sie mir. Ich habe keine Angst, jetzt irgendwelche politische Fragen zu beantworten, aber ich weiß es nicht.
2: Ein Diplomat in Turnschuhen.
6: Ein bisschen mein Bauchgefühl sagt mir, das wird nicht die allerletzte Geschichte gewesen sein. Wir versuchen uns auf den Fußball zu konzentrieren, eine gute WM zu spielen. Und das wird man sehen.
2: Ziemlich undiplomatisch setzt der DFB-Sportdirektor dann das erste Zwischenziel bei dieser Weltmeisterschaft für die deutsche Mannschaft. Und als Außenminister transportiert Völler seine Forderung natürlich auch nach außen.
6: Klar, Gruppenphase müssen wir überstehen. Da gibt es ja keine Diskussion. Das müssen wir und wollen wir schaffen. Und am liebsten natürlich auch Gruppenmeister. Das ist unser Ziel.
2: Hilfreich wäre dabei ein Sieg am Sonntag im Auftaktspiel gegen Curaçao.
6: Ja, zumindest gibt es eine gewisse Ruhe.
2: Die innere Anspannung wächst auch beim Außenminister vor dem ersten Spiel.
6: Und da brennen wir drauf, auch jetzt aufs erste Spiel. Das kann ich jetzt schon spüren. Beim Abendessen, morgen beim Frühstück mit den Spielern. Ja, am liebsten würden sie natürlich jetzt schon beginnen. Ja, je früher, desto besser.
5: Der WM-Auftakt der deutschen Mannschaft am Sonntag gegen Curaçao. In New York ist gerade mehr Basketballfieber als Fußball-WM-Stimmung. In der nordamerikanischen Basketball-Profiliga NBA, da sind die New York Knicks nah dran, zum ersten Mal seit 53 Jahren wieder den Titel zu holen. In der Finalserie steht heute Abend Spiel 4 an. Giselle Uecker.
7: Bisher sieht's ganz gut aus für die New York Knicks. Die sind ja ins NBA-Finale gekommen, zusammen mit den San Antonio Spurs. Im NBA-Finale spielen die beiden Teams jetzt maximal 7-mal gegeneinander. Die Mannschaft, die als erstes 4-mal gewonnen hat, holt den Titel. Inzwischen sind schon 3 Finalspiele gelaufen, von denen haben die Knicks 2 gewonnen. Beim letzten hier in New York haben die Knicks leider verloren. Die Fans glauben aber weiter ans Gewinnen. Immerhin sind die Knicks vor ihrer letzten Niederlage in dieser Saison sogar 13 Mal in Folge ungeschlagen geblieben. Das ist ein ziemlich starkes Team aktuell.
5: Die New York Knicks gegen die San Antonio Spurs. Beginn von Spiel 4 ist in der Nacht um 2.30 Uhr deutscher Zeit.
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0: A8 Stuttgart Richtung München zwischen Eichelberg und Hohenstadt. 4 Kilometer Stau. Auf der A99 Westumfahrung München Richtung Lindau ist zwischen Ludwigsfeld und Dreieck Allach der Tunnel Allach nach einem Unfall mit mehreren Fahrzeugen gesperrt. Aktuell 5 Kilometer Stau ab Feldmoching. Die B299 Landshut Altenmarkt ist in beiden Richtungen zwischen Altötting West und Unterneukirchen nach einem Unfall gesperrt. Und ein Hinweis für unsere Hörer in den Landkreisen Rhön-Grabfeld, Bad Kissingen, Haßberge, Main-Spessart und Schweinfurt. Wegen Wartungsarbeiten am Sender Kreuzberg können Sie unser Programm von 12.05 Uhr bis 13 Uhr leider nicht empfangen. Das Wetter in Bayern, viele Wolken, im Süden häufig Regen, 12 bis 18 Grad die Höchstwerte und die Aussichten. Morgen auch mehr Wolken als Sonne, immer wieder Schauer und auch am Freitag stark bewölkt und regnerisch. Am Samstag dann wieder etwas freundlicher und trockener. Die Höchstwerte 14 bis 20 zunächst, am Samstag 18 bis 25 Grad.

0: Die Zeit, es ist 12 Uhr.
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0: Mit Holger Roman und diesen Themen: Steuern, Rente, Gesundheit. Gewerkschaften und Wirtschaftsverbände sollen zu den Reformplänen der Koalition Stellung nehmen und eigene Vorschläge machen. Protest in Krankenhäusern, in mehreren Städten finden Aktionen der Klinikmitarbeiter gegen das schwarz-rote Sparpaket statt. Und Krawalle in Belfast. Nach der Messerattacke eines Migranten brennen in der nordirischen Stadt wieder Autos und Häuser. Die Sommerpause naht und der Bundesregierung läuft allmählich die Zeit davon. Bis zur letzten Sitzung des Bundestages in rund 3 Wochen wollen Union und SPD noch einige Sozialreformen auf den Weg bringen. Die Konzepte für Gesundheits- und Pflegereformen stehen ja schon mehr oder weniger fest, sind allerdings auch bereits auf erhebliche Kritik der Betroffenen gestoßen. Im Vorfeld einer Gesundheitsministerkonferenz, die heute beginnt, haben jetzt die Länder gemeinsam Widerstand angekündigt. Sie halten die Pläne von Bundesministerin Nina Wagen für unausgewogen, wie sie sagen, und sie befürchten, dass einige der Sparmaßnahmen de facto Länder und Kommunen bezahlen müssten. Veit Schmelter dazu.
2: Es sei nicht vermittelbar, Versicherten und Krankenhäusern Belastungen aufzuerlegen, während maßgebliche Kostenfaktoren unangetastet blieben, kritisiert die SPD-Gesundheitsministerin von Mecklenburg-Vorpommern Drese. Was sie meint? Gesamtgesellschaftliche Aufgaben wie etwa die Krankenkassenbeiträge von Bürgergeldempfängern. Die werden zu einem großen Teil von Beitragszahlerinnen und Zahlern aufgebracht. Laut Techniker-Krankenkasse steuert der Bund hier gerade mal 144 Euro pro Bürgergeldempfänger monatlich zu. Zu wenig, heißt es. Stattdessen solle der Bund die Finanzierung übernehmen. Die Länder ziehen bei ihrer Kritik an den Sparplänen der Bundesregierung im Gesundheitswesen laut Drese an einem Strang. Am Freitag wollen sie im Bundesrat einen geeinten Antrag gegen die GKV-Reform von Gesundheitsministerin Wagen einbringen. Der federführende Gesundheitsausschuss des Bundesrates mahnte bereits, die Sparmaßnahmen dürfen nicht zu einem Kliniksterben führen. Zwar müsse auch der Krankenhaussektor seinen Beitrag leisten, allerdings drohe durch die geplante Reform hohe Insolvenzgefahr. Gleichzeitig wird die Finanzlücke bei der gesetzlichen Krankenversicherung einem Bericht der Bild-Zeitung zufolge immer größer. Sie beruft sich auf Koalitionskreise. Das Gesundheitsministerium rechnet demnach im laufenden Jahr mit Mehrausgaben von 3,5 Milliarden Euro. Der Grund? Kosten beispielsweise für Ärzte, Arzneimittel und Kliniken seien um fast 8% gestiegen und damit stärker als geplant. Und diese Lücke soll unter anderem durch die Reform verkleinert werden.
0: Aus Protest gegen die geplanten Reformen bei den gesetzlichen Krankenkassen sind heute außerdem bundesweit Demonstrationen geplant. Unter anderem die Dienstleistungsgewerkschaft Verdi hat dazu aufgerufen. Auch in Bayern ist das der Fall. In Deggendorf, Kempten, München, Nürnberg und Würzburg gehen heute Beschäftigte von Kliniken, Arztpraxen und Pflegediensten auf die Straße. Gestern gab es schon eine entsprechende Kundgebung in Augsburg. Norbert Bauer über die Hintergründe.
3: Besonders betroffen sind laut Verdi die Krankenhäuser und das in einer Zeit, in der bereits heute die meisten Kliniken wirtschaftlich unter erheblichem Druck stehen. Wenn die angekündigten Kürzungen unverändert umgesetzt werden, gefährde das die medizinische Versorgung in ganz Deutschland, in den Städten ebenso wie im ländlichen Raum, so Verdi. Die Bundesregierung begründet das geplante Spargesetz mit der drastischen finanziellen Schieflage der gesetzlichen Krankenkassen. Verschärft werde die Situation durch den demografischen Wandel und damit weniger Beitragszahlern und wegen steigender Kosten bei Behandlungsmethoden, Therapien und Medikamenten.
0: Neubauten in Deutschland werden zum Großteil mit Wärmepumpen beheizt. Inzwischen, das zeigen aktuelle Daten des Statistischen Bundesamts. Und die belegen auch, dass die Entwicklung seit 10 Jahren bei neuen Häusern und Wohnungen in diese Richtung geht. Der Anteil der Wärmepumpen hat sich damit mehr als verdoppelt, wie Katha Jansen schildert.
4: Damit ist die Wärmepumpe bei neu gebauten Häusern inzwischen mit Abstand die beliebteste Heizquelle. Rund 74% der 2025 fertiggestellten Wohngebäude heizen so. Bei den Häusern, die in Planung sind, setzen sogar 87% auf die Wärmepumpe. Allerdings betrifft das weiter vor allem Ein- und Zweifamilienhäuser. Neubauten mit mehr Wohnungen hatten zuletzt in nur etwas mehr als der Hälfte der Fälle eine solche Heizung. Morgen wird der Bundestag das neue Gebäudemodernisierungsgesetz debattieren. Das soll das bisherige Heizungsgesetz ablösen und auch im Neubau wieder Gas- und Ölheizungen zulassen. Betreffen dürfte das in der Realität aber nur wenige. Während Gasheizungen vor 10 Jahren noch mehr als die Hälfte der Heizungen im Neubau ausgemacht haben, waren es zuletzt nur noch rund 11%.
0: Die Corona-Pandemie beschäftigt noch immer die Gerichte. Und je nachdem, wie die Verfahren ausgehen, könnten sie den Steuerzahler noch Milliarden kosten. In Bonn hat heute ein weiterer solcher Prozess begonnen. Hier geht es um ein missglücktes Geschäft mit Atemschutzmasken. Jochen Hilgers.
5: Die Klägerin, eine Firma aus Hamburg, soll nach eigenen Angaben vom damaligen Bundesgesundheitsminister Jens Spahn persönlich beauftragt worden sein, zu helfen. In diesem Fall mit der Beschaffung von 344 Millionen medizinischer Schutzmasken und 40.000 medizinischer Handschuhe. Der Auftrag dazu sei erteilt worden, versichert die Klägerin. Das Bundesgesundheitsministerium bestreitet demgegenüber laut Landgericht Bonn, dass es überhaupt zu einem Vertragsabschluss gekommen ist. Der Anwalt der Klägerin sagt, deren Chef sei sogar von Spahn persönlich im März 2020 auf dem Handy angerufen worden, mit der dringenden Bitte um Hilfe. Später soll davon plötzlich keine Rede mehr gewesen sein, sagt der Anwalt. Neben der Hamburger Firma klagen deutschlandweit noch fast 100 weitere gegen den Bund.
0: Nach einer Messerattacke mit einem Schwerverletzten ist es in der nordirischen Stadt Belfast zu Ausschreitungen gekommen. Mehrere Fahrzeuge, darunter ein Bus, wurden in Brand gesteckt. Auch mehrere Gebäude standen in Flammen. Hunderte Menschen hatten sich zuvor in der Stadt versammelt, um gegen Einwanderung zu demonstrieren. Hintergrund ist, dass der mutmaßliche Angreifer aus dem Sudan stammt. Ein Video, das seine Tat zeigen soll, wurde in den sozialen Medien vielfach geteilt. Daniel Frevel über die Krawalle.
6: Ja, schon im Vorfeld hatten Polizei und Teile der Politik versucht, die Wogen zu glätten und zu Ruhe und Besonnenheit aufgerufen. Nach den Meldungen über die Randalen äußerte sich die erste Ministerin für Nordirland, Michelle O'Neill, auf Social Media. Sie schrieb, dass Gruppen maskierter Männer, die Familien aus ihren Häusern vertreiben, nichts anderes seien als widerwärtige Feigheit. Das habe nichts mit Gemeinschaft zu tun, das sei schlicht und einfach Rowdytum. Und der Staatssekretär für Nordirland, Hilary Benn, sagte außerdem, die Unruhen in Teilen Nordirlands, die würden den Gemeinden nur schaden und das Leben Unschuldiger gefährden. Das Statement auf X wurde auch von Premier Keir Starmer geteilt. Auf der anderen Seite eben die rechten Akteure. Auch Elon Musk hat den Fall bereits kommentiert und postete dazu im Vorfeld der Randalen: Nur wenn wir wiederholt und laut protestieren, wird sich etwas ändern.
0: Die weltberühmte Jugendstilkathedrale Sagrada Familia von Antoni Gaudí ist das zentrale Wahrzeichen von Barcelona und eines der meistbesuchten Touristenziele. Nach über 140 Jahren Bauzeit hat das Gotteshaus im Februar erst vor kurzem seine volle Höhe von 172,5 Metern erreicht. Die entscheidenden letzten Meter lieferte ein Kreuz aus dem bayerischen Gundelfingen. 17 Meter hoch, 13,5 Meter breit, aus Keramik und Glas, montiert auf den vor wenigen Tagen vollendeten Turm Jesu Christi. Damit löst die Sagrada Familia offiziell das Ulmer Münster als höchste Kirche der Christenheit ab. Heute bekommt sie zudem Besuch von Papst Leo dem 14., der auf seiner Spanienreise in Katalanien Station macht. Was auf dem Programm steht, schildert Julia Macher.
7: In einer feierlichen Messe wird Papst Leo der 14. am Abend den Jesusturm segnen und einweihen. Mit 172,5 Metern ist der zentrale Turm der Sagrada Familia der höchste Kirchturm weltweit und ein wichtiger Zwischenschritt bei der Vollendung von Barcelonas berühmtestem Bauwerk. An dem Gottesdienst zum 100. Todestag des Architekten Antoni Gaudí nimmt auch das spanische Königspaar teil. Zuvor besucht der Papst das Benediktinerkloster Montserrat. Das Marienheiligtum gilt als Symbol der kulturellen und religiösen Identität Kataloniens. In der auf ihre Eigenständigkeit bedachten Region spielt die eigene Sprache eine wichtige Rolle. Leo der 14. hält seine Ansprachen auch deswegen teilweise auf Katalanisch. Montserrat sorgt aber auch in Zusammenhang mit einem Missbrauchsskandal für Schlagzeilen. Opfer hatten deswegen gefordert, den Besuch der Benediktinerabtei abzusagen. Bereits in Madrid musste sich Papst Leo mit dem Thema Missbrauch auseinandersetzen. Nach einem Treffen mit Opferverbänden bezeichnete er dort sexuelle Übergriffe durch Mitglieder des Klerus als Plage, die mit mehr Entschlossenheit bekämpft werden müsse.
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0: Im Studio Joachim Dangel. Nach dem Korruptionsskandal im Kreisverwaltungsreferat der Stadt München hat die Staatsanwaltschaft Anklage gegen drei weitere Personen erhoben, darunter eine 36-jährige ehemalige Mitarbeiterin der Ausländerbehörde. Gegen fünf weitere Personen wird noch ermittelt, Birgit Grundner berichtet.
8: Die 36-Jährige hat laut Staatsanwaltschaft 85 Vietnamesen rechtswidrig Aufenthaltsgenehmigungen und sogenannte Fiktionsbescheinigungen für den Aufenthalt verschafft. Die Betreffenden sollen dafür jeweils einen fünfstelligen Betrag oder sogar noch mehr gezahlt haben. Der ehemaligen KVR-Mitarbeiterin werden deshalb Bestechlichkeit, das gewerbs- und bandenmäßige Einschleusen von Ausländern und Urkundenfälschung vorgeworfen. Als mutmaßliche Komplizen werden zwei albanische Männer angeklagt, darunter der Ehemann der Frau. Sie sollen die Kontakte hergestellt bzw. das Geld entgegengenommen und die Vietnamesen in das Büro der Frau gebracht haben. Bei einer Durchsuchung der Wohnung des Ehepaares wurden der Staatsanwaltschaft zufolge 100.000 Euro Bargeld sowie Gold und Silber gefunden. Es handelt sich um die zweite Anklage in dem umfangreichen Ermittlungskomplex wegen Korruptionsvorwürfen im Kreisverwaltungsreferat. Im Januar wurden bereits zwei ehemalige Mitarbeitende zu Bewährungsstrafen und ein Dienstleister für Migranten zu einer Gefängnisstrafe verurteilt.
0: Die illegale Entsorgung von Müll wird in ganz Bayern zu einem immer größeren Problem und verursacht Schäden in Millionenhöhe. In Oberbayern versuchen sich Gemeinden wie Starnberg oder Poing gegen die Umweltsünder zur Wehr zu setzen, manchmal auch mit ungewöhnlichen Methoden. Sandra Limoncini berichtet.
9: Der Landkreis Starnberg plant, seine Wertstoffinsel mit einer Videoüberwachung auszustatten. Auch sogenannte Containerpaten, also Aufpasser, die die Wertstoffinseln beaufsichtigen sollen, helfen. Die Gemeinde Poing bei München hat schon vor einigen Jahren eine private Detektei beauftragt, die die illegalen Müllentsorger beim Abladen ihres Mülls fotografiert. Anhand der Fotos kann die Gemeinde dann Strafanzeige erstatten. Mit Erfolg, sagt Poings Bürgermeister Thomas Stark.
10: Häufig sind es ja Missachtung der Einwurfzeiten. Also Anwohner beschweren sich, um 20 Uhr oder am Sonntag werden Glasflaschen eingeworfen etc. Hat man 400 und letztes Jahr hat man noch 201.
9: Das Vermüllen öffentlicher Bereiche, Littering genannt, ist ein Problem, das in Städten und Gemeinden seit Jahren kontinuierlich zunimmt. Im Landkreis Starnberg ist ein Mitarbeiter in Vollzeit nur mit dem Reinigen der Wertstoffinseln beschäftigt. Das verursacht hohe Kosten, die über die Abfallgebühren abgerechnet werden müssen. Wertstoffhöfe mit Videoüberwachung auszustatten, kann ein Weg sein. Nürnberg hat dazu ein Pilotprojekt gestartet, für das sich andere Gemeinden bereits interessieren. Das illegale Entsorgen von Haus- oder Sperrmüll ist jetzt aber schon strafbar und kann mit einem Bußgeld von mehreren tausend Euro geahndet werden.
0: Und apropos Müll, wie trennt man denn eigentlich richtig und wie funktioniert Recycling? Darüber können sich Interessierte heute in der Nürnberger Fußgängerzone informieren. Die bundesweite Aufklärungskampagne Deutschland trennt, die tourt gerade durch Franken. Weitere Stopps der Aktion mit Showtrucks sind morgen in Ansbach, übermorgen in Bayreuth und auch Weidenberg und Hof stehen auf dem Programm. Der Radweg durch das Regnitztal wird nicht zu einer Fahrradschnellstraße ausgebaut, das hat Fürths Oberbürgermeister Jung klargestellt. Das von einem Planungsbüro verfolgte Konzept werde von Seiten der Stadt nicht weiterverfolgt, heißt es. Die Pläne sahen einen Ausbau des Regnitztal-Radwegs von bislang 2 auf 7 Meter Breite vor, was die Fällung mehrerer alter Bäume erforderlich gemacht hätte. Die Pläne waren bei Kommunalpolitikern und Naturschützern auf viel Unmut gestoßen.

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3: Jetzt ist es 11:45.
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3: Und Kia Arnsen hat das Neueste.
5: Geplante Gesundheitsreform löst Protestwelle aus. In mehreren bayerischen Städten hat die Gewerkschaft Verdi heute die Belegschaft von Krankenhäusern zu Demonstrationen aufgerufen. Übermorgen wollen mehrere Kliniken dann auch symbolisch schließen. Hintergrund ist das Sparpaket im Gesundheitswesen von Bundesgesundheitsministerin Warken, das am Freitag erstmals im Bundestag beraten wird. Linnemann stimmt auf schwierige Entscheidungen ein. Dem CDU-Generalsekretär zufolge kommt es in den nächsten Wochen darauf an, die Wirtschaft wieder zum Laufen zu bringen und Deutschland wieder wettbewerbsfähig zu machen. Das werde Gewerkschaften, aber auch Arbeitgebern einiges abverlangen, sagte der CDU-Politiker im Hinblick auf den Sozialgipfel am Abend im Kanzleramt. Amnesty International klagt Israel an. Die Menschenrechtsorganisation hat der Regierung von Premier Netanyahu ethnische Säuberung im Westjordanland und eine schwerwiegende Verletzung des Völkerrechts vorgeworfen. In ihrem Bericht mit dem Titel »Alles Palästinensische auslöschen« spricht die Organisation von Zwangsvertreibung, Landraub und brutaler Gewalt, mit der Israel gegen palästinensische Beduinen- und Hirtengemeinschaften vorgehe. US-Grenzzaun soll bis Ende 2027 fertig sein. Die Lücken in der Sperranlage an der Grenze zu Mexiko würden bis dahin geschlossen, hieß es von der Grenzschutzbehörde CBP. Der Grenzzaun soll von Kalifornien bis im Westen bis zum Golf von Mexiko im Osten reichen, um die irreguläre Einwanderung zu stoppen. Konsumrausch durch Fußball-WM bleibt aus. Nicht einmal jeder fünfte Deutsche will Fanartikel kaufen. Das hat eine Umfrage des Nürnberg-Instituts für Marktentscheidungen ergeben. Nur 10% der Befragten gaben zudem an, neue technische Geräte wie Fernseher oder Beamer anschaffen zu wollen. Das Wetter bewölkt und regnerisch. In Franken auch Sonne, Höchstwerte zwischen 12 und 18 Grad.
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3: Künstliche Intelligenz macht sich weltweit immer mehr breit und viele Menschen beunruhigt das. Im vergangenen Sommer haben in einer Umfrage 34% der Befragten angegeben, dass sie sich Sorgen machen, dass KI sie im Job überflüssig machen könnte. Katharina Narr hat sich mit der Frage befasst, ob ein solcher Jobverlust durch künstliche Intelligenz tatsächlich realistisch ist und damit, wie sich allein die Angst davor auf unser Vertrauen in die Demokratie auswirkt.
6: Mein Job hat sich gravierend geändert. Also was ich tue, wie ich es tue, hat sich massiv verändert.
7: Eigentlich ist Angelika Schneider Grafikdesignerin. Jahrelang hat sie für Firmen Werbekampagnen entwickelt und produziert. Dann veröffentlicht das US-Unternehmen OpenAI im November 2022 den Chatbot ChatGPT. Gefühlt lassen sich Angelikas frühere Aufgaben auf einmal ganz einfach durch KI ersetzen. Ihr ist klar?
6: Wenn wir eben nicht jetzt anfangen, uns intensiv mit jedem Schritt, den AI macht, auseinanderzusetzen, bin ich halt jobtechnisch irrelevant in 5 Jahren, 6 Jahren, keine Ahnung.
7: Heute hat Angelika einen neuen Job. Wegen der künstlichen Intelligenz.
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7: Nach dem Release von ChatGPT im Jahr 2022 ist das Medienecho enorm. Auch die ARD titelt: So stark ist ihr Job durch KI bedroht. Der österreichische Standard berichtet darüber, welche Jobs durch künstliche Intelligenz bedroht werden, und Business Insider listet die 13 Jobs, die es bald wohl nicht mehr geben wird. Bei solchen Überschriften ist es nicht verwunderlich, dass der ein oder andere damit rechnet, bald durch eine KI ersetzt zu werden. Doch welche Auswirkungen hat die KI tatsächlich auf unsere Jobs? Verändert sich der Arbeitsmarkt wirklich so drastisch? Und was passiert eigentlich, wenn wir überzeugt davon sind, dass die KI uns unsere Jobs wegnimmt?
9: Hi, hallo, wie geht's?
7: Angelika Schneider, die Grafikdesignerin vom Anfang, hat heute einen neuen Job. Wegen der KI. Überraschenderweise aber nicht, weil sie durch KI ersetzt wurde, sondern weil die KI in ihrem Berufsfeld neue Möglichkeiten bietet. Die ehemalige Grafikdesignerin arbeitet heute als AI-Designerin für Oskar Bravo in München, die interne Digital-Marketing-Agentur des Lufthansa-Konzerns.
6: Im Endeffekt kommen andere Tochtergesellschaften auf uns zu und sagen, hey, könnt ihr nicht vielleicht das und das Thema mit AI viel schneller umsetzen?
7: Angelika ist seit Anfang des Jahres bei Oskar Bravo. Den Job hat sie bekommen wegen ihrer vorherigen Erfahrung in der Videoproduktion und weil sie sich selbst im Bereich KI weitergebildet hat. Gerade arbeitet sie in einer Datenbank mit Werbefotos für eine der Fluglinien des Konzerns. Die Herausforderung? So wie ansonsten ein Model in verschiedenen Situationen fotografiert wird, soll jetzt immer die gleich aussehende Person von der KI in unterschiedlichen Umgebungen erstellt werden. Eine dieser Personen ist Eileen. Mit ihrem Kollegen hat Angelika sich überlegt, dass Eileen Anfang 40 ist, dunkles, leicht welliges Haar, ein rundes Gesicht und ein freundliches Lächeln hat. Auf dem Bild, das Angelika schon von ihr erstellt hat, sitzt sie mit verschränkten Beinen auf einem schicken Outdoor-Sofa auf ihrem Balkon und hört über große, weiße Kopfhörer Musik. Sie sieht echt aus, wie ein Foto, das einem in schicken Werbekatalogen begegnet.
6: Ich möchte sie jetzt in anderen Situationen haben.
7: Eileen soll in den Urlaub fahren. Dafür öffnet Angelika eine generative Bild-KI. Unten am Bildschirm ist ein Chatfenster. Zuerst lädt sie ein bereits KI-generiertes Porträtfoto von Eileens Gesicht in das Fenster. Dann beschreibt sie, wie das Bild mit Eileen aussehen soll.
6: Liegt am Strand, genießt die Sonne, Close-up der Frau, ruhiges im Hintergrund.
7: Grafikdesignerin Angelika hat direkt im Kopf, wie das Bild aussehen soll. Aber sie weiß auch,
6: wir lassen jetzt ja der KI relativ viel Freiraum. Wir sagen, sie genießt die Sonne. Das kann jetzt natürlich alles sein. Die kann da sitzen, liegen, stehen. Wenn man da natürlich genauere Vorstellungen hat oder genaues Ziel hat, dann würde man das natürlich viel präziser mitgeben.
7: Keine Minute später. Auf dem Bildschirm vor Angelika hat ein Bild von Eileen geladen am Strand.
6: Also das hat tatsächlich sehr gut geklappt. Die Hautstruktur ist wirklich realistisch. Die Lichtstimmung passt. Es ist so eine Nachmittagssonne, es ist am Meer. Man sieht den Strand, man sieht ein ruhiges Meer im Hintergrund. Es ist ein Close-up von ihr, wie sie da in der Sonne chillt.
7: Es gibt nur einen kleinen Fehler.
6: Sie hat jetzt spontan einen Nasenring bekommen.
7: Nicht ganz das, was Angelika wollte und wie Eileen aussehen soll. Trotzdem, mit der KI und mit einem Mausklick schafft Angelika heute allein, wofür früher ein mehrköpfiges Team mehrere Tage und ein Fotoshooting in der Südsee gebraucht hätte. Eine Veränderung, die laut Oliver Schlenker vom Institut für Arbeitsmarkt- und Berufsforschung, kurz IAB, nicht ungewöhnlich ist.
10: Also der Arbeitskräftebedarf wird natürlich definitiv von KI betroffen sein, wie von allen technologischen Veränderungen in der Vergangenheit. Das war nicht anders mit der Automatisierungswelle, der Robotik in den 90ern, der Digitalisierung.
7: Laut einer Analyse des IAB könnten in den kommenden 15 Jahren 1,6 Millionen deutsche Arbeitsplätze vom Strukturwandel durch KI betroffen sein. Jobs, die sich verändern, neu entstehen oder wegfallen. Allerdings trifft es nicht alle Branchen gleichermaßen.
10: Allgemein in Tätigkeiten, in Berufen, die sehr viel persönliche Interaktion erfordern, zum Beispiel auch im Gesundheitssektor, ist KI noch relativ wenig verbreitet.
7: Weil es hier auch auf die zwischenmenschliche Beziehung zwischen Patient und Ärztin oder Pfleger ankommt. Genauso wie in der Gastronomie, im Handwerk oder im Bereich Erziehung. Betroffen sind stattdessen vor allem wissensintensive Jobs wie Softwareentwicklerin, Buchhalter oder Steuerberaterin, in denen immer wieder routinemäßig große Mengen von Informationen analysiert und verarbeitet werden müssen. Für den Menschen extrem anspruchsvoll, aber das Kernmodell von KI-Systemen. Aber auch diese Jobs entfallen nicht. Stattdessen kommt es laut Schlenker zu einer Tätigkeitsverschiebung.
10: Diese Routine kognitiven Tätigkeiten, das kann ChatGPT ganz gut, aber tatsächlich so überwachen, was die KI macht, das Ganze übersetzen, mit anderen Leuten mich darüber unterhalten, was ich jetzt gerade mit meinem Fachwissen und ChatGPT da jetzt gerade getan habe und so weiter und so fort.
7: Denn das kann die KI nicht leisten. Dafür braucht es weiterhin gut ausgebildete Menschen. Forschung aus skandinavischen Ländern zeigt genau das bereits. In Betrieben, in denen KI eingeführt wird, ändern sich zwar die Aufgaben von Angestellten, aber es werden keine Stellen abgebaut. Zukünftig werden Arbeitnehmer in wissensintensiven Berufen also eher die Ergebnisse der KI überprüfen, als die zeitaufwendigen Routineaufgaben in ihren Jobs selbst zu erledigen. Für Experte Schlenker also kein Grund zur Sorge.
10: Es gibt eine Veränderung am Arbeitsmarkt, ganz klar. Aber nicht in der Hinsicht, dass wir sagen, morgen haben wir keinen Job mehr.
7: Im vergangenen Sommer gaben 34% der Befragten in einer Umfrage der Deutschen Presseagentur an, dass sie Angst haben, wegen dem Einsatz von künstlicher Intelligenz ihre Anstellung zu verlieren. Und genau diese Angst könnte große politische Auswirkungen haben. Welche genau? Das untersucht Armin Granulo von der Ludwig-Maximilians-Universität in München zusammen mit Kollegen. Gemeinsam haben sie Umfragedaten von 37.000 Menschen aus 38 Ländern ausgewertet.
11: Also was wir finden ist, dass die Mehrheit der Menschen in den meisten Ländern KI eher als Ersatz für menschliche Arbeit wahrnehmen. Also als eher etwas, was menschliche Arbeit verdrängt und nicht etwas, was neue Möglichkeiten für Arbeit schafft.
7: Granulo und sein Team vermuten, dass diese ablehnende Haltung einen Effekt auf die Demokratiezufriedenheit von Bürgerinnen und Bürgern haben könnte. Deswegen konfrontierten sie ihre Studienteilnehmer mit zwei Zukunftsszenarien. In dem einen hat die künstliche Intelligenz viele neue Jobs geschaffen. In dem zweiten sind wegen künstlicher Intelligenz Arbeitsplätze verloren gegangen. Ihre Ergebnisse zeigen, umso mehr ein Mensch Arbeitsplätze durch KI bedroht sieht, desto unzufriedener ist diese Person mit der demokratischen Regierung ihres Landes.
11: Und desto weniger beteiligen sie sich auch an Aktivitäten oder Debatten über technologische Zukunftsfragen. Zum Beispiel desto weniger sind sie bereit, politische Entscheidungsträger zu kontaktieren oder selber im Bereich von Forschung zu Technologie aktiv zu werden.
7: Das heißt, obwohl wissenschaftlich nicht belegt werden kann, dass es durch die Nutzung von KI zu Arbeitsplatzverlusten kommt, sehen Bürgerinnen und Bürger in Deutschland die KI als Problem. Und diese Sichtweise beeinflusst, ob sie den Politikern, Institutionen und unserer Staatsform vertrauen. Was also tun? Die Politik versucht beruhigend auf die Sorgen zu reagieren und gleichzeitig Abhilfe zu schaffen. Bundesarbeitsministerin Bärbel Baas kündigte an, künstliche Intelligenz regulieren zu wollen. Gleichzeitig rechnet die Arbeitsministerin, wie auch die Experten, nicht mit großflächigen Jobverlusten, sondern mit einem Jobumbau. Damit der erfolgreich sein kann, sollen Arbeitnehmer im Bereich KI geschult werden. Unternehmen wie die Allianz oder Bosch bieten ihren Mitarbeitern solche KI-Schulungen bereits an. Und auch über die Agentur für Arbeit kann man an geförderten KI-Weiterbildungen teilnehmen. Ob Schulungen und Weiterbildungen ausreichen, um die Sorge der Bürgerinnen und Bürger abzufedern, bleibt abzuwarten. Und auch, welchen Einfluss die Angst vor einem Jobverlust realpolitisch hat, ist noch offen. Studien zu Veränderungen im Wahlverhalten gibt es noch keine. Künstliche Intelligenz wird Berufe und ihre Anforderungen auch in Zukunft verändern. Das wird sich nicht verhindern lassen, meint auch Oliver Schlenker vom Institut für Arbeitsmarkt- und Berufsforschung in Nürnberg.
10: Wir können nicht mehr davon ausgehen, dass der Job, den wir jetzt anfangen, ob jetzt direkt nach der Schule, nach dem Studium, egal, in 20 Jahren noch der gleiche sein wird, wie als wir angefangen haben. Die Wahrheit ist, das war auch noch nicht wirklich so. Das war halt einfach nur ein bisschen langsamer in vielen Fällen. Manche Berufe werden expertisereicher und andere Berufe eröffnen sich sozusagen auch erst.
7: Künstliche Intelligenz, eine große Chance für den Jobmarkt also. Bleibt zu hoffen, dass sie auch immer mehr als solche begriffen wird.
3: Das war ein Funkstreifzug von Katharina Narr. 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
3: Mit aktuell 6 Verkehrsmeldungen. A3, Passau Richtung Nürnberg, zwischen Wörth an der Donau, Wiesent und Rosenhof. 6 Kilometer stockender Verkehr wegen Bergungsarbeiten. A8, Salzburg Richtung München, zwischen Holzkirchen und dem Kreuz München Süd. 10 Kilometer stockend. A9, München Richtung Nürnberg, zwischen Manching und Denkendorf. Stau und stockender Verkehr an einer Baustelle. Auf der A99, Westumfahrung München Richtung Lindau, ist zwischen Ludwigsfeld und dem Dreieck Allach der Tunnel Allach nach einem Unfall mit mehreren Fahrzeugen gesperrt. Aktuell gibt es dort 7 Kilometer Stau ab Neuherberg. Die B299 Landshut-Altenmarkt ist in beiden Richtungen zwischen Altötting West und Unterneukirchen nach einem Unfall gesperrt. Und ein Hinweis für alle unsere Hörerinnen und Hörer in den Landkreisen Rhön-Grabfeld, Bad Kissingen, Haßberge, Main-Spessart und Schweinfurt. Wegen Wartungsarbeiten am Sender Kreuzberg können Sie unser Programm bis 13 Uhr vorübergehend nicht empfangen. Das Wetter in Bayern, fast überall ist es stark bewölkt. Etwas Sonne bekommt man am ehesten ganz im Norden von Franken ab. In der Südhälfte, teils auch im südlichen Mittelfranken und in der Oberpfalz Dauerregen. Ansonsten im Laufe des Tages Schauer und einzelne Gewitter. Das Ganze bei Höchstwerten zwischen 12 und 18 Grad. Und in der kommenden Nacht anfangs Regen, später nur noch einzelne Schauer und einige Auflockerungen. Es kühlt ab auf 9 bis 5 Grad.
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3: 12.30 Uhr ist es jetzt, halb eins.
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3: Und das sind unsere wichtigsten Themen zur Stunde. Steuern, Rente, Gesundheit. Gewerkschaften und Wirtschaftsverbände sollen zu den Reformplänen der Koalition Stellung nehmen. Protest in Krankenhäusern. In mehreren Städten finden heute Aktionen der Klinikmitarbeiter gegen das schwarz-rote Sparpaket statt. Und Krawalle in Belfast. Nach der Messerattacke eines Migranten brennen in der nordirischen Stadt wieder Autos und Häuser. Im Studio Holger Roman. Die Sommerpause naht und der Bundesregierung läuft allmählich die Zeit davon. Bis zur letzten Sitzung des Bundestages in gut drei Wochen wollen Union und SPD noch einige Sozialreformen auf den Weg bringen. Die Konzepte für Gesundheits- und Pflegereform stehen ja schon mehr oder weniger fest, sind allerdings auch bereits auf erhebliche Kritik der Betroffenen gestoßen. Im Vorfeld einer Gesundheitsministerkonferenz, die heute beginnt, haben jetzt die Länder gemeinsamen Widerstand angekündigt. Sie halten die Pläne von Bundesministerin Nina Wagen für unausgewogen, wie sie sagen, und sie befürchten, dass einige der Sparmaßnahmen auf Kosten von Ländern und Kommunen geht. Veit Schmelter dazu.
13: Es sei nicht vermittelbar, Versicherten und Krankenhäusern Belastungen aufzuerlegen, während maßgebliche Kostenfaktoren unangetastet blieben, kritisiert die SPD-Gesundheitsministerin von Mecklenburg-Vorpommern Drese. Was sie meint? Gesamtgesellschaftliche Aufgaben wie etwa die Krankenkassenbeiträge von Bürgergeldempfängern. Die werden zu einem großen Teil von Beitragszahlerinnen und Zahlern aufgebracht. Laut Techniker-Krankenkasse steuert der Bund hier gerade mal 144 Euro pro Bürgergeldempfänger monatlich zu. Zu wenig, heißt es. Stattdessen solle der Bund die Finanzierung übernehmen. Die Länder ziehen bei ihrer Kritik an den Sparplänen der Bundesregierung im Gesundheitswesen laut Drese an einem Strang. Am Freitag wollen sie im Bundesrat einen geeinten Antrag gegen die GKV-Reform von Gesundheitsministerin Wagen einbringen. Der federführende Gesundheitsausschuss des Bundesrates mahnte bereits, die Sparmaßnahmen dürfen nicht zu einem Kliniksterben führen. Zwar müsse auch der Krankenhaussektor seinen Beitrag leisten, allerdings drohe durch die geplante Reform hohe Insolvenzgefahr. Gleichzeitig wird die Finanzlücke bei der gesetzlichen Krankenversicherung einem Bericht der Bild-Zeitung zufolge immer größer. Sie beruft sich auf Koalitionskreise. Das Gesundheitsministerium rechnet demnach im laufenden Jahr mit Mehrausgaben von 3,5 Milliarden Euro. Der Grund? Kosten beispielsweise für Ärzte, Arzneimittel und Kliniken seien um fast 8% gestiegen und damit stärker als geplant. Und diese Lücke soll unter anderem durch die Reform verkleinert werden.
3: Während auf dem Messegelände am Berliner Flughafen BER die internationale Luft- und Raumfahrtausstellung ILA eröffnet wird, mit vielen Innovationen aus dem Rüstungsbereich, wie beispielsweise neuen Drohnen, hat das Thema Luftfahrt heute auch das Kabinett beschäftigt. Beschlossen wurde eine neue Luft- und Raumfahrtstrategie. Und was die beinhaltet, sagt Oliver Neuroth.
14: Der Anspruch an die Branche ist hoch. Deutschland solle eine führende Luftfahrtnation werden, und zwar innerhalb der nächsten 15 Jahre. Die Bundesregierung zählt darauf, dass die Luftfahrtbranche weiter wächst. Sie sei ein wesentlicher Faktor für wirtschaftliche Stärke. Deutschland hat zwar keinen eigenen nationalen Flugzeugbauer, wie etwa Boeing in den USA, aber Deutschland ist einer der wichtigsten Standorte des europäischen Luftfahrtkonzerns Airbus. Rund 130.000 Menschen arbeiten hierzulande in der Luft- und Raumfahrtindustrie. Die Bundesregierung erwähnt in ihrer Strategie auch die militärische Luftfahrt. Deutsche Firmen leisteten einen unverzichtbaren Beitrag dazu, dass die Bundeswehr einsatzfähig bleibe. Die Regierung betont auch, dass die Luftfahrt wettbewerbsfähig und resilient sein muss. Also in Zeiten von Krisen und Treibstoffknappheit soll der Flugverkehr weiterhin verlässlich funktionieren, um Deutschland mit der Welt in Verbindung zu halten. Der Bundesverband der deutschen Industrie hat schon eine konkrete Forderung, um die deutsche Luftfahrt tatsächlich wettbewerbsfähig zu halten. Die Steuern für Flüge sollten weiter sinken.
3: Steuern, Rente, Gesundheit. Der Reformstau in Deutschland ist gewaltig. Und der Erwartungsdruck seitens der Öffentlichkeit, die Bundesregierung möge doch endlich damit beginnen, konkrete Maßnahmen zu ergreifen, nicht minder. Um noch vor der Sommerpause nennenswerte Ergebnisse präsentieren zu können, hat der Kanzler für heute die Spitzen der Gewerkschaften und der Arbeitgeberverbände sowie die Parteichefs von CSU und SPD, Söder, Baas und Klingbeil, zu einem Meinungsaustausch eingeladen. Man will den Sozialpartnern die Gelegenheit geben, ihre Sicht der Probleme darzustellen und ihrerseits Lösungsvorschläge zu machen, die praxistauglich sind. Entschieden werden, das hat Friedrich Merz klargestellt, soll dann allerdings in der Koalition. Chris Bertrow blickt voraus.
15: Regierungssprecher Stefan Cornelius hat im Vorfeld 4 Themenfelder skizziert, um die es gehen soll. Um mögliche Änderungen beim Arbeitsrecht, Stichwort flexiblere Arbeitszeiten. Die geplanten Sozialreformen sollen eine Rolle spielen. Hier könnte es unter anderem um Änderungen bei der Rente und um Betriebsrenten gehen. Auch auf der Agenda der Abbau von Bürokratie und mögliche Anpassungen im Steuersystem. All diese Themen will die Bundesregierung angehen und bei dem Treffen erfahren, welche Punkte sind Arbeitgebern und Gewerkschaften besonders wichtig? Wo werden rote Linien gezogen? Und besonders wertvoll wäre es für die Regierung, so etwas wie eine grundsätzliche Unterstützung von beiden Seiten zu bekommen. Unionsfraktionschef Jens Spahn hat alle Teilnehmer dazu aufgerufen, kompromissbereit zu sein. Er drückt es so aus, das Sofa der Maximalposition ist bequem, aber einsam. Aus seiner Sicht sind bessere Entscheidungen möglich, wenn alle sie mittragen.
3: Die Erwartungen an das Treffen im Kanzleramt mögen hoch sein, aber sind davon auch wirklich konkrete Beschlüsse zu erwarten? Die Teilnehmer jedenfalls stapeln tief. Dazu nochmal Chris Bertrow.
15: Wenn es an die Details geht, dann bekommen wir es sehr schnell mit Fragen zu tun, die sehr umstritten sind. Zum Beispiel die flexibleren Arbeitszeiten, also von einer Tages- hin zu einer maximalen Wochenarbeitszeit. Die Arbeitgeber hätten das gern. Aus Sicht der Gewerkschaften gibt es da nichts zu reden. Eine mögliche längere Lebensarbeitszeit, auch ein absolutes Streitthema. Diese Liste könnte man noch lange fortsetzen. Insofern werden die Erwartungen an das Treffen auch eher gedämpft. SPD-Fraktionschef Matthias Mirsch hofft trotzdem auf den guten Willen der Beteiligten. Deutschland, so sagt er, war immer gut, wenn Politik, Arbeitgeber und Gewerkschaften in schwierigen Zeiten zusammengestanden haben. Konkrete Entscheidungen über die Reformen sollen ohnehin erst später fallen, bei einem Koalitionsausschuss am 1. Juli.
3: Ins Ausland. Nach einer Messerattacke mit einem Schwerverletzten ist es in der nordirischen Stadt Belfast zu Ausschreitungen gekommen. Mehrere Fahrzeuge, darunter ein Bus, wurden in Brand gesteckt. Auch einige Gebäude standen in Flammen. Hunderte aufgebrachter Menschen hatten sich zuvor in der Stadt versammelt, um gegen Einwanderung zu demonstrieren. Hintergrund ist, dass der mutmaßliche Angreifer aus dem Sudan stammt. Ein Video, das seine Tat zeigen soll, wurde in den sozialen Medien vielfach geteilt. Daniel Frevel über die Krawalle.
16: Ja, schon im Vorfeld hatten Polizei und Teile der Politik versucht, die Wogen zu glätten und zu Ruhe und Besonnenheit aufgerufen. Nach den Meldungen über die Randalen äußerte sich die erste Ministerin für Nordirland, Michelle O'Neill, auf Social Media. Sie schrieb, dass Gruppen maskierter Männer, die Familien aus ihren Häusern vertreiben, nichts anderes seien als widerwärtige Feigheit. Das habe nichts mit Gemeinschaft zu tun, das sei schlicht und einfach Rowdytum. Und der Staatssekretär für Nordirland, Hilary Benn, sagte außerdem, die Unruhen in Teilen Nordirlands, die würden den Gemeinden nur schaden und das Leben Unschuldiger gefährden. Das Statement auf X wurde auch von Premier Keir Starmer geteilt. Auf der anderen Seite eben die rechten Akteure. Auch Elon Musk hat den Fall bereits kommentiert und postete dazu im Vorfeld der Randalen: Nur wenn wir wiederholt und laut protestieren, wird sich etwas ändern.
3: Im Westjordanland herrscht laut den Vereinten Nationen ein Klima der Straffreiheit für israelische Siedler. Eine Untersuchungskommission der UN wirft dem Staat Israel jetzt vor, sich an Gewaltakten gegen Palästinenser in den besetzten Gebieten zu beteiligen. Die israelischen Sicherheitskräfte böten den Siedlern Schutz, heißt es in dem Report. Zudem unterstützten die Behörden die Angriffe finanziell und militärisch. Aber auch der vom Iran finanzierte Islamistenmiliz Hamas werden schwere Menschenrechtsverletzungen zur Last gelegt. Schauplatz hier der Gazastreifen. Aus Tel Aviv, Jan-Christoph Kitzler.
17: Die schweren Menschenrechtsverletzungen an Palästinensern seien systematisch und absichtlich, heißt es im Bericht der Unabhängigen Untersuchungskommission der Vereinten Nationen, die vom UN-Menschenrechtsrat eingesetzt wurde. Sie kommen von mehreren Seiten. Der Bericht erwähnt einerseits Gewalt durch israelische Siedler im Westjordanland und Ostjerusalem. Diese Gewalt habe 2025 im Vergleich zum Vorjahr um 130% zugenommen. Auch im laufenden Jahr gäbe es tägliche Angriffe. Es sei zudem Politik des Staates Israel, die gewaltbereiten Siedler zu fördern. Gestern erst hatten 6 Länder Sanktionen gegen israelische Minister und Vertreter von Siedlerorganisationen verhängt, unter anderem Frankreich und Großbritannien. Deutschland hatte sich nicht daran beteiligt. Der UN-Bericht erwähnt aber auch Menschenrechtsverletzungen durch Hamas-Vertreter an Palästinensern im Gazastreifen. Erwähnt werden 249 Fälle von Hinrichtungen und schwerer körperlicher Gewalt. Insgesamt ist von 108 Toten und 384 Verletzten die Rede. Es handele sich um Kriegsverbrechen. Hamas-Kräfte seien an mindestens 60 der Taten beteiligt gewesen. Die Hamas hat in rund 40% des Gazastreifens, die nicht von Israel besetzt sind, ihre Kontrolle in den vergangenen Monaten wieder ausgebaut. Seit dem Terrorangriff des 7. Oktober sind im Gazastreifen nach UN-Angaben über 72.000 getötet und mehr als 172.000 Menschen verletzt worden. Fast 40.000 Frauen und Mädchen starben demnach bei israelischen Angriffen.
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18: Im Studio Birgit Harprath. Sie ist in der Politik zum Reizwort geworden. Sie ist immer noch ein Symbol für das Aus der Ampel, ob zu Recht oder nicht. Und sie verhalf einem grünen Minister, Robert Habeck, zu einem schlechten Image. Die Wärmepumpe. Doch so leicht lässt sie sich nicht vom Markt fegen. Im Gegenteil, fast 3/4 aller neuen Gebäude in Deutschland werden, laut Daten des Statistischen Bundesamtes, derzeit mit den klimafreundlichen Geräten beheizt. Der Anteil von Wärmepumpen im Neubau hat sich binnen 10 Jahren laut Recherche von Katar Janssen mehr als verdoppelt.
19: Damit ist die Wärmepumpe bei neugebauten Häusern inzwischen mit Abstand die beliebteste Heizquelle. Rund 74% der 2025 fertiggestellten Wohngebäude heizen so. Bei den Häusern, die in Planung sind, setzen sogar 87% auf die Wärmepumpe. Allerdings betrifft das weiter vor allem Ein- und Zweifamilienhäuser. Neubauten mit mehr Wohnungen hatten zuletzt in nur etwas mehr als der Hälfte der Fälle eine solche Heizung. Morgen wird der Bundestag das neue Gebäudemodernisierungsgesetz debattieren. Das soll das bisherige Heizungsgesetz ablösen und auch im Neubau wieder Gas- und Ölheizungen zulassen. Betreffen dürfte das in der Realität aber nur wenige. Während Gasheizungen vor 10 Jahren noch mehr als die Hälfte der Heizungen im Neubau ausgemacht haben, waren es zuletzt nur noch rund 11%.
18: Beim ein oder anderen reicht eine Tablette am Tag nicht aus, um die Gesundheit zu erhalten. Nicht wenige haben in der Dose mehrere Pillen zum Schlucken liegen. Doch verträgt sich die eine mit der anderen? Wechselwirkungen führen laut Arzneimittelreport der Barmer Ersatzkasse zu Todesfällen mehr noch als bei Verkehrsunfällen. Apotheken bieten da inzwischen einen Check an. Annika Ulrich hat sich beraten lassen.
20: Der Service heißt erweiterte Medikationsberatung und das kann jeder machen, der mindestens 5 Medikamente regelmäßig nimmt, dann zahlt das nämlich die Kasse. 5 Medikamente klingt erstmal viel, aber das haben echt viele, das kann man an den Krankenkassendaten sehen. Bei Menschen über 50 ist das jeder 5. und bei den noch älteren entsprechend mehr. Ganz praktisch gehe ich einfach in meine Apotheke und frage, bietet ihr die erweiterte Medikationsberatung an? Kann ich einen Termin haben? Das machen nämlich noch nicht alle Apotheken. Eine Überweisung vom Arzt braucht man dafür aber nicht. Es kann tatsächlich passieren, dass die Apothekerin oder der Apotheker dann in der Hausarztpraxis anruft und bespricht, ob ein Medikament vielleicht ausgetauscht werden sollte. Das kann ich aber als Kundin entscheiden, ob ich so einen Anruf möchte. Es kommt ja zum Beispiel vor, dass 2 Ärzte voneinander gar nicht wissen, womit sie den gleichen Patienten behandeln. Also manche Leute nehmen 2-mal das gleiche Medikament unter verschiedenen Namen, also quasi die doppelte Dosis. Oder es gibt sogenannte Verschreibungskaskaden, also Verschreibungsketten, wo der eine Arzt was verschreibt, der nächste Arzt hält dann die Nebenwirkung des ersten Medikaments für eine neue Krankheit und verschreibt wieder was und so weiter und so weiter. Gegen so einen Medikamentenwirrwarr soll aber in Zukunft auch die Digitalisierung helfen, also ganz konkret die elektronische Patientenakte.
18: Wenn Managerinnen und Manager Fußball schauen, blicken sie optimistischer auf die Geschäftsentwicklung. So kurz zusammengefasst ist das Ergebnis einer Umfrage des Münchner IFO-Instituts zur anstehenden Weltmeisterschaft. Fußballturniere lösen demnach in den Chefetagen von Unternehmen positivere Erwartungen aus. Allerdings, der Effekt sei eher klein und klinge innerhalb von 6 Monaten nach Ende des Turniers ab, so das Fazit der Forscher. Und die Euphorie hält nur bis zum Ausstieg der eigenen Mannschaft. Dass das bei der deutschen Fußball-WM nicht so schnell kommt, dafür dürften die Manager natürlich auch die Daumen drücken.

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1: Viertel vor eins.
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3: Verdi protestiert gegen GKV-Reform. Bundesweit kommt es heute zu Demonstrationen gegen die Sparpläne von Gesundheitsministerin Warken. Die Gewerkschaft hat auch zu Kundgebungen in Bayern aufgerufen, unter anderem in Würzburg und Kempten. Übermorgen wollen zudem mehrere Kliniken symbolisch ihre Haupteingänge schließen. Am Freitag befasst sich der Bundesrat erstmals mit dem Gesetzentwurf. Bund will Luftfahrt fördern. Das Kabinett hat eine entsprechende Strategie verabschiedet. Ziel ist es demnach, Deutschland als führende und wettbewerbsfähige Luftfahrtnation zu etablieren. Konkret soll den Unternehmen der Zugang zu staatlicher Förderung vereinfacht und Überregulierungen abgebaut werden. Fahimi verwirft Reformpläne der Regierung. Die Vorhaben der Koalition legten den Fokus auf Sparen und Kürzen, sagte die DGB-Chefin dem Redaktionsnetzwerk Deutschland. Damit werde jede Binnennachfrage abgewürgt. Daher sei der Ansatz der Regierung ökonomisch und sozial verfehlt. Am Abend beraten die Koalitions

0: Ma Artan von Landsleuten mit Jubel empfangen worden. Artan kündigte an, er werde bei der nächsten Fußball-WM dabei sein. Er war für das bevorstehende WM-Turnier als Schiedsrichter nominiert, durfte aber angeblich aus Sicherheitsgründen nicht in die USA einreisen. Das Wetter in Bayern bewölkt und regnerisch, in Franken auch Sonne, Höchstwerte zwischen 12 und 18 Grad.
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2: Der Siemsee ist der größte See im Landkreis Rosenheim und ein beliebter Badesee der Region. Um zu verhindern, dass zu viele Schadstoffe hineingelangen, gibt es seit mehr als 20 Jahren das Siemsee-Schutzprojekt. Dabei geht es um gewässerschonende Landwirtschaft. Und wie das geht, darüber wird regelmäßig informiert. Anton Rauch war bei einer solchen Infoveranstaltung für Landwirte der Region dabei und hat sich natürlich auch am See umgeschaut.
3: Der Campingplatz am Siemsee ist trotz des regnerischen Wetters gut ausgelastet. Familie Walz aus dem Schwarzwald ist dabei zu packen.
4: Also das Wasser war super angenehm zum Baden und wir konnten ganz flach ins Wasser reinlaufen. Das war auch prima für den Kleinen, also für unseren Sohn. Der konnte da super spielen und hatte einfach einen Riesenspaß.
3: Es war auch gut, dass es Ende Mai so warm war und wenig geregnet hat. Der so nötige Regen bringt die Gefahr mit, dass Boden weggeschwemmt wird und auch Düngemittel wie Phosphor in den See gelangen und dort für Algenwachstum sorgen. Die Bauern versuchen, das zu verhindern. So zeigt Franz Griesel, wie er einen großen Maisacker geteilt hat und gegen die Hangrichtung Mais gesät hat. Die einzelnen Reihen sind dichter beieinander, die Pflanzen besser verteilt. Bodendeckung ist da wichtig und beim Grünland eine feste Grasnarbe. Das erklärt Hans Koch. Da kann es auch sinnvoll sein, einfach nicht so tief zu mähen.
5: Wenn das mit ins Futter kommt, werdet ihr einfach Buttersäure und auch Essigsäure drin haben. Eine der einfachsten Möglichkeiten, das wegzulassen, ist, ein bisschen höher zu mähen.
3: Kalk als Calcium ist für den Grünland-Fachberater ein in den letzten Jahren vernachlässigter Schlüsselnährstoff für einen guten Boden und gesunde Pflanzen.
6: Also von allen Nährstoffen, die wir haben, ist so derjenige, der eine dreifache Funktion hat für die Bodenbiologie, Bodenchemie und für die Bodenphysik. Das ist Calcium. Und das zeigen alle offiziellen Versuche, ist aber leider in den letzten 20 Jahren so ein bisschen in Vergessenheit geraten.
3: Der wissenschaftliche Vortrag und die Vorführung auf der Wiese, beides war gleichermaßen interessant für die Bauern wie Franz Griesel.
7: Eben wie der Koch sagt, ein vernünftiges Grünland mit einer guten Düngung ist das Optimale für die Umwelt.
3: Das Siemsee-Schutzprojekt hat im letzten Jahr einen Preis namens Bodenständig erhalten für die Anstrengungen. Christoph Vodermeier, der Bürgermeister von Riedering, ist der Vorsitzende des Abwasserzweckverbandes.
8: Es ist alles freiwillig, vertrauensbasiert und alle Akteure an Bord, also das Wasserwirtschaftsamt ganz federführend in Rosenheim mit dabei und aber vor allem halt die Landwirte als die wichtigsten Akteure über beim Ackerbau, aber auch jetzt im Mittelpunkt des Grünland. Das sind die beiden Haupteintragspfade von Nährstoffen in den Siemsee und wir haben schon sehr viel erreicht.
3: Dass die gewässerschonende Landwirtschaft der richtige Weg ist, bestätigt auch Hadumar Roch vom Wasserwirtschaftsamt.
9: Das Wasser im Siemsee wird, was die Nährstoffgehalte betrifft, in den letzten Jahren tatsächlich besser.
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2: Schockierend und völlig inakzeptabel, so hat der britische Premier Keir Starmer auf das reagiert, was in der Nacht in Nordirland passiert ist. Randalierer zogen da durch die Straßen von Belfast, teilweise vermummt. Sie zündeten Autos an und machten auch vor Wohnhäusern nicht Halt. Bewohner mussten in Sicherheit gebracht werden. Zuvor hatten sich mehrere hundert aufgebrachte Personen versammelt, um gegen Einwanderung zu demonstrieren. Sie bezogen sich dabei auf einen Messerangriff, bei dem vorgestern ein Mann schwer verletzt worden war. Mutmaßlicher Täter, laut Polizei, ein 30-jähriger Sudanese. Franziska Hoppen über die explosive Lage in Nordirland, die auch vor anderen Teilen des Vereinigten Königreichs nicht Halt macht.
10: Rauchsäulen stiegen über Belfast auf. Schwarz Vermummte hatten einen Bus angezündet, der ausbrannte. Mehrere Autos und Mülleimer blockierten damit Straßen. Später am Abend brannten mehrere Wohnhäuser. Zahlreiche Geschäfte hatten schon am Nachmittag geschlossen. Wer konnte, verließ das Haus nicht mehr. Doch diese ältere Anwohnerin, Helen Williamson, musste vor den Flammen fliehen, wie sie einem Sky News Reporter erzählte. Ich bin ein Nervenbündel. Ich lebe seit 28 Jahren hier, aber so etwas habe ich noch nicht erlebt. Ausländer raus soll ein Mob gerufen haben, berichtet eine BBC-Reporterin. Die Vermummten hätten Häusertüren und Fenster eingeschlagen. Die nordirische Polizei sprach von mehreren Gewaltherden in Belfast bis in die Nacht hinein. Auch in anderen Städten kam es zu Protesten, auch in Großbritannien, von einer kleinen Gruppe etwa vor dem Londoner Parlament.

0: auch in Southampton vor einer Flüchtlingsunterkunft. Nach dem brutalen Messerangriff in Belfast am Montagabend, bei dem ein sudanesischer Tatverdächtiger festgenommen wurde, hatte unter anderem Stephen Yaxley Lennon zu den Protesten aufgerufen, besser bekannt als Tommy Robinson, Großbritanniens bekanntester Rechtsextremer. Der Tatverdächtige war als Flüchtling über die offene Grenze aus Irland nach Nordirland gereist, dort hielt er sich legal auf. Zahlreiche Politiker verurteilten die Anstachelung zu den Protesten, auch Gary Carroll, Abgeordneter in Stormont von der People Before Profit Partei. Man muss das als das Handeln von Menschen bezeichnen, die versuchen, Spaltung und Hass zu schüren. Menschen, denen das Leben der Arbeiterklasse in Nord- oder West-Belfast oder sonst irgendjemandem im Norden egal ist. Wir haben gesehen, wie Nigel Farage, Rupert Lowe, Tommy Robinson und andere versuchen, mit hasserfüllter Rhetorik Spaltung zu schüren. Arlene Foster, ehemalige Ministerpräsidentin von Nordirland, nannte die Ausschreitungen nicht nur falsch, sondern kontraproduktiv. Wenn diese Menschen sich wirklich Sorgen um Einwanderungsfragen machen, lenkt das die Aufmerksamkeit von diesen Themen weg und richtet sie stattdessen auf die Gewalt. Sie zerstören ihre eigenen Gemeinden, Arbeitergemeinden, die es ohnehin schon schwer haben, und nun kommt noch diese Gewalt hinzu. Gewalt sei nicht neu, sagt Nila McAllister, Abgeordnete der Alliance Party. Letztes Jahr kam es in der Stadt Ballymena zu rassistischen Krawallen, 2024 in Belfast. Auch sie sagt, der Messerangriff würde gezielt missbraucht. Erst letzte Woche fand in Nordirland die Urteilsverkündung gegen einen Mörder statt, der hier eine junge Frau auf absolut brutale Weise ermordet hat. Er stach dutzende Male auf sie ein. Und dennoch gab es keine Aufrufe zu solchen Straßenprotesten. Es besteht also kein Zweifel daran, dass dieses Thema von Leuten missbraucht wird, die ihre eigenen Ziele vorantreiben wollen. Der Täter, ein weißer Brite, war wegen Mordes an seiner schwangeren Freundin zu 31 Jahren Haft verurteilt worden. Proteste gab es keine.
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2: Mit Johannes Krause. Vor Anpfiff der Fußball-Weltmeisterschaft bereitet sich Mexiko-Stadt auf das Eröffnungsspiel morgen vor. Argentiniens Superstar Lionel Messi trifft im Testspiel und nach dem Einreiseverbot eines somalischen Schiedsrichters hat die US-Regierung nun einen Grund genannt. Maya Gref fasst das zusammen.
3: Sicherheitsbedenken wegen angeblicher Verbindungen zu einer Terrororganisation sollen der Grund für die verweigerte Einreise des somalischen WM-Schiedsrichters Omar Artan gewesen sein, das teilte die US-Regierung mit. Artan wollte in Miami einreisen, wurde aber abgewiesen. Argentiniens Superstar Lionel Messi hat einen neuen Rekord aufgestellt. Durch sein Tor im Testspiel gegen Island ist er jetzt der älteste Torschütze in der Geschichte der Albiceleste. Und in Mexiko-Stadt fällt morgen in allen Schulen und Unis der Unterricht aus. Arbeiter sollen im Homeoffice bleiben. Damit soll ein Verkehrschaos zur WM-Eröffnung vermieden werden. Die Eröffnungsfeier beginnt dort nämlich um 11.30 Uhr vormittags.
2: Eigentlich sollten die olympischen Disziplinen des Deutschen Alpenvereins für Aufbruch und Vorfreude sorgen. Stattdessen reißen die Schlagzeilen nicht ab. Nach den ARD-Enthüllungen über Missstände im Skibergsteigen gibt es nun auch aus dem Sportklettern deutliche Kritik von Athletinnen und Athleten. Im Mittelpunkt stehen umstrittene Personalentscheidungen und wachsender Unmut innerhalb des Teams. Der DAV hat inzwischen reagiert und eine externe Untersuchung angekündigt. Peter Wotzny.
4: Die 15 Meter hohe Speedwand in der Trainingshalle Hilden erklimmen sie in weniger als 10 Sekunden. Doch mehr als ihre Zeiten beschäftigt die deutschen Speedkletterer die Unruhe in ihrem Verband. Der mehrfache deutsche Meister Linus Bader beschreibt es so.
5: Man merkt schon, dass alle angespannt sind. Okay, kann ich wirklich offen und ehrlich sagen, wie es mir geht, ohne Angst zu haben, dass man vielleicht nicht mehr bei einem Weltcup startet.
4: Dass der deutsche Alpenverein 3 Skibergsteiger aus dem Kader geworfen hat, die Missstände beklagt hatten, verstärkt die Verunsicherung. Denn auch im Klettern, einem Sport für Leichtgewichte, ist die Atmosphäre offenbar seit Jahren schwer belastet. Dabei polarisiert eine Person wohl besonders, Ingo Filzwieser, bis 2024 Bundestrainer. Der ARD liegt ein E-Mail-Austausch von 2023 zwischen einem führenden Funktionär und einem Athletensprecher vor. Darin sind zahlreiche Vorwürfe gegen Filzwieser aufgelistet. Ein zentraler Vorwurf, er soll massiv auf Athleten eingewirkt haben, ihr Gewicht zu reduzieren. Die Führungsebene reagierte damals, wie aus einem Schreiben an die Athleten hervorgeht. Zentrale Trainingsmaßnahmen sowie Wettkampfbetreuungen seien bis auf Weiteres ohne Ingo Filzwieser durchzuführen, heißt es darin. Doch Filzwieser stieg nicht etwa ab, sondern auf. vom Bundestrainer in die sportliche Leitung zum Sportmanager Klettern. Bei Topathleten wie Sebastian Halenke sorgte das für Unverständnis.
6: Ich finde das kritisch, nach dem Vorangegangenen so jemanden in diese Position zu heben.
4: Phil Swieser ließ ARD-Anfragen durch Medienrechtsanwälte beantworten. Tenor, er sei nie in einer Position gewesen, Ratschläge zur Ernährung zu erteilen. Er habe jedoch untergewichtige Athleten zu deren Schutz nicht starten lassen. Doch im Verband gibt es nun offenbar Bewegung. Eine interne E-Mail der DAV-Führung an Athleten zeigt, eine externe Kanzlei wurde mit einer Untersuchung beauftragt. Ein Thema: Personal- und Führungsentscheidungen 2023 bis 2025. Ob Phil Swieser Teil der Untersuchung ist, bleibt unklar. Der Verband teilte auf ARD-Anfrage mit, man äußere sich nicht zu Personalfragen und verweise auf laufende Aufarbeitungen. Das Vertrauen von Athleten wie Linus Bader in die Verbandsspitze ist schwer beschädigt.
5: Wie es uns wirklich geht, ist, glaube ich, denen ehrlich gesagt scheißegal.
4: Bader ist von einer weiteren Personalentscheidung betroffen, die ebenfalls untersucht werden sollte. Peter Schnabel war sein Bundestrainer beliebt und erfolgreich. 2025 wurde Schnabel fristlos gekündigt, ohne Angabe von Gründen. Damals gehörte Phil Swieser bereits zur sportlichen Leitung. Er sei, so der Tenor seiner Anwälte, an der Kündigung Schnabels nicht beteiligt gewesen. Die Speedathleten standen plötzlich ohne Trainer da.
5: Man hat sich viele so alleine und einfach nicht unterstützt gefühlt. Es hat halt die Person gefehlt, wo man einfach ein Vertrauen zu hat. Und das war einfach nicht mehr da, ne?
4: Ein Prozess Schnabels gegen den DAV vor dem Arbeitsgericht endete mit einem Vergleich. Schnabel ist zwar jetzt nicht mehr Bundestrainer, steht aber weiterhin regelmäßig in der Halle und trainiert die ihm vertrauten Athleten nach eigenen Angaben unentgeltlich.
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7: Einiges los auf den Fernstraßen im Freistaat. A3, Passau Richtung Nürnberg, zwischen Wörth an der Donau, Wiesent und Rosenhof. 6 Kilometer stockender Verkehr wegen Bergungsarbeiten. A6 Nürnberg Richtung Heilbronn, zwischen Herrieden und Aurach, Stau nach Unfall auf der rechten Spur. A8 Salzburg Richtung München, zwischen Holzkirchen und dem Kreuz München Süd, 10 Kilometer stockend. A9 München Richtung Nürnberg, zwischen Langenbruck und Denkendorf, Stau und stockender Verkehr an einer Baustelle. A93 Regensburg Richtung Weiden zwischen Schwandorf Süd und Schwarzenfeld. 6 Kilometer stockend wegen Bauarbeiten. A99 Westumfahrung München Richtung Nürnberg zwischen Dreieck München Südwest und Lochhausen. 3 Kilometer Stau. Und auf der A99 Westumfahrung München Richtung Lindau ist zwischen Ludwigsfeld und dem Dreieck Allach der Tunnel Allach nach einem Unfall gesperrt. Aktuell dort 8 Kilometer Stau ab Freudmanning Nord. Und in aller Kürze das Wetter in Bayern. Viele Wolken, in der Mitte und im Süden häufig Regen, maximal 12 bis 18 Grad. In der Nacht anfangs noch Regen, später nur noch Schauer und einige Auflockerungen. Es kühlt ab auf 9 bis 5 Grad.

0: Es ist 13 Uhr.
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2: Mit Holger Roman und diesen Themen: Steuern, Rente, Gesundheit, Gewerkschaften und Wirtschaftsverbände sollen zu den Reformplänen der Koalition Stellung nehmen und eigene Vorschläge machen. Protest in Krankenhäusern, in mehreren Städten finden Aktionen der Klinikmitarbeiter gegen das schwarz-rote Sparpaket statt. Und das Bundeskabinett hat sich mit dem Glasfaserausbau beschäftigt. Die Sommerpause naht und der Bundesregierung läuft allmählich die Zeit davon. Bis zur letzten Sitzung des Bundestages in rund 3 Wochen wollen Union und SPD noch einige Sozialreformen auf den Weg bringen. Die Konzepte für Gesundheit und Pflege stehen ja schon mehr oder weniger fest, sind allerdings auch schon auf erhebliche Kritik der Betroffenen gestoßen. Im Vorfeld einer Gesundheitsministerkonferenz, die heute beginnt, haben jetzt die Länder gemeinsam Widerstand angedroht. Sie halten die Pläne von Bundesministerin Nina Wagen für unausgewogen, wie sie sagen, und sie befürchten, dass einige der Sparmaßnahmen de facto Länder und Kommunen bezahlen müssten. Veit Schmelter.
3: Es sei nicht vermittelbar, Versicherten und Krankenhäusern Belastungen aufzuerlegen, während maßgebliche Kostenfaktoren unangetastet blieben, kritisiert die SPD-Gesundheitsministerin von Mecklenburg-Vorpommern, Drese. Was sie meint? Gesamtgesellschaftliche Aufgaben wie etwa die Krankenkassenbeiträge von Bürgergeldempfängern. Die werden zu einem großen Teil von Beitragszahlerinnen und Zahlern aufgebracht. Laut Techniker-Krankenkasse steuert der Bund hier gerade mal 144 Euro pro Bürgergeldempfänger monatlich zu. Zu wenig, heißt es. Stattdessen solle der Bund die Finanzierung übernehmen. Die Länder ziehen bei ihrer Kritik an den Sparplänen der Bundesregierung im Gesundheitswesen laut Drese an einem Strang. Am Freitag wollen sie im Bundesrat einen geeinten Antrag gegen die GKV-Reform von Gesundheitsministerin Wagen einbringen. Der federführende Gesundheitsausschuss des Bundesrates mahnte bereits, die Sparmaßnahmen dürfen nicht zu einem Kliniksterben führen. Zwar müsse auch der Krankenhaussektor seinen Beitrag leisten, allerdings drohe durch die geplante Reform hohe Insolvenzgefahr. Gleichzeitig wird die Finanzlücke bei der gesetzlichen Krankenversicherung einem Bericht der Bild-Zeitung zufolge immer größer. Sie beruft sich auf Koalitionskreise. Das Gesundheitsministerium rechnet demnach im laufenden Jahr mit Mehrausgaben von 3,5 Milliarden Euro. Der Grund? Kosten beispielsweise für Ärzte, Arzneimittel und Kliniken seien um fast 8% gestiegen und damit stärker als geplant. Und diese Lücke soll unter anderem durch die Reform verkleinert werden.
2: Was die vielen Reformbaustellen der Bundesregierung angeht, ist das Gesundheitswesen bis jetzt noch die konkreteste. Wenn sich heute die zuständigen Minister von Bund und Ländern in Hannover treffen, wird es in erster Linie um sie gehen und um die Vorschläge für eine Pflegereform. Am Tagungsort sind Proteste geplant, aber auch in Bayern hat die Gewerkschaft Verdi in diesen Tagen zu Aktionen aufgerufen. Birgit Habrath dazu.
4: Ein Streik ist das nicht. Aus Protest gegen die Regierungspolitik, die Arbeit niederzulegen, ist hierzulande bisher von den Gerichten untersagt worden. Der Klinikbetrieb läuft heute weiter. Die Beschäftigten protestieren in ihrer Freizeit. Gestern schon fand in Augsburg eine Kundgebung statt. Heute Nachmittag ruft Verdi dazu in München, Nürnberg, Deggendorf, Kempten und Würzburg zur Teilnahme auf. Zudem werde an kleineren Krankenhäusern vor dem Haus protestiert. Verdi Bayern rechnet insgesamt mit mehr als 1500 Teilnehmern, heißt es auf Nachfrage. Sie alle fürchten um ihre Arbeitsplätze und die Versorgung der Patienten. Das Beitragsstabilisierungsgesetz wird am Freitag zum ersten Mal im Bundestag beraten. Verdi warnt vor den möglichen Folgen. Schon jetzt würden 66% der bayerischen Kliniken Verluste schreiben. Zu sparen könnte für einige das ausbedeuten. Und Beschäftigte müssten um ihr Lohnplus fürchten. Tarifsteigerungen, so der Gesetzentwurf, sollen anders als bisher nicht mehr vollständig von den Kassen refinanziert werden. Anders als bei einem Streik begrüßt die Bayerische Krankenhausgesellschaft den Protest der Belegschaft nicht nur, sie startet selber eine Aktion. Am Freitag werden in vielen Kliniken die Haupteingänge für 2 Stunden geschlossen. Patienten und Besucher müssen die Nebeneingänge benutzen.
2: Ultraschnelles und stabiles Internet, das ist vielen mittlerweile ziemlich wichtig. Besonders moderne Glasfaseranschlüsse sollen dafür sorgen. Eines allerdings ist nicht gerade ultraschnell, nämlich deren Ausbau. Das soll anders werden. Das Bundeskabinett hat heute eine entsprechende Reform auf den Weg gebracht. Jan-Frederik Willems mit den Einzelheiten.
5: Digitalminister Wildberger will den Ausbau des Glasfasernetzes beschleunigen. Sein Gesetzentwurf dazu sieht zum Beispiel vor, dass einfacher als bisher nicht nur das Mehrfamilienhaus, sondern auch die einzelnen Wohnungen darin angeschlossen werden können. Genau diese letzten Meter des Ausbaus blockieren Eigentümer nämlich oft aus Kostengründen. Auch beim Ausbau in ländlichen Gebieten sollen Genehmigungsverfahren vereinfacht werden. Telekommunikationsunternehmen sollen so schneller ausbauen können und jährlich rund 20 Millionen Euro sparen. Die Behörden sollen nochmal knapp 8 Millionen Euro an Bürokratiekosten einsparen. Glasfaser ist die Zukunft des Internetanschlusses. Experten predigen das schon seit Jahren. Deshalb gehen zum Beispiel in Spanien, Rumänien oder Frankreich inzwischen 90-75% der Haushalte über Glasfaser online. Hierzulande sind es Stand 2025 nur knapp 14%. Damit gehört Deutschland in Europa zu den Schlusslichtern bei der Glasfasernutzung. Hier hängen die meisten Haushalte noch am Kupferkabel. Das Problem? Für die meisten normalen Heimanwender reicht Kupfer im Moment gerade noch, etwa zum Streamen, Gamen oder Online-Banking. Aber vieles, was in Zukunft übers Netz passieren soll, braucht langfristig viel größere Bandbreiten, zum Beispiel KI-Anwendungen, Homeoffice oder Telemedizin.
2: Proteste gegen Aufrüstung haben heute die Eröffnung der internationalen Luft- und Raumfahrtausstellung ILA auf dem Messegelände des Berliner Flughafens BER begleitet. Blockierte Zufahrtsstraßen sorgten für Staus und Verzögerungen. Das Branchentreffen steht in diesem Jahr besonders im Zeichen der Verteidigung. Ein wichtiges Thema sind beispielsweise moderne Kampfdrohnen. Doch auch die Raumfahrt bildet einen Schwerpunkt und dazu hatte Bundesforschungsministerin Dorothee Beer zum Auftakt Neuigkeiten, wie Johannes Frevel berichtet.
0: Deutschland will künftig mehr Geld investieren, um seine Raumfahrtprojekte unabhängiger zu machen. Die Bundesregierung werde die Europäische Weltraumagentur ESA in den kommenden Jahren mit 5,4 Milliarden Euro finanzieren, sagte Bundesforschungsministerin Dorothee Beer. Damit sei Deutschland europaweit der größte Beitragszahler der ESA-Mitgliedstaaten. Es gehe um sicherheits- und wirtschaftliche Interessen. Deutsche Satelliten-Startups berichteten auf der ILA, freie Kapazitäten für einen Transport ihrer Produkte ins All könnten sie vor allem beim US-Anbieter SpaceX buchen. Ein vergleichbares europäisches Angebot fehle bisher. Das Raumfahrtunternehmen von Elon Musk will in Kürze an die Börse gehen. Bundesforschungsministerin Dorothee Beer betonte, es gehe bei weitem nicht mehr nur um Forschung, sondern um die bessere Umsetzung der Ergebnisse als Produkte.
2: Trotz aller Klagen und allen Streits, die Energiewende ist bereits in vollem Gang. So werden Neubauten in Deutschland zum großen Teil schon mit Wärmepumpen beheizt. Das zeigen aktuelle Daten des Statistischen Bundesamts. Und die belegen auch, dass die Entwicklung seit 10 Jahren bei neuen Häusern und Wohnungen in diese Richtung geht. Der Anteil der Wärmepumpen hat sich mehr als verdoppelt, wie Katha Jansen zeigt.
6: Damit ist die Wärmepumpe bei neu gebauten Häusern inzwischen mit Abstand die beliebteste Heizquelle. Rund 74% der 2025 fertiggestellten Wohngebäude heizen so. Bei den Häusern, die in Planung sind, setzen sogar 87% auf die Wärmepumpe. Allerdings betrifft das weiter vor allem Ein- und Zweifamilienhäuser. Neubauten mit mehr Wohnungen hatten zuletzt in nur etwas mehr als der Hälfte der Fälle eine solche Heizung. Morgen wird der Bundestag das neue Gebäudemodernisierungsgesetz debattieren. Das soll das bisherige Heizungsgesetz ablösen und auch im Neubau wieder Gas- und Ölheizungen zulassen. Betreffen dürfte das in der Realität aber nur wenige. Während Gasheizungen vor 10 Jahren noch mehr als die Hälfte der Heizungen im Neubau ausgemacht haben, waren es zuletzt nur noch rund 11%.
2: Die vergangenen Tage haben gezeigt, wie fragil die Waffenruhe in der Golfregion ist. Die USA machten den Iran zuletzt für den Absturz eines Militärhubschraubers in der Straße von Hormuz verantwortlich und flogen daraufhin Angriffe. Der Iran wiederum antwortete mit Attacken auf US-Stützpunkte in der Region und er warf Präsident Trump vor, nach einem Vorwand für eine Eskalation zu suchen. Zur Lage Phyllis Kükrikol.
7: Teheran widerspricht der Darstellung Washingtons, wonach der Patrouillenhelikopter abgeschossen worden sei, und spricht stattdessen von einem Unfall. Der Sprecher des iranischen Außenministeriums Barghei beschuldigt die USA, mit den wiederholten Angriffen den diplomatischen Verhandlungsprozess zu gefährden. Er betonte, dass sein Land die Lage neu bewerten müsse, da diplomatische Fortschritte ein Mindestmaß an Stabilität erforderten. US-Präsident Trump hatte vor der Offensive in der Nacht erklärt, er sehe sich gezwungen, auf den Absturz eines US-Helikopters in der Nähe der Meerenge von Hormuz zu reagieren. Nach Angaben israelischer Quellen haben die US-Streitkräfte in 3 Angriffswellen insgesamt 20 Ziele der iranischen Revolutionsgarden angegriffen. In den frühen Morgenstunden hat der Iran mit Gegenangriffen reagiert. Dabei wurden US-Stützpunkte in den Golfstaaten Bahrain, Kuwait und Jordanien beschossen.
2: Bundespräsident Frank-Walter Steinmeier zu Gast in den Niederlanden. Es ist der erste Besuch eines Bundespräsidenten seit 19 Jahren im Nachbarland. Steinmeier trifft unter anderem den neuen niederländischen Regierungschef, den Sozialdemokraten Rob Jetten, der gerade 100 Tage im Amt ist. Seine Beliebtheit hat inzwischen allerdings schon etwas nachgelassen. Auch er hat mit Reformstau im Land zu kämpfen. Aus Amsterdam schildert Sabrina Fritz die Stimmungslage.
8: Es war eine Sensation. Ein junger Sozialdemokrat gewann die Wahl in den Niederlanden. Rob Jetten überholte im Oktober überraschend den Rechtspopulisten Geert Wilders. Der Rechtsruck in Europa schien erst einmal gestoppt, die Freude auch in Brüssel groß. Sie habe positive und große Erwartungen an die neue Regierung, so Kommissionspräsidentin Ursula von der Leyen beim Antrittsbesuch des neuen Regierungschefs.
9: Positive and lots of expectations.
8: Gut 100 Tage später ist die Euphorie verflogen. Die Minister lassen die Köpfe hängen. Die Umfragewerte für die neue Regierung sind in den Keller gerauscht. Was ist passiert? Die Regierung hat das Prinzip einer Minderheitenregierung missachtet und das heißt verhandeln, sagt Simon Oetjes, Dozent für niederländische Politik an der Universität Leiden. Denn das ist das Problem. Jetten und seiner Drei-Parteien-Koalition fehlen 10 Stimmen für eine Mehrheit. Man könnte sie mit einer großen Koalition aus Sozialliberalen und Konservativen vergleichen. Sie haben dann einfach Gesetze an das Parlament geschickt, ohne dafür eine Mehrheit zu haben. Und jetzt müssen sie den Koalitionsvertrag wieder aufschnüren, sagt Oetjes.
10: Given that the plans that they have will not receive support in the House or in the Senate.
8: Die Probleme sind ähnlich wie im Nachbarland Deutschland. Hohe Mieten, Angst vor Migration und vor allem zu hohe Sozialausgaben. Die Regierung hat ein großes Kürzungspaket geschnürt. Weniger Unterstützung bei Arbeitslosigkeit, mehr Zuzahlung bei Arztrechnungen und am Horizont droht die Rente mit 70. Der Aufschrei ist groß, die Gewerkschaften drohen mit Streik, eine Mehrheit dafür im Parlament ist nicht in Sicht. 14 Parteien sitzen im Parlament in Den Haag. Eine 5%-Hürde wie in Deutschland gibt es dort nicht. Die rechtsextreme Partei von Geert Wilders ist die zweitstärkste Kraft. Sie gönnt der Regierung nicht einen Millimeter Erfolg. Fragt man die Niederländer auf der Straße, hört man viel Skepsis.
11: Ja, ich denke, dass sie wel Ambitie haben, dass sie viel willen, aber die Frage ist, ob sie es können in dit Minderheitskabinett.
8: Ich denke, dass sie Ambitionen haben und viel wollen, aber ob sie auch können mit dieser Minderheitenregierung, sagt eine Frau in Amsterdam. Bei einer Umfrage zur 100-Tage-Bilanz lag die Zustimmung für die Regierung von Rob Jetten nur noch bei 22%. Zu Beginn waren es 33. Vor allem der Regierungschef hat deutlich an Vertrauen verloren. Die befragten Niederländer finden ihn zwar immer noch sympathisch, sind aber enttäuscht von seiner Führungskraft.
2: Sabrina Fritz berichtete über die Stimmungslage in den Niederlanden. Bei einer Schießerei in Johannesburg, Südafrika, sind mehrere Menschen ums Leben gekommen. Im armen Viertel Jumpers hatten Unbekannte laut Polizei in der Nacht eine Siedlung gestürmt und wahllos um sich gefeuert. Stefan Überbach berichtet.
12: Dabei kamen mindestens 12 Menschen ums Leben, darunter 3 Frauen. 9 weitere Opfer wurden mit zum Teil schweren Schussverletzungen zur Behandlung in benachbarte Krankenhäuser gebracht. Die Sicherheitsbehörden gehen davon aus, dass mehr als 10 Verdächtige von einem Minibus in der Nähe des Tatorts abgesetzt und nach dem Blutbad wieder abgeholt worden sind. Die Ermittlungen laufen auf Hochtouren, von den Tätern fehlt allerdings jede Spur. Auch die Hintergründe des Verbrechens sind noch völlig unklar. In Südafrika liefern sich kriminelle Gangs im Kampf um Territorien für Schutzgelderpressung und Drogenhandel immer wieder blutige Machtkämpfe. Oft werden dabei auch Unbeteiligte getroffen. Viele informelle Siedlungen am Rande von Großstädten wie Johannesburg oder Kapstadt leiden unter hoher Arbeitslosigkeit und großer Armut. Die Regierung hatte zuletzt die Armee in die gefährlichsten Brennpunkte des Landes geschickt, um die Polizei bei ihrem Kampf gegen die grassierende Bandenkriminalität zu unterstützen.

0: Die Zeit gleich 12:45.
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2: Geplante Gesundheitsreform löst Protestwelle aus. In mehreren bayerischen Städten hat die Gewerkschaft Verdi heute die Belegschaft von Krankenhäusern zu Demonstrationen aufgerufen. Übermorgen wollen mehrere Kliniken dann auch symbolisch schließen. Hintergrund ist das Sparpaket im Gesundheitswesen von Bundesgesundheitsministerin Warken, das am Freitag erstmals im Bundestag beraten wird. SPD dringt auf dauerhaften Austausch mit Sozialpartnern. Vor dem heutigen Spitzentreffen der Regierungskoalition mit Gewerkschaften und Arbeitgebern hat die SPD bekräftigt, dass es sich nicht um ein einmaliges Treffen handeln solle. Der parlamentarische Geschäftsführer der SPD-Fraktion Wiese sagte, bei einem so großen Reformprozess müsste die Arbeitgeber- sowie Arbeitnehmerseite dauerhaft eingebunden werden. Amnesty International klagt Israel an. Die Menschenrechtsorganisation hat der Regierung von Premier Netanyahu ethnische Säuberung im Westjordanland und eine schwerwiegende Verletzung des Völkerrechts vorgeworfen. In ihrem Bericht mit dem Titel »Alles Palästinensische auslöschen« spricht die Organisation von Zwangsvertreibung, Landraub und brutaler Gewalt, mit der Israel gegen palästinensische Beduinen- und Hirtengemeinschaften vorgehe. US-Grenzzaun soll bis Ende 2027 fertig sein. Die Lücken in der Sperranlage an der Grenze zu Mexiko würden bis dahin geschlossen, hieß es von der US-Grenzschutzbehörde CBP. Der Grenzzaun soll von Kalifornien im Westen bis zum Golf von Mexiko im Osten reichen, um die irreguläre Einwanderung zu stoppen. Konsumrausch durch Fußball-WM bleibt aus. Nicht einmal jeder fünfte Deutsche will Fanartikel kaufen. Das hat eine Umfrage des Nürnberg-Instituts für Marktentscheidungen ergeben. Nur 10% der Befragten gaben zudem an, neue technische Geräte wie Fernseher oder Beamer anschaffen zu wollen. Das Wetter bewölkt und regnerisch, in Franken auch Sonne. Höchstwerte zwischen 12 und 18 Grad.
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3: Im Studio Joachim Dangel. Rund um Friedberg im Landkreis Eichach-Friedberg setzt die Polizei in diesem Sommer auf tierische Verstärkung. Beamte der Münchner Reiterstaffel sollen dort auf Streife gehen und so für mehr Sicherheit sorgen. Michaela Neukirch berichtet.
4: Patrouilliert werden soll vor allem an den beliebten Ausflugszielen rund um Friedberg. Wer also zum Beispiel am Mandichosee, dem Lech, dem Weidmannsee oder an einem der Baggerseen unterwegs ist, der könnte gut auf einen Beamten samt Polizeipferd stoßen. Laut der Polizei geht es vor allem darum, Präsenz zu zeigen und das Sicherheitsgefühl zu stärken. Der große Vorteil sei, dass man mit den Pferden auch in unwegsames Gelände kommt, das mit den Streifenwagen nur schwer zu erreichen ist. Außerdem erhoffen sich die Beamten, dank der tierischen Verstärkung deutlich leichter mit der Bevölkerung ins Gespräch zu kommen, denn die Reaktionen auf Polizisten mit Pferden seien größtenteils sehr positiv. Feste Termine für die Einsätze gibt es nicht. Je nach Bedarf wird die Reiterstaffel zur Unterstützung aus München angefordert.
3: Derzeit werden die Bahnstrecken zwischen Nürnberg und Passau generalsaniert und neben den Gleisen geht's aber auch um die Barrierefreiheit an vielen Bahnhöfen. Am Bahnhof in Laber im Landkreis Regensburg wurde alles neu gemacht, aber im Ort gibt's viel Kritik, denn nach dem barrierefreien Umbau werden die Bahnsteige schlechter erreichbar sein als vorher. Andreas Wendleder berichtet.
5: Die Bahnsteige in Laber sind mit einer Unterführung mit Treppen verbunden. Bisher waren hier auch Rampen eingebaut. Über diese konnten zumindest Kinderwagen von einem Gleis zum anderen geschoben werden. Doch im Rahmen des barrierefreien Umbaus hat die Bahn nun diese Rampen entfernen lassen. Ein Ersatz ist nicht geplant, sagt Labers Bürgermeister Hans Schmid.
6: Eine Katastrophe für uns, für den Ort. Die Kinderwagenfahrer, die ja tatsächlich den Zug häufig nutzen, in die Stadt reinfahren. Und wenn ich zurückkomme, können sie auf der anderen Seite aussteigen, können sie wieder rübergehen zu ihrem Auto und wegfahren. Das ist dann nicht mehr möglich. Die Leute sind stinksauer, also verständlicherweise. Und ich finde das eigentlich auch sauscheu.
5: Die Bahn argumentiert mit Verordnungen. Der Einbau einer Rampe sei nicht mehr zulässig. Und wegen des Umbaus der Unterführung gäbe es für die bisherige Lösung auch keinen Bestandsschutz mehr.
3: Kommt die nordische Ski-WM 2031 nach Oberstdorf? Das entscheidet sich heute Abend gegen 19:30. Der Zuschlag wäre eine große Wertschätzung, sagt der Oberstdorfer Skispringer Karl Geiger. Einziger Konkurrent ist das slowenische Planica. Dort wurden allerdings erst vor 3 Jahren die Titelkämpfe im Skispringen, Skilanglauf und der nordischen Kombination ausgerichtet. Für Oberstdorf wäre der Zuschlag gewissermaßen eine Entschädigung für die Corona-WM 2021. Damals durften nämlich keine Zuschauer zu den Wettkämpfen.
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7: Morgen beginnt endlich, sagen viele, die Fußball-Weltmeisterschaft. Das Auftaktspiel bestreiten Mexiko und Südafrika. Mexiko ist bekanntlich eines der Gastgeberländer neben Kanada und den Vereinigten Staaten. Das Thema Sicherheit ist auch bei dieser WM besonders relevant. In Deutschland etwa gibt es eine Datei mit tausenden Namen von Menschen, die als potenzielle Gewalttäter gelten. Die müssen eventuell mit strengeren Kontrollen rechnen, wenn sie zu Spielen anreisen. Und das, obwohl die Bundesregierung behauptet, diese Informationen nicht an die US-Sicherheitsbehörden übermittelt zu haben. Kritik an der Datensammlung kommt unter anderem aus der Opposition. Matthias Wolf dazu.
8: Kurz vor Beginn der WM geht es auch im Deutschen Bundestag um Fußball. Genauer gesagt um die Rechte von Fußballfans. Diese Fanrechte sehen Bündnis 90 Die Grünen und Die Linke bedroht. Im Vorfeld der Innenministerkonferenz kommende Woche in Hamburg fordern die Fraktionen der beiden Oppositionsparteien in ihren Anträgen die Bundesregierung zum Handeln auf. Vor allem die Datei Gewalttäter Sport steht in der Kritik. In dieser Polizeidatensammlung sind aktuell 6.740 Fans erfasst. Jan Köstering, Bundestagsabgeordneter Die Linke.
9: Fast 7000 Menschen stehen in der Datei Gewalttäter Sport. Fast jeder fünfte ohne eine einzige Straftat. Diese Datei muss dringend reformiert werden. Die Innenminister fordern aber immer härtere Überwachungsmaßnahmen für die Stadien, obwohl die Zahlen eine gegenteilige Sprache sprechen. Die offizielle Polizeistatistik sagt nämlich 17% weniger Verletzte, 22% weniger Strafverfahren, 11% weniger Polizeiarbeitsstunden.
8: Auf eine kleine Anfrage der Linken gab die Bundesregierung keine Auskunft darüber, was den in der Datei gespeicherten Fans vorgeworfen wird. Dies im Detail zu erheben, sei ein unzumutbarer Aufwand. Grüne und Linke fordern deshalb eine umfassende Reform der Datenbank. Beide Parteien sind zudem strikt gegen Videoüberwachung, den Einsatz von Gesichtserkennungssoftware und personalisiertes Ticketing. Helge Limburg, Bundestagsabgeordneter der Grünen.
10: Fußball wird immer friedlicher und es ist völlig unverständlich, dass offensichtlich die Schwelle, Personen in der Gewalttäterdatei Sport abzuspeichern, herabgesenkt worden ist de facto. Das passt überhaupt nicht zusammen.
8: Als zu schwammig empfindet die Linken-Fraktion auch die Auskunft der Bundesregierung auf ihre Anfrage, ob mit Blick auf die Fußball-WM-Fandaten an die Ausrichterländer gegangen sind. In erster Linie an die strengen US-Sicherheitsbehörden.
11: Was die Betroffenen zusätzlich nicht wissen, die Bundesregierung schließt ausdrücklich nicht aus, dass Daten aus dieser Datei im Einzelfall an US-amerikanische Behörden weitergegeben werden. Nicht automatisiert heißt es, nicht strukturell heißt es, aber was es konkret bedeutet und welche Garantien es für die Löschung dieser Daten gibt, bleibt völlig offen. Und das in einem Moment, in dem wir bereits sehen, wohin die Reise geht.
8: Sagt Jorrit Bosch, linker Bundestagsabgeordneter, auch mit Blick auf erste Einreiseverbote in die Vereinigten Staaten für Teamfunktionäre von Teilnehmerländern und sogar einen somalischen Schiedsrichter. Was, fragt sich Helge Limburg von den Grünen, erwartet da wohl viele Fans und vor allem jene, deren Name womöglich nur wegen eines harmlosen Vorfalls in der Datei Gewalttäter Sport auftaucht.
10: Das sind alles hochsensible personenbezogene Daten, die nicht nur im Kontext der kommenden Fußball-WM, sondern auch noch in den kommenden Jahren erhebliche Probleme für betroffene Personen mit sich bringen können. Wir sehen ja schon, wie die Regierung Trump die Kontrollen bei Einreisen drastisch verschärft hat.
8: Limburg selbst wollte eigentlich auch das ein oder andere Spiel als Tourist in den USA verfolgen. Er hat umgeplant, wie so viele Fans. Auch Limburg fürchtet um die Gefahren, die dort auf die Fans lauern könnten.
10: Ich befürchte, dass dies die repressivste Fußball-WM seit langem sein wird. Wir haben mehrfach die Bundesregierung gefragt, welche Maßnahmen sie denn zu tun gedenkt, um deutsche Fans vor Ort zu unterstützen. Bislang sind die Antworten der Bundesregierung da sehr ausweichend und sehr allgemein gehalten. Es ist aber damit zu rechnen, dass eine Vielzahl der deutschen Fans entweder bei der Einreise oder dann auch vor Ort massive Probleme mit US-amerikanischen Sicherheitsbehörden bekommen wird.
8: Die Reise zur Fußball-WM in den USA, so die Befürchtung, könnte für viele Fans riskant werden.
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7: Er ist der berühmteste Held der Antike und der erste der Weltliteratur überhaupt. Odysseus, König von Ithaka. Der Dichter Homer hat ihm im 8. Jahrhundert vor Christus ein weltbekanntes Epos gewidmet. Bekannt ist Odysseus als listenreicher Stratege, als Abenteurer und auch manchmal als Frauenheld. Attribute, die auch heute noch gut ankommen. Und genau deshalb kommt nächste Woche auch eine Neuverfilmung der Odyssee in die Kinos, inszeniert von Regisseur Christopher Nolan. Wer sich vorher nochmal literarisch mit der Figur auseinandersetzen möchte, der kann zu einem neuen Buch greifen. Odysseus, Mythos und Wahrheit von Raimund Schulz ist gerade erschienen und Knut Kortzen hat dem Autor ein paar Fragen gestellt.
12: Rennt man eigentlich als Althistoriker gleich am ersten Tag ins Kino, wenn die Odyssee neu verfilmt wird von einem der wichtigsten Regisseure unserer Zeit?
13: Also am ersten Tag sicherlich nicht, aber ich habe schon mehrere Anfragen von Freunden und Kollegen, die mit mir zusammen das sich auch angucken werden und das werde ich dann im Laufe der Zeit ohne Hektik tun.
12: Wer einen jahrtausendealten Mythos wie den des Odysseus genau untersucht hat auf seinen Wahrheitsgehalt, der hat Zeit. Wobei, es ist natürlich alles andere als Zufall, dass Raimund Schulz sein Buch Odysseus, Mythos und Wahrheit gerade jetzt, kurz vor dem weltweiten Kinostart von Christopher Nolans Odyssee, publiziert.
13: Das Buch wollte ich schon immer schreiben. Und als ich dem Verlag dann meine Idee davon erzählte, sagte der gleich, ja bitte, in einem halben Jahr muss das Manuskript da sein, weil auch der Film kommt. So ähnlich. Also der Verlag hat natürlich gewisse strategische Erwägungen, aber die haben mich jetzt nicht getrieben, sondern das passte eben so.
12: Herausgekommen ist ein wahrlich luzides Buch, Deconstructing Odysseus. Das Bild des listenreichen Irrfahrers gewinnt hier neue und schärfere Konturen. Für Schulz ist Odysseus ein Trickster, mit dem Äußeren eines Türstehers, der einem halbseidenen Geschlecht entstammt. Ein Schlaukopf, voller Schliche, aber eben auch ein Schlagetod, im gewalttätigen Gebaren einem Piraten durchaus vergleichbar. Müssen wir unser Idealbild dieses Spätheimkehrers avant la lettre gründlich revidieren?
13: Ja, das denke ich schon. Wir haben es uns mit Odysseus einfach, glaube ich, auch zu leicht gemacht. Er ist eben nicht der edle Ritter, der über alle Gefahren hinweg zu seiner liebenden Frau zurückstrebt und in der Ferne böse Ungeheuer erschlägt wie den Kyklopen, sondern er ist vor allem ein Mann, der seinen eigenen Interessen folgt und seine eigenen Interessen mit aller Macht und letztlich auch rücksichtslos durchsetzt und dabei vor allem etwas einsetzt, wofür er dann berühmt geworden ist, nämlich Betrug und Lügen.
12: Das eindimensionale, ungebrochene, strahlende Bild des liebenden Ehemanns, der zu seiner Penelope auf Ithaka zurück will, hält Raimund Schulz für eine falsche, weil moralisierende und romantisierende Lesart des 19. Jahrhunderts. Was er erst mit Kirke und dann 7 Jahre lang in der Grotte der Kalypso, in der von Schulz sogenannten Liebesfalle erlebt, lässt einen die Odyssee als eine Geschichte von Sex and Drugs and Rolling Home verstehen. Notfalls geht er über Leichen, was man auch daran erkennt, dass alle seine Gefährten den Tod finden und nur er allein überlebt.
13: Die Hörer sollen an Odysseus, glaube ich, auch lernen, vielfach, wie man es gerade nicht macht, wenn man mit einem Schiff an fremden Gestaden umher ist. Und insofern hat das doch auch einen Aspekt des Lernens im Negativen, würde ich sagen.
12: Raimund Schulz zieht Vergleiche zu Indiana Jones, Mission Impossible und anderen Hollywood-Filmen. Wenn man sich den Trailer zu Christopher Nolans Odyssee anschaut, scheint ein Höhepunkt die blutige Rückeroberung seines Palasts auf Ithaka zu sein, wo die 108 Freier Penelope seit Jahren belagern. Über diese Passage in der Odyssee schreibt Schulz: Es wird ein Gemetzel, reif für einen Hollywood-Action-Thriller. Seine Erwartungen an diese Odyssee sind hoch.
13: Diese Düsternis und die Brutalität, das Blut, was dort vergossen wird, das ist ein ganz, ganz wesentlicher Aspekt, der Odyssee auch zugrunde legt und von dem man hoffen kann oder hoffen muss, dass der neue Film ihn auch entsprechend thematisiert.
7: Sagt Raimund Schulz, der Althistoriker. Sein Buch Odysseus ist jetzt im Klett-Cotta Verlag erschienen. Kostenpunkt 25 Euro für das Hardcover.
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7: Mit 6 Verkehrsmeldungen aktuell: A3 Passau Richtung Nürnberg zwischen Wörth an der Donau, Wiesent und Rosenhof, immer noch 6 Kilometer stockender Verkehr. A6 Nürnberg Richtung Heilbronn zwischen Ansbach und Aurach, 5 Kilometer Stau nach Unfall. A92 Richtung Deggendorf zwischen Dreieckfeld-Moching und Oberschleißheim, ein Unfall auf der Mittelspur. A93 Regensburg Richtung Weiden zwischen Schwandorf Süd und Schwarzenfeld 6 Kilometer stockender Verkehr wegen Bauarbeiten. A99 Westumfahrung München Richtung Nürnberg zwischen Dreieck München Südwest und Lochhausen 3 Kilometer stockend nach einem Wildunfall. Und A99 Westumfahrung München Richtung Lindau zwischen Freudmanning Nord und Dreieckfeld-Moching 5 Kilometer Stau an einer inzwischen geräumten Unfallstelle. Das Wetter in Bayern, viele Wolken, in der Mitte und im Süden häufig Regen, maximal 12 bis 18 Grad.

0: Es ist 13.30 Uhr.
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0: Am Mikrofon ist Julia Walter und um diese Themen geht's in den nächsten Minuten. Die Regierung will mit einer neuen Strategie den Luftfahrtstandort Deutschland stärken. Umweltschützer kritisieren, dass das Klima kaum mitgedacht werde. Bevor die Bundesregierung weitere Reformen angeht, treffen sich die Spitzen heute Abend mit Arbeitgebern und Gewerkschaften. Wir schauen drauf, was genau besprochen werden soll. Und nach Sozialverbänden, Gewerkschaften und Krankenhäusern gibt es jetzt neuen Widerstand gegen die Reformpläne von Gesundheitsministerin Warken. Die Bundesländer befürchten, durch Sparmaßnahmen auf Kosten sitzen zu bleiben. In Berlin ist auf dem Messegelände des Flughafens die internationale Luft- und Raumfahrtausstellung eröffnet worden. Und während das Kabinett eine neue Luftfahrtstrategie verabschiedet hat, soll das Strategiepapier auch auf der Messe vorgestellt werden. Das Ziel ist laut dem Bundeswirtschaftsministerium, Deutschland als führende Luftfahrtnation zu positionieren. Klima- und Umweltschützer kritisieren den fehlenden Fokus auf Klimaschutz. Über den Inhalt der neuen Luft- und Raumfahrtstrategie Oliver Neuroth.
2: Der Anspruch an die Branche ist hoch. Deutschland solle eine führende Luftfahrtnation werden, und zwar innerhalb der nächsten 15 Jahre. Die Bundesregierung zählt darauf, dass die Luftfahrtbranche weiter wächst. Sie sei ein wesentlicher Faktor für wirtschaftliche Stärke. Deutschland hat zwar keinen eigenen nationalen Flugzeugbauer, wie etwa Boeing in den USA, aber Deutschland ist einer der wichtigsten Standorte des europäischen Luftfahrtkonzerns Airbus. Rund 130.000 Menschen arbeiten hierzulande in der Luft- und Raumfahrtindustrie. Die Bundesregierung erwähnt in ihrer Strategie auch die militärische Luftfahrt. Deutsche Firmen leisteten einen unverzichtbaren Beitrag dazu, dass die Bundeswehr einsatzfähig bleibe. Die Regierung betont auch, dass die Luftfahrt wettbewerbsfähig und resilient sein muss. Also in Zeiten von Krisen und Treibstoffknappheit soll der Flugverkehr weiterhin verlässlich funktionieren, um Deutschland mit der Welt in Verbindung zu halten. Der Bundesverband der deutschen Industrie hat schon eine konkrete Forderung, um die deutsche Luftfahrt tatsächlich wettbewerbsfähig zu halten. Die Steuern für Flüge sollten weiter sinken.
0: Am Abend kommen die Spitzen der schwarz-roten Regierung mit Vorsitzenden der Arbeitgeberverbände und Gewerkschaften zusammen. Geplant ist über mehrere Stunden. Sie treffen sich im Kanzleramt, um über anstehende Reformen zu beraten. Die hatte Kanzler Merz ja schon lange angekündigt. Erste Entwürfe, zum Beispiel für eine Gesundheits- und Pflegereform, haben gezeigt, dass es stark um Einsparungen im Sozialbereich geht. Noch folgen sollen ja eine Rentenreform und eine Steuerreform. Welche Themen konkret die Unionsparteichefs Merz und Söder und die der SPD Klingbeil und Baas besprechen wollen, erklärt Chris Bertrow aus dem ARD-Hauptstadtstudio.
3: Regierungssprecher Stefan Cornelius hat im Vorfeld vier Themenfelder skizziert, um die es gehen soll. Um mögliche Änderungen beim Arbeitsrecht, Stichwort flexiblere Arbeitszeiten. Die geplanten Sozialreformen sollen eine Rolle spielen. Hier könnte es unter anderem um Änderungen bei der Rente und um Betriebsrenten gehen. Auch auf der Agenda der Abbau von Bürokratie und mögliche Anpassungen im Steuersystem. All diese Themen will die Bundesregierung angehen und bei dem Treffen erfahren, welche Punkte sind Arbeitgebern und Gewerkschaften besonders wichtig? Wo werden rote Linien gezogen? Und besonders wertvoll wäre es für die Regierung, so etwas wie eine grundsätzliche Unterstützung von beiden Seiten zu bekommen. Unionsfraktionschef Jens Spahn hat alle Teilnehmer dazu aufgerufen, kompromissbereit zu sein. Er drückt es so aus, das Sofa der Maximalposition ist bequem, aber einsam. Aus seiner Sicht sind bessere Entscheidungen möglich, wenn alle sie mittragen.
0: Hohe Erwartungen also an das Treffen, aber sind wirklich Beschlüsse zu erwarten? Dazu noch einmal Chris Bertrow.
3: Wenn es an die Details geht, dann bekommen wir es sehr schnell mit Fragen zu tun, die sehr umstritten sind. Zum Beispiel die flexibleren Arbeitszeiten, also von einer Tages- hin zu einer maximalen Wochenarbeitszeit. Die Arbeitgeber hätten das gern. Aus Sicht der Gewerkschaften gibt es da nichts zu reden. Eine mögliche längere Lebensarbeitszeit, auch ein absolutes Streitthema. Diese Liste könnte man noch lange fortsetzen. Insofern werden die Erwartungen an das Treffen auch eher gedämpft. SPD-Fraktionschef Matthias Mirsch hofft trotzdem auf den guten Willen der Beteiligten. Deutschland, so sagt er, war immer gut, wenn Politik, Arbeitgeber und Gewerkschaften in schwierigen Zeiten zusammengestanden haben. Konkrete Entscheidungen über die Reformen sollen ohnehin erst später fallen, bei einem Koalitionsausschuss am 1. Juli.
0: Chris Bertrow über das Spitzentreffen heute Abend, zu dem Arbeitgeber und Gewerkschaften eingeladen sind und die Reformvorhaben der Bundesregierung vorbereitet werden sollen. Seit Bundesgesundheitsministerin Warken ihre Pläne zur Krankenkassenreform vorgelegt hat, gibt es daran heftige Kritik. Sozialverbände monieren, das sei keine Reform, sondern eine Streichliste. Insgesamt gibt es im Gesundheitssektor wenig Zustimmung. Heute, vor dem Start der Gesundheitsministerkonferenz, haben Gewerkschaften, Praxen und Krankenhäuser zum Protest aufgerufen und Ärzteverbände zum ganztägigen Praxisschließungen. Und auch die Länder haben gemeinsam Widerstand angekündigt, weil sie befürchten, dass Länder und Kommunen am Ende für Sparmaßnahmen einspringen müssen. Einzelheiten von Veit Schmelter.
4: Es sei nicht vermittelbar, Versicherten und Krankenhäusern Belastungen aufzuerlegen, während maßgebliche Kostenfaktoren unangetastet blieben, kritisiert die SPD-Gesundheitsministerin von Mecklenburg-Vorpommern Drese. Was sie meint? Gesamtgesellschaftliche Aufgaben wie etwa die Krankenkassenbeiträge von Bürgergeldempfängern. Die werden zu einem großen Teil von Beitragszahlerinnen und Zahlern aufgebracht. Laut Techniker-Krankenkasse steuert der Bund hier gerade mal 144 Euro pro Bürgergeldempfänger monatlich zu. Zu wenig, heißt es. Stattdessen solle der Bund die Finanzierung übernehmen. Die Länder ziehen bei ihrer Kritik an den Sparplänen der Bundesregierung im Gesundheitswesen laut Drese an einem Strang. Am Freitag wollen sie im Bundesrat einen geeinten Antrag gegen die GKV-Reform von Gesundheitsministerin Warken einbringen. Der federführende Gesundheitsausschuss des Bundesrates mahnte bereits, die Sparmaßnahmen dürfen nicht zu einem Kliniksterben führen. Zwar müsse auch der Krankenhaussektor seinen Beitrag leisten, allerdings drohe durch die geplante Reform hohe Insolvenzgefahr. Gleichzeitig wird die Finanzlücke bei der gesetzlichen Krankenversicherung einem Bericht der Bild-Zeitung zufolge immer größer. Sie beruft sich auf Koalitionskreise. Das Gesundheitsministerium rechnet demnach im laufenden Jahr mit Mehrausgaben von 3,5 Milliarden Euro. Der Grund? Kosten beispielsweise für Ärzte, Arzneimittel und Kliniken seien um fast 8% gestiegen und damit stärker als geplant. Und diese Lücke soll unter anderem durch die Reform verkleinert werden.
0: Die Menschenrechtsorganisation Amnesty International wirft der israelischen Regierung in einem neuen Bericht vor, sie habe es zu ihrem erklärten Ziel gemacht, das besetzte Westjordanland formell zu annektieren. Übergriffe von Siedlern auf Palästinenserinnen und Palästinenser sind laut dem Bericht nicht das Werk einzelner Täter, sondern Siedlergewalt sei ein zentraler Bestandteil einer staatlich gebilligten Kampagne ethnischer Säuberung, heißt es von Amnesty. Eine extra eingerichtete Kommission der Vereinten Nationen ist zu einem ähnlichen Ergebnis gekommen, wie Jan-Christoph Kitzler berichtet.
5: Die schweren Menschenrechtsverletzungen an Palästinensern seien systematisch und absichtlich, heißt es im Bericht der Unabhängigen Untersuchungskommission der Vereinten Nationen, die vom UN-Menschenrechtsrat eingesetzt wurde. Sie kommen von mehreren Seiten. Der Bericht erwähnt einerseits Gewalt durch israelische Siedler im Westjordanland und Ostjerusalem. Diese Gewalt habe 2025 im Vergleich zum Vorjahr um 130% zugenommen. Auch im laufenden Jahr gäbe es tägliche Angriffe. Es sei zudem Politik des Staates Israel, die gewaltbereiten Siedler zu fördern. Gestern erst hatten 6 Länder Sanktionen gegen israelische Minister und Vertreter von Siedlerorganisationen verhängt, unter anderem Frankreich und Großbritannien. Deutschland hatte sich nicht daran beteiligt. Der UN-Bericht erwähnt aber auch Menschenrechtsverletzungen durch Hamas-Vertreter an Palästinensern im Gazastreifen. Erwähnt werden 249 Fälle von Hinrichtungen und schwerer körperlicher Gewalt. Insgesamt ist von 108 Toten und 384 Verletzten die Rede. Es handele sich um Kriegsverbrechen. Hamas-Kräfte seien an mindestens 60 der Taten beteiligt gewesen. Die Hamas hat in rund 40% des Gazastreifens, die nicht von Israel besetzt sind, ihre Kontrolle in den vergangenen Monaten wieder ausgebaut. Seit dem Terrorangriff des 7. Oktober sind im Gazastreifen nach UN-Angaben über 72.000 getötet und mehr als 172.000 Menschen verletzt worden. Fast 40.000 Frauen und Mädchen starben demnach bei israelischen Angriffen.
0: Seit vorgestern kämpfen Rettungskräfte in der südspanischen Provinz Huelva, das ist in Andalusien, gegen einen Waldbrand. Laut dem andalusischen Minister Antonio Sanz sind inzwischen 25 Löschflugzeuge im Einsatz. Trotzdem breitet sich das Feuer immer weiter aus. Stand jetzt sind mehr als 3600 Hektar Wald und Gestrüpp verbrannt. Hans-Günther Kellner berichtet aus Madrid.
6: Betroffen sind Angaben der Regionalregierung zufolge vor allem die Ortschaften Villanueva de los Castillejos und Bartolomé de la Torre, etwa 30 Kilometer von der Grenze zu Portugal entfernt. Derzeit gilt die zweithöchste von 4 Alarmstufen, die höchste wäre der nationale Notstand. Windböen aus wechselnden Richtungen mit Geschwindigkeiten von mehr als 40 Kilometern pro Stunde erschweren die Löscharbeiten erheblich. Zeitweise mussten mehr als 370 Anwohner und Erntehelfer ihre Häuser und Unterkünfte verlassen. Inzwischen sind rund 250 von ihnen wieder zurückgekehrt. Die Zugverbindung zwischen Huelva am Atlantik und Zafra weiter im Norden ist unterbrochen. Den Behörden zufolge bekämpfen mehr als 400 Einsatzkräfte den Brand, unterstützt von 25 Hubschraubern und Löschflugzeugen. Seit der Nacht auf Mittwoch werden sie auch vom Katastrophenschutz des spanischen Militärs unterstützt. Zur Brandursache wollten die Behörden bislang keine Angaben machen.
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7: Im Studio Birgit Habrath. Sie mussten sich heute etwas gedulden auf der ILA, der Internationalen Luft- und Raumfahrtausstellung in Berlin. Weil Aktivisten eine Zufahrtsstraße blockierten, war Warten auf die Prominenz angesagt. Die brachte dann ein Gastgeschenk mit. Die Regierung will auch die Raumfahrt massiv fördern. Johannes Frevel war zur Eröffnung dabei.
8: Deutschland will künftig mehr Geld investieren, um seine Raumfahrtprojekte unabhängiger zu machen. Die Bundesregierung werde die Europäische Weltraumagentur ESA in den kommenden Jahren mit 5,4 Milliarden Euro finanzieren, sagte Bundesforschungsministerin Dorothee Bär bei der Eröffnung der Luft- und Raumfahrtmesse ILA in Selchow bei Berlin. Damit sei Deutschland europaweit der größte Beitragszahler der ESA-Mitgliedstaaten. Es gehe um sicherheits- und wirtschaftliche Interessen. Deutsche Satelliten-Startups berichteten auf der ILA, freie Kapazitäten für einen Transport ihrer Produkte ins All könnten sie vor allem beim US-Anbieter SpaceX buchen. Ein vergleichbares europäisches Angebot fehle bisher. Das Raumfahrtunternehmen von Elon Musk will in Kürze an die Börse gehen. Bundesforschungsministerin Dorothee Bär betonte, es gehe bei weitem nicht mehr nur um Forschung, sondern um die bessere Umsetzung der Ergebnisse als Produkte.
7: Es gab Zeiten, da war ein Stromer auf der Straße eine Attraktion mit Seltenheitswert. Inzwischen ist die E-Mobilität weit fortgeschritten. Auch auf Bayerns Straßen fahren immer mehr Elektroautos. Schätzungen zufolge sind da mittlerweile rund 418.000 reine Stromer unterwegs. Hinzu kommen etwas mehr als 200.000 Plug-in-Hybride. Doch ein Problem aus Anfangszeiten bleibt die Suche nach einer Ladestation. Gabriel Wirth hat nachgefragt, wie der Ausbau vorankommt.
9: Bei der Nationalen Leitstelle für Ladeinfrastruktur scheint man im Großen und Ganzen mit der Lage zufrieden zu sein. Aktuell sei Deutschland mit mehr als 200.000 öffentlich zugänglichen Ladepunkten sehr gut aufgestellt. In Bayern sei sogar in 80% der Landkreise und kreisfreien Städte der Bedarf gedeckt, heißt es. Das bedeutet aber andererseits auch, dass es im Freistaat nach wie vor weiße Flecken gibt. Im aktuellen Lagebericht von Bayern Innovativ werden vor allem Niederbayern und Oberfranken genannt. In Oberfranken müssen sich rein rechnerisch 320 Elektroautos einen öffentlichen Ladepunkt teilen. In Oberbayern sind es deutlich weniger, und zwar rund 200 je Ladepunkt. Wobei natürlich nicht alle Elektroautos auf das öffentliche Ladenetz angewiesen sind und zu Hause oder in der Arbeit geladen werden können. Nichtsdestotrotz, um den Ausbau im Freistaat voranzubringen, hat das Bayerische Wirtschaftsministerium zum Jahreswechsel ein neues Förderprogramm gestartet. Seit 2017 hat Bayern schon mehr als 7.900 öffentliche Ladepunkte unterstützt, mit im Schnitt rund 5.100 Euro je Ladepunkt, wie es bei Bayern Innovativ heißt.
7: Und noch kurz der Blick auf die Märkte. Heute bewegt sich da nicht viel nach oben. Vor den Inflationszahlen aus den USA und der erwarteten Zinserhöhung der Europäischen Zentralbank sind die Anleger an den europäischen Aktienmärkten in Deckung gegangen. Der DAX gab am Mittag um 0,9% auf 24.218 Punkte nach.
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0: Es ist 14:45.
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0: Die Nachrichten mit Kia Arnsen.
13: Bundesregierung will Luftverkehr in Deutschland fördern. Eine entsprechende Strategie hat das Bundeskabinett beschlossen. Um die Branche sowohl im zivilen als auch im militärischen Bereich wettbewerbsfähig zu machen, sollen demnach die Standortbedingungen verbessert werden. Geplant ist unter anderem auch, dass es für Luftfahrtunternehmen künftig einfacher werden soll, staatliche Fördermittel zu bekommen. Fahimi verwirft Reformpläne der Regierung. Die Vorhaben der Koalition legten den Fokus auf Sparen und Kürzen, sagte die DGB-Chefin dem Redaktionsnetzwerk Deutschland. Damit werde jede Binnennachfrage abgewürgt. Am Abend beraten die Koalitionsspitzen im Kanzleramt mit Arbeitgebern und Gewerkschaften über zentrale Reformvorhaben der Regierung. Verdi protestiert gegen GKV-Reform. Bundesweit kommt es heute zu Demonstrationen gegen die Sparpläne von Gesundheitsministerin Warken. Die Gewerkschaft hat auch zu Kundgebungen in Bayern aufgerufen, unter anderem in Würzburg und Kempten. Übermorgen wollen zudem mehrere Kliniken symbolisch ihre Haupteingänge schließen. Am Freitag berät der Bundestag erstmals über den Gesetzentwurf. Jeder vierte Einwohner Bayerns hat Migrationshintergrund. Das geht aus den ersten Ergebnissen des Mikrozensus hervor, die das Landesamt für Statistik vorgelegt hat. Demnach lebten im vergangenen Jahr 3,5 Millionen Menschen im Freistaat, die selbst eingewandert sind oder Nachkommen von zwei eingewanderten Elternteilen sind. Die Mehrheit der Zuwanderer kommt aus Europa. Abgewiesener Schiedsrichter kehrt in seine Heimat zurück. Am Flughafen

0: Im Einsatz kümmert sich der 72-Jährige um die Anlage und den Nachwuchs. Hunderte Stunden hat er dafür schon investiert. Dass der Verein in diesem Jahr sein 125-jähriges Bestehen feiern kann, ist auch Menschen wie ihm zu verdanken. Tobias Burkert hat ihn begleitet.
1: Helmut Schoch schüttet zwei schwere Säcke feinstes rotes Ziegelmehl in die Sandaufschüttmaschine und dann geht's quer über den Sandplatz auf der Tennisanlage des TC Rot-Weiß Schwabach. Der 72-Jährige verteilt das Material akkurat auf dem Spielfeld. Auch mit 72 Jahren gönnt sich Helmut keine Pause. Fast jeden Tag ist er auf der Tennisanlage, um ehrenamtlich anzupacken.
2: Da steckt Leidenschaft dahinter. Sicherlich, es ist immens viel Arbeit durch die vielen Blätter, die Eicheln, die runterfallen. Also gerade diese drei Plätze machen unwahrscheinlich viel Arbeit dann auch dann.
1: Rasen mähen, Netze reparieren, Platzlöcher ausbessern, Laub entfernen. Rund 20 Stunden pro Woche ist der einstige Hubschrauberpilot auf der Tennisanlage. Alles muss seine Ordnung hier haben. Helmut Schoch hält die Plätze seit 4 Jahren tipptopp in Schuss.
2: Ich bin Platzpflegefetischist. Für mich müssen Plätze in Ordnung sein. Ich habe alle unsere Spieler, unsere Mitglieder dazu angehalten, nach dem Spiel erst mit meinen speziellen Gummischabern zu egalisieren, wo mehr Fußspuren sind. Dann wird abgezogen, dann werden Linien gekehrt und dann wird gewässert.
1: 3 stillgelegte Plätze hat Helmut wieder hergerichtet, vom Unkraut befreit. Jetzt kann sich die Anlage wieder sehen lassen. 9 tadellose Sandplätze. Auch wenn beide Knie angeschlagen sind und demnächst operiert werden, Helmut gibt auch noch immer regelmäßig Training. So viel Engagement, das kommt gut an bei den Vereinsmitgliedern.
3: Ja, ohne den Helmut könnten wir ja gar nicht spielen. Hätte man keine Plätze, wäre das Ganze gar nicht möglich.
4: Die Anlage war am Untergang. Und dann kam der Helmut, hat sich da mords engagiert und hat wirklich das Ganze auf Vordermann gebracht, vor allem auch viel neue Mitglieder geworben, muss man schon sagen, weil wenn die Anlage in Ordnung ist, kommen auch die Leute.
5: Der arbeitet so viele Stunden ehrenamtlich und wird nie müde, noch was zu leisten und noch was zu leisten.
2: Okay, jetzt legen wir den Ball auf den Schläger, ganz gerade. Wow.
1: Besonders am Herzen liegt Helmut die Nachwuchsarbeit. Das sei die Zukunft des Vereins. Das Training mit den Kleinen vom benachbarten Kindergarten läuft super. Einfaches Balltraining und das geht auch schon bestens mit den Allerkleinsten.
6: Ich finde es halt cool, dass man mit seinen Freunden das so richtig spielen kann.
7: Dass man halt mit Bällen was macht.
8: Dass man mit anderen Freunden spielen kann.
1: Nachwuchsarbeit, die anscheinend Früchte trägt. In den vergangenen 4 Jahren hat sich die Mitgliederzahl beim TC Rot-Weiß Schwabach mehr als verdoppelt. Und das ist unter anderem sicherlich auch Helmut Schochs Einsatz zu verdanken.
0: Tobias Burkert über den Tennisengel von Schwabach, Helmut Schoch. 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
0: Die NASA will wieder zum Mond. Ursprünglich war das mal für 2024 angedacht. Jetzt steht das Ziel für 2028 auf dem Programm. Die Artemis-Mission soll die Astronauten dorthin bringen. Während vor wenigen Monaten die Artemis-2-Crew den Mond umrundet hat, soll im kommenden Jahr das nächste Team starten. Zwar nicht zum Mond selbst, aber es soll näher an der Erde technische Details für die geplante Mondlandung testen. Doch die NASA ist längst nicht die einzige Weltraumagentur, die sich den Mond zum Ziel gesetzt hat. Wie es in China läuft, berichtet unsere Korrespondentin Eva Lambi-Schmidt von dort.
10: Raketenstart Ende Mai am chinesischen Raumfahrtstartplatz Jiuquan in der Wüste Gobi. Ein neues Team von 3 Astronauten fliegt zur chinesischen Raumstation Tiangong, um die alte Crew dort abzulösen. Normalerweise bleiben die Astronauten ein halbes Jahr. Dieses Mal wird ein Besatzungsmitglied 1 Jahr an Bord bleiben. Ein Test für längere Aufenthalte im All. Dies wird Chinas Fähigkeit unter Beweis stellen, die Gesundheit der Astronauten während Langzeitflügen zu gewährleisten und die Schutzsysteme im Orbit zu verbessern. Es wird dadurch außerdem möglich, längerfristig wissenschaftliche Projekte durchzuführen. sagte Zhang Jingbo, Sprecher des bemannten Raumfahrtprogramms Chinas, auf einer Pressekonferenz vor dem Start. Seit 4 Jahren bereits ist die chinesische Raumstation ständig von Astronauten besetzt. China ist das einzige Land der Welt, das seine eigene Forschungsstation im Weltall hat. Diese ist deutlich kleiner als die internationale Raumstation ISS. Von dieser wurde China auf Bestreben der USA

0: ausgeschlossen. Der US-amerikanischen NASA ist es verboten, mit China zusammenzuarbeiten. Im vergangenen Jahr wurde dies sogar verschärft. Chinesische Staatsbürger mit US-Visa dürfen nicht mehr an Programmen der NASA mitarbeiten. Die beiden größten Volkswirtschaften der Welt, China und die USA, befinden sich in einem Wettstreit um Zukunftstechnologie. Es geht um künstliche Intelligenz, Robotik, Militärtechnologie und die Raumfahrt. Beide Länder wollen Menschen auf dem Mond landen lassen und das noch vor 2030. Bis 2035 will China eine Forschungsstation auf dem Mond errichten. Die NASA hat ähnliche Pläne. Es ist ein Wettlauf zum Mond und Chinas Vorbereitungen laufen. Die aktuelle Mondmission Chang'e 7 soll in diesem Jahr die Bodenzusammensetzung am Südpol des Mondes ausführlich untersuchen. Außerdem hat China auch weitere laufende und geplante Missionen zur Erforschung von Asteroiden, dem Mars und gar dem Jupiter. In diesem Jahr wird sich die Tianwen-2-Mission ihrem Ziel Asteroiden nähern und es gibt mehrere Flugdemonstrationen von wiederverwendbaren Raketen. So Liu Yunfeng, stellvertretender Direktor der chinesischen Raumfahrtbehörde im Staatsfernsehen CCTV. Ein Jungfernflug Anfang Juni. Chinas neueste Rakete Langer Marsch 12B hebt zum ersten Mal ab. Die Rakete soll wiederverwendbar sein, so wie die US-amerikanische Falcon 9 von SpaceX. China arbeitet auf Hochtouren daran, den USA nachzueifern, dass Teile der Raketen künftig wiederverwendet werden können. Dies macht Raketenstarts kostengünstiger. Auch Chinas Mondrakete Langer Marsch 10 ist gerade in der Testphase. Die neue Trägerrakete soll noch in diesem Jahr ihr Debüt haben, zusammen mit dem neuen bemannten Raumschiff Mengzhou 1.
1: Eva Lambi-Schmidt war das aus China über die Weltraumambitionen dort.
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3: Mit Martin Raspe. Der Countdown läuft, nur noch gut ein Tag und dann ist es soweit. Anpfiff für die Fußball-WM in den USA, Kanada und Mexiko mit dem Eröffnungsspiel zwischen Mexiko und Südafrika. Ja, und die deutsche Mannschaft, die ist ja sozusagen in der finalen Vorbereitung auf ihr Spiel. Das findet ja dann am kommenden Sonntag statt. Ann-Kathrin Rose ist dran an der deutschen Mannschaft im WM-Quartier in Winston-Salem. Der Tag, der beginnt ja jetzt erst in den USA, dort, wo die deutsche Mannschaft residiert. Wie sieht denn der Arbeitstag fürs deutsche Team wohl heute aus?
4: Ja, der Arbeitstag, der beginnt tatsächlich wahrscheinlich jetzt schon, aber er beginnt sozusagen mit dem ersten öffentlichen Termin dann um 11 Uhr Ortszeit. Aktuell haben wir es hier kurz vor 8 Uhr. Sonne ist vor anderthalb Stunden aufgegangen. Aber es ist diesig, es ist schwül, es ist sehr, sehr warm, hohe Luftfeuchtigkeit und mit dieser hohen Luftfeuchtigkeit geht es dann um 11 Uhr auf den Trainingsplatz für das Team von Trainer Julian Nagelsmann und es sind die letzten Tage vor dem ersten Gruppenspiel am Sonntag gegen Curaçao. Und da hat der Bundestrainer eben schon gesagt, es geht um den Feinschliff, es geht um die Details, es geht darum, nochmal Dinge einzuspielen und ja, das als vollwertige Trainingswoche zu nutzen, bevor es dann am Samstag Richtung Houston geht, wo am Sonntag dann um 19 Uhr deutscher Zeit dieses erste Spiel ansteht.
3: Also Training natürlich im Mittelpunkt, logischerweise. Zeichnet sich denn schon irgendwas in den Handlungen, in den Aussagen des Bundestrainers ab, von dem man vor dem ersten Spiel dann vielleicht sagen könnte, das könnte eine Überraschung werden, was die Aufstellung betrifft? Oder ist da noch alles safe?
4: Da ist, würde ich sagen, alles safe. Ich glaube, alle schauen und das haben wir in dieser Woche hier auch gesehen bei der öffentlichen Trainingseinheit, aber auch gestern, als wir Journalistinnen und Journalisten die erste Viertelstunde sehen konnten vom Training. Alle schauen ein bisschen auf die Wade der Nation, auf die Wade von Manuel Neuer, ob es reichen wird. Es sieht gut aus, Stand jetzt, das muss man ja immer dazu sagen. Das hat auch Rudi Völler gestern auf der Pressekonferenz gesagt und nochmal unterstrichen. Manuel Neuer, der strahlt eine unglaubliche Ruhe aus. Der ist so wahnsinnig erfahren. Na klar, die Anspannung ist da. Es ist ein großes Turnier. Aber der ist so souverän, dass sie alle darauf hoffen, dass eben die Wade bis zum Sonntag steht. Und dann gibt es zumindest aus meiner Sicht, Stand jetzt, wenn alle fit bleiben, keine ganz große Überraschung in der Startelf gegen Curaçao.
3: Ganz kurz noch vielleicht, Josua Kimmich, der hat ja nach dem Training letztens mit dem Bundestrainer noch auf dem Trainingsplatz gestanden und lange diskutiert und gesprochen. Hat man was mitgekriegt, worum es da ging bei dem Gespräch?
4: Im Detail nicht, das bleibt natürlich im Team, aber es macht deutlich, wie sehr oder wie wichtig Joshua Kimmich auch für den Bundestrainer ist. Die beiden haben ein wahnsinnig enges Verhältnis und man spricht immer so vom verlängerten Arm, aber ich glaube, Joshua Kimmich ist der verlängerte Kopf von Julian Nagelsmann auch auf dem Platz und das wird sich auch bei dieser WM nochmal zeigen.
3: An Katrin Rose war das mit Infos aus dem deutschen WM-Quartier. Morgen Abend geht's ja los mit der Fußball-WM und dem Auftaktspiel Mexiko gegen Südafrika zu hören ab 21 Uhr hier im Programm und wie auch schon besprochen am Sonntag um 19 Uhr deutscher Zeit dann das erste Spiel der deutschen Mannschaft gegen Curaçao.
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1: A3 Nürnberg Richtung Passau zwischen dem Kreuz Nürnberg und Altdorf Burgthann. 4 Kilometer Stau an einer Baustelle. A6 Nürnberg Richtung Heilbronn zwischen Ansbach und Aurach. 5 Kilometer Stau wegen Reinigungsarbeiten nach einem Unfall. A92 München Richtung Deggendorf zwischen Dreieckfeld-Moching und Oberschleißheim. Ein Unfall auf der mittleren Spur. A93 Regensburg Richtung Weiden zwischen Schwandorf Süd und Schwandorf Nord. 6 Kilometer stockender Verkehr wegen Bauarbeiten. A99 Westumfahrung München Richtung Lindau. Zwischen Fröttmanning Nord und Dreieck Allach 13 Kilometer Stau wegen Aufräumarbeiten und B471 Garching Richtung Fürstenfeldbruck zwischen Lustheim und Karlsfeld 5 Kilometer Stau. Das Wetter in Bayern. Heute ist es stark bewölkt, es regnet langanhaltend in der Südhälfte, im Süden Mittelfrankens und in der Oberpfalz. Sonne kommt am ehesten ganz im Norden Frankens raus und das bei Höchstwerten von 12 bis 18 Grad. In der Nacht lassen die Schauer nach, es kühlt auf 9 bis 5 Grad ab. Morgen mehr Wolken als Sonne, im Tagesverlauf Schauer und einzelne Gewitter bei 14 bis 20 Grad. Am Freitag ist es überwiegend bewölkt, zeitweise regnet es auch. Der Samstag startet noch bewölkt und im Süden mit Regen. Am Nachmittag wird es aber meistens trocken und von Westen her freundlicher und wieder wärmer mit 18 bis 25 Grad.

0: Es ist 14 Uhr.
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0: Mit diesen Themen in den nächsten Minuten. Die Regierung will mit einer neuen Strategie den Luftfahrtstandort Deutschland stärken. Umweltschützer kritisieren, dass das Klima kaum mitgedacht werde. Klima- und umweltfreundliches Bauen ist in der Branche ein großes Thema. Beim Heizen holt der Sektor, zumindest bei Neubauten, jetzt auf. Und in 11KM, dem Tagesschau-Podcast, geht es heute darum, wie Europa die Grenzen dicht macht. Hintergrund ist, dass diese Woche die EU-Asylreform in Kraft tritt und auch Abschiebezentren außerhalb der EU geplant sind. In Berlin ist auf dem Messegelände des Flughafens die internationale Luft- und Raumfahrtausstellung eröffnet worden. Und während das Kabinett eine neue Luftfahrtstrategie verabschiedet hat, soll das Strategiepapier auch auf der Messe vorgestellt werden. Das Ziel ist, laut dem Bundeswirtschaftsministerium, Deutschland als führende Luftfahrtnation zu positionieren. Klima- und Umweltschützer kritisieren den fehlenden Fokus auf Klimaschutz. Über den Inhalt der neuen Luft- und Raumfahrtstrategie Oliver Neuroth.
2: Der Anspruch an die Branche ist hoch. Deutschland solle eine führende Luftfahrtnation werden, und zwar innerhalb der nächsten 15 Jahre. Die Bundesregierung zählt darauf, dass die Luftfahrtbranche weiter wächst. Sie sei ein wesentlicher Faktor für wirtschaftliche Stärke. Deutschland hat zwar keinen eigenen nationalen Flugzeugbauer, wie etwa Boeing in den USA, aber Deutschland ist einer der wichtigsten Standorte des europäischen Luftfahrtkonzerns Airbus. Rund 130.000 Menschen arbeiten hierzulande in der Luft- und Raumfahrtindustrie. Die Bundesregierung erwähnt in ihrer Strategie auch die militärische Luftfahrt. Deutsche Firmen leisteten einen unverzichtbaren Beitrag dazu, dass die Bundeswehr einsatzfähig bleibe.
0: Proteste gegen Aufrüstung haben in Berlin heute die Eröffnung der internationalen Luft- und Raumfahrtausstellung begleitet. Demonstranten haben die Zufahrtsstraßen zum Messegelände des Berliner Flughafens blockiert und so für Staus und Verzögerungen gesorgt. Die ILA steht heuer stark im Zeichen der Verteidigung. Vorgestellt werden zum Beispiel innovative Entwicklungen rund ums Thema Drohnen. Und auch die Raumfahrt bildet einen Schwerpunkt. Dazu hatte Bundesforschungsministerin Baer Neuigkeiten, wie Johannes Frevel berichtet.
3: Deutschland will künftig mehr Geld investieren, um seine Raumfahrtprojekte unabhängiger zu machen. Die Bundesregierung werde die Europäische Weltraumagentur ESA in den kommenden Jahren mit 5,4 Milliarden Euro finanzieren, sagte Bundesforschungsministerin Dorothee Baer. Damit sei Deutschland europaweit der größte Beitragszahler der ESA-Mitgliedstaaten. Es gehe um sicherheits- und wirtschaftliche Interessen. Deutsche Satelliten-Startups berichteten auf der ILA, freie Kapazitäten für einen Transport ihrer Produkte ins All könnten sie vor allem beim US-Anbieter SpaceX buchen. Ein vergleichbares europäisches Angebot fehle bisher.
0: Bei einem Zusammenstoß von zwei Bussen sind laut Polizei in Oberbayern mehrere Menschen, darunter auch Kinder, verletzt worden. Ein Reisebus mit Schulkindern sei bei Herbertshausen im Landkreis Dachau mit einem Linienbus kollidiert, teilte die Polizei mit. Nach ersten Erkenntnissen gehen die Beamten von mehreren mittel- bis schwerverletzten Kindern aus. Genauere Angaben machte ein Polizeisprecher zunächst nicht. Die Energiewende ist im Bausektor angekommen. In Deutschland nutzen inzwischen 3/4 der neuen Wohnhäuser Wärmepumpen zum Heizen. Und der Anteil nachhaltiger Heizungen steigt in Zukunft noch weiter. Das zeigen die Baugenehmigungen. Stand jetzt jedenfalls, so berichtet Katja Janssen, hat sich der Anteil von Wärmepumpen im Neubau binnen 10 Jahren mehr als verdoppelt.
4: Damit ist die Wärmepumpe bei neugebauten Häusern inzwischen mit Abstand die beliebteste Heizquelle. Rund 74% der 2025 fertiggestellten Wohngebäude heizen so. Bei den Häusern, die in Planung sind, setzen sogar 87% auf die Wärmepumpe. Allerdings betrifft das weiter vor allem Ein- und Zweifamilienhäuser. Neubauten mit mehr Wohnungen hatten zuletzt in nur etwas mehr als der Hälfte der Fälle eine solche Heizung.
0: Schon zu Beginn der Woche ist die Waffenruhe zwischen Iran und den USA von beiden Seiten gebrochen worden. Und auch in den letzten Stunden gab es wieder Angriffe. Die USA haben die Führung in Teheran für den Absturz eines Hubschraubers in der Straße von Hormus verantwortlich gemacht und haben angegriffen. Der Iran attackierte daraufhin US-Stützpunkte in Jordanien, Kuwait und Bahrain mit Raketen und Drohnen. Das Ganze schürt neue Zweifel daran, dass es zu einem dauerhaften Friedensabkommen kommen könnte. Phyllis Kükrekol über die gegenseitigen Vorwürfe.
5: Teheran widerspricht der Darstellung Washingtons, wonach der Patrouillenhelikopter abgeschossen worden sei, und spricht stattdessen von einem Unfall. Der Sprecher des iranischen Außenministeriums Barghei beschuldigt die USA, mit den wiederholten Angriffen den diplomatischen Verhandlungsprozess zu gefährden. Er betonte, dass sein Land die Lage neu bewerten müsse, da diplomatische Fortschritte ein Mindestmaß an Stabilität erforderten. US-Präsident Trump hatte vor der Offensive in der Nacht erklärt, er sehe sich gezwungen, auf den Absturz eines US-Helikopters in der Nähe der Meerenge von Hormus zu reagieren.
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6: Die einen fürchten, dass Menschenrechte bald nicht mehr eingehalten werden könnten. 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Ab Freitag gilt er, der neue Asylpakt der EU. Er soll die Zahl der Asylsuchenden in Europa weiter senken. Aber damit endet die Debatte nicht. Mit Katrin Schmidt aus dem ARD-Studio Brüssel sprechen wir heute darüber, was sich durch diese Reform verändert und warum es über die Reform hinaus bald sogar Abschiebezentren in Ländern außerhalb der EU geben könnte. 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Ein Thema in aller Tiefe. Mein Name ist Nadja Mützkat. Hallo Katrin, schön, dass du da bist.
7: Hallo Nadja, freut mich.
6: Katrin, kommenden Freitag tritt ja eine EU-Reform zur Asylpolitik in Kraft. Worum geht's da genau?
7: Ja, das große Ziel von dieser Asylreform, ja, der Migrationspakt, GEAS wird da auch gerne genannt, das ist zu sagen, wir wollen Migration nach Europa ordnen erstmal, wir wollen sie auch begrenzen und wir wollen sie fairer machen. Das waren so die Leitlinien, die über diesem Paket stehen. Man muss sich da wirklich vor Augen führen, dass das Ganze fast 10 Jahre in der Mache war. Also los ging das so 2015, 2016, da hat die EU-Kommission erstmals gesagt, ui, da müssen wir jetzt offensichtlich was machen.
8: Guten Abend, meine Damen und Herren. Ich begrüße Sie zur Tagesschau. In Deutschland werden an diesem Wochenende mehrere 10.000 Flüchtlinge erwartet.
7: Viele erinnern sich, das war die Zeit der großen Migrationsströme nach Europa.
8: München rechnet bis Sonntag mit bis zu 50.000 Menschen und fordert dringend Hilfe von den Bundesländern und der Bundesregierung.
7: Viele sprachen auch von der Migrationskrise, also der Bürgerkrieg in Syrien, Afghanistan war ein Problem, teilweise noch mit dem Taliban-Konflikt, Irak, auch noch Nachwirkungen des IS-Krieges. Also diese Treiber führten ja dazu, dass quasi sehr plötzlich und sehr geballt 2 Millionen Menschen nach Europa kamen und die meisten davon haben auch einen Asylantrag gestellt. Und da hat man gemerkt, oh je, wir sind eigentlich mit unseren Regeln überhaupt nicht darauf vorbereitet. Es gab zwar hier und da Dublin-Regeln, wurden da immer wieder zitiert, aber die haben überhaupt nicht funktioniert. Also Dublin, das war ja eine sehr alte Regel jetzt inzwischen der EU-Migrationspolitik, die besagt einfach, wenn Menschen in Italien das erste Mal Fuß auf europäischen Boden setzen, dann ist Italien auch zuständig für diese Menschen und muss erstmal Daten aufnehmen, muss schauen, kann der Mensch hier sein Asylverfahren bekommen. Aber diesen Verpflichtungen sind dann einfach auch viele Staaten nicht mehr nachgekommen, weil es einfach auch zu viele Menschen waren, die angekommen sind. Und gleichzeitig war es ja auch Auftrieb auf die Mühlen von Rechtspopulisten. Also der Druck war groß, was zu machen. Und dann hat man angefangen, dieses riesige Buch zu schreiben, mit 10 großen Kapiteln, der Asylpakt. Und ja, lange vorbereitet. Und diesen Freitag ist es soweit, er tritt in Kraft.
6: Und GEAS, das ist ja die Abkürzung für das gemeinsame europäische Asylsystem. Vielleicht kannst du uns da noch mal ein bisschen mitnehmen, was sich mit der Reform jetzt ganz konkret und mit dem Inkrafttreten am Freitag verändern wird.
7: Also es ist im Prinzip der Startschuss für so die wichtigsten Grundpfeiler, wie man Migration jetzt künftig handhaben will. Das wohl plakativste ist die Grenzverfahren, also schnelle Asylverfahren an den EU-Außengrenzen. Was heißt das? Zum Beispiel Menschen, die übers Mittelmeer kommen, sollen also direkt an der italienischen oder griechischen Küste oder auf den Inseln, wo auch immer sie da angekommen sind, eigentlich gescannt werden schnell, um festzustellen, hat diese Person eigentlich überhaupt Chancen auf Asyl in Europa oder sehr, sehr, sehr geringe. Im zweiteren Fall soll diese Person dann direkt festgehalten werden, mehr oder weniger, an den Außengrenzen. Außengrenzen, das kann übrigens auch ein deutscher Flughafen sein, um das dazu zu sagen. Das sind nicht nur die plakativen Außengrenzen. Also da, wo jemand erstmals europäischen Boden betritt, da soll dann gleich das Asylverfahren beschleunigt durchgeführt werden, damit, das ist die Theorie, die Menschen, die dann vermutlich eher kein Asylstatus bekommen, dass die dann gleich wieder zurückgeführt werden können. So stellt man sich das vor, um also in der Konsequenz zu sagen, viele Leute, die früher noch einfach dann weitergelaufen sind und dann vielleicht in dem einen Staat Asyl beantragt haben, bis das entschieden wurde, waren sie vielleicht schon längst ein Land weiter oder so. Das will man verhindern und die Leute, die wenig Chancen haben, eigentlich direkt festhalten, um sie zurückschicken zu können, wenn es dann wirklich zu einem Nein kommt, was man für plausibel hält. Es geht natürlich darum, dass dieses bisherige System die Stärksten, auch die Skrupellosesten und vor allem die Unabhängigen, also will sagen vor allem alleinreisende Männer, begünstigt hat, in ihrem Bestreben hier zu bleiben. Und während Familien mit Kindern, um jetzt den Gegensatz zu machen, natürlich die sind, die auch am frühesten gefunden werden, bei denen man die Abschiebung ansetzt und so weiter und so fort. Also das System war auch nicht fair, ne? Das muss man dazu sagen.
9: Katrin, du meintest gerade, dass relativ schnell möglichst an den EU-Außengrenzen festgestellt werden soll, wer hat überhaupt eine Chance auf Asyl und wer nicht. Woran wird das eigentlich festgemacht, wer da eine Chance hat und wer nicht?
7: Ich konnte es mir zum Beispiel in Zypern anschauen. Da war ich Anfang des Jahres und habe mir einige Asylzentren angeschaut. Und dort konnte ich mir anschauen, wie die aufgerüstet haben sozusagen, um den Anforderungen dieses Pakts jetzt ab Freitag auch zu genügen. Und das heißt einfach, Menschen kommen da an der Küste, werden in dieses Zentrum gebracht. Und das Erste, was dann passiert, dort gibt es verschiedene Sektoren, wo auch dann Menschen für längere Zeit unterkommen, auch zum Teil getrennt. Frauen da, Alleinreisende dort, mit Kindern dort und alleinreisende Männer dort und so weiter. Und jetzt wird noch eine große Sektion da aufgebaut oder ist aufgebaut worden, wo man das sogenannte Screening macht. Das ist sozusagen das A und O. Leute kommen an. Es wird jetzt erstmal mit großen Datenbanken Fingerabdrücke genommen, Gesichtsbilder erfasst, also alle nur denkbaren biometrischen Daten. Es werden auch so Sicherheitschecks durchgeführt, was vor allem meint, hat dieser Mensch irgendetwas, was man in den großen Datenbanken in der EU finden kann, dass der schon mal irgendwo straffällig geworden ist, was auch immer. Gesundheitskontrollen werden auch vorgenommen. Und dann wird anhand dieser ganzen Daten, die man dort gesammelt hat, entschieden, darf diese Person quasi auch weitergebracht werden, um vielleicht einen ganz regulären Asylantrag zu stellen, weil es wirklich eine Nationalität ist oder eine besondere Situation ist, die wirklich schutzbedürftig auch nach den EU-Rechten ist und also gute Chancen hat. Oder aber, und das hat man ja in vielen Fällen dann auch festgestellt, der Mensch kommt aus einem Land, das eigentlich von der EU inzwischen als sicher angerechnet wurde. Also da kann man natürlich in der Praxis drüber streiten, aber es gelten eben sehr, sehr viele Länder jetzt als sicher. Ich sag mal Marokko, Tunesien, Algerien, Georgien, Bangladesch, um nur ein paar zu nennen. Kommen die Menschen also daher, haben sie laut Statistik super geringe Chancen auf Asyl. Und dann wird in einem Schnellverfahren vielleicht nur noch getestet, hat diese Person jetzt vielleicht doch irgendwelche ganz persönlichen Gründe, warum sie doch jetzt besonderen Schutzbedarf in der EU und dürfte dann ihren Antrag stellen. Alle anderen werden also schnell mit diesem Asylverfahren abgefertigt und in der Theorie sollen sie dann in das nächste Zentrum gebracht werden, was ein Rückkehrzentrum ist, von wo also die Ausreise oder die Wiederwegreise aus der EU organisiert wird. Und dann geht's retour.
9: Wer waren denn auf europäischer Ebene die treibenden Kräfte hinter dieser Reform?
7: Diese Reform, die jetzt in Kraft tritt, die hat eine super breite Unterstützung, weil, wie ich anfangs gesagt habe, die ist jetzt seit 10 Jahren verhandelt worden. Natürlich, lange hat man sich auch im Nachhinein auch Details gestritten, auch heftig, ob denn auch Familien mit Kindern zum Beispiel in diese Asyllager kommen sollten, an den Außengrenzen oder nicht. Da habe ich hier auch noch eine Zeit erlebt, da war das wirklich noch fest umstritten und vor allem auch die deutschen Sozialdemokraten und Grünen haben versucht, das zu verhindern. Inzwischen muss man sagen, das, was am Freitag in Kraft tritt, ist jetzt in der politischen Mehrheitsmeinung hier, so wie die Menschen auch gewählt haben in Europa, so wie sich das Thema entwickelt hat, eigentlich fast eher das Minimum von dem, was man an Härte auch an den Tag legen möchte, um die Migration zu begrenzen, zu steuern in Europa. Das heißt, man hat da wenig politische Kräfte noch, die da wirklich, es gibt sie, ne, aber die sind, das sind fast schon verschwindend gering zu dem, was hier in Europa auch die Entscheidungen mitträgt. Also man merkt schon deutlich auch eine Diskursverschiebung, dass das offensichtlich auch mehrheitlich gewollt ist und die Menschen haben auch so gewählt in ganz Europa, dass die Politik in der Migration deutlich, deutlich härter ist und da ist GEAS nur der Anfang.
9: Ja, du sagst es, GEAS ist nur der Anfang. Letzte Woche gab es ja Schlagzeilen zu Abschiebezentren, die sich außerhalb der EU befinden sollen, die dort zukünftig errichtet werden sollen. Die EU nennt das vielleicht etwas euphemistisch Return Hubs.
10: Menschen ohne Aufenthaltsrecht in der EU sollen zukünftig in Drittstaaten, so wie hier nach Albanien, abgeschoben werden können, wenn sie nicht in ihr Herkunftsland gebracht werden können.
11: Dazu sollen nun auch Abschiebezentren in Ländern außerhalb der Europäischen Union eingerichtet werden können. Diese Zentren hatte die EU-Kommission vor rund einem Jahr hervorgeschlagen, mit dem Ziel, die Zahl der Abschiebungen aus der EU deutlich zu erhöhen.
9: Was hat's damit auf sich und wie hängen die mit dieser GEAS-Reform zusammen?
7: Ja, man kann vielleicht sagen, das sind ja nicht zwei Seiten einer Medaille, aber es sind sich ergänzende Medaillen. Das ist ja ein bisschen ein schiefes Bild. GEAS will stärker darauf aufpassen, wer noch nach Europa reinkommt. Jetzt ist aber natürlich auch ein großes Problem für die europäische Migrationspolitik, dass schon längst sehr, sehr viele Menschen auch da sind, deren Asylantrag mit Nein beschieden wurde, die also eigentlich gehen müssten. Und vermutlich wird es auch weiter, selbst wenn die Regeln aus dem Migrationspakt mit den schnellen Verfahren gut funktionieren, wird es auch weiter Menschen geben, die sich noch in der EU aufhalten, obwohl sie das eigentlich nicht dürfen. Sie hatten ein Verfahren und das ist zu einem Nein gekommen. Und das ist auch eine offene Wunde, sagen viele des Migrationssystems in Europa, dass es davon noch viel zu viele gibt. Eine Zahl spricht Bände. Man hat bis letztes Jahr noch gesagt, nur jeder Fünfte, der die EU verlassen müsste, weil er ein Nein bekommen hat, tut es auch wirklich. Das heißt, 4 von 5 bleiben, sind untergetaucht, nicht auffindbar, schwierig zurückzuschieben, weil Heimatländer sie nicht annehmen, weil sie keine Papiere haben, vielerlei Gründe. Und das hat sich jetzt ein bisschen verbessert. Es ist jetzt noch statistisch jeder Vierte. Und danach zu helfen, ist also jetzt das nächste große Projekt, über das wir jetzt aktuell auch in den Nachrichten häufig sprechen. Da gehören diese Return Hubs rein. Also die Frage, wie kriegt man es hin, dass mehr Menschen, die nicht bleiben dürfen, die EU auch wirklich verlassen? Und da hat man so einen kleinen Katalog jetzt in der Rückführungsverordnung zusammengefasst. Die ist noch nicht in Kraft, ne? Im Gegensatz zu all dem, was wir vorher gesprochen haben. Die ist jetzt in der Mache, soll dann auch in den nächsten 12 bis 18 Monaten greifen und in Kraft sein. Da geht es einerseits darum, wirklich Menschen auch zu gängeln, die quasi eigentlich gehen sollten. Es gibt auch eine bessere Koordination, das ist das Ziel unter den EU-Staaten. Also wenn in Frankreich der Asylantrag mit Nein beschieden wurde, könnte das genauso auch in Deutschland Grundlage sein, um jemanden abzuschieben. Das war bisher nicht der Fall, also diese gegenseitige Anerkennung. Und dann Nummer 3, am häufigsten diskutiert, Return Hubs. Die gibt's noch nicht, aber das ist die Vorstellung vieler europäischer Politiker, dass man solche Zentren errichten könnte, irgendwo auf der Welt, wahrscheinlich eher auf dem afrikanischen Kontinent, wo also Länder sich bereit erklären, gegen wahrscheinlich viel Geld aus der EU und vielleicht ein paar Visaerleichterungen für die eigene Bevölkerung, zu sagen, ja Mensch, dann könnt ihr bei uns ja so ein Ding aufbauen, ja, auch mit unserer Hilfe. Und einfach mal Leute, die man aus Europa abschieben will, wo es aber schwierig ist, aus 1000 Gründen, erstmal dorthin bringen, um von dort aus zu überlegen, wie verfährt man jetzt weiter, wie kann der Mensch in die Heimat zurückgeführt werden, wenn das überhaupt möglich ist. Aber dann hat man sozusagen das Problem aus Europa erstmal rausgelagert. Das ist die Geschichte hinter diesen Return Hubs, aber wie gesagt, wohlgemerkt, die gibt's noch nicht und es wird auch nicht so einfach werden.
9: Und ist da schon klar, welche Länder dafür in Frage kommen könnten und wie das dann konkret vor Ort für die Abgeschobenen aussehen wird? Also ist sozusagen das Framework für diese Return Hubs in Anführungszeichen schon klar?
7: Also das Framework ist wirklich wolkig beschrieben. Es sind Zentren. Das sind auch geschlossene Zentren. Manche Kritiker sprechen von haftähnlichen Bedingungen. Das möchte die EU in ihrem Papier so nicht sehen. Da muss man sich auch an gewisse Rechtsprechung halten. Also das würde ich aber auch sagen, das kann man jetzt nicht einfach so behaupten. Aber es sind geschlossene Zentren, die Menschen bis zu 24 Monaten, so sagen es die Regeln, dort beherbergen könnten, um in der Zeit zu klären, wo kann man hin mit den Leuten? Wie kommen die in ihre Heimat oder in Nachbarländer oder in Länder, wo sie irgendeine Verbindung haben? Erstmal wäre es so, dass man Menschen, die aus Europa abgeschoben werden können, in solche Hubs bringen kann, die in Ländern liegen, wo sie überhaupt keine Verbindung hin haben. Keine familiären, keine sonst wie irgendwie Verbindungen. Wir sprechen da häufig über Ruanda, Libyen, Mauretanien, Usbekistan, Äthiopien, sind oft einmal im Gespräch, aber offiziell wird da nichts bestätigt. Die einzigen, die haben schon mal was gesagt und sind da schon mal einen Meter vorangegangen, sind die Niederlande. Die behaupten nämlich, sie hätten schon eine Kooperation getroffen mit Uganda zum Beispiel für einen solchen Return Hub. Alles andere, ja, daran wird offensichtlich gestrickt. Das kriegt man immer wieder erzählt und bis Ende des Jahres soll das irgendwie klarer sein. Also diese Idee mit den Return Hubs, das ist schon eine Sache, die nicht für heute, nicht für morgen, vielleicht ab übermorgen dann vielleicht irgendwann mal greifen könnte. Es wird am Ende vermutlich eine eher kleinere Zahl von Menschen betreffen, die dann vielleicht irgendwann mal in einem Return Hub sitzen und von dort auf ihre Rückführung warten. Das ist mit Sicherheit nicht die Lösung, die das ja, Problem in der Masse, sag ich mal, am meisten adressiert.
9: Lass uns mal einmal ein bisschen rauszoomen. Also die GEAS-Reform kommt und damit auch Zentren an den EU-Außengrenzen, wo es darum geht, möglichst schnell Menschen, ja, ich sag jetzt mal, zu sortieren in hat eine Chance auf Asyl oder hat keine. Und wenn keine, dann soll möglichst schnell die Abschiebung erfolgen. Es wird über diese Abschiebezentren außerhalb der EU diskutiert. Das heißt, die Maßnahmen mit Blick auf Menschen, die sich um Asyl bewerben, werden ganz schön angezogen im Vergleich zu früher. Gleichzeitig sinken ja aber aktuell die Zahlen der Menschen, die überhaupt kommen und sich um Asyl bewerben. Wie passt das eigentlich zusammen?
7: Also die sind in jedem Fall deutlich zurückgegangen, also weit über 50% in den vergangenen 2 Jahren. Und das zeigt sich vor allem auch für die deutsche Bilanz. Die waren natürlich auch die, wo die Zahlen am höchsten waren und die sind jetzt auch mit am stärksten zurückgegangen. Also man kann natürlich auf dem Standpunkt stehen zu sagen, Leute, es tut sich ja schon eine ganze Menge. Also viele Sachen, die wir angeschoben haben, die wirken. Und jetzt tritt noch mehr in Kraft. Man könnte auch sagen, lass doch das auch erst noch mal wirken. Aber trotzdem muss man einfach feststellen, ich verfolge jetzt ganz intensiv die EU-Asylpolitik seit 2,5 Jahren, wie eigentlich von Quartal zu Quartal dieser Zug immer weitergefahren ist und eigentlich immer in eine Richtung, nämlich wir brauchen noch mehr Verschärfung. Das, was wir jetzt haben, reicht nicht. Und der Ton in der Migrationsdebatte ist natürlich so scharf in vielen europäischen Ländern, dass man da eigentlich auch immer noch einen draufsetzt. Und ich finde, diese Return Hubs stehen auch ein Stück dafür. Wir wollen jetzt auch Länder dafür bezahlen, dass sie unsere Herausforderungen lösen. Das hat auch, glaube ich, Nachteile, weil man macht sie auch unglaublich abhängig natürlich auch davon, dass die das da korrekt machen, dass in diesen Ländern nicht wieder ein Bürgerkrieg ausbricht, der das ganze Abkommen auch wieder irgendwie null und nichtig macht und so. Also man geht da schon Risiken in der Annahme, dass es gewünscht ist, immer noch einen draufzusetzen.
9: Und wer treibt denn diese Debatte voran, die sich, wie du es beschreibst, ja immer weiter verschärft?
7: Es ist in meiner Wahrnehmung schon noch so, dass auch konservative Parteien, ich meine damit die Europäische Volkspartei, ja, da wo auch CDU, CSU ja Mitglied sind in dieser Parteienfamilie, in dieser europäischen, die absolut dominante ist in Europa. Das muss man auch dazu sagen. Die haben die Wahlerfolge geholt. 12, 13 Regierungschefs kommen aus dieser Parteienfamilie. Sie haben im Europäischen Parlament die mit Abstand meisten Abgeordneten. Also es ist auch irgendwo Wählerinnen und Wählerwillen, ja, dass die so stark sind. Und um das Ding festzumachen, haben wir zuletzt erlebt, dass auch die Europäische Volkspartei nicht mehr so viele Diskussionen auch mit Sozialdemokraten, Grünen und Liberalen führen wollte, sondern offensichtlich gesagt haben, ja, weil wir es können, weil wir so dominant sind, können wir auch mit Unterstützung der noch viel rechteren Parteien in Europa da Ideen durchbringen, die uns genehm sind. Und um da jetzt einfach mal auch ins Ziel zu kommen, da gab es dann Chatgruppen.
12: Die Fraktion von CDU und CSU im Europaparlament kooperiert offenbar enger als bisher bekannt mit der Fraktion Europa der souveränen Nationen, zu der die AfD gehört. Nach Recherchen der deutschen Presseagentur soll die Europäische Volkspartei, zu der die Union zählt, in einer WhatsApp-Gruppe sowie bei einem Treffen mit solchen Parteien zusammengearbeitet haben.
7: Davon wollen die Parteispitzen nichts gewusst haben.
13: Zur WhatsApp-Gruppe ist öffentlich jetzt alles gesagt. Ich selbst wusste davon nichts, hätte sie ja nicht freigegeben.
7: Der EVP-Chef Manfred Weber, der will das natürlich so auch nicht stehen lassen und sagt, das sind im Prinzip Sachen, auf die sich alle Staaten schon geeinigt haben. Und es werde auch weiterhin keine Zusammenarbeit mit zum Beispiel der AfD geben.
13: Klar ist auch, die AfD spielt weder nominell noch inhaltlich in Europa irgendeine Rolle. Sie hat keinen Einfluss.
7: Es ist schwer, das wirklich alles festzunageln, aber der Eindruck ist natürlich auf jeden Fall da und kaum zu bestreiten, dass man da zu sehr vielem bereit war und das im Zweifel auch mit den rechten Parteien lieber gemacht haben, als sich da zu sehr auf Kompromisse einzulassen und da vielleicht mal gemäßigtere Abschieberegeln aufzustellen als die, die wir jetzt vermutlich kriegen werden.
9: Eigentlich hat sich die EU ja dem Schutz der Menschenrechte verschrieben, unter anderem mit der Europäischen Menschenrechtskonvention. Inwieweit kollidiert das, also diese Abschiebezentren außerhalb der EU, vielleicht auch die GEAS-Reform, die Rückkehrverordnung? Gibt es da Konflikte aus deiner Sicht?
7: Also wir sprechen in diesem Fall, glaube ich, ganz sicher über Grenzbereiche, über Auslegungsfragen und dann letztendlich auch sehr konkrete Umsetzungsfragen. Klingt jetzt ein bisschen theoretisch, aber ich komme auf Dinge zurück, die wir jetzt im Podcast schon besprochen haben. Die Grundrechtecharta sagt, ja, es gibt das Recht auf Asyl. Es gibt einen Schutz davor, dass man quasi kollektiv mit ausgewiesen wird, aufgrund Nationalität zum Beispiel. Es gibt das Verbot, dass man unter unmenschlichen oder erniedrigenden Bedingungen in solchen Lagern beispielsweise festgehalten wird. Man hat Anspruch auf Rechtsschutz. Das sind alles so Dinge, die stehen da drin, ne? Und wenn man jetzt natürlich in die Bücher guckt, die da jetzt geschrieben wurden, Asylpakt, die einzelnen Kapiteln, wird natürlich festgeschrieben, dass genau das, also in diesem Fall auch so gegeben ist oder beziehungsweise verhindert wird, ne? Dass man sich da dran hält, was die Grundrechtecharta der Europäischen Union da garantiert. Es wird jetzt immer wieder darauf ankommen, dass es auch wirklich weiterhin genug Menschen, Organisationen und sei es auch die EU-eigenen Asylagenturen, dass die vor Ort sind, dass auch die Medien weiter auch dahin gucken. Wir haben ja auch mal eine Zeit gehabt, da haben wir viel häufiger auch Berichte gehört, auch vom Mittelmeer gesehen, Dokumentation, wie das da abläuft oder auch aus Flüchtlingslagern berichtet. Ich glaube, es ist ganz wichtig, dass wir da weiter auch hingucken, weil man wird es nur im Einzelfall feststellen können, ob diese Grundrechte da eingehalten wurden. Weil auf dem Papier steht das so. Ne? Es wäre ja auch verrückt, was anderes jetzt erstmal festzuschreiben, weil es würde von Gerichten sofort kassiert werden. Auch gerade bei diesen Return-Hubs, man wird da in Grauzonen unterwegs sein.
9: Und wie ist deine persönliche Einschätzung? Glaubst du, das kann gelingen?
7: Es muss gelingen, würde ich sagen. Also Europa als Frieden- und Menschenrechtsprojekt muss das gelingen. Und ich glaube, das ist auch möglich. Und ich habe auch einfach ein bisschen die Hoffnung, dass wir jetzt mit dem, was entschieden ist in der EU, erstmal ein Verfahren haben, was weiter auch das Faktische untermauert. Und das Faktische ist, die Zahlen ungesteuerter Migration, die man ja aus guten Gründen auch so nicht mehr hinnehmen konnte, die sind schon massiv runtergegangen. Und es ist vieles im Werk, was diese Tendenz unterstützen könnte. Also man kann sich vielleicht vorstellen, dass diese aufgeheizte Debatte, wenn die immer ja sich weiter entfernt eigentlich von der Realität, die nämlich heißt, die Dinger wirken, wir haben eine gesteuertere Migration nach Europa, die wir auch brauchen, ne? Wo wir auch viel mehr noch an Wegen arbeiten müssen, um legale Wege nach Europa so zu ermöglichen, dass es Europa auch dient, ist die Debatte ja auch irgendwann vielleicht noch viel weniger Leuten zu vermitteln, dass es immer noch stärker und härter werden müsste in der Migrationspolitik. Also ich denke, es gibt da vielleicht auch Hoffnung, dass da ein bisschen Abkühlung eintritt in dieser Frage.
9: Vielen Dank fürs Gespräch, Katrin.
7: Sehr gerne.
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0: A3 Passau Richtung Nürnberg zwischen Wörth an der Donau Ost und Rosenhof. 6 Kilometer stockender Verkehr nach einem LKW-Unfall. A6 Nürnberg Richtung Heilbronn zwischen Lichtenau und Aurach. 11 Kilometer Stau wegen Reinigungsarbeiten nach einem Unfall. A7 Ulm Richtung Würzburg zwischen Marktbreit und Kitzingen ein Unfall. A9 München Richtung Nürnberg zwischen Manching und Denkendorf. Stau und stockender Verkehr an einer Baustelle. A93 Regensburg Richtung Weiden zwischen Schwandorf Süd und Schwarzenfeld. 8 Kilometer stockender Verkehr nach einem Unfall im Baustellenbereich. A99 Westumfahrung München Richtung Lindau zwischen Fröttmanning Nord und Dreieck Allach. 14 Kilometer Stau wegen Aufräumarbeiten. B471 Garching Richtung Fürstenfeldbruck zwischen Lustheim und Dachau-Fürstenfeldbruck. 15 Kilometer Stau. Und im Kreis Dachau ist die Staatsstraße Dachau Richtung Freising zwischen Ampermoching und Ottershausen nach einem Unfall mit 2 Bussen gesperrt. Wenn Sie sich dort auskennen, umfahren Sie das Gebiet bitte weiträumig. Schauen wir noch aufs Wetter in Bayern. Es ist stark bewölkt und in der Mitte und im Süden häufig Regen. Sonst im Tagesverlauf Schauer und einzelne Gewitter bei maximal 12 bis 18 Grad. Morgen mehr Wolken als Sonne, im Tagesverlauf Schauer und einzelne Gewitter bei 14 bis 20 Grad. Am Freitag überwiegend bewölkt mit Regen. Und damit ist es jetzt 14.30 Uhr.
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0: Am Mikrofon ist Julia Walter und um diese Themen geht's in den nächsten Minuten. Im Landkreis Dachau sind 2 Busse zusammengestoßen. Darin saßen offenbar viele Kinder. Aktuell läuft ein Großeinsatz. Die Regierung will mit einer neuen Strategie den Luftfahrtstandort Deutschland stärken. Umweltschützer kritisieren, dass das Klima kaum mitgedacht werde. Und bevor die Bundesregierung weitere Reformen angeht, treffen sich die Spitzen heute Abend mit Arbeitgebern und Gewerkschaften. Wir schauen darauf, was genau besprochen werden soll. Gegen 12.30 Uhr sind im oberbayerischen Landkreis Dachau bei Herbertshausen 2 Busse zusammengestoßen. Bei dem einen der beiden soll es sich um einen Reisebus handeln, voll besetzt mit Schulkindern, bei dem anderen um einen Linienbus. Mindestens 20 Personen wurden verletzt, teilte die Polizei mit. Wie schwer die Verletzungen sind, ist unklar. Auch weiß man noch nicht, wie es zu dem Unfall kommen konnte. Zahlreiche Einsatzkräfte von Feuerwehr, Rettungsdienst und Polizei sind im Einsatz. Die Staatsstraße zwischen Ampermoching und Ottershausen wurde gesperrt. Sobald wir mehr wissen, erfahren Sie es hier im Programm von BR24. In Berlin ist auf dem Messegelände des Flughafens die internationale Luft- und Raumfahrtausstellung eröffnet worden. Und während das Kabinett eine neue Luftfahrtstrategie verabschiedet hat, soll das Strategiepapier auch auf der Messe vorgestellt werden. Das Ziel ist laut dem Bundeswirtschaftsministerium, Deutschland als führende Luftfahrtnation zu positionieren. Klima- und Umweltschützer kritisierten den fehlenden Fokus auf Klimaschutz. Über den Inhalt der neuen Luft- und Raumfahrtstrategie Oliver Neu.
2: Der Anspruch an die Branche ist hoch. Deutschland solle eine führende Luftfahrtnation werden, und zwar innerhalb der nächsten 15 Jahre. Die Bundesregierung zählt darauf, dass die Luftfahrtbranche weiter wächst. Sie sei ein wesentlicher Faktor für wirtschaftliche Stärke. Deutschland hat zwar keinen eigenen nationalen Flugzeugbauer, wie etwa Boeing in den USA, aber Deutschland ist einer der wichtigsten Standorte des europäischen Luftfahrtkonzerns Airbus. Rund 130.000 Menschen arbeiten hierzulande in der Luft- und Raumfahrtindustrie. Die Bundesregierung erwähnt in ihrer Strategie auch die militärische Luftfahrt. Deutsche Firmen leisteten einen unverzichtbaren Beitrag dazu, dass die Bundeswehr einsatzfähig bleibe. Die Regierung betont auch, dass die Luftfahrt wettbewerbsfähig und resilient sein muss. Also in Zeiten von Krisen und Treibstoffknappheit soll der Flugverkehr weiterhin verlässlich funktionieren, um Deutschland mit der Welt in Verbindung zu halten. Der Bundesverband der deutschen Industrie hat schon eine konkrete Forderung, um die deutsche Luftfahrt tatsächlich wettbewerbsfähig zu halten. Die Steuern für Flüge sollten weiter sinken.
0: Spitzentreffen heute Abend im Bundeskanzleramt. Die Spitzen von Union, Merz und Söder sowie von der SPD, Baas und Klingbeil, kommen mit Arbeitgebern und Gewerkschaften zusammen. Im Mittelpunkt stehen die geplanten Reformpakete. Darüber soll beraten werden. Schon vorab bemühten sich alle Beteiligten, die Erwartungen an das Treffen zu dämpfen. Benjamin Großkopf aus dem ARD-Hauptstadtstudio zum aktuellen Stand.
14: Reformen bei der Rente, auf dem Arbeitsmarkt, bei der Einkommenssteuer und ein Bürokratieabbau, der wirklich wirkt. Das soll das große Paket umfassen. Die schwarz-rote Bundesregierung will es Anfang Juli auf den Weg bringen. Heute geht es darum, die Positionen dazu mit Arbeitgebern und Gewerkschaften abzugleichen. Und darum, wie Unionsfraktionsvize Sepp Müller vorab forderte, keine roten Linien zu ziehen. Er bekräftigte das Ziel, dass die Wirtschaft wieder wachsen müsse, damit der Sozialstaat finanzierbar bleibt, so CSU-Mann Müller. Dass das Gespräch heute Abend ohne das Ziehen von roten Linien zu Ende geht, ist unwahrscheinlich. Zu entschieden weisen zum Beispiel beteiligte Gewerkschaften schon vorab darauf hin, was mit ihnen nicht zu machen ist. Zum Beispiel die geplante Flexibilisierung von Arbeitszeiten. CDU-Generalsekretär Linnemann etwa betonte aber auch, die Positionen müssten gehört werden, entscheiden werde am Ende die Politik. Das Treffen im Kanzleramt ist für 3 Stunden angesetzt. Konkrete Ergebnisse werden nicht erwartet.
0: Im vergangenen Jahr haben sich wieder mehr Bürgerinnen und Bürger mit einer Petition an den Bundestag gewandt. Über 12.000 Petitionen wurden eingereicht und damit deutlich mehr als im Jahr zuvor. Es handelt sich dabei um Bitten, Beschwerden und Anregungen. Und das thematische Spektrum ist groß. Details von Philipp Kunschner.
15: Besserer Schutz vor häuslicher Gewalt, das Verbot von Echtpelz oder eine Kennzeichnungspflicht für Honig. 3 Beispiele sogenannter Petitionen, Bitten oder Beschwerden also, die Bürgerinnen und Bürger an die Politik richten können. Etwa 50 solcher Anfragen erreichen den Petitionsausschuss im Bundestag, und zwar täglich. Ausschussvorsitzende Hülya Düber von der CSU spricht von einem verfassungsrechtlich geschützten Zugang zum Parlament und von einem Signal an die Politik.
16: Es kommt auf uns, liebe Kolleginnen und Kollegen, Parlamentarier an. Und ich empfinde es als große Stärke unserer Demokratie, dass wir Sorgen von Menschen in den Blick nehmen können und zeigen können, wie Politik funktionieren kann.
15: Jede Anfrage könne zu Gesetzesänderungen führen, erklärt Düber. Das setze aber voraus, dass sie auch wirklich an den Ausschuss gestellt wird. Unterschriften, die auf privaten Online-Plattformen gesammelt werden, zählen aber nicht dazu. Das werde manchmal verwechselt. Am meisten befassten sich die Anfragen 2025 mit den Themen Migration, Grundsicherung oder Rente.
0: Die Menschenrechtsorganisation Amnesty International wirft der israelischen Regierung in einem neuen Bericht vor, sie habe es zu ihrem erklärten Ziel gemacht, das besetzte Westjordanland formell zu annektieren. Übergriffe von Siedlern auf Palästinenserinnen und Palästinenser sind laut dem Bericht nicht das Werk einzelner Täter, sondern Siedlergewalt sei ein zentraler Bestandteil einer staatlich gebilligten Kampagne ethnischer Säuberung, heißt es von Amnesty. Eine extra eingerichtete Kommission der Vereinten Nationen ist zu einem ähnlichen Ergebnis gekommen, wie Jan-Christoph Kitzler berichtet.
17: Die schweren Menschenrechtsverletzungen an Palästinensern seien systematisch und absichtlich, heißt es im Bericht der Unabhängigen Untersuchungskommission der Vereinten Nationen, die vom UN-Menschenrechtsrat eingesetzt wurde. Sie kommen von mehreren Seiten. Der Bericht erwähnt einerseits Gewalt durch israelische Siedler im Westjordanland und Ostjerusalem. Diese Gewalt habe 2025 im Vergleich zum Vorjahr um 130% zugenommen. Auch im laufenden Jahr gäbe es tägliche Angriffe. Es sei zudem Politik des Staates Israel, die gewaltbereiten Siedler zu fördern. Gestern erst hatten 6 Länder Sanktionen gegen israelische Minister und Vertreter von Siedlerorganisationen verhängt, unter anderem Frankreich und Großbritannien. Deutschland hatte sich nicht daran beteiligt. Der UN-Bericht erwähnt aber auch Menschenrechtsverletzungen durch Hamas-Vertreter an Palästinensern im Gazastreifen. Erwähnt werden 249 Fälle von Hinrichtungen und schwerer körperlicher Gewalt. Insgesamt ist von 108 Toten und 384 Verletzten die Rede. Es handele sich um Kriegsverbrechen. Hamas-Kräfte seien an mindestens 60 der Taten beteiligt gewesen. Die Hamas hat in rund 40% des Gazastreifens, die nicht von Israel besetzt sind, ihre Kontrolle in den vergangenen Monaten wieder ausgebaut. Seit dem Terrorangriff des 7. Oktober sind im Gazastreifen nach UN-Angaben über 72.000 getötet und mehr als 172.000 Menschen verletzt worden. Fast 40.000 Frauen und Mädchen starben demnach bei israelischen Angriffen.
0: Seit vorgestern kämpfen Rettungskräfte in der südspanischen Provinz Huelva, das ist in Andalusien, gegen einen Waldbrand. Laut dem andalusischen Minister Antonio Sanz sind inzwischen 25 Löschflugzeuge im Einsatz. Trotzdem breitet sich das Feuer immer weiter aus. Stand jetzt sind mehr als 3.600 Hektar Wald und Gestrüpp verbrannt. Hans-Günther Kellner berichtet aus Madrid.
18: Betroffen sind Angaben der Regionalregierung zufolge vor allem die Ortschaften Villanueva de los Castillejos und Bartolomé de la Torre, etwa 30 Kilometer von der Grenze zu Portugal entfernt. Derzeit gilt die zweithöchste von 4 Alarmstufen. Die höchste wäre der nationale Notstand. Windböen aus wechselnden Richtungen mit Geschwindigkeiten von mehr als 40 Kilometern pro Stunde erschweren die Löscharbeiten erheblich. Zeitweise mussten mehr als 370 Anwohner und Erntehelfer ihre Häuser und Unterkünfte verlassen. Inzwischen sind rund 250 von ihnen wieder zurückgekehrt. Die Zugverbindung zwischen Huelva am Atlantik und Zafra weiter im Norden ist unterbrochen. Den Behörden zufolge bekämpfen mehr als 400 Einsatzkräfte den Brand, unterstützt von 25 Hubschraubern und Löschflugzeugen. Seit der Nacht auf Mittwoch werden sie auch vom Katastrophenschutz des spanischen Militärs unterstützt. Zur Brandursache wollten die Behörden bislang keine Angaben machen.
0: In Norwegen läuft noch der Vergewaltigungsprozess gegen Marius Borg Høiby, den Sohn von Kronprinzessin Mette-Marit. Das Urteil wird in wenigen Tagen erwartet. Das Verfahren belastet die Königsfamilie schwer. Zusätzlich leidet Mette-Marit an einer schweren Lungenkrankheit. Die Sorge um sie wächst, wohl auch bei Høiby, der deshalb die Freilassung aus der Haft beantragt hatte. Nun würde über den Antrag entschieden. Aus Stockholm, Anne Bartram.
19: Der älteste Sohn der norwegischen Kronprinzessin Mette-Marit, Marius Borg Høiby, muss doch in Untersuchungshaft bleiben. Das hat ein Berufungsgericht in Oslo entschieden. Die Richter sehen nach eigenen Angaben weiter die Gefahr, dass der 29-Jährige Straftaten begehen könnte. Marius Borg Høiby hatte beantragt, aus dem Gefängnis freizukommen, um bei seiner schwerkranken Mutter zu sein. Norwegens Kronprinzessin Mette-Marit hat eine Lungenkrankheit und wartet gerade auf eine Transplantation. Das Osloer Bezirksgericht hatte zunächst entschieden, dass Marius Borg Høiby zu seiner Familie darf. Die Staatsanwaltschaft hat aber Berufung eingelegt. Am kommenden Montag soll das Urteil gegen den ältesten Sohn von Kronprinzessin Mette-Marit fallen. Mehrere Frauen werfen ihm Vergewaltigung und Körperverletzung vor. Die Staatsanwaltschaft forderte im Prozess mehr als 7 Jahre Haft.
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20: Im Studio Birgit Habrath. Alles digital? Nein. In Deutschland gibt es da im Vergleich zu anderen Ländern noch viel Luft nach oben, auch beim Ausbau von Glasfasernetzen, die ermöglicht schnelles und ergiebigeres Surfen im Netz. Die Bundesregierung will deutschlandweit für mehr Anschlüsse sorgen. Dafür hat das Kabinett heute eine Änderung des Telekommunikationsgesetzes von Digitalminister Wildberger auf den Weg gebracht. Jan-Frederik Willems hat sich das einmal angeschaut.
21: Sein Gesetzentwurf dazu sieht zum Beispiel vor, dass einfacher als bisher nicht nur das Mehrfamilienhaus, sondern auch die einzelnen Wohnungen darin angeschlossen werden können. Genau diese letzten Meter des Ausbaus blockieren Eigentümer nämlich oft aus Kostengründen. Auch beim Ausbau in ländlichen Gebieten sollen Genehmigungsverfahren vereinfacht werden. Telekommunikationsunternehmen sollen so schneller ausbauen können und jährlich rund 20 Millionen Euro sparen. Die Behörden sollen nochmal knapp 8 Millionen Euro an Bürokratiekosten einsparen. Glasfaser ist die Zukunft des Internetanschlusses. Experten predigen das schon seit Jahren. Deshalb gehen zum Beispiel in Spanien, Rumänien oder Frankreich inzwischen 90-75% der Haushalte über Glasfaser online. Hierzulande sind es Stand 2025 nur knapp 14%. Damit gehört Deutschland in Europa zu den Schlusslichtern bei der Glasfasernutzung. Hier hängen die meisten Haushalte noch am Kupferkabel. Das Problem? Für die meisten normalen Heimanwender reicht Kupfer im Moment gerade noch, etwa zum Streamen, Gamen oder Online-Banking. Aber vieles, was in Zukunft übers Netz passieren soll, braucht langfristig viel größere Bandbreiten, zum Beispiel KI-Anwendungen, Homeoffice oder Telemedizin.
20: Keine guten Aussichten, die das DIW, das Deutsche Institut für Wirtschaftsforschung, heute in Berlin präsentierte. Mit dem Ölpreisschock und Irankrieg drohe eine Rezession. Die Ökonomen halbieren ihre Wachstumsprognose für das laufende Jahr. Demnach erwarten sie für 2026 nur noch ein Plus von 0,5% und von 0,8% für das kommende Jahr, jeweils rund einen halben Prozentpunkt weniger als zuletzt vermutet. Beim einen oder anderen reicht eine Tablette am Tag nicht aus, um die Gesundheit zu erhalten. Nicht wenige haben in der Dose mehrere Pillen zum Schlucken liegen. Doch verträgt sich die eine immer mit der anderen? Wechselwirkungen führen laut Arzneimittelreport der Barmer Ersatzkasse zu mehr Todesfällen als Verkehrsunfällen. Apotheken bieten da inzwischen einen Check an. Annika Ulrich hat sich beraten lassen.
22: Der Service heißt erweiterte Medikationsberatung und das kann jeder machen, der mindestens 5 Medikamente regelmäßig nimmt, dann zahlt das nämlich die Kasse. 5 Medikamente klingt erstmal viel, aber das haben echt viele, das kann man an den Krankenkassendaten sehen. Bei Menschen über 50 ist das jeder 5. und bei den noch älteren entsprechend mehr. Ganz praktisch gehe ich einfach in meine Apotheke und frage, bietet ihr die erweiterte Medikationsberatung an? Kann ich einen Termin haben? Das machen nämlich noch nicht alle Apotheken. Eine Überweisung vom Arzt braucht man dafür aber nicht. Es kann tatsächlich passieren, dass die Apothekerin oder der Apotheker dann in der Hausarztpraxis anruft und bespricht, ob ein Medikament vielleicht ausgetauscht werden sollte. Das kann ich aber als Kundin entscheiden, ob ich so einen Anruf möchte. Es kommt ja zum Beispiel vor, dass zwei Ärzte voneinander gar nicht wissen, womit sie den gleichen Patienten behandeln. Also manche Leute nehmen zweimal das gleiche Medikament unter verschiedenen Namen, also quasi die doppelte Dosis. Oder es gibt sogenannte Verschreibungskaskaden, also Verschreibungsketten, wo der eine Arzt was verschreibt, der nächste Arzt hält dann die Nebenwirkung des ersten Medikaments für eine neue Krankheit und verschreibt wieder was und so weiter und so weiter. Gegen so einen Medikamentenwirrwarr soll aber in Zukunft auch die Digitalisierung helfen, also ganz konkret die elektronische Patientenakte.
3: Getränke, Snacks, ein T-Shirt in Nationalfarben. Das ist, was es zu einer gelungenen WM-Party braucht. Den Einzelhandel könnte das freuen, tut es laut einer Umfrage des Verbandes aber nicht. Bei Veranstaltungen, die nicht in Deutschland stattfinden, seien die Umsatzeffekte weitestgehend auf einzelne Branchen und Warenbereiche begrenzt. Rund ein Viertel der rund 400 befragten Einzelhändler hätten Aktionswaren oder Produkte mit WM-Bezug im Sortiment.

0: Es ist 3:15.
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0: Die Nachrichten mit Kia Arnzen.
2: In Oberbayern stoßen zwei Busse zusammen. Dabei sind laut Polizei mehrere Kinder verletzt worden, einige von ihnen wohl auch schwerer. Demnach kollidierte ein Bus mit Schulkindern bei Hebertshausen im Landkreis Dachau mit einem Linienbus. Über die Umstände des Unfalls ist noch nichts bekannt. Derzeit läuft vor Ort ein umfangreicher Rettungseinsatz. Bundesregierung will Luftverkehr in Deutschland fördern. Eine entsprechende Strategie hat das Bundeskabinett beschlossen. Um die Branche sowohl im zivilen als auch im militärischen Bereich wettbewerbsfähig zu machen, sollen demnach die Standortbedingungen unter anderem durch unbürokratische staatliche Förderungen verbessert werden. Regierung sucht Kompromisslinien mit den Sozialpartnern. Vor dem Treffen heute Abend sagte Regierungssprecher Mayer, es gehe um einen Kurs, mit dem sowohl die Arbeitgeber als auch die Gewerkschaften leben können. Deutschland brauche strukturelle Reformen, um wieder mehr Wirtschaftswachstum zu erreichen. DGB-Chefin Fahimi kritisierte, die bisherigen Sparpläne der Koalition würden die Binnennachfrage abwürgen. Verdi protestiert gegen GKV-Reform. Bundesweit kommt es heute zu Demonstrationen gegen die Sparpläne von Gesundheitsministerin Warken. Die Gewerkschaft hat auch zu Kundgebungen in Bayern aufgerufen, unter anderem in Würzburg und Kempten. Übermorgen wollen zudem mehrere Kliniken symbolisch ihre Haupteingänge schließen. Am Freitag berät der Bundestag erstmals über den Gesetzentwurf. US-Behörden begründen Abweisung des somalischen WM-Schiedsrichters. Sicherheitsüberprüfungen hätten ergeben, dass Artan Verbindungen zu mutmaßlichen Mitgliedern terroristischer Organisationen hat. Näheres ist nicht bekannt. Artan ist inzwischen zurück in Somalia. Dort wurde Afrikas Schiedsrichter des Jahres von Landsleuten mit Jubel begrüßt und anschließend vom Regierungschef empfangen. Das Wetter in Bayern bewölkt und regnerisch, nur in Franken weitgehend trocken, Höchstwerte zwischen 12 und 18 Grad.
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0: Der Simssee ist der größte See im Landkreis Rosenheim und ein beliebter Badesee der Region.

0: War auch prima für den Kleinen, also für unseren Sohn. Der konnte da super spielen und hatte einfach einen Riesenspaß.
1: Es war auch gut, dass es Ende Mai so warm war und wenig geregnet hat. Der so nötige Regen bringt die Gefahr mit, dass Boden weggeschwemmt wird und auch Düngemittel wie Phosphor in den See gelangen und dort für Algenwachstum sorgen. Die Bauern versuchen, das zu verhindern. So zeigt Franz Griesel, wie er einen großen Maisacker geteilt hat und gegen die Hangrichtung Mais gesät hat. Die einzelnen Reihen sind dichter beieinander, die Pflanzen besser verteilt. Bodendeckung ist da wichtig und beim Grünland eine feste Grasnarbe. Das erklärt Hans Koch. Da kann es auch sinnvoll sein, einfach nicht so tief zu mähen.
2: Wenn das mit ins Futter kommt, werdet ihr einfach Buttersäure und auch Essigsäure drin haben. Eine der einfachsten Möglichkeiten, das wegzulassen, ist, ein bisschen höher zu mähen.
1: Kalk als Calcium ist für den Grünland-Fachberater ein in den letzten Jahren vernachlässigter Schlüsselnährstoff für einen guten Boden und gesunde Pflanzen.
3: Also von allen Nährstoffen, die wir haben, ist so der hier, der eine dreifache Funktion hat für die Bodenbiologie, Bodenchemie und für die Bodenphysik. Das ist Calcium. Und das zeigen alle offiziellen Versuche, ist aber leider in den letzten 20 Jahren so ein bisschen in Vergessenheit geraten.
1: Der wissenschaftliche Vortrag und die Vorführung auf der Wiese, beides war gleichermaßen interessant für die Bauern wie Franz Griesel.
4: Eben wie der Koch sagt, ein vernünftiges Grünland mit einer guten Düngung ist das Optimale für die Umwelt.
1: Das Simsee-Schutzprojekt hat im letzten Jahr einen Preis namens Bodenständig erhalten für die Anstrengungen. Christoph Vodermeier, der Bürgermeister von Riedering, ist der Vorsitzende des Abwasserzweckverbandes.
5: Ist alles freiwillig, vertrauensbasiert und alle Akteure an Bord, also das Wasserwirtschaftsamt ganz federführend in Rosenheim mit dabei und aber vor allem halt die Landwirte als die wichtigsten Akteure über beim Ackerbau, aber auch jetzt im Mittelpunkt des Grünland. Das sind die beiden Haupteintragspfade von Nährstoffen in den Simsee und wir haben schon sehr viel erreicht.
1: Dass die gewässerschonende Landwirtschaft der richtige Weg ist, bestätigt auch Hadumar Roch vom Wasserwirtschaftsamt.
6: Das Wasser im Simsee wird, was die Nährstoffgehalte betrifft, in den letzten Jahren tatsächlich besser.
7: Die gewässerschonende Landwirtschaft am Simsee im Landkreis Rosenheim zahlt sich also aus. Anton Rauch hat dort vorbeigeschaut. 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
7: Essstörungen sind für Sportkletterer ein nicht zu unterschätzendes Risiko. Denn je leichter man ist, desto weniger Gewicht muss man den Fels oder die Wand hochziehen. Der Drang zur Leichtigkeit kann allerdings schnell in einer Erkrankung wie Magersucht münden und die Balance zwischen Fitness und Untergewicht ist teils schwer zu halten. Umso wichtiger ist es, dass Trainer und Verbände ein Auge auf die Sportlerinnen und Sportler haben. Im Deutschen Alpenverein soll aber genau das nicht geschehen sein, sondern im Gegenteil Aufrufe zum Hungern kursierten und der beschuldigte Trainer wurde befördert. Peter Wotzny über die Vorwürfe.
9: Die 15 Meter hohe Speedwand in der Trainingshalle Hilden erklimmen sie in weniger als 10 Sekunden. Doch mehr als ihre Zeiten beschäftigt die deutschen Speedkletterer die Unruhe in ihrem Verband. Der mehrfache deutsche Meister Linus Bader beschreibt es so.
10: Man merkt schon, dass alle angespannt sind. Okay, kann ich wirklich offen und ehrlich sagen, wie es mir geht, ohne Angst zu haben, dass man vielleicht nicht mehr bei einem Weltcup startet.
9: Dass der deutsche Alpenverein 3 Skibergsteiger aus dem Kader geworfen hat, die Missstände beklagt hatten, verstärkt die Verunsicherung. Denn auch im Klettern, einem Sport für Leichtgewichte, ist die Atmosphäre offenbar seit Jahren schwer belastet. Dabei polarisiert eine Person wohl besonders, Ingo Filzwieser, bis 2024 Bundestrainer. Der ARD liegt ein E-Mail-Austausch von 2023 zwischen einem führenden Funktionär und einem Athletensprecher vor. Darin sind zahlreiche Vorwürfe gegen Filzwieser aufgelistet. Ein zentraler Vorwurf, er soll massiv auf Athleten eingewirkt haben, ihr Gewicht zu reduzieren. Die Führungsebene reagierte damals, wie aus einem Schreiben an die Athleten hervorgeht. Zentrale Trainingsmaßnahmen sowie Wettkampfbetreuungen seien bis auf Weiteres ohne Ingo Filzwieser durchzuführen, heißt es darin. Doch Filzwieser stieg nicht etwa ab, sondern auf. Vom Bundestrainer in die sportliche Leitung zum Sportmanager Klettern. Bei Top-Athleten wie Sebastian Halenke sorgte das für Unverständnis.
11: Ich finde das kritisch, nach dem Vorangegangenen so jemanden in diese Position zu heben.
9: Filzwieser ließ ARD-Anfragen durch Medienrechtsanwälte beantworten. Tenor, er sei nie in einer Position gewesen, Ratschläge zur Ernährung zu erteilen. Er habe jedoch untergewichtige Athleten zu deren Schutz nicht starten lassen. Doch im Verband gibt es nun offenbar Bewegung. Eine interne E-Mail der DAV-Führung an Athleten zeigt, eine externe Kanzlei

0: wurde mit einer Untersuchung beauftragt. Ein Thema: Personal- und Führungsentscheidungen 2023 bis 2025. Ob Filzwieser Teil der Untersuchung ist, bleibt unklar. Der Verband teilte auf ARD-Anfrage mit, man äußere sich nicht zu Personalfragen und verweise auf laufende Aufarbeitungen. Das Vertrauen von Athleten wie Linus Bader in die Verbandsspitze ist schwer beschädigt.
1: Wie es uns wirklich geht, ist, glaube ich, denen ehrlich gesagt scheißegal.
0: Bader ist von einer weiteren Personalentscheidung betroffen, die ebenfalls untersucht werden sollte. Peter Schnabel war sein Bundestrainer beliebt und erfolgreich. 2025 wurde Schnabel fristlos gekündigt, ohne Angabe von Gründen. Damals gehörte Filzwieser bereits zur sportlichen Leitung. Er sei, so der Tenor seiner Anwälte, an der Kündigung Schnabels nicht beteiligt gewesen. Die Speedathleten standen plötzlich ohne Trainer da.
1: Man hat sich viele so alleine und einfach nicht unterstützt gefühlt. So, es hat halt die Person gefehlt, wo man einfach ein Vertrauen zu hat. Und das war einfach nicht mehr da. Ne?
0: Ein Prozess Schnabels gegen den DAV vor dem Arbeitsgericht endete mit einem Vergleich. Schnabel ist zwar jetzt nicht mehr Bundestrainer, steht aber weiterhin regelmäßig in der Halle und trainiert die ihm vertrauten Athleten nach eigenen Angaben unentgeltlich.
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3: Mit Martin Raspel. Morgen Abend um 21 Uhr unserer Zeit ist Anpfiff für die Fußball-WM in den USA, Kanada und Mexiko mit dem Eröffnungsspiel zwischen Mexiko und Südafrika. Gespielt wird dann im legendären Aztekenstadion in Mexico City. Und nicht nur sportlich dürfte die WM Schlagzeilen produzieren. Auch diese Meisterschaft ist politisch durchaus aufgeladen. Egal, ob der somalische Schiedsrichter, der nicht einreisen durfte, die Lehrerproteste in Mexiko, die Diskussionen um die überzogenen Ticketpreise und nicht zuletzt das Auftreten der iranischen Fußballmannschaft in den USA. Themen neben dem Platz, denen die WM nicht wird ausweichen können. Jetzt hat die iranische WM-Delegation gleich mal vorgelegt und Konsequenzen angekündigt, sollte es während der Spiele ihrer Mannschaft zu Protesten kommen, Uli Schäfer.
4: Der Iran droht bei der WM mit einem Spielabbruch, wenn es neben dem Platz nicht so läuft wie gewünscht. Das heißt, wenn es bei Auftritten des Teams in den Stadien zu Protesten der persischen Diaspora gegen die islamische Führung kommen sollte. Irans Sportminister stellte jetzt klar, dass die Verantwortlichen des Teams das Spiel abbrechen würden, sobald in den Stadien politische Parolen zu hören seien oder iranische Zuschauer die alte persische Flagge zeigen würden. Erlaubt sei nur die offizielle Staatsflagge der Islamischen Republik. Die alte Flagge mit Löwen- und Sonnenemblem wird von monarchistischen Oppositionsgruppen verwendet und auch bei Protestkundgebungen im Ausland. Sie gilt als Symbol der Ablehnung des islamischen Systems im Iran. Der Iran spielt in der Gruppenphase der WM zweimal in Los Angeles. Dort lebt der Großteil der persischen Diaspora in den USA. Für viele bietet die WM die ideale Plattform, um ihren Protest gegen die iranische Führung weltweit sichtbar zu machen.
3: Von der Fußball-WM geht's jetzt eine Menge Stufen nach unten in die vierte Liga. Da finden sich ja inzwischen die Münchner Löwen wieder, nachdem sie aus finanziellen Gründen keine Lizenz mehr für die dritte Liga bekommen haben. Um den Sturz ins Bodenlose entgegenzuwirken, haben viele Fangruppen inzwischen Spendenaktionen ins Leben gerufen, um den Verein irgendwie am Laufen zu halten. Und Löwenpräsident Gernot Mang, der versucht, den Abstieg als Sprungbrett für eine bessere Zukunft zu verkaufen. Julian Ignatovic.
5: Löwenpräsident Gernot Mang lächelt den Abstieg in die vierte Liga in diesen Tagen einfach weg. Er blickt im Gespräch mit dem BR nach vorne und spürt
6: riesengroße Aufbruchsstimmung, ein Verein, der zusammenwächst, die ganze Fanbase. Die Zuschriften, die wir bekommen oder die Spendenaktionen, die gerade laufen.
5: Selbst DFB-Boss Rudi Völler will helfen und sogar den Bundestrainer Julian Nagelsmann zur Unterstützung ihres Ex-Vereins überreden. Einmal Löwe, immer Löwe, das schreibt auch weiterhin Investor Hassan Ismaik, der diesmal aber kein Geld mehr überweisen wollte und mit dem der Verein den Kooperationsvertrag gekündigt hat. Aufbruchstimmung sieht er wohl nicht. Mang über den schwarzen Mittwoch und den Abbruch der Verhandlungen.
6: Von dem sind wir auch ausgegangen, dass wir eine Einigung erzielen können. Aber dann hat sein Bruder die Verhandlungen abgebrochen, ist vom Verhandlungstisch aufgestanden, hat uns eine E-Mail zukommen lassen und hat gesagt, so, der Deal ist gestorben.
5: Die Ismaik-Seite will das aber noch nicht akzeptieren und geht nun rechtlich gegen die Trennung vor. Im Raum steht der Vorwurf einer absichtsvoll in Kauf genommenen Insolvenz. Staranwalt und Ex-Politiker Peter Gauweiler wird Ismaik im Prozess vertreten, was beim Verein Unverständnis hervorruft.
7: Ein bisschen mit Kopfschütteln muss ich dazu sagen, weil ehemaliger CSU-Politiker vertritt die Wertetradition und jetzt vertritt er jemand aus Middle East und geht gegen einen der traditionsreichen Vereine Deutschlands vor. Also da passt auch irgendwas nicht zusammen.
5: Trotzdem, die Löwen, Präsident Mang, wollen sich ihre Aufbruchstimmung nicht nehmen lassen und träumen bereits wieder von ganz großen Zielen.
7: Mehr denn je. Ich glaube, man spricht vom schwarzen Mittwoch. Ich glaube, das könnte der Aufbruchstag sein für 60. Vielleicht könnte das Märchen von 60 werden.
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8: A6 Weidhaus Richtung Nürnberg zwischen Weidhaus Autobahn und Pleistein 4 Kilometer Stau. A6 Nürnberg Richtung Heilbronn zwischen Ansbach und Aurach 6 Kilometer Stau wegen Reinigungsarbeiten nach einem Unfall. A7 Ulm Richtung Würzburg zwischen Marktbreit und Kitzingen Bergungsarbeiten nach einem Unfall. A9 München Richtung Nürnberg zwischen Manching und Denkendorf Stau und stockender Verkehr an einer Baustelle. A73 Feucht Richtung Nürnberg zwischen Nürnberghafen Süd und Nürnberghafen Ost 2 Kilometer Stau. A93 Regensburg Richtung Weiden zwischen Schwandorf Süd und Schwandorf Nord 6 Kilometer stockender Verkehr nach einem Unfall im Baustellenbereich. A93 Weiden Richtung Regensburg zwischen dem Kreuz Oberpfälzer Wald und Pfreimd 3 Kilometer Stau nach einem Unfall. A99 Westumfahrung München Richtung Lindau zwischen Fröttmanning Nord und Dreieck Allach 13 Kilometer Stau wegen Aufräumarbeiten. B471 Garching Richtung Fürstenfeldbruck zwischen Lustheim und Dachau Fürstenfeldbruck 11 Kilometer Stau und im Kreis Dachau ist die Staatsstraße Dachau Richtung Freising zwischen Ampermoching und Ottershausen nach einem Unfall mit 2 Bussen gesperrt. Wenn Sie sich dort auskennen, umfahren Sie das Gebiet bitte weiträumig. Das Wetter in Bayern. Stark bewölkt und in der Mitte und im Süden häufig Regen, sonst im Tagesverlauf Schauer und einzelne Gewitter bei maximal 12 bis 18 Grad. Morgen mehr Wolken als Sonne bei 14 bis 20 Grad.

0: Die Zeit, 15 Uhr ist es jetzt.
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0: Mit Holger Roman und diesen Themen. Schwerer Verkehrsunfall im Raum Dachau. Zwei Busse sind dort gegen Mittag kollidiert. Was wir bis jetzt über das Unglück wissen, erfahren Sie gleich. Gesetz für schnelleres Internet. Digitalminister Wildberger will beim schleppenden Glasfaserausbau Tempo machen. Und Kampf dem Reformstau. Auf Einladung des Kanzlers sollen am Abend Gewerkschafter und Wirtschaftsvertreter zu den Plänen der Koalition für Steuerrente und Gesundheit Stellung nehmen. Aus Hebertshausen im Landkreis Dachau wird ein schwerer Verkehrsunfall gemeldet. Dort sollen gegen 12.30 Uhr auf einer Staatsstraße südlich des Ortsteils Ampermoching zwei Busse zusammengestoßen sein. Laut bisherigen Informationen wurden dabei mehrere Personen verletzt. In einem der Fahrzeuge sollen sich Schulkinder befunden haben. Das andere war offenbar ein Linienbus. Zum Stand der Dinge, Christine Kerler.
2: Nach Informationen der Polizei ereignete sich der Unfall im Hebertshauser Ortsteil Ampermoching. Ein Reisebus mit Schulkindern sei dort mit einem Linienbus kollidiert. Die Beamten gehen derzeit davon aus, dass mehrere Kinder mittel- bis schwer verletzt wurden. Nähere Informationen liegen noch nicht vor. Momentan laufen umfangreiche Rettungs- und Bergungsmaßnahmen. 4 Hubschrauber, 15 Rettungswagen und mehrere Notärzte seien im Einsatz. Der Unfall soll sich zur Mittagszeit auf einer Startstraße zwischen Hebertshausen und Heimhausen ereignet haben. Die Orte liegen rund 20 Kilometer nördlich vom Münchner Stadtzentrum. Für Betroffene wurde ein Bürgertelefon eingerichtet.
0: Christine Kerler über den Busunfall im Landkreis Dachau. Hier bei uns gibt es dazu regelmäßige Updates. 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Auch daheim in den eigenen vier Wänden wird die Qualität der Datenübertragung immer wichtiger. Sei es, weil man im Homeoffice arbeitet, mehrere Streams parallel laufen lässt oder weil man anspruchsvolle Grafiken eines Videospiels ruckelfrei genießen will. Damit das alles gewährleistet ist, sind Glasfaseranschlüsse gefragt. Deren Ausbau aber geschieht in Deutschland bekanntermaßen weder ultraschnell noch ruckelfrei. Das soll schleunigst anders werden, wünscht sich der Digitalminister, der heute im Bundeskabinett ein entsprechendes Gesetz auf den Weg gebracht hat. Aus Berlin dazu Jan-Frederik Willems.
3: Digitalminister Wildberger will den Ausbau des Glasfasernetzes beschleunigen. Sein Gesetzentwurf dazu sieht zum Beispiel vor, dass einfacher als bisher nicht nur das Mehrfamilienhaus, sondern auch die einzelnen Wohnungen darin angeschlossen werden können. Genau diese letzten Meter des Ausbaus blockieren Eigentümer nämlich oft aus Kostengründen. Auch beim Ausbau in ländlichen Gebieten sollen Genehmigungsverfahren vereinfacht werden. Telekommunikationsunternehmen sollen so schneller ausbauen können und jährlich rund 20 Millionen Euro sparen. Die Behörden sollen nochmal knapp 8 Millionen Euro an Bürokratiekosten einsparen. Glasfaser ist die Zukunft des Internetanschlusses. Experten predigen das schon seit Jahren. Deshalb gehen zum Beispiel in Spanien, Rumänien oder Frankreich inzwischen 90-75% der Haushalte über Glasfaser online. Hierzulande sind es Stand 2025 nur knapp 14%. Damit gehört Deutschland in Europa zu den Schlusslichtern bei der Glasfasernutzung. Hier hängen die meisten Haushalte noch am Kupferkabel. Das Problem? Für die meisten normalen Heimanwender reicht Kupfer im Moment gerade noch, etwa zum Streamen, Gamen oder Online-Banking. Aber vieles, was in Zukunft übers Netz passieren soll, braucht langfristig viel größere Bandbreiten, zum Beispiel KI-Anwendungen, Homeoffice oder Telemedizin.
0: Während heute auf dem Messegelände am Berliner Flughafen BER die internationale Luft- und Raumfahrtausstellung ILA eröffnet wurde, mit vielen Innovationen aus dem Rüstungsbereich, hat sich auch das Bundeskabinett mit dem Thema befasst. Beschlossen wurde eine neue Luft- und Raumfahrtstrategie. Was drinsteht, verrät Oliver Neuroth.
4: Der Anspruch an die Branche ist hoch. Deutschland solle eine führende Luftfahrtnation werden, und zwar innerhalb der nächsten 15 Jahre. Die Bundesregierung zählt darauf, dass die Luftfahrtbranche weiter wächst. Sie sei ein wesentlicher Faktor für wirtschaftliche Stärke. Deutschland hat zwar keinen eigenen nationalen Flugzeugbauer, wie etwa Boeing in den USA, aber Deutschland ist einer der wichtigsten Standorte des europäischen Luftfahrtkonzerns Airbus. Rund 130.000 Menschen arbeiten hierzulande in der Luft- und Raumfahrtindustrie. Die Bundesregierung erwähnt in ihrer Strategie auch die militärische Luftfahrt. Deutsche Firmen leisteten einen unverzichtbaren Beitrag dazu, dass die Bundeswehr einsatzfähig bleibe. Die Regierung betont auch, dass die Luftfahrt wettbewerbsfähig und resilient sein muss. Also in Zeiten von Krisen und Treibstoffknappheit soll der Flugverkehr weiterhin verlässlich funktionieren, um Deutschland mit der Welt in Verbindung zu halten. Der Bundesverband der deutschen Industrie hat schon eine konkrete Forderung, um die deutsche Luftfahrt tatsächlich wettbewerbsfähig zu halten. Die Steuern für Flüge sollten weiter sinken.
0: Proteste gegen Aufrüstung haben heute außerdem die Eröffnung der Internationalen Luft- und Raumfahrtausstellung in Berlin begleitet. Demonstranten hatten die Zufahrtsstraßen zum Messegelände blockiert und so für Staus und Verzögerungen gesorgt. Die ILA steht heuer ganz im Zeichen der Verteidigung. Vorgestellt werden zum Beispiel hochmoderne Kampfdrohnen, wie sie derzeit auch im Ukraine-Krieg zum Einsatz kommen. Einen weiteren Schwerpunkt bildet die Raumfahrt. Und hier hatte Bundesforschungsministerin Dorothee Bär Neuigkeiten dabei, wie Johannes Frevel berichtet.
5: Deutschland will künftig mehr Geld investieren, um seine Raumfahrtprojekte unabhängiger zu machen. Die Bundesregierung werde die Europäische Weltraumagentur ESA in den kommenden Jahren mit 5,4 Milliarden Euro finanzieren, sagte Bundesforschungsministerin Dorothee Bär. Damit sei Deutschland europaweit der größte Beitragszahler der ESA-Mitgliedstaaten. Es gehe um sicherheits- und wirtschaftliche Interessen. Deutsche Satelliten-Startups berichteten auf der ILA, freie Kapazitäten für einen Transport ihrer Produkte ins All könnten sie vor allem beim US-Anbieter SpaceX buchen. Ein vergleichbares europäisches Angebot fehle bisher. Das Raumfahrtunternehmen von Elon Musk will in Kürze an die Börse gehen. Bundesforschungsministerin Dorothee Bär betonte, es gehe bei weitem nicht mehr nur um Forschung, sondern um die bessere Umsetzung der Ergebnisse als Produkte.
0: Steuern, Rente, Gesundheit, der Reformstau in Deutschland ist gewaltig. Und der Erwartungsdruck seitens der Öffentlichkeit, die Bundesregierung möge doch endlich damit beginnen, konkrete Maßnahmen zu ergreifen, nicht minder. Um noch vor der Sommerpause nennenswerte Ergebnisse präsentieren zu können, hat der Kanzler für heute Abend die Spitzen der Gewerkschaften und der Arbeitgeberverbände sowie die Parteichefs von CSU und SPD, Söder, Baas und Klingbeil zu einem Meinungsaustausch geladen. Man will den Sozialpartnern die Gelegenheit geben, ihre Sicht der Dinge darzustellen und Lösungsvorschläge zu machen, die auch praxistauglich sind. Entschieden werden, das hat Friedrich Merz im Vorfeld klargestellt, soll dann allerdings in der Koalition. Dazu Benjamin Großkopf aus Berlin.
6: Reformen bei der Rente, auf dem Arbeitsmarkt, bei der Einkommenssteuer und ein Bürokratieabbau, der wirklich wirkt. Das soll das große Paket umfassen. Die schwarz-rote Bundesregierung will es Anfang Juli auf den Weg bringen. Heute geht es darum, die Positionen dazu mit Arbeitgebern und Gewerkschaften abzugleichen. Und darum, wie Unionsfraktionsvize Sepp Müller vorab forderte, keine roten Linien zu ziehen. Er bekräftigte das Ziel, dass die Wirtschaft wieder wachsen müsse, damit der Sozialstaat finanzierbar bleibt, so CSU-Mann Müller. Dass das Gespräch heute Abend ohne das Ziehen von roten Linien zu Ende geht, ist unwahrscheinlich. Zu entschieden weisen zum Beispiel beteiligte Gewerkschaften schon vorab darauf hin, was mit ihnen nicht zu machen ist. Zum Beispiel die geplante Flexibilisierung von Arbeitszeiten. CDU-Generalsekretär Linnemann etwa betonte aber auch, die Positionen müssten gehört werden, entscheiden werde am Ende die Politik. Das Treffen im Kanzleramt ist für 3 Stunden angesetzt. Konkrete Ergebnisse werden nicht erwartet.
0: Benjamin Großkopf über das Spitzentreffen heute Abend im Kanzleramt, zu dem Arbeitgeber und Gewerkschaften eingeladen sind. Los geht's, wie gehört, um 19 Uhr. Und wie sich die Ausgangslage darstellt, das besprechen wir auch gleich ausführlich in unserem Thema des Tages um 4:20. Waffenruhe ist nur ein Wort im Konflikt zwischen Israel, den USA und dem Iran. Schon zu Beginn dieser Woche wurde das Abkommen von beiden Seiten immer wieder verletzt und auch in den vergangenen Stunden gab es wieder gegenseitige Angriffe. Washington macht die Führung in Teheran für den Absturz eines Militärhubschraubers über der Meerenge von Hormus verantwortlich. Die US-Armee hat dafür Vergeltung geübt. Der Iran attackierte daraufhin US-Stützpunkte in Jordanien, Kuwait und Bahrain mit Drohnen und Raketen. Das Ganze schürt neue Zweifel daran, dass es am Persischen Golf in Kürze Frieden geben könnte. Felix Kükrikol zur aktuellen Situation.
7: Teheran widerspricht der Darstellung Washingtons, wonach der Patrouillenhelikopter abgeschossen worden sei, und spricht stattdessen von einem Unfall. Der Sprecher des iranischen Außenministeriums Barghei beschuldigt die USA, mit den wiederholten Angriffen den diplomatischen Verhandlungsprozess zu gefährden. Er betonte, dass sein Land die Lage neu bewerten müsse, da diplomatische Fortschritte ein Mindestmaß an Stabilität erforderten. US-Präsident Trump hatte vor der Offensive in der Nacht erklärt, er sehe sich gezwungen, auf den Absturz eines US-Helikopters in der Nähe der Meerenge von Hormus zu reagieren. Nach Angaben israelischer Quellen haben die US-Streitkräfte in 3 Angriffswellen insgesamt 20 Ziele der iranischen Revolutionsgarden angegriffen. In den frühen Morgenstunden hat der Iran mit Gegenangriffen reagiert. Dabei wurden US-Stützpunkte in den Golfstaaten Bahrain, Kuwait und Jordanien beschossen.
0: Krieg herrscht auch im Osten Europas. Angesichts der wachsenden Bedrohung aus Belarus und Russland rüsten die baltischen Staaten wieder auf. Die litauische Armee zum Beispiel will ihren Fuhrpark mit Fahrzeugen aus Deutschland aufstocken. Dazu Jana Sinram.
8: Laut einer Mitteilung des litauischen Verteidigungsministeriums geht es um Geländewagen und Spezial-LKWs im Auftragswert von rund 1 Milliarde Euro. Sie sollen zwischen 2026 und 2032 ausgeliefert werden. Mit den Militärfahrzeugen wollen die Streitkräfte in dem baltischen NATO-Land ihre Logistikkapazitäten stärken, zum Beispiel um Truppen und Waffen zu transportieren. Finanziert werden soll das Geschäft teilweise mit Hilfe eines Rüstungskredits aus dem sogenannten SAFE-Programm der Europäischen Union. Litauen grenzt an Belarus und die russische Exklave Kaliningrad. Die Regierung in Vilnius sieht Russlands Krieg gegen die Ukraine als direkte Gefahr für die nationale Sicherheit. Sie hat die Militärausgaben in den vergangenen Jahren deshalb deutlich erhöht.
0: Kaum hat der Sommer so halbwegs begonnen, da wird's wieder frisch in Deutschland. Schafskälte nennt sich die augenblickliche Wetterlage traditionell. Angesichts der veränderten klimatischen Bedingungen allerdings, der wir durch die globale Erwärmung ausgesetzt sind, stellt sich die Frage, ob das ein letztes Mal war, dass es diese Schafskälte gibt und ob es sie überhaupt noch mal geben wird. Florian Zinner hat nach Antworten gesucht.
9: Wer frisch geschoren bei Wind und kühler Nässe auf der Weide durchhalten muss, hat wahrscheinlich wenig Spaß. Die Schafskälte heißt halt nicht umsonst so. Trotzdem haben Schafe von heute einen entschiedenen Vorteil gegenüber ihren Vorfahren.
10: Die leiden heute halt 3 Grad weniger, wenn man so will.
9: Carsten Haustein ist Klimawissenschaftler an der Uni Leipzig. Er macht klar, das, was wir im Juni heute als kalt verstehen, ist eben relativ. Und zwar, wenn man bedenkt, dass Europa sich im Zuge des Klimawandels viel schneller erwärmt als der globale Durchschnitt. Bei 2,5 bis 3 Grad Erwärmung bedeutet das, auch die Schafskälte fällt deutlich milder aus als früher.
10: Was ich dann früher vielleicht, wenn es ganz krass mal Anfang Juni mit vielleicht 2, 3, 4, 5 Grad schon sehr, sehr, sehr kalt anfühlt, das ist dann eben jetzt 5, 6, 7, 8 Grad.
9: Mit der Schafskälte verhält es sich ein bisschen wie mit den Eisheiligen. Ein Kaltlufteinbruch um diese Jahreszeit gehört zur mitteleuropäischen Normalität. Passiert der zwischen dem 4. und 20. Juni, ist im weitesten Sinne von der Schafskälte die Rede. Bei 2,5 Wochen Puffer sind Kälteeinbrüche allerdings im Temperaturmittel für den Juni längst eingepreist.
10: Und da sehen wir keine wirklich signifikante Delle. Und das ist für mich so das Zeichen, dass es zwar wetterlagenabhängig immer wieder diese Kaltluftausbrüche zu der Zeit gibt, aber die Verschiebung um mehr als eine Woche nach vorne oder hinten, die lässt es halt im statistischen Rauschen untergehen.
9: Als traditioneller Höhepunkt der Schafskälte gelten die Tage um den 11. Juni. Und im Gegensatz zu den Eisheiligen legen historische Wetteraufzeichnungen nahe, dass es zu diesem Zeitpunkt tatsächlich besonders häufig zu einer unterkühlten Wetterlage kommen kann. Damit wäre die Schafskälte auch eine wirkliche Wettersingularität gewesen, muss man sagen, denn die Treffgenauigkeit hat durch den Klimawandel immens abgenommen. Allerdings begünstigt der auch das Festsitzen von Wetterlagen. Aber
10: tatsächlich ist das aber nach wie vor ein bisschen eine Hypothese. Wir haben zwar gute Gründe anzunehmen, dass das real ist, aber so richtig abschließend nachgewiesen ist es noch nicht.
9: Für Carsten Haustein klar ist hingegen, dass das Wetterphänomen El Niño nichts mit der Schafskälte in diesem Jahr zu tun hat, auch wenn das vereinzelt zu lesen ist. Dessen Auswirkungen auf Nordeuropa wären, wenn überhaupt, ohnehin erst im nächsten Jahr zu spüren. Carsten Haustein appelliert dabei, bei der Beurteilung von Wetterlagen nicht allzu gefühlig zu werden.
10: Nämlich, dass wir ganz schnell vergessen, wie es eigentlich vorher normal war. Und ein bisschen ist das, was wir jetzt sehen, ein Stückchen zurück zur Normalität.
9: Also ein kühler Sommer trotz Klimawandel. Wie das die Schafe so sehen, tja, da müsste man sie fragen. Für uns heißt es, Jäckchen drüber und gut ist.

0: Die Zeit, es wird 3:15.
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0: Und Kia Arnzen hat das Neueste.
2: Bei Busunglück im Landkreis Dachau gibt es viele Verletzte. Nach Polizeiangaben stieß zwischen Herbertshausen und Heimhausen ein Bus mit Schulkindern mit einem Linienbus zusammen. Die Rede ist derzeit von mehreren mittelschwer bis schwer verletzten Kindern. Die Unfallursache ist noch unklar, die Bergungsmaßnahmen dauern an. Glasfaserausbau soll erleichtert werden. Dazu hat das Bundeskabinett eine Reform des Telekommunikationsgesetzes auf den Weg gebracht. Sie sieht vor allem schnellere Genehmigungsprozesse vor. Außerdem sollen Telekommunikationsfirmen mehr Rechte bekommen, Kabel auch in Mehrfamilienhäuser zu legen. Das scheitert bisher oft am Widerstand der Gebäudebesitzer. SPD dringt auf dauerhaften Austausch mit Sozialpartnern. Vor dem heutigen Spitzentreffen der Regierungskoalition mit Gewerkschaften und Arbeitgebern hat die SPD bekräftigt, dass es sich nicht um ein einmaliges Treffen handeln solle. Der parlamentarische Geschäftsführer der SPD-Fraktion Wiese sagte, bei einem so großen Reformprozess müssten Arbeitgeber- sowie Arbeitnehmerseite dauerhaft eingebunden werden. Amnesty International klagt Israel an. Die Menschenrechtsorganisation hat der Regierung von Premier Netanyahu ethnische Säuberung im Westjordanland und eine schwerwiegende Verletzung des Völkerrechts vorgeworfen. In ihrem Bericht mit dem Titel »Alles Palästinensische auslöschen« spricht die Organisation von Zwangsvertreibung, Landraub und brutaler Gewalt, mit der Israel gegen palästinensische Beduinen- und Hirtengemeinschaften vorgehe. Feuer in Südspanien vernichtet mehr als 3600 Hektar Wald. Der Brand war Anfang der Woche in der Provinz Huelva ausgebrochen, in einer Region unweit der portugiesischen Grenze. Wegen starker Windböen gestalten sich die Löscharbeiten nach wie vor sehr schwierig. Inzwischen sind auch Hubschrauber, Löschflugzeuge und das spanische Militär im Einsatz. Das Wetter regnerisch, nur in Franken auch Sonne, Höchstwerte zwischen 12 und 18 Grad.
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3: Im Studio Joachim Dangel. Die Protestaktion von Tierrechtsaktivisten auf dem Hof von Bayerns Bauernpräsidenten Güntner Felsner hat ein juristisches Nachspiel. Heute hat in Nürnberg der Prozess gegen 7 Beschuldigte begonnen, der Verdacht gemeinschaftlicher Hausfriedensbruch. Miriam Scholz mit den Details.
4: Klimaschützen ist kein Verbrechen. Mit einem großen Banner haben heute Morgen 5 Aktivisten im Vorfeld des Prozesses auf dem Gehweg vor dem Landgericht Nürnberg-Fürth demonstriert. Drinnen im Gerichtssaal äußerten sich die Angeklagten. Ein 50-Jähriger aus Oberbayern sagte über sich selbst aus, er könne nicht anders handeln als das, was sein Gewissen als richtig ansehe. Er sei sehr engagiert, sein Leben bestehe aus Arbeit und Aktivismus. Er habe sich schon früh mit Klimafragen und Tierschutz auseinandergesetzt. Und als bekannt wurde, dass der bayerische Bauernpräsident Günther Felsner als Bundeslandwirtschaftsminister gehandelt werde, so der 50-Jährige weiter, sei bei ihm eine Schmerzgrenze erreicht gewesen. Bei ihren Aussagen gaben mehrere Angeklagte an, sich nicht bewusst gewesen zu sein, privaten Grund betreten zu haben. Ein öffentlicher Weg führt durch das landwirtschaftliche Anwesen des bayerischen Bauernpräsidenten.
3: Wenn Sie mit dem Auto heute in Niederbayern unterwegs waren, ist Ihnen vielleicht ein riesiger Schwertransporter begegnet. Gestern war der im oberbayerischen Landkreis Traunstein gestartet. Heute kam er am Bayernhafen in Passau an. Und was er transportiert hat, verrät Norbert Bauer.
5: Transportiert werden 2 riesige Bauteile für eine Luftzerlegungsanlage, die einmal im Raumfahrtzentrum Cape Canaveral in den USA eingesetzt werden sollen. Die neuen Bauteile aus dem Lindewerk in Oberbayern sorgen dafür, dass die Anlage in den USA große Mengen Sauerstoff effizient und zuverlässig produzieren kann. Da eine Rakete im Weltraum keinen Sauerstoff aus der Umgebung ansaugen kann, muss sie ihn in flüssiger Form mitführen, um den Treibstoff zu verbrennen. Im Passauer Hafen werden die 2 riesigen silbernen Säulen, die jeweils mehr als 80 Tonnen wiegen, auf Schiffe verladen. Von dort geht es dann zunächst über Binnengewässer weiter und dann voraussichtlich von Rotterdam in Richtung USA.
3: Und noch was zum Thema Schwertransporter. Die Polizei hat auf der A93 bei Marktredwitz im Landkreis Wunsiedel einen völlig überladenen Kleintransporter gestoppt. Wie die Beamten mitteilen, handelt es sich beim Fahrer um einen 53 Jahre alten Belgier, der gerade mit seinem Hausrad in Richtung seines neuen Zuhauses unterwegs war. Und sein 3,5 Tonner war fast 5,2 Tonnen schwer. Laut Polizei war die Federung fast bis zum Anschlag zusammengedrückt und am Berg sei das Fahrzeug zudem auffällig langsamer geworden. Der Mann musste einen erheblichen Teil der Ladung abladen.
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0: Schockierend und völlig inakzeptabel, so hat der britische Premier Keir Starmer auf das reagiert, was sich in der Nacht in Nordirland ereignet hat. Randalierer zogen durch die Straßen von Belfast, teilweise vermummt. Sie zündeten Autos an und machten auch vor Wohnhäusern nicht Halt. Bewohner mussten in Sicherheit gebracht werden. Zuvor hatten sich mehrere hundert aufgebrachte Personen versammelt, um gegen Einwanderer zu demonstrieren. Sie bezogen sich dabei auf einen Messerangriff, bei dem vorgestern ein Mann schwer verletzt worden war. Mutmaßlicher Täter, laut Polizei, ein 30-jähriger Sudanese. Franziska Hoppen über die Entwicklungen.
6: Rauchsäulen stiegen über Belfast auf. Schwarzvermummte hatten einen Bus angezündet, der ausbrannte. Mehrere Autos und Mülleimer blockierten damit Straßen. Später am Abend brannten mehrere Wohnhäuser. Zahlreiche Geschäfte hatten schon am Nachmittag geschlossen. Wer konnte, verließ das Haus nicht mehr. Doch diese ältere Anwohnerin, Helen Williamson, musste vor den Flammen fliehen, wie sie einem Sky News Reporter erzählte. Ich bin ein Nervenbündel. Ich lebe seit 28 Jahren hier, aber so etwas habe ich noch nicht erlebt. Ausländer raus soll ein Mob gerufen haben, berichtet eine BBC-Reporterin. Die Vermummten hätten Häusertüren und Fenster eingeschlagen. Die nordirische Polizei sprach von mehreren Gewaltherden in Belfast bis in die Nacht hinein. Auch in anderen Städten kam es zu Protesten, auch in Großbritannien, von einer kleinen Gruppe etwa vor dem Londoner Parlament. Auch in Southampton vor einer Flüchtlingsunterkunft. Nach dem brutalen Messerangriff in Belfast am Montagabend, bei dem ein sudanesischer Tatverdächtiger festgenommen wurde, hatte unter anderem Stephen Yaxley-Lennon zu den Protesten aufgerufen, besser bekannt als Tommy Robinson, Großbritanniens bekanntester Rechtsextremer. Der Tatverdächtige war als Flüchtling über die offene Grenze aus Irland nach Nordirland gereist. Dort hielt er sich legal auf. Zahlreiche Politiker verurteilten die Anstachelung zu den Protesten, auch Gary Carroll, Abgeordneter in Stormont von der People Before Profit Partei. Man muss das als das Handeln von Menschen bezeichnen, die versuchen, Spaltung und Hass zu schüren. Menschen, denen das Leben der Arbeiterklasse in Nord- oder West-Belfast oder sonst irgendjemandem im Norden egal ist. Wir haben gesehen, wie Nigel Farage, Rupert Lowe, Tommy Robinson und andere versuchen, mit hasserfüllter Rhetorik Spaltung zu schüren. Arlene Foster, ehemalige Ministerpräsidentin von Nordirland, nannte die Ausschreitungen nicht nur falsch, sondern kontraproduktiv. Wenn diese Menschen sich wirklich Sorgen um Einwanderungsfragen machen, lenkt das die Aufmerksamkeit von diesen Themen weg und richtet sie stattdessen auf die Gewalt. Sie zerstören ihre eigenen Gemeinden, Arbeitergemeinden, die es ohnehin schon schwer haben, und nun kommt noch diese Gewalt hinzu. Die Gewalt sei nicht neu, sagt Neela McAllister, Abgeordnete der Alliance Party. Letztes Jahr kam es in der Stadt Ballymena zu rassistischen Krawallen, 2024 in Belfast. Auch sie sagt, der Messerangriff würde gezielt missbraucht. Erst letzte Woche fand in Nordirland die Urteilsverkündung gegen einen Mörder statt, der hier eine junge Frau auf absolut brutale Weise ermordet hat. Er stach dutzende Male auf sie ein. Und dennoch gab es keine Aufrufe zu solchen Straßenprotesten. Es besteht also kein Zweifel daran, dass dieses Thema von Leuten missbraucht wird, die ihre eigenen Ziele vorantreiben wollen. Der Täter, ein weißer Brite, war wegen Mordes an seiner schwangeren Freundin zu 31 Jahren Haft verurteilt worden. Proteste gab es keine.
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7: mit Rebecca Reinhardt. Die Ouvertüre von Antonín Dvořáks bekanntester Oper Rusalka. Bald wird sie live zu hören sein am 23. Juli im Nationaltheater in München. Am Dirigentenpult wird dann jemand stehen, der bald eine der zentralsten Rollen überhaupt in der Bayerischen Staatsoper haben wird, der Tscheche Petr Popelka. Denn jetzt ist bekannt, er wird neuer Generalmusikdirektor des Opernhauses. Einzelheiten dazu erfahren wir nun von Bernhard Neuhoff, Leiter der Klassikredaktion. Ich grüße dich.
8: Hallo, servus.
7: Bernhard, Kunstminister Markus Blume hat die Personalie heute am frühen Nachmittag verkündet. Wie überraschend ist denn dieser Personalwechsel für dich?
8: Also, dass einer kommen würde, war ja bekannt, weil Wladimir Jurowski gesagt hat, er macht nur 5 Jahre. Deswegen musste man für 2029 jemanden finden. Also Kunstminister Blume musste das tun. Und Serge Tourny, der Staatsintendant. Denn Intendant und Generalmusikdirektor müssen sich gut verstehen, sonst läuft ein Opernhaus nicht. Also alle wussten, dass es jemand da geben muss bald, denn 29, das ist übermorgen in der Opernwelt. Da gibt es ja ganz extrem lange Vorläufe und es war also dringend. Aber dass es Peter Popelka werden würde, das ist eine Riesenüberraschung. Denn man muss wissen, der ist eigentlich erst seit 6 Jahren im Hauptberuf Dirigent und jetzt leitet er künstlerisch oder musikalisch eines der 5 wichtigsten Opernhäuser der Welt. Und das ist die Bayerische Staatsoper in München.
7: Ja, du hast gesagt, Popelka, der ist auf jeden Fall für so eine Position ein Underdog. Warum hat sich dann die Staatsoper genau für diese Personalie entschieden? Will man da eher tief stapeln, damit er später dann positiv überraschen kann? Es erinnert mich so ein bisschen an den Trainerwechsel beim FC Bayern mit Vincent Kompany, der auch aus dieser Riege nicht unbedingt kommt, dieser elitären Trainer, aber dann doch alle positiv überrascht hat. Wird das da auch so sein?
8: Also, sagen wir mal, Erwartungsmanagement im Sinne von, wir tun mal so, als wollten wir gar nicht viel erreichen. Das kann sich die Bayerische Staatsoper nicht leisten, weil die müssen performen, die müssen abliefern. Aber insofern passt der Vergleich ganz gut. Das muss der FC Bayern ja auch. Mhm. Ich glaube, die hatten tatsächlich ein anderes Modell vor Augen, nämlich den vorletzten Generalmusikdirektor, nämlich Kirill Petrenko. Der war damals auch, als er verkündet wurde, total unbekannt und hat in München so toll performt, dass er dann im nächsten Job den besten Dirigentenposten bekam, den es überhaupt zu vergeben gibt, nämlich Chefdirigent der Berliner Philharmoniker. Und das war auch eine Liebe auf den ersten Blick und den Namen hatte damals eigentlich auch kaum jemand auf dem Schirm. Und ich glaube, das machen die auch. Aber ist natürlich ein gewisses Risiko, weil die Staatsoper, die geht auch in Asien auf Tournee und so. Und da erwartet man eher so diese ganz hochpreisigen, super bekannten Klassikstars. Den Namen Peter Popelka, der ja noch bis vor kurzem Kontrabassist war. Der war auch beim Symphonieorchester des Bayerischen Rundfunks als Kontrabassist in der Akademie. Also ein Kollege von uns eigentlich, kann man stolz drauf sein. Und als Dirigent hat er jetzt erst seit kurzem seinen ersten Chefposten bei den Wiener Symphonikern, das ist so etwa das zweitbeste Orchester von Wien. Schon da war das eine Riesenüberraschung. Aha, Peter Popelka wird Chef in Wien bei den Symphonikern. Wow, okay, wer ist denn das überhaupt? Und ich glaube, die hoffen so ein bisschen auf diesen Petrenko-Effekt. Aber vielleicht gelingt ihm ja sowas, wie eben dem FC Bayern auch gelungen ist.
7: Warum tut sich denn die Staatsoper da so schwer damit, sich auf eine Person festzulegen? Denn was man sagen muss, was dieser Verkündung heute voranging, waren viele Spekulationen und Gerüchte. Wer wird's denn nun? Und jetzt liegt der Name auf dem Tisch. Was hängt denn von so einer Position ab, Generalmusikdirektor?
8: Ach, also der Erfindungsprozess war jetzt eher so normal, dass es solche Gerüchte vorher gibt. Das ist übliches Business. Aber die Schwierigkeit ist halt einfach, man muss einen tollen, tollen Künstler finden. Und solche tollen, tollen Künstler haben ein Riesen-Ego. Aber man muss 2 von der Sorte finden und einer ist schon da, nämlich der Staatsintendant Serge Tourny. Der hat ja noch seinen laufenden Vertrag, der wurde eben verlängert, anders als bei Wladimir Jurowski, dem gegenwärtigen Generalmusikdirektor. Und also der neue General musste jetzt zum Intendanten passen. Und beide haben ein Riesen-Ego, beide müssen harmonieren. Und da gibt's immer wieder Knies. Ein dritter Faktor kommt hinzu, das ist nämlich das Orchester. Und das ist ganz lustig. Andere Orchester, die Konzertorchester, zum Beispiel das Symphonieorchester des Bayerischen Rundfunks oder die Philharmoniker, die suchen selber ihren Chef. Und beim Bayerischen Staatsorchester ist es der Minister. Also da ist jetzt das Risiko, wird es da diese Liebe auf den ersten Blick geben, die es bei Petrenko gab? Werden die sich so gut verstehen oder wird es eher knirschen, so wie es bei Jurowski war?
7: Der Dirigent Petr Popelka aus Tschechien wird neuer Generalmusikdirektor der Bayerischen Staatsoper in München. Eingeordnet hat das für uns Bernhard Neuhoff.
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0: Und nach so viel Kultur geht's jetzt weiter mit dem schnöden Verkehr. 8 Meldungen haben wir hier vorliegen aktuell. A3 Frankfurt Richtung Würzburg zwischen Rohrbrunn und Markt Heidenfeld. 5 Kilometer Stau nach Unfall. A3 Nürnberg Richtung Passau zwischen Garham-Vilshofen und Passau Norden. 9 Kilometer Stau. A6 Nürnberg Richtung Heilbronn zwischen Lichtenau und Aurach. 11 Kilometer Stau wegen Reinigungsarbeiten. A9 München Richtung Nürnberg zwischen Manching und Denkendorf Stau oder stockender Verkehr an einer Baustelle. A73 Feucht Richtung Nürnberg zwischen Nürnberg-Münchner Straße und Nürnberg-Hafen Ost 4 Kilometer Stau. A93 Regensburg Richtung Weiden zwischen Schwandorf Süd und Schwandorf Nord 6 Kilometer stockend im Baustellenbereich. A99 Westumfahrung München Richtung Lindau zwischen Fredmanning Nord und dem Dreieck Allach 13 Kilometer Stau wegen Aufräumarbeiten. Und B471 Garching Richtung Fürstenfeldbruck zwischen Lustheim und Karlsfeld 3 Kilometer Stau. Die Zeit, es ist genau 15.30 Uhr.
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0: Mit Holger Roman und diesen Themen: schwerer Verkehrsunfall im Raum Dachau. 2 Busse sind dort am Mittag kollidiert. Was wir bisher über das Unglück wissen, erfahren Sie gleich. Gesetz für schnelleres Internet. Digitalminister Wildberger will beim schleppenden Glasfaserausbau Tempo machen. Und Papst in Barcelona. In der weltberühmten Kathedrale Sagrada Familia wird Leo XIV. Heute eine Messe zelebrieren. Nach dem Zusammenstoß zweier Busse nördlich von München im Landkreis von Dachau laufen umfangreiche Rettungsmaßnahmen. Ein Reisebus mit Schulkindern war dort um die Mittagszeit bei Herbertshausen im Landkreis Dachau mit einem Linienbus zusammengeprallt. Mittlerweile geht die Polizei von einer zweistelligen Zahl an Verletzten aus. Wie es zu dem Unfall kam, ist allerdings noch unklar. Details von Christine Kerler.
9: Nach Informationen der Polizei ereignete sich der Unfall im Herbertshauser Ortsteil Ampermoching. Ein Reisebus mit Schulkindern sei dort mit einem Linienbus kollidiert. Die Beamten gehen derzeit davon aus, dass mehrere Kinder mittel- bis schwer verletzt wurden. Nähere Informationen liegen noch nicht vor. Momentan laufen umfangreiche Rettungs- und Bergungsmaßnahmen. 4 Hubschrauber, 15 Rettungswagen und mehrere Notärzte seien im Einsatz. Der Unfall soll sich zur Mittagszeit auf einer Startstraße zwischen Herbertshausen und Heimhausen ereignet haben. Die Orte liegen rund 20 Kilometer nördlich vom Münchner Stadtzentrum. Für Betroffene wurde ein Bürgertelefon eingerichtet.
0: Soweit Christine Kerler mit den Informationen zum Busunfall im Landkreis Dachau. Hier bei uns gibt es dazu regelmäßige Updates und nachschauen können Sie auch auf unserer Webseite br24.de oder in der BR24-App. Ultraschnelles und stabiles Internet, das ist inzwischen nicht nur im beruflichen Umfeld unverzichtbar, auch daheim in den eigenen 4 Wänden wird die Qualität der Datenübertragung immer wichtiger. Sei es, weil man im Homeoffice arbeitet, mehrere Streams parallel laufen lässt oder weil man anspruchsvolle Grafiken eines Videospiels ruckelfrei genießen will. Damit das alles gewährleistet ist, sind Glasfaseranschlüsse meist das Mittel der Wahl. Deren Ausbau geschieht in Deutschland allerdings bekanntermaßen weder ultraschnell noch ruckelfrei. Das soll sich schleunigst ändern, wünscht sich der Digitalminister, der heute im Bundeskabinett ein entsprechendes Gesetz auf den Weg gebracht hat. Jan-Frederik Willems.
10: Digitalminister Wildberger will den Ausbau des Glasfasernetzes beschleunigen. Sein Gesetzentwurf dazu sieht zum Beispiel vor, dass einfacher als bisher nicht nur das Mehrfamilienhaus, sondern auch die einzelnen Wohnungen darin angeschlossen werden können. Genau diese letzten Meter des Ausbaus blockieren Eigentümer nämlich oft aus Kostengründen. Auch beim Ausbau in ländlichen Gebieten sollen Genehmigungsverfahren vereinfacht werden. Telekommunikationsunternehmen sollen so schneller ausbauen können und jährlich rund 20 Millionen Euro sparen. Die Behörden sollen nochmal knapp 8 Millionen Euro an Bürokratiekosten einsparen. Glasfaser ist die Zukunft des Internetanschlusses. Experten predigen das schon seit Jahren. Deshalb gehen zum Beispiel in Spanien, Rumänien oder Frankreich inzwischen 90-75% der Haushalte über Glasfaser online. Hierzulande sind es Stand 2025 nur knapp 14%. Damit gehört Deutschland in Europa zu den Schlusslichtern bei der Glasfasernutzung. Hier hängen die meisten Haushalte noch am Kupferkabel. Das Problem? Für die meisten normalen Heimanwender reicht Kupfer im Moment gerade noch, etwa zum Streamen, Gamen oder Online-Banking. Aber vieles, was in Zukunft übers Netz passieren soll, braucht langfristig viel größere Bandbreiten, zum Beispiel KI-Anwendungen, Homeoffice oder Telemedizin.
0: Im vergangenen Jahr haben sich wieder mehr Bürgerinnen und Bürger mit einer Petition an den Deutschen Bundestag gewandt. Über 12.000 solcher Eingaben wurden eingereicht und damit deutlich mehr als im Jahr davor. Bei Petitionen handelt es sich um Bitten, Beschwerden oder Anregungen und das thematische Spektrum ist groß. Details dazu von Philipp Kunschner.
11: Besserer Schutz vor häuslicher Gewalt, das Verbot von Echtpelz oder eine Kennzeichnungspflicht für Honig. Drei Beispiele sogenannter Petitionen, Bitten oder Beschwerden also, die Bürgerinnen und Bürger an die Politik richten können. Etwa 50 solcher Anfragen erreichen den Petitionsausschuss im Bundestag, und zwar täglich. Ausschussvorsitzende Hülya Düber von der CSU spricht von einem verfassungsrechtlich geschützten Zugang zum Parlament und von einem Signal an die Politik.
12: Es kommt auf uns, liebe Kolleginnen und Kollegen, Parlamentarier an. Und ich empfinde es als große Stärke unserer Demokratie, dass wir Sorgen von Menschen in den Blick nehmen können und zeigen können, wie Politik funktionieren kann.
11: Jede Anfrage könne zu Gesetzesänderungen führen, erklärt Düber. Das setze aber voraus, dass sie auch wirklich an den Ausschuss gestellt wird. Unterschriften, die auf privaten Online-Plattformen gesammelt werden, zählen aber nicht dazu. Das werde manchmal verwechselt. Am meisten befassten sich die Anfragen 2025 mit den Themen Migration, Grundsicherung oder Rente.
0: Im Westjordanland herrscht laut Vereinten Nationen ein Klima der Straffreiheit für israelische Siedler. Eine Untersuchungskommission der UN wirft dem Staat Israel vor, sich an Gewaltakten gegen Palästinenser in den besetzten Gebieten zu beteiligen. Die israelischen Sicherheitskräfte böten den Siedlern Schutz, heißt es in dem Report. Außerdem unterstützten die Behörden die Angriffe finanziell und militärisch. Aber auch der vom Iran finanzierten Islamistenmiliz Hamas werden schwere Menschenrechtsverletzungen zur Last gelegt. Schauplatz hier der Gazastreifen. Aus Tel Aviv, Jan-Christoph Kitzler.
13: Die schweren Menschenrechtsverletzungen an Palästinensern seien systematisch und absichtlich, heißt es im Bericht der Unabhängigen Untersuchungskommission der Vereinten Nationen, die vom UN-Menschenrechtsrat eingesetzt wurde. Sie kommen von mehreren Seiten. Der Bericht erwähnt einerseits Gewalt durch israelische Siedler im Westjordanland und Ostjerusalem. Diese Gewalt habe 2025 im Vergleich zum Vorjahr um 130% zugenommen. Auch im laufenden Jahr gebe es tägliche Angriffe. Es sei zudem Politik des Staates Israel, die gewaltbereiten Siedler zu fördern. Gestern erst hatten 6 Länder Sanktionen gegen israelische Minister und Vertreter von Siedlerorganisationen verhängt, unter anderem Frankreich und Großbritannien. Deutschland hatte sich nicht daran beteiligt. Der UN-Bericht erwähnt aber auch Menschenrechtsverletzungen durch Hamas-Vertreter an Palästinensern im Gazastreifen. Erwähnt werden 249 Fälle von Hinrichtungen und schwerer körperlicher Gewalt. Insgesamt ist von 108 Toten und 384 Verletzten die Rede. Es handele sich um Kriegsverbrechen. Hamas-Kräfte seien an mindestens 60 der Taten beteiligt gewesen. Die Hamas hat in rund 40% des Gazastreifens, die nicht von Israel besetzt sind, ihre Kontrolle in den vergangenen Monaten wieder ausgebaut. Seit dem Terrorangriff des 7. Oktober sind im Gazastreifen nach UN-Angaben über 72.000 getötet und mehr als 172.000 Menschen verletzt worden. Fast 40.000 Frauen und Mädchen starben demnach bei israelischen Angriffen.
0: Die weltberühmte Jugendstilkathedrale Sagrada Familia von Antoni Gaudí ist das zentrale Wahrzeichen von Barcelona und eines der meistbesuchten Touristenattraktionen. Nach über 140 Jahren Bauzeit hat das Gotteshaus erst vor kurzem seine volle Höhe von 172,5 Metern erreicht. Die entscheidenden letzten Meter lieferte ein eindrucksvolles Kreuz aus dem bayerischen Gundelfingen, das künftig den Hauptturm Jesu Christi schmückt. Und die Sagrada Familia bekommt heute hohen Besuch, nämlich von Papst Leo XIV., der auf seiner Spanienreise in Katalonien Station macht, wo er unter anderem schon das Bergkloster Montserrat und ein Gefängnis besucht hat. Welche Botschaft das katholische Kirchenoberhaupt für die Menschen im Gepäck hat, dazu Julia Macher.
14: Die Fehler der Vergangenheit bestimmten nicht das Wesen eines Menschen. Mit diesen Worten wandte sich Papst Leo XIV. In der Justizvollzugsanstalt Brianz I an etwa 70 Häftlinge, Gefängnispriester und Wachpersonal. Während des ersten Besuchs eines Papstes in einem spanischen Gefängnis berichteten 2 Insassinnen von ihren Erfahrungen hinter Gittern und überreichten dem Oberhaupt der römisch-katholischen Kirche einen selbstgestalteten Keramikteller und ein Acrylbild. Papst Leo hatte bereits in Madrid ein Obdachlosenheim besucht. Anschließend fuhr der Papst zum Wallfahrtsort Montserrat. Das Marienheiligtum und die dortige Benediktinerabtei spielen eine wichtige Rolle für das kulturelle und religiöse Selbstverständnis der nordostspanischen Region Katalonien. Hunderte Gläubige feierten den Papst mit Papst Leo, wir lieben dich sehr, Sprechchören. Am Abend segnet der Papst den 172,5 Meter hohen Hauptturm der Sagrada Familia in Barcelona, einer der zentralen Akte der Spanienreise.
0: In Norwegen läuft noch immer der Prozess gegen Marius Borg Høiby, einen Sohn von Kronprinzessin Mette Marit. Ihm wird Vergewaltigung vorgeworfen. Das Urteil wird in einigen Tagen erwartet. Das Verfahren belastet die Königsfamilie und zusätzlich leidet ja Mette Marit an einer schweren Lungenkrankheit. Die Sorge um ihre Gesundheit wächst auch bei Høiby, der deshalb die Freilassung aus der Haft beantragt hatte, allerdings vergeblich. Aus Stockholm Arne Bartram.
15: Der älteste Sohn der norwegischen Kronprinzessin Mette Marit, Marius Borg Høiby, muss doch in Untersuchungshaft bleiben. Das hat ein Berufungsgericht in Oslo entschieden. Die Richter sehen nach eigenen Angaben weiter die Gefahr, dass der 29-Jährige Straftaten begehen könnte. Marius Borg Høiby hatte beantragt, aus dem Gefängnis freizukommen, um bei seiner schwerkranken Mutter zu sein. Norwegens Kronprinzessin Mette Marit hat eine Lungenkrankheit und wartet gerade auf eine Transplantation. Das Osloer Bezirksgericht hatte zunächst entschieden, dass Marius Borg Høiby zu seiner Familie darf. Die Staatsanwaltschaft hat aber Berufung eingelegt. Am kommenden Montag soll das Urteil gegen den ältesten Sohn von Kronprinzessin Mette Marit fallen. Mehrere Frauen werfen ihm Vergewaltigung und Körperverletzung vor. Die Staatsanwaltschaft forderte im Prozess mehr als 7 Jahre Haft.
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16: Im Studio Birgit Habrat. Vielleicht hätte sich der ein oder andere Landesminister in Hannover heute gern eingereiht in die, die vor ihrer Konferenz demonstrierten. Die Kritik an den Spargesetzen, das die Gesundheitsminister Nien Wagen am Freitag im Bundestag einbringt, ist groß. Die Gewerkschaft Verdi hatte darum heute zum Protest aufgerufen. Heute Nachmittag laufen Kundgebungen in Bayern. In Hannover wurde am Mittag schon protestiert. Bertil Starke berichtet von dort.
17: Krankenpfleger, Psychotherapeuten, Ärzte. Die Teilnehmerinnen und Teilnehmer der lautstarken Demonstration sind in vielen Berufen des Gesundheitswesens tätig. Sie warnen eindringlich vor einschneidenden Folgen für Patienten, Beschäftigte, Praxen und Kliniken, falls das Gesetz in seiner jetzigen Form kommt. Nur wenige Kilometer vom Demonstrationsort entfernt tagen noch bis morgen die deutschen Gesundheitsminister. Die Ressortchefs der Länder haben sich bereits auf einen gemeinsamen Antrag verständigt. Darin fordern sie Bundesgesundheitsministerin Wagen auf, ihre Pläne nachzubessern. Die Länder fürchten, die Reform könnte viele Krankenhäuser in die Pleite treiben. Am Abend ist in Hannover ein Kamingespräch zwischen ihnen und der CDU-Politikerin geplant. Der aktuelle Vorsitzende der Gesundheitsministerkonferenz, Niedersachsens Gesundheitsminister Philippi, kündigte an, bei dem Treffen werde jeder Stein umgedreht.
16: Operation Chargeback, so lautet der Name einer im November vergangenen Jahres bekannt gewordenen internationalen Operation. In Deutschland ist das Bundeskriminalamt an den Ermittlungen gegen mutmaßliche Betrugs- und Geldwäschenetzwerke beteiligt. Den mehr als 40 Beschuldigten wird unter anderem millionenfacher Betrug im Kreditkartensystem vorgeworfen. Weil es auch Bezüge zum Wirecard-Konzern gibt, sagte einer der Chargeback-Beschuldigten am Landgericht München heute aus. Im Wirecard-Prozess. Annemeier Fünffinger war dabei.
18: Christian C. hat nicht lange im Wirecard-Konzern gearbeitet, von 2009 bis 2012 im Bereich Compliance. Mitbekommen hat er offensichtlich genug, zum Beispiel über das angestammte Wirecard-Geschäft. Glücksspiel, Porno, teilweise auch betrügerische Internetseiten und Konzernkunden, Geschäfte im Graubereich, so C. wortwörtlich. Er habe schließlich gekündigt und sich mit einer Firma selbstständig gemacht, die dann eine jahrelange Geschäftsbeziehung mit Wirecard gepflegt habe. Allerdings nicht so, wie er C. sich das vorgestellt habe. Anfangs gemachte Zusagen habe Wirecard nicht eingehalten. Das habe seine Firma kräftig ins Schlingern gebracht. Schließlich habe ihm der flüchtige Wirecard-Vorstand Jan Marschalek Kreditgeber und Investoren vermittelt, die sich als zweifelhaft herausgestellt haben und die jetzt im Zuge der Chargeback-Ermittlungen in den Fokus gerückt sind. Das Landgericht München vernimmt C. dazu heute und morgen. Die Umstände sind ungewöhnlich. Da C. wegen des Chargeback-Verfahrens in Untersuchungshaft sitzt, hat ihn ein Justizmitarbeiter aus der JVA Stadelheim auf den Zeugenstuhl geführt, in Handschellen. Im Wirecard-Prozess ist unter anderem der frühere Vorstandschef Markus Braun angeklagt, wegen des Verdachts des bandenmäßigen Betrugs. Ein Prozessende ist nicht absehbar.
16: Nicht nur bei uns, auch in den USA hat der wegen des Iran-Krieges gestiegene Ölpreis die Verbraucherpreise in die Höhe getrieben und treibt sie auch im Mai weiter nach oben. Die Inflation stieg in dem Monat um 4,2% im Vergleich zum Vorjahresmonat, wie das zuständige Arbeitsministerium in Washington mitteilte. Das war der höchste Stand in rund 3 Jahren. Im April hatte die Inflation noch bei 3,8% gelegen. US-Präsident Trump dürfte not amused sein. Die Lebenshaltungskosten stehen in den USA im Mittelpunkt der politischen Debatte. Umfragen zeigen eine stark gesunkene Zustimmung zur Wirtschaftspolitik von Trump. Der sorgte heute mit einer Drohung neuer Angriffe auf den Iran für Nervosität an den Ölmärkten. Die Nordseesorte Brent verteuerte sich um rund 1% auf $92,26 je Fass.

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2: Und jetzt ist es genau 3:45.
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3: Bei Busunfall im Landkreis Dachau werden 3 Zweitklässler schwerst verletzt. Das teilte die Polizei soeben mit. Viele weitere Kinder seien bei dem Zusammenstoß zweier Busse bei Hebertshausen leicht verletzt worden. Der Rettungseinsatz vor Ort läuft demnach noch. Derzeit sind 100 Helfer im Einsatz. Auch 4 Hubschrauber und 15 Notarztwagen wurden an die Unfallstelle beordert. Warum die beiden Busse in einer Kurve zusammenstießen, ist noch nicht bekannt. Kanzler kündigt auf Luftfahrtmesse Investitionen an. Sowohl in die Verteidigung als auch in Raumfahrtaktivitäten soll laut Merz viel Geld fließen. Zum Auftakt der ILA in Berlin versprach der Kanzler auch Airbus Unterstützung bei der Entwicklung neuer Flugzeuge in Deutschland. Die Luftfahrtstrategie der Bundesregierung sieht außerdem kurzfristige Entlastungen für die Branche in Höhe von 500 Millionen Euro jährlich vor. Jede Wohnung in Deutschland soll Glasfaser erhalten, das sagte Digitalminister Wildberger zur Ausbaustrategie der Bundesregierung. Das Kabinett hat eine Änderung des Telekommunikationsgesetzes auf den Weg gebracht. Die Regierung will den Glasfaserausbau insbesondere für Mehrfamilienhäuser erleichtern und Bürokratie abbauen. Regierung sucht Kompromisslinien mit den Sozialpartnern. Vor dem Treffen heute Abend sagte Regierungssprecher Mayer, es gehe um einen Kurs, mit dem sowohl die Arbeitgeber als auch die Gewerkschaften leben können. Deutschland brauche strukturelle Reformen, um wieder mehr Wirtschaftswachstum zu erreichen. Geistlicher aus der Diözese Eichstätt wird aus Klerikerstand entlassen. Papst Leo hat die höchste kirchenrechtliche Strafe gegen den früheren Priester verhängt. Der Mann hatte 2022 einen Strafbefehl erhalten, weil er im Besitz von Kinder- und jugendpornografischen Inhalten war. Nun darf er auch keine Sakramente mehr spenden und erhält von der Diözese keine Besoldung mehr. Das Wetter bewölkt und regnerisch, nur in Franken weitgehend trocken, Höchstwerte zwischen 12 und 18 Grad.
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4: Im Studio Joachim Dangel. Immer mehr Bahnhöfe in Bayern sollen barrierefrei ausgebaut werden. Das klingt gut. Am Bahnhof in Laber im Landkreis Regensburg gibt's aber jede Menge Kritik, denn dort wird, salopp gesagt, verschlimmbessert. Andreas Wenleder berichtet.
5: Die Arbeiten am Bahnhof Laber sind im vollen Gange. Hier sollen Fahrgäste künftig auch mit Kinderwagen oder Rollstuhl ganz einfach barrierefrei und ebenerdig in die Züge einsteigen können. Bernhard Liedl ist auf den Rollator angewiesen. Als die Bahn angekündigt hat, den Bahnhof, Zitat, vollständig barrierefrei auszubauen, war seine Freude groß.
6: Ja, ich habe mich schon gefreut, weil ich wollte mal mit meiner Enkeltochter in die Stadt fahren. Und dann haben wir gedacht, ja, jetzt passt das auch.
5: Doch ein unbeschwertes Behinderungsverfahren.

0: Profi für uns, für den Ort. Die Kinderwagenfahrer, die ja tatsächlich den Zug häufig nutzen, in die Stadt reinfahren. Und wenn ich zurückkomme, können sie auf der anderen Seite aussteigen, können sie wieder rübergehen zu ihrem Auto und wegfahren. Das ist dann nicht mehr möglich.
1: Die Bahn argumentiert mit Verordnungen. Schriftlich teilt sie mit:
2: Der Einbau von Schiebespuren für Kinderwagen und Rollstuhlfahrer in Treppenanlagen ist nach der aktuellen Rechtslage und den europaweit geltenden Vorschriften im Bahnbereich nicht mehr zulässig. Eine Wiederherstellung der bisherigen Kinderwagenspur ist ebenfalls nicht mehr möglich, da der Bestandsschutz nicht mehr gilt.
1: Der barrierefreie Ausbau der Unterführung, etwa mit einem Aufzug, sei erst ab 1000 Reisenden pro Tag möglich. Laber liege darunter, so die Bahn. Zudem sei die barrierefreie Erreichbarkeit beider Bahnsteige über das öffentliche Wegenetz gegeben, teilt eine Bahnsprecherin mit. Für die Menschen in Laber mit Behinderung muss das wie Hohn klingen. Möchte man ohne Treppen über dieses öffentliche Wegenetz von einem Gleis zum anderen, ist der Umweg über 700 Meter lang, weitgehend entlang einer vielbefahrenen Straße ohne Gehweg oder sonstiger Absicherung für Fußgänger. Viel zu gefährlich, sagt Bürgermeister Schmid.
0: Wer die Gefahrensituation an den Straßen kennt, konnte es nicht als Möglichkeit sehen. Und ich finde das eigentlich auch sauscheu.
1: Rollatorfahrer Bernhard Liedl wünscht sich mehr Druck von der Gemeinde und Politik auf die Bahn. Er kann nicht verstehen, dass sich deren Verantwortliche hinter Paragraphen verschanzen.
3: Man muss halt auch mal fünf Gerade sein lassen und einmal da schauen, was ist für die Allgemeinheit gut und was sind Gesetze und wie kann ich die ein bisschen ausdünnen, dass einfach das auch für jeden machbar ist, dass er das auch benutzen kann.
4: Das war ein Beitrag von Andreas Wenleder und das Neueste aus Bayern gibt es auch jederzeit auf BR24 im Netz und in der App.
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6: Beim Stichwort älter werden haben viele Menschen bestimmte Bilder im Kopf. Der Körper macht allmählich nicht mehr so richtig mit und auch geistig baut man ab. Forscherinnen und Forscher der Yale University haben sich in einer Langzeitstudie jetzt an 11.000 Versuchspersonen einmal angeschaut, wie sich der Gesundheitszustand bei Menschen zwischen 65 und 99 verändert. Das Ergebnis: bei rund 45% hatten sich im Verlauf von 12 Jahren die Tests nicht verschlechtert, sondern im Gegenteil verbessert, geistig, körperlich oder beides. Und ob jemand Fortschritte macht, das hing auch damit zusammen, welches Altersbild derjenige zu Studienbeginn verinnerlicht hatte. Christiane Staus hat sich einmal umgehört, welchen Einfluss die Einstellung von Seniorinnen und Senioren da hat.
7: Jetzt können wir natürlich 6 Punkte machen, wenn wir uns anstrengen. Oh, schade.
8: Ein Mittwochnachmittag bei Hartmut und Christina Mewis. Das Ehepaar ist über 70. Beide verbringen viel Zeit mit Freunden und ihrer Lieblingsbeschäftigung, Poolspielen. Und beide haben gute Chancen, in den nächsten Jahren körperlich und geistig fit zu bleiben, sich sogar zu verbessern. Darauf weist die neue Langzeitstudie aus Yale mit Daten von mehr als 11.000 Personen hin. Denn auf die Einstellung komme es an.
9: Wie alt fühle ich mich eigentlich? Ich kann das gar nicht sagen, weil ich war noch nie 75.
10: Ich fühle mich nicht so alt, wie ich bin. Ich bin 74 Jahre alt. Ich werde im August 75.
8: Wo? Laut Studienergebnissen tut sich das Ehepaar mit seinem Optimismus einen großen Gefallen. Denn wie gut wir älter werden, hängt auch von einem positiven Altersbild ab. Der Grund? Wer positiv auf das Alter blicke, der kümmere sich mehr um sich selbst, erklärt Verena Klusmann, Gesundheitspsychologin an der Hochschule Furtwangen. Sie forscht zu Altersbildern.
11: Die gesundheitliche Selbstfürsorge ist ein Teil von der Wirkung eines positiven Altersbildes. Wir kümmern uns eher darum, notwendige oder sinnvolle Vorsorgeuntersuchungen wahrzunehmen, auch dann Empfehlungen zu befolgen und uns letztlich auch hier eben gut um unsere Gesundheit zu kümmern. Und wir sehen tatsächlich, dass Menschen, die eben ein negativeres Altersbild haben, auch eher dann in dem Moment keine Hilfe suchen.
8: Die Studie aus Yale hat auch die sogenannte Gehgeschwindigkeit gemessen. Also wie schnell kann eine Person 3 Meter zurücklegen? Und auch hier zeigt sich, die Einstellung macht's, wie Verena Klusmann erklärt.
11: Leistung auch im körperlichen Bereich ist extreme Kopfsache. Wir sehen also tatsächlich im Zuge von so ganz spannenden Experimenten schon durch Priming, das heißt, das alleinige Erinnern von Menschen daran, dass wir älter werden, führt dazu, dass Personen eine geringere Gehgeschwindigkeit zeigen.
8: Für Christina und Hartmut Mewis ist Bewegung kein Problem. Beide sind umtriebig, haben Spaß daran, Neues zu lernen und auch ihren Körper immer mal wieder herauszufordern.
9: Wir sind auch zum Beispiel den Rennsteig haben wir gewandert, 167 Kilometer, glaube ich, waren das. Und wir haben auch nicht viel trainiert davor. Wir haben nur die neuen Schuhe eingelaufen und haben dann den Weg gemacht. Und das hat alles bisher geklappt. Ich war früher nicht fitter als heute, muss ich sagen.
8: Der Effekt positiver Altersbilder ist erstaunlich. Denn Forschungen zeigen, dass positive Bilder vom Älterwerden auch mit besserer Gesundheit und günstiger

0: häufigeren Gesundheitsverläufen zusammenhängen, etwa mit weniger Schlaganfällen oder Herzinfarkten, auch wenn ein Ursache-Wirkungsmechanismus nicht bewiesen ist. Doch bei diesem Optimismus geht es nicht ums Schönreden gesundheitlicher Beeinträchtigungen, die ja viele ältere Menschen plagen. Es geht vielmehr darum, das Scheinwerferlicht auf die Vielfalt des Alters zu lenken. Und auch hier machen Hartmut und Christina Mewes vieles richtig. Sie gehen zum Beispiel noch gerne feiern und freuen sich über die Erinnerungsfotos.
1: Ich bin ja gerade wieder beim Englischlernen. 25 ist 25 Hours Hotel in der Hafen City und die haben eine Boilerman Bar. Und da gehen wir auch ab und an hin zum Tanzen.
0: Wie wir altern, das können wir auch selbst beeinflussen. Optimismus im Leben kann einiges möglich machen und darüber mitentscheiden, ob wir auch im Alter vital und glücklich sind.
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3: Mit Martin Raspe. Mexiko macht den Anfang morgen Abend um 21 Uhr unserer Zeit. Im Aztekenstadion in Mexico City wird das WM-Eröffnungsspiel zwischen dem Co-Gastgeber, also Mexiko, und Südafrika angepfiffen. Um 21 Uhr, wie gesagt, geht's los und die deutsche Mannschaft ist ja dann am Sonntag das erste Mal dran. Für ARD-Experte Thomas Hitzelsberger, der natürlich auch vor Ort ist, das wird sicherlich ein großes Ereignis für ihn und er freut sich auf die Spiele und ist auch sehr gespannt, wie die Stimmung sein wird in den WM-Stadien, aber auch in Deutschland.
4: Die Städte werden sich unterscheiden, selbst in den USA, wo ja die meisten Spiele stattfinden werden. Aber es ist immer schwer vorherzusehen, weil wir abwarten müssen, wenn jetzt das Auftaktspiel zwischen Mexiko und Südafrika, wenn es dann losgeht, was genau passiert. Und für uns Deutsche ist ja immer die Frage, schafft es die deutsche Mannschaft durch tolle Leistungen und durch ihr Auftreten auch in Deutschland wieder eine Euphorie, Begeisterung zu entfachen? Ich meine, das wird schwierig, allein schon aufgrund der Distanz. Und dennoch bleibt ein Stück weit Hoffnung, dass die Mannschaft eine gute WM spielt und das ist mehr entscheidend als vielleicht jetzt, was genau in Mexiko passiert und da hoffe ich nur, dass die Menschen Spaß haben können beim Fußball.
3: Tja, dann ist die Frage natürlich, wie ist die Stimmung auf den Straßen in Mexico City? Ist das WM-Fieber dort schon sehr groß? Anne Demmer hat sich umgehört.
5: Mexiko-Stadt, kurz vor der WM, bereits zum dritten Mal Gastgeber. Auf einem Bolzplatz ganz im Norden der Stadt trainieren sie jeden Tag. Jungen und Mädchen, nicht für eine Karriere, für den Spaß, meinen Teresa und Gala. Das ist super, der Ball kehrt nach Hause zurück. Die Leute werden wieder mehr zusammenkommen. Die WM findet bei uns in Mexiko statt. Ich finde es auch toll, dass wieder im Aztekenstadion gespielt wird. Hier haben Maradona und Pelé gespielt. Maradona und Pelé, die Spieler sind Teil der WM-Erinnerung, die auch jetzt wieder heraufbeschworen wird. Im Zentrum laufen die letzten Vorbereitungen. Der Kolumbianer Jaime Cabrera macht gerade ein Praktikum in Mexiko. Er trägt das mexikanische Fußballtrikot. Ich freue mich besonders auf die Teams aus Lateinamerika, vor allem aber auf Kolumbien. Das ist meine Heimat. Und Mexiko. Fanzonen und eine riesige Leinwand wurden auf dem zentralen Platz, dem Zócalo, aufgebaut. Dort wird auch die mexikanische Präsidentin Claudia Sheinbaum das Eröffnungsspiel Mexiko gegen Südafrika mit den Mexikanerinnen und Mexikanern schauen. Milton Prudencio schiebt den Müll, den die Touristen auf dem Platz fallen lassen, in seine Kehrschaufel. Er wird sich kein Spiel im Stadion anschauen. 15.000, 20.000 Pesos kostet ein Ticket. Viel zu teuer. Bei einem Mindestlohn von rund 9.500 Pesos monatlich, etwa 470 Euro, sind die Tickets für eine große Mehrheit der Mexikaner unerschwinglich. Hört man sich rund um das Stadion um, freuen sich einige über die verbesserte Infrastruktur, bessere Straßen, die neuen Blumenbeete. Andere Ladenbetreiber, unmittelbar am Stadion, ärgern sich, sie müssen für die Zeit der WM schließen und werden dafür noch nicht einmal kompensiert. Zwischen all diesen Widersprüchen, teuren Tickets, knappem Wasser, geschlossenen Läden, leben auch die Kinder und Jugendlichen aus dem Norden der Stadt. Doch bei ihnen überwiegt die Vorfreude. Und einen klaren WM-Tipp haben sie auch. Auch wenn viele nicht daran glauben, ich denke schon, dass wir ins Endspiel kommen. Und sie werden sehen, wie toll Mexiko ist.
3: Also Mexiko vielleicht einer der Geheimfavoriten. Unterdessen hat Argentinien, der Titelverteidiger, seine Generalprobe für die Fußball-Weltmeisterschaft souverän gemeistert. Beim Comeback des zuletzt verletzten Kapitäns Lionel Messi besiegte Argentinien im US-Bundesstaat Alabama Island mit 3:0. Der 38-jährige Messi verwandelte als Einwechselspieler einen Foulelfmeter zum zwischenzeitlichen 2:0.
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6: Der Blick auf die Straßen A3 Frankfurt Richtung Würzburg zwischen Rohrbrunn und Marktheidenfeld. 5 Kilometer Stau nach Unfall. A3 Nürnberg Richtung Passau zwischen Garham-Vilshofen und Passau Nord 9 Kilometer. A8 Stuttgart Richtung München zwischen Neuses und Augsburg West ein Unfall auf der linken Spur. A9 München Richtung Nürnberg zwischen Manching und Denkendorf Stau oder stockender Verkehr an einer Baustelle. A73 Feucht Richtung Nürnberg zwischen Nürnberg-Münchner Straße und Nürnberg-Hafen Ost 4 Kilometer Stau. A99 Autobahnring München Richtung Salzburg zwischen Freudmanning Nord und Aschheim-Ismaning 5 Kilometer Stau. A99 Westumfahrung München Richtung Lindau zwischen Freudmanning Nord und Dreieck Allach 11 Kilometer stockend. Und B471 Garching Richtung Fürstenfeldbruck zwischen Lustheim und Karlsfeld 3 Kilometer Stau. Das Wetter: in der kommenden Nacht anfangs noch Regen, später nur noch einzelne Schauer und einige Auflockerungen. Es kühlt ab auf 9 bis 5 Grad. Morgen dann mehr Wolken als Sonne. Im Tagesverlauf wieder Schauer und einzelne Gewitter. Am Freitag überwiegend bewölkt und nur noch ab und zu Regen. Es wird wieder etwas wärmer.

0: 16 Uhr.
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0: Mit Holger Roman und diesen Themen: schwerer Verkehrsunfall im Raum Dachau. Zwei Busse sind dort gegen Mittag kollidiert. Was wir bisher über das Unglück wissen, erfahren Sie gleich. Gesetz für schnelleres Internet. Digitalminister Wildberger will beim schleppenden Glasfaserausbau Tempo machen. Und Kampf dem Reformstau. Auf Einladung des Kanzlers sollen am Abend Gewerkschafter und Wirtschaftsvertreter zu den Plänen der Koalition für Steuern, Rente und Gesundheit Stellung nehmen. Aus Hebertshausen im Landkreis Dachau wurde vor gut anderthalb Stunden ein schwerer Verkehrsunfall gemeldet. Dort sind gegen 12.30 Uhr auf einer Staatsstraße südlich des Ortsteils Ampermoching zwei Busse zusammengestoßen. Laut bisherigen Informationen der Polizei wurden dabei mehrere Personen verletzt, drei davon schwer, wie es jetzt heißt. In einem der Fahrzeuge befanden sich Schulkinder einer zweiten Klasse. Das andere ist ein Linienbus gewesen. Zum Stand der Dinge Christine Kerler.
2: Inzwischen gibt es erste Angaben zum Ausmaß des Unfalls. Die Polizei geht derzeit von einer zweistelligen Zahl an Verletzten aus, unter ihnen auch mehrere Schulkinder, die mit dem Reisebus unterwegs waren. Es heißt, diese seien mittelschwer bis schwer verletzt worden. Zum aktuellen Gesundheitszustand gibt es keine Informationen. Ein Großaufgebot an Rettungskräften war zur Unglücksstelle nach Hebertshausen im Landkreis Dachau ausgerückt. Mehrere Hubschrauber, etwa 15 Rettungswagen und 8 Notärzte. Der Unfall hatte sich gegen Mittag auf einer Startstraße zwischen Hebertshausen und Heimhausen ereignet. Die Orte liegen rund 20 Kilometer nördlich des Münchner Stadtkerns. Für Betroffene wurde ein Bürgertelefon eingerichtet.
0: Soweit Christine Kerler über den Busunfall im Landkreis Dachau. Hier bei uns gibt's dazu regelmäßig Updates. 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Auch daheim in den eigenen vier Wänden wird die Qualität der Datenübertragung immer wichtiger. Sei es, weil man im Homeoffice arbeitet, mehrere Streams parallel laufen lässt oder weil man anspruchsvolle Grafiken eines Videospiels ruckelfrei genießen möchte. Damit das alles gewährleistet ist, sind Glasfaseranschlüsse gefragt. Deren Ausbau geschieht in Deutschland allerdings weder ultraschnell noch ruckelfrei. Das soll sich schleunigst ändern, wünscht sich der Digitalminister, der heute im Bundeskabinett ein entsprechendes Gesetz auf den Weg gebracht hat. Aus Berlin dazu Jan-Frederik Willems.
3: Digitalminister Wildberger will den Ausbau des Glasfasernetzes beschleunigen. Sein Gesetzentwurf dazu sieht zum Beispiel vor, dass einfacher als bisher nicht nur das Mehrfamilienhaus, sondern auch die einzelnen Wohnungen darin angeschlossen werden können. Genau diese letzten Meter des Ausbaus blockieren Eigentümer nämlich oft aus Kostengründen. Auch beim Ausbau in ländlichen Gebieten sollen Genehmigungsverfahren vereinfacht werden. Telekommunikationsunternehmen sollen so schneller ausbauen können und jährlich rund 20 Millionen Euro sparen. Die Behörden sollen nochmal knapp 8 Millionen Euro an Bürokratiekosten einsparen. Glasfaser ist die Zukunft des Internetanschlusses. Experten predigen das schon seit Jahren. Deshalb gehen zum Beispiel in Spanien, Rumänien oder Frankreich inzwischen 90-75% der Haushalte über Glasfaser online. Hierzulande sind es Stand 2025 nur knapp 14%. Damit gehört Deutschland in Europa zu den Schlusslichtern bei der Glasfasernutzung. Hier hängen die meisten Haushalte noch am Kupferkabel. Das Problem? Für die meisten normalen Heimanwender reicht Kupfer im Moment gerade noch, etwa zum Streamen, Gamen oder Online-Banking. Aber vieles, was in Zukunft übers Netz passieren soll, braucht langfristig viel größere Bandbreiten. Zum Beispiel KI-Anwendungen, Homeoffice oder Telemedizin.
0: Proteste gegen Aufrüstung haben heute die Eröffnung der internationalen Luft- und Raumfahrtausstellung ILA in Berlin begleitet. Demonstranten hatten die Zufahrtsstraßen zum Messegelände blockiert und so für Staus und Verzögerungen gesorgt. Die ILA steht heuer ganz im Zeichen der Verteidigung. Vorgestellt werden zum Beispiel hochmoderne Kampfdrohnen, wie sie derzeit auch im Ukraine-Krieg zum Einsatz kommen. Einen weiteren Schwerpunkt bildet die Raumfahrt und hier hatte Bundesforschungsministerin Dorothee Bär Neuigkeiten dabei, wie Johannes Frevel berichtet.
4: Deutschland will künftig mehr Geld investieren, um seine Raumfahrtprojekte unabhängiger zu machen. Die Bundesregierung werde die Europäische Weltraumagentur ESA in den kommenden Jahren mit 5,4 Milliarden Euro finanzieren, sagte Bundesforschungsministerin Dorothee Bär. Damit sei Deutschland europaweit der größte Beitragszahler der ESA-Mitgliedstaaten. Es gehe um sicherheits- und wirtschaftliche Interessen. Deutsche Satelliten-Startups berichteten auf der ILA, freie Kapazitäten für einen Transport ihrer Produkte ins All könnten sie vor allem beim US-Anbieter SpaceX buchen. Ein vergleichbares europäisches Angebot fehle bisher. Das Raumfahrtunternehmen von Elon Musk will in Kürze an die Börse gehen. Bundesforschungsministerin Dorothee Bär betonte, es gehe bei weitem nicht mehr nur um Forschung, sondern um die bessere Umsetzung der Ergebnisse als Produkte.
0: Steuern, Rente, Gesundheit. Der Reformstau in Deutschland ist gewaltig. Und der Erwartungsdruck seitens der Öffentlichkeit, die Bundesregierung möge doch endlich damit beginnen, konkrete Maßnahmen zu ergreifen, nicht minder. Um noch vor der Sommerpause nennenswerte Ergebnisse präsentieren zu können, hat der Kanzler für heute Abend gegen 19 Uhr die Spitzen der Gewerkschaften und der Arbeitgeberverbände sowie die Parteichefs von CSU und SPD, Söder, Baas und Klingbeil zu einem Meinungsaustausch geladen. Man will den Sozialpartnern die Gelegenheit geben, ihre Sicht der Probleme darzustellen und Lösungsvorschläge zu machen. Entschieden werden, das hat Friedrich Merz vorab klargestellt, soll dann in der Koalition. Benjamin Großkopf blickt voraus.
5: Reformen bei der Rente, auf dem Arbeitsmarkt, bei der Einkommenssteuer und ein Bürokratieabbau, der wirklich wirkt. Das soll das große Paket umfassen. Die schwarz-rote Bundesregierung will es Anfang Juli auf den Weg bringen. Heute geht es darum, die Positionen dazu mit Arbeitgebern und Gewerkschaften abzugleichen. Und darum, wie Unionsfraktionsvize Sepp Müller vorab forderte, keine roten Linien zu ziehen. Er bekräftigte das Ziel, dass die Wirtschaft wieder wachsen müsse, damit der Sozialstaat finanzierbar bleibt, so CSU-Mann Müller. Dass das Gespräch heute Abend ohne das Ziehen von roten Linien zu Ende geht, ist unwahrscheinlich. Zu entschieden weisen zum Beispiel beteiligte Gewerkschaften schon vorab darauf hin, was mit ihnen nicht zu machen ist. Zum Beispiel die geplante Flexibilisierung von Arbeitszeiten. CDU-Generalsekretär Linnemann etwa betonte aber auch, die Positionen müssten gehört werden, entscheiden werde am Ende die Politik. Das Treffen im Kanzleramt ist für 3 Stunden angesetzt. Konkrete Ergebnisse werden nicht erwartet.
0: Benjamin Großkopf über das Spitzentreffen heute Abend im Kanzleramt, zu dem Arbeitgeber und Gewerkschaften eingeladen sind. Los geht's gegen 19 Uhr und wie sich die Ausgangslage darstellt, das besprechen wir gleich ausführlich in unserem Thema des Tages um 4:20. Angesichts der wachsenden Bedrohung aus Belarus und Russland rüsten die baltischen Staaten weiter auf. Die Armee Litauens zum Beispiel will ihren Fuhrpark mit Militärfahrzeugen aus Deutschland erheblich aufstocken. Davon profitieren vor allem die Hersteller Mercedes-Benz und Daimler Truck. Die erhielten aus Vilnius jetzt einen Großauftrag. Aus dem ARD-Studio Stockholm berichtet Jana Sinram.
6: Laut einer Mitteilung des litauischen Verteidigungsministeriums geht es um Geländewagen und Spezial-LKWs im Auftragswert von rund 1 Milliarde Euro. Sie sollen zwischen 2026 und 2032 ausgeliefert werden. Mit den Militärfahrzeugen wollen die Streitkräfte in dem baltischen NATO-Land ihre Logistikkapazitäten stärken, zum Beispiel um Truppen und Waffen zu transportieren. Finanziert werden soll das Geschäft teilweise mit Hilfe eines Rüstungskredits aus dem sogenannten SAFE-Programm der Europäischen Union. Litauen grenzt an Belarus und die russische Exklave Kaliningrad. Die Regierung in Vilnius sieht Russlands Krieg gegen die Ukraine als direkte Gefahr für die nationale Sicherheit. Sie hat die Militärausgaben in den vergangenen Jahren deshalb deutlich erhöht. Gerade läuft in dem baltischen EU-Land auch erstmals eine Gefechtsübung der neuen deutschen Panzerbrigade. Sie findet in der Nähe der belarussischen Grenze statt. An der Übung Freedom Shield nehmen rund 2.900 Soldaten teil, die meisten von ihnen aus Deutschland. Außerdem sind rund 800 Fahrzeuge aus 8 NATO-Staaten und 300 Drohnen im Einsatz. Die Panzerbrigade 45 Litauen war vergangenes Jahr offiziell in Dienst gestellt worden. Im kommenden Jahr soll sie mit 4.800 Soldaten und 200 zivilen Beschäftigten voll einsatzfähig sein.
0: Waffenruhe ist nur ein Wort im Konflikt zwischen Israel, den USA und dem Iran. Schon zu Beginn dieser Woche wurde das Abkommen von beiden Seiten mehrmals verletzt. Und auch in den vergangenen Stunden gab es immer wieder gegenseitige Angriffe. Washington macht die Führung in Teheran für den Absturz eines Militärhubschraubers über der Meerenge von Hormuz verantwortlich. Die US-Armee hat dafür Vergeltung geübt. Der Iran wiederum attackierte daraufhin US-Stützpunkte in Jordanien, Kuwait und Bahrain mit Drohnen und Raketen. Das Ganze schürt neue Zweifel daran, dass es am Persischen Golf in Kürze Frieden geben könnte. Fidiz Kükrikol zur aktuellen Situation.
7: Teheran widerspricht der Darstellung Washingtons, wonach der Patrouillenhelikopter abgeschossen worden sei, und spricht stattdessen von einem Unfall. Der Sprecher des iranischen Außenministeriums Barghei beschuldigt die USA, mit den wiederholten Angriffen den diplomatischen Verhandlungsprozess zu gefährden. Er betonte, dass sein Land die Lage neu bewerten müsse, da diplomatische Fortschritte ein Mindestmaß an Stabilität erforderten. US-Präsident Trump hatte vor der Offensive in der Nacht erklärt, er sehe sich gezwungen, auf den Absturz eines US-Helikopters in der Nähe der Meerenge von Hormuz zu reagieren. Nach Angaben israelischer Quellen haben die US-Streitkräfte in 3 Angriffswellen insgesamt 20 Ziele der iranischen Revolutionsgarden angegriffen. In den frühen Morgenstunden hat der Iran mit Gegenangriffen reagiert. Dabei wurden US-Stützpunkte in den Golfstaaten Bahrain, Kuwait und Jordanien beschossen.
0: Wir sind hier zum Fußballspielen, das hat Sportdirektor Rudi Völler zuletzt immer wieder betont, wenn er darauf angesprochen wurde, ob sich Team D nicht auch zu politischen Themen rund um die WM in Nordamerika äußern sollte. Doch nach den negativen Erfahrungen beim letzten Turnier vor 4 Jahren in Katar, Stichwort Regenbogenbinde, ist man beim DFB diesmal sichtlich um Zurückhaltung bemüht. Dabei gäbe es auch bei dieser WM wieder einiges, was zu kritisieren wäre, vor allem mit Blick auf die FIFA und auf US-Präsident Donald Trump. Mehr im folgenden Beitrag unseres Sportreporters Burkhard Hupe.
8: Eigentlich hätte man das nicht für möglich gehalten, denn eigentlich, so ging die Überlegung, war doch in Katar schon der Tiefpunkt der WM-Geschichte erreicht. Doch spätestens bei der WM-Endrundenauslosung vor gut einem halben Jahr im Kennedy Center in Washington wurde endgültig klar, Fußball und Politik sind schwieriger voneinander zu trennen als jemals zuvor. FIFA-Boss Infantino überreichte jedenfalls ohne Not einen selbstgeschaffenen Friedenspreis an US-Präsident Trump.
9: In recognition of his exceptional and extraordinary actions to promote peace and unity around the world.
10: Thank you very much. This is truly one of the great honors of my life.
8: 6 Monate später, im Krieg mit dem Iran, im Krieg mit Teilen der eigenen Bevölkerung, nach dem gewaltsamen Eingriff in die Staatsgeschäfte von Venezuela. Es vergeht kaum ein Tag ohne Kopfschütteln über die USA und ihre Machthaber. Auch Sportdirektor Rudi Völler, sonst stets ein Mann des Ausgleichs und der Diplomatie, schwankt längst zwischen Resignation und Trotz.
11: Wir lesen ja Zeitungen, wir lesen ja im Internet, was passiert. Ich finde es nicht gut, wie wir alle hier mit der Keine gut finden, was dann ein paar Dinge passiert. Aber leider können wir die nicht ändern.
8: Jüngstes Beispiel. Ein WM-Schiedsrichter aus Somalia wird nicht ins Land gelassen, obwohl er ein gültiges Visum besitzt. Vorher verlegte die Mannschaft des Iran ihr Quartier nach Mexiko und wird nun nur für die Dauer ihrer WM-Spiele auf amerikanischem Boden geduldet. WM-Teilnehmer Haiti wird dagegen vom US-Präsidenten weiter als Drecksloch geschmäht. Mit WM-Gastgeber Kanada würde Trump am liebsten in die USA eingliedern, Mexiko dagegen einmauern. Und ganz nebenbei haben die Verbraucherpreise rund um die WM-Spiele die Grenzen zum Absurden überschritten.
11: Auch diese Diskussion, die ja schon vor Monaten mal war, müssten wir intern beim DFB mal diskutieren, ob vielleicht das über einen Boykott oder so, habe ich auch immer für falsch empfunden, weil es den Athleten nur den Athleten schadet oder den Zuschauern und nichts bringt.
8: Und als wäre das alles nicht schon frustrierend genug, haben sich in Mexiko tausende Lehrer, Fernfahrer und Landwirte dazu entschlossen, die WM-Bühne für ihren Protest gegen Regierungsentscheidungen zu nutzen, sehr zum Unwillen von Präsidentin Claudia Sheinbaum.
12: Lo que quieren. Muchos.
13: Viele wollen, dass wir in die Falle der Repression tappen, als Auftakt zur Weltmeisterschaft. Aber wir werden nicht auf diese Provokation hereinfallen.
12: No vamos a caer en la provocación.
8: Zehntausende zusätzliche Sicherheitskräfte sollen nun in den mexikanischen Spielorten für Ruhe und Ordnung sorgen. Immerhin scheinen sich die mexikanischen Drogenkartelle für die Dauer der WM auf eine Waffenruhe verständigt zu haben. Und auch die FIFA sendete jetzt ein zartes Zeichen der Restvernunft. Die WM-Zuschauer dürfen nun doch eigene Wasserflaschen mit ins Stadion bringen, um einer drohenden Dehydrierung bei sengender Hitze zu entgehen. Vielleicht hilft es also in den kommenden Wochen, sich über die kleinen Dinge zu freuen, um die großen Probleme ein bisschen zu dimmen.
0: Kritik an der Fußball-WM, die morgen beginnt, und an Hauptgastgeber USA gibt es viele Probleme auch. Doch beim DFB will man sich in diesem Jahr lieber ganz aufs Sportliche konzentrieren, berichtete Burkhard Hupe.

0: Die Zeit, es wird 4:15.
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0: Das ist die Zeit für die Kurznachrichten mit Kia Arnsen.
2: Bei schwerem Busunfall im Landkreis Dachau gibt es viele Verletzte. Wie die Polizei mitteilte, wurden bei einem Zusammenstoß zwischen einem Reisebus mit Schulkindern und einem Linienbus bei Hebertshausen 3 Kinder sehr schwer verletzt. Viele andere seien leicht verletzt worden. Bei den Kindern soll es sich um Grundschüler aus dem Landkreis Dachau handeln. Die Unfallursache ist noch unklar. Glasfaserausbau soll erleichtert werden. Dazu hat das Bundeskabinett eine Reform des Telekommunikationsgesetzes auf den Weg gebracht. Sie sieht vor allem schnellere Genehmigungsprozesse vor. Außerdem sollen Telekommunikationsfirmen mehr Rechte bekommen, Kabel auch in Mehrfamilienhäuser zu legen. Das scheitert bisher oft am Widerstand der Gebäudebesitzer. SPD dringt auf dauerhaften Austausch mit Sozialpartnern. Vor dem heutigen Spitzentreffen der Regierungskoalition mit Gewerkschaften und Arbeitgebern hat die SPD bekräftigt, dass es sich nicht um ein einmaliges Treffen handeln solle. Der parlamentarische Geschäftsführer der SPD-Fraktion Wiese sagte, bei einem so großen Reformprozess müsste die Arbeitgeber- sowie Arbeitnehmerseite dauerhaft eingebunden werden. Schwäbische Klinikchefs schlagen Alarm. In einem Brandbrief an Bundesgesundheitsministerin Warken haben 14 Klinikvorstände und Geschäftsführer kirchlicher und privater Träger vor neuen finanziellen Belastungen für die Krankenhäuser gewarnt. Sie befürchten, dass durch die geplanten Einschnitte im Zuge der Gesundheitsreform das Defizit der Kliniken noch größer wird. Feuer in Südspanien vernichtet mehr als 3600 Hektar Wald. Der Brand war Anfang der Woche in der Provinz Huelva ausgebrochen, in einer Region unweit der portugiesischen Grenze. Wegen starker Windböen gestalten sich die Löscharbeiten nach wie vor sehr schwierig. Inzwischen sind auch Hubschrauber, Löschflugzeuge und das spanische Militär im Einsatz. Das Wetter regnerisch, nur in Franken auch Sonne, Höchstwerte zwischen 12 und 18 Grad.
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3: Im Studio Joachim Dangel. Nach dem Korruptionsskandal im Kreisverwaltungsreferat der Stadt München hat die Staatsanwaltschaft Anklage gegen 3 weitere Personen erhoben, darunter eine 36-jährige ehemalige Mitarbeiterin der Ausländerbehörde. Gegen 5 weitere Personen wird noch ermittelt, Birgit Grundner berichtet.
4: Die 36-Jährige hat laut Staatsanwaltschaft 85 Vietnamesen rechtswidrig Aufenthaltsgenehmigungen und sogenannte Fiktionsbescheinigungen für den Aufenthalt verschafft. Die Betreffenden sollen dafür jeweils einen 5-stelligen Betrag oder sogar noch mehr gezahlt haben. Der ehemaligen KVR-Mitarbeiterin werden deshalb Bestechlichkeit, das Gewerbs- und bandenmäßige Einschleusen von Ausländern und Urkundenfälschung vorgeworfen. Als mutmaßliche Komplizen werden 2 albanische Männer angeklagt, darunter der Ehemann der Frau. Sie sollen die Kontakte hergestellt bzw. das Geld entgegengenommen und die Vietnamesen in das Büro der Frau gebracht haben. Bei einer Durchsuchung der Wohnung des Ehepaares wurden der Staatsanwaltschaft zufolge 100.000 Euro Bargeld sowie Gold und Silber gefunden. Es handelt sich um die 2. Anklage in dem umfangreichen Ermittlungskomplex wegen Korruptionsvorwürfen im Kreisverwaltungsreferat. Im Januar wurden bereits 2 ehemalige Mitarbeitende zu Bewährungsstrafen und ein Dienstleister für Migranten zu einer Gefängnisstrafe verurteilt.
3: Die SPD im Bayerischen Landtag will im Freistaat in Sachen Hochwasser- und Waldbrände besser vorsorgen. Bayern müsse sich auf eine gestiegene Waldbrandgefahr und häufigere Starkregen einstellen, so SPD-Fraktionsvize Rasehorn. Und die beste Katastrophenpolitik beginne lange vor der Katastrophe. Peter Queton mit Einzelheiten.
5: Die SPD schlug die Gründung einer Bavarian Wildfire Task Force als Kompetenzzentrum zur Waldbrandbekämpfung vor. Schwieriges Gelände, lange Einsatzzeiten und eine komplexe Logistik stellten die Einsatzkräfte vor neue Herausforderungen. SPD-Innenexpertin Feichtmeier plädierte für KI-gestützte Früherkennungssysteme mit Hilfe von Drohnen und Wärmebildtechnik.
6: Die sollen Luftbildaufnahmen machen, die sollen mit so einer Gassensorik schon mal feststellen können, wo denn vor Ort schon irgendwelche Brände sich entwickeln. Und diese Bilder wären dann ja wie so ein Lagezentrum, das kann man sich hier vorstellen wie bei der Polizei, wo dann eben der Einsatzleiter sitzt mit seinem Stab und das dann koordiniert und wie man dann eben geordnet vorgeht.
5: Laut SPD-Fraktionsvize Rasehorn ist seit dem Hochwasser von vor 2 Jahren vieles angestoßen worden. Aber es fehle eine Struktur, die die Maßnahmen entlang eines gesamten Flussgebietes verbindlich koordiniere. Hochwasser mache nicht vor Verwaltungsgrenzen Halt. Bayern brauche sowohl technische Schutzmaßnahmen als auch einen stärkeren natürlichen Wasserrückhalt.
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0: Im Studio Holger Roman. Die deutsche Wirtschaft kommt nicht recht in Schwung. Energiekosten steigen und steigen. Und in den Renten-, Kranken- und Pflegekassen klaffen Milliardenlöcher. Mammutaufgaben für die Politik, die sie allein wohl nicht bewältigen wird. Vielleicht deshalb hat Bundeskanzler Merz für heute Abend Wirtschaftsverbände und Gewerkschaften ins Kanzleramt geladen. Ein prominent besetztes Treffen, das Erwartungen weckt auf den großen Durchbruch. Oder nicht? Gabor Hallas.
7: Nur nicht zu viel erwarten. Diese Botschaft wird schon vorab gesetzt. Mit vielen Worten des Regierungssprechers, die auch zusammengeschnitten wenig sagen.
8: Wir haben uns das Ziel gesetzt, zuzuhören und da diesen Gesprächsfaden dabei wirklich nochmal abzugleichen. Und deshalb, glaube ich, lohnt sich dieser Austausch. Lassen uns jetzt mal mit bisschen Optimismus, aber auch mit Offenheit heute Abend in diese Gespräche gehen.
7: Gewerkschaften, Arbeitgeber und Politik sitzen an einem Tisch und das ist schon ein Erfolg, denn zuletzt war da nicht so viel Einigkeit.
9: Und meine Damen und Herren, das alles ist keine Bösartigkeit von mir oder von der Bundesregierung. Ja, meine Damen und Herren.
10: Wir finanzieren diese Haltelinie aus Steuermitteln. Sie belasten damit die Beitragszahler nicht. Das war auch eine Entscheidung, die wir im Koalitionsverhandlungen getroffen haben.
7: Kanzler und Arbeitsministerin ausgebuht und ausgelacht. Der eine bei den Gewerkschaften, die andere bei den Arbeitgebern. Das soll sich ändern. Friedrich Merz erwartet, dass Gewerkschaften und Arbeitgeber klar formulieren, was sie der Politik mit auf den Weg geben wollen. Es gäbe viel Unruhe im Land, so sieht es Viktoria Spiegelberg-Karmenz. Die DGB-Chefin in Limburg in Hessen formuliert klar, was sie vom Bundeskanzler erwartet.
11: Dass wir einander zuhören. Also das wäre wichtig. Also eine richtige Debatte um den richtigen Weg. Das wäre meine Erwartung. Mir wäre es wichtig, dass wir ergebnisoffen diskutieren.
7: Gut, dass wir sprechen, sagt Peter Adrian von der Deutschen Industrie- und Handelskammer.
12: Ich finde es eigentlich besser, wenn wir vielleicht mit einer etwas niedriger gehängten Latte hinsichtlich der Erwartungen in dieses Gespräch gehen. Vielleicht ist das Ergebnis dann deutlich besser als das, was wir erwartet haben.
7: Im Deutschlandfunk sagt der Unternehmer, alle seien sich einig, dass wieder Wachstum gebraucht werde.
12: Die Unternehmen in Deutschland sind bereit, wie heißt das so schön, den Gürtel enger zu schnallen, sich anzustrengen, wenn es denn eine Perspektive gibt. Und das ist unser Hauptproblem. Also das heißt, ich würde mir wünschen, dass wir aus diesem Gespräch heraus in der Lage sind, wieder einen Zukunftsoptimismus zu entwickeln.
7: Viktoria Spiegelberg-Karmenz vom DGB begrüßt die Gespräche auch. Sie kämen aber sehr spät. Sie fürchtet die Folgen, wenn ihre Sorgen heute nicht ausreichend gehört werden.
11: Das wird natürlich für Frust sorgen und davor habe ich wirklich Angst. Ich habe das Gefühl, dass wir, sage ich mal, und auch die Politik ja zunehmend miterlebt, wie wir eine gesellschaftliche Spaltung haben.
7: Gestern Abend war schon einmal Zeit, das Treffen ein wenig vorzubereiten, denn die SPD hatte zur Spargelfahrt eingeladen. Und am Rande hatte es schon das ein oder andere Gespräch gegeben.
13: Das war gut und Sie kennen das ja auch im beruflichen Bereich, im privaten Bereich. Wenn es menschlich funktioniert, dann erreicht man auch in der Sache sehr viel.
7: Das sagt CDU-Generalsekretär Carsten Linnemann und für SPD-Co-Parteichef Lars Klingbeil ist die zentrale Frage.
14: Wie schaffen wir es, dieses Land wieder auf einen Wachstumspfad zu bringen? Wie schaffen wir es, wieder wirtschaftliche Stärke zu entwickeln und Arbeitsplätze in diesem Land zu sichern? Ich freue mich, dass die Sozialpartner dabei sind.
7: Vielleicht können sich alle darauf einigen, aber es bleiben am Ende nur 3 Stunden und große Themen.
0: Gabor Hallas über die Lage in Berlin vor dem Treffen von Union und SPD mit Wirtschaftsverbänden und Gewerkschaften. Und jetzt wollen wir noch mal genauer drauf schauen, und zwar mit unserem Hauptstadtkorrespondenten Tim Aßmann. Grüß dich, Tim.
15: Ja, hallo nach München.
0: Tim, da treffen sich ja heute Abend im Kanzleramt Leute, die sich kennen und die eigentlich ziemlich genau voneinander wissen, was der jeweils andere politisch denkt. Geht es da heute wirklich darum, neue Erkenntnisse zu gewinnen oder steckt hinter dem Treffen was anderes, etwa weniger Inhalt und mehr Strategie?
15: Also von beiden reichlich, würde ich sagen. Fangen wir mal mit der Strategie an. Also Hintergrund dieses Treffens ist ja auch, dass der Union im Allgemeinen und dem Kanzleramt im Besonderen im Vorfeld oft vorgeworfen wurde, eben gerade die Gewerkschaften nicht genügend einzubinden, wenn es um die Reformen geht. Dieser Vorwurf stand lange im Raum, dem wirkt man nun entgegen, indem man dieses Treffen macht, um damit auch ein bisschen zu entkräften, dass die Gewerkschaften ja mal sagen, ihr von der Union, ihr hört ja nur die Arbeitgeber. Nun sind also beide im Kanzleramt. Und für die SPD ist natürlich die Einbindung der Gewerkschaften schon traditionell auch sehr besonders, gerade wenn es um so strittige Themen geht wie Arbeitszeit, Rente und ähnliches. Man braucht sie mit im Boot, man fürchtet massive Gewerkschaftsproteste und will schon deswegen auch diese Einbindung. Und wenn wir dann auf die Inhalte gucken, naja, 3 Stunden, das sieht erstmal nach viel aus, aber da sind schon auch die ganz dicken Bretter dabei. Also aufgeteilt werden soll dieses Treffen ja in 4 Bereiche. Arbeitsmarkt, Sozialreformen, Steuern, Bürokratie. Es wird darum gehen, die unterschiedlichen Positionen zu hören. Und vor allem wird man auf Regierungsseite, es sind ja die Parteivorsitzenden von CDU, CSU und SPD dabei, auf die Zwischentöne achten. Also, wer ist vielleicht bereit, hier einzulenken, dort etwas zu geben? Geben und nehmen wird sicherlich ein wichtiges Stichwort sein. Und am Ende muss die Politik entscheiden.
16: Also ein bisschen die Fühler ausstrecken. Bevor sich die Regierungskoalition mit Wirtschaft und Gewerkschaften zusammensetzt, sollte sie ja im Idealfall eigentlich erstmal untereinander einig sein. Wie sieht es denn da momentan aus zwischen Union und SPD?
15: Ja super, haben wir ja gerade gehört vom Tegernsee. Spargelfahrt. Alles toll. Ja, natürlich ist da schon mal ein wichtiges Zeichen, das hat man ja bewusst gesetzt, wenn also Spitzenpolitiker wie Markus Söder oder eben auch Carsten Lindemann mit den SPD-Abgeordneten zusammen durch die Gegend schippern. Das soll natürlich symbolisieren und zeigen, hey, wir streiten uns nicht mehr. Die Villa Borsig ist allerdings auch am Teglersee, das nur am Rande und da hat man sich gestritten. Also es soll das Bild davon ausgehen, dass man jetzt an einem Strang zieht. Das ist sicherlich auch wichtig, gerade jetzt in dieser doch für die Regierung extrem entscheidenden Phase. Jetzt ist das, wo es darauf ankommt, ob man zusammen handlungsfähig ist. Aber diese Handlungsfähigkeit steht natürlich in Frage, wenn man guckt, worum es geht. Es sind schwere Kompromisse nicht nur für Gewerkschaften oder Arbeitgeber zu machen, sondern eben auch für die beteiligten Parteien. Arbeitszeit ist so ein Thema bei der SPD. Steuerbelastungen sind ein Thema bei der Union. Und dann gibt's ja auch aktuelle Themen, wo man sieht, so einig ist man sich nicht. Stichwort Infrastrukturgesetz. Da hat der Kanzler gerade erst der SPD-Blockade vorgeworfen. Also das wird schwierig. Und das größte Problem ist natürlich auch dieser extrem enge Zeitplan, den man da hat und die Erwartungen, die man geschürt hat.
16: Von den Gastgebern haben wir jetzt gesprochen, Union und SPD. Sprechen wir noch ein bisschen über die Gäste. Wie sieht's denn da aus bei Wirtschaft und Gewerkschaften? Wie ist man da, wie weit ist man da voneinander entfernt? Zum Beispiel beim Thema, wie schaffen wir mehr Wachstum?
15: Also für die Arbeitgeber ist ein Punkt, wie man das schaffen kann, mehr Flexibilität bei der Arbeitszeit. Stichwort weg vom 8-Stunden-Tag, Wochenarbeitszeit so lassen, aber eben innerhalb eines Tages mehr Beinfreiheit für die Arbeitgeber, wenn es darum geht, wie lange in gewissen Branchen auch gearbeitet werden kann und dann in der Folge muss. Da sind die Gewerkschaften strikt dagegen. Ein Thema. Dann Belastungen insgesamt im Bereich Sozialabgaben, ähnliches. Da wollen die Arbeitgeber eben nicht durch mögliche Reformen zusätzlich belastet werden. Gleichzeitig sagen die Gewerkschaften aber, wir wollen kein Fest der Leistungskürzungen, dass Reform nur daraus besteht. Und da wird es schon sehr schwierig, die unterschiedlichen Interessen zusammenzubringen. Und deswegen kann das heute Abend wahrscheinlich nur der Anfang sein bei der Schnittmengensuche.
16: Da sind wir beim Stichwort Anfang, Tim, zum Schluss gefragt. Jetzt haben ja die Teilnehmer vorher schon die Erwartungen ziemlich gedämpft. Man will reden, aber nichts Konkretes beschließen, heißt es da. Das lässt einen ja als Beobachter schon so ein bisschen verzweifeln, wenn man sich die allgemeine Lage ansieht. Was muss denn aus deiner Sicht als Korrespondent in Berlin, der das Ganze beobachtet, heute Abend passieren, damit du sagst, es hat sich gelohnt?
15: Also wenn da wirklich konkrete Korridore seitens der Sozialpartner aufgezeigt werden, wo man sich dann auf Kompromisse einigen kann, wo also der soziale Frieden im Land gewahrt werden könnte, ohne Massenproteste zum Beispiel, das wäre schon mal viel und ich denke, es wäre tatsächlich auch viel, auch wenn das nach wenig klingt, wenn beide Lager, also Arbeitgeber für sich und Gewerkschaften für sich auch mit einer Stimme sprechen. Da sind ja die Meinungen zum Teil auch sehr unterschiedlich und wenn da die Politik nun den Eindruck bekommt, okay, die wollen das geeint und die wollen das geeint, das wäre auch schon sicherlich ein Fortschritt auf diesem doch wichtigen Weg, denn die entscheidenden Wochen, die kommen jetzt.
16: Politik, ein schwieriges Geschäft. Das waren Informationen aus Berlin von Tim Aßmann aus dem Hauptstadtstudio dort. Vielen Dank dafür. Und das war unser BR24-Thema des Tages zum Spitzentreffen von Union und SPD mit Wirtschaft und Gewerkschaften. Redaktion hatte Daniel Pokraka. Um 19 Uhr heute Abend geht's los und spätestens morgen früh erfahren Sie hier bei uns, was tatsächlich rausgekommen ist. 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
16: Und damit der Blick auf die Straßen. Viel los momentan. Die A3 Frankfurt Richtung Würzburg ist zwischen Rohrbrunn und Marktheidenfeld nach einem Unfall gesperrt. Im Moment 8 Kilometer Stau ab Weibersbrunn. A3 Nürnberg Richtung Passau. Zwischen Igensbach und Passau Nord stockender Verkehr nach Unfall. A8 Stuttgart Richtung München. Zwischen Neuses und Augsburg West ein Unfall auf der linken Spur. A9 München Richtung Nürnberg. Zwischen Manching und Denkendorf Stau und stockender Verkehr an einer Baustelle. A92 Deggendorf Richtung München. Zwischen Unterschleißheim und Oberschleißheim 4 Kilometer Stau. A99 München Südwest Richtung Salzburg zwischen Fortmanning Nord und Aschheim-Ismaning 7 Kilometer. A99 Ostumfahrung München Richtung Nürnberg zwischen Hohenbrunn und Haar Stau nach Unfall. A99 Westumfahrung München Richtung Lindau zwischen Fortmanning Nord und dem Dreieck Allach 11 Kilometer stockender Verkehr wegen Aufräumarbeiten. Und B471 Oberschleißheim Richtung Haar zwischen Hochbrück und Ismaning 4 Kilometer Stau. Und auf derselben Straße Garching Richtung Fürstenfeldbruck, also in der Gegenrichtung zwischen Lustheim und Karlsfeld, immer noch 5 Kilometer Stau.

0: Es ist 16.31 Uhr.
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0: Am Mikrofon ist Julia Walter und um diese Themen geht's in den nächsten Minuten. Im Landkreis Dachau sind zwei Busse zusammengestoßen. Nach ersten Informationen saßen darin insgesamt 35 Personen, darunter auch etliche Grundschulkinder. Die Bundesregierung will die Luftfahrtindustrie in Deutschland stärken und hat deshalb eine Strategie dazu auf den Weg gebracht. Umweltverbände kritisieren, der Klimaschutz sei dabei zu wenig mitgedacht worden. Und in Bonn ist heute eine Verhandlung losgegangen zu einem Streit über Corona-Masken. Dem Bund droht eine Zahlungspflicht von fast 500 Millionen Euro. Nach dem Zusammenstoß zweier Busse nördlich von München im Landkreis Dachau laufen noch immer umfangreiche Rettungsmaßnahmen. Ein Reisebus mit Zweitklässlern war heute Mittag bei Hebertshausen im Landkreis Dachau mit einem Linienbus zusammengeprallt. Eine Polizeibeamtin stellte klar, dass beide Busfahrer nichts getrunken hatten. Im Netz kursierten nämlich solche Gerüchte. Wie es zu dem Unfall kam, ist noch unklar. Birgit Grundner mit neuen Details.
2: Drei Schüler haben schwerste Verletzungen erlitten. In den Medien gibt es Berichte über ein totes Kind, aber das wird hier vor Ort nicht bestätigt. Viele weitere seien leicht verletzt, sagte eine Sprecherin des Polizeipräsidiums Oberbayern Nord. Insgesamt gäbe es 35 Unfallbeteiligte. Der Linienbus war, abgesehen vom Fahrer, leer. Im anderen Bus saßen Zweitklässler aus einer Schule in Heimhausen. Sie waren auf einem Klassenausflug. Die Busse waren in einer Kurve zwischen Hebertshausen und Heimhausen kollidiert. Die Ursache soll ein Gutachten klären. Es habe sich ein sehr schlimmes Bild geboten, sagte die Polizeisprecherin. Noch immer sind 100 Hilfs- und Rettungskräfte im Einsatz. Die Unfallstelle ist großräumig gesperrt. Hubschrauber wurden ebenfalls bereits eingesetzt. Inzwischen wurde eine Betreuungsstelle eingerichtet, die sich auch um die Eltern der Schüler kümmert. Die Gemeinde Heimhausen hat eine Hotline für Angehörige eingerichtet.
0: In Berlin ist auf dem Messegelände des Flughafens die internationale Luft- und Raumfahrtausstellung eröffnet worden. Und während das Kabinett eine neue Luftfahrtstrategie verabschiedet hat, ist auch das Strategiepapier auf der Messe vorgestellt worden. Das Ziel ist laut dem Bundeswirtschaftsministerium, Deutschland als führende Luftfahrtnation zu positionieren. Klima- und Umweltschützer kritisierten den fehlenden Fokus auf Klimaschutz. Über den Inhalt der neuen Luft- und Raumfahrtstrategie Oliver Neuroth.
3: Der Anspruch an die Branche ist hoch. Deutschland solle eine führende Luftfahrtnation werden, und zwar innerhalb der nächsten 15 Jahre. Die Bundesregierung zählt darauf, dass die Luftfahrtbranche weiter wächst. Sie sei ein wesentlicher Faktor für wirtschaftliche Stärke. Deutschland hat zwar keinen eigenen nationalen Flugzeugbauer, wie etwa Boeing in den USA, aber Deutschland ist einer der wichtigsten Standorte des europäischen Luftfahrtkonzerns Airbus. Rund 130.000 Menschen arbeiten hierzulande in der Luft- und Raumfahrtindustrie. Die Bundesregierung erwähnt in ihrer Strategie auch die militärische Luftfahrt. Deutsche Firmen leisteten einen unverzichtbaren Beitrag dazu, dass die Bundeswehr einsatzfähig bleibe. Die Regierung betont auch, dass die Luftfahrt wettbewerbsfähig und resilient sein muss. Also in Zeiten von Krisen und Treibstoffknappheit soll der Flugverkehr weiterhin verlässlich funktionieren, um Deutschland mit der Welt in Verbindung zu halten. Der Bundesverband der deutschen Industrie hat schon eine konkrete Forderung, um die deutsche Luftfahrt tatsächlich wettbewerbsfähig zu halten. Die Steuern für Flüge sollten weiter sinken.
0: Vor 6 Jahren, 2020, sind wir mitten in der Corona-Pandemie gesteckt. Die Gesundheitseinrichtungen und auch die Politik war weltweit auf der Suche nach Masken. Die Maskendeals, die es daraufhin gab, beschäftigen noch immer die Gerichte. Ein Hamburger Unternehmen fordert vom Bundesgesundheitsministerium 287 Millionen Euro plus Zinsen für einen gescheiterten Maskendeal. Das Unternehmen behauptet, telefonisch und per Mail vom damaligen Gesundheitsminister Spahn beauftragt worden zu sein, bevor die Lieferung kurzfristig wieder zurückgezogen wurde. Jochen Hilgers zum Start des Prozesses vor dem Landgericht Bonn.
4: Die entscheidende Frage in dem Verfahren, das mittlerweile 460 Millionen Euro schwer ist, lautet: Gab es einen Kaufvertrag oder nicht? Es war im März 2020 der Beginn der Corona-Pandemie. Masken und medizinisches Gerät waren weltweit begehrt. Die Preise gingen durch die Decke. So schilderte es der Richter. Der damalige Gesundheitsminister Jens Spahn persönlich meldete sich auf dem Handy des Geschäftsführers der klagenden Firma. Jetzt will ich erst einmal rechtlich verbindlich das Zeug, soll er laut Klägerin gesagt haben und meinte offenbar die Lieferung von mehr als 350 Millionen Masken. Ob das und weiterer E-Mail-Verkehr als Auftragsvergabe zu werten ist, will das Gericht bis zum 22. Juli entscheiden.
0: In der nordirischen Hauptstadt Belfast stehen viele Bewohnerinnen und Bewohner noch unter Schock. Dort hat es in der Nacht schwere Ausschreitungen gegeben. Grund war ein Video, das einen brutalen Messerangriff zeigte. Als mutmaßlicher Täter gilt ein Geflüchteter aus dem Sudan. Der britische Premier Starmer hat sich entsetzt über die Krawalle geäußert. Aus London berichtet Franziska Hoppen.
5: Die Szenen in Belfast seien völlig inakzeptabel gewesen. Es sei offensichtlich, dass Menschen aufgrund ihrer Herkunft ins Visier genommen wurden. Das werde er nicht tolerieren, so Starmer. Die Verantwortlichen würden die volle Härte des Gesetzes zu spüren bekommen. Auch Oppositionsführerin Cammy Badenoch sprach von tief verstörenden Szenen. Die Menschen hätten ein Recht darauf, wütend zu sein, aber kein Recht, Häuser in Brand zu stecken. Alle stünden nun in der Pflicht, dagegen aufzustehen. Richard Tice, Abgeordneter der rechtspopulistischen Reformpartei, rief zu friedlichen Protesten auf. Wer seine Frustration ausdrücken wolle, solle dies tun, ohne gegen das Gesetz zu verstoßen. Die nordirische Regierungschefin Michelle O'Neill sprach auf X von widerwärtiger Feigheit, bei der maskierte Männer Familien aus ihren Häusern vertrieben hätten. Mehrere hundert Menschen hatten sich am Dienstagabend in Belfast versammelt, um gegen Migranten und Einwanderung zu demonstrieren. Dabei zündeten sie auch Fahrzeuge an, Häuser und bewarfen Polizisten mit Gegenständen. Immer wieder sollen manche Ausländer rausskandiert haben. Hintergrund war eine Messerattacke mit einem Schwerverletzten. Der Tatverdächtige, ein Sudanese, der als Flüchtling nach Nordirland kam und sich legal im Land aufhielt, ist heute einem Gericht vorgeführt worden. Das Opfer der Tat hat laut Medienberichten ein Auge verloren.
0: Der Papst ist unterwegs in Spanien. Heute Abend steht ein Höhepunkt der Reise an. Leo XIV. Wird in Barcelona den Jesusturm der weltberühmten Sagrada Familia einweihen. Davor besuchte der Papst das Bergkloster Montserrat und ein Gefängnis. Welche Botschaft das Oberhaupt der katholischen Kirche dort für die Menschen hatte, berichtet Julia Macher aus Barcelona.
6: Die Fehler der Vergangenheit bestimmten nicht das Wesen eines Menschen. Mit diesen Worten wandte sich Papst Leo XIV. In der Justizvollzugsanstalt Brienz I an etwa 70 Häftlinge, Gefängnispriester und Wachpersonal. Während des ersten Besuchs eines Papstes in einem spanischen Gefängnis berichteten zwei Insassinnen von ihren Erfahrungen hinter Gittern und überreichten dem Oberhaupt der römisch-katholischen Kirche einen selbstgestalteten Keramikteller und ein Acrylbild. Papst Leo hatte bereits in Madrid ein Obdachlosenheim besucht. Anschließend fuhr der Papst zum Wallfahrtsort Montserrat. Das Marienheiligtum und die dortige Benediktinerabtei spielen eine wichtige Rolle für das kulturelle und religiöse Selbstverständnis der nordostspanischen Region Katalonien. Hunderte Gläubige feierten den Papst mit Papst Leo, wir lieben dich sehr, Sprechchören. Am Abend segnet der Papst den 172,5 Meter hohen Hauptturm der Sagrada Familia in Barcelona, einer der zentralen Akte der Spanienreise.
0: In Norwegen läuft noch der Vergewaltigungsprozess gegen Marius Borg Høiby, den Sohn von Kronprinzessin Mette Marit. Das Urteil wird in wenigen Tagen erwartet. Das Verfahren belastet die Königsfamilie schwer. Zusätzlich leidet Mette Marit an einer schweren Lungenkrankheit. Die Sorge um sie wächst, wohl auch bei Høiby, der deshalb die Freilassung aus der Haft beantragt hatte. Nun würde über den Antrag entschieden. Aus Stockholm, Arne Bartram.
7: Der älteste Sohn der norwegischen Kronprinzessin Mette Marit, Marius Borg Høiby, muss doch in Untersuchungshaft bleiben. Das hat ein Berufungsgericht in Oslo entschieden. Die Richter sehen nach eigenen Angaben weiter die Gefahr, dass der 29-Jährige Straftaten begehen könnte. Marius Borg Høiby hatte beantragt, aus dem Gefängnis freizukommen, um bei seiner schwerkranken Mutter zu sein. Norwegens Kronprinzessin Mette Marit hat eine Lungenkrankheit und wartet gerade auf eine Transplantation. Das Osloer Bezirksgericht hatte zunächst entschieden, dass Marius Borg Høiby zu seiner Familie darf. Die Staatsanwaltschaft hat aber Berufung eingelegt. Am kommenden Montag soll das Urteil gegen den ältesten Sohn von Kronprinzessin Mette Marit fallen. Mehrere Frauen werfen ihm Vergewaltigung und Körperverletzung vor. Die Staatsanwaltschaft forderte im Prozess mehr als 7 Jahre Haft.
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8: Im Studio Birgit Habrath. Sie mussten sich heute etwas gedulden auf der ILA, der Internationalen Luft- und Raumfahrtausstellung in Berlin, weil Aktivisten die Zufahrtsstraße blockierten, war Warten auf die Prominenz angesagt. Die brachte dann ein Gastgeschenk mit. Die Regierung will auch die Raumfahrt massiv fördern. Johannes Frevel war zur Eröffnung dabei.
9: Deutschland will künftig mehr Geld investieren, um seine Raumfahrtprojekte unabhängiger zu machen. Die Bundesregierung werde die Europäische Weltraumagentur ESA in den kommenden Jahren mit 5,4 Milliarden Euro finanzieren, sagte Bundesforschungsministerin Dorothee Bär bei der Eröffnung der Luft- und Raumfahrtmesse ILA in Selchow bei Berlin. Damit sei Deutschland europaweit der größte Beitragszahler der ESA-Mitgliedstaaten. Es gehe um sicherheits- und wirtschaftliche Interessen. Deutsche Satelliten-Startups berichteten auf der ILA, freie Kapazitäten für einen Transport ihrer Produkte ins All könnten sie vor allem beim US-Anbieter SpaceX buchen. Ein vergleichbares europäisches Angebot fehle bisher. Das Raumfahrtunternehmen von Elon Musk will in Kürze an die Börse gehen. Bundesforschungsministerin Dorothee Bär betonte, es gehe bei weitem nicht mehr nur um Forschung, sondern um die bessere Umsetzung der Ergebnisse als Produkte.
8: Sie ist in der Politik zum Reizwort geworden. Sie ist immer noch ein Symbol für das Aus der Ampel, ob zu Recht oder nicht, und verhalf einem grünen Minister Robert Habeck zum schlechten Image. Die Wärmepumpe. Doch so leicht ließ sie sich nicht vom Markt fegen. Im Gegenteil, fast 3/4 aller neuen Gebäude in Deutschland werden laut Daten des Statistischen Bundesamtes derzeit mit den klimafreundlichen Geräten beheizt. Der Anteil von Wärmepumpen im Neubau hat sich binnen 10 Jahren laut Recherche von Katja Janssen mehr als verdoppelt.
10: Damit ist die Wärmepumpe bei neu gebauten Häusern inzwischen mit Abstand die beliebteste Heizquelle. Rund 74% der 2025 fertiggestellten Wohngebäude heizen so. Bei den Häusern, die in Planung sind, setzen sogar 87% auf die Wärmepumpe. Allerdings betrifft das weiter vor allem Ein- und Zweifamilienhäuser. Neubauten mit Mehrwohnungen hatten zuletzt in nur etwas mehr als der Hälfte der Fälle eine solche Heizung. Morgen wird der Bundestag das neue Gebäudemodernisierungsgesetz debattieren. Das soll das bisherige Heizungsgesetz ablösen und auch im Neubau wieder Gas- und Ölheizungen zulassen. Betreffen dürfte das in der Realität aber nur wenige. Während Gasheizungen vor 10 Jahren noch mehr als die Hälfte der Heizungen im Neubau ausgemacht haben, waren es zuletzt nur noch rund 11%.
8: Weitere Meldungen des Tages. Weiter nach unten. Die Ökonomen des DIW, des Deutschen Instituts für Wirtschaftsforschung, halbieren ihre Wachstumsprognosen. Sie erwarten für 2026 nur ein Plus von 0,5% und von 0,8% für das kommende Jahr, jeweils rund 0,5 Prozentpunkt weniger als zuletzt vermutet. Weiter nach oben, auch in den USA, hat der wegen des Irankrieges gestiegene Ölpreis die Inflation im Mai weiter in die Höhe getrieben. Die Preise stiegen um 4,2% im Vergleich zum Vorjahresmonat, wie das zuständige Arbeitsministerium in Washington mitteilte. Das war der höchste Stand in rund 3 Jahren. Weiter gefragt. China hat im Mai deutlich mehr Autos exportiert, während die Nachfrage im heimischen Markt weiter zurückging. Wie der Verband der Automobilhersteller mitteilte, stiegen die Ausfuhren von Personenkraftwagen im Vorjahresvergleich um 73%. Wenige erwartet. Getränke, Snacks, ein T-Shirt in Nationalfarben, das ist, was es zu einer gelungenen WM-Party braucht. Den Einzelhandel könnte das freuen, tut es laut einer aktuellen Umfrage des Handelsverbandes Bayern aber nicht. Bei Veranstaltungen, die nicht in Deutschland stattfinden, seien die Umsatzeffekte weitestgehend auf einzelne Branchen und Warenbereiche begrenzt.
0: Es ist 16:45.
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0: Die Nachrichten mit Kia Arnsen.
11: Bei Busunfall im Landkreis Dachau werden 3 Grundschulkinder schwerst verletzt. Das teilte die Polizei mit. Viele weitere Kinder seien bei dem Zusammenstoß 2 Busse leicht verletzt worden. 100 Helfer waren im Einsatz. Auch 5 Hubschrauber und 15 Notarztwagen wurden an die Unfallstelle beordert. Warum die beiden Busse in einer Kurve auf der Staatsstraße zwischen Hebertshausen und Heimhausen zusammenstießen, ist noch nicht bekannt. Kanzler bezeichnet FCAS aus als Chance. Auf der internationalen Luft- und Raumfahrtausstellung in Berlin sprach Merz von einer langjährigen Blockade bei der gemeinsamen Entwicklung mit Frankreich. Nun eröffne man der Industrie neue Möglichkeiten beim Bau moderner Kampfflugzeuge. Der Kanzler versprach massive Investitionen in Verteidigung und Raumfahrt. Außerdem soll die Luftfahrtbranche von millionenschweren Entlastungen profitieren. Israel bombardiert erneut Ziele im Südlibanon. Nach Angaben des Militärs galt der Luftangriff Infrastruktureinrichtungen der Hisbollah. Von libanesischer Seite hieß es, mindestens 12 Menschen seien ums Leben gekommen. Zwei Richter aus Bayern werden an den Bundesgerichtshof berufen. Karin Angerer und Alexander Strafner werden künftig in Karlsruhe am höchsten deutschen Zivil- und Strafgericht tätig sein. Der Richterwahlausschuss des Bundestags hat für die Präsidentin des Oberlandesgerichts Bamberg und den Richter am Oberlandesgericht München gestimmt. Bayerns Justizminister Eisenreich bezeichnete die beiden als Idealbesetzungen. US-Behörden begründen Abweisung des somalischen WM-Schiedsrichters. Sicherheitsüberprüfungen hätten ergeben, dass Artan Verbindungen zu mutmaßlichen Mitgliedern terroristischer Organisationen hat. Näheres ist nicht bekannt. Artan ist inzwischen zurück in Somalia. Dort wurde Afrikas Schiedsrichter des Jahres von Landsleuten mit Jubel begrüßt und anschließend vom Regierungschef empfangen. Das Wetter bewölkt und regnerisch, nur in Franken weitgehend trocken, Höchstwerte zwischen 12 und 18 Grad.
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12: mit Joachim Dangel. Wer zu schnell fährt, riskiert sein Leben und auch das anderer Verkehrsteilnehmer. Die Polizei setzt deshalb aktuell im Nürnberger Land auf verstärkte Kontrollen an Landstraßen, denn hier kracht es besonders oft, wie Uschi Schmidt berichtet.
13: Die Laserpistole ist eingestellt, die Kelle hat die junge Beamtin schon in der Hand und los geht die Polizeikontrolle in Unterwilitzleiten. Das ist ein kleiner Weiler kurz vor Altdorf direkt an der A6 gelegen, ein besonderer Kontrollpunkt im Freistaat. Polizeihauptkommissar Horst Gruber ist Experte für Unfallschwerpunkte im Nürnberger Land.
14: Wir haben im vorderen Bereich an der Autobahnanschlussstelle Altdorf-Leinburg einen sogenannten Unfallhäufungspunkt. Das ist ein Punkt, an dem in einem Zeitraum von 3 Jahren eine gewisse Anzahl an Unfällen stattgefunden hat mit entsprechenden Folgen.
13: 11 Unfälle, fast immer beim Abbiegen, den Gegenverkehr zu spät gesehen. Vieles spricht also dafür, dass hier einfach zu schnell gefahren wird. Deswegen also heute das Hauptaugenmerk auf Geschwindigkeitsvergehen. Gerade wurde ein junger Pole geblitzt mit 86 statt der erlaubten 70 Stundenkilometer. Das kostet 40 Euro. Die Polizistin löst das per Sofortkasse.
15: Die kann nachher jetzt eben bar oder mit Karte gleich vor Ort zahlen. Und dann ist das Verfahren schon abgeschlossen.
13: Doch ihr Kollege hat einen Verdacht. Der junge Mann hat stark gerötete Augen und blinzelt andauernd. Also geht's in Polizeibegleitung in die Büsche zum Pinkeln für einen Drogentest. Der Schnelltest

0: Straßen geplant. Und das scheint sich bei den Autofahrern rund ums mittelfränkische Unterwellitzleiten schon rumgesprochen zu haben.
1: Weil wahrscheinlich die Leute zu schnell fahren, denke ich mal.
2: Von der Autobahn her noch die hohe Geschwindigkeit gewohnt. Es ist auch, wenn man vom nächsten Ort herkommt, gerade Strecke, kann man gut fahren, kann man schnell fahren. Und hier ist es dann halt runtergeregelt auf 70, dann da vorne 50. Übersieht man dann leicht.
3: Da kontrollieren sie mal öfters hier wegen der Geschwindigkeit.
0: Die Bilanz für diese Kontrolle: 2 Geschwindigkeitsvergehen, 2-mal das Warndreieck vergessen, 1 Auto, dem die Beamten die Prüfplakette abgekratzt haben. Der VW-Bus war nicht versichert. Und das ist strafbar.
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6: Fast 10 Jahre ist es her, das Brexit-Referendum in Großbritannien. Die Britinnen und Briten entschieden sich mit knapper Mehrheit für den Austritt aus der Europäischen Union. Anfang 2020 wurde der Brexit dann umgesetzt. Wie es so oft bei politischen Entscheidungen ist, die jungen Menschen, die damals noch nicht wählen konnten, müssen die Konsequenzen dieser Entscheidung jetzt tragen. In der neuen Weltspiegel-Doku geht es um sie, die Brexit-Erben, und wie sie mit der Situation umgehen. Norbert Kunze fasst zusammen.
7: Ich war nicht alt genug, um zu wählen. Es ist nicht meine Schuld.
8: Die 24-jährige Kira spricht über den 24. Juni 2016. In der Nacht zuvor hatten die Menschen im Vereinigten Königreich per Referendum für den Austritt aus der Europäischen Union gestimmt, der Brexit.
7: Ich erinnere mich genau an den Morgen. Meine Mutter hat mich geweckt. Sie konnte es nicht glauben. Sie sagte: Kira, wach auf. Und in der Schule gab es keinen normalen Unterricht. Stattdessen haben wir darüber gesprochen, was passiert ist.
8: Viel ist geschehen in den vergangenen 10 Jahren. Für manchen in Großbritannien zu viel, für andere zu wenig.
9: Ich treffe viele Leute, die sagen, der Brexit hat uns nichts gebracht. Er hat die Wirtschaft ruiniert und wir haben sogar mehr Einwanderer als vorher. Aber Farage war doch gar nicht in der Regierung. Er hat für den Brexit gekämpft. Aber ein Befürworter zu sein, ist das eine, den Brexit politisch umzusetzen, das andere.
8: Samuel lebt im Norden, nahe Birmingham. Der 21-Jährige ist stramm konservativ und Anhänger der rechtspopulistischen Partei von Nigel Farage, Reform UK, die Partei, die den Brexit im Wesentlichen vorangetrieben hat. Wie beurteilt Farage den EU-Austritt?
10: Wie finden Sie, ist das alles gelaufen? Viele junge Menschen wollen ja zurück.
11: Zurück? Wohin?
10: In die EU, das zeigen die Umfragen.
11: Den Umfragen würde ich nicht glauben. Warum will man in diesen gescheiterten Club zurück? Wir stehen zweifellos stärker da in der Welt. Aber haben wir angemessene Grenzkontrollen, weniger Bürokratie? Nein, die Konservativen haben sich nicht gekümmert. Es gibt viel Frust, dass der Brexit nicht richtig umgesetzt wurde.
8: So kann man es natürlich auch betrachten. Doch selbst Farage muss erkennen, dass es mittlerweile immer mehr Menschen gibt, die zurück in die EU wollen. Vor allem die junge Generation, die vor 10 Jahren eben nicht wählen durfte. Können die Fehler der Eltern korrigiert werden?
12: Die Leute haben das Gefühl, ständig belogen zu werden. Das fing mit der Brexit-Kampagne damals an. Die ganzen Versprechungen haben sich für niemanden erfüllt. Und ich höre immer wieder, wie die Leute sagen, dass sich nichts ändert. Und jeder nur für sich selbst kämpft.
8: Weltspiegel-Reporterin Mareike Aden traf Brexit-Gegner und Befürworter in unterschiedlichen Landesteilen. Ihre Doku zeigt ein klares Bild. Die jungen Menschen wollen zurück in die EU, die älteren nicht, sind aber weiterhin extrem unzufrieden und geben die Schuld den anderen.
12: Die Konservativen haben nicht viel getan und die Labour-Regierung dann auch nicht. Geben wir doch mal den Grünen oder Reform eine Chance. Mal gucken, ob die etwas ändern können.
9: Man hatte gehofft, dass der Brexit das Problem löst, aber
12: er hat nichts verändert.
8: Politisch weht der Wind allerdings Richtung Europa. Leichte Annäherungen deuten an, dass ein Brexit heute wohl keine Mehrheit mehr hätte. Dafür kämpft auch Kira, die sich auf einen langen, symbolischen Marsch zurück in die EU gemacht hat.
12: Ich glaube, immer mehr junge Menschen erkennen, dass es unsere Verantwortung, unsere Zukunft ist.
6: Nach Brüssel ist es noch ein weiter Fußmarsch. Und danach, am Jahrestag des Brexit-Referendums, organisieren sie eine Demo in London. Motto: Rejoin. Das war ein Ausschnitt aus der Weltspiegel-Doku "Die Brexit-Erben". Norbert Kunze berichtete.
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1: Mit Martin Raspe. Das sind turbulente Tage, die der TSV 1860 München gerade erlebt. Abstieg in die vierte Liga wegen fehlender finanzieller Mittel. Dazu noch die Gefahr einer Insolvenz. Mal wieder Auseinandersetzungen mit dem Investor, jetzt auch vor Gericht. Trotzdem will Löwenpräsident Gernot Mang nicht schwarzmalen, was die Löwenzukunft betrifft. Julian Ignatowitsch.
2: Löwenpräsident Gernot Mang lächelt den Abstieg in die vierte Liga in diesen Tagen einfach weg. Er blickt im Gespräch mit dem BR nach vorne und spürt
3: riesengroße Aufbruchsstimmung, ein Verein, der zusammenwächst, ganze Fanbase. Die Zuschriften, die wir bekommen oder die Spendenaktionen, die gerade laufen.
2: Selbst DFB-Boss Rudi Völler will helfen und sogar den Bundestrainer Julian Nagelsmann zur Unterstützung ihres Ex-Vereins überreden. Einmal Löwe, immer Löwe, das schreibt auch weiterhin Investor Hasan Ismaik, der diesmal aber kein Geld mehr überweisen wollte und mit dem der Verein den Kooperationsvertrag gekündigt hat. Aufbruchstimmung sieht er wohl nicht. Mang über den schwarzen Mittwoch und den Abbruch der Verhandlungen.
3: Von dem sind wir auch ausgegangen, dass wir eine Einigung erzielen können. Aber dann hat sein Bruder die Verhandlungen abgebrochen, ist vom Verhandlungstisch aufgestanden, hat uns eine E-Mail zukommen lassen und hat gesagt, so, der Deal ist gestorben.
2: Die Ismaik-Seite will das aber noch nicht akzeptieren und geht nun rechtlich gegen die Trennung vor. Im Raum steht der Vorwurf einer absichtsvoll in Kauf genommenen Insolvenz. Staranwalt und Ex-Politiker Peter Gauweiler wird Ismaik im Prozess vertreten, was beim Verein Unverständnis hervorruft.
4: Ein bisschen mit Kopfschütteln muss ich dazu sagen, weil ehemaliger CSU-Politiker vertritt die Wertetradition und jetzt vertritt er jemand aus Middle East und geht gegen einen der traditionsreichen Vereine Deutschlands vor. Also da passt auch irgendwas nicht zusammen.
2: Trotzdem, die Löwen, Präsident Mang, wollen sich ihre Aufbruchstimmung nicht nehmen lassen und träumen bereits wieder von ganz großen Zielen.
4: Mehr denn je. Ich glaube, man spricht vom schwarzen Mittwoch. Ich glaube, das könnte der Aufbruchstag sein für 60. Vielleicht könnte das Märchen von 60 werden.
1: Ja, und unterdessen gibt es schon wieder neue Entwicklungen bei den Löwen. Nach Medienberichten will Investor Hasan Ismaik gemeinsam mit seinem Anwalt nicht nur gegen die Kündigung des Kooperationsvertrages durch den TSV 1860 vorgehen, sondern auch die Drittliga-Lizenz auf dem Klageweg erwirken. Doch die Erfolgschancen scheinen nicht allzu groß zu sein. Auf Anfrage von BR24 Sport verweist der DFB auf die Kriterien zur Zulassung. Der Termin zur Zulassung sei der vergangene Mittwoch gewesen, den der TSV 1860 München verstreichen ließ. Damit sei ein entscheidendes Kriterium für die Lizenz nicht erbracht, heißt es vom DFB. Wird Oberstdorf zum vierten Mal Gastgeber einer nordischen Ski-WM? Das entscheidet sich heute Abend gegen 18.30 Uhr beim Kongress des Internationalen Skiverbandes FIS in Belgrad. Die Chancen, dass Oberstdorf den Zuschlag bekommt, stehen gar nicht so schlecht. Alex Brutscher.
5: Der Zuschlag wäre eine große Wertschätzung, sagt der Oberstdorfer Skispringer Karl Geiger. Dass sich die Allgäuer überhaupt schon für 2031 beworben haben, war ein kurzfristiger Entschluss. Eigentlich wollte man es erst bei der WM zwei Jahre später versuchen, doch dann haben die Bewerber aus Österreich ihre Kandidatur kurzfristig zurückgezogen und die Oberstdorfer warfen ihren Hut in den Ring. Einziger Konkurrent ist nun Planica. Die Slowenen haben allerdings erst vor 3 Jahren die Titelkämpfe im Skispringen, Skilanglauf und der nordischen Kombination ausgerichtet. Für Oberstdorf wäre der Zuschlag gewissermaßen eine Entschädigung für die Corona-WM 2021. Damals durften schließlich keine Zuschauer zu den Wettkämpfen. Nach 2021, 2005 und 1987 wäre es die vierte WM für die Allgäuer. Häufiger fanden die Titelkämpfe bislang nur in Finnland und Schweden statt.
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6: A3 Passau Richtung Nürnberg zwischen Sinzing und Nittendorf, ein Unfall auf der rechten Spur. A8 Stuttgart Richtung München zwischen Friedberg und Dasing, ein Unfall auf der rechten Spur. A9 München Richtung Nürnberg zwischen Manching und Denkendorf, Stau und stockender Verkehr an einer Baustelle. A73 Suhl Richtung Bamberg zwischen Rödental und Ebersdorf bei Coburg, ein Unfall. A92 Deggendorf Richtung München zwischen Unterschleißheim und Oberschleißheim, 4 Kilometer Stau. A93 Weiden Richtung Holledau zwischen Regenstauf und dem Kreuz Regensburg, 9 Kilometer stockender Verkehr. A99 München Südwest Richtung München Süd zwischen Fröttmanning Nord und Aschheim-Ismaning, 7 Kilometer Stau und stockend. A99 Ostumfahrung München Richtung Nürnberg zwischen Hohenbrunn und Haar, 6 Kilometer Stau nach einem Unfall auf der rechten Spur. A99, Westumfahrung München Richtung Lindau zwischen Fröttmanning Nord und Dreieck Allach, 12 Kilometer Stau wegen Aufräumarbeiten. Und B471, Garching Richtung Fürstenfeldbruck zwischen Lustheim und Karlsfeld, 5 Kilometer Stau. Das Wetter in Bayern. Es ist stark bewölkt und dazu kommt häufig schauerartiger, gebietsweise auch teils länger anhaltender Regen und einzelne Gewitter, maximal 12 bis 18 Grad. Morgen wieder unbeständig bei 14 bis 20 Grad, am Freitag bewölkt und regnerisch und so startet auch der Samstag, auch noch mit Regen, vor allem in der Südosthälfte. Zum Nachmittag wird's dann aber meistens trocken und von Westen her freundlicher und wärmer. Es ist 17 Uhr.
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6: Am Mikrofon ist Julia Walter und um diese Themen geht's in den nächsten Minuten. Im Landkreis Dachau sind zwei Busse zusammengestoßen. Nach ersten Informationen saßen darin insgesamt 35 Personen, darunter auch etliche Grundschulkinder. Dazu spreche ich gleich mit einem Korrespondenten vor Ort. Die Bundesregierung will die Luftfahrtindustrie in Deutschland stärken und hat deshalb eine Strategie dazu auf den Weg gebracht. Umweltverbände kritisieren, der Klimaschutz sei dabei zu wenig mitgedacht worden. Und im Bundestag sind zuletzt deutlich mehr Petitionen behandelt worden. Worum es zum Beispiel ging, das hören Sie gleich. Großeinsatz im Landkreis Dachau. Da sind am Mittag in Hebertshauser Ortteil Ampermoching zwei Busse zusammengestoßen. In einem saßen Zweitklässler. Bei den umfangreichen Rettungs- und Bergungsmaßnahmen waren zahlreiche Retter aus Oberbayern im Einsatz, darunter 4 Hubschrauber, 10 Rettungswagen und mehrere Notärzte. Die Polizei geht offenbar von einer zweistelligen Zahl an Verletzten aus. Darüber kann ich jetzt mit Henning Pfeiffer sprechen. Grüß dich.
7: Hallo.
6: Du bist ja vor Ort. Was für ein Bild hat sich dir denn geboten? Augenzeugen haben von chaotischen Zuständen gesprochen.
7: Also direkt an der Unfallstelle, da sah es so aus, zwei Busse etwa 100 Meter auseinander standen. Was war passiert? Sie sind in einer engen Kurve sich begegnet, also in entgegengesetzter Richtung unterwegs gewesen. Ein Linienbus, in dem saß nur der Fahrer und eben der Bus mit 35 Schulkindern, Zweitklässler aus Heimhausen an Bord. Und dann kam es eben in der Kurve zu diesem Streifen, ein sehr heftiges Streifen. Das heißt, es wurden mehrere Fenster im Bus mit den Schulkindern eingedrückt, zerstört. Und die Kinder, die an diesen Fenstern saßen, wurden am schwersten verletzt. Die Polizei spricht von 3 schwerstverletzten Kindern. Und die meisten anderen, also 32, waren ja noch an Bord dieses Busses, wurden leichter verletzt.
6: Weiß man eigentlich, woher die Kinder in dem Reisebus kamen?
7: Ja, die kamen wohl aus Heimhausen, Grundschülerinnen und Schüler, zweite Klasse. Und sie waren wohl unterwegs mit einem Reisebus zu einem Ausflug. Und dann ist auch kurz nach Heimhausen, zwischen Heimhausen und Ampermoching, dieser Unfall in dieser doch sehr scharfen Kurve passiert.
6: Wie ist es denn dann weiterhin abgelaufen? Wie bekommen denn die Eltern der betroffenen Zweitklässler, die sind ja so um die 7 bis 8 Jahre alt, bei so einem Unfall Bescheid und wissen die Eltern inzwischen alle Bescheid?
7: Soweit wir informiert sind, sind die meisten, wenn nicht sogar inzwischen auch alle Eltern informiert. Das Ganze ist ja passiert am Mittag, so gegen 12.30 Uhr. Und natürlich erfährt die Polizei über den Busfahrer, woher die Kinder kommen. Dann wird die Schule informiert, die Schule wiederum informiert die Eltern. Dann ist wohl auch in Heimhausen eine Betreuungsstelle eingerichtet worden. Ein Kriseninterventionsteam ist im Einsatz, betreut die Menschen, die hier jetzt eben auch natürlich psychisch schockiert sind. Und das läuft alles noch, die Betreuung ebenso. Und ja, das sind so die Stunden nach dem Unfall. Ein Gutachter ist vor Ort. Das heißt, die Unfallstelle wird jetzt noch genau vermessen und dann wird noch überprüft, ja, wie waren die Busfahrer beieinander. Es gab ja Gerüchte, zumindest im Internet, im Netz, dass hier Trunkenheit im Spiel gewesen sein sollte. Die Polizei sagt aber nein, das ist nicht der Fall. Beide Busfahrer waren nüchtern.
6: Danke für diese Informationen, Henning Pfeiffer. Im Landkreis Dachau hat es einen Unfall mit 2 Bussen und etlichen Grundschülern darin gegeben.
8: Die Bundesregierung will die deutsche Luftfahrtindustrie stärken. Dazu hat das Kabinett am Vormittag eine Strategie beschlossen. Darin wird das Ziel formuliert, Deutschland als führende Luftfahrtnation zu positionieren. Kanzler Merz hat sich dazu in einer Rede am Eröffnungstag der Internationalen Luft- und Raumfahrtausstellung in Berlin geäußert.
9: Die Luftfahrtstrategie ist ein Signal an Sie alle, meine Damen und Herren, aus dieser Industrie. Ihre Branche ist wichtig für Deutschland und für Europa. Die Luft- und Raumfahrt ist eine strategische Schlüsselbranche. Trotz der aktuell krisenhaften Zeiten, trotz der sonst schwachen Konjunktur, erwirtschaften sie Rekordumsätze und verzeichnen einen Beschäftigungshöchststand. Diese Erfolge beruhen vor allem auf einem. Sie beruhen auf Innovation. Und diese Innovationen stehen auch im Zentrum der diesjährigen ILA. Innovationen bedeuten auch immer Souveränität, Sicherheit und Zukunftsfähigkeit.
8: Soweit Bundeskanzler Merz am Eröffnungstag der Internationalen Luft- und Raumfahrtausstellung in Berlin zur neuen Luftfahrtstrategie der Bundesregierung. Zum Start der Gesundheitsministerkonferenz von Bund und Ländern haben in Hannover rund 8000 Beschäftigte gegen Kürzungspläne im Gesundheitswesen protestiert. Die Krankenhäuser dürften sich nicht zum Sündenbock der Misere in der gesetzlichen Krankenversicherung machen lassen, sagte der Vorstandsvorsitzende der Deutschen Krankenhausgesellschaft GAS bei der Großkundgebung. Aus Hannover berichtet Bertil Stracke.
10: An dem Protest gegen die Gesundheitsreform haben sich mitten in Hannover Menschen aus ganz Deutschland beteiligt. Krankenpfleger, Psychotherapeuten, Ärzte, die Teilnehmerinnen und Teilnehmer der lautstarken Demonstration sind in vielen Berufen des Gesundheitswesens tätig. Sie warnen eindringlich vor einschneidenden Folgen für Patienten, Beschäftigte, Praxen und Kliniken, falls das Gesetz in seiner jetzigen Form kommt. Nur wenige Kilometer vom Demonstrationsort entfernt tagen noch bis morgen die deutschen Gesundheitsminister. Die Ressortchefs der Länder haben sich bereits auf einen gemeinsamen Antrag verständigt. Darin fordern sie Bundesgesundheitsministerin Wagen auf, ihre Pläne nachzubessern. Die Länder fürchten, die Reform könnte viele Krankenhäuser in die Pleite treiben. Am Abend ist in Hannover ein Kamingespräch zwischen ihnen und der CDU-Politikerin geplant. Der aktuelle Vorsitzende der Gesundheitsministerkonferenz, Niedersachsens Gesundheitsminister Philippi, kündigte an, bei dem Treffen werde jeder Stein umgedreht. Übermorgen ist die umstrittene Reform dann Thema im Bundesrat.
8: Umgangssprachlich ist es der Kummerkasten der Nation, tatsächlich aber ein wichtiges parlamentarisches Instrument, der Petitionsausschuss des Bundestags. Jeder Bürger und jede Bürgerin kann sich mit einem Anliegen an das Gremium wenden. Wenn Petitionen 30.000 Unterschriften erreichen, diskutiert der Ausschuss die dann öffentlich in Anwesenheit der Bundesregierung. Im vergangenen Jahr gab es ein Drittel mehr Petitionen als im Jahr davor, nämlich insgesamt fast 12.400, wie heute bekannt wurde. Aus unserem Hauptstadtstudio Kim Schröder.
11: Jeden Tag 50 neue Akten, 50 neue Petitionen für die Mitglieder des Petitionsausschusses des Bundestags. Sie beraten die Anliegen der Bürgerinnen und Bürger. Ausschussvorsitzende Hülya Düber von der CSU spricht von einem verfassungsrechtlich geschützten Zugang zum Parlament.
12: Kommt auf uns, liebe Kolleginnen und Kollegen, Parlamentarier an. Und ich empfinde es als große Stärke unserer Demokratie, dass wir Sorgen von Menschen in den Blick nehmen können und zeigen können, wie Politik funktionieren kann.
11: Besonders häufig sind Anträge aus den Ländern Nordrhein-Westfalen und Bayern im Ausschuss eingegangen. Im Vergleich zur Bevölkerungsdichte lag Berlin vorn. Den Antragstellenden ging es vor allem um lebensnahe Themen.
12: Die Themen, die auch die Bundesregierung bewegt, und zwar natürlich bei dem Thema neue Grundsicherung haben wir Petitionen. Wir haben Petitionen zum Thema Rente, wir haben Petitionen zum Thema Pflegeversicherung.
11: Mit 68% haben vor allem Männer Petitionen unterzeichnet. Dabei wurde jeder zweite Antrag online gestellt, erklärt Daniela Rump aus der SPD.
13: Und das zeigt auch, dass die Erwartungen an unsere digitalen Strukturen und an die digitale Beteiligung wachsen.
11: Das Online-System soll bis 2027 schneller, transparenter und benutzerfreundlicher werden. Ein niedrigschwelliges System bringe mehr Anreiz und ermutige die Bürgerinnen und Bürger. Und der Ausschuss möchte mehr aufklären.
13: Nur eine Petition, die im Deutschen Bundestag eingereicht wird, kann dazu führen, dass Gesetze verändert werden.
11: Aufrufe und Unterschriften von privaten Online-Plattformen oder Social Media gehören aber nicht dazu. Außerdem meint Corinna Rüffer der Grünen, die Erwartungshaltung der Unterzeichner würde sich nicht an die Plattform richten.
14: Die Petition wird betitelt Petition an den Bundestag. Und dann wird die Erwartungshaltung auch auf den Bundestag projiziert.
11: Obwohl die Anzahl von Petitionen im vergangenen Jahr um 34% angestiegen ist, müssten laut Ina Latendorf der Linken Reformen passieren.
14: Ich würde mir wünschen, wir würden mehr im Plenum diskutieren. Wir würden tatsächlich Petitionen öfter im Plenum tatsächlich auch debattieren. Und das Rederecht, also gerade wenn wir die Petition öffentlich debattieren, da wünschte ich mir mehr noch für die Bürgerinnen und Bürger, die dann mit uns an einem Tisch sitzen.
11: Kritik kam auch vom AfD-Obmann Manfred Schiller. Er möchte das System transparenter gestalten.
15: Beispiel, wo ein Änderungsbedarf besteht, ist die Veröffentlichungspraxis. Im Berichtsjahr wurden die Veröffentlichung von Petitionen abgelehnt mit der Begründung, sie werde offensichtlich erfolglos bleiben.
11: Aus seiner Sicht sollten Petitionen im Plenum und nicht im Ausschuss beraten werden. Daher gäbe es einen Gesetzesentwurf der AfD.
8: Kim Schröder über den Jahresbericht des Petitionsausschusses des Bundestags. Die Zahl der Eingaben ist im vergangenen Jahr deutlich gestiegen. Schon zu Beginn der Woche ist die Waffenruhe zwischen Iran und den USA von beiden Seiten gebrochen worden. Und auch in den letzten Stunden gab es wieder Angriffe. Die USA haben die Führung in Teheran für den Absturz eines Hubschraubers in der Straße von Hormuz verantwortlich gemacht und haben angegriffen. Der Iran attackierte daraufhin US-Stützpunkte in Jordanien, Kuwait und Bahrain mit Raketen und Drohnen. Das Ganze schürt neue Zweifel daran, dass es zu einem dauerhaften Friedensabkommen kommen könnte. Phyllis Kükrekoll über die gegenseitigen Vorwürfe.
16: Teheran widerspricht der Darstellung Washingtons, wonach der Patrouillenhelikopter abgeschossen worden sei, und spricht stattdessen von einem Unfall. Der Sprecher des iranischen Außenministeriums Baghaei beschuldigt die USA, mit den wiederholten Angriffen den diplomatischen Verhandlungsprozess zu gefährden. Er betonte, dass sein Land die Lage neu bewerten müsse, da diplomatische Fortschritte ein Mindestmaß an Stabilität erforderten. US-Präsident Trump hatte vor der Offensive in der Nacht erklärt, er sehe sich gezwungen, auf den Absturz eines US-Helikopters in der Nähe der Meerenge von Hormuz zu reagieren. Nach Angaben israelischer Quellen haben die US-Streitkräfte in 3 Angriffswellen insgesamt 20 Ziele der iranischen Revolutionsgarden angegriffen. In den frühen Morgenstunden hat der Iran mit Gegenangriffen reagiert. Dabei wurden US-Stützpunkte in den Golfstaaten Bahrain, Kuwait und Jordanien beschossen.
11: Seit vorgestern kämpfen Rettungskräfte in der südspanischen Provinz Huelva gegen einen Waldbrand. Laut dem andalusischen Minister Antonio Sanz sind inzwischen 25 Löschflugzeuge im Einsatz. Trotzdem breitet sich das Feuer immer weiter aus. Stand jetzt sind mehr als 3600 Hektar Wald und Gestrüpp verbrannt. Hans-Günther Kellner berichtet aus Madrid.
17: Betroffen sind Angaben der Regionalregierung zufolge vor allem die Ortschaften Villanueva de los Castillejos und Bartolomé de la Torre, etwa 30 Kilometer von der Grenze zu Portugal entfernt. Derzeit gilt die zweithöchste von 4 Alarmstufen, die höchste wäre der nationale Notstand. Windböen aus wechselnden Richtungen mit Geschwindigkeiten von mehr als 40 Kilometern pro Stunde erschweren die Löscharbeiten erheblich. Zeitweise mussten mehr als 370 Anwohner und Erntehelfer ihre Häuser und Unterkünfte verlassen. Inzwischen sind rund 250 von ihnen wieder zurückgekehrt. Die Zugverbindung zwischen Huelva am Atlantik und Zafra weiter im Norden ist unterbrochen. Den Behörden zufolge bekämpfen mehr als 400 Einsatzkräfte den Brand, unterstützt von 25 Hubschraubern und Löschflugzeugen. Seit der Nacht auf Mittwoch werden sie auch vom Katastrophenschutz des spanischen Militärs unterstützt. Zur Brandursache wollten die Behörden bislang keine Angaben machen.

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5: Und jetzt ist es 16:45.
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5: Die Nachrichten mit Benjamin Day.
6: Bei schwerem Busunfall im Landkreis Dachau ist ein Kind gestorben. Das wurde soeben von den Behörden auf einer Pressekonferenz bestätigt. Nach Polizeiangaben wurden bei einem Zusammenstoß zwischen einem Reisebus mit Schulkindern und einem Linienbus bei Hebertshausen außerdem mehrere Kinder verletzt, teils schwer, ebenso eine Lehrerin. Bei den Kindern handelt es sich um Grundschüler aus dem Landkreis Dachau. Die Unfallursache ist noch unklar. Glasfaserausbau soll erleichtert werden. Dazu hat das Bundeskabinett eine Reform des Telekommunikationsgesetzes auf den Weg gebracht. Sie sieht vor allem schnellere Genehmigungsprozesse vor. Außerdem sollen Telekommunikationsfirmen mehr Rechte bekommen, Kabel auch in Mehrfamilienhäuser zu legen. Das scheitert bisher oft am Widerstand der Gebäudebesitzer. Bundesregierung setzt auf große Schnittmengen bei Reformgespräch. Vor dem heutigen Spitzentreffen der Regierungskoalition mit Gewerkschaften und Arbeitgebern hat die CDU die Sozialpartner auf schwierige Entscheidungen eingestimmt. Die Wirtschaft müsse wieder laufen lernen, meinte CDU-Generalsekretär Linnemann. Daher würden sowohl die Gewerkschaften als auch die Arbeitgeberverbände am Ende bei vielen Themen nicht jubeln. Schwäbische Klinikchefs schlagen Alarm. In einem Brandbrief an Bundesgesundheitsministerin Wagen haben 14 Klinikvorstände und Geschäftsführer kirchlicher und privater Träger vor neuen finanziellen Belastungen für die Krankenhäuser gewarnt. Sie befürchten, dass durch die geplanten Einschnitte im Zuge der Gesundheitsreform das Defizit der Kliniken noch größer wird. Feuer in Südspanien vernichtet mehr als 5000 Hektar Wald. Der Brand war Anfang der Woche in der Provinz Huelva ausgebrochen, in einer Region unweit der portugiesischen Grenze. Wegen starker Windböen gestalten sich die Löscharbeiten nach wie vor sehr schwierig. Inzwischen sind auch Hubschrauber, Löschflugzeuge und das spanische Militär im Einsatz. Das Wetter verbreitet trüb und regnerisch bei 12 bis 18 Grad.
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7: Im Studio Joachim Dangel. Rund um Friedberg im Landkreis Eichach-Friedberg setzt die Polizei in diesem Sommer auf tierische Verstärkung. Beamte der Münchner Reiterstaffel sollen dort auf Streife gehen und so für mehr Sicherheit sorgen. Michaela Neukirch berichtet.
8: Patrouilliert werden soll vor allem an den beliebten Ausflugszielen rund um Friedberg. Wer also zum Beispiel am Mandichosee, dem Lech, dem Weidmannsee oder an einem der Baggerseen unterwegs ist, der könnte gut auf einen Beamten samt Polizeipferd stoßen. Laut der Polizei geht es vor allem darum, Präsenz zu zeigen und das Sicherheitsgefühl zu stärken. Der große Vorteil sei, dass man mit den Pferden auch in unwegsames Gelände kommt, das mit den Streifenwagen nur schwer zu erreichen ist. Außerdem erhoffen sich die Beamten, dank der tierischen Verstärkung deutlich leichter mit der Bevölkerung ins Gespräch zu kommen, denn die Reaktionen auf Polizisten mit Pferden seien größtenteils sehr positiv. Feste Termine für die Einsätze gibt es nicht. Je nach Bedarf wird die Reiterstaffel zur Unterstützung aus München angefordert.
7: Der Simssee ist der größte See im Landkreis Rosenheim und sehr beliebt bei Klein und Groß in der Region. Um die Schadstoffe im See zu verringern, gibt es seit mehr als 20 Jahren das Simssee-Schutzprojekt. Im Mittelpunkt steht dabei gewässerschonende Landwirtschaft. Was das heißt, sagt uns Anton Rauch. Er war bei einer Infoveranstaltung für Landwirte aus der Region.
9: Der Simssee ist von mehr als 70 Quadratkilometern landwirtschaftlich genutzter Fläche umgeben, größtenteils Hanglagen. Deshalb ist es wichtig, dass wenig Nährstoffe in den See geschwemmt werden. Wichtig für die Landwirte, eine feste Grasnarbe ist ein guter Schutz gegen die Erosion. Da helfen ein nicht zu tiefer Schnitt beim Mähen und vor allem die richtige Nährstoffversorgung mit ausreichend Kalk. Dann kann das Wasser auch besser versickern, so Grünlandberater Hans Koch.
10: Dann schaffen wir über diese Art der Produktionstechnik einfach eine wesentlich bessere Wasserverträglichkeit in der Region und damit natürlich auch eine Vorbeugung gegen Überschwemmungen, gegen Überflutungen, weniger Erosion und eine bessere Wasserqualität.
9: Die Anstrengungen der Bauern zeigen auch Wirkung, bescheinigt der Vertreter des Wasserwirtschaftsamts dem Simssee-Schutzprojekt. Die Wasserqualität wird über die Jahre tendenziell besser.
7: Kommt die nordische Ski-WM 2031 nach Oberstdorf? Das entscheidet sich in einer guten Stunde. Der Zuschlag wäre eine große Wertschätzung, sagt der Oberstdorfer Skispringer Karl Geiger. Einziger Konkurrent ist das slowenische Planica. Dort wurden allerdings erst vor 3 Jahren die Titelkämpfe im Skispringen, Skilanglauf und der nordischen Kombination ausgerichtet. Für Oberstdorf wäre der Zuschlag gewissermaßen eine Entschädigung für die Corona-WM 2021. Damals durften nämlich keine Zuschauer zu den Wettkämpfen.
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5: Mit Julia Walter. Die deutsche Wirtschaft kommt nicht in Gang, Energiepreise steigen und in Renten-, Kranken- und Pflegekassen klaffen Milliardenlöcher. Eine Riesenaufgabe für die Politik, die sie allein wohl nicht bewältigen wird. Deshalb hat Kanzler Merz für heute Abend Wirtschaftsverbände und Gewerkschaften ins Kanzleramt geladen. Ein prominent besetztes Treffen, das Erwartungen weckt auf einen großen Durchbruch. Oder auch nicht. Gabor Hallas.
11: Nur nicht zu viel erwarten. Diese Botschaft wird schon vorab gesetzt. Mit vielen Worten des Regierungssprechers, die auch zusammengeschnitten wenig sagen.
12: Wir haben uns das Ziel gesetzt, zuzuhören und da diesen Gesprächsfaden dabei wirklich nochmal abzugleichen. Und deshalb, glaube ich, lohnt sich dieser Austausch. Lassen uns jetzt mal mit bisschen Optimismus, aber auch mit Offenheit heute Abend in diese Gespräche gehen.
11: Gewerkschaften, Arbeitgeber und Politik sitzen an einem Tisch und das ist schon ein Erfolg, denn zuletzt war da nicht so viel Einigkeit.
13: Und meine Damen und Herren, das alles ist keine Bösartigkeit von mir oder von der Bundesregierung. Ja, meine Damen und Herren.
14: Wir finanzieren diese Haltelinie aus Steuermitteln. Sie belasten damit die Beitragszahler nicht. Das war auch eine Entscheidung, die wir im Koalitionsverhandlungen getroffen haben.
11: Kanzler und Arbeitsministerin ausgebuht und ausgelacht. Der eine bei den Gewerkschaften, die andere bei den Arbeitgebern. Das soll sich ändern. Friedrich Merz erwartet, dass Gewerkschaften und Arbeitgeber klar formulieren, was sie der Politik mit auf den Weg geben wollen. Es gäbe viel Unruhe im Land, so sieht es Viktoria Spiegelberg-Karmens. Die DGB-Chefin in Limburg in Hessen formuliert klar, was sie vom Bundeskanzler erwartet.
15: Dass wir einander zuhören. Also das wäre wichtig. Also eine richtige Debatte um den richtigen Weg. Das wäre meine Erwartung. Mir wäre es wichtig, dass wir ergebnisoffen diskutieren.
11: Gut, dass wir sprechen, sagt Peter Adrian von der Deutschen Industrie- und Handelskammer.
16: Ich finde es eigentlich besser, wenn wir vielleicht mit einer etwas niedriger gehängten Latte hinsichtlich der Erwartungen in dieses Gespräch gehen. Vielleicht ist das Ergebnis dann deutlich besser als das, was wir erwartet haben.
11: Im Deutschlandfunk sagt der Unternehmer, alle seien sich einig, dass wieder Wachstum gebraucht werde.
16: Die Unternehmen in Deutschland sind bereit, wie heißt das so schön, den Gürtel enger zu schnallen, sich anzustrengen, wenn es denn eine Perspektive gibt. Und das ist unser Hauptproblem. Also das heißt, ich würde mir wünschen, dass wir aus diesem Gespräch heraus in der Lage sind, wieder einen Zukunftsoptimismus zu entwickeln.
11: Viktoria Spiegelberg-Karmens vom DGB begrüßt die Gespräche auch. Sie kämen aber sehr spät. Sie fürchtet die Folgen, wenn ihre Sorgen heute nicht ausreichend gehört werden.
15: Das wird natürlich für Frust sorgen und davor habe ich wirklich Angst. Ich habe das Gefühl, dass wir, sage ich mal, und auch die Politik ja zunehmend miterlebt, wie wir eine gesellschaftliche Spaltung haben.
11: Gestern Abend war schon einmal Zeit, das Treffen ein wenig vorzubereiten, denn die SPD hatte zur Spargelfahrt eingeladen. Und am Rande hatte es schon das ein oder andere Gespräch gegeben.
17: Das war gut und Sie kennen das ja auch im beruflichen Bereich, im privaten Bereich. Wenn es menschlich funktioniert, dann erreicht man auch in der Sache sehr viel.
11: Das sagt CDU-Generalsekretär Carsten Linnemann und für SPD-Co-Parteichef Lars Klingbeil ist die zentrale Frage:
18: Wie schaffen wir es, dieses Land wieder auf einen Wachstumspfad zu bringen? Wie schaffen wir es, wieder wirtschaftliche Stärke zu entwickeln und Arbeitsplätze in diesem Land zu sichern? Ich freue mich, dass die Sozialpartner dabei sind.
11: Vielleicht können sich alle darauf einigen, aber es bleiben am Ende nur 3 Stunden und große Themen.
5: Gabor Hallers über die Lage in Berlin vor dem Treffen von Union und SPD mit Wirtschaftsverbänden und Gewerkschaften. Was so ein Treffen bringt und mit welchen Ideen die Parteien, die Gewerkschaften und die Wirtschaftsverbände da reingehen, das hat mein Kollege Holger Roman vor einer Stunde mit unserem BR-Hauptstadt-Korrespondenten Tim Aßmann besprochen.
19: Tim, da treffen sich ja heute Abend im Kanzleramt Leute, die sich kennen und die eigentlich ziemlich genau voneinander wissen, was der jeweils andere politisch denkt. Geht es da heute wirklich darum, neue Erkenntnisse zu gewinnen oder steckt hinter dem Treffen was anderes? Etwa weniger Inhalt und mehr Strategie?
20: Also von beidem reichlich, würde ich sagen. Fangen wir mal mit der Strategie an. Also Hintergrund dieses Treffens ist ja auch, dass der Union im Allgemeinen und dem Kanzleramt im Besonderen im Vorfeld oft vorgeworfen wurde, eben gerade die Gewerkschaften nicht genügend einzubinden, wenn es um die Reformen geht. Dieser Vorwurf stand lange im Raum, dem wirkt man nun entgegen, indem man dieses Treffen macht, um damit auch ein bisschen zu entkräften, dass die Gewerkschaften ja mal sagen, ihr von der Union, ihr hört ja nur die Arbeitgeber. Nun sind also beide im Kanzleramt. Und für die SPD ist natürlich die Einbindung der Gewerkschaften schon traditionell auch sehr besonders, gerade wenn es um so strittige Themen geht wie Arbeitszeit, Rente und ähnliches. Man braucht sie mit im Boot, man fürchtet massive Gewerkschaftsproteste und will schon deswegen auch diese Einbindung. Es wird darum gehen, die unterschiedlichen Positionen zu hören und vor allem wird man auf Regierungsseite, es sind ja die Parteivorsitzenden von CDU, CSU und SPD dabei, auf die Zwischentöne achten. Also, wer ist vielleicht bereit, hier einzulenken, dort etwas zu geben? Geben und nehmen wird sicherlich ein wichtiges Stichwort sein. Und am Ende muss die Politik entscheiden.
19: Also ein bisschen die Fühler ausstrecken. Bevor sich die Regierungskoalition mit Wirtschaft und Gewerkschaften zusammensetzt, sollte sie ja im Idealfall eigentlich erstmal untereinander einig sein. Wie sieht's denn da momentan aus zwischen Union und SPD?
20: Ja, super. Haben wir ja gerade gehört vom Team Bersee. Spargelfahrt. Alles toll. Ja, natürlich ist da schon mal ein wichtiges Zeichen, das hat man ja bewusst gesetzt, wenn also Spitzenpolitiker wie Markus Söder oder eben auch Carsten Linnemann mit den SPD-Abgeordneten zusammen durch die Gegend schippern. Das soll natürlich symbolisieren und zeigen, hey, wir streiten uns nicht mehr. Die Villa Borsig ist allerdings auch am Tegeler See, das nur am Rande und da hat man sich gestritten. Also es soll das Bild davon ausgehen, dass man jetzt an einem Strang zieht. Das ist sicherlich auch wichtig, gerade jetzt in dieser doch für die Regierung extrem entscheidenden Phase. Jetzt ist das, wo es darauf ankommt, ob man zusammen handlungsfähig ist. Aber diese Handlungsfähigkeit steht natürlich in Frage, wenn man guckt, worum es geht. Es sind schwere Kompromisse nicht nur für Gewerkschaften oder Arbeitgeber zu machen, sondern eben auch für die beteiligten Parteien. Arbeitszeit ist so ein Thema bei der SPD. Steuerbelastungen sind ein Thema bei der Union. Und das größte Problem ist natürlich auch dieser extrem enge Zeitplan, den man da hat und die Erwartungen, die man geschürt hat.
19: Von den Gastgebern haben wir jetzt gesprochen, Union und SPD. Sprechen wir noch ein bisschen über die Gäste. Wie sieht's denn da aus bei Wirtschaft und Gewerkschaften? Wie ist man da, wie weit ist man da voneinander entfernt? Zum Beispiel beim Thema, wie schaffen wir mehr Wachstum?
20: Also, für die Arbeitgeber ist ein Punkt, wie man das schaffen kann, mehr Flexibilität bei der Arbeitszeit. Stichwort weg vom 8-Stunden-Tag, Wochenarbeitszeit so lassen, aber eben innerhalb eines Tages mehr Beinfreiheit für die Arbeitgeber, wenn es darum geht, wie lange in gewissen Branchen auch gearbeitet werden kann und dann in der Folge muss. Da sind die Gewerkschaften strikt dagegen. Ein Thema. Dann Belastungen insgesamt im Bereich Sozialabgaben, ähnliches. Da wollen die Arbeitgeber eben nicht durch mögliche Reformen zusätzlich belastet werden. Gleichzeitig sagen die Gewerkschaften aber, wir wollen kein Fest der Leistungskürzung, dass Reform nur daraus besteht. Und da wird es schon sehr schwierig, die unterschiedlichen Interessen zusammenzubringen. Und deswegen kann das heute Abend wahrscheinlich nur der Anfang sein bei der Schnittmengensuche.
19: Was muss denn aus deiner Sicht als Korrespondent in Berlin, der das Ganze beobachtet, heute Abend passieren, damit du sagst, es hat sich gelohnt?
20: Also wenn da wirklich konkrete Korridore seitens der Sozialpartner aufgezeigt werden, wo man sich dann auf Kompromisse einigen kann, wo also der soziale Frieden im Land gewahrt werden könnte, ohne Massenproteste zum Beispiel, das wäre schon mal viel. Und ich denke, es wäre tatsächlich auch viel, auch wenn das nach wenig klingt, wenn beide Lager, also Arbeitgeber für sich und Gewerkschaften für sich, auch mit einer Stimme sprechen. Da sind ja die Meinungen zum Teil auch sehr unterschiedlich. Und wenn da die Politik nun den Eindruck bekommt, okay, die wollen das geeint und die wollen das geeint, das wäre auch schon sicherlich ein Fortschritt auf diesem doch wichtigen Weg, denn die entscheidenden Wochen, die kommen jetzt.
5: Informationen von Tim Aßmann aus unserem BR-Hauptstadtstudio in Berlin. Das war das BR24-Thema des Tages zum Spitzentreffen von Union und SPD mit Wirtschaft und Gewerkschaften. Um 19 Uhr geht's los. 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
5: A3 Passau Richtung Nürnberg zwischen Sinzing und Nippendorf. 6 Kilometer Stau nach einem Unfall auf der rechten Spur. A8 Stuttgart Richtung München zwischen Friedberg und Dasing. Ein Unfall auf der rechten Spur. A9 München Richtung Nürnberg zwischen Langenbruck und Denkendorf. Stockender Verkehr an einer Baustelle. A99 Ostumfahrung München Richtung Salzburg zwischen Neuherberg und Aschheim-Ismaning. 8 Kilometer Stau nach einem LKW-Unfall. 2 Spuren sind blockiert. A99 Westumfahrung München Richtung Lindau zwischen Fröttmanning Nord und Dreieck Allach 12 Kilometer Stau wegen Aufräumarbeiten. B15 Landshut Richtung Saalhaupt zwischen Schierling Süd und Schierling Nord ein Unfall. B471 Oberschleißheim Richtung Haar zwischen Hochbrück und Ismaning 4 Kilometer Stau. Und B471 Garching Richtung Fürstenfeldbruck zwischen Lustheim und Karlsfeld 4 Kilometer Stau. Noch kurz zum Wetter in Bayern. Es ist stark bewölkt und dazu kommt häufig schauerartiger, gebietsweise auch teils länger anhaltender Regen und einzelne Gewitter bei maximal 12 bis 18 Grad. Morgen wieder unbeständig bei 14 bis 20 Grad. Am Freitag bewölkt und regnerisch und so startet auch der Samstag. Auch noch mit Regen, vor allem in der Südosthälfte. Zum Nachmittag wird es dann aber meistens trocken und von Westen her freundlicher und wärmer. Und damit ist es jetzt 17.30 Uhr.
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5: Mit diesen Themen in den nächsten Minuten. Im Landkreis Dachau sind 2 Busse zusammengestoßen. Darin waren etliche Grundschulkinder und jetzt wurde auch bekannt, ein Kind ist dabei gestorben, mehrere wurden verletzt. Die Bundesregierung will erreichen, dass es in Deutschland schnell mehr Glasfaser-Internetanschlüsse entstehen. Wie, das hören Sie gleich. Und in Bonn ist heute eine Verhandlung losgegangen zu einem Streit über Corona-Masken. Dem Bund droht eine Zahlungspflicht von fast 500 Millionen Euro. Am Mikrofon ist Julia Walter. Heute Mittag sind im Landkreis Dachau 2 Busse zusammengestoßen. Dabei sind mehrere Kinder verletzt worden und jetzt wurde bekannt, ein Kind ist getötet worden. Das hat der Dachauer Landrat Stefan Löwel bei einer Pressekonferenz bekannt gegeben.
1: Wir haben einen sehr, sehr schweren Unfall mit 2 Bussen. Details dazu werden Sie gleich von der Polizei und von Einsatzkräften erfahren und auch ein verstorbenes Schulkind. Meine Gedanken sind bei der Familie dieses Kindes, aber auch bei allen anderen Verletzten. Wir haben auch noch einige Verletzte in den Krankenhäusern, auch Schwerverletzte. Und als Vater von 3 Kindern, die auch schulpflichtig sind, die auch mit dem Bus gefahren sind, weiß man erstmal, was passiert, wenn man morgens sein Kind auf einen Schulausflug schickt und es dann abends nicht mehr zurückerhält.
5: Der Reisebus war laut Polizei auf einer Staatsstraße unterwegs, als er mit einem leeren Linienbus zusammengestoßen ist. Die Ursache für den Unfall ist noch unklar. Und wir berichten weiter über das Thema, sobald Details bekannt werden, hier bei BR24. Ultraschnelles und stabiles Internet, das ist vielen mittlerweile wichtig. Besonders moderne Glasfaseranschlüsse sollen dafür sorgen. Eines ist aber nicht gerade ultraschnell, deren Ausbau. Das soll anders werden. Das Bundeskabinett hat heute eine entsprechende Reform auf den Weg gebracht. Jan-Frederik Willems mit den Einzelheiten.
21: Digitalminister Wildberger will den Ausbau des Glasfasernetzes beschleunigen. Sein Gesetzentwurf dazu sieht zum Beispiel vor, dass einfacher als bisher nicht nur das Mehrfamilienhaus, sondern auch die einzelnen Wohnungen darin angeschlossen werden können. Genau diese letzten Meter des Ausbaus blockieren Eigentümer nämlich oft aus Kostengründen. Auch beim Ausbau in ländlichen Gebieten sollen Genehmigungsverfahren vereinfacht werden. Telekommunikationsunternehmen sollen so schneller ausbauen können und jährlich rund 20 Millionen Euro sparen. Die Behörden sollen nochmal knapp 8 Millionen Euro an Bürokratiekosten einsparen. Glasfaser ist die Zukunft des Internetanschlusses. Experten predigen das schon seit Jahren. Deshalb gehen zum Beispiel in Spanien, Rumänien oder Frankreich inzwischen 90-75% der Haushalte über Glasfaser online. Hierzulande sind es Stand 2025 nur knapp 14%. Damit gehört Deutschland in Europa zu den Schlusslichtern bei der Glasfasernutzung. Hier hängen die meisten Haushalte noch am Kupferkabel. Das Problem? Für die meisten normalen Heimanwender reicht Kupfer im Moment gerade noch, etwa zum Streamen, Gamen oder Online-Banking. Aber vieles, was in Zukunft übers Netz passieren soll, braucht langfristig viel größere Bandbreiten, zum Beispiel KI-Anwendungen, Homeoffice oder Telemedizin.
5: Der CSU-Politiker Thomas Karmasin bleibt Präsident des Bayerischen Landkreistages. Der Landrat von Fürstenfeldbruck wurde einstimmig in seinem Amt bestätigt. Er erhielt 115 von 115 abgegebenen Stimmen. Das fand ein Gast besonders bemerkenswert, wie Anita Fünfinger berichtet.
2: Ein 100%-Ergebnis, das hätte ich auch gern mal, scherzt Ministerpräsident Markus Söder bei der Versammlung des Bayerischen Landkreistages. Söder hat den Termin in Fürstenfeldbruck zwischen zwei Berliner Terminen eingeschoben. Direkt danach muss er zum Treffen der Koalitionsspitzen am Abend mit den Sozialpartnern in die Hauptstadt. Thomas Karmasin, der wiedergewählte Präsident des Landkreistages, gibt ihm mit auf den Weg, die Kosten für die Kommunen zu reduzieren. Denn gerade in der Sozialpolitik werde in Berlin entschieden, umsetzen aber müssen es die Kommunen. Er fordere übrigens gar nicht mehr Geld, sondern endlich Strukturreformen und damit auch Kürzungen von Leistungen.
3: Ich glaube, jeder Einzelne schimpft natürlich, aber in der Summe haben die Menschen dafür Verständnis, dass wenn einem Kaffee der Kuchen ausgeht, man die Kuchenstücke kleiner machen muss. So ist das nun mal mathematisch. Es ist keine politische Frage, sondern eine mathematische.
2: Konkret geht es dem Landkreistag dabei zum Beispiel um Leistungen in der Kinder- und Jugendhilfe, wie Heimplätze oder Schulbegleitung für Kinder. Allein die Kosten dafür haben sich in den vergangenen 6 Jahren fast verdreifacht.
5: Vor 6 Jahren, 2020, sind wir mitten in der Corona-Pandemie gesteckt. Die Gesundheitseinrichtungen und auch die Politik waren weltweit auf der Suche nach Masken. Die Maskendeals, die es daraufhin gab, beschäftigen noch immer die Gerichte. Ein Hamburger Unternehmen fordert vom Bundesgesundheitsministerium 287 Millionen Euro plus Zinsen für einen gescheiterten Maskendeal. Das Unternehmen behauptet, telefonisch per Mail vom damaligen Gesundheitsminister Spahn beauftragt worden zu sein, bevor die Lieferung kurzfristig wieder zurückgezogen wurde. Jochen Hilgers zum Start des Prozesses vor dem Landgericht Bonn.
22: Die entscheidende Frage in dem Verfahren, das mittlerweile 460 Millionen Euro schwer ist, lautet: Gab es einen Kaufvertrag oder nicht? Es war im März 2020 der Beginn der Corona-Pandemie. Masken und medizinisches Gerät waren weltweit begehrt. Die Preise gingen durch die Decke. So schilderte es der Richter. Der damalige Gesundheitsminister Jens Spahn persönlich meldete sich auf dem Handy des Geschäftsführers der klagenden Firma. Jetzt will ich erst einmal rechtlich verbindlich das Zeug, soll er laut Klägerin gesagt haben und meinte offenbar die Lieferung von mehr als 350 Millionen Masken. Ob das und weiterer E-Mail-Verkehr als Auftragsvergabe zu werten ist, will das Gericht bis zum 22. Juli entscheiden.
5: In der nordirischen Hauptstadt Belfast sind viele Bewohnerinnen und Bewohner noch unter Schock. Dort hat es in der Nacht schwere Ausschreitungen gegeben. Grund war ein Video, das einen brutalen Messerangriff zeigte. Als mutmaßlicher Täter gilt ein Geflüchteter aus dem Sudan. Der britische Premier Starmer hat sich entsetzt über die Krawalle geäußert. Aus London berichtet Franziska Hoppen.
23: Die Szenen in Belfast seien völlig inakzeptabel gewesen. Es sei offensichtlich, dass Menschen aufgrund ihrer Herkunft ins Visier genommen wurden. Das werde er nicht tolerieren, so Starmer. Die Verantwortlichen würden die volle Härte des Gesetzes zu spüren bekommen. Auch Oppositionsführerin Cammy Badenoch sprach von tief verstörenden Szenen. Die Menschen hätten ein Recht darauf, wütend zu sein, aber kein Recht, Häuser in Brand zu stecken. Alle stünden nun in der Pflicht, dagegen aufzustehen. Richard Tice, Abgeordneter der rechtspopulistischen Reformpartei, rief zu friedlichen Protesten auf. Wer seine Frustration ausdrücken wolle, solle dies tun, ohne gegen das Gesetz zu verstoßen. Die nordirische Regierungschefin Michelle O'Neill sprach auf X von widerwärtiger Feigheit, bei der maskierte Männer Familien aus ihren Häusern vertrieben hätten. Mehrere hundert Menschen hatten sich am Dienstagabend in Belfast versammelt, um gegen Migranten und Einwanderung zu demonstrieren. Dabei zündeten sie auch Fahrzeuge an, Häuser und bewarfen Polizisten mit Gegenständen. Immer wieder sollen manche Ausländer raus skandiert haben. Hintergrund war eine Messerattacke mit einem Schwerverletzten. Der Tatverdächtige, ein Sudanese, der als Flüchtling nach Nordirland kam und sich legal im Land aufhielt, ist heute einem Gericht vorgeführt worden. Das Opfer der Tat hat laut Medienberichten ein Auge verloren.
5: Schon zu Beginn der Woche ist die Waffenruhe zwischen Iran und den USA von beiden Seiten gebrochen worden und auch in den letzten Stunden gab es wieder Angriffe. Die USA haben die Führung in Teheran für den Absturz eines Hubschraubers in der Straße von Hormuz verantwortlich gemacht und haben angegriffen. Der Iran attackierte daraufhin US-Stützpunkte in Jordanien, Kuwait und Bahrain mit Raketen und Drohnen. Das Ganze schürt neue Zweifel daran, dass es zu einem dauerhaften Friedensabkommen kommen könnte. Phyllis Kükrikoll über die gegenseitigen Vorwürfe.
4: Teheran widerspricht der Darstellung Washingtons, wonach der Patrouillenhelikopter abgeschossen worden sei, und spricht stattdessen von einem Unfall. Der Sprecher des iranischen Außenministeriums Barei beschuldigt die USA, mit den wiederholten Angriffen den diplomatischen Verhandlungsprozess zu gefährden. Er betonte, dass sein Land die Lage neu bewerten müsse, da diplomatische Fortschritte ein Mindestmaß an Stabilität erforderten. US-Präsident Trump hatte vor der Offensive in der Nacht erklärt, er sehe sich gezwungen, auf den Absturz eines US-Helikopters in der Nähe der Meerenge von Hormuz zu reagieren. Nach Angaben israelischer Quellen haben die US-Streitkräfte in 3 Angriffswellen insgesamt 20 Ziele der iranischen Revolutionsgarden angegriffen. In den frühen Morgenstunden hat der Iran mit Gegenangriffen reagiert. Dabei wurden US-Stützpunkte in den Golfstaaten Bahrain, Kuwait und Jordanien beschossen.
5: Der Papst ist unterwegs in Spanien. Heute Abend steht ein Höhepunkt der Reise an. Leo der 14. wird in Barcelona den Jesusturm der weltberühmten Sagrada Familie einweihen. Davor besuchte der Papst das Bergkloster Montserrat und ein Gefängnis. Welche Botschaft das Oberhaupt der katholischen Kirche dort für die Menschen hatte, berichtet Julia Macher.
6: Die Fehler der Vergangenheit bestimmten nicht das Wesen eines Menschen. Mit diesen Worten wandte sich Papst Leo der 14. in der Justizvollzugsanstalt Brianz I an etwa 70 Häftlinge, Gefängnispriester und Wachpersonal. Während des ersten Besuchs eines Papstes in einem spanischen Gefängnis berichteten 2 Insassinnen von ihren Erfahrungen hinter Gittern und überreichten dem Oberhaupt der römisch-katholischen Kirche einen selbstgestalteten Keramikteller und ein Acrylbild. Papst Leo hatte bereits in Madrid ein Obdachlosenheim besucht. Anschließend fuhr der Papst zum Wallfahrtsort Montserrat. Das Marienheiligtum und die dortige Benediktinerabtei spielen eine wichtige Rolle für das kulturelle und religiöse Selbstverständnis der nordostspanischen Region Katalonien. Hunderte Gläubige feierten den Papst mit Papst Leo, wir lieben dich sehr, Sprechchören. Am Abend segnet der Papst den 172,5 Meter hohen Hauptturm der Sagrada Familia in Barcelona, einer der zentralen Akte der Spanienreise.
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8: Im Studio Birgit Habrath. Nina Warken steht in der Kritik. Am Freitag bringt die Bundesgesundheitsministerin ihr Beitragsstabilisierungsgesetz in den Bundestag. Doch auf der Konferenz der Landesminister beschlossen, die Widerspruch im Bundesrat. Und die Gewerkschaft Verdi ruft heute bundesweit zu Kundgebungen auf. Christian Akbarzade hörte sich die Kritik in Deggendorf an.
10: Hintergrund des Protests ist ein geplantes Gesetz, mit dem die Bundesregierung die Beiträge in der gesetzlichen Krankenversorgung stabilisieren will. Unter anderem soll das Geld, das Krankenhäuser von den Krankenkassen für bestimmte Leistungen erhalten, gedeckelt werden. Gleiches gilt für das Pflegebudget der Krankenhäuser. Lohnsteigerungen müssen die Kliniken möglicherweise durch die Deckelungen zum Teil selbst tragen. Josef Ilsanker von der Gewerkschaft Verdi.
24: Ich sage dazu Kettensägenmassaker. Diese Einsparungen werden beschäftigt, der aus dem Job treiben, obwohl dass wir immer noch einen Fachkräftemangel haben. Diese Einsparungen für die Krankenhäuser werden zu Insolvenzen führen und insgesamt wird die Versorgungssituation für die Leute schlechter, ganz besonders für den ländlichen Bereich.
10: Die Gewerkschaft fordert, alle Bevölkerungsgruppen, also zum Beispiel auch Beamte, in die Finanzierung des Gesundheitssystems einzubeziehen.
8: Operation Chargeback, so lautet der Name einer im November vergangenen Jahres bekannt gewordenen internationalen Operation gegen mutmaßliche Betrugs- und Geldwäschenetzwerke. Es geht um millionenfachen Betrug mit Daten von Kreditkarten. Weil es auch Bezüge zum Wirecard-Konzern gibt, sagt einer der Chargeback-Beschuldigten am Landgericht München heute aus im Wirecard-Prozess. Anne-Meyer Fünfinger war dabei.
7: Christian C. hat nicht lange im Wirecard-Konzern gearbeitet, von 2009 bis 2012 im Bereich Compliance. Mitbekommen hat er offensichtlich genug, zum Beispiel über das angestammte Wirecard-Geschäft. Glücksspiel, Porno, teilweise auch betrügerische Internetseiten und Konzernkunden, Geschäfte im Graubereich, so C. wortwörtlich. Er habe schließlich gekündigt und sich mit einer Firma selbstständig gemacht, die dann eine jahrelange Geschäftsbeziehung mit Wirecard gepflegt habe. Allerdings nicht so, wie er C. sich das vorgestellt habe. Anfangs gemachte Zusagen habe Wirecard nicht eingehalten. Das habe seine Firma kräftig ins Schlingern gebracht. Schließlich habe ihm der flüchtige Wirecard-Vorstand Jan Marschalek Kreditgeber und Investoren vermittelt, die sich als zweifelhaft herausgestellt haben und die jetzt im Zuge der Chargeback-Ermittlungen in den Fokus gerückt sind. Das Landgericht München vernimmt C. dazu heute und morgen. Die Umstände sind ungewöhnlich. Da C. wegen des Chargeback-Verfahrens in Untersuchungshaft sitzt, hat ihn ein Justizmitarbeiter aus der JVA Stadelheim auf den Zeugenstuhl geführt, in Handschellen. Im Wirecard-Prozess ist unter anderem der frühere Vorstandschef Markus Braun angeklagt, wegen des Verdachts des bandenmäßigen Betrugs. Ein Prozessende ist nicht absehbar.
8: Die großen deutschen Börsenkonzerne zahlen trotz Wirtschaftskrisen Rekorddividenden an ihre Aktionäre. Auch die Automobilkonzerne, die ja erheblich zurzeit unter der Konjunkturflaute leiden. Das zeigen Berechnungen der DK Bank. Mit fast 57 Milliarden seien es knapp 4 Milliarden Euro mehr an Dividenden gewesen als erwartet. Ein neuer Rekord, so die DK.
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13: Jetzt ist es 17:45.
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13: Die Nachrichten mit Benjamin Day.
14: Bei schwerem Busunfall im Landkreis Dachau ist ein Kind gestorben, das teilte Landrat Löwel auf einer Pressekonferenz mit. Zwei weitere Grundschüler und eine Lehrerin wurden laut Polizei schwer verletzt, etwa 30 weitere Kinder leichter. Gegen Mittag war der Reisebus mit den Grundschülern auf der Straße zwischen Hebertshausen und Ampermoching in einer Kurve mit einem Linienbus kollidiert. Warum, ist noch nicht bekannt. Jede Wohnung in Deutschland soll Glasfaser erhalten. Das sagt der Digitalminister Wildberger zur Ausbaustrategie der Bundesregierung. Das Kabinett hat eine Änderung des Telekommunikationsgesetzes auf den Weg gebracht. Die Regierung will den Glasfaserausbau insbesondere für Mehrfamilienhäuser erleichtern und Bürokratie abbauen. Internationale Atomenergiebehörde macht Druck auf den Iran. Die Regierung in Teheran müsse ihre Uranvorräte offenlegen und Inspektoren Zugang zu den nuklearen Anlagen gewähren, forderte der Gouverneursrat in Wien. Der Iran blockiert die Atominspektionen seit Monaten und argumentiert mit den Angriffen der USA und Israels. Zuletzt verfügte das Land laut IAEA über mehr als 400 Kilo hoch angereicherten Urans. Petr Popelka wird neuer Generalmusikdirektor der Bayerischen Staatsoper in München. Kunstminister Blume kündigte an, dass der tschechische Dirigent zur Spielzeit 2029-30 die Nachfolge von Wladimir Jurowski antreten wird. Blume nannte Popelka eine Idealbesetzung. Der 40-Jährige ist derzeit Chefdirigent der Wiener Symphoniker. Geistlicher aus der Diözese Eichstätt wird aus Klerikerstand entlassen. Papst Leo hat die höchste kirchenrechtliche Strafe gegen den früheren Priester verhängt. Der Mann hatte 2022 einen Strafbefehl erhalten, weil er im Besitz von Kinder- und jugendpornografischen Inhalten war. Nun darf er auch keine Sakramente mehr spenden und erhält von der Diözese keine Besoldung mehr. Das Wetter bewölkt und regnerisch, nur in Franken weitgehend trocken, im Laufe der Nacht nur noch einzelne Schauer.
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25: Im Studio Joachim Dangel. Immer mehr Bahnhöfe in Bayern sollen barrierefrei ausgebaut werden. Das klingt gut. Am Bahnhof in Laber im Landkreis Regensburg gibt's aber jede Menge Kritik, denn dort wird, salopp gesagt, verschlimmbessert. Andreas Wendleder berichtet.
26: Die Arbeiten am Bahnhof Laber sind im vollen Gange.
9: Hier sollen Fahrgäste künftig auch mit Kinderwagen oder Rollstuhl ganz einfach barrierefrei und ebenerdig in die Züge einsteigen können. Bernhard Liedl ist auf den Rollator angewiesen. Als die Bahn angekündigt hat, den Bahnhof, Zitat, vollständig barrierefrei auszubauen, war seine Freude groß.
11: Ja, ich habe mich schon gefreut, weil ich wollte mal mit meiner Enkeltochter in die Stadt fahren und dann haben wir gedacht, ja, jetzt passt das auch.
9: Doch ein unbeschwertes, behindertengerechtes Bahnerlebnis wird es für Liedl in Laber weiter nicht geben. Der Grund ist die Unterführung, die beide Bahnsteige verbindet. Sie wird umgebaut, aber eben nicht barrierefrei. Die Situation wird sich sogar noch verschlechtern, denn bisher hatte die Unterführung zumindest einfache Rampen. Nichts für Rollstuhlfahrer, aber Kinderwagen konnten darüber von einem Gleis zum nächsten geschoben werden. Doch das geht jetzt nicht mehr. Die Bahn hat die bestehenden Rampen im Rahmen des barrierefreien Ausbaus des Bahnhofs entfernen lassen. Jetzt bleiben nur noch Treppen.
11: Also wenn das dann barrierefrei ist, weiß ich nicht, was das bedeuten soll. Ein Unding ist sowas. Also wenn man sowas planen kann.
9: Die Bahn plane auch keinen Ersatz für die entfernten Rampen, sagt Bürgermeister Hans Schmid.
15: Eine Katastrophe für uns, für den Ort. Die Kinderwagenfahrer, die ja tatsächlich den Zug häufig nutzen, in die Stadt reinfahren. Und wenn ich zurückkomme, können sie auf der anderen Seite aussteigen, können sie wieder rübergehen zu ihrem Auto und wegfahren. Das ist dann nicht mehr möglich.
9: Die Bahn argumentiert mit Verordnungen. Schriftlich teilt sie mit:
16: Der Einbau von Schiebespuren für Kinderwagen und Rollstuhlfahrer in Treppenanlagen ist nach der aktuellen Rechtslage und den europaweit geltenden Vorschriften im Bahnbereich nicht mehr zulässig. Eine Wiederherstellung der bisherigen Kinderwagenspur ist ebenfalls nicht mehr möglich, da der Bestandsschutz nicht mehr gilt.
9: Der barrierefreie Ausbau der Unterführung

0: an den Straßen kennt, konnte es nicht als Möglichkeit sehen. Und ich finde das eigentlich auch sauscheu.
1: Rollatorfahrer Bernhard Liedl wünscht sich mehr Druck von der Gemeinde und Politik auf die Bahn. Er kann nicht verstehen, dass sich deren Verantwortliche hinter Paragraphen verschanzen.
2: Man muss halt auch mal fünf Gerade sein lassen und einmal da schauen, was ist für die Allgemeinheit gut und was sind Gesetze und wie kann ich die ein bisschen ausdünnen, dass einfach das auch für jeden machbar ist, dass er das auch benutzen kann.
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5: Beim Stichwort Älterwerden haben viele Menschen bestimmte Bilder im Kopf. Der Körper macht Stück für Stück nicht mehr so mit und auch geistig baut man ab. Forscherinnen und Forscher der Yale University haben sich in einer Langzeitstudie jetzt an 11.000 Versuchspersonen angeschaut, wie sich der Gesundheitszustand zwischen 65 und 99 Jahren verändert. Das Ergebnis: bei rund 45% hatten sich im Verlauf von 12 Jahren die Tests nicht verschlechtert, sondern verbessert. Geistig, körperlich oder beides. Und ob jemand Fortschritte machte, hing auch damit zusammen, welches Altersbild derjenige zu Studienbeginn verinnerlicht hatte. Christiane Staus hat sich umgehört, welchen Einfluss die Einstellung von Seniorinnen und Senioren hat.
6: Jetzt können wir natürlich 6 Punkte machen, wenn wir uns anstrengen. Oh, schade.
7: Ein Mittwochnachmittag bei Hartmut und Christina Mewis. Das Ehepaar ist über 70. Beide verbringen viel Zeit mit Freunden und ihrer Lieblingsbeschäftigung, Boulespielen. Wow. Und beide haben gute Chancen, in den nächsten Jahren körperlich und geistig fit zu bleiben, sich sogar zu verbessern. Darauf weist die neue Langzeitstudie aus Yale mit Daten von mehr als 11.000 Personen hin. Denn auf die Einstellung komme es an.
8: Wie alt fühle ich mich eigentlich? Ich kann das gar nicht sagen, weil ich war noch nie 75.
9: Ich fühle mich nicht so alt, wie ich bin. Ich bin 74 Jahre alt. Ich werde im August 75.
7: Wo? Laut Studienergebnissen tut sich das Ehepaar mit seinem Optimismus einen großen Gefallen. Denn wie gut wir älter werden, hängt auch von einem positiven Altersbild ab. Der Grund? Wer positiv auf das Alter blicke, der kümmere sich mehr um sich selbst, erklärt Verena Klusmann, Gesundheitspsychologin an der Hochschule Furtwangen. Sie forscht zu Altersbildern.
10: Die gesundheitliche Selbstfürsorge ist ein Teil von der Wirkung eines positiven Altersbildes. Wir kümmern uns eher darum, notwendige oder sinnvolle Vorsorgeuntersuchungen wahrzunehmen, auch dann Empfehlungen zu befolgen und uns letztlich auch hier eben gut um unsere Gesundheit zu kümmern. Und wir sehen tatsächlich, dass Menschen, die eben ein negativeres Altersbild haben, auch eher dann in dem Moment keine Hilfe suchen.
7: Die Studie aus Yale hat auch die sogenannte Gehgeschwindigkeit gemessen. Also wie schnell kann eine Person 3 Meter zurücklegen? Und auch hier zeigt sich, die Einstellung macht's, wie Verena Klusmann erklärt.
10: Leistung auch im körperlichen Bereich ist extreme Kopfsache. Wir sehen also tatsächlich im Zuge von so ganz spannenden Experimenten schon durch Priming, das heißt, das alleinige Erinnern von Menschen daran, dass wir älter werden, führt dazu, dass Personen eine geringere Gehgeschwindigkeit zeigen.
7: Für Christina und Hartmut Mewis ist Bewegung kein Problem. Beide sind umtriebig, haben Spaß daran, Neues zu lernen und auch ihren Körper immer mal wieder herauszufordern.
8: Wir sind auch zum Beispiel den Rennsteig haben wir gewandert, 167 Kilometer, glaube ich, waren das. Und wir haben auch nicht viel trainiert davor. Wir haben nur die neuen Schuhe eingelaufen und haben dann den Weg gemacht. Und das hat alles bisher geklappt. Alles hat, ja. Nee, ich war früher nicht fitter als heute, muss ich sagen.
7: Der Effekt positiver Altersbilder ist erstaunlich. Denn Forschungen zeigen, dass positive Bilder vom Älterwerden auch mit besserer Gesundheit und günstigeren Gesundheitsverläufen zusammenhängen, etwa mit weniger Schlaganfällen oder Herzinfarkten, auch wenn ein Ursache-Wirkungsmechanismus nicht bewiesen ist. Doch bei diesem Optimismus geht es nicht ums Schönreden gesundheitlicher Beeinträchtigungen, die ja viele ältere Menschen plagen. Es geht vielmehr darum, das Scheinwerferlicht auf die Vielfalt des Alters zu lenken. Und auch hier machen Hartmut und Christina Mewis vieles richtig. Sie gehen zum Beispiel noch gerne feiern und freuen sich über die Erinnerungsfotos.
11: Ich bin ja gerade wieder beim Englisch lernen. 25 ist 25 Hours Hotel in der Hafen City, ja. Und die haben eine Boilerman Bar. Und da gehen wir auch ab und an hin zum Tanzen.
7: Wie wir altern, das können wir auch selbst beeinflussen. Optimismus im Leben kann einiges möglich machen und darüber mitentscheiden, ob wir auch im Alter vital und glücklich sind.
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12: Mit Martin Raspe. Morgen ist Anpfiff zur Fußball-WM in den USA, Kanada und Mexiko mit dem Eröffnungsspiel zwischen Co-Gastgeber Mexiko und Südafrika. Und gespielt wird im legendären Aztekenstadion in Mexico City. Nicht nur sportlich dürfte diese WM schlagen.

0: Schlagzeilen produzieren. Auch diese Meisterschaft ist politisch durchaus aufgeladen, zum Beispiel durch das Thema Iran. Und jetzt hat die iranische WM-Delegation gleich mal vorgelegt und Konsequenzen angekündigt, sollte es während der Spiele ihrer Mannschaft zu Protesten kommen. Uli Schäfer.
1: Der Iran droht bei der WM mit einem Spielabbruch, wenn es neben dem Platz nicht so läuft wie gewünscht. Das heißt, wenn es bei Auftritten des Teams in den Stadien zu Protesten der persischen Diaspora gegen die islamische Führung kommen sollte. Irans Sportminister stellte jetzt klar, dass die Verantwortlichen des Teams das Spiel abbrechen würden, sobald in den Stadien politische Parolen zu hören seien oder iranische Zuschauer die alte persische Flagge zeigen würden. Erlaubt sei nur die offizielle Staatsflagge der Islamischen Republik. Die alte Flagge mit Löwen- und Sonnenemblem wird von monarchistischen Oppositionsgruppen verwendet und auch bei Protestkundgebungen im Ausland. Sie gilt als Symbol der Ablehnung des islamischen Systems im Iran. Der Iran spielt in der Gruppenphase der WM zweimal in Los Angeles. Dort lebt der Großteil der persischen Diaspora in den USA. Für viele bietet die WM die ideale Plattform, um ihren Protest gegen die iranische Führung weltweit sichtbar zu machen.
0: Wesentlich weniger aufgeladen, aber gesellschaftspolitisch in Bayern relevant ist die aktuelle BR-Aktion Sport vereint. Wer sind Ihre heimlichen Heldinnen und Helden in Ihrem Sportverein? Der Bayerische Rundfunk hat diese Frage in den letzten Wochen gestellt. Bis Ende des Monats stellen wir, also der BR, besondere Menschen aus verschiedenen Vereinen in Bayern vor. Heute machen wir einen Abstecher zum Sportkegelclub Fortuna Neukirchen in die Oberpfalz. Julian Ugnatowitsch.
2: Ein Dorf nimmt Anlauf und trifft im Idealfall in die Vollen, alle Neune. Seit 1959 gibt es den Sportkegelclub Fortuna Neukirchen. Damit das so bleibt und auch in Zukunft auf den Bahnen am Bräukeller 15 weiterhin ordentlich abgeräumt wird, setzt der Verein besonders auf den Nachwuchs. Jung und alt kegeln hier zusammen, erklärt Mitglied Uwe Rupprecht.
3: Also für mich ist das Kegeln und der Kegelsport an sich eine klare Mischung aus den unterschiedlichen Generationen, wo Jung mit Alt spielen kann, auch gegeneinander. Und das, finde ich, macht's aus, weil man auch von den Älteren viel lernen kann, was es in anderen Sportarten jetzt nicht so gibt.
2: Seit der Kindheit hat Rupprecht selbst hier gelernt. Nicht nur Kegeln, sondern Gemeinschaftssinn, Teamgeist, Zusammenhalt, alles, was den Sport ausmacht.
3: Ja, ich bin eigentlich halb hier drin aufgewachsen, muss man eigentlich sagen. Also ich war wahrscheinlich mit 5, 6 Jahren spätestens schon mal hier. Und dann ab seit ich 10 bin, war ich bei jedem Spiel von der ersten Mannschaft von meinem Vater dabei und auch dann selber begonnen. Und wir haben dann auch einige Jahre miteinander in der ersten Mannschaft gespielt und das macht's auch aus.
2: Neben den Männern in der Bayernliga und den Frauen in der Landesliga stellt Neukirchen auch ein Jugendteam in der Bezirksoberliga. Dahinter steckt Arbeit, Engagement und ein Konzept, wie man die Jungen weiterhin für den Traditionssport Kegeln begeistert.
3: Also wir haben Flyer, wir gehen in die Schulen, wir haben ein eigenes Vereinsheft, was wir im Dorf auslegen. Nur so geht's und fordert natürlich letztlich viel Zeit und viel Ressourcen, um das so machen zu können.
2: Und spätestens wenn alle Neune fallen, weiß jeder, dass sich die Arbeit gelohnt hat.
0: Und alle Informationen zur BR-Aktion gibt's unter br.de/sportvereint.
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5: A3 Passau Richtung Nürnberg zwischen dem Kreuz Regensburg und Nüttendorf. 6 Kilometer stockender Verkehr nach mehreren Unfällen. A7 Fulda Richtung Würzburg zwischen Fulda Dreieck und Bad Brückenau Wildflecken. 8 Kilometer stockender Verkehr. A99 Ostumfahrung München Richtung Salzburg zwischen Neuherberg und Aschheim-Ismaning. 8 Kilometer Stau nach einem Lkw-Unfall. 2 Spuren sind blockiert. A99 Westumfahrung München Richtung Lindau zwischen Fröttmanning Nord und Dreieck Allach. 10 Kilometer Stau. B15 Landshut Richtung Saalhaupt zwischen Schierling Süd und Schierling Nord ein Unfall. B471 Oberschleißheim Richtung Haar zwischen Hochbrück und Ismaning 4 Kilometer Stau und B471 Garching Richtung Fürstenfeldbruck zwischen Oberschleißheim und Karlsfeld 3 Kilometer Stau. Zum Wetter in Bayern. Es ist stark bewölkt und dazu kommt häufig schauerartiger, gebietsweise auch teils länger anhaltender Regen und einzelne Gewitter bei maximal 12 bis 18 Grad. Morgen wieder unbeständig bei 14 bis 20 Grad, am Freitag bewölkt und regnerisch. So startet auch der Samstag. Zum Nachmittag wird es dann aber meistens trocken und von Westen her freundlicher und wärmer.

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1: Mit Gabi Gerlach. Wir beginnen mit dem schweren Busunfall im Landkreis Dachau. Ein Kind hat ihn nicht überlebt. Viele Verletzte werden noch in Krankenhäusern behandelt. Dann hat der Bundeskanzler eine deutsche Offensive in Luft- und Raumfahrt angekündigt. Und der Anteil von Wärmepumpen in Neubauten hat sich innerhalb von 10 Jahren mehr als verdoppelt. Heute Mittag sind im Landkreis Dachau ein Reisebus mit Zweitklässlern an Bord und ein leerer Linienbus zusammengestoßen. Mehrere Kinder wurden verletzt. Die Polizei sprach von drei schwerst und vielen leicht Verletzten. Ein Kind ist inzwischen gestorben, wie der Dachauer Landrat Stefan Löwel vorhin bei einer Pressekonferenz bekannt gegeben hat.
3: Wir haben einen sehr, sehr schweren Unfall mit 2 Bussen. Details dazu werden Sie gleich von der Polizei und von Einsatzkräften erfahren und auch ein verstorbenes Schulkind. Meine Gedanken sind bei der Familie dieses Kindes, aber auch bei allen anderen Verletzten. Wir haben auch noch einige Verletzte in den Krankenhäusern, auch Schwerverletzte. Und als Vater von 3 Kindern, die auch schulpflichtig sind, die auch mit dem Bus gefahren sind, weiß man erstmal, was passiert, wenn man morgens sein Kind auf einen Schulausflug schickt und es dann abends nicht mehr zurückerhält.
1: Löwel sprach von einem der schwersten Unfälle, die es im Landkreis je gegeben habe. Für die Ursache müsse man die Analyse der Gutachter abwarten. Beide Fahrer seien jedenfalls nicht alkoholisiert gewesen, betonte der Landrat, der damit auf Gerüchte im Netz reagierte. In Heimhausen wird am Abend in diesen Minuten die Kirche geöffnet für alle, die sich zurückziehen möchten. Das Bundeskabinett hat pünktlich zum Start der internationalen Luft- und Raumfahrtausstellung in Berlin, der ILA, eine Luftfahrtstrategie beschlossen. Verkehrsminister Schnieder sagte, man stelle jetzt die Weichen, um den Luftverkehrsstandort Deutschland im internationalen Wettbewerb zu stärken. Er sprach von Investitionen in Modernisierung, nachhaltige Technologien und Digitalisierung. Oliver Neuroth mit weiteren Einzelheiten.
4: Der Anspruch an die Branche ist hoch. Deutschland solle eine führende Luftfahrtnation werden, und zwar innerhalb der nächsten 15 Jahre. Die Bundesregierung zählt darauf, dass die Luftfahrtbranche weiter wächst. Sie sei ein wesentlicher Faktor für wirtschaftliche Stärke. Deutschland hat zwar keinen eigenen nationalen Flugzeugbauer, wie etwa Boeing in den USA, aber Deutschland ist einer der wichtigsten Standorte des europäischen Luftfahrtkonzerns Airbus. Rund 130.000 Menschen arbeiten hierzulande in der Luft- und Raumfahrtindustrie. Die Bundesregierung erwähnt in ihrer Strategie auch die militärische Luftfahrt. Deutsche Firmen leisteten einen unverzichtbaren Beitrag dazu, dass die Bundeswehr einsatzfähig bleibe. Die Regierung betont auch, dass die Luftfahrt wettbewerbsfähig und resilient sein muss. Also in Zeiten von Krisen und Treibstoffknappheit soll der Flugverkehr weiterhin verlässlich funktionieren, um Deutschland mit der Welt in Verbindung zu halten. Der Bundesverband der deutschen Industrie hat schon eine konkrete Forderung, um die deutsche Luftfahrt tatsächlich wettbewerbsfähig zu halten. Die Steuern für Flüge sollten weiter sinken.
1: Dass die Bundesregierung die Luftfahrtindustrie als Schlüsselbranche sieht, das hat Kanzler Merz auch bei der Eröffnung der ILA heute betont.
5: Die Luftfahrtstrategie ist ein Signal an Sie alle, meine Damen und Herren, aus dieser Industrie. Ihre Branche ist wichtig für Deutschland und für Europa. Die Luft- und Raumfahrt ist eine strategische Schlüsselbranche. Trotz der aktuell krisenhaften Zeiten, trotz der sonst schwachen Konjunktur, erwirtschaften sie Rekordumsätze und verzeichnen einen Beschäftigungshöchststand. Diese Erfolge beruhen vor allem auf einem. Sie beruhen auf Innovation. Und diese Innovationen stehen auch im Zentrum der diesjährigen ILA. Innovationen bedeuten auch immer Souveränität, Sicherheit und Zukunftsfähigkeit.
1: Kanzler Merz auf der Luft- und Raumfahrtausstellung in Berlin. Sie geht noch bis Sonntag. Der CSU-Politiker Thomas Karmasin bleibt Präsident des Bayerischen Landkreistags. Der Landrat von Fürstenfeldbruck wurde einstimmig in seinem Amt bestätigt. Er erhielt 115 von 115 abgegebenen Stimmen. Das fand ein Gast besonders bemerkenswert, wie Anita Fünfinger berichtet.
6: Ein 100%-Ergebnis, das hätte ich auch gern mal, scherzt Ministerpräsident Markus Söder bei der Versammlung des Bayerischen Landkreistages. Söder hat den Termin in Fürstenfeldbruck zwischen zwei Berliner Terminen eingeschoben. Direkt danach muss er zum Treffen der Koalitionsspitzen am Abend mit den Sozialpartnern in die Hauptstadt. Thomas Karmasin, der wiedergewählte Präsident des Landkreistages, gibt ihm mit auf den Weg, die Kosten für die Kommunen zu reduzieren. Denn gerade in der Sozialpolitik werde in Berlin entschieden, umsetzen aber müssen es die Kommunen. Er fordere übrigens gar nicht mehr Geld, sondern endlich Strukturreformen und damit auch Kürzungen von Leistungen.
7: Ich glaube, jeder Einzelne schimpft natürlich, aber in der Summe haben die Menschen dafür Verständnis, dass wenn einem Café der Kuchen ausgeht, man die Kuchenstücke kleiner machen muss. So ist das nun mal mathematisch. Es ist keine politische Frage, sondern eine mathematische.
6: Konkret geht es dem Landkreistag dabei zum Beispiel um Leistungen in der Kinder- und Jugendhilfe, wie Heimplätze oder Schulbegleitung für Kinder. Allein die Kosten dafür haben sich in den vergangenen 6 Jahren fast verdreifacht.
1: Die Pandemie ist lange vorbei, aber noch immer gibt es zahlreiche Rechtsstreitigkeiten rund um den Einkauf von Corona-Masken. Seit heute verhandelt das Landgericht Bonn den Fall eines Hamburger Textilhändlers. Er hat den Bund auf fast 500 Millionen Euro aus einem geplatzten Geschäft mit dem damaligen Gesundheitsminister Spahn verklagt. Die Richter müssen nun prüfen, wie verbindlich die Telefonate und Mails dazu waren. Jochen Hilgers berichtet.
8: Die entscheidende Frage in dem Verfahren, das mittlerweile 460 Millionen Euro schwer ist, lautet: Gab es einen Kaufvertrag oder nicht? Es war im März 2020 der Beginn der Corona-Pandemie. Masken und medizinisches Gerät waren weltweit begehrt. Die Preise gingen durch die Decke. So schilderte es der Richter. Der damalige Gesundheitsminister Jens Spahn persönlich meldete sich auf dem Handy des Geschäftsführers der klagenden Firma. Jetzt will ich erst einmal rechtlich verbindlich das Zeug, soll er laut Klägerin gesagt haben und meinte offenbar die Lieferung von mehr als 350 Millionen Masken. Ob das und weiterer E-Mail-Verkehr als Auftragsvergabe zu werten ist, will das Gericht bis zum 22. Juli entscheiden.
1: Neubauten in Deutschland werden zum Großteil mit Wärmepumpen beheizt. Das zeigen aktuelle Daten des Statistischen Bundesamts. Und die belegen auch, dass die Entwicklung seit 10 Jahren bei neuen Häusern und Wohnungen in diese Richtung geht. Der Anteil der Wärmepumpen hat sich dort mehr als verdoppelt, wie Katja Janssen berichtet.
9: Damit ist die Wärmepumpe bei neugebauten Häusern inzwischen mit Abstand die beliebteste Heizquelle. Rund 74% der 2025 fertiggestellten Wohngebäude heizen so. Bei den Häusern, die in Planung sind, setzen sogar 87% auf die Wärmepumpe. Allerdings betrifft das weiter vor allem Ein- und Zweifamilienhäuser. Neubauten mit mehr Wohnungen hatten zuletzt in nur etwas mehr als der Hälfte der Fälle eine solche Heizung. Morgen wird der Bundestag das neue Gebäudemodernisierungsgesetz debattieren. Das soll das bisherige Heizungsgesetz ablösen und auch im Neubau wieder Gas- und Ölheizungen zulassen. Betreffen dürfte das in der Realität aber nur wenige. Während Gasheizungen vor 10 Jahren noch mehr als die Hälfte der Heizungen im Neubau ausgemacht haben, waren es zuletzt nur noch rund 11%.
1: Die vergangenen Tage haben gezeigt, wie fragil die Waffenruhe in der Golfregion ist. Die USA machten den Iran für den Absturz eines Hubschraubers in der Straße von Hormus verantwortlich und flogen Angriffe. Der Iran antwortete mit Attacken auf US-Stützpunkte in der Region und warf US-Präsident Trump vor, nach einem Vorwand für eine Eskalation zu suchen. Zur Lage, Phyllis Kückregol.
10: Teheran widerspricht der Darstellung Washingtons, wonach der Patrouillenhelikopter abgeschossen worden sei, und spricht stattdessen von einem Unfall. Der Sprecher des iranischen Außenministeriums Baghaei beschuldigt die USA, mit den wiederholten Angriffen den diplomatischen Verhandlungsprozess zu gefährden. Er betonte, dass sein Land die Lage neu bewerten müsse, da diplomatische Fortschritte ein Mindestmaß an Stabilität erforderten. US-Präsident Trump hatte vor der Offensive in der Nacht erklärt, er sehe sich gezwungen, auf den Absturz eines US-Helikopters in der Nähe der Meerenge von Hormus zu reagieren. Nach Angaben israelischer Quellen haben die US-Streitkräfte in 3 Angriffswellen insgesamt 20 Ziele der iranischen Revolutionsgarden angegriffen. In den frühen Morgenstunden hat der Iran mit Gegenangriffen reagiert. Dabei wurden US-Stützpunkte in den Golfstaaten Bahrain, Kuwait und Jordanien beschossen.
1: Die britische Regierung hat die rassistisch motivierten Ausschreitungen der Nacht in Belfast aufs Schärfste verurteilt. Nach einem brutalen Messerangriff mit einem Schwerverletzten waren Randalierer durch die nordirische Hauptstadt gezogen, hatten Autos und Häuser in Brand gesteckt und islamfeindliche Parolen skandiert. Politiker und Polizei hatten mit Krawallen gerechnet und zu Zurückhaltung aufgerufen, vergeblich. Franziska Hoppen aus London über die Reaktionen.
11: Die Szenen in Belfast seien völlig inakzeptabel gewesen. Es sei offensichtlich, dass Menschen aufgrund ihrer Herkunft ins Visier genommen wurden. Das werde er nicht tolerieren, so Starmer. Die Verantwortlichen würden die volle Härte des Gesetzes zu spüren bekommen. Auch Oppositionsführerin Cammy Badenoch sprach von tief verstörenden Szenen. Die Menschen hätten ein Recht darauf, wütend zu sein, aber kein Recht, Häuser in Brand zu stecken. Alle stünden nun in der Pflicht, dagegen aufzustehen. Richard Tice, Abgeordneter der rechtspopulistischen Reformpartei, rief zu friedlichen Protesten auf. Wer seine Frustration ausdrücken wolle, solle dies tun, ohne gegen das Gesetz zu verstoßen. Die nordirische Regierungschefin Michelle O'Neill sprach auf X von widerwärtiger Feigheit, bei der maskierte Männer Familien aus ihren Häusern vertrieben hätten. Mehrere hundert Menschen hatten sich am Dienstagabend in Belfast versammelt, um gegen Migranten und Einwanderung zu demonstrieren. Dabei zündeten sie auch Fahrzeuge an, Häuser und bewarfen Polizisten mit Gegenständen. Immer wieder sollen manche Ausländer rausskandiert haben. Hintergrund war eine Messerattacke mit einem Schwerverletzten. Der Tatverdächtige, ein Sudanese, der als Flüchtling nach Nordirland kam und sich legal im Land aufhielt, ist heute einem Gericht vorgeführt worden. Das Opfer der Tat hat laut Medienberichten ein Auge verloren.
1: Es ist ein Besuch voller Höhepunkte für die Gläubigen. Der Papst ist diese Woche in Spanien unterwegs. Auch wenn die katholische Kirche dort immer weniger Mitglieder hat, mehr als 1 Million Menschen hatten Leo dem 14. zum Auftakt seiner Reise zugejubelt. Und auch, als er als erster Pontifex überhaupt vor beiden Kammern des spanischen Parlaments eine Rede hielt, bekam er stehenden Applaus. Nun gab es wieder eine Premiere. Der Papst hat Gefängnisinsassen bei Barcelona besucht. Mehr dazu von Julia Macher.
12: Die Fehler der Vergangenheit bestimmten nicht das Wesen eines Menschen. Mit diesen Worten wandte sich Papst Leo der 14. in der Justizvollzugsanstalt Brianz I an etwa 70 Häftlinge, Gefängnispriester und Wachpersonal. Während des ersten Besuchs eines Papstes in einem spanischen Gefängnis berichteten 2 Insassinnen von ihren Erfahrungen hinter Gittern und überreichten dem Oberhaupt der römisch-katholischen Kirche einen selbstgestalteten Keramikteller und ein Acrylbild. Papst Leo hatte bereits in Madrid ein Obdachlosenheim besucht. Anschließend fuhr der Papst zum Wallfahrtsort Montserrat. Das Marienheiligtum und die dortige Benediktinerabtei spielen eine wichtige Rolle für das kulturelle und religiöse Selbstverständnis der nordostspanischen Region Katalonien. Hunderte Gläubige feierten den Papst mit Papst Leo, wir lieben dich sehr, Sprechchören. Am Abend segnet der Papst den 172,5 Meter hohen Hauptturm der Sagrada Familia in Barcelona, einer der zentralen Akte der Spanienreise.
1: Morgen startet sie, die Fußballweltmeisterschaft in den USA, Kanada und Mexiko. Im Auftaktspiel trifft mit Gastgeber Mexiko auf Südafrika in Mexiko-Stadt. Und dort bereitet man sich nicht nur auf das Spiel vor, sondern auch auf Proteste. Silke Heine ist vor Ort.
13: Momentan herrscht Ausnahmezustand vor den Toren des Aztekenstadions. Da bestimmen Schutzmauern und Straßensperren das Bild. Für morgen sind rund um das Stadion 7 Protestmärsche angekündigt. Entsprechend bereitet sich auch die Polizei darauf vor. Zudem hat der Iran noch vor der WM der FIFA mit Spielabbrüchen gedroht. Sollten während der Spiele der Iraner politische Parolen zu hören sein oder die alte persische Flagge gezeigt werden, dann würden die Spieler das Spielfeld verlassen. So zumindest die Ankündigung. Mit deutlich mehr Freude bereitet sich die norwegische Nationalmannschaft auf ihr WM-Comeback vor, denn Erling Haaland und Co. sind im Training gleich mal mit den Jerseys ihrer Jugendclubs aufgelaufen.

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2: Genau, 18.15 Uhr.
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2: Mit Benjamin D.
4: Bei Busunfall in Oberbayern ist ein Junge gestorben. Wie die Polizei mitteilte, wurden zwei weitere Kinder sowie eine Lehrerin schwer, viele weitere Schüler und die Busfahrer leicht verletzt. Bei Herbertshausen im Landkreis Dachau war ein mit Grundschülern besetzter Reisebus mit einem Linienbus zusammengestoßen. Der Dachauer Landrat Löwe sprach von einem der schwersten Unfälle, die es im Landkreis je gegeben hatte. Die Ursache ist noch unklar. Regierung will Glasfaserausbau beschleunigen. Das Kabinett hat eine Reform des Telekommunikationsgesetzes auf den Weg gebracht. Bundestag und Bundesrat müssen noch zustimmen. Digitalminister Wildberger sprach von einer Vielzahl an Maßnahmen, um Glasfaser in jede Wohnung zu bringen. Linnemann stimmt Gewerkschaften und Arbeitgeber auf schwierige Entscheidungen ein. Vor dem heutigen Spitzentreffen der Regierungskoalition mit den Sozialpartnern sagte der CDU-Generalsekretär, die Wirtschaft müsse wieder laufen lernen. Daher würden sowohl die Gewerkschaften als auch die Arbeitgeberverbände am Ende bei vielen Themen nicht jubeln. Libanon meldet 12 Tote bei israelischen Angriffen. Wie die Nachrichtenagentur AFP aus medizinischen Kreisen erfuhr, kam es zu den Attacken in zwei Städten im Süden des Landes. Trotz Waffenruhe kommt es immer wieder zu Angriffen zwischen Israel und der pro-iranischen Hisbollah-Miliz. Klinikangestellte protestieren gegen Gesundheitsreform von Ministerin Warken. In Würzburg sind etwa 150 Menschen auf die Straße gegangen. Die Gewerkschaft Verdi hatte dazu aufgerufen, auch in Deggendorf, München, Nürnberg und Kempten. In Hannover waren es rund 8.000 Protestierende. Dort will die Konferenz der Gesundheitsminister die Reformpläne morgen besprechen. Das Wetter in Bayern? Bewölkt und regnerisch, nur in Franken weitgehend trocken. Im Lauf der Nacht nur noch einzelne Schauer.
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5: Im Studio Joachim Dangel. Die Protestaktion von Tierrechtsaktivisten auf dem Hof von Bayerns Bauernpräsidenten Günther Felsner hat ein juristisches Nachspiel. Heute hat in Nürnberg der Prozess gegen 7 Beschuldigte begonnen. Der Verdacht gemeinschaftlicher Hausfriedensbruch. Miriam Scholz.
6: Klimaschützen ist kein Verbrechen. Mit einem großen Banner haben heute Morgen 5 Aktivisten im Vorfeld des Prozesses auf dem Gehweg vor dem Landgericht Nürnberg-Fürth demonstriert. Drinnen im Gerichtssaal äußerten sich die Angeklagten. Ein 50-Jähriger aus Oberbayern sagte über sich selbst aus, er könne nicht anders handeln als das, was sein Gewissen als richtig ansehe. Er sei sehr engagiert, sein Leben bestehe aus Arbeit und Aktivismus. Er habe sich schon früh mit Klimafragen und Tierschutz auseinandergesetzt. Und als bekannt wurde, dass der bayerische Bauernpräsident Günther Felsner als Bundeslandwirtschaftsminister gehandelt werde, so der 50-Jährige weiter, sei bei ihm eine Schmerzgrenze erreicht gewesen. Bei ihren Aussagen gaben mehrere Angeklagte an, sich nicht bewusst gewesen zu sein, privaten Grund betreten zu haben. Ein öffentlicher Weg führt durch das landwirtschaftliche Anwesen des bayerischen Bauernpräsidenten.
5: Die SPD im Bayerischen Landtag will im Freistaat in Sachen Hochwasser und Waldbrände besser vorsorgen. Bayern müsse sich auf eine gestiegene Waldbrandgefahr und häufigeren Starkregen einstellen, so SPD-Fraktionsvize Rasehorn. Und die beste Katastrophenpolitik beginne lange vor der Katastrophe. Peter Queton.
7: Die SPD schlug die Gründung einer Bavarian Wildfire Task Force als Kompetenzzentrum zur Waldbrandbekämpfung vor. Schwieriges Gelände, lange Einsatzzeiten und eine komplexe Logistik stellten die Einsatzkräfte vor neue Herausforderungen. SPD-Innenexpertin Feichtmeier plädierte für KI-gestützte Früherkennungssysteme mit Hilfe von Drohnen und Wärmebildtechnik.
8: Die sollen Luftbildaufnahmen machen, die sollen mit so einer Gassensorik schon mal feststellen können, wo denn vor Ort schon irgendwelche Brände sich entwickeln. Und diese Bilder wären dann ja wie so ein Lagezentrum, das kann man sich hier vorstellen wie bei der Polizei, wo dann eben der Einsatzleiter sitzt mit seinem Stab und es dann koordiniert und wie man dann eben geordnet vorgeht.
7: Laut SPD-Fraktionsvize Rasehorn ist seit dem Hochwasser von vor 2 Jahren vieles angestoßen worden. Aber es fehle eine Struktur, die die Maßnahmen entlang eines gesamten Flussgebietes verbindlich koordiniere. Hochwasser mache nicht vor Verwaltungsgrenzen Halt. Bayern brauche sowohl technische Schutzmaßnahmen als auch einen stärkeren natürlichen Wasserrückhalt.
5: Und durchwachsene Zahlen von der Bahn im bayerischen Eisenbahnregionalverkehr erreichten vergangenes Jahr knapp 85% aller Regionalzüge und S-Bahnen ihr Ziel pünktlich. 2024 waren es noch etwas mehr als 85%. Dafür gibt's eine leichte Verbesserung bei der Ausfallquote. 2024 fielen mehr als 8% der Verbindungen aus, 2025 nur noch knapp 7%.
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2: Kaum hat der meteorologische Sommer angefangen, ist es frisch geworden in Deutschland. Schafskälte nennt sich die augenblickliche Wetterlage. Angesichts der neuen klimatischen Bedingungen, denen wir durch die Erderwärmung ausgesetzt sind, stellen sich die Fragen, ob die Schafskälte normal ist und ob es sie künftig überhaupt noch geben kann. Florian Zinner hat nach Antworten gesucht.
9: Wer frisch geschoren bei Wind und kühler Nässe auf der Weide durchhalten muss, hat wahrscheinlich wenig Spaß. Die Schafskälte heißt halt nicht umsonst so. Trotzdem haben Schafe von heute einen entschiedenen Vorteil gegenüber ihren Vorfahren.
10: Die leiden heute halt 3 Grad weniger, wenn man so will.
9: Carsten Haustein ist Klimawissenschaftler an der Uni Leipzig. Er macht klar, das, was wir im Juni heute als kalt verstehen, ist eben relativ. Und zwar, wenn man bedenkt, dass Europa sich im Zuge des Klimawandels viel schneller erwärmt als der globale Durchschnitt. Bei 2,5 bis 3 Grad Erwärmung bedeutet das, auch die Schafskälte fällt deutlich milder aus als früher.
10: Was ich dann früher vielleicht, wenn es ganz krass mal Anfang Juni mit vielleicht 2, 3, 4, 5 Grad schon sehr, sehr, sehr kalt anfühlt, das ist dann eben jetzt 5, 6, 7, 8 Grad.
9: Mit der Schafskälte verhält es sich ein bisschen wie mit den Eisheiligen. Ein Kaltlufteinbruch um diese Jahreszeit gehört zur mitteleuropäischen Normalität. Passiert der zwischen dem 4. und 20. Juni, ist im weitesten Sinne von der Schafskälte die Rede. Bei 2,5 Wochen Puffer sind Kälteeinbrüche allerdings im Temperaturmittel für den Juni längst eingepreist.
10: Und da sehen wir keine wirklich signifikante Delle. Und das ist für mich so das Zeichen, dass es zwar wetterlagenabhängig immer wieder diese Kaltluftausbrüche zu der Zeit gibt, aber die Verschiebung um mehr als eine Woche nach vorne oder hinten, die lässt es halt im statistischen Rauschen untergehen.
9: Als traditioneller Höhepunkt der Schafskälte gelten die Tage um den 11. Juni. Und im Gegensatz zu den Eisheiligen legen historische Wetteraufzeichnungen nahe, dass es zu diesem Zeitpunkt tatsächlich besonders häufig zu einer unterkühlten Wetterlage kommen kann. Damit wäre die Schafskälte auch eine wirkliche Wettersingularität gewesen, muss man sagen, denn die Treffgenauigkeit hat durch den Klimawandel immens abgenommen. Allerdings begünstigt der auch das Festsitzen von Wetterlagen. Aber
10: tatsächlich ist das aber nach wie vor ein bisschen eine Hypothese. Wir haben zwar gute Gründe anzunehmen, dass das real ist, aber so richtig abschließend nachgewiesen ist es noch nicht.
9: Für Carsten Haustein klar ist hingegen, dass das Wetterphänomen El Niño nichts mit der Schafskälte in diesem Jahr zu tun hat, auch wenn das vereinzelt zu lesen ist. Dessen Auswirkungen auf Nordeuropa wären, wenn überhaupt, ohnehin erst im nächsten Jahr zu spüren. Carsten Haustein appelliert derweil, bei der Beurteilung von Wetterlagen nicht allzu gefühlig zu werden.
10: Nämlich, dass wir ganz schnell vergessen, wie es eigentlich vorher normal war. Und ein bisschen ist das, was wir jetzt sehen, ein Stückchen zurück zur Normalität.
9: Also ein kühler Sommer trotz Klimawandel. Wie das die Schafe so sehen, tja, da müsste man sie fragen. Für uns heißt es, Jäckchen drüber und gut ist.
2: Die Schafskälte oder eben einfach ein ganz normaler Kaltlufteinbruch im Juni, der eigentlich gar nicht so kalt ist. Das waren Informationen von Florian Zinner.
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11: mit Rebecca Reinhardt. Die Ouvertüre von Antonín Dvořáks bekanntester Oper Rusalka. Bald wird sie live zu hören sein am 23. Juli im Nationaltheater in München. Am Dirigentenpult wird dann jemand stehen, der bald eine der zentralsten Rollen überhaupt in der Bayerischen Staatsoper haben wird, der Tscheche Petr Popelka. Denn jetzt ist bekannt, er wird neuer Generalmusikdirektor des Opernhauses. Einzelheiten dazu erfahren wir nun von Bernhard Neuhoff, Leiter der Klassikredaktion. Ich grüße dich.
12: Hallo, servus.
11: Bernhard, Kunstminister Markus Blume hat die Personalie heute am frühen Nachmittag verkündet. Wie überraschend ist denn dieser Personalwechsel für dich?
12: Also, dass einer kommen würde, war ja bekannt, weil Wladimir Jurowski gesagt hat, er macht nur 5 Jahre. Deswegen musste man für 2029 jemanden finden. Also Kunstminister Blume musste das tun. Und Serge Storny, der Staatsintendant. Denn Intendant und Generalmusikdirektor müssen sich gut verstehen, sonst läuft ein Opernhaus nicht. Also alle wussten, dass es jemand da geben muss bald, denn 29, das ist übermorgen in der Opernwelt. Da gibt es ja ganz extrem lange Vorläufe und es war also dringend. Aber dass es Petr Popelka werden würde, das ist eine Riesenüberraschung. Denn man muss wissen, der ist eigentlich erst seit 6 Jahren im Hauptberuf Dirigent und jetzt leitet er künstlerisch oder musikalisch eines der 5 wichtigsten Opernhäuser der Welt. Und das ist die Bayerische Staatsoper in München.
11: Ja, du hast gesagt, Popelka, der ist auf jeden Fall für so eine Position ein Underdog. Warum hat sich dann die Staatsoper genau für diese Personalie entschieden? Will man da eher tief stapeln, damit er später dann positiv überraschen kann? Es erinnert mich so ein bisschen an den Trainerwechsel beim FC Bayern mit Vincent Kompany, der auch aus dieser Riege nicht unbedingt kommt, dieser elitären Trainer, aber dann doch alle positiv überrascht hat. Wird das da auch so sein?
12: Also, sagen wir mal, Erwartungsmanagement im Sinne von, wir tun mal so, als wollten wir gar nicht viel erreichen. Das kann sich die Bayerische Staatsoper nicht leisten, weil die müssen performen, die müssen abliefern. Aber insofern passt der Vergleich ganz gut. Das muss der FC Bayern ja auch. Mhm. Ich glaube, die hatten tatsächlich ein anderes Modell vor Augen, nämlich den vorletzten Generalmusikdirektor, nämlich Kirill Petrenko. Der war damals auch, als er verkündet wurde, total unbekannt und hat in München so toll performt, dass er dann im nächsten Job den besten Dirigentenposten bekam, den es überhaupt zu vergeben gibt, nämlich Chefdirigent der Berliner Philharmoniker. Und das war auch eine Liebe auf den ersten Blick und den Namen hatte damals eigentlich auch kaum jemand auf dem Schirm. Und ich glaube, das machen die auch. Aber ist natürlich ein gewisses Risiko, weil die Staatsoper, die geht auch in Asien auf Tournee und so. Und da erwartet man eher so diese ganz hochpreisigen, super bekannten Klassikstars. Den Namen Petr Popelka, der ja noch bis vor kurzem Kontrabassist war, relativ übrigens, der war auch beim Symphonieorchester des Bayerischen Rundfunks als Kontrabassist in der Akademie, also ein Kollege von uns eigentlich, kann man stolz drauf sein. Und als Dirigent hat er jetzt erst seit kurzem seinen ersten Chefposten bei den Wiener Symphonikern, das ist so etwa das zweitbeste Orchester von Wien. Schon da war das eine Riesenüberraschung. Aha, Petr Popelka wird Chef in Wien bei den Symphonikern. Wow, okay, wer ist denn das überhaupt? Und ich glaube, die hoffen so ein bisschen auf diesen Petrenko-Effekt, aber vielleicht gelingt ihm ja sowas, wie eben dem FC Bayern auch gelungen ist.
11: Warum tut sich denn die Staatsoper da so schwer damit, sich auf eine Person festzulegen? Denn was man sagen muss, was dieser Verkündung heute voranging, waren viele Spekulationen und Gerüchte. Wer wird's denn nun? Und jetzt liegt der Name auf dem Tisch. Was hängt denn von so einer Position ab, Generalmusikdirektor?
12: Ach, also der Erfindungsprozess war jetzt eher so normal, dass es solche Gerüchte vorher gibt. Das ist übliches Business. Aber die Schwierigkeit ist halt einfach, man muss einen tollen, tollen Künstler finden. Und solche tollen, tollen Künstler haben ein Riesen-Ego. Aber man muss 2 von der Sorte finden. Und einer ist schon da, nämlich der Staatsintendant Serge Storny. Der hat ja noch seinen laufenden Vertrag, der wurde eben verlängert, anders als bei Wladimir Jurowski, dem gegenwärtigen Generalmusikdirektor. Und also der neue General musste jetzt zum Intendanten passen. Und beide haben ein Riesen-Ego, beide müssen harmonieren. Und da gibt's immer wieder Knies. Ein dritter Faktor kommt hinzu, das ist nämlich das Orchester. Und das ist ganz lustig. andere Orchester, die Konzertorchester, zum Beispiel das Symphonieorchester des Bayerischen Rundfunks oder die Philharmoniker, die suchen selber ihren Chef. Und beim Bayerischen Staatsorchester ist es der Minister. Also da ist jetzt das Risiko, wird es da diese Liebe auf den ersten Blick geben, die es bei Petrenko gab? Werden die sich so gut verstehen oder wird es eher knirschen, so wie es bei Jurowski war?
11: Der Dirigent Petr Popelka aus Tschechien wird neuer Generalmusikdirektor der Bayerischen Staatsoper in München. Eingeordnet hat das für uns Bernhard Neuhoff.
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2: A9 Nürnberg Richtung Berlin zwischen Schneitach und Hommersdorf. Ein Unfall auf der linken Spur. Vorsicht, dort herrscht Aquaplaning-Gefahr. A99 Westumfahrung München Richtung Nürnberg zwischen Freiham-Mitte und Germering-Nord. Ein Lkw-Unfall auf der rechten Spur. A99 Ostumfahrung München Richtung Salzburg zwischen Neuherberg und Aschheim-Ismaning. 8 Kilometer Stau nach einem Lkw-Unfall. 2 Spuren sind blockiert. A99 Westumfahrung München Richtung Lindau zwischen Fröttmanning Nord und Dreieck Allach. 10 Kilometer Stau. B15 Saalhaupt Richtung Landshut zwischen Ergoldsbach Süd und Essenbach Ost. Ein Unfall. B299 Altenmarkt Richtung Landshut zwischen Vilsbiburg Süd und der Abzweigung nach Vilsbiburg. Ebenfalls ein Unfall. Und B471 Garching Richtung Fürstenfeldbruck zwischen Lustheim und Karlsfeld. 3 Kilometer Stau. Das Wetter in Bayern. In der kommenden Nacht kann es anfangs noch regnen, später gibt es nur noch einzelne Schauer. Zum Morgen hin lockert es auch auf. Es kühlt ab auf 9 bis 5 Grad. Morgen Donnerstag ist es dann unbeständig mit Wolken, ab und zu Sonne und später auch wieder Schauern und Gewittern. Das Ganze bei 14 bis maximal 20 Grad.
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2: Mit Gabi Gerlach. Erstes Thema bei uns heute Abend. Die Kollision eines Reisebusses mit einem Linienbus nahe Dachau. Ein Schulkind ist dabei ums Leben gekommen. Viele weitere Kinder wurden verletzt. Dann die vielleicht wichtigste Bewährungsprobe für die schwarz-rote Koalition bisher. In einer halben Stunde treffen sich im Kanzleramt Union und SPD mit Arbeitgebern und Gewerkschaften in Sachen Reformpakets. Und die Präsidentin der UN-Generalversammlung Baerbock sieht die Finanzkürzungen für Afrika mit großer Sorge. Heute Mittag gegen 12:30 ist es im Landkreis Dachau zu einem schweren Busunglück gekommen. Dabei sind ein Reisebus und ein leerer Linienbus zusammengestoßen. In dem Reisebus saßen Zweitklässler aus einer Grundschule im oberbayerischen Heimhausen. Sie waren auf einem Schulausflug. Zunächst hatte die Polizei mitgeteilt, 3 Schüler seien schwerst verletzt worden. Nun steht fest, ein Kind ist gestorben. Birgit Grundner mit den Einzelheiten.
13: Am späten Nachmittag kam die traurige Bestätigung. Bei dem schweren Busunfall ist ein Bub ums Leben gekommen. Nach Angaben der Rettungskräfte gab es noch am Unfallort Reanimationsversuche, die aber erfolglos geblieben seien. 2 weitere Kinder und eine Lehrerin wurden sehr schwer verletzt. 2 Kinder seien mittelschwer und 26 leicht verletzt. Auch die Busfahrer hätten leichte Verletzungen erlitten. Der mit den Zweitklässlern besetzte Reisebus war für einen Schulausflug unterwegs, als er im Bereich einer Kurve mit einem Linienbus zusammenstieß. Löwel sprach von einem der schwersten Unfälle, die es im Landkreis je gegeben habe. Für die Unfallursache müsse man unfallanalytische Gutachten abwarten. Beide Fahrer seien jedenfalls nicht alkoholisiert gewesen, betonte der Landrat, der damit auf Gerüchte im Netz reagierte. Nach dem Unfall waren zur Versorgung der Verletzten 4 Hubschrauber, etwa 15 Rettungswagen und 8 Notärzte im Einsatz. Für Angehörige wurde ein Bürgertelefon eingerichtet. In Heimhausen wird am Abend die Kirche geöffnet für alle, die sich nun zurückziehen möchten.
2: Treffen heute Abend im Bundeskanzleramt. Die Spitzen von Union, Merz und Söder sowie von der SPD, Baas und Klingbeil kommen mit Arbeitgebern und Gewerkschaften zusammen. Im Mittelpunkt stehen die geplanten Reformpakete. Darüber soll beraten werden. Schon vorab haben sich alle Beteiligten bemüht, die Erwartungen an das Treffen zu dämpfen. Benjamin Großkopf aus dem ARD-Hauptstadtstudio.
14: Reformen bei der Rente, auf dem Arbeitsmarkt, bei der Einkommenssteuer und ein Bürokratieabbau, der wirklich wirkt. Das soll das große Paket umfassen. Die schwarz-rote Bundesregierung will es Anfang Juli auf den Weg bringen. Heute geht es darum, die Positionen dazu mit Arbeitgebern und Gewerkschaften abzugleichen. Und darum, wie Unionsfraktionsvize Sepp Müller vorab forderte, keine roten Linien zu ziehen. Er bekräftigte das Ziel, dass die Wirtschaft wieder wachsen müsse, damit der Sozialstaat finanzierbar bleibt, so CSU-Mann Müller. Dass das Gespräch heute Abend ohne das Ziehen von roten Linien zu Ende geht, ist unwahrscheinlich. Zu entschieden weisen zum Beispiel beteiligte Gewerkschaften schon vorab darauf hin, was mit ihnen nicht zu machen ist. Zum Beispiel die geplante Flexibilisierung von Arbeitszeiten. CDU-Generalsekretär Linnemann etwa betonte aber auch, die Positionen müssten gehört werden, entscheiden werde am Ende die Politik. Das Treffen im Kanzleramt ist für 3 Stunden angesetzt, konkrete Ergebnisse werden nicht erwartet.
2: In Berlin findet alle 2 Jahre die ILA statt, die Internationale Ausstellung für Luftfahrt, Raumfahrt und Verteidigung. Heute ist es am Rande des Hauptstadtflughafens BER wieder losgegangen. Zu Gast war unter anderem Kanzler Merz. Er hat einen Rundgang über das Messegelände gemacht. Ein Schwerpunkt liegt in diesem Jahr auf dem Thema Drohnen. Für Diskussionen dürfte außerdem sorgen, wie die europäische Zusammenarbeit in Rüstungsfragen künftig ausgerichtet wird, nachdem ein Projekt von Berlin und Paris geplatzt war. Johannes Frevel berichtet.
15: Das Scheitern der deutsch-französischen Entwicklung eines gemeinsamen Kampfflugzeuges bietet nach den Worten von Bundeskanzler Friedrich Merz die Chance für eine neue europäische Lösung. Die Entwicklungen rund um FCAS würden in ein neues Projekt eingebracht, sagte Merz zum Start der Luft- und Raumfahrtmesse ILA bei Schönefeld. Die Verteidigungsminister Deutschlands und Frankreichs würden im Juli einen Plan zur weiteren Zusammenarbeit beider Länder in Verteidigungsfragen ausarbeiten. Michael Schöllhorn, Präsident des Bundesverbandes der deutschen Luft- und Raumfahrtindustrie BDLI, mahnte eine europäische Lösung an. Deutsche und andere europäische Luftwaffen benötigten einen Eurofighter-Nachfolger für die Luftüberlegenheit Europas. Die deutsche Luftfahrtindustrie stehe bereit und verfüge über die Kompetenz, für und mit Europa einen Kampfjet der nächsten Generation zu bauen. Auf der Luftfahrtmesse ILA präsentieren sich bis Sonntag 750 Aussteller aus 37 Ländern.
2: Die Pandemie ist lange vorbei, aber noch immer gibt es zahlreiche Rechtsstreitigkeiten rund um den Einkauf von Corona-Masken. Seit heute verhandelt das Landgericht Bonn den Fall eines Hamburger Textilhändlers. Er hat den Bund auf fast eine halbe Milliarde Euro aus einem geplatzten Geschäft mit dem damaligen Gesundheitsminister Spahn verklagt. Die Richter müssen nun prüfen, wie verbindlich die Telefonate und Mails dazu waren, berichtet Jochen Hilgers.
16: Die entscheidende Frage in dem Verfahren, das mittlerweile 460 Millionen Euro schwer ist, lautet: Gab es einen Kaufvertrag oder nicht? Es war im März 2020 der Beginn der Corona-Pandemie. Masken und medizinisches Gerät waren weltweit begehrt. Die Preise gingen durch die Decke. So schilderte es der Richter. Der damalige Gesundheitsminister Jens Spahn persönlich meldete sich auf dem Handy des Geschäftsführers der klagenden Firma. Jetzt will ich erst einmal rechtlich verbindlich das Zeug, soll er laut Klägerin gesagt haben und meinte offenbar die Lieferung von mehr als 350 Millionen Masken. Ob das und weiterer E-Mail-Verkehr als Auftragsvergabe zu werten ist, will das Gericht bis zum 22. Juli entscheiden.
2: Litauische Soldaten fahren bald auch mit Militärfahrzeugen aus Deutschland. Vilnius hat heute einen Milliardenvertrag mit einem deutschen Autobauer unterzeichnet. Das NATO-Land sieht sich wegen des russischen Angriffskriegs gegen die Ukraine einer wachsenden Bedrohung ausgesetzt. Worum es bei dem Geschäft genau geht, hören Sie von Jana Sinram.
17: Laut einer Mitteilung des litauischen Verteidigungsministeriums geht es um Geländewagen und Spezial-LKWs im Auftragswert von rund 1 Milliarde Euro. Sie sollen zwischen 2026 und 2032 ausgeliefert werden. Mit den Militärfahrzeugen wollen die Streitkräfte in dem baltischen NATO-Land ihre Logistikkapazitäten stärken, zum Beispiel um Truppen und Waffen zu transportieren. Finanziert werden soll das Geschäft teilweise mit Hilfe eines Rüstungskredits aus dem sogenannten SAFE-Programm der Europäischen Union. Litauen grenzt an Belarus und die russische Exklave Kaliningrad. Die Regierung in Vilnius sieht Russlands Krieg gegen die Ukraine als direkte Gefahr für die nationale Sicherheit. Sie hat die Militärausgaben in den vergangenen Jahren deshalb deutlich erhöht. Gerade läuft in dem baltischen EU-Land auch erstmals eine Gefechtsübung der neuen deutschen Panzerbrigade. Sie findet in der Nähe der belarussischen Grenze statt. An der Übung Freedom Shield nehmen rund 2.900 Soldaten teil, die meisten von ihnen aus Deutschland. Außerdem sind rund 800 Fahrzeuge aus 8 NATO-Staaten und 300 Drohnen im Einsatz. Die Panzerbrigade 45 Litauen war vergangenes Jahr offiziell in Dienst gestellt worden. Im kommenden Jahr soll sie mit 4.800 Soldaten und 200 zivilen Beschäftigten voll einsatzfähig sein.
2: Die Vereinten Nationen stehen finanziell unter großem Druck. Zum einen haben die USA als bisher größter Geldgeber ihre Zahlungen teilweise gestoppt. Zum anderen zahlen viele Mitgliedsländer ihre Pflichtbeiträge nicht vollständig oder unpünktlich. Die Folge: UN-Projekte werden eingestellt oder zusammengeschrumpft. Darüber hat sich die Präsidentin der UN-Generalversammlung Baerbock besorgt gezeigt bei einem Besuch in Kenia. Aus Nairobi berichtet Karin Bentsch.
18: Kürzungen nach der Rasenmähermethode seien absolut fatal, sagte die ehemalige deutsche Außenministerin Annalena Baerbock im Exklusivinterview mit dem ARD-Studio Nairobi. Das hat sichtbare Folgen auf dem afrikanischen Kontinent. In manchen Ländern und Regionen, in denen Krieg herrscht, verhungern mehr Menschen, weil das Welternährungsprogramm der Vereinten Nationen nicht mehr alle Menschen in Not versorgen kann, so Baerbock. Zudem würden große Erfolge der Vereinten Nationen, zum Beispiel bei der Bekämpfung von AIDS, durch die Finanzkürzungen kaputt gemacht. Seitdem die Amerikaner aus der Gesundheitsfinanzierung ausgestiegen seien, würden die Ansteckungszahlen in einigen afrikanischen Ländern wieder in die Höhe schnellen. Ebola sei ein weiteres Beispiel, so Baerbock. Experten auf dem afrikanischen Kontinent hätten lange davor gewarnt, man sei aber nicht aktiv genug geworden, auch weil die Mittel fehlen. Als Folge der Finanzkürzungen müssen sich die Vereinten Nationen neu aufstellen. Die UN müssen jetzt Prioritäten neu ordnen und neu gewichten, fordert Baerbock. Ein Schwerpunkt müsse auf die humanitäre Hilfe gesetzt werden, damit nicht die Ärmsten der Armen komplett im Stich gelassen würden und hunderttausende Menschen in Afrika in Zukunft verhungern.
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19: Im Studio Birgit Habrath. Nina Warken steht in der Kritik. Am Freitag bringt die Bundesgesundheitsministerin ihre Beitragsstabilisierungsgesetze in den Bundestag. Doch auf der Konferenz der Landesminister heute beschlossen die Widerspruch im Bundesrat und die Gewerkschaft Verdi rufte bundesweit zu Kundgebungen auf. Christian Akbersade hörte sich die Kritik in Deggendorf an.
20: Hintergrund des Protests ist ein geplantes Gesetz, mit dem die Bundesregierung die Beiträge in der gesetzlichen Krankenversorgung stabilisieren will. Unter anderem soll das Geld, das Krankenhäuser von den Krankenkassen für bestimmte Leistungen erhalten, gedeckelt werden. Gleiches gilt für das Pflegebudget der Krankenhäuser. Lohnsteigerungen müssen die Kliniken möglicherweise durch die Deckelungen zum Teil selbst tragen. Josef Ilsanker von der Gewerkschaft Verdi.
21: Ich sage dazu Kettensägenmassaker. Diese Einsparungen werden beschäftigt, der aus dem Job treiben, obwohl dass wir immer noch einen Fachkräftemangel haben. Diese Einsparungen für die Krankenhäuser werden zu Insolvenzen führen und insgesamt wird die Versorgungssituation für die Leute schlechter, ganz besonders für den ländlichen Bereich.
20: Die Gewerkschaft fordert, alle Bevölkerungsgruppen, also zum Beispiel auch Beamte, in die Finanzierung des Gesundheitssystems einzubeziehen.
19: Für Anlegerinnen und Anleger in Deutschland gab es heute eine gute Nachricht. Die Dividenden fließen meist üppig, trotz Konjunkturflaute. Aber so recht kommt die Konjunktur nicht voran. Das DIW senkt seine Prognose und US-Präsident Trump droht mit neuen Angriffen auf den Iran, was die Lage in den für Handel wichtigen Straße von Hormuz nicht gerade verbessert. Auch in den USA spürt man die Folgen immer mehr. Claudia Werle verrät, was das bedeutet.
22: Am Nachmittag sind neue Inflationsdaten aus den USA gekommen. Die Verbraucherpreise sind, wie erwartet, um 4,2% gestiegen. Damit legt die Inflation den zweiten Monat in Folge deutlich zu. Das Niveau liegt weiter über dem von der US-Notenbank Fed angestrebten Ziel von 2%. Das hat viel mit den Folgen des Iran-Kriegs zu tun, denn die Energiepreise sind deutlich gestiegen. Zu den Schlusslichtern im DAX gehören Aktien von SAP. Händler sehen das in Zusammenhang mit dem US-Konkurrenten Oracle. Der wird am Abend nach Börsenschluss in den USA Bilanzzahlen vorlegen. Besonderes Augenmerk werden Anleger auf die Entwicklung des Geschäfts mit der künstlichen Intelligenz legen. Vor ein paar Wochen hatte ein Medienbericht über enttäuschende Wachstumszahlen Anleger nervös gemacht. Gute Nachrichten gibt es für einige Aktionäre. Die größten deutschen Börsenkonzerne zahlen trotz Wirtschaftskrise Rekorddividenden an ihre Anteilseigner aus. Das zeigen Berechnungen der DK Bank. Der DAX zu Handelsschluss fast 1% im Minus. Er fällt auf 24.195 Punkte.
19: Und auch die Ölpreise ziehen wieder an nach der Bemerkung von Trump über weitere mögliche Aktionen im Iran. China hat im Mai deutlich mehr Autos exportiert, während die Nachfrage im heimischen Markt weiter zurückging. Wie der Verband der Automobilhersteller mitteilte, stiegen die Ausfuhren von Personenkraftwagen im Vorjahresvergleich um 73%. Die Exporte von Elektro- und Hybridwagen haben sich mehr als verdoppelt. Getränke, Snacks, ein T-Shirt in Nationalfarben, das ist, was es zu einer gelungenen WM-Party braucht. Den Einzelhandel könnte das freuen, tut es laut einer aktuellen Umfrage des Verbandes aber nicht. Bei Veranstaltungen, die nicht in Deutschland stattfinden, seien Umsatzeffekte weitestgehend auf einzelne Branchen und Warenbereiche begrenzt. Und außerdem findet die Weltmeisterschaft ja größtenteils zu nächtlichen Zeiten für uns statt. Das heißt, nicht mehr so viele werden dann feiern oder sich vielleicht zum Public Viewing irgendwo treffen.

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3: 18.45 Uhr.
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3: Mit Benjamin D.
4: Bei schwerem Busunfall im Landkreis Dachau ist ein Kind gestorben. Das teilte Landrat Löwel auf einer Pressekonferenz mit. Zwei weitere Grundschüler und eine Lehrerin wurden laut Polizei schwer verletzt, etwa 30 weitere Kinder leichter. Gegen Mittag war der Reisebus mit den Grundschülern auf der Straße zwischen Herbertshausen und Ampermoching in einer Kurve mit einem Linienbus kollidiert. Warum, ist noch nicht bekannt. Regierungskoalition trifft sich mit Sozialpartnern im Kanzleramt. Die Bundesregierung will heute Abend mit Gewerkschaften und Arbeitgebern über die anstehenden Reformen sprechen. Konkrete Beschlüsse werden nicht erwartet. In der Vergangenheit war die Regierung dafür kritisiert worden, etwa bei den Entlastungsmaßnahmen wegen der hohen Spritpreise, die Sozialpartner nicht genug einbezogen zu haben. Internationale Atomenergiebehörde macht Druck auf den Iran. Die Regierung in Teheran müsse ihre Uranvorräte offenlegen und Inspektoren Zugang zu den nuklearen Anlagen gewähren, forderte der Gouverneursrat in Wien. Der Iran blockiert die Atominspektionen seit Monaten und argumentiert mit den Angriffen der USA und Israels. Petr Popelka wird neuer Generalmusikdirektor der Bayerischen Staatsoper in München. Kunstminister Blume kündigte an, dass der tschechische Dirigent zur Spielzeit 2029-30 die Nachfolge von Wladimir Jurowski antreten wird. Der 40-jährige Popelka ist derzeit Chefdirigent der Wiener Symphoniker. Papst Leo will am Abend den höchsten Kirchturm der Welt segnen. 172,5 Meter ist er hoch. Er gehört zur Basilika Sagrada Familia in Barcelona. Der Papst ist gerade auf Spanienreise. Am Turm wurde zuletzt ein begehbares Kreuz angebracht, das eine Firma aus dem bayerischen Gundelfingen hergestellt hat. Damit ist nun offiziell, dass der bisherige Rekordhalter, das Ulmer Münster, nicht mehr den weltweit höchsten Kirchturm hat. Das Wetter bewölkt und regnerisch, nur in Franken weitgehend trocken, im Laufe der Nacht nur noch einzelne Schauer.
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3: Es wird geblitzt und kontrolliert. Diesen Monat macht die Polizei schwerpunktmäßig Kontrollen auf Landstraßen. Das soll am Ende die Straßen sicherer machen für alle Verkehrsteilnehmer. Nötig sind die Kontrollen allemal, denn im vergangenen Jahr gab es 313 Verkehrstote in Bayern. Wer zu schnell fährt, riskiert sein Leben und auch das anderer Verkehrsteilnehmer. Uschi Schmidt war bei einer Kontrolle an der B2 mit dabei.
5: Die Laserpistole ist eingestellt, die Kelle hat die junge Beamtin schon in der Hand und los geht die Polizeikontrolle in Unterwilitzleiten. Das ist ein kleiner Weiler kurz vor Altdorf direkt an der A6 gelegen, ein besonderer Kontrollpunkt im Freistaat. Polizeihauptkommissar Horst Gruber ist Experte für Unfallschwerpunkte im Nürnberger Land.
6: Wir haben im vorderen Bereich an der Autobahnanschlussstelle Altdorf-Leinburg einen sogenannten Unfallhäufungspunkt. Das ist ein Punkt, an dem in einem Zeitraum von 3 Jahren eine gewisse Anzahl an Unfällen stattgefunden hat mit entsprechenden Folgen.
5: 11 Unfälle, fast immer beim Abbiegen, den Gegenverkehr zu spät gesehen. Vieles spricht also dafür, dass hier einfach zu schnell gefahren wird. Deswegen also heute das Hauptaugenmerk auf Geschwindigkeitsvergehen. Gerade wurde ein junger Pole geblitzt mit 86 statt der erlaubten 70 Stundenkilometer. Das kostet 40 Euro. Die Polizistin löst das per Sofortkasse.
7: Die kann nachher jetzt eben bar oder mit Karte gleich vor Ort zahlen. Und dann ist das Verfahren schon abgeschlossen.
5: Doch ihr Kollege hat einen Verdacht. Der junge Mann hat stark gerötete Augen und blinzelt andauernd. Also geht's in Polizeibegleitung in die Büsche zum Pinkeln für einen Drogentest. Der Schnelltest reagiert auf die gängigen Drogen, erklärt der Polizist.
8: Auf THC, Methamphetamin, Amphetamin, Kokain und Morphium. Im Endeffekt habe ich jetzt ihm den Test angeboten, weil er ein bisschen Augenlidflattern hat, drogentypische Auffälligkeiten, zeigt auch ein bisschen Gesichtsblässe. Er gibt an, dass er nichts konsumiert hat, dass er jetzt seit 11 Stunden ungefähr Auto gefahren ist. Deswegen erklärt er sich auch die Müdigkeit. Ich kann leider bloß nicht immer in die Menschen reinschauen. Deswegen habe ich gesagt, um das komplett auszuschließen, machen wir den Urintest. Der ist soweit auch negativ, wie ich jetzt sehe.
5: Drogen, Alkohol, Rasen, das sind die Hauptursachen für 313 Verkehrstote bayernweit. Das sind 16 tödliche Unfälle mehr als im Vorjahr. Die Polizei

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0: Fast 10 Jahre ist es her, das Brexit-Referendum in Großbritannien. Die Britinnen und Briten entschieden sich mit knapper Mehrheit für den Austritt aus der Europäischen Union. Anfang 2020 wurde der Brexit umgesetzt. Wie es so oft bei politischen Entscheidungen ist, die jungen Menschen, die damals noch nicht wählen konnten, müssen die Konsequenzen dieser Entscheidung jetzt tragen. In der neuen Weltspiegel-Doku geht es um sie, die Brexit-Erben, und wie sie mit der Situation umgehen. Norbert Kunze fasst zusammen.
2: Ich war nicht alt genug, um zu wählen. Es ist nicht meine Schuld.
3: Die 24-jährige Kira spricht über den 24. Juni 2016. In der Nacht zuvor hatten die Menschen im Vereinigten Königreich per Referendum für den Austritt aus der Europäischen Union gestimmt, der Brexit.
2: Ich erinnere mich genau an den Morgen. Meine Mutter hat mich geweckt. Sie konnte es nicht glauben. Sie sagte, Kira, wach auf. Und in der Schule gab es keinen normalen Unterricht. Stattdessen haben wir darüber gesprochen, was passiert ist.
3: Viel ist geschehen in den vergangenen 10 Jahren. Für manchen in Großbritannien zu viel, für andere zu wenig.
4: Ich treffe viele Leute, die sagen, der Brexit hat uns nichts gebracht. Er hat die Wirtschaft ruiniert und wir haben sogar mehr Einwanderer als vorher. Aber Farage war doch gar nicht in der Regierung. Er hat für den Brexit gekämpft. Aber ein Befürworter zu sein, ist das eine, den Brexit politisch umzusetzen, das andere.
3: Samuel lebt im Norden, nahe Birmingham. Der 21-Jährige ist stramm konservativ und Anhänger der rechtspopulistischen Partei von Nigel Farage, Reform UK. Die Partei, die den Brexit im Wesentlichen vorangetrieben hat. Wie beurteilt Farage den EU-Austritt?
5: Wie finden Sie, ist das alles gelaufen? Viele junge Menschen wollen ja zurück.
6: Zurück? Wohin?
5: In die EU, das zeigen die Umfragen.
6: Den Umfragen würde ich nicht glauben. Warum will man in diesen gescheiterten Club zurück? Wir stehen zweifellos stärker da in der Welt. Aber haben wir angemessene Grenzkontrollen, weniger Bürokratie? Nein, die Konservativen haben sich nicht gekümmert. Es gibt viel Frust, dass der Brexit nicht richtig umgesetzt wurde.
3: So kann man es natürlich auch betrachten. Doch selbst Farage muss erkennen, dass es mittlerweile immer mehr Menschen gibt, die zurück in die EU wollen. Vor allem die junge Generation, die vor 10 Jahren eben nicht wählen durfte. Können die Fehler der Eltern korrigiert werden?
7: Die Leute haben das Gefühl, ständig belogen zu werden. Das fing mit der Brexit-Kampagne damals an. Die ganzen Versprechungen haben sich für niemanden erfüllt. Und ich höre immer wieder, wie die Leute sagen, dass sich nichts ändert. Und jeder nur für sich selbst kämpft.
3: Weltspiegel-Reporterin Mareike Aden traf Brexit-Gegner und Befürworter in unterschiedlichen Landesteilen. Ihre Doku zeigt ein klares Bild. Die jungen Menschen wollen zurück in die EU, die Älteren nicht, sind aber weiterhin extrem unzufrieden und geben die Schuld den anderen.
7: Die Konservativen haben nicht viel getan und die Labour-Regierung dann auch nicht. Geben wir doch mal den Grünen oder Reform eine Chance. Mal gucken, ob die etwas ändern können.
4: Man hatte gehofft, dass der Brexit das Problem löst, aber
7: er hat nichts verändert.
3: Politisch weht der Wind allerdings Richtung Europa. Leichte Annäherungen deuten an, dass ein Brexit heute wohl keine Mehrheit mehr hätte. Dafür kämpft auch Kira, die sich auf einen langen, symbolischen Marsch zurück in die EU gemacht hat.
2: Ich glaube, immer mehr junge Menschen erkennen, dass es unsere Verantwortung, unsere Zukunft ist.
8: Nach Brüssel ist es noch ein weiter Fußmarsch. Und danach, am Jahrestag des Brexit-Referendums, organisieren sie eine Demo in London. Motto: Rejoin.
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9: Mit Martin Raspe. Mexiko macht den Anfang morgen Abend um 21 Uhr unserer Zeit. Im Aztekenstadion in Mexiko wird das WM-Eröffnungsspiel zwischen Co-Gastgeber Mexiko und Südafrika angepfiffen. Die deutsche Mannschaft ist ja dann am Sonntag das erste Mal dran. Und für die ARD als Experte vor Ort ist der ehemalige Nationalspieler Thomas Hitzlsperger. Er freut sich auf die Spiele und ist auch schon sehr gespannt, wie die Stimmung sein wird in den WM-Stadien, aber auch in Deutschland.
1: Die Städte werden sich unterscheiden, selbst in den USA, wo ja die meisten Spiele stattfinden werden. Aber es ist immer schwer vorherzusehen, weil wir abwarten müssen, wenn jetzt das Auftaktspiel zwischen Mexiko und Südafrika, wenn es dann losgeht, was genau passiert. Und für uns Deutsche ist ja immer die Frage, schafft es die deutsche Mannschaft durch tolle Leistungen und durch ihr Auftreten auch in Deutschland wieder eine Euphorie, Begeisterung zu entfachen? Ich meine,

0: Es wird schwierig, allein schon aufgrund der Distanz. Und dennoch bleibt ein Stück weit Hoffnung, dass die Mannschaft eine gute WM spielt. Und das ist mehr entscheidend als vielleicht jetzt, was genau in Mexiko passiert. Und da hoffe ich nur, dass die Menschen Spaß haben können beim Fußball.
1: Mexiko also ist ja der erste Austragungsort. Anne Demmer hat sich dort umgehört auf den Straßen in Mexico City. Wie groß das WM-Fieber schon ist.
2: Mexiko-Stadt, kurz vor der WM. Bereits zum dritten Mal Gastgeber. Auf einem Bolzplatz ganz im Norden der Stadt trainieren sie jeden Tag. Jungen und Mädchen, nicht für eine Karriere, für den Spaß, meinen Teresa und Gala. Das ist super, der Ball kehrt nach Hause zurück. Die Leute werden wieder mehr zusammenkommen. Die WM findet bei uns in Mexiko statt. Ich finde es auch toll, dass wieder im Aztekenstadion gespielt wird. Hier haben Maradona und Pelé gespielt. Maradona und Pelé, die Spieler sind Teil der WM-Erinnerung, die auch jetzt wieder heraufbeschworen wird. Im Zentrum laufen die letzten Vorbereitungen. Der Kolumbianer Jaime Cabrera macht gerade ein Praktikum in Mexiko. Er trägt das mexikanische Fußballtrikot. Ich freue mich besonders auf die Teams aus Lateinamerika, vor allem aber auf Kolumbien. Das ist meine Heimat. Und Mexiko. Fanzonen und eine riesige Leinwand wurden auf dem zentralen Platz, dem Zócalo, aufgebaut. Dort wird auch die mexikanische Präsidentin Claudia Sheinbaum das Eröffnungsspiel Mexiko gegen Südafrika mit den Mexikanerinnen und Mexikanern schauen. Milton Prudencio schiebt den Müll, den die Touristen auf dem Platz fallen lassen, in seine Kehrschaufel. Er wird sich kein Spiel im Stadion anschauen. 15.000, 20.000 Pesos kostet ein Ticket. Viel zu teuer. Bei einem Mindestlohn von rund 9.500 Pesos monatlich, etwa 470 Euro, sind die Tickets für eine große Mehrheit der Mexikaner unerschwinglich. Hört man sich rund um das Stadion um, freuen sich einige über die verbesserte Infrastruktur, bessere Straßen, die neuen Blumenbeete. Andere Ladenbetreiber, unmittelbar am Stadion, ärgern sich, sie müssen für die Zeit der WM schließen und werden dafür noch nicht einmal kompensiert. Zwischen all diesen Widersprüchen, teuren Tickets, knappem Wasser, geschlossenen Läden, leben auch die Kinder und Jugendlichen aus dem Norden der Stadt. Doch bei ihnen überwiegt die Vorfreude. Und einen klaren WM-Tipp haben sie auch. Auch wenn viele nicht daran glauben, ich denke schon, dass wir ins Endspiel kommen. Und sie werden sehen, wie toll Mexiko ist.
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4: A3 Nürnberg Richtung Würzburg. Zwischen Nürnberg-Nord und Erlangen-Tennenlohe hat es einen Unfall gegeben. Dann die A9 Nürnberg Richtung Berlin. Zwischen Schneidach und Hormersdorf. Sperre nach einem Unfall. Aktuell 2 Kilometer Stau. A99, München Südwest Richtung München Süd, zwischen Neuherberg und Aschheim-Ismaning, 7 Kilometer Stau. Dann die A93, Holledau Richtung Weiden, zwischen Regensburg Nord und Regenstauf, 3 Kilometer stockender Verkehr. A99, Westumfahrung München Richtung Nürnberg, zwischen Freiham Mitte und Germering Nord ein Lkw-Unfall auf der rechten Spur. A99, Westumfahrung München Richtung Lindau, zwischen Neuherberg und Dreieck Allach, 8 Kilometer stockender Verkehr. Die B2 in Nürnberg Richtung Weißenburg ist zwischen Rot-Kiliansdorf und Wernsbach nach einem Unfall gesperrt. Und B471 Oberschleißheim Richtung Haar zwischen Hochbrück und Ismaning 3 Kilometer Stau.

0: Das Wetter in Bayern in der kommenden Nacht kann es anfangs noch regnen. Später gibt es nur noch einzelne Schauer. Zum Morgen hin lockert es auch auf. Die Luft kühlt ab auf 9 bis 5 Grad. Morgen ist es dann meistens unbeständig. Es gibt von allem etwas: Wolken, Sonne, Schauer und einzelne Gewitter. Auch der Freitag ist meistens stark bewölkt und vielerorts regnerisch. Die Temperaturen 14 bis maximal 20 Grad. Es ist 19 Uhr.
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0: Mit Gabi Gerlach, und diese Themen sind wichtig heute Abend. Ein totes Kind und viele verletzte Schüler. Das ist die traurige Bilanz eines Busunfalls im Landkreis Dachau heute Mittag, und sie ist noch vorläufig. Welche Schnittmengen es gibt in der Frage der geplanten Reformen, das wird ab sofort im Kanzleramt in Berlin ausgetestet. Dort findet in den kommenden Stunden ein Spitzentreffen der Koalition mit Gewerkschaften und Arbeitgeberverbänden statt. Dann schauen wir noch nach Mexiko-Stadt, wo man sich auf das Auftaktspiel der Fußball-WM vorbereitet. Heute Mittag ist es im Landkreis Dachau zu einem schweren Busunglück gekommen. Dabei sind ein Reisebus und ein leerer Linienbus zusammengestoßen. Im Reisebus saßen Zweitklässler aus einer Grundschule im oberbayerischen Heimhausen. Sie waren auf einem Schulausflug. Zunächst hatte die Polizei mitgeteilt, 3 Schüler seien schwerst verletzt worden. Nun steht fest, ein Kind ist gestorben. Birgit Grundner berichtet.
2: Am späten Nachmittag kam die traurige Bestätigung. Bei dem schweren Busunfall ist ein Bub ums Leben gekommen. Nach Angaben der Rettungskräfte gab es noch am Unfallort Reanimationsversuche, die aber erfolglos geblieben seien. 2 weitere Kinder und eine Lehrerin wurden sehr schwer verletzt. 2 Kinder seien mittelschwer und 26 leicht verletzt. Auch die Busfahrer hätten leichte Verletzungen erlitten. Der mit den Zweitklässlern besetzte Reisebus war für einen Schulausflug unterwegs, als er im Bereich einer Kurve mit einem Linienbus zusammenstieß. Löwel sprach von einem der schwersten Unfälle, die es im Landkreis je gegeben habe. Für die Unfallursache müsse man unfallanalytische Gutachten abwarten. Beide Fahrer seien jedenfalls nicht alkoholisiert gewesen, betonte der Landrat, der damit auf Gerüchte im Netz reagierte. Nach dem Unfall waren zur Versorgung der Verletzten 4 Hubschrauber, etwa 15 Rettungswagen und 8 Notärzte im Einsatz. Für Angehörige wurde ein Bürgertelefon eingerichtet. In Heimhausen wird am Abend die Kirche geöffnet für alle, die sich nun zurückziehen möchten.
0: In diesen Minuten beginnt es das Gipfeltreffen im Bundeskanzleramt. Die Spitzen von Union und SPD kommen mit Arbeitgebern und Gewerkschaften zusammen. Im Mittelpunkt stehen die geplanten Reformpakete. Darüber will man sich austauschen. Aber ob es Ergebnisse gibt, ist fraglich. Gabor Hallas berichtet aus Berlin.
3: Nur nicht zu viel erwarten. Diese Botschaft wird schon vorab gesetzt. Mit vielen Worten des Regierungssprechers, die auch zusammengeschnitten wenig sagen.
4: Wir haben uns das Ziel gesetzt, zuzuhören und da diesen Gesprächsfaden dabei wirklich nochmal abzugleichen. Und deshalb, glaube ich, lohnt sich dieser Austausch. Lassen uns jetzt mal mit bisschen Optimismus, aber auch mit Offenheit heute Abend in diese Gespräche gehen.
3: Gewerkschaften, Arbeitgeber und Politik sitzen an einem Tisch, und das ist schon ein Erfolg, denn zuletzt war da nicht so viel Einigkeit. Friedrich Merz erwartet, dass Gewerkschaften und Arbeitgeber klar formulieren, was sie der Politik mit auf den Weg geben wollen. Es gäbe viel Unruhe im Land, so sieht es Viktoria Spiegelberg-Kamenz. Die DGB-Chefin in Limburg in Hessen formuliert klar, was sie vom Bundeskanzler erwartet.
5: Dass wir einander zuhören. Also das wäre wichtig. Also eine richtige Debatte um den richtigen Weg. Das wäre meine Erwartung. Mir wäre es wichtig, dass wir ergebnisoffen diskutieren.
3: Gut, dass wir sprechen, sagt Peter Adrian von der Deutschen Industrie- und Handelskammer.
6: Ich finde es eigentlich besser, wenn wir vielleicht mit einer etwas niedriger gehängten Latte hinsichtlich der Erwartungen in dieses Gespräch gehen. Vielleicht ist das Ergebnis dann deutlich besser als das, was wir erwartet haben.
3: Viktoria Spiegelberg-Kamenz vom DGB begrüßt die Gespräche auch. Sie kämen aber sehr spät. Sie fürchtet die Folgen, wenn ihre Sorgen heute nicht ausreichend gehört werden.
5: Das wird natürlich für Frust sorgen, und davor habe ich wirklich Angst. Ich habe das Gefühl, dass wir, sage ich mal, und auch die Politik, ja, zunehmend miterlebt, wie wir eine gesellschaftliche Spaltung haben.
0: Das Bundeskabinett hat pünktlich zum Start der Internationalen Luft- und Raumfahrtausstellung in Berlin, der ILA, eine Luftfahrtstrategie beschlossen. Verkehrsminister Schnieder sagte, man stelle jetzt die Weichen, um den Luftverkehrsstandort Deutschland im internationalen Wettbewerb zu stärken. Er sprach von Investitionen in Modernisierung, nachhaltige Technologien und Digitalisierung. Oliver Neuroth mit weiteren Einzelheiten.
7: Der Anspruch an die Branche ist hoch. Deutschland solle eine führende Luftfahrtnation werden, und zwar innerhalb der nächsten 15 Jahre. Die Bundesregierung zählt darauf, dass die Luftfahrtbranche weiter wächst. Sie sei ein wesentlicher Faktor für wirtschaftliche Stärke. Deutschland hat zwar keinen eigenen nationalen Flugzeugbauer, wie etwa Boeing in den USA, aber Deutschland ist einer der wichtigsten Standorte des europäischen Luftfahrtkonzerns Airbus. Rund 130.000 Menschen arbeiten hierzulande in der Luft- und Raumfahrtindustrie. Die Bundesregierung erwähnt in ihrer Strategie auch die militärische Luftfahrt. Deutsche Firmen leisteten einen unverzichtbaren Beitrag dazu, dass die Bundeswehr einsatzfähig bleibe. Die Regierung betont auch, dass die Luftfahrt wettbewerbsfähig und resilient sein muss. Also in Zeiten von Krisen und Treibstoffknappheit soll der Flugverkehr weiterhin verlässlich funktionieren, um Deutschland mit der Welt in Verbindung zu halten. Der Bundesverband der deutschen Industrie hat schon eine konkrete Forderung, um die deutsche Luftfahrt tatsächlich wettbewerbsfähig zu halten. Die Steuern für Flüge sollten weiter sinken.
0: Und am Rande des Hauptstadtflughafens BER ist die internationale Ausstellung für Luftfahrt, Raumfahrt und Verteidigung heute wieder losgegangen. Kanzler Merz war auch da und hat einen Rundgang über das Messegelände gemacht. Ein Schwerpunkt der ILA liegt in diesem Jahr auf dem Thema Drohnen. Für Diskussionen dürfte außerdem sorgen, wie die europäische Zusammenarbeit in Rüstungsfragen künftig ausgerichtet wird, nachdem ein Projekt von Berlin und Paris geplatzt war. Johannes Frevel berichtet.
8: Das Scheitern der deutsch-französischen Entwicklung eines gemeinsamen Kampfflugzeuges bietet nach den Worten von Bundeskanzler Friedrich Merz die Chance für eine neue europäische Lösung. Die Entwicklungen rund um FCAS würden in ein neues Projekt eingebracht, sagte Merz zum Start der Luft- und Raumfahrtmesse ILA bei Schönefeld. Die Verteidigungsminister Deutschlands und Frankreichs würden im Juli einen Plan zur weiteren Zusammenarbeit beider Länder in Verteidigungsfragen ausarbeiten. Michael Schöllhorn, Präsident des Bundesverbandes der deutschen Luft- und Raumfahrtindustrie BDLI, mahnte eine europäische Lösung an. Deutsche und andere europäische Luftwaffen benötigten einen Eurofighter-Nachfolger für die Luftüberlegenheit Europas. Die deutsche Luftfahrtindustrie stehe bereit und verfüge über die Kompetenz, für und mit Europa einen Kampfjet der nächsten Generation zu bauen. Auf der Luftfahrtmesse ILA präsentieren sich bis Sonntag 750 Aussteller aus 37 Ländern.
0: Es ist keine Überraschung. Der CSU-Politiker Thomas Karmasin bleibt Präsident des Bayerischen Landkreistags. Der Landrat von Fürstenfeldbruck wurde einstimmig in seinem Amt bestätigt. Er erhielt 115 von 115 abgegebenen Stimmen. Das fand ein Gast besonders bemerkenswert, wie Anita Fünfinger berichtet.
9: Ein 100%-Ergebnis, das hätte ich auch gern mal, scherzt Ministerpräsident Markus Söder bei der Versammlung des Bayerischen Landkreistages. Söder hat den Termin in Fürstenfeldbruck zwischen zwei Berliner Terminen eingeschoben. Direkt danach muss er zum Treffen der Koalitionsspitzen am Abend mit den Sozialpartnern in die Hauptstadt. Thomas Karmasin, der wiedergewählte Präsident des Landkreistages, gibt ihm mit auf den Weg, die Kosten für die Kommunen zu reduzieren. Denn gerade in der Sozialpolitik werde in Berlin entschieden, umsetzen aber müssen es die Kommunen. Er fordere übrigens gar nicht mehr Geld, sondern endlich Strukturreformen und damit auch Kürzungen von Leistungen.
10: Ich glaube, jeder Einzelne schimpft natürlich, aber in der Summe haben die Menschen dafür Verständnis, dass wenn einem Café der Kuchen ausgeht, man die Kuchenstücke kleiner machen muss. So ist das nun mal mathematisch. Es ist keine politische Frage, sondern eine mathematische.
9: Konkret geht es dem Landkreistag dabei zum Beispiel um Leistungen in der Kinder- und Jugendhilfe, wie Heimplätze oder Schulbegleitung für Kinder. Allein die Kosten dafür haben sich in den vergangenen 6 Jahren fast verdreifacht.
0: Die Finanzlage der Krankenkassen ist laut einem Medienbericht noch schlechter als gedacht. Die Bundesregierung will mit einer Gesundheitsreform verhindern, dass die Beiträge für die Versicherten noch weiter steigen. Wie sie das erreichen will, unter anderem ja mit Kürzungen, das stößt auf viel Kritik. Das Treffen der Gesundheitsminister von Bund und Ländern heute in Hannover dazu wurde begleitet von Protesten. Tausende machten ihrem Unmut Luft mit Trillerpfeifen, Trommeln und Sprechchören. Aus Hannover berichtet Bertil Starke.
11: An dem Protest gegen die Gesundheitsreform haben sich mitten in Hannover Menschen aus ganz Deutschland beteiligt. Krankenpfleger, Psychotherapeuten, Ärzte. Die Teilnehmerinnen und Teilnehmer der lautstarken Demonstration sind in vielen Berufen des Gesundheitswesens tätig. Sie warnen eindringlich vor einschneidenden Folgen für Patienten, Beschäftigte, Praxen und Kliniken, falls das Gesetz in seiner jetzigen Form kommt. Nur wenige Kilometer vom Demonstrationsort entfernt tagen noch bis morgen die deutschen Gesundheitsminister. Die Ressortchefs der Länder haben sich bereits auf einen gemeinsamen Antrag verständigt. Darin fordern sie Bundesgesundheitsministerin Wagen auf, ihre Pläne nachzubessern. Die Länder fürchten, die Reform könnte viele Krankenhäuser in die Pleite treiben. Am Abend ist in Hannover ein Kamingespräch zwischen ihnen und der CDU-Politikerin geplant. Der aktuelle Vorsitzende der Gesundheitsministerkonferenz, Niedersachsens Gesundheitsminister Philippi, kündigte an, bei dem Treffen werde jeder Stein umgedreht. Übermorgen ist die umstrittene Reform dann Thema im Bundesrat.
0: Mit dem Gebäudemodernisierungsgesetz dürfen zwar wieder Öl- und Gasheizungen eingebaut werden, aber die meisten Kunden wollen die fossilen Heizsysteme nicht mehr. Das zeigen auch neue Zahlen des Statistikamtes. Danach dominiert in älteren Gebäuden zwar noch das Gas, aber bei Neubauten hat sich die Zahl der installierten klimafreundlichen Wärmepumpen binnen 10 Jahren mehr als verdoppelt, wie Katja Jansen aus der ARD-Klimaredaktion berichtet.
12: Damit ist die Wärmepumpe bei neugebauten Häusern inzwischen mit Abstand die beliebteste Heizquelle. Rund 74% der 2025 fertiggestellten Wohngebäude heizen so. Bei den Häusern, die in Planung sind, setzen sogar 87% auf die Wärmepumpe. Allerdings betrifft das weiter vor allem Ein- und Zweifamilienhäuser. Neubauten mit Mehrwohnungen hatten zuletzt in nur etwas mehr als der Hälfte der Fälle eine solche Heizung. Morgen wird der Bundestag das neue Gebäudemodernisierungsgesetz debattieren. Das soll das bisherige Heizungsgesetz ablösen und auch im Neubau wieder Gas- und Ölheizungen zulassen. Betreffen dürfte das in der Realität aber nur wenige. Während Gasheizungen vor 10 Jahren noch mehr als die Hälfte der Heizungen im Neubau ausgemacht haben, waren es zuletzt nur noch rund 11%.
0: Es ist ein Besuch voller Höhepunkte für die Gläubigen. Der Papst ist diese Woche in Spanien unterwegs. Auch wenn die katholische Kirche dort immer weniger Mitglieder hat, mehr als 1 Million Menschen hatten Leo dem 14. zum Auftakt seiner Reise zugejubelt. Und auch als er als erster Pontifex überhaupt vor beiden Kammern des spanischen Parlaments eine Rede hielt, bekam er stehenden Applaus. Nun gab es wieder eine Premiere. Der Papst hat Gefängnisinsassen bei Barcelona besucht. Mehr dazu von Julia Macher.
13: Die Fehler der Vergangenheit bestimmten nicht das Wesen eines Menschen. Mit diesen Worten wandte sich Papst Leo der 14. in der Justizvollzugsanstalt Brianz I an etwa 70 Häftlinge, Gefängnispriester und Wachpersonal. Während des ersten Besuchs eines Papstes in einem spanischen Gefängnis berichteten 2 Insassinnen von ihren Erfahrungen hinter Gittern und überreichten dem Oberhaupt der römisch-katholischen Kirche einen selbstgestalteten Keramikteller und ein Acrylbild. Papst Leo hatte bereits in Madrid ein Obdachlosenheim besucht. Anschließend fuhr der Papst zum Wallfahrtsort Montserrat. Das Marienheiligtum und die dortige Benediktinerabtei spielen eine wichtige Rolle für das kulturelle und religiöse Selbstverständnis der nordostspanischen Region Katalonien. Hunderte Gläubige feierten den Papst mit Papst Leo, wir lieben dich sehr, Sprechchören. Am Abend segnet der Papst den 172,5 Meter hohen Hauptturm der Sagrada Familia in Barcelona, einer der zentralen Akte der Spanienreise.
0: Viele Fußballfans sind schon gespannt. Noch eine Nacht schlafen, dann ist Weltmeisterschaft. Morgen geht es los mit der Partie von Mitgastgeber Mexiko gegen Südafrika. Der Spielort, Mexiko-Stadt, bereitet sich auf das Spiel und auf Proteste vor. Wie dort aktuell die Lage ist, berichtet Silke Heine.
14: Momentan herrscht Ausnahmezustand vor den Toren des Aztekenstadions. Da bestimmen Schutzmauern und Straßensperren das Bild. Für morgen sind rund um das Stadion 7 Protestmärsche angekündigt. Entsprechend bereitet sich auch die Polizei darauf vor. Zudem hat der Iran noch vor der WM der FIFA mit Spielabbrüchen gedroht. Sollten während der Spiele der Iraner politische Parolen zu hören sein oder die alte persische Flagge gezeigt werden, dann würden die Spieler das Spielfeld verlassen. So zumindest die Ankündigung. Mit deutlich mehr Freude bereitet sich die norwegische Nationalmannschaft auf ihr WM-Comeback vor, denn Erling Haaland und Co. sind im Training gleich mal mit den Jerseys ihrer Jugendclubs aufgelaufen.
0: Und um Fußball geht's auch in unserem nächsten Hintergrund. FIFA, Trump und die WM um 20 nach 7.

0: Es ist 19.15 Uhr.
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0: Die Nachrichten hat Benjamin D.
2: Bei Busunfall in Oberbayern ist ein Zweitklässler gestorben. Wie die Polizei mitteilte, wurden zwei weitere Kinder sowie eine Lehrerin schwer, viele weitere Schüler und die Busfahrer leicht verletzt. Bei Hebertshausen im Landkreis Dachau war ein mit Grundschülern besetzter Reisebus mit einem Linienbus zusammengestoßen. Der Dachauer Landrat Löwel sprach von einem der schwersten Unfälle, die es im Landkreis je gegeben habe. Die Ursache ist noch unklar. Arbeitgeber und Gewerkschaften diskutieren mit Regierung. Zur Stunde findet im Kanzleramt das Spitzentreffen statt, von dem sich die Regierung ein gemeinsames Verständnis über die anstehenden Reformen erhofft. CDU-Generalsekretär Linnemann stimmte die Sozialpartner vorab auf schwierige Entscheidungen in den kommenden Wochen ein. Tankrabatt wird nicht verlängert. Wie geplant soll die Steuersenkung Ende Juni wegfallen, das berichten mehrere Medien übereinstimmend. Demnach haben sich die Fraktionen von Union und SPD darauf geeinigt. Seit Anfang Mai gilt der Tankrabatt, der Bürger und Unternehmen angesichts hoher Spritpreise entlasten soll. Schon bei dessen Einführung war diskutiert worden, ob die Regierung ihn tatsächlich zum Beginn der Sommerferien in einigen Bundesländern auslaufen lassen oder doch verlängern würde. Trump droht Iran mit Angriff noch heute Abend. Der US-Präsident sagte, man sei kurz vor einem Abkommen gewesen, aber der Iran halte die USA hin. Zwischen den Ländern gilt eigentlich eine Waffenruhe, doch die wird immer wieder gebrochen. Klinikangestellte protestieren gegen Gesundheitsreform von Ministerin Warken. In Würzburg sind etwa 150 Menschen auf die Straße gegangen. Die Gewerkschaft Verdi hatte dazu aufgerufen, auch in Deggendorf, München, Nürnberg und Kempten. In Hannover waren es rund 8000 Protestierende. Dort will die Konferenz der Gesundheitsminister die Reformpläne morgen besprechen. Das Wetter in Bayern bewölkt und regnerisch, nur in Franken weitgehend trocken, im Lauf der Nacht nur noch einzelne Schauer.
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3: Im Studio Joachim Dangel. Die Protestaktion von Tierrechtsaktivisten auf dem Hof von Bayerns Bauernpräsidenten Günther Felsner hat ein juristisches Nachspiel. Heute hat in Nürnberg der Prozess gegen 7 Beschuldigte begonnen. Der Verdacht gemeinschaftlicher Hausfriedensbruch. Miriam Scholz.
4: Klimaschützen ist kein Verbrechen. Mit einem großen Banner haben heute Morgen 5 Aktivisten im Vorfeld des Prozesses auf dem Gehweg vor dem Landgericht Nürnberg-Fürth demonstriert. Drinnen im Gerichtssaal äußerten sich die Angeklagten. Ein 50-Jähriger aus Oberbayern sagte über sich selbst aus, er könne nicht anders handeln als das, was sein Gewissen als richtig ansehe. Er sei sehr engagiert, sein Leben bestehe aus Arbeit und Aktivismus. Er habe sich schon früh mit Klimafragen und Tierschutz auseinandergesetzt. Und als bekannt wurde, dass der bayerische Bauernpräsident Günther Felsner als Bundeslandwirtschaftsminister gehandelt werde, so der 50-Jährige weiter, sei bei ihm eine Schmerzgrenze erreicht gewesen. Bei ihren Aussagen gaben mehrere Angeklagte an, sich nicht bewusst gewesen zu sein, privaten Grund betreten zu haben. Ein öffentlicher Weg führt durch das landwirtschaftliche Anwesen des bayerischen Bauernpräsidenten.
3: Die SPD im Bayerischen Landtag will im Freistaat in Sachen Hochwasser und Waldbrände besser vorsorgen. Bayern müsse sich auf eine gestiegene Waldbrandgefahr und häufigeren Starkregen einstellen, so SPD-Fraktionsvize Rasehorn. Und die beste Katastrophenpolitik beginne lange vor der Katastrophe. Peter Queton.
5: Die SPD schlug die Gründung einer Bavarian Wildfire Task Force als Kompetenzzentrum zur Waldbrandbekämpfung vor. Schwieriges Gelände, lange Einsatzzeiten und eine komplexe Logistik stellten die Einsatzkräfte vor neue Herausforderungen. SPD-Innenexpertin Feichtmeier plädierte für KI-gestützte Früherkennungssysteme mit Hilfe von Drohnen und Wärmebildtechnik.
6: Die sollen Luftbildaufnahmen machen, die sollen mit so einer Gassensorik schon mal feststellen können, wo denn vor Ort schon irgendwelche Brände sich entwickeln. Und diese Bilder wären dann ja wie so ein Lagezentrum, das kann man sich hier vorstellen wie bei der Polizei, wo dann eben der Einsatzleiter sitzt mit seinem Stab und das dann koordiniert und wie man dann eben geordnet vorgeht.
5: Laut SPD-Fraktionsvize Rasehorn ist seit dem Hochwasser von vor 2 Jahren vieles angestoßen worden. Aber es fehle eine Struktur, die die Maßnahmen entlang eines gesamten Flussgebietes verbindlich koordiniere. Hochwasser mache nicht vor Verwaltungsgrenzen Halt. Bayern brauche sowohl technische Schutzmaßnahmen als auch einen stärkeren natürlichen Wasserrückhalt.
3: Und durchwachsene Zahlen von der Bahn im bayerischen Eisenbahnregionalverkehr erreichten vergangenes Jahr knapp 85% aller Regionalzüge und S-Bahnen ihr Ziel pünktlich. 2024 waren es noch etwas mehr als 85%. Dafür gibt's eine leichte Verbesserung bei der Ausfallquote. 2024 fielen mehr als 8% der Verbindungen aus, 2025 nur noch knapp 7%.
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0: Wir sind hier zum Fußballspielen. Das hat Sportdirektor Rudi Völler zuletzt immer wieder betont, wenn er darauf angesprochen wurde, ob sich Team D nicht auch zu politischen Themen rund um die WM in Nordamerika äußern sollte. Doch nach den negativen Erfahrungen beim letzten Turnier vor 4 Jahren in Katar, Stichwort Regenbogenbinde, ist man beim DFB diesmal sichtlich um Zurückhaltung bemüht. Dabei gäbe es auch bei dieser WM wieder einiges zu kritisieren, vor allem mit Blick auf die FIFA und auf US-Präsident Donald Trump. Mehr im folgenden Beitrag unseres Sportreporters Burkhard Hupe.
7: Eigentlich hätte man das nicht für möglich gehalten, denn eigentlich, so ging die Überlegung, war doch in Katar schon der Tiefpunkt der WM-Geschichte erreicht. Doch spätestens bei der WM-Endrundenauslosung vor gut einem halben Jahr im Kennedy Center in Washington wurde endgültig klar, Fußball und Politik sind schwieriger voneinander zu trennen als jemals zuvor. FIFA-Boss Infantino überreichte jedenfalls ohne Not einen selbstgeschaffenen Friedenspreis an US-Präsident Trump.
8: In recognition of his exceptional and extraordinary actions to promote peace and unity around the world.
9: Thank you very much. This is truly one of the great honors of my life.
7: 6 Monate später, im Krieg mit dem Iran, im Krieg mit Teilen der eigenen Bevölkerung, nach dem gewaltsamen Eingriff in die Staatsgeschäfte von Venezuela, es vergeht kaum ein Tag ohne Kopfschütteln über die USA und ihre Machthaber. Auch Sportdirektor Rudi Völler, sonst stets ein Mann des Ausgleichs und der Diplomatie, schwankt längst zwischen Resignation und Trotz.
10: Wir lesen ja Zeitungen, wir lesen ja im Internet, was passiert. Ich finde es nicht gut, wie wir alle hier mit der Keine gut finden, was dann ein paar Dinge passiert. Aber leider können wir die nicht ändern.
7: Jüngstes Beispiel. Ein WM-Schiedsrichter aus Somalia wird nicht ins Land gelassen, obwohl er ein gültiges Visum besitzt. Vorher verlegte die Mannschaft des Iran ihr Quartier nach Mexiko und wird nun nur für die Dauer ihrer WM-Spiele auf amerikanischem Boden geduldet. WM-Teilnehmer Haiti wird dagegen vom US-Präsidenten weiter als Drecksloch geschmäht. Mit WM-Gastgeber Kanada würde Trump am liebsten in die USA eingliedern, Mexiko dagegen einmauern. Und ganz nebenbei haben die Verbraucherpreise rund um die WM-Spiele die Grenzen zum Absurden überschritten.
10: Auch diese Diskussion, die ja schon vor Monaten mal war, müssten wir intern beim DFB mal diskutieren, ob vielleicht das über einen Boykott oder so, halte ich auch immer für falsch empfunden, weil es den Athleten nur den Athleten schadet oder den Zuschauern und nichts bringt.
7: Und als wäre das alles nicht schon frustrierend genug, haben sich in Mexiko tausende Lehrer, Fernfahrer und Landwirte dazu entschlossen, die WM-Bühne für ihren Protest gegen Regierungsentscheidungen zu nutzen, sehr zum Unwillen von Präsidentin Claudia Sheinbaum.
11: Lo que quieren.
12: Viele wollen, dass wir in die Falle der Repression tappen als Auftakt zur Weltmeisterschaft. Aber wir werden nicht auf diese Provokation hereinfallen.
7: Zehntausende zusätzliche Sicherheitskräfte sollen nun in den mexikanischen Spielorten für Ruhe und Ordnung sorgen. Immerhin scheinen sich die mexikanischen Drogenkartelle für die Dauer der WM auf eine Waffenruhe verständigt zu haben. Und auch die FIFA sendete jetzt ein zartes Zeichen der Restvernunft. Die WM-Zuschauer dürfen nun doch eigene Wasserflaschen mit ins Stadion bringen, um einer drohenden Dehydrierung bei sengender Hitze zu entgehen. Vielleicht hilft es also in den kommenden Wochen, sich über die kleinen Dinge zu freuen, um die großen Probleme ein bisschen zu dimmen.
0: Kritik an der Fußball-WM und am Hauptgastgeber USA gibt es zuhauf, Probleme auch. Doch beim DFB will man sich in diesem Jahr lieber ganz aufs Sportliche konzentrieren, berichtete Burkhard Hupe.
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0: Die berühmteste Heldenfigur der Antike ist wohl Odysseus, der König von Ithaka, wie ihn Homer im 8. Jahrhundert vor Christus beschrieb. Bekannt ist er als kluger Stratege, Abenteurer und Frauenheld. Nächste Woche kommt eine Neuverfilmung der Odyssee in die Kinos, inszeniert von Regisseur Christopher Nolan. Wer sich grundlegender mit der Figur des Odysseus auseinandersetzen möchte, der kann zu einem neuen Buch greifen. Odysseus, Mythos und Wahrheit von Raimund Schulz, gerade erschienen. Und Knut Kortzen hat dem Autor einige Fragen gestellt.
11: Rennt man eigentlich als Althistoriker gleich am ersten Tag ins Kino, wenn die Odyssee neu verfilmt wird von einem der wichtigsten Regisseure unserer Zeit?
13: Also am ersten Tag sicherlich nicht, aber ich habe schon mehrere Anfragen von Freunden und Kollegen, die mit mir zusammen das sich auch angucken werden, und das werde ich dann im Laufe der Zeit ohne Hektik tun.
11: Wer einen jahrtausendealten Mythos wie den des Odysseus genau untersucht hat auf seinen Wahrheitsgehalt, der hat Zeit. Wobei, es ist natürlich alles andere als Zufall, dass Raimund Schulz sein Buch Odysseus, Mythos und Wahrheit gerade jetzt, kurz vor dem weltweiten Kinostart von Christopher Nolans Odyssee, publiziert.
13: Das Buch wollte ich schon immer schreiben. Und als ich dem Verlag dann meine Idee davon erzählte, sagte der gleich, ja bitte, in einem halben Jahr muss das Manuskript da sein, weil auch der Film kommt. So ähnlich. Also der Verlag hat natürlich gewisse strategische Erwägungen, aber die haben mich jetzt nicht getrieben, sondern das passte eben so.
11: Herausgekommen ist ein wahrlich luzides Buch, Deconstructing Odysseus. Das Bild des listenreichen Irrfahrers gewinnt hier neue und schärfere Konturen. Für Schulz ist Odysseus ein Trickster, mit dem Äußeren eines Türstehers, der einem halbseidenen Geschlecht entstammt. Ein Schlaukopf, voller Schliche, aber eben auch ein Schlagetod, im gewalttätigen Gebaren einem Piraten durchaus vergleichbar. Müssen wir unser Idealbild dieses Spätheimkehrers avant la lettre gründlich revidieren?
13: Ja, das denke ich schon. Wir haben es uns mit Odysseus einfach, glaube ich, auch zu leicht gemacht. Er ist eben nicht der edle Ritter, der über alle Gefahren hinweg zu seiner liebenden Frau zurückstrebt und in der Ferne böse Ungeheuer erschlägt wie den Kyklopen, sondern er ist vor allem ein Mann, der seinen eigenen Interessen folgt und seine eigenen Interessen mit aller Macht und letztlich auch rücksichtslos durchsetzt und dabei vor allem etwas einsetzt, wofür er dann berühmt geworden ist, nämlich Betrug und Lügen.
11: Das eindimensionale, ungebrochene, strahlende Bild des liebenden Ehemanns, der zu seiner Penelope auf Ithaka zurück will, hält Raimund Schulz für eine falsche, weil moralisierende und romantisierende Lesart des 19. Jahrhunderts. Was er erst mit Kirke und dann 7 Jahre lang in der Grotte der Kalypso, in der von Schulz sogenannten Liebesfalle, erlebt, lässt einen die Odyssee als eine Geschichte von Sex and Drugs and Rolling Home verstehen. Notfalls geht er über Leichen, was man auch daran erkennt, dass alle seine Gefährten den Tod finden und nur er allein überlebt.
13: Die Hörer sollen an Odysseus, glaube ich, auch lernen, vielfach, wie man es gerade nicht macht, wenn man mit einem Schiff an fremden Gestaden umher ist. Und insofern hat das doch auch einen Aspekt des Lernens im Negativen, würde ich sagen.
11: Raimund Schulz zieht Vergleiche zu Indiana Jones, Mission Impossible und anderen Hollywood-Filmen. Wenn man sich den Trailer zu Christopher Nolans Odyssee anschaut, scheint ein Höhepunkt die blutige Rückeroberung seines Palasts auf Ithaka zu sein, wo die 108 Freier Penelope seit Jahren belagern. Über diese Passage in der Odyssee schreibt Schulz: Es wird ein Gemetzel, reif für einen Hollywood-Action-Thriller. Seine Erwartungen an diese Odyssee sind hoch.
13: Diese Düsternis und die Brutalität, das Blut, was dort vergossen wird, das ist ein ganz, ganz wesentlicher Aspekt, der Odyssee auch zugrunde legt und von dem man hoffen kann oder hoffen muss, dass der neue Film ihn auch entsprechend thematisiert.
0: Sagt Raimund Schulz. Sein Buch Odysseus über den berühmtesten Helden der Antike ist im Klett-Cotta Verlag erschienen. Es kostet 25 Euro.
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0: A3 Nürnberg Richtung Würzburg, zwischen Nürnberg Nord und Erlangen-Tennenlohe ein Unfall. A9 Nürnberg Richtung Berlin, zwischen Schneidach und Hormersdorf ein Unfall auf 2 Spuren. Dann die A93 Holledau Richtung Weiden, zwischen Regensburg Nord und Regenstauf 2 Kilometer Stau. A99 München Südwest Richtung München Süd, zwischen Fröttmanning Nord und Aschem-Ismaning 6 Kilometer Stau. A99, Westumfahrung München Richtung Lindau. In Höhe Dreieckfeld-Moching steht ein defekter LKW auf der mittleren Spur. Die B2 Nürnberg Richtung Weißenburg, zwischen Roth, Kiliansdorf und Wernsbach ein Unfall auf der rechten Spur. Und noch die B471 Oberschleißheim Richtung Haar, zwischen Hochbrück und Ismaning 3 Kilometer Stau. Das Wetter in Bayern. In der Nacht regnet es erst noch, später gibt es nur noch einzelne Schauer, dann lockert es gebietsweise auch auf. Es kühlt ab auf 9 bis 5 Grad. Morgen ist es dann unbeständig mit Wolken, immer wieder mal Sonne und im Laufe des Tages auch Schauern und einzelnen Gewittern. Der Freitag meistens stark bewölkt und vielerorts regnerisch. Und die Temperaturen 14 bis maximal 20 Grad. 19.30 Uhr.
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0: Mit Gabi Gerlach. Ein Schulausflug von Zweitklässlern im Landkreis Dachau hat tragisch geendet. Ihr Bus hatte einen Unfall. Ein Kind wurde getötet, zwei Mitschüler und eine Lehrerin wurden schwerst verletzt. Es läuft das Ringen um Reformen im Kanzleramt. Gewerkschaften und Arbeitgeber sollen der Regierung bei den Plänen helfen. Alle Seiten fordern mehr Tempo und Annäherung. Und jetzt ist es definitiv. Der Tankrabatt wird nicht verlängert. Heute Mittag hat es im Landkreis Dachau ein schweres Busunglück gegeben. Ein Reisebus und ein leerer Linienbus sind zusammengestoßen. In dem Reisebus saßen Zweitklässler aus einer Grundschule im oberbayerischen Heimhausen. Sie waren auf einem Schulausflug. Zunächst hatte die Polizei mitgeteilt, drei Schüler seien schwerst verletzt worden. Nun steht fest, ein Kind ist gestorben. Birgit Grundner berichtet.
14: Am späten Nachmittag kam die traurige Bestätigung. Bei dem schweren Busunfall ist ein Bub ums Leben gekommen. Nach Angaben der Rettungskräfte gab es noch am Unfallort Reanimationsversuche, die aber erfolglos geblieben seien. Zwei weitere Kinder und eine Lehrerin wurden sehr schwer verletzt. Zwei Kinder seien mittelschwer und 26 leicht verletzt. Auch die Busfahrer hätten leichte Verletzungen erlitten. Der mit den Zweitklässlern besetzte Reisebus war für einen Schulausflug unterwegs, als er im Bereich einer Kurve mit einem Linienbus zusammenstieß. Löwel sprach von einem der schwersten Unfälle, die es im Landkreis je gegeben habe. Für die Unfallursache müsse man unfallanalytische Gutachten abwarten. Beide Fahrer seien jedenfalls nicht alkoholisiert gewesen, betonte der Landrat, der damit auf Gerüchte im Netz reagierte. Nach dem Unfall waren zur Versorgung der Verletzten vier Hubschrauber, etwa 15 Rettungswagen und 8 Notärzte im Einsatz. Für Angehörige wurde ein Bürgertelefon eingerichtet. In Heimhausen wird am Abend die Kirche geöffnet für alle, die sich nun zurückziehen möchten.
0: Seit 19 Uhr sitzen sie im Bundeskanzleramt zusammen, die Spitzen von Union und SPD mit Arbeitgebern und Gewerkschaften. Im Mittelpunkt stehen die geplanten Reformpakete. Darüber will man sich austauschen. Aber ob es Ergebnisse gibt, ist fraglich. Gabor Hallas berichtet aus Berlin.
15: Nur nicht zu viel erwarten. Diese Botschaft wird schon vorab gesetzt. Mit vielen Worten des Regierungssprechers, die auch zusammengeschnitten wenig sagen.
16: Wir haben uns das Ziel gesetzt, zuzuhören und da diesen Gesprächsfaden dabei wirklich nochmal abzugleichen. Und deshalb, glaube ich, lohnt sich dieser Austausch. Lassen uns jetzt mal mit bisschen Optimismus, aber auch mit Offenheit heute Abend in diese Gespräche gehen.
15: Gewerkschaften, Arbeitgeber und Politik sitzen an einem Tisch und das ist schon ein Erfolg, denn zuletzt war da nicht so viel Einigkeit. Friedrich Merz erwartet, dass Gewerkschaften und Arbeitgeber klar formulieren, was sie der Politik mit auf den Weg geben wollen. Es gäbe viel Unruhe im Land, so sieht es Viktoria Spiegelberg-Karmenz. Die DGB-Chefin in Limburg in Hessen formuliert klar, was sie vom Bundeskanzler erwartet.
17: Dass wir einander zuhören. Also das wäre wichtig. Also eine richtige Debatte um den richtigen Weg. Das wäre meine Erwartung. Mir wäre es wichtig, dass wir ergebnisoffen diskutieren.
15: Gut, dass wir sprechen, sagt Peter Adrian von der Deutschen Industrie- und Handelskammer.
18: Ich finde es eigentlich besser, wenn wir vielleicht mit einer etwas niedriger gehängten Latte hinsichtlich der Erwartungen in dieses Gespräch gehen. Vielleicht ist das Ergebnis dann deutlich besser als das, was wir erwartet haben.
15: Viktoria Spiegelberg-Karmenz vom DGB begrüßt die Gespräche auch. Sie kämen aber sehr spät. Sie fürchtet die Folgen, wenn ihre Sorgen heute nicht ausreichend gehört werden.
17: Das wird natürlich für Frust sorgen und davor habe ich wirklich Angst. Ich habe das Gefühl, dass wir, sage ich mal, und auch die Politik, ja, zunehmend miterlebt, wie wir eine gesellschaftliche Spaltung haben.
0: Es kommt wie geplant. Der Tankrabatt, der seit Anfang Mai gilt, läuft aus, und zwar zum 1. Juli. Eine Verlängerung wird es definitiv nicht geben, auch wenn sich das viele Bürger gewünscht hätten. Aus Berlin berichtet Bianca Schwarz.
19: Eine Überraschung ist es nicht. Der Tankrabatt war von vornherein auf 2 Monate befristet und sollte zum 30. Juni auslaufen. So wie geplant wird es jetzt auch kommen. Das hat der stellvertretende Fraktionsvorsitzende der CDU-CSU-Bundestagsfraktion Sepp Müller dem ARD-Hauptstadtstudio bestätigt. Ab dem 1. Juli geht also die Energiesteuer auf Benzin und Diesel wieder hoch, um knapp 17 Cent pro Liter. Der Tankrabatt hat den Staat in den 2 Monaten schätzungsweise 1,6 Milliarden Euro gekostet. Wegen dieser hohen Kosten hatten sich Politikerinnen und Politiker von SPD, Grünen und Linken gegen eine Verlängerung des Tankrabatts ausgesprochen. Auch Bundesverkehrsminister Patrick Schnieder von der CDU hatte die Hoffnungen auf eine Verlängerung der Maßnahme gedämpft. Die AfD hingegen fordert, die Steuersenkung konstant beizubehalten.
0: Alle 2 Jahre findet in Berlin die ILA statt, die internationale Ausstellung für Luftfahrt, Raumfahrt und Verteidigung. Heute ist es am Rande des Hauptstadtflughafens BER wieder losgegangen. Kanzler Merz war auch da und hat einen Rundgang über das Messegelände gemacht. Ein Schwerpunkt der ILA liegt in diesem Jahr auf dem Thema Drohnen. Für Diskussionen dürfte außerdem sorgen, wie die europäische Zusammenarbeit in Rüstungsfragen künftig ausgerichtet wird, nachdem ein Projekt von Berlin und Paris geplatzt war. Johannes Frevel berichtet.
20: Das Scheitern der deutsch-französischen Entwicklung eines gemeinsamen Kampfflugzeuges bietet nach den Worten von Bundeskanzler Friedrich Merz die Chance für eine neue europäische Lösung. Die Entwicklungen rund um FCAS würden in ein neues Projekt eingebracht, sagte Merz zum Start der Luft- und Raumfahrtmesse ILA bei Schönefeld. Die Verteidigungsminister Deutschlands und Frankreichs würden im Juli einen Plan zur weiteren Zusammenarbeit beider Länder in Verteidigungsfragen ausarbeiten. Michael Schöllhorn, Präsident des Bundesverbandes der deutschen Luft- und Raumfahrtindustrie BDLI, mahnte eine europäische Lösung an. Deutsche und andere europäische Luftwaffen benötigten einen Eurofighter-Nachfolger für die Luftüberlegenheit Europas. Die deutsche Luftfahrtindustrie stehe bereit und verfüge über die Kompetenz, für und mit Europa einen Kampfjet der nächsten Generation zu bauen. Auf der Luftfahrtmesse ILA präsentieren sich bis Sonntag 750 Aussteller aus 37 Ländern.
0: Die Vereinten Nationen stehen finanziell unter großem Druck. Zum einen haben die USA als bisher größter Geldgeber ihre Zahlungen teilweise gestoppt. Zum anderen zahlen viele Mitgliedsländer ihre Pflichtbeiträge nicht vollständig oder unpünktlich. Die Folge? UN-Projekte werden eingestellt oder zusammengeschrumpft. Darüber hat sich die Präsidentin der UN-Generalversammlung Baerbock nun besorgt gezeigt bei einem Besuch in Kenia. Aus Nairobi, Karin Bensch.
21: Kürzungen nach der Rasenmähermethode seien absolut fatal, sagte die ehemalige deutsche Außenministerin Annalena Baerbock im Exklusivinterview mit dem ARD-Studio Nairobi. Das hat sichtbare Folgen auf dem afrikanischen Kontinent. In manchen Ländern und Regionen, in denen Krieg herrscht, verhungern mehr Menschen, weil das Welternährungsprogramm der Vereinten Nationen nicht mehr alle Menschen in Not versorgen kann, so Baerbock. Zudem würden große Erfolge der Vereinten Nationen, zum Beispiel bei der Bekämpfung von AIDS, durch die Finanzkürzungen kaputt gemacht. Seitdem die Amerikaner aus der Gesundheitsfinanzierung ausgestiegen seien, würden die Ansteckungszahlen in einigen afrikanischen Ländern wieder in die Höhe schnellen. Ebola sei ein weiteres Beispiel, so Baerbock. Experten auf dem afrikanischen Kontinent hätten lange davor gewarnt, man sei aber nicht aktiv genug geworden, auch weil die Mittel fehlen. Als Folge der Finanzkürzungen müssen sich die Vereinten Nationen neu aufstellen. Die UN müssen jetzt Prioritäten neu ordnen und neu gewichten, fordert Baerbock. Ein Schwerpunkt müsse auf die humanitäre Hilfe gesetzt werden, damit nicht die Ärmsten der Armen komplett im Stich gelassen würden und Hunderttausende Menschen in Afrika in Zukunft verhungern.
0: Viele Fußballfans sind schon gespannt. Noch eine Nacht schlafen, dann ist Weltmeisterschaft. Morgen geht es los mit der Partie von Mitgastgeber Mexiko gegen Südafrika. Der Spielort Mexiko-Stadt bereitet sich auf das Spiel und auf Proteste vor. Silke Heine über die Lage vor Ort.
22: Momentan herrscht Ausnahmezustand vor den Toren des Aztekenstadions. Da bestimmen Schutzmauern und Straßensperren das Bild. Für morgen sind rund um das Stadion 7 Protestmärsche angekündigt. Entsprechend bereitet sich auch die Polizei darauf vor. Zudem hat der Iran noch vor der WM der FIFA mit Spielabbrüchen gedroht. Sollten während der Spiele der Iraner politische Parolen zu hören sein oder die alte persische Flagge gezeigt werden, dann würden die Spieler das Spielfeld verlassen. So zumindest die Ankündigung. Mit deutlich mehr Freude bereitet sich die Norwegen norwegische Nationalmannschaft auf ihr WM-Comeback vor, denn Erling Haaland und Co. sind im Training gleich mal mit den Jerseys ihrer Jugendclubs aufgelaufen.
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2: Im Studio Birgit Habrath. Nina Warken steht in der Kritik. Am Freitag bringt die Bundesgesundheitsministerin ihre Beitragsstabilisierungsgesetz in den Bundestag. Doch auf der Konferenz der Landesminister heute beschlossen die Widerspruch im Bundesrat und die Gewerkschaft Verdi rufte bundesweit zu Kundgebungen auf. Christian Akbersade hörte sich die Kritik in Deggendorf an.
4: Hintergrund des Protests ist ein geplantes Gesetz, mit dem die Bundesregierung die Beiträge in der gesetzlichen Krankenversorgung stabilisieren will. Unter anderem soll das Geld, das Krankenhäuser von den Krankenkassen für bestimmte Leistungen erhalten, gedeckelt werden. Gleiches gilt für das Pflegebudget der Krankenhäuser. Lohnsteigerungen müssen die Kliniken möglicherweise durch die Deckelungen zum Teil selbst tragen. Josef Ilsanker von der Gewerkschaft Verdi.
6: Ich sage dazu Kettensägenmassaker. Diese Einsparungen werden beschäftigt, der aus dem Job treiben, obwohl dass wir immer noch einen Fachkräftemangel haben. Diese Einsparungen für die Krankenhäuser werden zu Insolvenzen führen und insgesamt wird die Versorgungssituation für die Leute schlechter, ganz besonders für den ländlichen Bereich.
4: Die Gewerkschaft fordert, alle Bevölkerungsgruppen, also zum Beispiel auch Beamte, in die Finanzierung des Gesundheitssystems einzubeziehen.
2: Für Anlegerinnen und Anleger in Deutschland gab es heute eine gute Nachricht. Die Dividenden fließen meist üppig, trotz Konjunkturflaute. Aber so recht kommt die Konjunktur nicht voran. Das DIW senkt seine Prognose und US-Präsident Trump droht mit neuen Angriffen auf den Iran, was die Lage in den für Handel wichtigen Straße von Hormuz nicht gerade verbessert. Auch in den USA spürt man die Folgen immer mehr. Claudia Werle verrät, was das bedeutet.
23: Am Nachmittag sind neue Inflationsdaten aus den USA gekommen. Die Verbraucherpreise sind wie erwartet um 4,2% gestiegen. Damit legt die Inflation den zweiten Monat in Folge deutlich zu. Das Niveau liegt weiter über dem von der US-Notenbank Fed angestrebten Ziel von 2%. Das hat viel mit den Folgen des Irankriegs zu tun, denn die Energiepreise sind deutlich gestiegen. Zu den Schlusslichtern im DAX gehören Aktien von SAP. Händler sehen das in Zusammenhang mit dem US-Konkurrenten Oracle. Der wird am Abend nach Börsenschluss in den USA Bilanzzahlen vorlegen. Besonderes Augenmerk werden Anleger auf die Entwicklung des Geschäfts mit der künstlichen Intelligenz legen. Vor ein paar Wochen hatte ein Medienbericht über enttäuschende Wachstumszahlen Anleger nervös gemacht. Gute Nachrichten gibt es für einige Aktionäre. Die größten deutschen Börsenkonzerne zahlen trotz Wirtschaftskrise Rekorddividenden an ihre Anteilseigner aus. Das zeigen Berechnungen der DekaBank. Der DAX zu Handelsschluss fast 1% im Minus. Er fällt auf 24.195 Punkte.
2: Und auch die Ölpreise ziehen wieder an nach der Bemerkung von Trump über weitere mögliche Aktionen im Iran. China hat im Mai deutlich mehr Autos exportiert, während die Nachfrage im heimischen Markt weiter zurückging. Wie der Verband der Automobilhersteller mitteilte, stiegen die Ausfuhren von Personenkraftwagen im Vorjahresvergleich um 73%. Die Exporte von Elektro- und Hybridwagen haben sich mehr als verdoppelt. Getränke, Snacks, ein T-Shirt in Nationalfarben, das ist, was es zu einer gelungenen WM-Party braucht. Den Einzelhandel könnte das freuen. Tut es laut einer aktuellen Umfrage des Verbandes aber nicht. Bei Veranstaltungen, die nicht in Deutschland stattfinden, seien Umsatzeffekte weitestgehend auf einzelne Branchen und Warenbereiche begrenzt. Und außerdem findet die Weltmeisterschaft ja größtenteils zu nächtlichen Zeiten für uns statt. Das heißt, nicht mehr so viele werden dann feiern oder sich vielleicht zum Public Viewing irgendwo treffen.

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3: Genau 19.45 Uhr.
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3: Mit Benjamin Day.
4: Zweitklässler stirbt bei Busunglück in Oberbayern. Der Dachauer Landrat Löwel sprach von einem der schwersten Unfälle, die es in seinem Landkreis je gegeben habe. Bei Hebertshausen war ein Reisebus mit Grundschülern mit einem Linienbus zusammengestoßen. 30 Kinder, eine Lehrerin und zwei Busfahrer wurden verletzt, teilweise schwer. Die Ursache ist noch unklar. Regierungskoalition spricht mit Sozialpartnern. Im Kanzleramt diskutieren zur Stunde die Spitzen von Union und SPD mit Vertretern von Wirtschaftsverbänden und Gewerkschaften. Die Regierung möchte ein gemeinsames Verständnis für anstehende Reformen erreichen. Konkrete Beschlüsse werden nicht erwartet. Tankrabatt läuft wie geplant Ende Juni aus. Das haben die Fraktionen von Union und SPD entschieden, wie Unionsfraktionsvize Müller bestätigte. Die Steuersenkung auf Benzin und Diesel gilt seit dem 1. Mai. Sie soll Autofahrer angesichts der hohen Spritpreise entlasten. Trump droht Iran mit Angriff noch heute Abend. Der US-Präsident sagte, man werde den Iran sehr hart treffen. Die Waffenruhe zwischen den beiden Ländern wird immer wieder gebrochen. Zuletzt flog die US-Armee Vergeltungsangriffe nach dem Abschuss einer ihrer Hubschrauber. Die iranischen Revolutionsgarden attackierten nach eigenen Angaben einen US-Stützpunkt in Bahrain. Britische Regierung kündigt harten Kurs gegen Randalierer in Belfast an. Premierminister Starmer sagte, sie würden die volle Härte des Gesetzes zu spüren bekommen. In der Nacht waren bei Ausschreitungen in der nordirischen Stadt Autos und Häuser in Brand gesteckt worden. Rechtsextreme hatten zu Protesten aufgerufen. Anlass ist die Veröffentlichung eines Videos, das einen Messerangriff zeigt, für den ein sudanesischer Migrant verantwortlich gemacht wird. Das Wetter in Bayern. In der Nacht anfangs gebietsweise Regen, dann nur noch einzelne Schauer bei Tiefstwerten von 9 bis 5 Grad.
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3: Ehrenamtliches Engagement hält viele Vereine am Leben. Einer, der das vorlebt, ist Helmut Schoch vom Tennisclub Rot-Weiß im mittelfränkischen Schwabach. Mit großem Einsatz kümmert sich der 72-Jährige um die Anlage und den Nachwuchs. Hunderte Stunden hat er dafür schon investiert. Dass der Verein in diesem Jahr sein 125-jähriges Bestehen feiern kann, ist auch Menschen wie ihm zu verdanken. Tobias Burkert hat ihn begleitet.
5: Helmut Schoch schüttet zwei schwere Säcke feinstes rotes Ziegelmehl in die Sandaufschüttmaschine und dann geht's quer über den Sandplatz auf der Tennisanlage des TC Rot-Weiß Schwabach. Der 72-Jährige verteilt das Material akkurat auf dem Spielfeld. Auch mit 72 Jahren gönnt sich Helmut keine Pause. Fast jeden Tag ist er auf der Tennisanlage, um ehrenamtlich anzupacken.
6: Da steckt Leidenschaft dahinter. Sicherlich, es ist immens viel Arbeit. Durch die vielen Blätter, die Eicheln, die runterfallen. Also gerade diese drei Plätze machen unwahrscheinlich viel Arbeit dann auch dann.
5: Rasen mähen, Netze reparieren, Platzlöcher ausbessern, Laub entfernen. Rund 20 Stunden pro Woche ist der einstige Hubschrauberpilot auf der Tennisanlage. Alles muss seine Ordnung hier haben. Helmut Schoch hält die Plätze seit 4 Jahren tipptopp in Schuss.
6: Ich bin Platzpflegefetischist. Für mich müssen Plätze in Ordnung sein. Ich habe alle unsere Spieler, unsere Mitglieder dazu angehalten, nach dem Spiel erst mit meinen speziellen Gummischabern zu egalisieren, wo mehr Fußspuren sind. Dann wird abgezogen, dann werden Linien gekehrt und dann wird gewässert.
5: 3 stillgelegte Plätze hat Helmut wieder hergerichtet, vom Unkraut befreit. Jetzt kann sich die Anlage wieder sehen lassen. 9 tadellose Sandplätze. Auch wenn beide Knie angeschlagen sind und demnächst operiert werden, Helmut gibt auch noch immer regelmäßig Training. So viel Engagement, das kommt gut an bei den Vereinsmitgliedern.
7: Ja, ohne den Helmut könnte man ja gar nicht spielen. Hätte man keine Plätze, wäre das Ganze gar nicht möglich.
8: Die Anlage war am Untergang. Und dann kam der Helmut, hat sich da mords engagiert und hat wirklich das Ganze auf Vordermann gebracht, vor allem auch viel neue Mitglieder geworben, muss man schon sagen, weil wenn die Anlage in Ordnung ist, kommen auch die Leute.
9: Der arbeitet so viele Stunden ehrenamtlich,
1: und wird nie müde, noch was zu leisten und noch was zu leisten.
9: Okay, jetzt legen wir den Ball auf den Schläger, ganz gerade. Wow.
5: Besonders am Herzen liegt Helmut die Nachwuchsarbeit. Das sei die Zukunft des Vereins. Das Training mit den Kleinen vom benachbarten Kindergarten läuft super. Einfaches Balltraining und das geht auch schon bestens mit den Allerkleinsten.
10: Ich finde es halt cool, dass man mit seinen Freunden das so richtig spielen kann.
11: Dass man halt mit Bällen was macht.
12: Dass man mit anderen Freunden spielen kann.
5: Nachwuchsarbeit, die anscheinend Früchte trägt. In den vergangenen 4 Jahren hat sich die Mitgliederzahl beim TC Rot-Weiß Schwabach mehr als verdoppelt. Und das ist unter anderem sicherlich auch Helmut Schuchs Einsatz zu verdanken.
3: Tobias Burkert war das über den Tennisengel von Schwabach, Helmut Schuch. 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
3: Umgangssprachlich ist er der Kummerkasten der Nation, tatsächlich aber ein wichtiges parlamentarisches

0: Mitglieder des Petitionsausschusses des Bundestags. Sie beraten die Anliegen der Bürgerinnen und Bürger. Ausschussvorsitzende Hülya Düber von der CSU spricht von einem verfassungsrechtlich geschützten Zugang zum Parlament.
1: Kommt auf uns, liebe Kolleginnen und Kollegen Parlamentarier, an. Und ich empfinde es als große Stärke unserer Demokratie, dass wir Sorgen von Menschen in den Blick nehmen können und zeigen können, wie Politik funktionieren kann.
0: Besonders häufig sind Anträge aus den Ländern Nordrhein-Westfalen und Bayern im Ausschuss eingegangen. Im Vergleich zur Bevölkerungsdichte lag Berlin vorn. Den Antragstellenden ging es vor allem um lebensnahe Themen.
1: Die Themen, die auch die Bundesregierung bewegt, und zwar natürlich bei dem Thema neue Grundsicherung haben wir Petitionen. Wir haben Petitionen zum Thema Rente, wir haben Petitionen zum Thema Pflegeversicherung.
0: Mit 68% haben vor allem Männer Petitionen unterzeichnet. Dabei wurde jeder zweite Antrag online gestellt, erklärt Daniela Rump aus der SPD.
2: Und das zeigt auch, dass die Erwartungen an unsere digitalen Strukturen und an die digitale Beteiligung wachsen.
0: Das Online-System soll bis 2027 schneller, transparenter und benutzerfreundlicher werden. Ein niedrigschwelliges System bringe mehr Anreiz und ermutige die Bürgerinnen und Bürger. Und der Ausschuss möchte mehr aufklären.
2: Nur eine Petition, die im Deutschen Bundestag eingereicht wird, kann dazu führen, dass Gesetze verändert werden.
0: Aufrufe und Unterschriften von privaten Online-Plattformen oder Social Media gehören aber nicht dazu. Außerdem meint Corinna Rüffer der Grünen, die Erwartungshaltung der Unterzeichner würde sich nicht an die Plattform richten.
3: Die Petition wird betitelt Petition an den Bundestag. Und dann wird die Erwartungshaltung auch auf den Bundestag projiziert.
0: Obwohl die Anzahl von Petitionen im vergangenen Jahr um 34% angestiegen ist, müssten laut Ina Latendorf der Linken Reformen passieren.
3: Ich würde mir wünschen, wir würden mehr im Plenum diskutieren. Wir würden tatsächlich Petitionen öfter im Plenum tatsächlich auch debattieren. Und das Rederecht, also gerade wenn wir die Petition öffentlich debattieren, da wünschte ich mir mehr noch für die Bürgerinnen und Bürger, die dann mit uns an einem Tisch sitzen.
0: Kritik kam auch vom AfD-Obmann Manfred Schiller. Er möchte das System transparenter gestalten.
4: Beispiel, wo ein Änderungsbedarf besteht, ist die Veröffentlichungspraxis. Im Berichtsjahr wurden die Veröffentlichung von Petitionen abgelehnt mit der Begründung, sie werde offensichtlich erfolglos bleiben.
0: Aus seiner Sicht sollten Petitionen im Plenum und nicht im Ausschuss beraten werden. Daher gäbe es einen Gesetzesentwurf der AfD.
5: Kim Schröder über den Jahresbericht des Petitionsausschusses des Bundestags. Die Zahl der Eingaben ist im vergangenen Jahr deutlich gestiegen.
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7: Mit Martin Raspe. In Mexiko, Kanada und den USA startet ja morgen die Fußball-WM. In München war heute ein etwas anderes WM-Fieber zu spüren. Im traditionsreichen Hofbräuhaus wurden nämlich die Vorrundengruppen zur Männerhandball-WM 2027 ausgelost. Und die Handball-WM findet nächstes Jahr in Deutschland statt. Das deutsche Team startet gegen Serbien, Tunesien und Uruguay ins Turnier. Und nach Silber bei Olympia 2024 und der EM 2026 will Deutschland beim Heimturnier vom 13. bis 31. Januar wieder unter die Top 3 kommen. Bundestrainer Alfred Gislason setzt dabei auf die Erfahrung, die seine Mannschaft inzwischen gesammelt hat.
8: Der Druck wird natürlich da, aber der ist immer da. Und ich denke, da überwiegt die Vorfreude bei uns allen, dieses Turnier hier zu Hause zu haben mit perfekten Bedingungen. Aber wir wissen auch, dass ein schlechter Tag auch alles in den Sand setzen kann.
7: Bundestrainer Alfred Gislason zur Auslosung bei der Handball-WM fürs kommende Jahr. Tennisprofi Jannik Hanfmann ist im Achtelfinale des Rasentennisturniers in Stuttgart ausgeschieden. Hanfmann verlor gegen den Italiener Mattia Bellucci in 3 Sätzen und auch Jan-Lennard Struff hat den Sprung ins Viertelfinale verpasst. Struff verlor gegen den Kasachen Alexander Bublik ebenfalls in 3 Sätzen. Damit ist kein deutscher Spieler mehr in Stuttgart im Turnier dabei. Wer sind Ihre heimlichen Heldinnen und Helden in Ihrem Sportverein? Der Bayerische Rundfunk hat diese Frage in den letzten Wochen gestellt. Bis Ende des Monats stellen wir, der BR, besondere Menschen aus verschiedenen Vereinen jetzt vor. Und heute machen wir einen Abstecher zum Sportkegelclub Fortuna Neukirchen in die Oberpfalz. Julian Ignatowitsch.
9: Ein Dorf nimmt Anlauf und trifft im Idealfall in die Vollen. Alle 9. Seit 1959 gibt es den Sportkegelclub Fortuna Neukirchen. Damit das so bleibt und auch in Zukunft auf den Bahnen am Bräukeller

0: 15 weiterhin ordentlich abgeräumt wird, setzt der Verein besonders auf den Nachwuchs. Jung und alt kegeln hier zusammen, erklärt Mitglied Uwe Rupprecht.
1: Also für mich ist das Kegeln und der Kegelsport an sich eine klare Mischung aus den unterschiedlichen Generationen, wo Jung mit Alt spielen kann, auch gegeneinander. Und das, finde ich, macht's aus, weil man auch von den Älteren viel lernen kann, was es in anderen Sportarten jetzt nicht so gibt.
0: Seit der Kindheit hat Rupprecht selbst hier gelernt. Nicht nur Kegeln, sondern Gemeinschaftssinn, Teamgeist, Zusammenhalt, alles, was den Sport ausmacht.
1: Ja, ich bin eigentlich halb hier drin aufgewachsen, muss man eigentlich sagen. Also ich war wahrscheinlich mit 5, 6 Jahren spätestens schon mal hier, und dann ab seit ich 10 bin, war ich bei jedem Spiel von der ersten Mannschaft von meinem Vater dabei und auch dann selber begonnen, und wir haben dann auch einige Jahre miteinander in der ersten Mannschaft gespielt, und das macht's auch aus.
0: Neben den Männern in der Bayernliga und den Frauen in der Landesliga stellt Neukirchen auch ein Jugendteam in der Bezirksoberliga. Dahinter steckt Arbeit, Engagement und ein Konzept, wie man die Jungen weiterhin für den Traditionssport Kegeln begeistert.
1: Also wir haben Flyer, wir gehen in die Schulen, wir haben ein eigenes Vereinsheft, was wir im Dorf auslegen. Nur so geht's, und fordert natürlich letztlich viel Zeit und viel Ressourcen, um das so machen zu können.
0: Und spätestens wenn alle Neune fallen, weiß jeder, dass sich die Arbeit gelohnt hat.
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4: Mit zwei Störungsmeldungen vom Verkehr. A93 Holledau Richtung Weiden, zwischen Regensburg West und Regenstauf, 3 Kilometer stockender Verkehr. Und A99 München Südwest Richtung München Süd, zwischen Fröttmanning Nord und Aschheim Ismaning, 5 Kilometer Stau und stockender Verkehr.

0: Das Wetter in Bayern. In der Nacht regnet es anfangs gebietsweise noch. Später gibt es nur noch einzelne Schauer und dann auch einige Auflockerungen. Das Ganze bei 9 bis 5 Grad. Morgen ist es unbeständig mit Wolken, ab und zu Sonne, im weiteren Lauf des Tages mit Schauern und einzelnen Gewittern und Temperaturen von 14 bis maximal 20 Grad.
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0: Es ist 20 Uhr.
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0: Mit Gabi Gerlach. Mehr als 30 Verletzte hat es gegeben, als heute Mittag ein Bus voller Schulkinder verunglückt ist. Ein Kind starb noch am Unfallort. Der Tankrabatt endet wie geplant zum 1. Juli. Daran wird nicht mehr gerüttelt, haben Union und SPD bestätigt. Und dann berichten wir noch über einen Großauftrag aus Vilnius. Die litauische Armee will ihren Fuhrpark mit Militärfahrzeugen aus Deutschland aufrüsten. Bei einem schweren Busunfall in Oberbayern ist ein Kind getötet worden. Ein Reisebus war mit Grundschülern aus Heimhausen unterwegs zu einem Ausflug, als er am Mittag im Landkreis Dachau mit einem Linienbus zusammenstieß. Erst hatte es geheißen, es habe 3 Schwerstverletzte und viele Leichtverletzte gegeben. Der aktuelle Stand von Birgit Grundner.
4: Am späten Nachmittag kam die traurige Bestätigung. Bei dem schweren Busunfall ist ein Bub ums Leben gekommen. Nach Angaben der Rettungskräfte gab es noch am Unfallort Reanimationsversuche, die aber erfolglos geblieben seien. 2 weitere Kinder und eine Lehrerin wurden sehr schwer verletzt. 2 Kinder seien mittelschwer und 26 leicht verletzt. Auch die Busfahrer hätten leichte Verletzungen erlitten. Der mit den Zweitklässlern besetzte Reisebus war für einen Schulausflug unterwegs, als er im Bereich einer Kurve mit einem Linienbus zusammenstieß. Löwel sprach von einem der schwersten Unfälle, die es im Landkreis je gegeben habe. Für die Unfallursache müsse man unfallanalytische Gutachten abwarten. Beide Fahrer seien jedenfalls nicht alkoholisiert gewesen, betonte der Landrat, der damit auf Gerüchte im Netz reagierte. Nach dem Unfall waren zur Versorgung der Verletzten 4 Hubschrauber, etwa 15 Rettungswagen und 8 Notärzte im Einsatz. Für Angehörige wurde ein Bürgertelefon eingerichtet. In Heimhausen wird am Abend die Kirche geöffnet für alle, die sich nun zurückziehen möchten.
0: Es geht um die großen Reformen, die diese Bundesregierung wuppen will. Und deshalb versuchen zur Stunde die Spitzen der Koalition mit Wirtschaftsverbänden und Gewerkschaften im Kanzleramt auszuloten, in welchen Fragen es einen Konsens gibt und wo nicht. Auf etwa 3 Stunden ist das Treffen angesetzt. Ob es Ergebnisse geben wird, fraglich. Aus Berlin, Gabor Hallas.
5: Nur nicht zu viel erwarten. Diese Botschaft wird schon vorab gesetzt. Mit vielen Worten des Regierungssprechers, die auch zusammengeschnitten wenig sagen.
6: Wir haben uns das Ziel gesetzt, zuzuhören und da diesen Gesprächsfaden dabei wirklich nochmal abzugleichen. Und deshalb, glaube ich, lohnt sich dieser Austausch. Lassen uns jetzt mal mit bisschen Optimismus, aber auch mit Offenheit heute Abend in diese Gespräche gehen.
5: Gewerkschaften, Arbeitgeber und Politik sitzen an einem Tisch und das ist schon ein Erfolg, denn zuletzt war da nicht so viel Einigkeit. Friedrich Merz erwartet, dass Gewerkschaften und Arbeitgeber klar formulieren, was sie der Politik mit auf den Weg geben wollen. Es gäbe viel Unruhe im Land, so sieht es Viktoria Spiegelberg-Kamenz. Die DGB-Chefin in Limburg in Hessen formuliert klar, was sie vom Bundeskanzler erwartet.
7: dass wir einander zuhören. Also das wäre wichtig. Also eine richtige Debatte um den richtigen Weg. Das wäre meine Erwartung. Mir wäre es wichtig, dass wir ergebnisoffen diskutieren.
5: Gut, dass wir sprechen, sagt Peter Adrian von der Deutschen Industrie- und Handelskammer.
8: Ich finde es eigentlich besser, wenn wir vielleicht mit einer etwas niedriger gehängten Latte hinsichtlich der Erwartungen in dieses Gespräch gehen. Vielleicht ist das Ergebnis dann deutlich besser als das, was wir erwartet haben.
5: Viktoria Spiegelberg-Kamenz vom DGB begrüßt die Gespräche auch. Sie kämen aber sehr spät. Sie fürchtet die Folgen, wenn ihre Sorgen heute nicht ausreichend gehört werden.
7: Das wird natürlich für Frust sorgen und davor habe ich wirklich Angst. Ich habe das Gefühl, dass wir, sage ich mal, und auch die Politik ja zunehmend miterlebt, wie wir eine gesellschaftliche Spaltung haben.
0: Es kommt wie geplant. Der Tankrabatt, der seit Anfang Mai gilt, läuft aus, und zwar zum 1. Juli. Eine Verlängerung wird es definitiv nicht geben, auch wenn sich das viele Bürger gewünscht hätten. Aus Berlin berichtet Bianca Schwarz.
9: Eine Überraschung ist es nicht. Der Tankrabatt war von vornherein auf 2 Monate befristet und sollte zum 30. Juni auslaufen. So wie geplant wird es jetzt auch kommen. Das hat der stellvertretende Fraktionsvorsitzende der CDU-CSU-Bundestagsfraktion Sepp Müller dem ARD-Hauptstadtstudio bestätigt. Ab dem 1. Juli geht also die Energiesteuer auf Benzin und Diesel wieder hoch, um knapp 17 Cent pro Liter. Der Tankrabatt hat den Staat in den 2 Monaten schätzungsweise 1,6 Milliarden Euro gekostet. Wegen dieser hohen Kosten hatten sich Politikerinnen und Politiker von SPD, Grünen und Linken gegen eine Verlängerung des Tankrabatts ausgesprochen. Auch Bundesverkehrsminister Patrick Schnieder von der CDU hatte die Hoffnungen auf eine Verlängerung der Maßnahme gedämpft. Die AfD hingegen fordert, die Steuersenkung konstant beizubehalten.
0: Ultraschnelles und stabiles Internet. Daheim ist das vielen wichtig und in vielen Berufen ist es inzwischen unabdingbar. Glasfaseranschlüsse sollen dafür sorgen, allerdings läuft ihr Ausbau schleppend. Nun soll es schneller gehen. Das Bundeskabinett hat eine entsprechende Reform auf den Weg gebracht. Jan-Friedrich Wilhelms berichtet.
10: Digitalminister Wildberger will den Ausbau des Glasfasernetzes beschleunigen. Sein Gesetzentwurf dazu sieht zum Beispiel vor, dass einfacher als bisher nicht nur das Mehrfamilienhaus, sondern auch die einzelnen Wohnungen darin angeschlossen werden können. Genau diese letzten Meter des Ausbaus blockieren Eigentümer nämlich oft aus Kostengründen. Auch beim Ausbau in ländlichen Gebieten sollen Genehmigungsverfahren vereinfacht werden. Telekommunikationsunternehmen sollen so schneller ausbauen können und jährlich rund 20 Millionen Euro sparen. Die Behörden sollen nochmal knapp 8 Millionen Euro an Bürokratiekosten einsparen. Glasfaser ist die Zukunft des Internetanschlusses. Experten predigen das schon seit Jahren. Deshalb gehen zum Beispiel in Spanien, Rumänien oder Frankreich inzwischen 90-75% der Haushalte über Glasfaser online. Hierzulande sind es Stand 2025 nur knapp 14%. Damit gehört Deutschland in Europa zu den Schlusslichtern bei der Glasfasernutzung. Hier hängen die meisten Haushalte noch am Kupferkabel. Das Problem? Für die meisten normalen Heimanwender reicht Kupfer im Moment gerade noch, etwa zum Streamen, Gamen oder Online-Banking. Aber vieles, was in Zukunft übers Netz passieren soll, braucht langfristig viel größere Bandbreiten, zum Beispiel KI-Anwendungen, Homeoffice oder Telemedizin.
0: Die Finanzlage der Krankenkassen ist laut einem Medienbericht noch schlechter als gedacht. Die Bundesregierung will mit einer Gesundheitsreform verhindern, dass die Beiträge für die Versicherten noch weiter steigen. Wie sie das erreichen will, unter anderem ja mit Kürzungen, das stößt allerdings auf viel Kritik. Das Treffen der Gesundheitsminister von Bund und Ländern heute in Hannover wurde begleitet von Protesten. Tausende machten ihrem Unmut Luft mit Trillerpfeifen, Trommeln und Sprechchören. Aus Hannover Bertil Starke.
11: An dem Protest gegen die Gesundheitsreform haben sich mitten in Hannover Menschen aus ganz Deutschland beteiligt. Krankenpfleger, Psychotherapeuten, Ärzte. Die Teilnehmerinnen und Teilnehmer der lautstarken Demonstration sind in vielen Berufen des Gesundheitswesens tätig. Sie warnen eindringlich vor einschneidenden Folgen für Patienten, Beschäftigte, Praxen und Kliniken, falls das Gesetz in seiner jetzigen Form kommt. Nur wenige Kilometer vom Demonstrationsort entfernt tagen noch bis morgen die deutschen Gesundheitsminister. Die Ressortchefs der Länder haben sich bereits auf einen gemeinsamen Antrag verständigt. Darin fordern sie Bundesgesundheitsministerin Wagen auf, ihre Pläne nachzubessern. Die Länder fürchten, die Reform könnte viele Krankenhäuser in die Pleite treiben. Am Abend ist in Hannover ein Kamingespräch zwischen ihnen und der CDU-Politikerin geplant. Der aktuelle Vorsitzende der Gesundheitsministerkonferenz, Niedersachsens Gesundheitsminister Philippi, kündigte an, bei dem Treffen werde jeder Stein umgedreht. Übermorgen ist die umstrittene Reform dann Thema im Bundesrat.
0: Alle 2 Jahre findet in Berlin die ILA statt, die internationale Ausstellung für Luft- und Raumfahrt und Verteidigung. Heute ist es am Rande des Hauptstadtflughafens BER wieder losgegangen. Kanzler Merz war auch da und hat einen Rundgang über das Messegelände gemacht. Ein Schwerpunkt der ILA liegt in diesem Jahr auf dem Thema Drohnen. Für Diskussionen dürfte außerdem sorgen, wie die europäische Zusammenarbeit in Rüstungsfragen künftig ausgerichtet wird, nachdem ein Projekt von Berlin und Paris geplatzt war. Johannes Frevel berichtet.
12: Das Scheitern der deutsch-französischen Entwicklung eines gemeinsamen Kampfflugzeuges bietet nach den Worten von Bundeskanzler Friedrich Merz die Chance für eine neue europäische Lösung. Die Entwicklungen rund um FCAS würden in ein neues Projekt eingebracht, sagte Merz zum Start der Luft- und Raumfahrtmesse ILA bei Schönefeld. Die Verteidigungsminister Deutschlands und Frankreichs würden im Juli einen Plan zur weiteren Zusammenarbeit beider Länder in Verteidigungsfragen ausarbeiten. Michael Schöllhorn, Präsident des Bundesverbandes der deutschen Luft- und Raumfahrtindustrie BDLI, mahnte eine europäische Lösung an. Deutsche und andere europäische Luftwaffen benötigten einen Eurofighter-Nachfolger für die Luftüberlegenheit Europas. Die deutsche Luftfahrtindustrie stehe bereit und verfüge über die Kompetenz, für und mit Europa einen Kampfjet der nächsten Generation zu bauen. Auf der Luftfahrtmesse ILA präsentieren sich bis Sonntag 750 Aussteller aus 37 Ländern.
0: Litauische Soldaten fahren bald auch mit Militärfahrzeugen aus Deutschland. Vilnius hat heute einen Milliardenvertrag mit einem deutschen Autobauer unterzeichnet. Das NATO-Land sieht sich wegen des russischen Angriffskriegs gegen die Ukraine einer wachsenden Bedrohung ausgesetzt. Worum es bei dem Geschäft genau geht, das hören Sie von Jana Sinram.
13: Laut einer Mitteilung des litauischen Verteidigungsministeriums geht es um Geländewagen und Spezial-LKWs im Auftragswert von rund 1 Milliarde Euro. Sie sollen zwischen 2026 und 2032 ausgeliefert werden. Mit den Militärfahrzeugen wollen die Streitkräfte in dem baltischen NATO-Land ihre Logistikkapazitäten stärken, zum Beispiel um Truppen und Waffen zu transportieren. Finanziert werden soll das Geschäft teilweise mit Hilfe eines Rüstungskredits aus dem sogenannten SAFE-Programm der Europäischen Union. Litauen grenzt an Belarus und die russische Exklave Kaliningrad. Die Regierung in Vilnius sieht Russlands Krieg gegen die Ukraine als direkte Gefahr für die nationale Sicherheit. Sie hat die Militärausgaben in den vergangenen Jahren deshalb deutlich erhöht.
0: Mit dem Gebäudemodernisierungsgesetz dürfen zwar wieder Öl- und Gasheizungen eingebaut werden, aber die meisten Kunden wollen die fossilen Heizsysteme nicht mehr. Das zeigen auch neue Zahlen des Statistikamts. Danach dominiert in älteren Gebäuden zwar noch das Gas, aber bei Neubauten hat sich die Zahl der installierten klimafreundlichen Wärmepumpen binnen 10 Jahren mehr als verdoppelt, wie Katja Janssen aus der ARD-Klimaredaktion berichtet.
14: Damit ist die Wärmepumpe bei neu gebauten Häusern inzwischen mit Abstand die beliebteste Heizquelle. Rund 74% der 2025 fertiggestellten Wohngebäude heizen so. Bei den Häusern, die in Planung sind, setzen sogar 87% auf die Wärmepumpe. Allerdings betrifft das weiter vor allem Ein- und Zweifamilienhäuser. Neubauten mit mehr Wohnungen hatten zuletzt in nur etwas mehr als der Hälfte der Fälle eine solche Heizung. Morgen wird der Bundestag das neue Gebäudemodernisierungsgesetz debattieren. Das soll das bisherige Heizungsgesetz ablösen und auch im Neubau wieder Gas- und Ölheizungen zulassen. Betreffen dürfte das in der Realität aber nur wenige, während Gasheizungen vor 10 Jahren noch mehr als die Hälfte der Heizungen im Neubau ausgemacht haben, waren es zuletzt nur noch rund 11%.
0: Die vergangenen Tage haben gezeigt, wie fragil die Waffenruhe in der Golfregion ist. Die USA machten den Iran für den Absturz eines Hubschraubers in der Straße von Hormuz verantwortlich und flogen Angriffe. Der Iran antwortete mit Attacken auf US-Stützpunkte in der Region und warf US-Präsident Trump vor, nach einem Vorwand für eine Eskalation zu suchen. Phyllis Kückrikoll berichtet.
15: Teheran widerspricht der Darstellung Washingtons, wonach der Patrouillenhelikopter abgeschossen worden sei, und spricht stattdessen von einem Unfall. Der Sprecher des iranischen Außenministeriums Baghaei beschuldigt die USA, mit den wiederholten Angriffen den diplomatischen Verhandlungsprozess zu gefährden. Er betonte, dass sein Land die Lage neu bewerten müsse, da diplomatische Fortschritte ein Mindestmaß an Stabilität erforderten. US-Präsident Trump hatte vor der Offensive in der Nacht erklärt, er sehe sich gezwungen, gezwungen, auf den Absturz eines US-Helikopters in der Nähe der Meerenge von Hormus zu reagieren. Nach Angaben israelischer Quellen haben die US-Streitkräfte in 3 Angriffswellen insgesamt 20 Ziele der iranischen Revolutionsgarden angegriffen. In den frühen Morgenstunden hat der Iran mit Gegenangriffen reagiert. Dabei wurden US-Stützpunkte in den Golfstaaten Bahrain, Kuwait und Jordanien beschossen.
16: Viele Fußballfans sind schon gespannt. Noch eine Nacht schlafen, dann ist Weltmeisterschaft. Morgen geht's los mit der Partie von Mitgastgeber Mexiko gegen Südafrika. Der Spielort Mexiko-Stadt bereitet sich auf Spiel und auf Proteste vor. Über die Lage Silke Heine.
17: Momentan herrscht Ausnahmezustand vor den Toren des Aztekenstadions. Da bestimmen Schutzmauern und Straßensperren das Bild. Für morgen sind rund um das Stadion 7 Protestmärsche angekündigt. Entsprechend bereitet sich auch die Polizei darauf vor. Zudem hat der Iran noch vor der WM der FIFA mit Spielabbrüchen gedroht. Sollten während der Spiele der Iraner politische Parolen zu hören sein oder die alte persische Flagge gezeigt werden, dann würden die Spieler das Spielfeld verlassen. So zumindest die Ankündigung. Mit deutlich mehr Freude bereitet sich die norwegische Nationalmannschaft auf ihr WM-Comeback vor, denn Erling Haaland und Co. sind im Training gleich mal mit den Jerseys ihrer Jugendclubs aufgelaufen.

Wir übernehmen jetzt gleich die Kolleginnen und Kollegen von NDR Info in Hamburg. Von dort kommt heute der ARD Infoabend.

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1: Mit Ulrike Heckmann, ich grüße Sie. Im Kanzleramt gibt es heute Gespräche über Reformen und darüber, wie es weitergeht. In Hannover auch, denn dort tagt bis morgen die Gesundheitsministerkonferenz. Die Bundesregierung will einen Anstieg der Beiträge verhindern. Doch zum Beispiel niedergelassene Ärzte, die warnen vor verheerenden Folgen. Und so standen Patientinnen und Patienten heute mancherorts vor verschlossenen Türen unter dem Motto Sparpolitik vernichtet Praxistermine. Damit sollte ein Zeichen gesetzt werden. Und das haben heute Mittag in Hannover auch tausende Menschen versucht, die auf die Straße gegangen sind, in der Hoffnung, gehört zu werden.
2: Marken stoppen, schallt es mitten in Hannover über den Platz der Menschenrechte. Tausende Menschen sind gekommen. Der Platz ist voll. Aus ganz Deutschland sind Beschäftigte aus dem Gesundheitswesen angereist. Mehr als 80 Busse bringen die Demonstrierenden nach Hannover. Viele sind wütend und machen sich Sorgen um ihre Zukunft, so wie Krankenpfleger Mirko Oettershagen aus Köln.
3: Ich bin selber Krankenpfleger. Krankenpfleger und seit vielen Jahren. Und ich sag mal, die Zustände in dem Beruf sind schon so beschissen genug und sie sind auch schon länger beschissen genug und sie werden sich noch deutlich verschärfen.
2: In Hannover protestieren viele Menschen, die in Krankenhäusern arbeiten. Sollte die Reform in ihrer jetzigen Form kommen, müssten die mit weniger Geld auskommen. Tarifsteigerungen sollen etwa nicht mehr vollständig refinanziert werden. Einige Behandlungen würden nicht mehr wie bisher übernommen. Rainer Ruhschulte, Chefarzt aus Hameln, warnt vor drastischen Folgen.
4: Wir können nicht mehr so viel investieren, wie wir müssten und wollten. Wir hätten Schwierigkeiten, Personal einzustellen. Und falls uns Leistungsgruppen weggenommen würden, würden wir nicht mehr das anbieten können, was wir im Moment in guter Qualität und verlässlich anbieten.
2: Auch wenige Kilometer vom Platz der Menschenrechte in Hannover entfernt ist die Gesundheitsreform Gesprächsthema Nummer 1, nämlich bei der Gesundheitsministerkonferenz. Die wird momentan von Andreas Philippi, dem Gesundheitsminister in Niedersachsen, geleitet. Am Mittag trat auch er auf der Großdemonstration ans Rednerpult. Er sieht, genau wie Bundesgesundheitsministerin Wagen, einen Reformbedarf. Der SPD-Politiker macht in Hannover aber auch klar:
5: Bei allem Verständnis für eine gesunde Finanzierung der Kosten der gesetzlichen Krankenversicherung ist in den vorliegenden Regelungen eine deutliche Schieflage, insbesondere zulasten der Versicherten und der Krankenhäuser, zu erkennen.
2: Am Abend trifft Bundesgesundheitsministerin Wagen in Hannover mit den Länderressortchefs zusammen. Die haben sich schon zuvor auf einen gemeinsamen Antrag verständigt. Darin fordern sie Wagen auf, den Gesetzentwurf nachzubessern. Sie fürchten, Krankenhäuser könnten reihenweise pleite gehen. Harmonisch dürfte das geplante Kamingespräch also wohl eher nicht ablaufen.
5: Wir Länder und insbesondere Niedersachsen, aktuell im GMK-Vorsitz, werden der Ministerin deutlich machen, dass mit uns Sozialreformen, die zu großen Ungerechtigkeiten in dieser Gesellschaft führen werden, nicht machbar sind.
2: Die Gesundheitsministerkonferenz in Hannover endet morgen. Einen Tag später, also am Freitag, ist die XXL-Reform von Ministerin Wagen dann Thema im Bundesrat.
1: Aus Hannover berichtete Bertil Starke. Die Pläne des Bundes zur Reform der gesetzlichen Krankenversicherung kommen auch bei den Gesundheitsverbänden in Schleswig-Holstein nicht gut an. Heute äußerten gleich 4 Organisationen dort Kritik und warnten davor, dass die Folgen vor allem Patientinnen und Patienten treffen könnten. Uwe Jahn.
6: Ärzte, Krankenhäuser und Psychotherapeuten in Schleswig-Holstein sind sich, wenn es um die Reform der gesetzlichen Krankenversicherung geht, in einem Punkt einig. Bettina Schulz von der Kassenärztlichen Vereinigung sagt es kurz und knapp.
7: Das geht so nicht.
6: Denn nach ihren Angaben hat die Reform der Finanzierung für die gesetzlichen Krankenversicherungen direkte Auswirkungen für die Patienten und ihre Ärzte in Schleswig-Holstein.
7: Es wird so sein, da wir ja in Schleswig-Holstein ungefähr 90 Millionen weniger Geld haben für die Honorare der Kolleginnen und Kollegen, dass es zu Leistungseinschränkungen kommen wird. Und das kann bedeuten, dass ungefähr 10% der Termine auch bei Fachärzten weniger zur Verfügung stehen.
6: Dazu kämen längere Wartezeiten auf Behandlungen und Operationen oder auch Aufnahmestopps für neue Patienten. Dabei bestreitet gar keiner, dass eine Reform kommen muss.
7: Also wir sind uns einig, wir müssen was verändern. Die Kosten laufen uns wirklich aus dem Ruder und wir müssen auch in der Zukunft noch die Menschen versorgen. Aber man muss erstmal eine Idee haben, wie machen wir es denn besser, bevor man alles zerschlägt und wahllos einfach Mittel kürzt.
6: Beispiele dafür gibt es auch im Krankenhausbereich. Dort gehen, so heißt es, im Schnitt 3 von 8 Stunden Arbeitszeit nur für Dokumentation und Bürokratie drauf. Zeit, die für die Arbeit am Patienten fehlt, kritisiert Nicole Schröder von der Krankenhausgesellschaft das Gesetz.
8: Es leistet keinen Beitrag, weil es eben gerade im Bereich der MD-Prüfung, also der Prüfung der Krankenhausabrechnung durch den medizinischen Dienst, nochmal eine deutliche Verschärfung vorsieht, was bei uns natürlich mit entsprechendem bürokratischen Aufwand einhergeht und am Ende nicht in einer besseren Patientenversorgung mündet.
6: Auch die Psychotherapeuten bemängeln die Kürzungspläne, denn schon jetzt gibt es zu wenig Nachwuchs. Durch das Gesetz würden junge Kolleginnen und Kollegen dreimal überlegen, befürchtet Clemens Feldtrupp vom Psychotherapeutenverband.
9: Wenn so kurzfristig so dramatische Änderungen wie Kürzung von Honoraren kommen, ob sie sich darauf einlassen, darauf eine berufliche Perspektive in der Niederlassung zu entwickeln.
6: Dabei könnten sie, wenn sie früh genug behandeln, oft vermeiden, dass Patienten für lange Zeit ausfallen und Krankengeld beziehen, sagt Feldtrupp weiter. Bei einem Kritikpunkt der Verbände gibt es Unterstützung von der Landesregierung. Auch Gesundheitsministerin Kerstin von der Decken, CDU, fordert, dass die Gesundheitsversorgung von Bürgergeldempfängern in Zukunft vom Bundeshaushalt übernommen wird. Henrik Herrmann, Präsident der Ärztekammer Schleswig-Holstein, hofft darauf, dass das Gesetz der Bundesregierung im Bundestag noch verbessert wird. Vor allem aber auf die Zeit danach.
10: Also die Notwendigkeit des Sparens, sagen wir ja auch alle, ist erstmal da. Mir ist aber wichtiger, dass man dann danach wirklich anfängt, diesen Mut zu Veränderungen und zu tiefgreifenden Reformen auch im deutschen Gesundheitswesen zu gehen.
6: Das Gesundheitswesen in Deutschland, es hat demnach auch nach der anstehenden Reform der Krankenkassenfinanzierung noch einen längeren Weg der Besserung vor sich.
1: Uwe Jahn aus Kiel. Für den Raum Bonn ist es ein Desaster. Wegen neu entdeckter Schäden war die Nordbrücke mit der A565 über den Rhein vor einer Woche überraschend komplett gesperrt worden. Sie ist das Rückgrat für den Pendler und den Wirtschaftsverkehr in der Region. Heute hat sich erstmals der von Bundesverkehrsminister Schnieder von der CDU eingerichtete Lenkungskreis von Bund, Land und Kommunen getroffen, um über Verbesserungen für die Umleitungen zu beraten. Die Autobahn GmbH, die prüft derzeit, wie es mit der Brücke weitergehen soll. Das Ergebnis wird im Laufe der kommenden Woche erwartet. Soweit soll es mit der ebenfalls in die Jahre gekommenen Köhlbrandbrücke in Hamburg nicht kommen. Sie soll durch einen Neubau ersetzt werden. Und heute wurde der Entwurf dafür vorgestellt, berichtet Dietrich Lehmann.
11: In der Mitte 2 riesige Pylone, an denen die Fahrbahn an Drahtseilen hängt. Links und rechts auf filigranen Säulen ruhen die geschwungenen Betonrampen. Die neue Köhlbrandbrücke erinnert stark an die alte, die sich seit den 70er Jahren über den Hamburger Hafen spannt. Insgesamt 8 Entwürfe gab es, die eingereicht wurden. Hamburgs Wirtschaftssenatorin Melanie Leonard war an der Auswahl beteiligt.
12: Der Siegerentwurf hat, wenn man so will, alle Teile der Jury davon überzeugt, dass er die heutige Brücke, die den Hamburgern ja sehr ans Herz gewachsen ist, aufgreift, aber weiterentwickelt nach modernen Maßstäben. Leicht ist und gleichzeitig das Zeug hat, wieder zum Wahrzeichen zu werden und besondere Effizienzen bautechnisch hebt, sodass er preiswert und, wie wir so schön sagen, baubar ist.
11: Denn darum geht es der Stadt Hamburg besonders. Keine Zeit verlieren, so Oberbaudirektor Franz Josef Höhing.
13: Es sind jetzt keine schönen Zeichnungen, nur an denen man sich ergötzen kann, die man dann irgendwann planerisch mal angeht und auf Seriosität prüft, sondern es ist relativ weit gediehen.
11: Und zwar, weil schon von Anfang an neben dem Bauherrn der Hafenverwaltung HPA nicht nur Architekten an den Entwürfen beteiligt sind, sondern auch Ingenieure, die die technische Machbarkeit im Blick haben, so Projektleiterin Wolf.
14: Also die neue Brücke ist geplant für eine Lebensdauer von 100 Jahren. Wir werden sie mit Sensoren ausstatten, sodass auch permanenter Zustand der Brücke überwacht werden kann und auch, wenn Dinge auftreten, entsprechend frühzeitig eingegriffen werden können.
11: So groß die Ähnlichkeit auf den ersten Blick ist, so viel Neues steckt doch in dem Entwurf für die 2. Generation der Köhlbrandbrücke. Die Pylone sind komplett aus Beton und nicht wie jetzt zum größeren Teil aus Stahl. Und der Mittelteil wird lediglich durch Stahlseile zwischen den Fahrbahnen gehalten und nicht links und rechts. Und die Brücke wird 20 Meter höher als die derzeitige, sagt Jens Meyer, Chef der Hafenverwaltung HPA.
15: Es geht hier darum, dass wir die sogenannten Rennpferde, die heute schon im Europa-Asien-Verkehr unterwegs sind, unter dieser Brücke passieren lassen können.
11: Weil die Brücke höher wird, müssen auch die Rampen länger sein als jetzt. Der Entwurf sieht vor, dass die Köhlbrandbrücke insgesamt 5 Kilometer misst. Sie wäre dann die längste Straßenbrücke Deutschlands. Wann konkret mit dem Bau begonnen wird, steht noch nicht fest. Wahrscheinlich aber Anfang der 2030er Jahre, so Wirtschaftssenatorin Leonhardt.
12: Es ist tatsächlich geplant, dass die neue Brücke parallel gebaut wird, während die alte noch besteht, sodass wir dauerhaft eine Verbindung über den Kühlbrand gewährleistet haben. Das ist sehr komplex, aber das ist der Plan.
11: Fertig sein könnte die neue Kühlbrandbrücke Ende der 2030er Jahre. Die Stadt rechnet derzeit mit Baukosten von maximal 5,3 Milliarden Euro. Einen wesentlichen Teil davon will der Bund übernehmen.
1: Im Landkreis Dachau nahe München ist heute ein Reisebus mit Grundschülern mit einem Linienbus zusammengestoßen. Es gab zahlreiche Verletzte und ein Todesopfer. Der Linienbus fuhr ohne Fahrgäste. Aus Sieberzhausen, Birgit Gründner.
16: Am späten Nachmittag kam die traurige Bestätigung. Bei dem schweren Busunfall ist ein Bub ums Leben gekommen. Nach Angaben der Rettungskräfte gab es noch am Unfallort Reanimationsversuche, die aber erfolglos geblieben seien. Zwei weitere Kinder und eine Lehrerin wurden sehr schwer verletzt. Zwei Kinder seien mittelschwer und 26 leicht verletzt. Auch die Busfahrer hätten leichte Verletzungen erlitten. Der mit den Zweitklässlern besetzte Reisebus war für einen Schulausflug unterwegs, als er im Bereich einer Kurve mit einem Linienbus zusammenstieß. Löwel sprach von einem der schwersten Unfälle, die es im Landkreis je gegeben habe. Für die Unfallursache müsse man unfallanalytische Gutachten abwarten. Beide Fahrer seien jedenfalls nicht alkoholisiert gewesen, betonte der Landrat, der damit auf Gerüchte im Netz reagierte. Nach dem Unfall waren zur Versorgung der Verletzten 4 Hubschrauber, etwa 15 Rettungswagen und 8 Notärzte im Einsatz. Für Angehörige wurde ein Bürgertelefon eingerichtet.
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1: Bei Thomas Groß geht der Blick jetzt über den Teich zur morgen beginnenden Fußball-Weltmeisterschaft, außerdem in die Schweiz zum IOC und nach München, wo die Vorrundengruppen für die nächste Handball-WM in Deutschland ausgelost wurden.
17: Zunächst schauen wir aber zur Fußball-WM, die ja morgen beginnt mit dem Eröffnungsspiel im legendären Aztekenstadion von Mexiko-Stadt zwischen Mitgastgeber Mexiko und Südafrika. Das Ganze ab 21 Uhr natürlich auch live und hier in voller Länge zu hören. Für die deutsche Nationalmannschaft hieß es beim Training heute Abend Zeit zunächst stillstehen und lächeln. Mehr dazu von Jakob Rüger.
18: Die deutsche Nationalmannschaft hat vor dem heutigen Training das offizielle WM-Teamfoto in Winston-Salem aufgenommen. Alle 26 Spieler plus Trainingstorhüter Jonas Urbich wurden verewigt. Der ehemalige Bundestrainer Berti Vogts hat unterdessen die Aufstockung der WM auf 48 Teams kritisiert. So ein Mammutturnier schade dem Fußball, so Vogts, der sich außerdem enttäuscht zeigte, dass der DFB die Aufstockung nicht kritisiere. Der Iran hat rund eine Woche vor seinem ersten WM-Spiel mit Spielabbrüchen gedroht, sollte es während einer Partie der Iraner zu politischen Äußerungen von den Rängen kommen. Die Spieler würden auch das Spielfeld verlassen, wenn die alte persische Flagge gezeigt werden würde.
17: Einmal noch schlafen, dann geht sie also los. Die Fußball-WM in XXL-Format mit 48 Teams und 104 Spielen. Deutschland legt dann am Sonntag los mit dem ersten Gruppenspiel gegen Curaçao. Noch etwas hin ist es bis zur Handball-WM in Deutschland. Genauer gesagt 216 Tage bis Mitte Januar 2027. Und in München, dort wo die deutschen Handballer ihre Vorrundenspiele austragen werden, gab es heute die Auslosung. Und die DHB-Auswahl erwischte durchaus lösbare Sachen. Gegner zum Auftakt geht es gegen Tunesien, dazu Uruguay und Serbien, ein Team, gegen das Deutschland bei der vergangenen EM verloren hatte. Und noch dies, das Internationale Olympische Komitee IOC plant weitreichende Reformen für die Olympischen Spiele. Künftig soll das olympische Programm flexibler gestaltet werden. Dafür empfiehlt die IOC-Exekutive, die bisher sehr starren Regeln zu modernisieren. Das gab sie heute bekannt. Einzelheiten von Christian Michel.
19: Das würde dem IOC mehr Spielraum geben, Sportarten und einzelne Disziplinen künftig schneller anzupassen. Entscheidungen sollen dabei nach festen und transparenten Kriterien getroffen werden. Bewertet werden sollen unter anderem die sportliche Bedeutung, die Attraktivität für Fans und der organisatorische Aufwand. Ziel ist es, die Olympischen Spiele besser an neue Entwicklungen anzupassen und dafür einen geregelten Prozess zu schaffen. Über die Vorschläge sollen die IOC-Mitglieder Ende Juni bei einer außerordentlichen Sitzung in Lausanne abstimmen. Wie sich das auswirken kann, zeigen aktuelle Entscheidungen der IOC-Exekutive. Skibergsteigen soll nach seinem Olympiadebüt auch 2030 zum Programm der Winterspiele gehören. Offen ist dagegen weiter die Zukunft der nordischen Kombination. Die traditionsreiche Disziplin steht für die Spiele 2030 bislang noch nicht fest.
17: Und beim ATP-Tennisturnier in Stuttgart ist Jan-Lennard Struff im Achtelfinale ausgeschieden. Er unterlag Alexander Bubik aus Kasachstan in 3 Sätzen. Zuvor war auch schon Jannik Hanfmann ausgeschieden.
1: Sophie vom Sport mit Thomas Kos.
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20: Um 20.30 Uhr mit Felix Sprung. Der sogenannte Tankrabatt fällt wie geplant Ende Juni weg. Das hat Unionsfraktionsvize Müller dem ARD-Hauptstadtstudio bestätigt. Die Aktion galt seit dem 1. Mai und war bis zum 31. Juni vorgesehen. Aus Berlin Bianca Schwarz.
21: Ab dem 1. Juli geht also die Energiesteuer auf Benzin und Diesel wieder hoch, um knapp 17 Cent pro Liter. Der Tankrabatt hat den Staat in den 2 Monaten schätzungsweise 1,6 Milliarden Euro gekostet. Wegen dieser hohen Kosten hatten sich Politikerinnen und Politiker von SPD, Grünen und Linken gegen eine Verlängerung des Tankrabatts ausgesprochen. Auch Bundesverkehrsminister Patrick Schnieder von der CDU hatte die Hoffnungen auf eine Verlängerung der Maßnahme gedämpft. Die AfD hingegen fordert, die Steuersenkung konstant beizubehalten.
20: Kanzler Merz und Vizekanzler Klingbeil sitzen derzeit mit Spitzenvertretern von Gewerkschaften und Arbeitgebern zusammen. Sie wollen deren Vorstellungen für Sozial-, Arbeitsmarkt- und Steuerreformen einholen. Es soll ausgelotet werden, welche Schnittmengen es bei den anstehenden Reformen gibt. Der stellvertretende Regierungssprecher Mayer sagte, es wäre ein Fortschritt, wenn man ein gemeinsames Verständnis dafür fände, welche Herausforderungen es gebe und welche nächsten Schritte es brauche. Es geht dabei unter anderem um Steuer- und Sozialreformen. Das Treffen soll mehrere Stunden dauern. Das US-Militär hat nach eigenen Angaben einen Tanker im Golf von Oman angegriffen. Danach wurde von einem Flugzeug aus Präzisionsmunition in den Maschinenraum des Schiffes abgefeuert. Der Tanker sei manövrierunfähig gemacht worden. Er wollte nach US-Angaben iranisches Öl exportieren und damit die von den Vereinigten Staaten verhängte Seeblockade durchbrechen. Das ukrainische Parlament hat einen Verteidigungshaushalt in Rekordhöhe gebilligt. Die Abgeordneten stimmten einer Aufstockung des Wehretats um umgerechnet rund 30 Milliarden Euro zu. Der gesamte Verteidigungshaushalt für das laufende Jahr steigt damit auf die Rekordsumme von rund 84 Milliarden Euro. Möglich wurde die Aufstockung durch neue Milliardenhilfen der Europäischen Union. Die Ukraine wehrt sich seit mehr als 4 Jahren gegen eine russische Invasion. Zuletzt hat sie ihre Drohnenangriffe tief in russischem Gebiet verstärkt. An der Front rücken russische Truppen zunehmend in die strategisch wichtige ukrainische Stadt Kostjantjewka vor. Das Wetter in Deutschland: in der Nacht gebietsweise trocken, auch Schauer und einzelne Gewitter. Tiefstwerte 12 bis 3 Grad. Morgen wechselnd bewölkt, später einige Schauer und einzelne Gewitter, im Südwesten länger trocken. Höchstens 13 Grad im Erzgebirge bis 21 Grad im Südwesten. Das waren die Nachrichten.
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1: Ich bin Ulrike Heckmann. Guten Abend. In der nordirischen Stadt Belfast wächst nach Ausschreitungen bei ausländerfeindlichen Protesten die Sorge vor neuer Gewalt. Rechtsextreme Aktivisten hatten zu den Protesten gestern Abend aufgerufen, bei denen Fahrzeuge und Häuser in Brand gesteckt wurden. Auslöser war die Veröffentlichung eines Videos eines brutalen Messerangriffs, für den ein festgenommener sudanesischer Migrant verantwortlich gemacht wird. Die Familie des Opfers dieses Messerangriffs rief unterdessen dazu auf, diesen Vorfall nicht fremdenfeindlich auszuschlachten. Franziska Hoppen, unsere Korrespondentin für Großbritannien und Irland, berichtet.
22: Für viele Anwohner in Belfast war die vergangene Nacht ein Angsterlebnis. Schwarz vermummte Mobs zündeten erst Autos und Mülleimer an, später mehrere Wohnungen. Bewohner mussten gerettet werden. Ein Familienvater beschrieb am Morgen danach in der BBC:
23: Yesterday I was devastated.
22: Gestern war ich am Boden zerstört, entsetzt. Ich wusste nicht, was ich tun sollte, um meine Kinder zu schützen. Immer wenn ich das hier nebenan sah, dachte ich, das nächste Mal trifft es uns. Laut Medienberichten attackierten die Randalierer gezielt Wohnhäuser, in denen sie Ausländer vermuteten. Nach dem brutalen Messerangriff am Montagabend, bei dem ein sudanesischer Tatverdächtiger festgenommen wurde, hatten in den sozialen Netzwerken Agitatoren zu Protesten aufgerufen. Auch Großbritanniens bekanntester Rechtsextremer Stephen Yaxley-Lennon, besser bekannt als Tommy Robinson. Milliardär und Ex-Besitzer Elon Musk teilte die Aufrufe. Diese 2 Männer erklärten der ARD am Dienstagabend, wie sie sich die Proteste erklärten.
24: They're just angry.
2: Sie sind einfach wütend, wütend auf die Regierung, weil die ihnen nicht zuhört. Sie wollen keine Masseneinwanderung in diesem Land. Jedes Mal hat die Regierung die Menschen in diesem Land im Stich gelassen, immer und immer wieder. Wenn all das nichts ändert, wird es nur noch schlimmer werden, bis es einen Punkt erreicht, an dem es kein Zurück mehr gibt. Emotionen auf der einen Seite, Zahlen auf der anderen. In Nordirland erhalten derzeit rund 2000 Menschen als Asylsuchende Unterstützung. Dr. Michna Kuibus, Forscher am Migration Observatory, einer Forschungseinrichtung für Migrationspolitik an der Universität Oxford. In Nordirland war die Zuwanderung in den letzten Jahrzehnten deutlich geringer als im übrigen Vereinigten Königreich. Es sind weniger Menschen mit Visa legal eingereist und weniger Menschen über das Asylsystem, was zu einer weniger vielfältigen Bevölkerung geführt hat. Für die Krawalle hat der Stadtrat Carl White von der Social Democratic and Labour Party deshalb eine andere Erklärung.
3: The people who set fire.
2: Diejenigen, die Busse, Wohnhäuser und Autos in Brand gesteckt haben, sind an keiner Diskussion interessiert. Es handelt sich um rechtsextreme Schläger und Brandstifter, die sich zu Verbrechen und Rechtsverstößen hinreißen lassen und von Influencern in den sozialen Medien angeheizt werden. Sie würden nun die volle Härte der Gesetzeskraft zu spüren kriegen. Und auch diese beiden Anwohnerinnen hatten für die Gewalt kein Verständnis. Ich bin zu Hause geblieben. Ich wollte mich in nichts hineinziehen lassen. Warum zerstört ihr eure eigene Stadt? Die Menschen, die am nächsten Tag aufwachen, müssen das auch durchmachen. Dabei sei Belfast normalerweise eine friedliche Stadt, das betont auch Stadtrat White. Es waren viele Demonstrationen geplant, ich glaube 30 oder 40. Nur etwa 10 fanden tatsächlich statt und von diesen war nur eine kleine Minderheit gewalttätig. Im Londoner Parlament verurteilte Premierminister Keir Starmer die rassistischen Ausschreitungen aufs Schärfste. Wir rufen gemeinsam zur Ruhe auf und sind entschlossen, die Ordnung wiederherzustellen, die Polizei und alle, die an vorderster Front im Einsatz sind, zu unterstützen und dafür zu sorgen, dass Gerechtigkeit walten kann. Ähnlich klang Oppositionsführerin Kemi Badenoch. Die Menschen haben das Recht, von ihren Politikern zu erwarten, dass sie ihre Grenzen sichern. Aber niemand hat das Recht, Familien aus ihren Häusern zu vertreiben oder öffentliches Eigentum in Brand zu setzen und die Polizei anzugreifen. Der mutmaßliche Täter, dem unter anderem versuchter Mord vorgeworfen wird, war am Vormittag einem Richter vorgeführt worden. Laut Medienberichten äußerte sich der 30-Jährige nicht zu den Vorwürfen.
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1: Die sogenannten Ewigkeitschemikalien sind noch gefährlicher als vermutet. Die EU-Chemikalienbehörde stufte einen PFAS-Stoff jetzt als schädlich für die menschliche Fortpflanzung ein. Und das hat auch Auswirkungen auf die aktuelle Verbotsdiskussion. Andreas Meyer-Feist berichtet.
4: Untersucht wurde die Ewigkeitschemikalie TFA. Sie kommt als Abbauprodukt in Pestiziden und Kühlmitteln vor. Der Prüfausschuss der EU-Behörde stufte die Chemikalie als besonders schädlich und absolut unzerstörbar ein. Nach EU-Angaben kann sie die Fruchtbarkeit verringern, das Kind im Mutterleib schädigen und Schilddrüse und Leber beeinträchtigen. Weil sich der Stoff schnell in Wasser auflöst, kommt er auch leicht ins Trinkwasser. Der Stoff kann auch noch nicht aus den Abwässern gefiltert werden. Die Einstufung der EU-Behörde könnte die aktuelle Verbotsdebatte rund um die PFAS-Substanzen beeinflussen, zu der auch dieser Stoff gehört. Die OECD hat eine globale Datenbank dazu veröffentlicht, erklärte Jenny Ivarsson von der Nationalen Schwedischen Umweltbehörde, mit 4.730 verschiedenen PFAS-Substanzen. Die EU-Kommission arbeitet seit 1,5 Jahren an einem umfassenden Verbot. Bisher gilt es nur für einige Untergruppen. Die Bundesregierung lehnte bisher ein allgemeines Verbot ab, mit Blick auf die Probleme, PFAS durch weniger schädliche Substanzen zu ersetzen. Andere Länder wie Schweden fordern aber einen umfassenden Bann. Der hat sich bisher nicht durchsetzen lassen. Die grüne Europaabgeordnete Jutta Paulus warnte davor, sich mit Teilverboten zufrieden zu geben. Die Folge wäre, dass PFAS weiter genutzt werden dürfte. Mit der Folge,
5: dass jegliche Forschung an Alternativen eingestellt wird. Wenn ich weiß, das, was ich ersetzen will, wird sowieso nie beschränkt werden, dann ist, ich sag jetzt mal, der Business Case äußerst überschaubar und habe dann vielleicht eine Alternative, die aber vermutlich gegenüber dem, was bereits am Markt ist, nicht konkurrenzfähig ist.
4: Die aktuell untersuchte Chemikalie sei sehr beständig und sehr mobil und berge das Risiko, eine sehr dauerhafte und weit gestreute Kontamination der Wasserressourcen zu verursachen, erklärten europäische Umweltorganisationen. Die Empfehlung, die es jetzt dazu gibt, könnte Einfluss haben auf die in vielen Ländern noch längst nicht abgeschlossene Meinungsbildung zu diesem Thema. Der aktuelle Prüfauftrag erging unter anderem auch von der Bundesregierung. Der Druck auf die EU-Kommission, auf den Rat und auf das Europaparlament, eine politische Lösung zu finden, dürfte jetzt größer werden.
1: Aus Brüssel berichtete unser Korrespondent Andreas Meyer-Feist. Es ist längst ein Running Gag. Die Stuttgart 21-Eröffnung verschiebt sich. Seit Anfang der Woche scheint klar, Stuttgart 21 kann frühestens 2031 in Betrieb gehen. Ein Grund: Die Bahn hat im großen Stil Kabel verlegt, die falsch waren und jetzt getauscht werden müssen. Das hat eine SWR-Recherche ergeben. SWR-Reporter Frieder Kümmerer hat sich auf Spurensuche begeben.
7: Wer in den letzten Monaten mit dem Zug nach Stuttgart gefahren ist, konnte beim Blick aus dem Fenster schon merken, dass irgendwas merkwürdig ist. Offene Kabelschächte entlang der Gleise, überall liegen kreuz und quer Kabel in oder auch neben den Kabelkanälen.
8: Hier sehen wir sicherlich alte Kabel, aber wohl auch neue verlegte,
7: sagt Hans Leister. Er ist Bahnexperte und Bahnberater aus Berlin.
8: Scheint auch irgendwie nicht so ganz planvoll alles hier abzulaufen.
7: Für den SWR ist er nach Stuttgart gekommen, um sich den Kabelsalat genauer anzuschauen. Am Stadtrand wurden über 1000 Kilometer Kabel verlegt, auch neben dem Bahnsteig, auf dem Hans Leister steht.
8: Ja, Kabel, das ist etwas, was man eigentlich mit der Digitalisierung zum großen Teil loswerden wollte. Ja, wenn man sich das so anschaut, das ist keine ordentliche Baustelle, das ist eigentlich ein Saustall.
7: Nach SWR-Recherchen hat die Bahn wichtige Abläufe nicht eingehalten. Die Bahn hat unter Termindruck Kabel und Kabelschächte verlegen lassen, als die Planungen noch nicht abgeschlossen waren und unklar war, welche Kabel überhaupt gebraucht werden. Also wurden die Standardleitungen für Signaltechnik verlegt. Ein folgenschwerer Fehler. Ein Großteil der Kabel und Kabelschächte muss laut Insidern getauscht werden. Auch deswegen verschiebt sich Stuttgart 21 erneut. Was sagt die Bahn zu diesen Vorwürfen? Bereits im Mai hat der SWR den Vorstandsvorsitzenden der DB Infrago, Philipp Nagel, am Rande eines Workshops zu Stuttgart 21 befragt.
9: Also wir warten da auf den Juni, da wollen wir jetzt nicht vorher was dazu sagen.
10: Auch zu kilometerweise falsch verlegten Kabeln in der Stellwerkstechnik?
9: Wir haben da parallel auch eine Revision, da werden sich alle Sachen genau angeguckt.
7: Die Bahn sagt vorerst nichts. Aber warum kommt es immer wieder bei Stuttgart 21 zu so massiven Problemen?
8: Ja, das zieht sich ja durch bei Stuttgart 21, dass man am Anfang und während des Verlaufs mehrfach die Zielsetzung geändert hat. Das heißt auch ein Durcheinander,
7: sagt der Experte Hans Leister. Tatsächlich haben Politik und Bahn immer wieder während des Baus das Projekt angepasst, verändert und ergänzt. Und Terminverschiebungen wurden bei Stuttgart 21 Tradition.
24: Wir werden im Jahre 2019 fertig sein,
7: sagte einst der baden-württembergische Ministerpräsident Günther Oettinger, später dann der S21-Pressesprecher.
25: Insgesamt geht die Bahn immer noch von einer Inbetriebnahme 2021 aus.
26: Und streben jetzt einen Inbetriebnahmetermin 2025 an,
7: musste der damalige Bahnchef Richard Lutz dann nachschieben. 2024 formulierte es der damalige Landesverkehrsminister so:
27: Ich bleibe bei meinem Spruch, einstweilen wird er im Dezember 2026 in Betrieb genommen. Einstweilen.
7: Doch knapp ein Jahr vor diesem Termin zog Bahnchefin Evelyn Paller die Reißleine.
28: Niemand ist glücklich über diese Situation.
7: Mehrere Insider bestätigen dem SWR, der neue Eröffnungstermin wird nicht vor 2031 sein. Wie genau die Inbetriebnahme aussehen wird, das will die Bahn aber erst in rund 2 Wochen bekannt geben.

0: Es ist 20.45 Uhr.
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0: Wir schauen jetzt nach Nahost. Die USA haben nach dem Abschuss eines Militärhubschraubers Vergeltungsangriffe auf den Iran geflogen. Daraufhin haben die iranischen Revolutionsgarden Militärstützpunkte in Golfstaaten attackiert und drohen mit härteren Maßnahmen. China fordert beide Seiten zu Zurückhaltung und Deeskalation auf. Auch Russland appellierte an Teheran und Washington, militärische Angriffe sofort einzustellen. Parallel meldet sich aus der Türkei Präsident Erdogan und fühlt sich ebenfalls bedroht von Israel. Wie ist die aktuelle Lage und welche Auswirkungen haben die US-Angriffe? Das hat NDR-Moderatorin Birgit Langhammer am Nachmittag unseren Korrespondenten Benjamin Weber gefragt.
2: Zum aktuellen Zeitpunkt scheint es ruhig zu sein. Die letzten Angriffe, die gemeldet worden sind, sind tatsächlich die des Iran auf die Golfstaaten als Reaktion auf die amerikanischen Angriffe aus der Nacht. Es gab am Nachmittag eine Eilmeldung von der Nachrichtenagentur Reuters, es hätte im Iran wieder Explosionen gegeben, die wurde aber später dementiert. Von daher also kann man sagen, dass die Lage angespannt ist, aber militärisch zumindest zurzeit ruhig.
3: US-Präsident Trump hat ja nochmal nachgelegt in Social Media, wie so oft. Er meint, Iran habe zu lange gewartet mit den Verhandlungen eines Friedensabkommens. Und er meinte auch, die iranischen Streitkräfte seien besiegt. Das hören wir von ihm auch nicht das erste Mal.
2: Nee, in der Tat, das hören wir nicht das erste Mal. Die Informationen, die sonst zirkulieren, sprechen ein bisschen dagegen, dass die iranischen Streitkräfte besiegt seien. Nicht nur haben sie es geschafft, eben einen US-amerikanischen Helikopter zum Absturz zu bringen, wie ist ja noch ungeklärt. Die USA sagen, der Helikopter sei von einer iranischen Drohne abgeschossen worden. Teheran weist das zurück und sagt, es sei allerhöchstens ein Unfall, vielleicht ein Zusammenstoß mit dieser Drohne. Sondern es gibt auch Geheimdienstinformationen, die schon etwas älter sind aus den USA, also 3-4 Wochen, wonach gesagt worden ist, ja, also trotz des Krieges, der ja mittlerweile in einer Waffenruhe ist, hat Iran es geschafft, 70% seiner Raketenvorräte zu behalten. Das heißt also, auch der Krieg hat es gar nicht geschafft, Iran sozusagen militärisch so stark zu dezimieren. Was Donald Trump jetzt also sagt, das bezieht sich natürlich auch auf die Marine und da hat man auch sehr viele Schiffe zum Beispiel versenkt. Aber es ist, glaube ich, vor allen Dingen ein Ausdruck der Stärke und man will quasi Iran eigentlich wieder an den Verhandlungstisch kriegen, aus meiner Perspektive. Obwohl ja in dem gleichen Posting auch gesagt worden ist, Iran hat zu lange Zeit quasi vertrödelt und wird jetzt dafür bestrafen, also wieder eine Ankündigung eines Angriffs. Auch die haben wir in diesem Konflikt schon oft gesehen und Donald Trump hat oft Angriffe angekündigt und sie dann doch nicht durchgeführt. Also es ist gerade eine sehr fragile Lage.
3: Und es geht ja auch immer viel um die Deutungshoheit. Der Iran meinte nun wiederum, die USA seien gar nicht an Diplomatie interessiert. Was ist Ihre Einschätzung? Was bedeutet das jetzt für die Verhandlungen? Laufen die weiter oder sind die auch gestoppt gerade?
2: Also Iran sagt zumindest öffentlich, dass man das jetzt nochmal neu überdenken will, die Verhandlungen mit den USA, die aber bis zum jetzigen Zeitpunkt indirekt über den Vermittlerstaat Pakistan weitergelaufen sind. Auch noch Anfang der Woche, als Israel und Iran Raketen ausgetauscht haben miteinander, also als man sich da beschossen hat. Da war die offizielle Haltung in Teheran noch, dass man weiter mit den USA verhandelt. Ob man das jetzt wirklich neu überdenkt oder ob das nur Propaganda ist, das ist wie so oft in diesem Konflikt nicht einfach einzuschätzen, sondern eher schwer zu sagen. Mein Eindruck ist eigentlich, dass die USA nach wie vor einen größeren Anreiz haben, aus diesem Krieg auszusteigen. Donald Trump hat da, gibt es sehr viele Gründe für, warum er eigentlich schnell da raus will. Und der Iran sich sozusagen in einer Position der Stärke wähnt und deswegen eben auch vollmundige Ankündigungen macht, auch deswegen wahrscheinlich sich gedacht hat, wir können es hier mal wagen, jetzt diesen Helikopter da irgendwie mit einer Drohne in Bedrängnis zu bringen. Von daher, es gibt natürlich auch im Iran die weit verbreitete Ansicht in den Machtzirkeln, dass man sowieso wenig Vertrauen hat zu den USA, denn vor allen Dingen zu Verhandlungen mit den USA, denn im Februar, als der Krieg begonnen hat, hat man schon Verhandlungen geführt und das Gleiche war ja der Fall letztes Jahr in dem 12-Tage-Krieg mit Israel und den USA. Auch da war Iran vorher in Verhandlungen mit den USA und deswegen ist da ein Teil der offiziellen Linie auch, dass man sagt, ja, wir verhandeln, aber wir vertrauen den USA nicht. Ich denke also, dass dieser Schwebezustand, in dem wir sind, mit Drohungen und gegenseitigen Angriffen, aber eigentlich hält die Waffenruhe offiziell, dass der durchaus noch weiter andauern wird. Ich glaube nicht, dass ein Abkommen wirklich in greifbarer Nähe ist. Dazu sind die Positionen zu unterschiedlich. Und ich denke aber auch, dass die letzten Tage gezeigt haben, dass das Eskalationspotenzial größer geworden ist.
0: Unser Korrespondent Benjamin Weber im Gespräch mit NDR-Moderatorin Birgit Langhammer. Sie ist eine der Touristenattraktionen in Barcelona, die Kathedrale Sagrada Familia, und war heute eine Station der Spanienreise von Papst Leo XIV. Das Oberhaupt der katholischen Kirche hat den 172 Meter hohen sogenannten Jesus-Christus-Turm geweiht. Der wurde erst in diesem Jahr fertiggestellt und macht die noch unvollendete Basilika zur höchsten Kirche der Welt. Es gab zuvor weitere Stationen der Reise. Julia Macher fasst den Tag zusammen.
4: Die Fehler der Vergangenheit bestimmten nicht das Wesen eines Menschen. Mit diesen Worten wandte sich Papst Leo XIV. In der Justizvollzugsanstalt Brienz I an etwa 70 Häftlinge, Gefängnispriester und Wachpersonal. Während des ersten Besuchs eines Papstes in einem spanischen Gefängnis berichteten zwei Insassinnen von ihren Erfahrungen hinter Gittern und überreichten dem Oberhaupt der römisch-katholischen Kirche einen selbstgestalteten Keramikteller und ein Acrylbild. Papst Leo hatte bereits in Madrid ein Obdachlosenheim besucht. Anschließend fuhr der Papst zum Wallfahrtsort Montserrat. Das Marienheiligtum und die dortige Benediktinerabtei spielten

0: steigern. Und sie fragen auch, ob ihr Architekt Antoni Gaudí so einen Rummel wirklich gewollt hätte. Um ihn geht es auch jetzt.
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0: Denn heute, vor genau 100 Jahren, starb der katalanische Architekt. Eine Straßenbahn erfasste ihn auf dem Weg zu seiner wichtigsten Baustelle, eben der Basilika Sagrada Familia in Barcelona. Silke Hennig blickt auf Gaudís Leben und Wirken zurück.
2: Es ist eine Zeit des Aufschwungs in Katalonien. Um Barcelona entsteht die am stärksten industrialisierte Region Spaniens. Und der wirtschaftliche Erfolg lässt auch das katalanische Nationalbewusstsein aufblühen. Beides prägt Leben und Schaffen Gaudís. Unternehmer werden seine Förderer und Auftraggeber. Die mittelalterlichen Bauwerke Kataloniens dienen ihm als Vorbilder. Später sollte auch noch der Glaube als zentrales Moment hinzukommen.
3: Die Naturgesetze für ihr Werk einsetzen, arbeiten mit dem Schöpfer zusammen.
2: In der Natur findet er seine größte Inspirationsquelle. Die Wohnhäuser, die er in Barcelona errichtet, wirken weniger gebaut als gewachsen. Die Säulen im Inneren der Kirche Sagrada Familia, seinem Opus Magnum, verzweigen sich wie Bäume. Der Gaudí-Kenner Joan Bassegoda.
4: In der Natur gibt es nicht nur dekorative Formen, sondern auch beeindruckende Strukturen, die jedoch von den Architekten niemals genutzt wurden. Gaudí aber interessierte sich für diese Formen und Strukturen, weil sie logisch und bewährt sind. Denn die Natur ist absolut logisch. Was sich nicht bewährt hat, das hat sie ausgesondert.
2: So verspielt und versponnen die Entwürfe des Katalanen aussehen, technisch sind sie durchdacht und ihrer Zeit voraus. Lüftung und Lichtführung in Gaudís Gebäuden zum Beispiel sind absolut modern und für die Sagrada Familia plant er eine ausgeklügelte Akustik. Statt zu berechnen, arbeitet er mit Modellen, probiert aus.
3: Mein Auftraggeber hat keine Eile.
2: Der Architekt sieht sich im Dienste Gottes. Mit 31 Jahren übernimmt er den Bau der Sagrada Familia, der, wenn es nach ihm geht, nie fertig werden soll. Gaudí selbst wird zu einem asketischen Mönch im Dienste der Architektur.
4: Als er zum Beispiel das Casa Milà baute, plante er, auf dem Dach eine Statue der Jungfrau Maria mit den Erzengeln aufzustellen. Sein Auftraggeber aber war dagegen. Und Gaudí sagte, wenn ich das gewusst hätte, hätte ich das Projekt gar nicht gemacht.
2: Die letzten anderthalb Jahrzehnte seines Lebens widmet Gaudí ausschließlich der Sagrada Familia. Er ist 73 Jahre alt, als er auf dem Weg dorthin von einer Straßenbahn erfasst wird. Wegen seines verwahrlosten Äußeren bringt man ihn ins Armenspital, wo er am 10. Juni 1926 stirbt. Das war heute vor 100 Jahren.
0: Der Stichtag von Silke Hennig.
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0: Steven Spielberg und Außerirdische, das ist eine der großen Erfolgsgeschichten des Kinos. Mit Unheimliche Begegnung der dritten Art und E.T. hat er Generationen von Zuschauern begeistert. Nun kehrt Spielberg zu diesem Thema zurück. Sein neuer Film Disclosure Day, der Tag der Wahrheit, stellt eine einfache, aber folgenreiche Frage. Was wäre, wenn die Menschheit plötzlich erfährt, dass sie nicht allein im Universum ist? Anna Wollner über einen Film, der weniger von Außerirdischen erzählt als von unserer Gegenwart.
5: Wenn Sie rausfinden würden, dass wir nicht allein sind. Wenn es Ihnen jemand zeigen, es beweisen würde. Würde Ihnen das Angst machen?
6: Regielegende Steven Spielberg stellt in seinem 36. Spielfilm eine zentrale Frage. Und je länger Disclosure Day dauert, desto deutlicher wird, die Antwort darauf interessiert ihn mehr als die Außerirdischen selbst.
7: Guten Morgen, Kansas City. Was erwartet uns heute? Heute ist...
6: Emily Blunt spielt Margaret Fairchild, Wettermoderatorin eines Lokalsenders in Kansas City. Als sie auf Hinweise zu einer jahrzehntelang geheim gehaltenen Wahrheit stößt, gerät ihr Leben aus den Fugen. Gemeinsam mit dem Cybersicherheitsexperten Daniel Kellner, gespielt von Josh O'Connor, macht sie sich auf die Suche nach Antworten. Antworten, die mächtige Kreise um jeden Preis verborgen halten wollen.
8: Die Menschen haben ein Recht auf die Wahrheit.

0: Sie gehört allen 7 Milliarden Menschen.
1: Was nach klassischer Science-Fiction klingt, entwickelt sich schnell zu etwas anderem. Spielberg erzählt keinen Film über die Faszination des ersten Kontakts. Er erzählt einen Verschwörungsthriller, einen Film über Geheimhaltung, Desinformation und die Frage, wem wir überhaupt noch glauben können. Immer wieder erinnert Disclosure Day an die großen paranoiden Politthriller der 1970er Jahre. Die eigentliche Bedrohung kommt nicht aus dem All, sondern aus den Institutionen, die Informationen kontrollieren und Wahrheiten verwalten.
2: Ich höre zu, Noah. Darüber habe ich eine ganze Menge gelernt.
3: Von deinen Freunden?
2: Ja, sie betrachten Empathie als Selektionsvorteil, als den alles übertrumpfenden Selektionsvorteil im Wesentlichen, als den Kern sämtlichen organischen Seins. Unsere mangelnde Einsicht, dies anzuerkennen, wird zu unserem Aussterben führen.
1: Das ist zunächst ausgesprochen spannend. Spielberg erzeugt eine permanente Atmosphäre der Unsicherheit. Visuell bleibt der inzwischen 79-jährige Regisseur dabei beeindruckend souverän. Kameramann Janusz Kaminski taucht den Film in kalte, unheimliche Bilder. John Williams liefert einen melancholischen Score. Und vor allem Emily Blunt und Josh O'Connor sorgen dafür, dass die Geschichte trotz aller Verschwörungsmythen geerdet bleibt.
4: Ich kenne dich.
1: Spielberg interessiert sich letztlich weniger für die Frage, ob es außerirdisches Leben gibt. Ihn interessiert, was passiert, wenn Menschen feststellen müssen, dass ihre Gewissheiten nicht mehr tragen. Der Film kreist um Wahrheit und Desinformation, um Macht und Kontrolle über Wissen. Wer entscheidet, was die Öffentlichkeit erfahren darf? Wie verändert sich eine Gesellschaft, wenn sie das Vertrauen in ihre Institutionen verliert? Das sind Fragen, die Disclosure Day deutlich stärker beschäftigen als die klassischen Motive des Science-Fiction-Kinos. Über mehr als 2 Stunden wächst das Gefühl, dass die große Enthüllung unmittelbar bevorsteht.
5: Was ist nur mit uns passiert? Oh mein Gott!
1: Doch anstatt diesen Spannungsbogen einzulösen, lässt Spielberg seinen Film bewusst in der Schwebe. Disclosure Day ist ein ungewöhnlicher Spielberg-Film. Kein Film des Staunens wie E.T. oder Unheimliche Begegnung der dritten Art, sondern ein Film des Zweifels. Düster, ernst und von einer fast durchgehenden Paranoia geprägt. Ein aufgeblasener Science-Fiction-Thriller, der mehr vorgibt zu sein, als er am Ende ist.
6: Sagt unsere Filmkritikerin Anna Wollner über Disclosure Day, der Tag der Wahrheit. Der neue Film von Steven Spielberg läuft ab morgen in den Kinos.

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1: Um 21 Uhr Nachrichten von BR24 mit Benjamin Day. Junge stirbt bei Busunglück in Oberbayern. Wie die Polizei mitteilte, wurden 30 weitere Kinder, eine Lehrerin und zwei Busfahrer verletzt, teils schwer. Zwei Grundschulklassen waren heute Mittag in einem Reisebus auf dem Weg zu einem Schulausflug gewesen, als das Fahrzeug bei Hebertshausen im Landkreis Dachau einen entgegenkommenden Linienbus ohne Fahrgäste berührte. Die Ursache ist noch unklar. Bayerns Familienministerin Scharf sprach von einer unfassbaren Tragödie. Regierungskoalition diskutiert mit Arbeitgeberverbänden und Gewerkschaften. Zur Stunde laufen im Kanzleramt Gespräche, zu denen Kanzler Merz eingeladen hatte. Die Regierung erhofft sich, ein gemeinsames Verständnis für anstehende Reformen zu erreichen. Inhaltlich dürfte es dabei um verschiedene Bereiche gehen, etwa Arbeitsmarkt, Einkommenssteuer, Sozialversicherungen und Bürokratieabbau. Hunderte demonstrieren in bayerischen Städten gegen Sparpläne im Gesundheitswesen. In Würzburg, Deggendorf, München, Nürnberg und Kempten gingen laut Gewerkschaft Verdi rund 1.700 Menschen auf die Straße. Morgen will die Konferenz der Gesundheitsminister in Hannover über die angekündigte Reform beraten. Bundesgesundheitsministerin Wagen will mit den Plänen die Beiträge bei der gesetzlichen Krankenversicherung stabil halten. Tankrabatt läuft wie geplant aus. Die Fraktionen von Union und SPD haben sich darauf geeinigt, die Steuersenkung auf Benzin und Diesel nicht zu verlängern. Der Tankrabatt war als temporäre Maßnahme für Mai und Juni eingeführt worden. Er soll Autofahrer angesichts der hohen Spritpreise entlasten. Dieter Nuhr erhält Leo-Beck-Preis des Zentralrats der Juden. Der Kabarettist sagte bei der Preisverleihung in Berlin, diese Auszeichnung mache ihn besonders stolz. Der Zentralrat hob Nuhrs Einsatz gegen Antisemitismus in der Medienlandschaft hervor. Präsident Schuster sagte, Nuhr decke Doppelstandards mit Blick auf Israel und das Judentum konsequent auf. Polizei wappnet sich für weitere Ausschreitungen in Belfast. Nach den Gewaltausbrüchen in der nordirischen Stadt fürchten die Behörden, dass es nun erneut ausländerfeindliche Proteste geben könnte. Gestern Nacht hatten Vermummte Häuser und Autos in Brand gesteckt. Rechtsextreme hatten dazu aufgerufen, auf die Straße zu gehen. Hintergrund ist die Veröffentlichung eines Videos, das einen Messerangriff zeigt. Der tatverdächtige Sudanese ist inzwischen einem Richter vorgeführt worden. Das Wetter in Bayern. In der Nacht anfangs gebietsweise Regen, dann nur noch einzelne Schauer bei Tiefstwerten von 9 bis 5 Grad.

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1: Ich bin Ulrike Hickmann, guten Abend. Ein leichtes Abendessen sollte es geben im Kanzleramt, hieß es, aber was danach beim sogenannten Reformgipfel auf den Tisch kommt, das ist alles andere als leichte Kost. Gewerkschaften, Arbeitgeber und die Bundesregierung wollen darüber sprechen, wie man das Land reformieren kann, wie man die Rente, das Gesundheitswesen und die Sozialsysteme so aufstellen kann, dass sie zukunftssicher sind und alle Beteiligten mit dem Ergebnis auch einigermaßen leben können. Kein einfacher Termin für Bundeskanzler Merz und seine Gäste, berichtet Hauptstadtkorrespondent Gabor Hallas.
2: Nur nicht zu viel erwarten. Diese Botschaft wird schon vorab gesetzt mit vielen Worten des Regierungssprechers, die auch zusammengeschnitten wenig sagen.
3: Wir haben uns das Ziel gesetzt, zuzuhören und da diesen Gesprächsfaden dabei wirklich nochmal abzugleichen. Und deshalb, glaube ich, lohnt sich dieser Austausch. Lassen uns jetzt mal mit bisschen Optimismus, aber auch mit Offenheit heute Abend in diese Gespräche gehen.
2: Gewerkschaften, Arbeitgeber und Politik sitzen an einem Tisch und das ist schon ein Erfolg, denn zuletzt war da nicht so viel Einigkeit.
4: Und meine Damen und Herren, das alles ist keine Bösartigkeit von mir oder von der Bundesregierung. Ja, meine Damen und Herren.
5: Wir finanzieren diese Haltelinie aus Steuermitteln. Sie belasten damit die Beitragszahler nicht. Das war auch eine Entscheidung, die wir im Koalitionsverhandlung getroffen haben.
2: Kanzler und Arbeitsministerin, ausgebuht und ausgelacht. Der eine bei den Gewerkschaften, die andere bei den Arbeitgebern. Das soll sich ändern. Friedrich Merz erwartet, dass Gewerkschaften und Arbeitgeber klar formulieren, was sie der Politik mit auf den Weg geben wollen. Es gäbe viel Unruhe im Land, so sieht es Viktoria Spiegelberg-Karmenz. Die DGB-Chefin in Limburg in Hessen formuliert klar, was sie vom Bundeskanzler erwartet.
6: Dass wir einander zuhören. Also das wäre wichtig. Also eine richtige Debatte um den richtigen Weg. Das wäre meine Erwartung. Mir wäre es wichtig, dass wir ergebnisoffen diskutieren.
2: Gut, dass wir sprechen, sagt Peter Adrian von der Deutschen Industrie- und Handelskammer.
7: Ich finde es eigentlich besser, wenn wir vielleicht mit einer etwas niedriger gehängten Latte hinsichtlich der Erwartungen in dieses Gespräch gehen. Vielleicht ist das Ergebnis dann deutlich besser als das, was wir erwartet haben.
2: Im Deutschlandfunk sagt der Unternehmer, alle seien sich einig, dass wieder Wachstum gebraucht werde.
7: Die Unternehmen in Deutschland sind bereit, wie heißt das so schön, den Gürtel enger zu schnallen, sich anzustrengen, wenn es denn eine Perspektive gibt. Und das ist unser Hauptproblem. Also das heißt, ich würde mir wünschen, dass wir aus diesem Gespräch heraus in der Lage sind, wieder einen Zukunftsoptimismus zu entwickeln.
2: Viktoria Spiegelberg-Karmenz vom DGB begrüßt die Gespräche auch. Sie kämen aber sehr spät. Sie fürchtet die Folgen, wenn ihre Sorgen heute nicht ausreichend gehört werden.
6: Das wird natürlich für Frust sorgen und davor habe ich wirklich Angst. Ich habe das Gefühl, dass wir, sage ich mal, und auch die Politik ja zunehmend miterlebt, wie wir eine gesellschaftliche Spaltung haben.
2: Gestern Abend war schon einmal Zeit, das Treffen ein wenig vorzubereiten, denn die SPD hatte zur Spargelfahrt eingeladen. Und am Rande hatte es schon das ein oder andere Gespräch gegeben.
8: Das war gut und Sie kennen das ja auch im beruflichen Bereich, im privaten Bereich. Wenn es menschlich funktioniert, dann erreicht man auch in der Sache sehr viel.
2: Das sagt CDU-Generalsekretär Carsten Linnemann und für SPD-Co-Parteichef Lars Klingbeil ist die zentrale Frage.
9: Wie schaffen wir es, dieses Land wieder auf einen Wachstumspfad zu bringen? Wie schaffen wir es, wieder wirtschaftliche Stärke zu entwickeln und Arbeitsplätze in diesem Land zu sichern? Ich freue mich, dass die Sozialpartner dabei sind.
2: Vielleicht können sich alle darauf einigen, aber es bleiben am Ende nur 3 Stunden und große Themen.
1: Tja, 3 Stunden und große Themen. Was erwarten Sie von diesem Treffen heute Abend? Das hat WDR-Moderatorin Katrin Schmick Werner Patzelt gefragt. Er ist emeritierter Professor für Politikwissenschaften an der TU Dresden.
10: Wenn man ernsthaft bei einem solchen Treffen Ideen aus Arbeitgeber- und Arbeitnehmerseite haben will für Reformen, die ja unverzichtbar sind, dann fragt man sich schon, warum denn ein solches Treffen nicht wesentlich eher anberaumt worden ist. Denn in 3 Stunden wird man nicht mehr als das erfahren, was ohnehin Spitzenpolitikern hinlänglich bekannt sein sollte, wie die Positionen von Gewerkschaften und Arbeitgeberverbänden. Das Ganze riecht sehr stark nach einem Versuch von Sozialdemokraten und Christdemokraten in letzter Minute oder in letzter Stunde noch Unterstützung für die jeweils eigenen Positionen zu bekommen, sodass man dann genauso unversöhnlich und kompromisslos weiter einander beharken kann, wie das bislang in diesem Winter, Sommer und demnächst Herbstreformen gekommen ist.
11: Oh je, Herr Professor Passel, Sie machen uns jetzt wirklich keinen Mut. Gibt es irgendeinen positiven Aspekt, dass da heute Abend so viele Spitzenleute zusammenkommen und wenigstens 3 Stunden miteinander reden und sich vielleicht nicht nur behaken?
10: Also Wunder gibt es immer wieder, wie ein berühmter Schlager sagt. Und vielleicht sind ja die Sozialpartner zur Einsicht gekommen, zu der sich manche in der Politik auch durchgerungen haben, dass es mit unserem Land ein Weiter-so nicht geben sollte, sondern dass es Reformen braucht. Und eben auch bei der Flexibilisierung unserer Wirtschaft. Denn die Lösung unserer Finanzprobleme im Staat liegt ja ganz wesentlich darin, dass die Wirtschaft allmählich wieder wächst und man von dem erzeugten Mehrprodukt eben über Steuern und Sozialabgaben Dinge finanzieren kann, die unser Land nun wirklich braucht. Wenn es notwendig ist, dass man einander noch einmal ins Gesicht schaut und miteinander konstruktiv redet und wenn das positive Wirkungen hat, dann soll es uns allen recht sein. Aber ein solches Treffen sozusagen so spät anzusetzen, wo jeder auf Entscheidungen wartet, das scheint mir doch eine Art Kunstfehler zu sein.
11: Also hat Merz es versäumt, von Beginn seiner Kanzlerschaft an die Gemeinsamkeit der verschiedenen Lager und Interessengruppen zu suchen und rauszuarbeiten?
10: Genau das scheint mir der Fall zu sein. Er hat sich zwar bemüht, mit den Sozialdemokraten und seinem sensiblen Vizekanzler wirkungsvoll zusammenzuarbeiten, aber es sind einfach die Positionsunterschiede zwischen Sozial- und Christdemokraten unübersehbar groß, weswegen das Streben nach Konsens ziemlich früh eigentlich auch über die Parteigrenzen hinaus hätte gehen müssen.
11: Herr Professor Patzelt, Wirtschafts- und Finanzlagen waren schon immer mal kritisch in der Geschichte der Bundesrepublik. Braucht es eine konzertierte Aktion wie in früheren Krisenzeiten, also so eine vertiefte, engere Zusammenarbeit der Sozialpartner, um aus dem Dilemma rauszukommen? Das hatte die SPD, aber auch der NRW-Ministerpräsident Wüst ja schon gefordert.
10: Eine konzertierte Aktion, wie wir sie mehrfach hatten, ist grundsätzlich eine gute Idee, insbesondere dann, wenn es aktuelle Krisen zu beheben gibt, was ja der deutsche Weg ist, mit dem Zusammenwirken von Regierungen, Gewerkschaften und Wirtschaftsverbänden umzugehen. In anderen Staaten ist solches Zusammenwirken mit dem Fachbegriff als Tripartismus bezeichnet, ja sogar üblich und prägt die gesamte Innenpolitik. Wahrscheinlich brauchen wir weniger Konfrontation und mehr Tripartismus, also miteinander zusammenwirken von Regierung, Unternehmern und Gewerkschaften.
11: Noch eine letzte Frage. Bis zur Sommerpause ist es nicht mehr lange hin, noch 4 Wochen. Muss ich bis dahin irgendwas tun oder kann man die Debatte jetzt einfach so laufen lassen?
10: Es ist versprochen worden, dass sich etwas tut, nämlich in Gestalt von Entscheidungen, die dann irgendwann auch umgesetzt werden. Es wäre auch hilfreich für die Stimmung im Land, die ja von Sorgen über die Zukunft des Landes erfüllt ist. Aber bloß weil etwas theoretisch geschehen müsste, geschieht es noch lange nicht. Erst wenn der Wagen im Dreck steckt, wird in der Regel angepackt, um ihn wieder aus demselbigen herauszuziehen.
1: Der Dresdner Politikwissenschaftler Professor Werner Patzelt im Interview mit WDR-Moderatorin Katrin Schmick. Künstliche Intelligenz spielt auch in der Arbeitswelt eine immer größere Rolle und das macht vielen Menschen Angst. Sie treibt die Sorge um, ihr Job könnte der KI zum Opfer fallen. Doch diese Angst, KI könne den eigenen Arbeitsplatz vernichten, die könnte gefährlicher sein als die Technologie selbst, meint Armin Granulo von der LU München. BR-Reporterin Katharina Narr hat mit ihm gesprochen. Er forscht zu psychologischen und gesellschaftlichen Auswirkungen technologischer Veränderungen, auch den von KI.
12: KI ist etwas, was man eine General-Purpose-Technology nennt. Also es ist jetzt keine Technologie, die für einen ganz spezifischen Zweck designt wurde, sondern etwas, was eben das System grundsätzlich beeinflusst.
13: Das sagt Armin Granulo von der Ludwig-Maximilians-Universität in München. KI beeinflusst also das System grundsätzlich und damit auch die Politik. Welche Auswirkungen die künstliche Intelligenz politisch haben kann, das hat Granulo mit Kollegen untersucht. Gemeinsam haben sie Umfragedaten von 37.000 Menschen aus 38 Ländern ausgewertet.
12: Was wir finden ist, dass die Mehrheit der Menschen in den meisten Ländern KI eher als Ersatz für menschliche Arbeit wahrnehmen. Also als eher etwas, was menschliche Arbeit verdrängt und nicht etwas, was neue Möglichkeiten für Arbeit schafft.
13: Diese Wahrnehmung von KI als Arbeitsplatz gefährdend beeinflusst wiederum die Demokratiezufriedenheit von Bürgerinnen und Bürgern. Je mehr ein Mensch Arbeitsplätze durch KI bedroht sieht, desto unzufriedener ist diese Person mit der demokratischen Regierung ihres Landes.
12: Und desto weniger beteiligen sie sich auch an Aktivitäten oder Debatten über technologische Zukunftsfragen. Zum Beispiel, desto weniger sind sie bereit, politische Entscheidungsträger zu kontaktieren oder selber aktiv zu werden.
13: Dabei lässt sich die Annahme, dass die Nutzung von KI zum Abbau von Arbeitsplätzen führt, bisher nicht statistisch belegen. Zwar setzen inzwischen 40% der Unternehmen in Deutschland KI ein, Tendenz steigend, aber Arbeitsmarktforscher wie Oliver Schlenker beobachten vor allem eins, eine Tätigkeitsverschiebung.
14: Es gibt eine Veränderung am Arbeitsmarkt, ganz klar, aber nicht in der Hinsicht, dass wir sagen, morgen haben wir keinen Job mehr.
13: Besonders betroffen vom Strukturwandel durch KI sind die sogenannten wissensintensiven Jobs, in denen Arbeitnehmer routinemäßig große Datenmengen verarbeiten müssen, zum Beispiel Steuerberater oder Softwareentwickler. Hier kann die KI viele Routineaufgaben übernehmen und Studien aus Skandinavien zeigen genau das. In Betrieben, in denen KI eingeführt wird, ändern sich zwar die Aufgaben der Arbeitnehmer, aber Stellen werden nicht abgebaut. Für Deutschland geht das Institut für Arbeitsmarkt- und Berufsforschung aus Nürnberg davon aus, dass in den kommenden 15 Jahren 1,6 Millionen deutsche Arbeitsplätze vom Strukturwandel durch KI betroffen sein werden. Jobs, die sich verändern, teilweise entfallen oder wegen künstlicher Intelligenz auch erst neu entstehen.
1: BR-Reporterin Katharina Nau berichtete.

0: Es ist 21.15 Uhr.
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0: Die Anwohnerinnen und Anwohner des Berliner Airports, die sind Fluglärm gewohnt. Aber ab heute wird es noch mal ein bisschen lauter rund um den BER, denn dort findet bis zum Wochenende die ILA statt, die internationale Luftfahrtausstellung. Vorführungen in der Luft inklusive. Auch Bundeskanzler Merz war heute dort und während seines Rundgangs kam auch das Scheitern des deutsch-französischen Kampfjet-Projekts FCAS zur Sprache. Johannes Frebel berichtet.
2: Die gescheiterte deutsch-französische Entwicklung eines gemeinsamen Kampfflugzeuges bietet nach den Worten von Bundeskanzler Friedrich Merz die Chance für eine neue europäische Lösung. Die Entwicklungen rund um FCAS würden in ein neues Projekt eingebracht, sagte Merz zum Start der Luft- und Raumfahrtmesse ILA bei Schönefeld.
3: Die Luftwaffe, die Bundeswehr, fliegt den Eurofighter. Der Eurofighter ist ein erfolgreiches Beispiel für europäische Rüstungskooperation. Wir eröffnen der Industrie aber auch neue Möglichkeiten beim Bau moderner Kampfflugzeuge auf anderen Wegen weiter voranzukommen. Und der eigentliche Kern von FCAS, den werden wir als europäisches System der Systeme weiterführen. Und hier liegt eine große Chance eines zentralen deutsch-französischen verteidigungsindustriellen Zukunftsprojekts, das wir gemeinsam verwirklichen wollen.
2: Noch sind künftige Partner für ein neues Kampfflugzeug unklar. Die Verteidigungsminister Deutschlands und Frankreichs würden im Juli einen Plan zur weiteren Zusammenarbeit beider Länder in Verteidigungsfragen ausarbeiten, sagte Merz. Eine Allianz deutscher Rüstungsunternehmen um Airbus Defence stellt einen Eurofighter-Nachfolger in Aussicht, der gemeinsam mit Drohnen in einer militärischen Cloud agieren soll. Michael Schöllhorn, Präsident des Bundesverbandes der deutschen Luft- und Raumfahrtindustrie, BDLI.
4: Wir brauchen eine Entscheidung für das weitere Vorgehen bei FCAS. Als Gesamtsystem und ein Kampfjet der sechsten Generation, weil er essentiell ist für die Luftüberlegenheit und souveräne Verteidigung Deutschlands und Europas. Wir stehen bereit, Verantwortung zu übernehmen. Wir verfügen über die Kompetenz, die Technologien, die Kapazität und den klaren Willen, ein FCAS und den Kampfjet der sechsten Generation zu entwickeln und zu bauen. Und zwar für und mit Europa.
2: Mit einer neuen Luftfahrtstrategie will die Bundesregierung zudem Wettbewerbsfähigkeit und Innovation der deutschen Luftverkehrswirtschaft sichern, die wirtschaftlich hinter der Entwicklung in anderen Ländern Europas zurückbleibt. Bundeskanzler Friedrich Merz rechnete Entlastungen vor.
3: Die E-Kerosin-Quote haben wir gestrichen. Die Flugsicherungsgebühr haben wir gesenkt. Die letzte Erhöhung der Luftverkehrssteuer haben wir zurückgenommen. Und wir übernehmen jetzt auch die Flugsicherungskosten für die deutschen Regionalflughäfen. Das Paket insgesamt wird den Luftverkehr aus Deutschland um rund eine halbe Milliarde, um rund 500 Millionen Euro entlasten.
2: Auf der Luftfahrtmesse ILA präsentieren sich bis Sonntag 750 Aussteller aus 37 Ländern.
0: Johannes Frevel berichtete aus Berlin. Im Urlaub auf Strom und fließendes Wasser verzichten und auf eine Isomatte im Wald übernachten, das klingt für die einen eher abschreckend, für andere ist es Entspannung pur. Wildcampen ist in Deutschland nicht erlaubt, aber Trekkingcamps, die kommen dem sehr nahe. Mehr als 150 davon gibt es inzwischen deutschlandweit, gut 20 davon im Schwarzwald. SWR-Reporterin Fabiola Germer hat das Neueste dort besucht, und zwar in Dobel im Kreis Calw.
5: Du hast das Zelt bei dir?
6: Genau.
5: Sehr schön. Ja, wir müssen erstmal das Außenzelt abspannen und dann richten wir es.
7: Erik Misselwitz und sein Wanderkumpel Frederik Scherz sind an ihrem Ziel angekommen. Das Trekkingcamp in Dobel. Es liegt mitten im Wald, direkt an der ersten Etappe des Fernwanderwegs Westweg. Am Morgen sind sie in Pforzheim gestartet. Etwa 7 bis 8 Stunden waren sie unterwegs. Jetzt heißt es aber erstmal Zelt aufbauen. Wäre ein Hotel oder eine Pension nicht deutlich entspannter gewesen?
5: Ja, ist natürlich im ersten Moment ein bisschen anstrengend, aber ist natürlich auch ein kleines bisschen Abenteuer. Ist hier mitten in der Natur, man hört schon die Vögel so ein bisschen. Und das Ambiente, das hat man so im Hotel natürlich nicht. Und das ist schön.
7: Nach Entspannung sieht das zwar erstmal nicht aus, doch der Unterschlupf für die Nacht steht schnell bereit. Aus den vollgepackten Rucksäcken ziehen die beiden noch zwei selbst aufblasbare Luftmatratzen. Auch ein Gaskocher, etwas zum Essen, Wasser und eine Rolle Toilettenpapier haben sie dabei. Die ist wichtig, denn es gibt zwar eine kompostierbare Toilette und eine Feuerstelle, aber sonst nichts. Die Planung im Vorfeld sei aufwendig, sagt Erik Misselwitz. Aber für ihn macht genau das den Reiz aus.
5: Dass man eben diese Planung macht und dann sich dann genau überlegt, ah okay, das Essen machen wir da und so bereiten wir das zu und den Campingkocher und sowas. Und dann ist der halbe Spaß dann schon die Vorfreude beim ganzen Einkaufen und sich darauf vorbereiten und dann als Teil davon im Urlaub fast schon.
7: Urlaub in Trekkingcamps boomt, sagen die Betreiber der Trekkingcamps im Nordschwarzwald. Die Nachfrage nach Übernachtungen im Wald sei in den vergangenen Jahren gestiegen. Doch in Deutschland ist Wildcampen verboten. Eigentlich. In Trekkingcamps ist es erlaubt. Urlaub und Naturschutz sollen hier vereint werden. Das gehe nur, wenn alle Beteiligten mitmachen, sagt Projektleiterin der Trekkingcamps Lilly Wali vom Naturpark Schwarzwald Mitte Nord.
6: Wir holen von Anfang an auch quasi alle Akteure mit an den Tisch und schauen eben nach einem Platz, der zum einen attraktiv ist für den Trekker, der unterwegs ist, aber zum anderen auch verträglich ist für die Umwelt, das heißt auch für die Natur und die Tiere, die da leben, dass die genauso noch geschützt bleiben können.
7: 2017 wurden die ersten 6 Camps im Schwarzwald eröffnet. Mittlerweile gibt es 23. 2 weitere sollen in diesem Jahr noch dazukommen. Die Camps liegen häufig in der Nähe von Wanderwegen und sind nur zu Fuß zu erreichen. Eine Übernachtung kostet 15 Euro. 3 Zeltstellplätze gibt es pro Camp, eine kompostierbare Toilette und eine Feuerstelle mit Feuerholz. Handyempfang ist sporadisch vorhanden, doch auch dafür haben die beiden Wanderfreunde eine Lösung.
5: Da arbeiten wir dann mit irgendwelchen Karten und sowas, mit GPS haben wir uns schon rausgesucht, wie genau wir dann dahin kommen. Und ich hoffe, dass das alles ganz gut funktioniert.
7: Einfach Natur pur. Für Erik Misselwitz bedeutet das Freiheit und Abschalten.
5: Weil ich weiß, okay, alles, was ich habe, was ich brauche, das habe ich in meinem Rucksack. Natürlich muss man die Camps schon davor buchen und so weiter. Aber ja, alles, was ich habe, habe ich im Rucksack. Dann laufe ich los, dann bin ich auf mich allein gestellt und kann mich dem Abenteuer stellen so ein bisschen.
7: Ein Rucksack, ein Zelt und ganz viel unberührte Natur. Wer ein Abenteuer sucht, muss nicht in die Ferne reisen. Das geht auch im Schwarzwald.
0: Fabiola Germer berichtete. Noch einen Tag bis zum Start der Fußball-WM, aber die New Yorker, die haben gerade ganz anderes im Kopf. Die Stadt ist im Basketballfieber, denn die New York Knicks stehen zum ersten Mal seit 27 Jahren im Finale der nordamerikanischen Profiliga NBA. Nun träumen Fans sogar vom nächsten Titel. Und die Freude über die Mannschaft, die sorgt für Nachbarschaftspartys mit Fernsehern, Beamern und Campingstühlen auf den Bürgersteigen.
8: Mitten in Manhattan feuern hunderte Menschen die Basketballer der New York Knicks an. Dabei starren sie gespannt auf einen kleinen Fernseher, den ein Bodega-Besitzer vor seinem Laden auf dem Bürgersteig aufgestellt hat. Auch Red schaut sich das Spiel hier an. Er kennt die Betreiber des kleinen Ex-Supermarktes schon sein Leben lang. Das ist wirklich was Besonderes, sagt Red, denn es zeige, worum es geht, um Gemeinschaft.
9: It's just really special. This is what it's about. This is community right here.
8: Schon zum dritten Mal gibt es die Nachbarschafts-Watch Party im Viertel Hell's Kitchen. In der Gegend haben inzwischen alle davon gehört. Sie bringen Camping- und Klappstühle mit, teilweise auch Verpflegung. Weil von Mal zu Mal immer mehr Leute kommen, wird das Spiel jetzt sogar noch zusätzlich mit einem Beamer auf das Ladentor nebenan projiziert. Dass es gerade so einen Hype um die Knicks in der Stadt gibt, wundert Red überhaupt nicht. Das Team ist seit 27 Jahren zum ersten Mal wieder in einem NBA-Finale.
9: I think we waited such a long time.
8: Wir haben so lange auf diesen Moment gewartet und es ist so wichtig für New York, eine Möglichkeit zu haben, zusammenzukommen. Es passiert gerade so viel im Land. Gleichzeitig sind wir hier einfach alle orange-blau. Das ist sehr cool. Tatsächlich sieht man in der Stadt schon seit Tagen an jeder Ecke Menschen in orange-blauen T-Shirts, Trikots oder mit Knicks-Kappen rumlaufen. Egal, wo man hinkommt, Thema sind die Knicks. Die Energie dabei ist immer positiv. Auch Rachel liebt dieses Gefühl.
10: You
8: Arbeit ist stressig, jeder muss Rechnungen zahlen. Aber im Moment fragen sich die Leute vor allem, wo sie nach Feierabend das Spiel gucken sollen. Ich glaube, die Stadt wird erst wieder normal funktionieren, wenn die Saison zu Ende ist. Den letzten Pokal holten die Knicks vor 53 Jahren. Da war die 7-jährige Mali noch lange nicht auf der Welt. Sie ist mit ihrer Mutter zum kleinen Public Viewing gekommen und glaubt, dass die Knicks den Titel diesmal holen können. Ihr machen die Spiele besonders Spaß, weil alle gemeinsam so fest vom Sieg überzeugt sind.
10: I think they're gonna win because they haven't won in a very long time and it's just fun because everybody believes in the spirit that they're gonna win.
8: Die einzigen negativen Gefühle am Abend löst US-Präsident Donald Trump aus. Er wollte beim dritten Finalspiel in seiner Heimatstadt dabei sein. Wegen erhöhter Sicherheitsvorkehrungen wurden alle Fanfeste um den Madison Square Garden herum deshalb abgesagt. Als der Präsident im TV gezeigt wird, buhen die New Yorker so laut sie können. Er nutzt jede Gelegenheit, um sich in den Mittelpunkt zu drängen. Es geht aber um die Stadt und die Fans, die zusammenkommen. Er ruiniert das. Er soll verdammt nochmal verschwinden. Trump bringt den Knicks jedenfalls kein Glück. Nach 13 Siegen verlieren die New Yorker Basketballer zum ersten Mal wieder ein Spiel. Für die Fans kein Grund zur Panik. Wenn ihre Mannschaft bei den kommenden 4 Spielen noch 2-mal gewinnt, ist der Titel sicher.
0: New York im Basketballfieber, Giselle Ucar berichtete. Aber jetzt kommen wir doch kurz zum Fußball.
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0: Morgen beginnt sie, die Fußball-Weltmeisterschaft, mit dem Eröffnungsspiel zwischen Co-Gastgeber Mexiko und Südafrika. Die deutsche Mannschaft hat noch etwas mehr Zeit bis zu ihrem ersten WM-Auftritt. Lars Bente.
11: Ja, am Sonntag ist das DFB-Team dann dran gegen Außenseiter Curaçao. Aktuell laufen beim DFB noch die Trainingsvorbereitungen. Das obligatorische Mannschaftsfoto, das ist mittlerweile auch im Kasten. Und außerdem gab es natürlich wieder eine Pressekonferenz. Dieses Mal unter anderem mit Verteidiger David Raum. Mehr dazu von Anne van Eickels.
12: In der deutschen Mannschaft gehört Verteidiger David Raum eher zu den lauten Spielern, die für gute Stimmung sorgen und klare Ansagen machen. Und so ist der Leipziger einer der ersten im DFB-Team, die eine öffentliche Kampfansage machen. Man gehöre aufgrund der vergangenen Jahre zwar nicht zu den Favoriten, so Raum bei einer Pressekonferenz im Teamquartier in Winston-Salem. Aber wir glauben an uns und haben den Anspruch, in die Weltspitze zurückzukommen. Wir wollen der Welt beweisen, wie gut wir sind. In der Mannschaft hat David Raum seinen Stammplatz nach der erfolgreichen WM-Quali wohl verloren. Vor dem Auftaktspiel am Sonntag gegen Curaçao setzt Bundestrainer Julian Nagelsmann auf der linken Abwehrseite eher auf den Frankfurter Nathaniel Brown.
11: Ja, morgen geht die WM also los. Anstoß beim Eröffnungsspiel zwischen Mexiko und Südafrika ist übrigens um 21 Uhr. Und von der einen WM zur nächsten, jetzt geht es allerdings um ein Heimturnier in Deutschland. Die Handball-Weltmeisterschaft, die findet Anfang des kommenden Jahres in 6 deutschen Städten statt. Und nun wurden in München die WM-Gruppen ausgelost. Frank Hollmann war vor Ort.
13: 20 Jahre danach soll es das nächste Wintermärchen für die deutschen Handballer geben. 20 Jahre nach dem WM-Sieg unter dem damaligen Bundestrainer Heiner Brandt wird sein Nachfolger Alfred Gislason den Titeltriumph wiederholen. Dazu muss sein Team zunächst die Vorrunde in München überstehen. Die Auslosung im Hofbräuhaus brachten Uruguay, Tunesien und Serbien als Gruppengegner. Es dürfte laut werden, der Münchner SAP-Garten ist ausverkauft, Monate vor dem WM-Start am 13. Januar 27 mit dem Eröffnungsspiel Deutschland gegen Tunesien. Nach den zweiten Plätzen bei der letzten Europameisterschaft und bei Olympia in Paris 2024 zählt das deutsche Team zu den Favoriten, gerade mit der Unterstützung des Heimpublikums. Top-Favoriten aber bleiben die Dänen, die schlugen das deutsche Team bei den letzten beiden großen Endspielen. Die Dänen tragen ihre Gruppenspiele in Kiel aus. Das Duell der Übermannschaft gegen die deutschen Handballer kann es frühestens im Halbfinale geben, dann in Köln. Weitere WM-Standorte sind Magdeburg, Hannover und Stuttgart.
11: Ja, nach den French Open ist vor Wimbledon, so sieht's aktuell im Tenniskalender aus. Und dazwischen gibt es unter anderem das Rasenturnier in Stuttgart. Aus deutscher Sicht lief das aber bisher nicht sehr erfolgreich. Thomas Barreis mit den Einzelheiten.
14: Mit Jan-Lennard Struff hat sich der letzte deutsche Spieler im Einzel verabschiedet. Der Warsteiner hat gegen Alexander Bublik in 3 Sätzen verloren. In der ersten Runde der French Open hatte Struff den kasachischen Topspieler noch überraschend aus dem Turnier genommen. Wieder kein Viertelfinale in Stuttgart für Yannick Hanfmann. Zum vierten Mal ist der Karlsruher auf dem Weißenhof im Achtelfinale ausgeschieden. Diesmal musste sich der 34-jährige Routinier dem Italiener Mattia Bellucci in drei Sätzen geschlagen geben. Die deutsche Nummer zwei konnte dem quirligen Bellucci nicht einmal den Aufschlag abnehmen.
11: Ja, der French Open-Sieger Alexander Zverev, der wird übrigens erst in Halle-Westfalen diese Rasensaison einläuten.
0: Das war's vom Sport.

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1: Um 21.30 Uhr die Nachrichten von BR24 mit Benjamin Day. Junge stirbt bei Busunglück in Oberbayern. Ein Zweitklässler kam noch am Unfallort bei Herbertshausen im Landkreis Dachau ums Leben, wie die Polizei mitteilte. Demnach wurden zwei weitere Kinder und eine Lehrerin sehr schwer, viele weitere Kinder und zwei Busfahrer leichter verletzt. Zwei Grundschulklassen waren heute Mittag in einem Reisebus auf dem Weg zu einem Schulausflug gewesen, als das Fahrzeug einen entgegenkommenden Linienbus ohne Fahrgäste berührte. Der Dachauer Landrat Löwel sprach von einem der schwersten Unfälle, die es in seinem Landkreis je gegeben habe. Die Ursache ist noch unklar. Regierung bespricht anstehende Reformen mit Sozialpartnern. Zur Stunde diskutieren Vertreter von Wirtschaftsverbänden und Gewerkschaften mit Spitzen von Union und SPD im Kanzleramt. Konkrete Beschlüsse werden noch nicht erwartet. Die Regierung plant umfassende Reformen, etwa in den Bereichen Gesundheit, Steuern, Rente und Arbeitsmarkt. Tankrabatt wird nicht verlängert. Die Fraktionen von Union und SPD verständigten sich darauf, dass die Steuersenkung wie geplant Ende Juni ausläuft. Sprit dürfte damit zu Beginn der Ferienzeit ab Juli wieder teurer werden. Der CDU-Wirtschaftspolitiker Müller sagte der Bild, man könne es sich in der aktuellen Lage nicht leisten, Schulden dafür aufzunehmen. Trump gibt 70 Milliarden Dollar für US-Einwanderungsbehörden frei. Der US-Präsident unterzeichnete ein Haushaltsgesetz, das Migrationskontrollen und Massenabschiebungen ermöglichen soll. Die Trump-Regierung will nach eigenen Angaben jährlich rund 1 Million Menschen abschieben. Das Repräsentantenhaus hatte der Vorlage zuvor gegen den Widerstand der Demokraten zugestimmt. Papst feiert zur Stunde Messe in Sagrada Familia. In der weltberühmten Kirche in Barcelona predigte Leo XIV., dass Krieg und christlicher Glaube unvereinbar seien. Christen könnten außerdem nicht jene im Stich lassen, die vor Elend fliehen. Geplant ist auch, dass der Papst den 172,5 Meter hohen Kirchturm weiht, der in diesem Jahr fertiggestellt wurde, und die noch unvollendete Basilika zur höchsten Kirche der Welt macht. Weltverband vertagt Entscheidung über Ski-WM 2031. Anders als erwartet hat der Skiverband FIS noch nicht darüber entschieden, ob Oberstdorf die Weltmeisterschaften im Skispringen, Langlauf und in der nordischen Kombination ausrichten darf. Beim Kongress in Belgrad hatte sich auch das slowenische Planica beworben. Das Wetter in Bayern. In der Nacht anfangs gebietsweise Regen, dann nur noch einzelne Schauer bei Tiefstwerten von 9 bis 5 Grad.

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1: Mit Ulrike Heckmann, guten Abend. Die Präsidentin der UN-Generalversammlung, Baerbock, warnt vor den Folgen der Finanzkürzungen bei den Vereinten Nationen. Gerade Regionen in Afrika seien wegen Krisen und Kriegen auf UN-Unterstützung angewiesen, so Baerbock. Sie war zu Besuch im Hauptquartier der Vereinten Nationen in der kenianischen Hauptstadt Nairobi. Von dort Karin Bentsch.
2: Die Finanzkürzungen bei den Vereinten Nationen, sie sind nicht nur Zahlen auf dem Papier. Sie sind bereits sichtbar in Afrika. Die Präsidentin der UN-Generalversammlung und ehemalige deutsche Außenministerin Annalena Baerbock warnt im Exklusivinterview mit dem ARD-Studio Nairobi vor den Folgen.
3: Hier gerade auf dem afrikanischen Kontinent, in manchen Ländern und Regionen, wo wir Kriegsgebiete haben, verhungern jetzt de facto mehr Menschen, weil das Welternährungsprogramm einfach die Menschen nicht mehr erreichen kann, keine Lebensmittel mehr verteilen kann.
2: Die Vereinten Nationen stehen finanziell erheblich unter Druck. Der Grund? Die USA, der bislang größte Geldgeber der UN, haben ihre Zahlungen teilweise gestoppt. Und viele Mitgliedsländer zahlen ihre Pflichtbeiträge nicht vollständig oder unpünktlich. Die Folge? UN-Projekte werden eingestellt oder zusammengeschrumpft. Und es schwächt die Rolle der Vereinten Nationen auf dem afrikanischen Kontinent sehr. Zudem würden große Erfolge der Vereinten Nationen, zum Beispiel bei der Bekämpfung von AIDS, durch die Finanzkürzungen kaputt gemacht. Seitdem die Amerikaner aus der Gesundheitsfinanzierung ausgestiegen seien, würden die Ansteckungszahlen in einigen afrikanischen Ländern wieder in die Höhe schnellen. Ebola sei ein weiteres Beispiel, sagt Baerbock.
3: Da haben Experten auf dem afrikanischen Kontinent lange vorgewarnt und man ist nicht aktiv geworden, auch weil die Mittel fehlen.
2: In Afrika spielen die Vereinten Nationen eine viel größere Rolle als zum Beispiel in Europa. Sie sind Unterstützer in Krisen und Naturkatastrophen, aber auch Treiber von Innovationen, wie zum Beispiel der Digitalisierung, so Baerbock.
3: Die Kürzungen treffen dann insbesondere einige der afrikanischen Staaten besonders hart. Und daher muss man jetzt repriorisieren.
2: Das bedeutet, Prioritäten neu ordnen und neu gewichten. Baerbock fordert, ein Schwerpunkt müsse auf die humanitäre Hilfe gesetzt werden, damit nicht die Ärmsten der Armen komplett im Stich gelassen würden und Hunderttausende Menschen in Afrika in Zukunft verhungern.
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1: In der EU treten morgen verschärfte Asylregeln in Kraft. Das neue gemeinsame europäische Asylsystem, kurz GEAS, zielt darauf ab, dass weniger Asylsuchende in die EU kommen und es enthält zahlreiche Verschärfungen für Asylsuchende. Unter anderem soll es künftig auch Asylverfahren an jenen EU-Außengrenzen geben, an denen Schutzsuchende erstmals ankommen. 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
4: Die einen fürchten, dass Menschenrechte bald nicht mehr eingehalten werden könnten. 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Mit Katrin Schmidt aus dem ARD-Studio Brüssel sprechen wir heute darüber, was sich durch diese Reform verändert und warum es über die Reform hinaus bald sogar Abschiebezentren in Ländern außerhalb der EU geben könnte. 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Ein Thema in aller Tiefe. Mein Name ist Nadja Mitzkat. Hallo Katrin, schön, dass du da bist.
5: Hallo Nadja, freut mich.
4: Katrin, kommenden Freitag tritt ja eine EU-Reform zur Asylpolitik in Kraft. Worum geht's da genau?
5: Ja, also das große Ziel von dieser Asylreform, ja, der Migrationspakt, GEAS wird da auch gerne genannt, das ist zu sagen, wir wollen Migration nach Europa ordnen erstmal, wir wollen sie auch begrenzen und wir wollen sie fairer machen. Das waren so die Leitlinien, die über diesem Paket stehen. Man muss sich da wirklich vor Augen führen, dass das Ganze fast 10 Jahre in der Mache war. Also los ging das so 2015, 2016, da hat die EU-Kommission erstmals gesagt, ui, da müssen wir jetzt offensichtlich was machen.
6: Guten Abend, meine Damen und Herren. Ich begrüße Sie zur Tagesschau. In Deutschland werden an diesem Wochenende mehrere 10.000 Flüchtlinge erwartet.
5: Viele erinnern sich, das war die Zeit der großen Migrationsströme nach Europa.
6: München rechnet bis Sonntag mit bis zu 50.000 Menschen und fordert dringend Hilfe von den Bundesländern und der Bundesregierung.
5: Viele sprachen auch von der Migrationskrise, also der Bürgerkrieg in Syrien, Afghanistan war ein Problem, teilweise noch mit dem Taliban-Konflikt, Irak, auch noch Nachwirkungen des IS-Krieges. Also diese Treiber führten ja dazu, dass quasi sehr plötzlich und sehr geballt 2 Millionen Menschen nach Europa kamen und die meisten davon haben auch einen Asylantrag gestellt. Und da hat man gemerkt, oh je, wir sind eigentlich mit unseren Regeln überhaupt nicht darauf vorbereitet. Es gab zwar hier und da Dublin-Regeln, wurden da immer wieder zitiert, aber die haben überhaupt nicht funktioniert. Also Dublin, das war ja eine sehr alte Regel jetzt inzwischen in der EU-Migrationspolitik, die besagt einfach, wenn Menschen in Italien das erste Mal Fuß auf europäischen Boden setzen, dann ist Italien auch zuständig für diese Menschen und muss erstmal Daten aufnehmen, muss schauen, kann der Mensch hier sein Asylverfahren bekommen. Aber diesen Verpflichtungen sind dann einfach auch viele Staaten nicht mehr nachgekommen, weil es einfach auch zu viele Menschen waren, die angekommen sind. Und gleichzeitig war es ja auch Auftrieb auf die Mühlen von Rechtspopulisten. Also der Druck war groß, was zu machen. Und dann hat man angefangen, dieses riesige Buch zu schreiben, mit 10 großen Kapiteln, der Asylpakt. Und ja, lange vorbereitet. Und diesen Freitag ist es soweit. Er tritt in Kraft.
7: Und GEAS, das ist ja die Abkürzung für das gemeinsame europäische Asylsystem. Vielleicht kannst du uns da noch mal ein bisschen mitnehmen, was sich mit der Reform jetzt ganz konkret und mit dem Inkrafttreten am Freitag verändern wird.
5: Also es ist im Prinzip der Startschuss für so die wichtigsten Grundpfeiler, wie man Migration jetzt künftig handhaben will. Das wohl plakativste ist die Grenzverfahren, also schnelle Asylverfahren an den EU-Außengrenzen. Was heißt das? Zum Beispiel Menschen, die übers Mittelmeer kommen, sollen also direkt an der italienischen oder griechischen Küste oder auf den Inseln, wo auch immer sie da angekommen sind, eigentlich gescannt werden schnell, um festzustellen, hat diese Person eigentlich überhaupt Chancen auf Asyl in Europa oder sehr, sehr, sehr geringe. Im zweiteren Fall soll diese Person dann direkt festgehalten werden, mehr oder weniger, an den Außengrenzen. Außengrenzen, das kann übrigens auch ein deutscher Flughafen sein, um das dazu zu sagen. Das sind nicht nur die plakativen Außengrenzen. Also da, wo jemand erstmals europäischen Boden betritt, da soll dann gleich das Asylverfahren beschleunigt durchgeführt werden, damit, das ist die Theorie, die Menschen, die dann vermutlich eher kein Asylstatus bekommen, dass die dann gleich wieder zurückgeführt werden können. So stellt man sich das vor, um also in der Konsequenz zu sagen, viele Leute, die früher noch einfach dann weitergelaufen sind und dann vielleicht in dem einen Staat Asyl beantragt haben, bis das entschieden wurde, waren sie vielleicht schon längst ein Land weiter oder so. Das will man verhindern und die Leute, die wenig Chancen haben, eigentlich direkt festhalten, um sie zurückschicken zu können, wenn es dann wirklich zu einem Nein kommt, was man für plausibel hält. Es geht natürlich darum, dass dieses bisherige System die Stärksten, auch die Skrupellosesten und vor allem die Unabhängigen, also will sagen, vor allem alleinreisende Männer, begünstigt hat, in ihrem Bestreben hier zu bleiben. Und während Familien mit Kindern, um jetzt den Gegensatz zu machen, natürlich die sind, die auch am frühesten gefunden werden, bei denen man die Abschiebung ansetzt und so weiter und so fort. Also das System war auch nicht fair, ne? Das muss man dazu sagen.
7: Katrin, du meintest gerade, dass relativ schnell möglichst an den EU-Außengrenzen festgestellt werden soll, wer hat überhaupt eine Chance auf Asyl und wer nicht. Woran wird das eigentlich festgemacht, wer da eine Chance hat und wer nicht?
5: Ich konnte es mir zum Beispiel in Zypern anschauen. Da war ich Anfang des Jahres und habe mir einige Asylzentren angeschaut. Und dort konnte ich mir anschauen, wie die aufgerüstet haben sozusagen, um den Anforderungen dieses Pakts jetzt ab Freitag auch zu genügen. Und das heißt einfach, Menschen kommen da an der Küste, werden in dieses Zentrum gebracht. Und das Erste, was dann passiert, dort gibt es verschiedene Sektoren, wo auch dann Menschen für längere Zeit unterkommen, auch zum Teil getrennt. Frauen da, Alleinreisende dort, mit Kindern dort und alleinreisende Männer dort und so weiter. Und jetzt wird noch eine große Sektion da aufgebaut oder ist aufgebaut worden, wo man das sogenannte Screening macht. Das ist sozusagen das A und O. Leute kommen an. Es wird jetzt erstmal mit großen Datenbanken Fingerabdrücke genommen, Gesichtsbilder erfasst, also alle nur denkbaren biometrischen Daten. Es werden auch so Sicherheitschecks durchgeführt, was vor allem meint, hat dieser Mensch irgendetwas, was man in den großen Datenbanken in der EU finden kann, dass der schon mal irgendwo straffällig geworden ist, was auch immer. Gesundheitskontrollen werden auch vorgenommen. Und dann wird anhand dieser ganzen Daten, die man dort gesammelt hat, entschieden, Darf diese Person quasi auch weitergebracht werden, um vielleicht einen ganz regulären Asylantrag zu stellen, weil es wirklich eine Nationalität ist oder eine besondere Situation ist, die wirklich schutzbedürftig auch nach den EU-Rechten ist und also gute Chancen hat? Oder aber, und das hat man ja in vielen Fällen dann auch festgestellt, der Mensch kommt aus einem Land, das eigentlich von der EU inzwischen als sicher angerechnet wurde. Also da kann man natürlich in der Praxis drüber streiten, aber es gelten eben sehr, sehr viele Länder jetzt als sicher. Ich sag mal Marokko, Tunesien, Algerien, Georgien, Bangladesch, um nur ein paar zu nennen. Kommen die Menschen also daher, haben sie laut Statistik super geringe Chancen auf Asyl. Und dann wird in einem Schnellverfahren vielleicht nur noch getestet, hat diese Person jetzt vielleicht doch irgendwelche ganz persönlichen Gründe, warum sie doch jetzt besonderen Schutzbedarf in der EU und dürfte dann ihren Antrag stellen. Alle anderen werden also schnell mit diesem Asylverfahren abgefertigt und in der Theorie sollen sie dann in das nächste Zentrum gebracht werden, was ein Rückkehrzentrum ist, von wo also die Ausreise oder die Wiederwegreise aus der EU organisiert wird. Und dann geht's retour.
7: Wer waren denn auf europäischer Ebene die treibenden Kräfte hinter dieser Reform?
5: Diese Reform, die jetzt in Kraft tritt, die hat eine super breite Unterstützung, weil, wie ich anfangs gesagt habe, die ist jetzt seit 10 Jahren verhandelt worden. Natürlich, lange hat man sich auch im Nachhinein auch Details gestritten, auch heftig, ob denn auch Familien mit Kindern zum Beispiel in diese Asyllager kommen sollten, an den Außengrenzen oder nicht. Da habe ich hier auch noch eine Zeit erlebt, da war das wirklich noch fest umstritten und vor allem auch die deutschen Sozialdemokraten und Grünen haben versucht, das zu verhindern. Inzwischen muss man sagen, das, was am Freitag in Kraft tritt, ist jetzt in der politischen Mehrheitsmeinung hier, so wie die Menschen auch gewählt haben in Europa, so wie sich das Thema entwickelt hat, eigentlich fast eher das Minimum von dem, was man an Härte auch an den Tag legen möchte, um die Migration zu begrenzen, zu steuern in Europa. Das heißt, man hat da wenig politische Kräfte noch, die da wirklich, es gibt sie, ne, aber die sind fast schon verschwindend gering zu dem, was hier in Europa auch die Entscheidungen mitträgt. Also man merkt schon deutlich auch eine Diskursverschiebung, dass das offensichtlich auch mehrheitlich gewollt ist und die Menschen haben auch so gewählt in ganz Europa, dass die Politik in der Migration deutlich, deutlich härter ist und da ist GEAS nur der Anfang.
7: Ja, du sagst es, GEAS ist nur der Anfang. Letzte Woche gab es ja Schlagzeilen zu Abschiebezentren, die sich außerhalb der EU befinden sollen, die dort zukünftig errichtet werden sollen. Die EU nennt das vielleicht etwas euphemistisch Return Hubs.
8: Menschen ohne Aufenthaltsrecht in der EU sollen zukünftig in Drittstaaten, so wie hier nach Albanien, abgeschoben werden können, wenn sie nicht in ihr Herkunftsland gebracht werden können.
9: Dazu sollen nun auch Abschiebezentren in Ländern außerhalb der Europäischen Union eingerichtet werden können. Diese Zentren hatte die EU-Kommission vor rund einem Jahr hervorgeschlagen, mit dem Ziel, die Zahl der Abschiebungen aus der EU deutlich zu erhöhen.
7: Was hat's damit auf sich und wie hängen die mit dieser GEAS-Reform zusammen?
5: Ja, man kann vielleicht sagen, das sind nicht zwei Seiten einer Medaille, aber es sind sich ergänzende Medaillen. Das ist ja ein bisschen ein schiefes Bild. GEAS will stärker darauf aufpassen, wer noch nach Europa reinkommt. Jetzt ist aber natürlich auch ein großes Problem für die europäische Migrationspolitik, dass schon längst sehr, sehr viele Menschen auch da sind, deren Asylantrag mit Nein beschieden wurde, die also eigentlich gehen müssten. Und vermutlich wird es auch weiter, selbst wenn die Regeln aus dem Migrationspakt mit den schnellen Verfahren gut funktionieren, wird es auch weiter Menschen geben, die sich noch in der EU aufhalten, obwohl sie das eigentlich nicht dürfen. Sie hatten ein Verfahren und das ist zu einem Nein gekommen. Und das ist auch eine offene Wunde, sagen viele des Migrationssystems in Europa, dass es davon noch viel zu viele gibt. Eine Zahl spricht Bände. Man hat bis letztes Jahr noch gesagt, nur jeder Fünfte, der die EU verlassen müsste, weil er ein Nein bekommen hat, tut es auch wirklich. Das heißt, 4 von 5 bleiben, sind untergetaucht, nicht auffindbar, schwierig zurückzuschieben, weil Heimatländer sie nicht annehmen, weil sie keine Papiere haben, vielerlei Gründe. Und das hat sich jetzt ein bisschen verbessert. Es ist jetzt noch statistisch jeder Vierte. Und danach zu helfen, ist also jetzt das nächste große Projekt, über das wir jetzt aktuell auch in den Nachrichten häufig sprechen. Da gehören diese Return Hubs rein. Also die Frage, wie kriegt man es hin, dass mehr Menschen, die nicht bleiben dürfen, die EU auch wirklich verlassen. Und da hat man so einen kleinen Katalog jetzt in der Rückführungsverordnung zusammengefasst. Die ist noch nicht in Kraft, ne? Im Gegensatz zu all dem, was wir vorher gesprochen haben. Die ist jetzt in der Mache, soll dann auch in den nächsten 12 bis 18 Monaten greifen und in Kraft sein. Da geht es einerseits darum, wirklich Menschen auch zu gängeln, die quasi eigentlich gehen sollten. Es gibt auch eine bessere Koordination, das ist das Ziel unter den EU-Staaten. Also wenn in Frankreich der Asylantrag mit Nein beschieden wurde, könnte das genauso auch in Deutschland Grundlage sein, um jemanden abzuschieben. Das war bisher nicht der Fall, also diese gegenseitige Anerkennung. Und dann Nummer 3, am häufigsten diskutiert, Return Hubs. Die gibt es noch nicht, aber das ist die Vorstellung vieler europäischer Politiker, dass man solche Zentren errichten könnte, irgendwo auf der Welt, wahrscheinlich eher auf dem afrikanischen Kontinent, wo also Länder sich bereit erklären, gegen wahrscheinlich viel Geld aus der EU und vielleicht ein paar Visaerleichterungen für die eigene Bevölkerung, zu sagen, ja Mensch, dann könnt ihr bei uns ja so ein Ding aufbauen, ja, auch mit unserer Hilfe. Und einfach mal Leute, die man aus Europa abschieben will, wo es aber schwierig ist, aus 1000 Gründen erstmal dorthin bringen, um von dort aus zu überlegen, wie verfährt man jetzt weiter, wie kann der Mensch in die Heimat zurückgeführt werden, wenn das überhaupt möglich ist. Aber dann hat man sozusagen das Problem aus Europa erstmal rausgelagert. Das ist die Geschichte hinter diesen Return Hubs, aber wie gesagt, wohlgemerkt, die gibt's noch nicht und das wird auch nicht so einfach werden.
7: Und ist da schon klar, welche Länder dafür in Frage kommen könnten und wie das dann konkret vor Ort für die Abgeschobenen aussehen wird? Also ist sozusagen das Framework für diese Return Hubs in Anführungszeichen schon klar?
5: Also das Framework ist wirklich wolkig beschrieben. Es sind Zentren, das sind auch geschlossene Zentren. Ne? Manche Kritiker sprechen von haftähnlichen Bedingungen. Das möchte die EU in ihrem Papier so nicht sehen. Da muss man sich auch an gewisse Rechtsprechung halten. Also das würde ich aber auch sagen, das kann man jetzt nicht einfach so behaupten. Aber es sind geschlossene Zentren, die Menschen bis zu 24 Monaten, so sagen es die Regeln, dort beherbergen könnten, um in der Zeit zu klären, wo kann man hin mit den Leuten? Wie kommen die in ihre Heimat oder in Nachbarländer oder in Länder, wo sie irgendeine Verbindung haben? Erstmal wäre es so, dass man Menschen, die aus Europa abgeschoben werden können, in solche Hubs bringen kann, die in Ländern liegen, wo sie überhaupt keine Verbindung hin haben. Keine familiären, keine sonst wie irgendwie Verbindungen. Wir sprechen da häufig über Ruanda, Libyen, Mauretanien, Usbekistan, Äthiopien, sind oft einmal im Gespräch, aber offiziell wird da nichts bestätigt. Die einzigen, die haben schon mal was gesagt und sind da schon mal einen Meter vorangegangen, sind die Niederlande. Die behaupten nämlich, sie hätten schon eine Kooperation getroffen mit Uganda zum Beispiel für einen solchen Return Hub. Alles andere, ja, daran wird offensichtlich gestrickt. Das kriegt man immer wieder erzählt und bis Ende des Jahres soll das irgendwie klarer sein. Also diese Idee mit den Return Hubs, das ist schon eine Sache, die nicht für heute, nicht für morgen, vielleicht ab übermorgen dann vielleicht irgendwann mal greifen könnte. Es wird am Ende vermutlich eine eher kleinere Zahl von Menschen betreffen, die dann vielleicht irgendwann mal in einem Return Hub sitzen und von dort auf ihre Rückführung warten. Das ist mit Sicherheit nicht die Lösung, die das Problem in der Masse, sag ich mal, am meisten adressiert.
7: Lass uns mal einmal ein bisschen rauszoomen. Also die GEAS-Reform kommt und damit auch Zentren an den EU-Außengrenzen, wo es darum geht, möglichst schnell Menschen, zu sortieren in, hat eine Chance auf Asyl oder hat keine. Und wenn keine, dann soll möglichst schnell die Abschiebung erfolgen. Es wird über diese Abschiebezentren außerhalb der EU diskutiert. Das heißt, die Maßnahmen mit Blick auf Menschen, die sich um Asyl bewerben, werden ganz

0: Man könnte auch sagen, lass doch das auch erst nochmal wirken. Aber trotzdem muss man einfach feststellen, ich verfolge jetzt ganz intensiv die EU-Asylpolitik seit 2,5 Jahren, wie eigentlich von Quartal zu Quartal dieser Zug immer weitergefahren ist und eigentlich immer in eine Richtung, nämlich wir brauchen noch mehr Verschärfung. Das, was wir jetzt haben, reicht nicht. Und der Ton in der Migrationsdebatte ist natürlich so scharf in vielen europäischen Ländern, dass man da eigentlich auch immer noch einen draufsetzt. Und ich finde, diese Return Hubs stehen auch ein Stück dafür. Wir wollen jetzt auch Länder dafür bezahlen, dass sie unsere Herausforderungen lösen. Das hat auch, glaube ich, Nachteile, weil man macht sie auch unglaublich abhängig natürlich auch davon, dass die das da korrekt machen, dass in diesen Ländern nicht wieder ein Bürgerkrieg ausbricht, der das ganze Abkommen auch wieder irgendwie null und nichtig macht und so. Also man geht da schon Risiken in der Annahme, dass es gewünscht ist, immer noch einen draufzusetzen.
1: Und wer treibt denn diese Debatte voran, die sich, wie du es beschreibst, ja immer weiter verschärft?
0: Es ist in meiner Wahrnehmung schon noch so, dass auch konservative Parteien, ich meine damit die Europäische Volkspartei, ja, da wo auch CDU, CSU ja Mitglied sind in dieser Parteienfamilie, in dieser europäischen, die absolut dominante ist in Europa. Das muss man auch dazu sagen. Die haben die Wahlerfolge geholt. 12, 13 Regierungschefs kommen aus dieser Parteienfamilie. Sie haben im Europäischen Parlament die mit Abstand meisten Abgeordneten. Also es ist auch irgendwo Wählerinnen und Wählerwillen, ja, dass die so stark sind. Und um das Ding festzumachen, haben wir zuletzt erlebt, dass auch die Europäische Volkspartei nicht mehr so viele Diskussionen auch mit Sozialdemokraten, Grünen und Liberalen führen wollte, sondern offensichtlich gesagt haben, ja, weil wir es können, weil wir so dominant sind, können wir auch mit Unterstützung der noch viel rechteren Parteien in Europa da Ideen durchbringen, die uns genehm sind. Und um da jetzt einfach mal auch ins Ziel zu kommen, da gab es dann Chatgruppen.
2: Die Fraktion von CDU und CSU im Europaparlament kooperiert offenbar enger als bisher bekannt mit der Fraktion Europa der souveränen Nationen, zu der die AfD gehört. Nach Recherchen der deutschen Presseagentur soll die Europäische Volkspartei, zu der die Union zählt, in einer WhatsApp-Gruppe sowie bei einem Treffen mit solchen Parteien zusammengearbeitet haben.
0: Davon wollen die Parteispitzen nichts gewusst haben.
3: Zur WhatsApp-Gruppe ist öffentlich jetzt alles gesagt. Ich selbst wusste davon nichts, hätte sie ja nicht freigegeben.
0: Der EVP-Chef Manfred Weber, der will das natürlich so auch nicht stehen lassen und sagt, das sind im Prinzip Sachen, auf die sich alle Staaten schon geeinigt haben. Und es werde auch weiterhin keine Zusammenarbeit mit zum Beispiel der AfD geben.
3: Klar ist auch, die AfD spielt weder nominell noch inhaltlich in Europa irgendeine Rolle. Sie hat keinen Einfluss.
0: Es ist schwer, das wirklich alles festzunageln, aber der Eindruck ist natürlich auf jeden Fall da und kaum zu bestreiten, dass man da zu sehr vielem bereit war und das im Zweifel auch mit den rechten Parteien lieber gemacht haben, als sich da zu sehr auf Kompromisse einzulassen und da vielleicht mal gemäßigtere Abschieberegeln aufzustellen als die, die wir jetzt vermutlich kriegen werden.
1: Eigentlich hat sich die EU ja dem Schutz der Menschenrechte verschrieben, unter anderem mit der Europäischen Menschenrechtskonvention. Inwieweit kollidiert das, also diese Abschiebezentren außerhalb der EU, vielleicht auch die GEAS-Reform, die Rückkehrverordnung? Gibt es da Konflikte aus deiner Sicht?
0: Also wir sprechen in diesem Fall, glaube ich, ganz sicher über Grenzbereiche, über Auslegungsfragen und dann letztendlich auch sehr konkrete Umsetzungsfragen. Klingt jetzt ein bisschen theoretisch, aber ich komme auf Dinge zurück, die wir jetzt im Podcast schon besprochen haben. Die Grundrechtecharta sagt, ja, es gibt das Recht auf Asyl. Es gibt einen Schutz davor, dass man quasi kollektiv mit ausgewiesen wird, aufgrund Nationalität zum Beispiel. Es gibt das Verbot, dass man unter unmenschlichen oder erniedrigenden Bedingungen in solchen Lagern beispielsweise festgehalten wird. Man hat Anspruch auf Rechtsschutz. Das sind alles so Dinge, die stehen da drin, ne? Und wenn man jetzt natürlich in die Bücher guckt, die da jetzt geschrieben wurden, Asylpakt, die einzelnen Kapiteln, wird natürlich festgeschrieben, dass genau das, also in diesem Fall auch so gegeben ist oder beziehungsweise verhindert wird, ne? Dass man sich da dran hält, was die Grundrechtecharta der Europäischen Union da garantiert. Es wird jetzt immer wieder darauf ankommen, dass es auch wirklich weiterhin genug Menschen, Organisationen und sei es auch die EU-eigenen Asylagenturen, dass die vor Ort sind, dass auch die Medien weiter auch dahin gucken. Wir haben ja auch mal eine Zeit gehabt, da haben wir viel häufiger auch Berichte gehört, auch vom Mittelmeer gesehen, Dokumentation, wie das da abläuft oder auch aus Flüchtlingslagern berichtet. Ich glaube, es ist ganz wichtig, dass wir da weiter auch hingucken, weil man wird es nur im Einzelfall feststellen können, ob diese

0: diese Grundrechte da eingehalten wurden, weil auf dem Papier steht das so. Ne? Es wäre ja auch verrückt, was anderes jetzt erstmal festzuschreiben, weil es würde von Gerichten sofort kassiert werden. Auch gerade bei diesen Return Hubs, man wird da in Grauzone unterwegs sein.
1: Und wie ist deine persönliche Einschätzung? Glaubst du, das kann gelingen?
0: Es muss gelingen, würde ich sagen. Also Europa als Frieden- und Menschenrechtsprojekt muss das gelingen. Und ich glaube, das ist auch möglich. Und ich habe auch einfach ein bisschen die Hoffnung, dass wir jetzt mit dem, was entschieden ist in der EU, erstmal ein Verfahren haben, was weiter auch das Faktische untermauert. Und das Faktische ist, die Zahlen ungesteuerter Migration, die man ja aus guten Gründen auch so nicht mehr hinnehmen konnte, die sind schon massiv runtergegangen. Und es ist vieles im Werk, was diese Tendenz unterstützen könnte. Also man kann sich vielleicht vorstellen, dass diese aufgeheizte Debatte, wenn die immer ja sich weiter entfernt eigentlich von der Realität, die nämlich heißt, die Dinger wirken, wir haben eine gesteuertere Migration nach Europa, die wir auch brauchen, ne, wo wir auch viel mehr noch an Wegen arbeiten müssen, um legale Wege nach Europa so zu ermöglichen, dass es Europa auch dient. Ist die Debatte ja auch irgendwann vielleicht noch viel weniger Leuten zu vermitteln, dass es immer noch stärker und härter werden müsste in der Migrationspolitik. Also ich denke, es gibt da vielleicht auch Hoffnung, dass da ein bisschen Abkühlung eintritt in dieser Frage.
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1: Um 22 Uhr mit Felix Sprung. Im Kanzleramt beraten seit dem frühen Abend die Spitzen der Bundesregierung mit Vertretern von Arbeitgebern und Gewerkschaften über die geplanten Reformen, zum Beispiel im Sozialbereich und bei Steuern. Außerdem soll es um Maßnahmen gehen, die die Wirtschaft wieder ankurbeln sollen. Berlin-Korrespondent Markus Preis zum Ziel des Treffens.
2: Ja, das Ziel ist vor allen Dingen erstmal diejenigen an den Tisch zu bringen, die die Reform am Ende auch betreffen, nämlich die Unternehmer in Deutschland und eben auch die Arbeitnehmer vertreten durch die Gewerkschaften. Und der andere wichtige Punkt ist für die Bundesregierung natürlich, sich auch Verbündete zu schaffen. Denn wenn man am Ende zu diesen Reformen kommt, zum Beispiel auf dem Arbeitsmarkt oder bei der Steuerreform, dann ist es auch gut, wenn man Parteien, andere Gruppen hat, wie zum Beispiel Gewerkschaften und Arbeitgeberverbände, die das dann auch mit verteidigen. Und das ist auch ein bisschen die Hoffnung eines solchen Treffens, dass man sozusagen mehr gesellschaftliche, breitere Akzeptanz dadurch womöglich schaffen könnte.
1: Der sogenannte Tankrabatt fällt wie geplant Ende Juni weg. Die Fraktionen von Union und SPD hätten das Ende der Aktion nach langen Beratungen entschieden, bestätigte Unionsfraktionsvize Müller dem ARD-Hauptstadtstudio. Der Tankrabatt gilt seit dem 1. Mai. Die Koalition hatte die Spritsteuer wegen der hohen Preise an den Zapfsäulen um knapp 17 Cent pro Liter gesenkt. Die Bundesregierung will, dass Deutschland in den kommenden 15 Jahren zu einer führenden Luftfahrtnation wird. Das wurde in einer neuen Luftfahrtstrategie festgehalten. Aus Berlin Oliver Neuroth.
3: Deutschland hat zwar keinen eigenen nationalen Flugzeugbauer, wie etwa Boeing in den USA, aber Deutschland ist einer der wichtigsten Standorte des europäischen Luftfahrtkonzerns Airbus. Die Bundesregierung erwähnt in ihrer Strategie auch die militärische Luftfahrt. Deutsche Firmen leisteten einen unverzichtbaren Beitrag dazu, dass die Bundeswehr einsatzfähig bleibe. Die Regierung betont auch, dass die Luftfahrt wettbewerbsfähig und resilient sein muss. Der Bundesverband der deutschen Industrie hat schon eine konkrete Forderung, um die deutsche Luftfahrt tatsächlich wettbewerbsfähig zu halten. Die Steuern für Flüge sollten weiter sinken.
1: Bei dem Zusammenstoß von zwei Bussen in Oberbayern ist ein Kind ums Leben gekommen. Laut den Behörden gehörte der Zweitklässler zu einer Gruppe von Schülern, die in einem der Busse auf dem Weg zu einem Ausflug war. Demnach wurden zwei weitere Kinder sowie eine Lehrerin schwer verletzt, viele weitere Menschen leicht. Das Unglück passierte im Landkreis Dachau. Die Ursache ist noch unklar. Die Polizei ermittelt. Das waren die Nachrichten. Das Wetter in Deutschland. In der Nacht gebietsweise trocken, auch Schauer und einzelne Gewitter, Tiefstwerte 12 bis 3 Grad. Morgen wechselnd bewölkt, später einige Schauer und einzelne Gewitter, im Südwesten länger trocken. Höchstens 13 Grad im Erzgebirge bis 21 Grad im Südwesten. Und am Freitag zeitweise Schauer, vereinzelt Gewitter, 14 bis 22 Grad. Es ist 22.03 Uhr.
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4: Die Autobahn 1 Osnabrück Richtung Bremen ist zwischen Dreieck Ahlhorner Heide und Wildeshausen West wegen Bauarbeiten bis Freitag früh jeweils zwischen 19 und 6 Uhr gesperrt. Die Umleitung führt über die A29 und Ahlhorn. A1 Lübeck-Hamburg zwischen Dreieck Hamburg-Südost und Dreieck Norderelbe stockender Verkehr in beiden Richtungen wegen eines Schwertransports. Die A1 Hamburg Richtung Bremen ist zwischen Hamburg-Stillhorn und Harburg wegen einer Nachtbaustelle bis 23 Uhr gesperrt, dadurch staut es sich. Die A4 Aachen Richtung Köln ist zwischen dem Kreuz Köln-West und Köln-Eiffeltor wegen Markierungsarbeiten noch bis 5 Uhr gesperrt. Die A5 Frankfurt Richtung Kassel ist zwischen Butzbach und Gambacher Kreuz wegen Bergungsarbeiten nach einem Unfall gesperrt, dadurch 6 Kilometer Stau. Die Umleitung führt ab Butzbach über die U21. Autobahn 31 Meppen-Leer. Dort wird zwischen Jemgum und Leer-West wegen Bauarbeiten im Ems-Tunnel bis Freitag früh jeweils zwischen 20 und 6 Uhr in beiden Richtungen gesperrt. Die Autobahn 61 Mönchengladbach Richtung Koblenz zwischen Dreieck Sinzig und Niederzissen 3 Kilometer Stau wegen Bauarbeiten. Die Autobahn 71 Richtung Schweinfurt ist zwischen Oberdorf und Suhl-Zeller-Mehles wegen Wartungsarbeiten im Tunnel Hochwald bis 6 Uhr früh gesperrt. Auf der Autobahn 81 Singen-Schaffhausen zwischen Kreuzingen und Hilzingen ist der Hohentiel-Tunnel wegen Wartungsarbeiten bis morgen früh 6 Uhr gesperrt. Berlin, die A100 ist zwischen Jakob-Kaiser-Platz und Hohenzollern-Damm wegen Wartungsarbeiten in beiden Richtungen bis 5 Uhr früh gesperrt. Nochmal Berlin, A111 stadteinwärts. Der Flughafentunnel Tegel ist wegen Wartungsarbeiten gesperrt. Die A565 Bonn-Meckenheim ist zwischen Bonn-Beuel und Bonn-Auerberg in beiden Richtungen wegen Brückenarbeiten gesperrt. Und die A27 Walsrode Richtung Bremen ist zwischen Dreieck Walsrode und Walsrode Süd wegen eines Schwertransports gesperrt.
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4: Und die kommt aus Hamburg vom Norddeutschen Rundfunk. Am Mikrofon ist Sven Hasenklever. Bundesweit haben Gewerkschaften, Praxen und Krankenhäuser gegen die Sparpläne von Gesundheitsministerin Wagen mobil gemacht. Und das soll auch in den kommenden Tagen so weitergehen. In Hannover, wo die Gesundheitsminister tagen, demonstrierten heute etwa 8000 Menschen. Die geplanten Kürzungen seien ein Schlag ins Gesicht derjenigen, die Kranke und Pflegebedürftige Tag für Tag unter schwierigen Bedingungen versorgen, hieß es.
5: Wagen stoppen, schallt es mitten in Hannover über den Platz der Menschenrechte. Tausende Menschen sind gekommen. Der Platz ist voll. Aus ganz Deutschland sind Beschäftigte aus dem Gesundheitswesen angereist. Mehr als 80 Busse bringen die Demonstrierenden nach Hannover. Viele sind wütend und machen sich Sorgen um ihre Zukunft, sowie Krankenpfleger Mirko Oettershagen aus Köln.
6: Ich bin selber Krankenpfleger und seit vielen Jahren und ich sag mal, die Zustände in dem Beruf sind schon so beschissen genug und sie sind auch schon länger beschissen genug und sie werden sich noch deutlich verschärfen.
5: In Hannover protestieren viele Menschen, die in Krankenhäusern arbeiten. Sollte die Reform in ihrer jetzigen Form kommen, müssten die mit weniger Geld auskommen. Tarifsteigerungen sollen etwa nicht mehr vollständig refinanziert werden. Einige Behandlungen würden nicht mehr wie bisher übernommen. Rainer Ruhschulte, Chefarzt aus Hameln, warnt vor drastischen Folgen.
7: Wir können nicht mehr so viel investieren, wie wir müssten und wollten. Wir hätten Schwierigkeiten, Personal einzustellen. Und falls uns Leistungsgruppen weggenommen würden, würden wir nicht mehr das anbieten können, was wir im Moment in guter Qualität und verlässlich anbieten.
5: Auch wenige Kilometer vom Platz der Menschenrechte in Hannover entfernt ist die Gesundheitsreform Gesprächsthema Nummer 1, nämlich bei der Gesundheitsministerkonferenz. Die wird momentan von Andreas Philippi, dem Gesundheitsminister in Niedersachsen, geleitet. Am Mittag trat auch er auf der Großdemonstration ans Rednerpult. Er sieht, genau wie Bundesgesundheitsministerin Wagen, einen Reformbedarf. Der SPD-Politiker macht in Hannover aber auch klar:
8: Bei allem Verständnis für eine gesunde Finanzierung der Kosten der gesetzlichen Krankenversicherung ist in den vorliegenden Regelungen eine deutliche Schieflage, insbesondere zulasten der Versicherten und der Krankenhäuser, zu erkennen.
5: Am Abend trifft Bundesgesundheitsministerin Wagen in Hannover mit den Länderressortchefs zusammen. Die haben sich schon zuvor auf einen gemeinsamen Antrag verständigt. Darin fordern sie Wagen auf, den Gesetzentwurf nachzubessern. Sie fürchten, Krankenhäuser könnten reihenweise pleite gehen. Harmonisch dürfte das geplante Kamingespräch also wohl eher nicht ablaufen.
8: Wir Länder und insbesondere Niedersachsen, aktuell im GMK-Vorsitz, werden der Ministerin deutlich machen, dass mit uns Sozialreformen, die zu großen Ungerechtigkeiten in dieser Gesellschaft führen werden, nicht machbar sind.
5: Am Freitag ist die XXL-Reform von Ministerin Wagen dann Thema im Bundesrat.
4: Bertil Starke berichtete aus Hannover. Auch in Hamburg blieben Arztpraxen teilweise oder komplett geschlossen und auch in Mecklenburg-Vorpommern und in Schleswig-Holstein wurde protestiert. Uwe Jahn berichtet aus Kiel.
9: Ärzte, Krankenhäuser und Psychotherapeuten in Schleswig-Holstein sind sich, wenn es um die Reform der gesetzlichen Krankenversicherung geht, in einem Punkt einig. Bettina Schulz von der Kassenärztlichen Vereinigung sagt es kurz und knapp.
10: Das geht so nicht.
9: Denn nach ihren Angaben hat die Reform der Finanzierung für die gesetzlichen Krankenversicherungen direkte Auswirkungen für die Patienten und ihre Ärzte in Schleswig-Holstein.
10: Es wird so sein, da wir in Schleswig-Holstein ungefähr 90 Millionen weniger Geld haben für die Honorare der Kolleginnen und Kollegen, dass es zu Leistungseinschränkungen kommen wird. Und das kann bedeuten, dass ungefähr 10% der Termine auch bei Fachärzten weniger zur Verfügung stehen.
9: Dazu kämen längere Wartezeiten auf Behandlungen und Operationen oder auch Aufnahmestopps für neue Patienten. Dabei bestreitet gar keiner, dass eine Reform kommen muss.
10: Also wir sind uns einig, wir müssen was verändern. Die Kosten laufen uns wirklich aus dem Ruder und wir müssen auch in der Zukunft noch die Menschen versorgen. Aber man muss erstmal eine Idee haben, wie machen wir es denn besser, bevor man alles zerschlägt und wahllos einfach Mittel kürzt.
9: Beispiele dafür gibt es auch im Krankenhausbereich. Dort gehen, so heißt es, im Schnitt 3 von 8 Stunden Arbeitszeit nur für Dokumentation und Bürokratie drauf. Zeit, die für die Arbeit am Patienten fehlt, kritisiert Nicole Schröder von der Krankenhausgesellschaft das Gesetz.
11: Es leistet keinen Beitrag, weil es eben gerade im Bereich der MD-Prüfung, also der Prüfung der Krankenhausabrechnung durch den medizinischen Dienst, nochmal eine deutliche Verschärfung vorsieht, was bei uns natürlich mit entsprechendem bürokratischen Aufwand einhergeht und am Ende nicht in einer besseren Patientenversorgung mündet.
9: Auch die Psychotherapeuten bemängeln die Kürzungspläne, denn schon jetzt gibt es zu wenig Nachwuchs. Durch das Gesetz würden junge Kolleginnen und Kollegen dreimal überlegen, befürchtet Clemens Feldtrup vom Psychotherapeutenverband.
12: Wenn so kurzfristig so dramatische Änderungen wie Kürzung von Honoraren kommen, ob sie sich darauf einlassen, darauf eine berufliche Perspektive in der Niederlassung zu entwickeln.
9: Dabei könnten sie, wenn sie früh genug behandeln, oft vermeiden, dass Patienten für lange Zeit ausfallen und Krankengeld beziehen, sagt Feldtrup weiter. Bei einem Kritikpunkt der Verbände gibt es Unterstützung von der Landesregierung. Auch Gesundheitsministerin Kerstin von der Decken, CDU, fordert, dass die Gesundheitsversorgung von Bürgergeldempfängern in Zukunft vom Bundeshaushalt übernommen wird. Henrik Herrmann, Präsident der Ärztekammer Schleswig-Holstein, hofft darauf, dass das Gesetz der Bundesregierung im Bundestag noch verbessert wird. Vor allem aber auf die Zeit danach.
13: Also die Notwendigkeit des Sparens, sagen wir ja auch alle, ist erstmal da. Mir ist aber wichtiger, dass man dann danach wirklich anfängt, diesen Mut zu Veränderungen und zu tiefgreifenden Reformen auch im deutschen Gesundheitswesen zu gehen.
9: Das Gesundheitswesen in Deutschland, es hat demnach auch nach der anstehenden Reform der Krankenkassenfinanzierung noch einen längeren Weg der Besserung vor sich.
4: Informationen von Uwe Jahn. In Brandenburg haben einige heutige AfD-Landtagsabgeordnete früher für die Staatssicherheit der DDR gearbeitet. Das hat eine Kommission des Landtags in Potsdam festgestellt. Die hat nämlich mehr als 30 Abgeordnete überprüft, die 1990, also am Ende der DDR-Zeit, volljährig waren. Bei 5 Abgeordneten hat die Kommission Verbindungen zur Stasi festgestellt. 4 davon sind in der AfD-Fraktion, einer ist parteilos. Und ein Fall fällt besonders auf, berichtet Amelie Ernst.
14: Sehr sachlich berichtet Brandenburgs Aufarbeitungsbeauftragte Maria Noke den Mitgliedern des Hauptausschusses im Landtag über die Erkenntnisse zum AfD-Abgeordneten Jean-René Adam. Mit 18 hatte der sich 1983 beim Bereich K1 der Kriminalpolizei als inoffizieller Mitarbeiter verpflichtet. Diese Abteilung arbeitete eng mit der DDR-Staatssicherheit zusammen. Adams Auftrag? Jugendliche beobachten und nonkonformes Verhalten melden.
15: Es liegen eine handschriftliche Verpflichtungserklärung und 15 Treffberichte eines Mitarbeiters des Arbeitsgebietes 1 der Kriminalpolizei über 14 Treffen und 3 Kurztreffs vor. Ein Bericht nach Informationen des IM und 7 handschriftliche Berichte von Herrn Adam mit Decknamen Hubert unterschrieben.
14: Jean-René Adam alias Hubert informierte die Kriminalpolizei rund ein Jahr lang über Jugendliche, die in der Kirche aktiv waren, die über eine Ausreise nachdachten oder die ein scheinbar unstetes Leben führten.
15: Er wurde gezielt zur Informationsbeschaffung über Jugendliche eingesetzt, die sich regelmäßig in Gaststätten, als Partyräumen bezeichneten Orten und an sogenannten Konzentrationspunkten trafen. Er nannte zahlreiche Namen und gab personenbezogene Informationen mit denunziatorischem und belastendem Charakter weiter.
14: Und diese Infos konnten Menschen schaden, so Noke. Auch wenn sich die konkreten Folgen aus den vorhandenen Akten nur ansatzweise nachvollziehen lassen. Anders als andere distanzierte sich Adam später auch nicht aktiv vom Bereich K1 und der Staatssicherheit. Von der Verbindung der beiden Behörden will er nichts gewusst haben. AfD-Fraktionschef Hans-Christoph Berndt glaubt ihm.
16: Und das Ganze ist 42 Jahre her. Das ist länger, als die DDR bestand. Herrn Adam war nicht bewusst, dass er sich für die Stasi verpflichtet. Aber so war das Leben in der DDR. Es gab eben systemnahe Menschen.
14: In diesem Fall fordert die AfD Milde und Verständnis, möchte, dass der Fall Jean-René Adam differenziert und mit Blick auf die Umstände bewertet wird. Doch genau das komme der AfD bei anderen Themen wie Ausländerkriminalität oder Extremismus nicht in den Sinn, entgegnet CDU-Fraktionschef Steven Breetz.
17: Was ich bei Ihnen bemerkenswert finde, zu welch differenzierten Pirouetten Sie allerdings in der Lage sind. Und jetzt frage ich Sie mal, Herr Dr. Berndt, Sie sind derjenige, der Wahlplakate als AfD an die Straße klebt, wo steht DDR 2.0, wo dran steht Verfassungsschutz gleich Stasi.
14: Doch die AfD bleibt dabei. Alles lange her und ein Fall von vielen. Konsequenzen muss Jean-René Adam in seiner Fraktion derzeit nicht befürchten.

0: Und die Zeit, es ist gleich 22.15 Uhr.
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0: In Berlin ist gerade Sitzungswoche, das heißt, das Parlament tagt, berät, beschließt Gesetze. Von außen ist der Betrieb im Bundestag nicht immer gut zu verstehen, darum gibt es immer wieder auch Möglichkeiten, hinter die Kulissen zu schauen. Und vor allem junge Menschen haben die Chance, hier Politik hautnah zu erleben, mit dem Ziel, sie zu verstehen und sie vielleicht auch dafür zu begeistern. In dieser Woche waren 270 Jugendliche im Bundestag zu Gast, um Politik zu simulieren. In einer Art Planspiel sind sie in die Rolle von Abgeordneten geschlüpft.
2: Starke Statements.
3: Frau Abgeordnete, würden Sie eine Zwischenfrage?
2: Danke, nein. Mehrheiten finden.
4: Und deshalb stimmen wir diesem Antrag zu. Vielen Dank.
2: Hitzige Debatten.
4: Sie sind nicht die Partei der Bewahrung. Sie sind die Partei der Lebensferne.
2: Im Bundestag Standard. Doch anstatt der bekannten Abgeordneten haben hier dieses Mal 17- bis 20-Jährige aus ganz Deutschland debattiert. Bei Jugend und Parlament sind mehr als 270 junge Menschen in die Rolle von Politikern geschlüpft. In einem Planspiel haben sie 4 Tage lang Fraktionen gebildet, in Ausschüssen beraten und Gesetze beschlossen.
5: Also ich glaube, ich bin täglich fast 25.000 Schritte gegangen, weil der Bundestag einfach so groß ist. Man sieht das immer im Fernsehen und das jetzt so groß zu sehen, ist wirklich einfach unfassbar.
6: Was ich am meisten mitgenommen habe, ist die parlamentarische Zusammenarbeit zwischen den Fraktionen, dass es auf jeden Fall darauf ankommt, dass man zusammen Kompromisse findet, die am Ende auch wirklich für alle Menschen gut sind.
2: Die jungen Erwachsenen wurden zufällig in 3 fiktive Parteien aufgeteilt. Biografie und politische Gesinnung wurden ihnen zugelost. Viele der Teilnehmenden sind selbst schon politisch in Jugendorganisationen aktiv. Sie wurden von Bundestagsabgeordneten aller Fraktionen eingeladen. In ihren fiktiven Rollen zu bleiben, ist ihnen deshalb oft schwer gefallen. Aus hitzigen Debatten wurden reale Vorwürfe. Die jungen Vertreter der AfD fühlten sich dabei ausgeschlossen, so wie Elias Monzer.
7: Egal was wir tun, sei es irgendein Redebeitrag, irgendeine Frage, man wird nur ausgelacht, beleidigt, weiteres. Also es hat einfach keinen Sinn mehr.
2: Und auch von der anderen Seite gab es heftige Beschuldigungen, wie von Moritz Halbeisen.
8: Nachdem immer mehr Vorfälle vorgefallen sind und immer mehr rechtsextreme Beleidigungen und so weiter ans Licht gekommen sind, war auch immer weniger Motivation da, natürlich mit der AfD da zu kooperieren.
2: Ein Teilnehmer, der Mitglied in der AfD-Jugendorganisation ist, wurde am Dienstag von dem Planspiel ausgeschlossen, bestätigte ein Sprecher des Parlaments. Er habe das White-Power-Zeichen gezeigt, ein Symbol, das der rechtsextremen Szene zugeordnet wird. Bundestagspräsidentin Julia Klöckner wurde von Teilnehmenden darauf angesprochen.
9: Leute, man muss doch nicht einknicken, dass einige von überschaubarer Intelligenz manchmal gesegnet sind, wenn sie Zeichen setzen.
2: Den jungen Erwachsenen hat das aber nicht ausgereicht. Teilnehmerin Sarah Amina Ercik hat nach dem Projekt AfD-Chefin Alice Weidel konfrontiert.
10: Und ich würde gerne Sie, Alice Weidel, fragen, wie Sie dazu stehen und warum solche Dinge hierher gebracht werden, obwohl eigentlich ein Planspiel geplant war.
11: Ich möchte Sie darauf hinweisen, dass ohne Beweise so etwas in den Raum zu werfen, lassen Sie mich ausreden, ja. Ich habe Sie auch ausreden lassen.
10: Selbstverständlich.
11: Ohne Beweise und ohne Nachweise so etwas hier in den Raum zu stellen, strafrechtlich relevant ist.
2: Die Teilnehmenden haben also das erlebt, was für Berufspolitiker mittlerweile Alltag ist. Emotionen und gegenseitige Vorwürfe. Die Frage, ob das Projekt Jugend und Parlament nächstes Jahr noch einmal genauso stattfinden kann, bleibt offen.
0: Aus Berlin war das ein Beitrag von Theo Steinbach. Die US-Weltraumbehörde NASA hat in Houston, Texas, die Crew für die nächste Mondmission, die Artemis 3, vorgestellt. 4 Astronauten, darunter ein Italiener, sollen bei dem Testflug das Andocken von 2 Mondlandefähren erproben. Erst für 2028 plant die NASA dann die erste bemannte Mondlandung. Kerstin Klein mit den Einzelheiten.
12: NASA-Chef Jared Isaacman präsentiert die 4 Astronauten für die Artemis 3-Mission.
13: So you want to find out who the astronauts are?
12: Es sind 3 US-Amerikaner, Randy Bresnik als Kommandant der Mission, Andrew Douglas und Frank Rubio als Mission Specialist. Und als erster europäischer Astronaut im Artemis-Programm der Italiener Luca Parmitano, der als Pilot die Raumkapsel steuern wird. Der bringe einen Hauch italienischer Leichtigkeit an Bord, scherzt ESA-Generaldirektor Josef Aschenbach.
14: I'm sure he brings a touch of Italian ease to the cockpit.
12: In der Artemis II-Mission sind im Frühjahr zum ersten Mal seit mehr als 50 Jahren wieder Menschen um den Mond geflogen. Mit Artemis III sollten ursprünglich wieder Menschen auf dem Mond landen. Doch nun wird die Mission zu einem Zwischenschritt, bei dem ein Rendezvous und das Andocken von zwei Mondlandefähren an die Orion-Raumkapsel getestet werden soll. Und zwar nicht in Mondnähe, sondern in der Erdumlaufbahn. Eine weise Entscheidung, urteilt Michael Summers, Astrophysiker an der George Mason University.
15: Es klingt so einfach, Rendezvous und Andocken, aber das ist schwer. Software, Hardware, du musst alles testen. Ich habe mich daher gefreut, als die NASA entschieden hat, das erstmal in der Erdumlaufbahn zu tun, anstatt direkt Astronauten zum Südpol des Mondes zu schicken, was ein wirklich schweres Unterfangen ist.
12: 2027, also schon im kommenden Jahr, soll die Artemis-3-Mission starten. Doch es gibt ein Problem. Die Entwicklung der Mondlandefähren verzögert sich. Eine entwickelt das Unternehmen Blue Origin von Amazon-Gründer Jeff Bezos, die andere das Unternehmen SpaceX von Tesla-Chef Elon Musk. Und auch die beiden Trägerraketen, die die Mondlandefähren zum Rendezvous ins All bringen sollen, fliegen noch nicht zuverlässig. Gerade kürzlich ist die von Blue Origin explodiert. Die von SpaceX explodiert immer wieder.
16: So there are problems, you know.
12: Es gäbe ein Problem, sagt auch Michael Summers. Es sei eben nicht so, dass kommerzielle Unternehmen automatisch besser, schneller, billiger seien als die NASA selbst.
15: Wenn kommerzielle Unternehmen das machen, hat das eine gute und eine schlechte Seite. Die gute Seite ist, dass sie viel effizienter sein können. Sie haben nicht so viel Bürokratie. Aber der Nachteil ist, dass sie weniger Erfahrung mitbringen als die NASA.
17: You got the controls.
12: Ihr habt jetzt die Kontrolle, sagt Artemis-2-Kommandant Reid Wiseman, als er symbolisch den Staffelstab an die Artemis-3-Crew übergibt. Die soll nun den Weg ebnen, damit mit Artemis-4 tatsächlich wieder Menschen auf dem Mond landen.
0: Kerstin Klein berichtete aus Houston. Im Stadion von Fußball-Bundesligist Mainz 05 hat es einen Weltrekordversuch der besonderen Art gegeben. Ziel war es, lesend eine Laola-Welle zu schaffen. Aus ganz Rheinland-Pfalz hatten sich dafür Schulklassen auf den Weg nach Mainz gemacht. Auch unsere Reporterin Rabea Amri war dabei.
18: Ich habe sehr viele Bücher zu Hause und ich lese auch sehr gerne.
19: Ganz früh schon sind Mira und alle anderen vom Gymnasium Kirn heute Morgen losgefahren, um rechtzeitig im Fußballstadion in Mainz zu sein.
18: Ich finde cool, dass ich das erste Mal in meinem Leben in einer Arena bin.
20: Ich lese auch sehr viel und ja, ich freue mich einfach hier zu sein.
21: Ich finde es halt richtig cool, dass diese Aktion hier mit dem Lesen, dass die alle zusammenkommen und dann zusammen lesen, ist richtig cool.
19: Tausende von Schülerinnen und Schülern, Leseratten und Fußballfans vereint, machen es sich auf den roten Schalen sitzen im Stadion bequem und warten gespannt, dass der Weltrekordversuch losgeht. Eine gelesene Laola-Welle soll entstehen. Ausgedacht hat sich das Kinder- und Jugendbuchautor Stefan Gemmel.
22: Die Idee war einfach, die Kinder jubeln zu lassen. Kinder sind gerne begeistert, sind gerne im Spaß unterwegs. Und da haben wir gedacht, wir könnten ja so eine Laola machen und dabei lesen.
19: Mitorganisiert wird das große Lese-Event vom SWR, Mainz 05 und vom Leseratten-Service. Das ist ein Unternehmen, das sich auf Leseförderung spezialisiert hat. Ein Weltrekord kann Kinder stark machen, weiß Geschäftsführerin Eva Pfitzner.
23: Das Erlebnis, dass man selber auch spürt, ich kann das. Das ist, glaube ich, sehr, sehr wichtig fürs eigene Ego. Und dann geht man vielleicht auch gestärkt an den nächsten längeren Text, den man dann wieder lesen muss, weil die Schule einem das so vorgibt, und sagt, tschakka, ich bin doch Weltrekordler, ich kann lesen, also tue ich es jetzt einfach mal und verliere meine Hemmungen.
19: Und dann rückt die große Laola immer näher. Gelesen wird ein Gedicht von Autor Stefan Gemmel, das er extra für heute geschrieben hat.
22: Es geht um den Spaß am Lesen, es geht darum, dass Bücherfreunde coole Menschen sind, dass sie empathisch sind, weil sie ja mit ihren Figuren leiden. Gutenberg kommt drin vor, weil wir sind ja nun mal in Mainz. Alles das musste ich in 21 Zweizeiler verfassen.
19: Von links nach rechts soll die Laola-Welle durchs Stadion schwappen, während die Kinder ihre zwei Zeilen nacheinander vorlesen.
23: Jede Gruppe kennt ihren eigenen Vers. Der besteht aus zwei Zeilen. Ein Zeil zum Aufspringen, ein Zeil zum Hinsetzen. Dann ist die nächste Gruppe dran. Auf und nieder, immer wieder.
19: Der Text erscheint auf der großen Stadionleinwand. Stefan Gemmel gibt den Startschuss.
24: Ganz links. Ihr fangt an.
19: Aus tausenden Kehlen erklingen die Verse von Stefan Gemmel über die Freude am Lesen. Es gibt etwas auf dieser Welt, das alles in den Schatten stellt.
25: Etwas, was die Welt verbindet und in allen Ländern findet.
19: Am Ende der Laola-Welle heißt es: Lasst uns feiern, hier und heute, wir sind coole Bücherleute. Und dann steigt die Spannung ins Unermessliche, als der Schiedsrichter vom Rekordinstitut für Deutschland die Teilnehmerzahl und das Ergebnis verkündet.
1: 7.508 Personen liegt. Insofern gibt es hier in Mainz einen Weltrekord.
3: Es ist ein krasses Gefühl.
4: Man freut sich danach auch richtig.
5: Und vielleicht sind wir in 2027 im Weltrekordbuch.
6: Wir haben den Weltrekord!
17: Sport.
0: Morgen geht sie los, die Fußball-Weltmeisterschaft, mit dem Eröffnungsspiel zwischen Mitgastgeber Mexiko und Südafrika. Deutschland muss noch bis zum Sonntag zum ersten Gruppenspiel warten. Was heute bei der deutschen Mannschaft auf dem Programm stand, weiß Thomas Kurs.
26: Ja, heute stand neben dem Training vor allem das obligatorische Teamfoto auf dem Programm. Einmal lächeln in der Hitze, danach floss auf dem Trainingsplatz dann der Schweiß. Und morgen schauen die Spieler im Teamquartier zusammen das Eröffnungsspiel. Das wird der FIFA-Präsident Gianni Infantino natürlich im Stadion live verfolgen. Einen Tag vor dem WM-Startschuss hat er die umstrittene WM auf einer Pressekonferenz in Mexiko-Stadt verteidigt. Philipp Weiskirch hat die Einzelheiten.
27: Ein Podium in Mexiko. Links der goldene WM-Pokal, rechts der WM-Ball und dazwischen sitzt Gianni Infantino. Vor ihm eine Journalistenschar, die vom FIFA-Präsidenten erstmal einen halbstündigen Monolog serviert bekommt. Infantino dankt zunächst ganz vielen Menschen und hakt dann die heiklen Themen der vergangenen Tage einfach selbst ab. Er sei froh, dass der Iran angesichts der schwierigen Weltlage an der WM teilnehmen könne. Aber kein Wort dazu, dass sich das iranische Team nur am Spieltag in den USA aufhalten darf und die meisten iranischen Fans wohl nicht ins Stadion dürfen. Dabei soll es laut Infantino die inklusivste WM aller Zeiten sein. Zur Posse um den Schiedsrichter aus Somalia, der trotz eines gültigen Visums nicht in die Vereinigten Staaten einreisen durfte, sagt der Schweizer, das sei zwar traurig, aber die FIFA könne nicht alles beeinflussen. Und letztlich verteidigt Infantino auch die horrend teuren Tickets. Die Preise seien angemessen, so der 56-Jährige, der darauf verweist, dass jeder verdiente Dollar wieder in den Fußball zurückfließe.
26: Von Mexiko nach München, dort wurden heute die Vorrunden der Handball-WM in Deutschland im kommenden Jahr ausgelost. Auf die deutschen Handballer warten Tunesien im Eröffnungsspiel, Serbien, eine Mannschaft, gegen die Deutschland bei der letzten EM verloren hat, und Uruguay als erste Hürden. Deutschland spielt alle Vorrundenspiele in München. Sollten die Vize-Europameister weiterkommen, würde Gislason mit der DHB-Auswahl alle weiteren Begegnungen in Köln austragen. Der Bundestrainer freut sich auf die Heim-WM, warnt aber auch vor den Gegnern.
28: Der Druck wird natürlich da, aber der ist immer da. Und ich denke, da überwiegt die Vorfreude bei uns allen, dieses Turnier hier zu Hause zu haben, mit perfekten Bedingungen. Aber wir wissen auch, dass ein schlechter Tag auch alles in Sand setzen kann.
26: Auf das Aufnahmeteam aus Dänemark könnte Deutschland übrigens erst im Finale treffen. Die Handball-WM beginnt am 13. Januar 2027. Das Internationale Olympische Komitee, IOC, plant weitreichende Reformen für die Olympischen Spiele. Das gab es heute auf einer Pressekonferenz bekannt. Künftig soll das olympische Programm flexibler gestaltet werden. Dafür empfiehlt die IOC-Exekutive, die bisher sehr starren Regeln zu modernisieren. Einzelheiten hat Christian Michel.
29: Das würde dem IOC mehr Spielraum geben, Sportarten und einzelne Disziplinen künftig schneller anzupassen. Entscheidungen sollen dabei nach festen und transparenten Kriterien getroffen werden. Bewertet werden sollen unter anderem die sportliche Bedeutung, die Attraktivität für Fans und der organisatorische Aufwand. Ziel ist es, die Olympischen Spiele besser an neue Entwicklungen anzupassen und dafür einen geregelten Prozess zu schaffen. Über die Vorschläge sollen die IOC-Mitglieder Ende Juni bei einer außerordentlichen Sitzung in Lausanne abstimmen. Wie sich das auswirken kann, zeigen aktuelle Entscheidungen der IOC-Exekutive. Skibergsteigen soll nach seinem Olympiadebüt auch 2030 zum Programm der Winterspiele gehören. Offen ist dagegen weiter die Zukunft der nordischen Kombination. Die traditionsreiche Disziplin steht für die Spiele 2030 bislang noch nicht fest.
26: Und noch eine Meldung vom Tennis. Beim ATP-Turnier in Stuttgart ist Jan-Lennard Struff im Achtelfinale ausgeschieden. Zuvor hat es auch Yannick Hanfmann erwischt.

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1: Um 22.30 Uhr mit Felix Sprung. Der sogenannte Tankrabatt fällt wie geplant Ende Juni weg. Das hat Unionsfraktionsvize Müller dem ARD-Hauptstadtstudio bestätigt. Die Aktion galt seit dem 1. Mai und war bis zum 31. Juni vorgesehen. Aus Berlin Bianca Schwarz.
2: Ab dem 1. Juli geht also die Energiesteuer auf Benzin und Diesel wieder hoch, um knapp 17 Cent pro Liter. Der Tankrabatt hat den Staat in den 2 Monaten schätzungsweise 1,6 Milliarden Euro gekostet. Wegen dieser hohen Kosten hatten sich Politikerinnen und Politiker von SPD, Grünen und Linken gegen eine Verlängerung des Tankrabatts ausgesprochen. Auch Bundesverkehrsminister Patrick Schnieder von der CDU hatte die Hoffnungen auf eine Verlängerung der Maßnahme gedämpft. Die AfD hingegen fordert, die Steuersenkung konstant beizubehalten.
1: Kanzler Merz und Vizekanzler Klingbeil sitzen seit Stunden mit Spitzenvertretern von Gewerkschaften und Arbeitgebern zusammen. Sie wollen deren Vorstellungen für Sozial-, Arbeitsmarkt- und Steuerreformen einholen. Es soll ausgelotet werden, welche Schnittmengen es bei den anstehenden Reformen gibt. Der stellvertretende Regierungssprecher Mayer sagte, es wäre ein Fortschritt, wenn man ein gemeinsames Verständnis dafür fände, welche Herausforderungen es gebe und welche nächsten Schritte es brauche. Die Zahl der Eisberge in der Arktis hat in den vergangenen 25 Jahren deutlich zugenommen. Nach Angaben von Forschern des Alfred-Wegener-Instituts in Bremerhaven lösen sich die Eismassen von großen Gletschern in Grönland und der russischen Arktis. Aus der Nachrichtenredaktion Ralf Stölting.
3: Besonders die Gletscher in Nordostgrönland haben den Forschern zufolge an Stabilität verloren. Laut AWI ist das eine Folge des Klimawandels. Die treibenden Eisberge gefährden demnach zunehmend die Schifffahrt und Fischerei. Außerdem gehen die Forscher davon aus, dass viele der schmelzenden Eisberge große Mengen an Geröll transportieren. Laut AWI regnet es aus diesen Eisbergen geradezu Steine auf den Meeresboden. Dort bilden sich so neue Siedlungsflächen für Lebewesen und verändern mit der Zeit ganze Lebensgemeinschaften in der Tiefsee.
1: Das US-Militär hat nach eigenen Angaben einen Tanker im Golf von Oman angegriffen. Danach wurde von einem Flugzeug aus Präzisionsmunition in den Maschinenraum des Schiffes abgefeuert. Der Tanker sei manövrierunfähig gemacht worden. Er wollte nach US-Angaben iranisches Öl exportieren und damit die von den Vereinigten Staaten verhängte Seeblockade durchbrechen. Das Wetter in Deutschland in der Nacht gebietsweise trocken, auch Schauer und einzelne Gewitter, Tiefstwerte 12 bis 3 Grad. Morgen wechselnd bewölkt, später einige Schauer und einzelne Gewitter, im Südwesten länger trocken. Höchstens 13 Grad im Erzgebirge bis 21 Grad im Südwesten. Am Freitag zeitweise Schauer, vereinzelt Gewitter, 14 bis 22 Grad. Das waren die Nachrichten.
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4: Die Autobahn 31 Meppen leer wird zwischen Jemgum und Leer West wegen Bauarbeiten im Emstunnel bis Freitag früh zwischen 20 und 6 Uhr in beiden Richtungen gesperrt. Und die A61 Mönchengladbach Richtung Koblenz zwischen Dreieck Sinzing und Niederzissen 3 Kilometer Stau wegen Bauarbeiten.
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4: Heute mit Sven Hasenclever. Es geht um 287 Millionen Euro und dazu nochmal 160 Millionen Euro Zinsen. Die fordert ein Hamburger Unternehmen vor dem Landgericht Bonn vom Bundesgesundheitsministerium. Hintergrund ist ein gescheiterter Maskendeal in der Hochphase der Corona-Zeit. Die Hamburger Firma war nach eigenen Angaben telefonisch und per Mail vom damaligen Bundesgesundheitsminister Spahn von der CDU mit Maskenlieferungen beauftragt worden. Die wurden jedoch laut Klage kurzfristig zurückgezogen. Aus Bonn berichtet Jochen Hilgers.
5: Beide Seiten, die klagende Firma und das beklagte Bundesgesundheitsministerium, kamen sich nicht näher. Eine gütliche Einigung wird es nicht geben, sagt Bonns Gerichtssprecher Stefan Schulz.
6: Die Klägerseite hat ausgeführt, dass sie grundsätzlich vergleichsbereit wäre. Von Seiten der Beklagten wurde ein Vergleichsabschluss allerdings abgelehnt unter Hinweis darauf, dass hier weiterhin davon ausgegangen wird, dass es keinen Kaufvertrag gab.
5: Kaufvertrag ja oder nein, das ist die entscheidende Frage in dem Verfahren, das mittlerweile 460 Millionen Euro schwer ist. Der Richter fasste den Verfahrensstand in etwas mehr als einer Stunde zusammen. Es war der Beginn der Corona-Zeit. Masken und medizinisches Gerät waren weltweit begehrt. Die Preise gingen durch die Decke. Der damalige Bundesgesundheitsminister Jens Spahn persönlich meldete sich auf dem Handy des Geschäftsführers der klagenden Firma. Jetzt will ich erst einmal rechtlich verbindlich das Zeug, soll er laut Klägerin gesagt haben und meinte offenbar eine Lieferung von mehr als 350 Millionen Masken. Der Anwalt der Klägerin, Dennis Geißler, sagt weiter.
7: Jens Spahn hat ganz deutlich gesagt, ich befinde mich in einer Zwangslage, ich brauche dringend Ihre Hilfe, hat er dem Geschäftsführer der Klägerin gesagt. Und die Klägerin hat dann sofort reagiert und sofort die vom Gericht zitierte Liste erstellt. Sie müssen sich vorstellen, wir sprechen hier über Waren, die auf der ganzen Welt gefragt waren.
5: Es sei ein Fall aus dem juristischen Lehrbuch, sagte der vorsitzende Richter. Nicht nur das Telefonat, auch ein umfangreicher E-Mail-Verkehr legt laut Klägerin nahe, dass das Geschäft unbedingt zustande kommen sollte. Gerichtssprecher Stefan Schulz über den heutigen Ablauf.
6: Die Kammer hat sehr umfassend in den Sachen Streitstand eingeführt. Sie hat sehr wesentliche Dokumente der Genese eben dieses streitigen Vertragsabschlusses dargestellt, teilweise auch im Wortlaut zitiert und dann eben kurz skizziert, auf welche rechtlichen Fragestellungen es hier bei einer möglichen Entscheidung ankommen könnte.
5: Irgendwann war die Klägerin für sie überraschend raus aus dem Geschäft. Den Zuschlag bekam neben anderen die bis dato völlig unbekannte Firma Emix aus der Schweiz, die zu dem Zeitpunkt lediglich 400 Euro Stammkapital hatte, wie Rechtsanwalt Geißler süffisant vor Gericht anmerkte. Für ihn wurde vor allem klar, unter welchem Druck alle Beteiligten standen.
7: Die Bundesregierung oder das Gesundheitsministerium und vor allen Dingen der Gesundheitsminister stand vor dem Problem, dass er ganz dringend diese Masken benötigte und andere Waren. Und das sagte er auch sehr deutlich.
5: Haben Sie denn eine Erklärung, warum es dann nicht zu diesem Geschäft gekommen ist?
7: Ehrlicherweise, Sie wissen, ich habe das gerade auch noch mal aktiv gefragt. Die Erklärung ist bis heute nicht gekommen. Ich persönlich wundere mich da sehr drüber, weil ja unstreitig ist, dass die Pure Fashion Agency GmbH deutlich niedrigere Preise angeboten hat als letztendlich die Unternehmen, die dann hinterher die Masken geliefert haben.
5: Die Anwälte des Bundesgesundheitsministeriums wollten sich heute mit Blick auf das laufende Verfahren nicht äußern. Eine Entscheidung könnte am 22. Juli fallen.
0: Wirtschaft.
4: Die Anwohner des Berliner Airports sind Fluglärm gewohnt. Die kommenden Tage wird es aber noch mal ein bisschen lauter rund um den BER, denn dort findet bis zum Wochenende die ILA statt, die internationale Luftfahrtausstellung. Und dort stehen nicht nur viele Flieger am Boden, sondern werden natürlich auch in der Luft vorgeführt. Auch Bundeskanzler Merz war zur Eröffnung zu Besuch bei der ILA und während seines Rundgangs kam auch das Scheitern des deutsch-französischen Kampfjets-Projekts FCAS zur Sprache. Johannes Frevel mit Einzelheiten.
8: Die gescheiterte deutsch-französische Entwicklung eines gemeinsamen Kampfflugzeuges bietet nach den Worten von Bundeskanzler Friedrich Merz die Chance für eine neue europäische Lösung. Die Entwicklungen rund um FCAS würden in ein neues Projekt eingebracht, sagte Merz zum Start der Luft- und Raumfahrtmesse ILA bei Schönefeld.
9: Die Luftwaffe, die Bundeswehr, fliegt den Eurofighter. Der Eurofighter ist ein erfolgreiches Beispiel für europäische Rüstungskooperation. Wir eröffnen der Industrie aber auch neue Möglichkeiten beim Bau moderner Kampfflugzeuge auf anderen Wegen weiter voranzukommen. Und der eigentliche Kern von FCAS, den werden wir als europäisches System der Systeme weiterführen. Und hier liegt eine große Chance eines zentralen deutsch-französischen verteidigungsindustriellen Zukunftsprojekts, das wir gemeinsam verwirklichen wollen.
8: Noch sind künftige Partner für ein neues Kampfflugzeug unklar. Die Verteidigungsminister Deutschlands und Frankreichs würden im Juli einen Plan zur weiteren Zusammenarbeit beider Länder in Verteidigungsfragen ausarbeiten, sagte Merz. Eine Allianz deutscher Rüstungsunternehmen um Airbus Defence stellt einen Eurofighter-Nachfolger in Aussicht, der gemeinsam mit Drohnen in einer militärischen Cloud agieren soll. Michael Schöllhorn, Präsident des Bundesverbandes der deutschen Luft- und Raumfahrtindustrie, BDLI.
10: Wir brauchen eine Entscheidung für das weitere Vorgehen bei FCAS als Gesamtsystem und ein Kampfjet der sechsten Generation, weil er essentiell ist für die Luftüberlegenheit und souveräne Verteidigung Deutschlands und Europas. Wir stehen bereit, Verantwortung zu übernehmen. Wir verfügen über die Kompetenz, die Technologien, die Kapazität und den klaren Willen, ein FCAS und den Kampfjet der sechsten Generation zu entwickeln und zu bauen. Und zwar für und mit Europa.
8: Mit einer neuen Luftfahrtstrategie will die Bundesregierung zudem Wettbewerbsfähigkeit und Innovation der deutschen Luftverkehrswirtschaft sichern, die wirtschaftlich hinter der Entwicklung in anderen Ländern Europas zurückbleibt. Bundeskanzler Friedrich Merz rechnete Entlastungen vor.
9: Die E-Kerosin-Quote haben wir gestrichen. Die Flugsicherungsgebühr haben wir gesenkt. Die letzte Erhöhung der Luftverkehrssteuer haben wir zurückgenommen. Und wir übernehmen jetzt auch die Flugsicherungskosten für die deutschen Regionalflughäfen. Das Paket insgesamt wird den Luftverkehr aus Deutschland um rund eine halbe Milliarde, um rund 500 Millionen Euro entlasten.
8: Auf der Luftfahrtmesse ILA präsentieren sich bis Sonntag 750 Aussteller aus 37 Ländern.
4: Informationen von Johannes Frevel. Gleich 22.41 Uhr. Trübes, brackiges Wasser, der Lichtstrahl einer Tauchlampe und ein versunkenes Segelschiff. So sieht das Video aus, das polnische Taucher vor rund 2 Jahren bei einem Tauchgang in der Ostsee gemacht haben. Und dabei haben sie einen spektakulären Fund gemacht. Auf dem versunkenen Schiff waren nämlich mehr als 100 Flaschen Champagner und historische Tonkrüge gefüllt mit Selterswasser. Jetzt sind 4 Flaschen aus diesem Fund nach Hause zurückgekehrt, ins Selterswassermuseum nach Niederselters im Kreis Limburg-Weilburg. Dort sind sie vor rund 170 Jahren abgefüllt worden. Benjamin Müller hat sich die Flaschen angeguckt.
11: Da sind sie also, 4 schwere Tonflaschen aus dem versunkenen Segelschiff in der Ostsee. Natürlich gesäubert und nicht mehr voll mit Algen und Schlamm. Sie sind in der typischen braunroten Tonfarbe und in etwa so groß wie eine heutige Wasserflasche. Auf den Flaschen sind Siegel zu sehen. Wie die aussehen, beschreibt Museumsführerin Julia Westendorf.
12: Genau, es ist einmal ein rundes Siegel, da steht Selters drin und unten drunter steht in der Schrift Herzogtum Nassau. Hinten kann man auch noch herausfinden, wo sie herkamen, also aus dem Kannebeckerland, aus dem Westerwald. Hier ist ein W für Wildscheid und hier unten ist zum Beispiel die Nummer 124. Das heißt, der 124. Krugbäcker dort hat diesen Krug hergestellt.
11: Die Krüge sind rund 170 Jahre alt und durch die Siegel lässt sich ihre Herkunft sehr genau zuordnen. Damals um 1850 rum wurde in Niederselters noch das Original Selterswasser abgefüllt und war absoluter Marktführer. Die Krüge, die in der Ostsee gefunden worden sind, sind noch fest verschlossen. Das heißt, drin ist das Original Selterswasser.
12: Genau, und man sagt auch, das Wasser ist sogar noch trinkbar. Also es kam ein Korken rein, dann wurde es mit einem Stoffläppchen umschlossen, mit Garn umwickelt und dann wurde es in Wachs oder Pech getaucht und man sieht hier oben drauf, das Wachssiegel ist auch noch intakt.
11: Bei einem anderen Fund von Tonkrügen aus der Nordsee hatte ein Chemiker festgestellt, dass das Wasser noch trinkbar ist. Der langjährige Museumsführer und ehemalige Bürgermeister von Selters, Norbert Zabel, hat es damals sogar probiert.
13: Es wäre aber nicht unbedingt ein Wasser, was man heute in der Gastronomie anbieten würde. Aber es ist genießbar. Es war sehr salzig. Das kann ich also in diese Richtung nur sagen.
11: Das Mineralwasser von damals hatte einen ganz anderen Geschmack als das Wasser von heute. Außerdem war natürliche Kohlensäure drin, die das Wasser nochmal zusätzlich konserviert hat. Übrigens ist der Brunnen, aus dem die alten Tonkrüge befüllt wurden, auch heute noch aktiv, auch wenn sein Wasser nicht mehr abgefüllt wird, erklärt Julia Westendorf.
12: Also die Leute, die das erste Mal trinken, die finden es sehr gewöhnungsbedürftig. Das Wasser ist 4 Grad kalt, also es ist wirklich sehr erfrischend. Und hat natürlich den Eisenanteil, der da nicht rausgefiltert ist. Was schmeckt so gewöhnungsbedürftig? Das ist das Eisen, das schmeckt so ein bisschen nach Blut. Ist natürlich sehr mineralisch, also sehr salzig und durch die natürliche Kohlensäure natürlich sauer.
11: Im Selterswassermuseum ist noch die Originalabfüllanlage von früher zu sehen und es gibt den sogenannten Haustrunk. Hier können sich die Besucherinnen und Besucher bald wieder vom Originalbrunnen das Ur-Selterswasser abzapfen und probieren. Die Anlage war zwar in den letzten 2 Jahren kaputt, soll bald aber wieder laufen. Die Krüge aus der Ostsee sind jetzt also zurück zu Hause und ihre verrückte Reise hätten sie sich bei ihrer Abfüllung damals bestimmt nicht träumen lassen.

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1: Fußball-WM-Stimmung in New York. Fehlanzeige. Stattdessen fiebert die ganze Stadt gerade mit den Basketballern der Knicks. Seit 27 Jahren hatten sie kein NBA-Finale mehr erreicht, bis jetzt. Nun träumen Fans sogar vom nächsten Titel. Die Freude über ihre Mannschaft verbindet die Menschen. Fernseher werden auf die Bürgersteige gestellt und mit Beamern projizieren einige das Spiel auf ihre Hauswände. Drumherum stellen die New Yorker dann ihre Campingstühle auf und so entstehen Nachbarschafts-Watch-Partys und schöne Momente. Aus New York berichtet Giselle Uka.
2: Mitten in Manhattan feuern hunderte Menschen die Basketballer der New York Knicks an. Dabei starren sie gespannt auf einen kleinen Fernseher, den ein Bodega-Besitzer vor seinem Laden auf dem Bürgersteig aufgestellt hat. Auch Red schaut sich das Spiel hier an. Er kennt die Betreiber des kleinen Ex-Supermarktes schon sein Leben lang. Das ist wirklich was Besonderes, sagt Red, denn es zeige, worum es geht, um Gemeinschaft.
3: It's just really special. This is what it's about. This is community right here.
2: Schon zum dritten Mal gibt es die Nachbarschafts-Watch Party im Viertel Hell's Kitchen. In der Gegend haben inzwischen alle davon gehört. Sie bringen Camping- und Klappstühle mit, teilweise auch Verpflegung. Weil von Mal zu Mal immer mehr Leute kommen, wird das Spiel jetzt sogar noch zusätzlich mit einem Beamer auf das Ladentor nebenan projiziert. Dass es gerade so einen Hype um die Knicks in der Stadt gibt, wundert Red überhaupt nicht. Das Team ist seit 27 Jahren zum ersten Mal wieder in einem NBA-Finale.
3: I think we waited such a long time.
2: Wir haben so lange auf diesen Moment gewartet und es ist so wichtig für New York, eine Möglichkeit zu haben, zusammenzukommen. Es passiert gerade so viel im Land. Gleichzeitig sind wir hier einfach alle orange-blau. Das ist sehr cool. Tatsächlich sieht man in der Stadt schon seit Tagen an jeder Ecke Menschen in orange-blauen T-Shirts, Trikots oder mit Knicks-Kappen rumlaufen. Egal, wo man hinkommt, Thema sind die Knicks. Die Energie dabei ist immer positiv. Auch Rachel liebt dieses Gefühl.
4: You know, work is stressful.
2: Arbeit ist stressig, jeder muss Rechnungen zahlen. Aber im Moment fragen sich die Leute vor allem, wo sie nach Feierabend das Spiel gucken sollen. Ich glaube, die Stadt wird erst wieder normal funktionieren, wenn die Saison zu Ende ist. Den letzten Pokal holten die Knicks vor 53 Jahren. Da war die 7-jährige Mali noch lange nicht auf der Welt. Sie ist mit ihrer Mutter zum kleinen Public Viewing gekommen und glaubt, dass die Knicks den Titel diesmal holen können. Ihr machen die Spiele besonders Spaß, weil alle gemeinsam so fest vom Sieg überzeugt sind.
5: I think they're gonna win because they haven't won in a very long time and it's just fun because everybody believes in the spirit that they're gonna win.
2: Die einzigen negativen Gefühle am Abend löst US-Präsident Donald Trump aus. Er wollte beim dritten Finalspiel in seiner Heimatstadt dabei sein. Wegen erhöhter Sicherheitsvorkehrungen wurden alle Fanfeste um den Madison Square Garden herum deshalb abgesagt. Als der Präsident im TV gezeigt wird, buhen die New Yorker so laut sie können. Er nutzt jede Gelegenheit, um sich in den Mittelpunkt zu drängen. Es geht aber um die Stadt und die Fans, die zusammenkommen. Er ruiniert das. Er soll verdammt nochmal verschwinden. Trump bringt den Knicks jedenfalls kein Glück. Nach 13 Siegen verlieren die New Yorker Basketballer zum ersten Mal wieder ein Spiel. Für die Fans kein Grund zur Panik. Wenn ihre Mannschaft bei den kommenden 4 Spielen noch 2-mal gewinnt, ist der Titel sicher.
1: Aus Washington berichtete Giselle Uka. Dass Stuttgart 21 nicht wie geplant fertig wird, ist inzwischen schon ein Running Gag. Nach vielen Verschiebungen ist auch der letzte Termin für dieses Jahr im Dezember 2026 gerissen worden. Seit Anfang der Woche scheint klar, die Inbetriebnahme von Stuttgart 21 wird frühestens 2031 stattfinden. Ein Grund für die erneute satte Verspätung: die Bahn hat in großem Stil falsche Kabel verlegt, die jetzt getauscht werden müssen. Das hat eine SWR-Recherche ergeben. Frieda Kümmerer hat sich auf Spurensuche nach diesen falschen Kabeln gemacht.
6: Wer in den letzten Monaten mit dem Zug nach Stuttgart gefahren ist, konnte beim Blick aus dem Fenster schon merken, dass irgendwas merkwürdig ist. Offene Kabelschächte entlang der Gleise, überall liegen kreuz und quer Kabel in oder auch neben den Kabelkanälen.
7: Hier sehen wir sicherlich alte Kabel, aber wohl auch neu verlegte.
6: sagt Hans Leister. Er ist Bahnexperte und Bahnberater aus Berlin.
4: Scheint auch irgendwie nicht so ganz planvoll alles hier abzulaufen.
6: Für den SWR ist er nach Stuttgart gekommen, um sich den Kabelsalat genauer anzuschauen. Am Stadtrand wurden über 1000 Kilometer Kabel verlegt, auch neben dem Bahnsteig, auf dem Hans Leister steht.
4: Ja, Kabel, das ist etwas, was man eigentlich mit der Digitalisierung zum großen Teil loswerden wollte. Ja, wenn man sich das so anschaut, das ist keine ordentliche Baustelle, das ist eigentlich ein Saustall.
6: Nach SWR-Recherchen hat die Bahn wichtige Abläufe nicht eingehalten. Die Bahn hat unter Termindruck Kabel und Kabelschächte verlegen lassen, als die Planungen noch nicht abgeschlossen waren und unklar war, welche Kabel überhaupt gebraucht werden. Also wurden die Standardleitungen für Signaltechnik verlegt, ein folgenschwerer Fehler. Ein Großteil der Kabel und Kabelschächte muss laut Insidern getauscht werden. Auch deswegen verschiebt sich Stuttgart 21 erneut. Was sagt die Bahn zu diesen Vorwürfen? Bereits im Mai hat der SWR den Vorstandsvorsitzenden der DB Infrago, Philipp Nagel, am Rande eines Workshops zu Stuttgart 21 befragt.
7: Also wir warten da auf den Juni, da wollen wir jetzt nicht vorher was dazu sagen.
8: Auch zu kilometerweise falsch verlegten Kabeln in der Stellwerkstechnik?
7: Wir haben da parallel auch eine Revision, da werden sich alle Sachen genau angeguckt.
6: Die Bahn sagt vorerst nichts. Aber warum kommt es immer wieder bei Stuttgart 21 zu so massiven Problemen?
4: Ja, das zieht sich ja durch bei Stuttgart 21, dass man am Anfang und während des Verlaufs mehrfach die Zielsetzung geändert hat. Das heißt auch ein Durcheinander.
6: Sagt der Experte Hans Leister. Tatsächlich haben Politik und Bahn immer wieder während des Baus das Projekt angepasst, verändert und ergänzt. Und Terminverschiebungen wurden bei Stuttgart 21 Tradition.
9: Wir werden im Jahre 2019 fertig sein,
6: sagte einst der baden-württembergische Ministerpräsident Günther Oettinger, später dann der S21-Pressesprecher.
10: Insgesamt geht die Bahn immer noch von einer Inbetriebnahme 2021 aus.
11: Und streben jetzt einen Inbetriebnahmetermin 2025 an.
6: Musste der damalige Bahnchef Richard Lutz dann nachschieben. 2024 formulierte es der damalige Landesverkehrsminister so.
12: Ich bleibe bei meinem Spruch, einstweilen wird er im Dezember 2026 in Betrieb genommen. Einstweilen.
6: Doch knapp ein Jahr vor diesem Termin zog Bahnchefin Evelyn

0: Nach Angaben der Rettungskräfte gab es noch am Unfallort Reanimationsversuche, die aber erfolglos geblieben seien. Zwei weitere Kinder und eine Lehrerin wurden sehr schwer verletzt. Zwei Kinder seien mittelschwer und 26 leicht verletzt. Auch die Busfahrer hätten leichte Verletzungen erlitten. Der mit den Zweitklässlern besetzte Reisebus war für einen Schulausflug unterwegs, als er im Bereich einer Kurve mit einem Linienbus zusammenstieß. Löwel sprach von einem der schwersten Unfälle, die es im Landkreis je gegeben habe. Für die Unfallursache müsse man unfallanalytische Gutachten abwarten. Beide Fahrer seien jedenfalls nicht alkoholisiert gewesen, betonte der Landrat, der damit auf Gerüchte im Netz reagierte. Nach dem Unfall waren zur Versorgung der Verletzten 4 Hubschrauber, etwa 15 Rettungswagen und 8 Notärzte im Einsatz. Für Angehörige wurde ein Bürgertelefon eingerichtet. In Heimhausen wird am Abend die Kirche geöffnet für alle, die sich nun zurückziehen möchten.
1: Kultur. Steven Spielberg und Außerirdische, das ist eine der großen Erfolgsgeschichten des Kinos. Mit Unheimliche Begegnung der dritten Art und E.T. hat er Generationen von Zuschauern geprägt. Nun kehrt Spielberg zu diesem Thema zurück. Sein neuer Film Disclosure Day, der Tag der Wahrheit, stellt eine einfache, aber folgenreiche Frage. Was wäre, wenn die Menschheit plötzlich erfährt, dass sie nicht allein im Universum ist? Anna Wollner über einen Film, der weniger von Außerirdischen erzählt als von unserer Gegenwart.
2: Wenn Sie rausfinden würden, dass wir nicht allein sind. Wenn es Ihnen jemand zeigen, es beweisen würde. Würde Ihnen das Angst machen?
3: Regielegende Steven Spielberg stellte in seinem 36. Spielfilm eine zentrale Frage. Und je länger Disclosure Day dauert, desto deutlicher wird, die Antwort darauf interessiert ihn mehr als die Außerirdischen selbst.
4: Guten Morgen, Kansas City. Was erwartet uns heute?
5: Heute ist...
3: Emily Blunt spielt Margaret Fairchild, Wettermoderatorin eines Lokalsenders in Kansas City. Als sie auf Hinweise zu einer jahrzehntelang geheim gehaltenen Wahrheit stößt, gerät ihr Leben aus den Fugen. Gemeinsam mit dem Cybersicherheitsexperten Daniel Kellner, gespielt von Josh O'Connor, macht sie sich auf die Suche nach Antworten. Antworten, die mächtige Kreise um jeden Preis verborgen halten wollen.
6: Die Menschen haben ein Recht auf die Wahrheit. Sie gehört allen 7 Milliarden Menschen.
3: Was nach klassischer Science-Fiction klingt, entwickelt sich schnell zu etwas anderem. Spielberg erzählt keinen Film über die Faszination des ersten Kontakts. Er erzählt einen Verschwörungsthriller, einen Film über Geheimhaltung, Desinformation und die Frage, wem wir überhaupt noch glauben können. Immer wieder erinnert Disclosure Day an die großen paranoiden Politthriller der 1970er Jahre. Die eigentliche Bedrohung kommt nicht aus dem All, sondern aus den Institutionen, die Informationen kontrollieren und Wahrheiten verwalten.
7: Ich höre zu, Noah. Darüber habe ich eine ganze Menge gelernt.
8: Von deinen Freunden?
7: Ja, sie betrachten Empathie als Selektionsvorteil, als den alles übertrumpfenden Selektionsvorteil im Wesentlichen, als den Kern sämtlichen organischen Seins. Unsere mangelnde Einsicht, dies anzuerkennen, wird zu unserem Aussterben führen.
3: Das ist zunächst ausgesprochen spannend. Spielberg erzeugt eine permanente Atmosphäre der Unsicherheit. Visuell bleibt der inzwischen 79-jährige Regisseur dabei beeindruckend souverän. Kameramann Janusz Kaminski taucht den Film in kalte, unheimliche Bilder. John Williams liefert einen melancholischen Score. Und vor allem Emily Blunt und Josh O'Connor sorgen dafür, dass die Geschichte trotz aller Verschwörungsmythen geerdet bleibt.
9: Ich kenne dich.
3: Spielberg interessiert sich letztlich weniger für die Frage, ob es außerirdisches Leben gibt. Ihn interessiert, was passiert, wenn Menschen feststellen müssen, dass ihre Gewissheiten nicht mehr tragen. Der Film kreist um Wahrheit und Desinformation, um Macht und Kontrolle über Wissen. Wer entscheidet, was die Öffentlichkeit erfahren darf? Wie verändert sich eine Gesellschaft, wenn sie das Vertrauen in ihre Institutionen verliert? Das sind Fragen, die Disclosure Day deutlich stärker beschäftigen als die klassischen Motive des Science-Fiction-Kinos. Über mehr als 2 Stunden wächst das Gefühl, dass die große Enthüllung unmittelbar bevorsteht.
10: Was ist nur mit uns passiert? Oh mein Gott!
3: Doch anstatt diesen Spannungsbogen einzulösen, lässt Spielberg seinen Film bewusst in der Schwebe. Disclosure Day ist ein ungewöhnlicher Spielberg-Film. Kein Film des Staunens wie E.T. oder Unheimliche Begegnung der dritten Art, sondern ein Film des Zweifels. Düster, ernst und von einer fast durchgehenden Paranoia geprägt. Ein aufgeblasener Science-Fiction-Thriller, der mehr vorgibt zu

0: sein, als er am Ende ist.
1: Sagt unsere Filmkritikerin Anna Wollner über Disclosure Day, der Tag der Wahrheit. Der neue Film von Steven Spielberg, von morgen an in den Kinos.
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2: Und da muss man richtig aus dem Sattel gehen.
4: 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Das Tor zählt!
2: Ich persönlich finde den Sport so spannend, auch als gesellschaftliches Element. Lebensgeschichten von Sportlerinnen und Sportlern.
4: Und Steffen Baumgart, der hat schon wieder Hitze. 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
2: Es macht echt wahnsinnig viel Spaß, aber gehört natürlich auch was zu. 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
4: 1:1 also in diesem Nordduell und das ist noch nicht das letzte Wort.
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0: Politik trifft auf Arbeitgeber und Arbeitnehmer. Das Treffen im Kanzleramt ist zu Ende. Wir berichten ausführlich in der kommenden Viertelstunde nach den nächsten Nachrichten um 11.
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2: Um 23 Uhr mit Felix Sprung. Kanzler Merz und Vizekanzler King Beil haben 3,5 Stunden mit Spitzenvertretern von Gewerkschaften und Arbeitgebern beraten. Sie wollten deren Vorstellungen für Sozial-, Arbeitsmarkt- und Steuerreformen einholen. Außerdem wollten die Teilnehmer ausloten, welche Schnittmengen es bei den anstehenden Reformen gibt. Der stellvertretende Regierungssprecher Mayer hatte im Vorfeld gesagt, es wäre ein Fortschritt, wenn man ein gemeinsames Verständnis dafür fände, welche Herausforderungen es gebe und welche nächsten Schritte es brauche. Das Treffen ist nach Angaben aus Regierungskreisen gerade beendet worden. Ergebnisse sind noch nicht bekannt, allerdings sollten auch keine Entscheidungen getroffen werden. Der sogenannte Tankrabatt fällt wie geplant Ende Juni weg. Das hat Unionsfraktionsvize Müller dem ARD-Hauptstadtstudio bestätigt. Die Aktion galt seit dem 1. Mai und war bis zum 31. Juni vorgesehen. Aus Berlin Bianca Schwarz.
3: Ab dem 1. Juli geht also die Energiesteuer auf Benzin und Diesel wieder hoch, um knapp 17 Cent pro Liter. Der Tankrabatt hat den Staat in den 2 Monaten schätzungsweise 1,6 Milliarden Euro gekostet. Wegen dieser hohen Kosten hatten sich Politikerinnen und Politiker von SPD, Grünen und Linken gegen eine Verlängerung des Tankrabatts ausgesprochen. Auch Bundesverkehrsminister Patrick Schnieder von der CDU hatte die Hoffnungen auf eine Verlängerung der Maßnahme gedämpft. Die AfD hingegen fordert, die Steuersenkung konstant beizubehalten.
2: In Hannover hat es Proteste gegen Sparpläne im Gesundheitswesen gegeben. Gewerkschaften und Sozialverbände hatten dazu aufgerufen. Nach deren Angaben sind dem etwa 8.000 Beschäftigte unter anderem aus Krankenhäusern und Pflegeeinrichtungen gefolgt. Hintergrund sind vom Bundesgesundheitsministerium geplante Kürzungen. Sie zielen darauf ab, die gesetzlichen Krankenkassen zu entlasten. In Hannover hat heute ein 2-tägiges Treffen der Gesundheitsminister der Länder begonnen. US-Präsident Trump hat dem iranischen Regime erneut gedroht. Auf seiner Online-Plattform schrieb er, der Iran habe zu lange gebraucht, um einen Deal zu verhandeln. Jetzt müsse das Land den Preis dafür zahlen. Vorher hatten sich beide Seiten gegenseitig angegriffen. Die US-Regierung wirft Teheran vor, einen Kampfhubschrauber abgeschossen zu haben. Als Reaktion griff das US-Militär mehrere Ziele an. Der Iran wies die Anschuldigungen zurück und attackierte seinerseits erneut US-Stützpunkte in Golfstaaten. Das waren die Nachrichten. Das Wetter in Deutschland, in der Nacht gebietsweise trocken, auch Schauer und einzelne Gewitter, Tiefstwerte 12 bis 3 Grad. Morgen wechselnd bewölkt, später einige Schauer und einzelne Gewitter, im Südwesten länger trocken. Höchstens 13 Grad im Erzgebirge bis 21 Grad im Südwesten. Am Freitag zeitweise Schauer, vereinzelt Gewitter, 14 bis 22 Grad. Am Samstag 16 bis 26 Grad. Es ist 23.03 Uhr.
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0: Die Autobahn 1 Osnabrück Richtung Bremen ist zwischen Dreieck Ahlhorner Heide und Wildeshausen West wegen Bauarbeiten bis Freitag früh jeweils zwischen 19 und 6 Uhr gesperrt. Die Umleitung führt über die A29 und Ahlhorn. Die A4 Aachen Richtung Köln ist zwischen Kreuz Köln West und Köln Eiffeltor wegen Markierungsarbeiten noch bis 5 Uhr früh gesperrt. Die A5 Frankfurt Richtung Kassel zwischen Bad Nauheim und Gambacher Kreuz 3 Kilometer Stau wegen Bergungsarbeiten. Die A9 Halle Leipzig Richtung Berlin ist zwischen Wiedemar und Bitterfeld-Wolfen nach einem Unfall gesperrt. Die Autobahn 31 Meppen-Leer wird zwischen Jemgum und Leer West wegen Bauarbeiten im Ems-Tunnel bis Freitag früh jeweils zwischen 20 und 6 Uhr in beiden Richtungen gesperrt. Autobahn 61 Mönchengladbach Richtung Koblenz zwischen Dreieck Sinzig und Niederzissen 3 Kilometer Stau wegen Bauarbeiten. Die A71 Richtung Schweinfurt ist zwischen Oberhof und Suhl-Zeller-Mehlis wegen Wartungsarbeiten im Tunnel Hochwald noch bis 6 Uhr früh gesperrt. Auf der Autobahn 81 Singen-Schaffhausen ist zwischen Kreuz Singen und Hilzingen, dort ist der Hohlwied-Tunnel wegen Wartungsarbeiten bis morgen früh 6 Uhr gesperrt. A99 München-Südwest Richtung München-Nord Der Tunnel Allach ist nach Auslösung der Höhenkontrolle gesperrt. Berlin, die A100, ist zwischen Jakob-Kaiser-Platz und Hohenzollern-Damm wegen Wartungsarbeiten in beiden Richtungen noch bis 5 Uhr früh gesperrt. Und nochmal die A111 stadteinwärts. Der Flughafentunnel Tegel ist wegen Wartungsarbeiten gesperrt.
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0: Die kommt vom Norddeutschen Rundfunk in Hamburg. Am Mikrofon begrüßt sie Sven Hasenklever. Erwarten Sie nicht zu viel. Wenn Sie mit diesem Satz in ein Vorstellungsgespräch gehen, werden Sie voraussichtlich ohne Job wieder rauskommen. Ähnlich hat es der Regierungssprecher vor dem heutigen Treffen im Kanzleramt formuliert. Die Spitzen der rot-schwarzen Regierung trafen sich mit den Vorsitzenden der Arbeitgeber- und Sozialverbände, um über die anstehenden Reformen in Sachen Soziales, Arbeitsmarkt, Gesundheit, Rente und Steuern zu sprechen. Fast 4 Stunden hat man seit 19 Uhr zusammengesessen. Ergebnisse waren nicht geplant. Bianca Schwarz in Berlin. Konnte dieses Versprechen gehalten werden oder wurden doch Maßnahmen angekündigt?
3: Nein, also es hat kein Pressestatement gegeben, aber das Treffen hat ein bisschen länger gedauert als vorher angekündigt. Etwas mehr als 3,5 Stunden, beziehungsweise so vor einer Viertelstunde sind die letzten Autos vom Kanzleramt losgefahren. Konkrete Maßnahmen heute Abend hat aus 2 Gründen niemand erwartet. Zum einen, weil das Paket, das die Bundesregierung da liegen hat, viel zu komplex ist, um das jetzt in 3 Stunden mal gerade eben so nebenbei abzuräumen. Und zum anderen, weil dieses Treffen mehr Beziehungspflege war. Die Arbeitgeber und die Gewerkschafter, die haben seit Monaten nicht wirklich miteinander gesprochen. Und diese beiden Seiten mit der Politik zusammenzubringen an einen Tisch und vielleicht einfach nur auf einen gemeinsamen Kurs zu kommen, wenn das heute Abend passiert ist, dann wäre das schon viel als Ergebnis.
0: Ja, hat das geklappt mit der Beziehungspflege? Konnten Sie sich da schon einen Eindruck verschaffen? Gibt es jetzt mehr Gemeinsamkeiten als vorher?
3: Also ich kann Ihnen sagen, dass alle lächelnd rein sind und soweit ich das gesehen habe, weil da war es schon ein bisschen dunkler, niemand mit Zornesfalte wieder raus ist aus dem Kanzleramt. Aber ich schätze, da werden wir morgen ein bisschen mehr erfahren.
0: Kanzler Merz hat vorab die Erwartung geäußert, dass Arbeitgeber und Gewerkschaften ganz klar formulieren, was sie der Politik mit auf den Weg geben wollen. Glauben Sie, ist das gelungen?
3: Es ist wirklich, wirklich nichts nach außen gedrungen, aber in dieser Sekunde bekomme ich eine Mitteilung der Bundesregierung. Wenn Sie kurz eine Sekunde haben, dann lese ich da einmal schnell drüber.
0: Ja, gerne.
3: Also das ist die offizielle Pressemitteilung tatsächlich, die es jetzt gibt zu diesem Treffen. Die war in der Tat auch nicht angekündigt. Es sollte eigentlich weder eine Pressemitteilung geben, noch eine Pressekonferenz, die es ja auch nicht gegeben hat. So, da lese ich jetzt, dass in konstruktiver und konzentrierter Atmosphäre diskutiert worden sei, dass es um die Situation am Arbeitsmarkt gegangen ist, die Stabilität und Sicherung der Sozialversicherung, den Bürokratieabbau und die Steuerpolitik und das Einigkeit geherrscht habe unter den Gesprächsteilnehmern, dass der Wirtschaftsstandort Deutschland vor großen Herausforderungen steht. Und was ich jetzt beim Überfliegen hier auch noch rauslese, ist, dass tatsächlich weitere Gespräche vereinbart wurden, weil das war ja ein Punkt, der Anfang der Woche noch ganz anders geklungen hat.
0: Das also ist ja, also aktueller geht's ja kaum noch. Wie ist denn jetzt der weitere Zeitplan? Also was wird als nächstes passieren?
3: Also das gemeinsame Ziel ist ja jetzt wirklich, diese Reformen zum erfolgreichen Abschluss zu bringen. Aber es ist in der Tat komplex. Wenn Sie möchten, gucken wir gerade noch mal kurz auf einzelne Punkte und wie schnell das gehen könnte.
0: Ja.
3: Also bei der Reform der gesetzlichen Krankenversicherung, da hat sich die Regierung ja schon auf ein Gesetz geeinigt. Das kommt am Freitag in den Bundestag. Also da reden die Bundesländer noch mal mit. Wollen sie auch zum Beispiel zur Frage, wie viele Krankenhäuser es in Zukunft noch geben soll? Das Gesetz zur Reform der Pflegeversicherung, das liegt auch schon vor. Da läuft allerdings noch die Ressortabstimmung mit den anderen Ministerien. Und da gibt's auch noch recht viel Kritik, zum Beispiel an dem Vorschlag, die Rentenbeiträge für pflegende Angehörige nicht mehr komplett von der Pflegekasse zu übernehmen. Also das ist so ein Punkt, da wird es sicherlich noch Veränderungen geben. Und dann, wenn wir auf die Rentenreform gucken, da kann ich mir auch nur schwer vorstellen, dass das einfach so durchgeht, auch wenn die Regierung das gerne hätte. Da kommen mit Sicherheit noch kontroverse Debatten. Und dann haben wir noch die Steuerreform. Da ist man sich ja grundsätzlich schon mal einig, dass man die Normalverdiener entlasten möchte. Aber auf die Frage, woher nehmen wir dafür eigentlich das Geld? Da gibt es noch keine gemeinsame Antwort. Und wenn wir das jetzt noch mal verquicken mit der Zeitachse, das wollen sie ja alles schaffen bis zur Sommerpause, die beginnt so grob in 4 Wochen. Dann muss man sagen, nach dieser Woche jetzt gerade gibt es noch 2 Sitzungswochen und noch einmal kommt der Bundesrat zusammen, die Ländervertretung, die Reformvorschläge ja durchwinken müssten. Das ist sehr, sehr wenig Zeit. Mhm. Realistisch ist wahrscheinlich, dass alle Reformvorschläge irgendwie noch vorgelegt werden, aber dass alle entschieden werden, das würde wirklich extrem guter Vorbereitung verlangen.
0: Gibt es denn 1, 2 Punkte, von denen Sie sagen würden, das wird sich garantiert in den nächsten 12 Monaten für uns Bürger ändern?
3: Also wenn Sie sagen garantiert, dann sag ich, garantiert ist ganz schwer zu sagen. Aber man muss sich schon darauf einstellen, dass ein Teil dieser Reformvorschläge harte Sparpläne sind. Ne?
0: Und in diesem Moment scheint die Leitung nach Berlin abzureißen. Vielen Dank trotzdem Bianca Schwarz für diese äußerst aktuellen Informationen. Soweit die Einschätzung aus dem Hauptstadtstudio Berlin. Und wir hören nun noch eine Perspektive, die beim Treffen nicht vertreten war. 11 mittelständische Wirtschaftsverbände haben in einer Stellungnahme kritisiert, dass nur die großen Verbände dabei sind und das Treffen damit nicht die gesamte wirtschaftliche Realität des Landes abbildet. Mit einem hat meine Kollegin Birgit Langhammer vom NDR gesprochen, mit Christoph Ahlhaus. Er ist Chef des Mittelstandsverbandes BVMW. Wieso ist denn der Mittelstand nicht dabei gewesen? Fühlen Sie sich alleingelassen, Herr Ahlhaus?
4: Ich würde nicht sagen übergangen, sondern es ist ja leider üblich geworden, dass nur auf die Großen gehört wird. Das merkt man ja auch bei den Lösungen, die es bisher gegeben hat, Industrie, Strompreis und andere Dinge. Ja, vielleicht täte es einer solchen Runde mal ganz gut, die Perspektive des Mittelstands mit aufzunehmen, denn bisher haben die vielen Gipfel und die vielen Gesprächsrunden ja keine Ergebnisse gehabt.
5: Andererseits, Herr Allers, Sie waren auch lange in der Politik und wenn es jetzt heute eh nur um eine Stimmungslage geht und gar nichts bei rumkommen soll, haben Sie nicht einfach Zeit gespart?
4: Ja, das kann man natürlich auch so sehen. Aber ich finde, wir haben alle keine Zeit mehr. Und die Regierung ist jetzt fast 1,5 Jahre im Amt. Und die Erwartungen sind groß, auch wenn sie jetzt bewusst runtergezont werden, weil man offensichtlich Angst hat, dass nichts mehr rauskommt. Fakt ist, Deutschland, die Leistungsträger, die Menschen in diesem Land, sie erwarten von dieser Bundesregierung jetzt endlich, dass es losgeht mit dem Herbst der Reform, war eigentlich letztes Jahr, aber dass es wenigstens dieses Jahr losgeht und die Wirtschaftswende, die versprochen worden ist, auch kommt.
5: Und wir hören natürlich zu, Herr Allos. Also welche Perspektive fehlt Ihnen da heute Abend mit am Tisch?
4: Naja, diese Zusammensetzung des sogenannten Sozialpartnergipfels, das ist halt ein Rezept von vorgestern. Gewerkschaften und Industrieverbände sitzen zusammen. Das bildet die Wirklichkeit der deutschen Wirtschaft einfach nicht mehr ab. Und es sind nur noch knapp 50% der Menschen in diesem Land tarifgebunden beschäftigt und nur noch ein Viertel der Unternehmen. Und wenn da sich halt nur die zusammensetzen, die sich schon vor 30 Jahren zusammengesetzt haben, kann da für die aktuelle Lage nicht viel bei rumkommen.
5: Viele kleine und mittlere Unternehmen klagen ja auch eben gerade über die Unsicherheit und Sie haben den Faktor Zeit ja auch schon angesprochen. Wie groß ist da das Problem bei der Energiepolitik oder auch der Regulierung?
4: Na, der Mittelstand ächzt und hat kaum noch Luft zum Atmen. Wir haben die größte Pleitewelle seit über 20 Jahren. Viele überlegen, die Arbeitsplätze abzubauen oder die Betriebssitze zu verlagern. Deswegen ist es höchste Zeit, dass sie zumindest mal eine Perspektive bekommen, wie es weitergehen kann. Keiner erwartet von diesem Gipfel, dass jetzt morgen alle Probleme gelöst sind in diesem Land. Aber mal in irgendeinem kleinen Bereich mal ein Zeichen setzen, wir sind noch reformfähig, wir können noch was, das wäre, glaube ich, sehr, sehr wertvoll. Und dann ist es mir auch egal, wer da am Ende am Tisch gesessen hat. Hauptsache, es gibt Ergebnisse.
5: Und wenn Sie sagen, in irgendeinem Teil, was wäre denn der effizienteste, der effektivste, also die wirklich Änderung, die direkt auch sofort Konsequenzen hätte beim Mittelstand?
4: Naja, die Themen liegen alle auf dem Tisch, ob das Bürokratieabbau ist, ob das die dringend notwendigen Sozialreformen sind, die Energiepreise, die zu hoch sind, die überbordenden Steuerbelastungen. Aber wenn Sie mich so konkret fragen, ein Signal wäre zum Beispiel ganz schnell zu machen, ganz unkompliziert umsetzbar, schafft den Solidaritätszuschlag ab. Damit werden die Leistungsträger entlastet. Das ist ein klares Signal und ein Zeichen, okay, wir rechnen noch mit euch.
5: Jetzt haben Sie es gerade ja auch schon angesprochen und kurz aufgeblättert, Herr Ahlhaus, die Bundesregierung hat sich sehr viel vorgenommen und es heißt jetzt ja auch schon von verschiedenen Seiten, da verhake man sich in zu vielen Reformen, die ja jeweils auch wieder auf großen Widerstand stoßen. Also hat man sich zu viel auf einmal vorgenommen?
4: Wahrscheinlich ja, weil man in 3 Stunden mit Sicherheit nicht alles besprechen kann, was momentan schwierig ist. Aber gut, das ist jetzt die Strategie der Bundesregierung, des Bundeskanzlers. Eins ist nur auch klar, wenn jetzt wieder nichts bei rumkommt, warten wir nicht aufs nächste Kaffeekränzchen, sondern dann muss der Bundeskanzler von seiner richtigen Kompetenz Gebrauch machen und sagen, wie es in diesem Land weitergehen soll. Und dann muss er dafür Mehrheiten finden oder eben, wir müssen ein neues Kapitel aufschlagen. Aber dieses Hinhangeln von Gespräch zu Gespräch, von Gipfel zu Gipfel, das kann keiner mehr verstehen. Das wird auch so nicht mehr funktionieren.
0: Sagt Christoph Ahlhaus, Chef des Mittelstandsverbandes BVMW, im Gespräch mit meiner Kollegin Birgit Langhammer vom NDR.

0: Die Zeit, es ist 23.15 Uhr.
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0: Protest auf der Straße ist eine Möglichkeit, seine Meinung kundzutun. Eine weitere ist, sich mit einer Petition direkt an den Bundestag zu wenden. Und das haben im vergangenen Jahr wieder deutlich mehr Bürgerinnen und Bürger getan. 2025 wurden bei dem Gremium 12.399 Petitionen eingereicht, deutlich mehr als im Vorjahr. An den Petitionsausschuss können sich alle Bürgerinnen und Bürger wenden, erreichen Petitionen 30.000 Mitunterzeichnungen, debattiert der Ausschuss diese dann öffentlich unter Anwesenheit der Bundesregierung. Kim Schröder berichtet über Themen und die den Menschen wichtig sind.
2: Jeden Tag 50 neue Akten, 50 neue Petitionen für die Mitglieder des Petitionsausschusses des Bundestags. Sie beraten die Anliegen der Bürgerinnen und Bürger. Ausschussvorsitzende Hülya Düber von der CSU spricht von einem verfassungsrechtlich geschützten Zugang zum Parlament.
3: Kommt auf uns, liebe Kolleginnen und Kollegen, Parlamentarier an. Und ich empfinde es als große Stärke unserer Demokratie, dass wir Sorgen von Menschen in den Blick nehmen können und zeigen können, wie Politik funktionieren kann.
2: Besonders häufig sind Anträge aus den Ländern Nordrhein-Westfalen und Bayern im Ausschuss eingegangen. Im Vergleich zur Bevölkerungsdichte lag Berlin vorn. Den Antragstellenden ging es vor allem um lebensnahe Themen.
3: Die Themen, die auch die Bundesregierung bewegt, und zwar natürlich bei dem Thema neue Grundsicherung haben wir Petitionen. Wir haben Petitionen zum Thema Rente, wir haben Petitionen zum Thema Pflegeversicherung.
2: Mit 68% haben vor allem Männer Petitionen unterzeichnet. Dabei wurde jeder zweite Antrag online gestellt, erklärt Daniela Rump aus der SPD.
4: Und das zeigt auch, dass die Erwartungen an unsere digitalen Strukturen und an die digitale Beteiligung wachsen.
2: Das Online-System soll bis 2027 schneller, transparenter und benutzerfreundlicher werden. Ein niedrigschwelliges System bringe mehr Anreiz und ermutige die Bürgerinnen und Bürger. Und der Ausschuss möchte mehr aufklären.
4: Nur eine Petition, die im Deutschen Bundestag eingereicht wird, kann dazu führen, dass Gesetze verändert werden.
2: Aufrufe und Unterschriften von privaten Online-Plattformen oder Social Media gehören aber nicht dazu. Außerdem meint Corinna Rüffer der Grünen, die Erwartungshaltung der Unterzeichner würde sich nicht an die Plattform richten.
5: Die Petition wird betitelt Petition an den Bundestag. Und dann wird die Erwartungshaltung auch auf den Bundestag projiziert.
2: Obwohl die Anzahl von Petitionen im vergangenen Jahr um 34% angestiegen ist, müssten laut Ina Latendorf der Linken Reformen passieren.
5: Ich würde mir wünschen, wir würden mehr im Plenum diskutieren. Wir würden tatsächlich Petitionen öfter im Plenum tatsächlich auch debattieren. Und das Rederecht, also gerade wenn wir die Petition öffentlich debattieren, da wünschte ich mir mehr noch für die Bürgerinnen und Bürger, die dann mit uns an einem Tisch sitzen.
2: Kritik kam auch vom AfD-Obmann Manfred Schiller. Er möchte das System transparenter gestalten.
6: Beispiel, wo ein Änderungsbedarf besteht, ist die Veröffentlichungspraxis. Im Berichtsjahr wurden die Veröffentlichung von Petitionen abgelehnt mit der Begründung, sie werde offensichtlich erfolglos bleiben.
2: Aus seiner Sicht sollten Petitionen im Plenum und nicht im Ausschuss beraten werden. Daher gäbe es einen Gesetzesentwurf der AfD.
0: Informationen von Kim Schröder. Die US-Raumfahrtbehörde NASA hat die Crew für die nächste Artemis-Mondmission bekannt gegeben. 4 Astronauten sollen einen weiteren Schritt zur Rückkehr von Menschen auf den Mond machen. Mit dabei ist auch ein Italiener, der die Europäische Weltraumorganisation in der Crew vertritt. Zum Mond wollen jedoch nicht nur die USA mit ihren Partnern, sondern auch China hat Ambitionen, in den nächsten Jahren Astronauten auf dem Mond landen zu lassen. Mehr dazu von China-Korrespondentin Eva Lambi-Schmidt.
7: Raketenstart Ende Mai am chinesischen Raumfahrtstartplatz Jiuquan in der Wüste Gobi. Ein neues Team von 3 Astronauten fliegt zur chinesischen Raumstation Tiangong, um die alte Crew dort abzulösen. Normalerweise bleiben die Astronauten ein halbes Jahr. Dieses Mal wird ein Besatzungsmitglied ein Jahr an Bord bleiben. Ein Test für längere Aufenthalte im All. Dies wird Chinas Fähigkeit unter Beweis stellen, die Gesundheit der Astronauten während Langzeitflügen zu gewährleisten und die Schutzsysteme im Orbit zu verbessern. Es wird dadurch außerdem möglich, längerfristig wissenschaftliche Projekte durchzuführen. sagte Zhang Jingbo, Sprecher des bemannten Raumfahrtprogramms Chinas, auf einer Pressekonferenz vor dem Start. Seit 4 Jahren bereits ist die chinesische Raumstation ständig von Astronauten besetzt. China ist das einzige Land der Welt, das seine eigene Forschungsstation im Weltall hat. Diese ist deutlich kleiner als die internationale Raumstation ISS. Von dieser wurde China auf Bestreben der USA ausgeschlossen. Der US-amerikanischen NASA ist es verboten, mit China zusammenzuarbeiten. Im vergangenen Jahr wurde dies sogar verschärft. Chinesische Staatsbürger mit US-Visa dürfen nicht mehr an Programmen der NASA mitarbeiten. Die beiden größten Volkswirtschaften der Welt, China und die USA, befinden sich in einem Wettstreit um Zukunftstechnologie. Es geht um künstliche Intelligenz, Robotik, Militärtechnologie und die Raumfahrt. Beide Länder wollen Menschen auf dem Mond landen lassen und das noch vor 2030. Bis 2035 will China eine Forschungsstation auf dem Mond errichten. Die NASA hat ähnliche Pläne. Es ist ein Wettlauf zum Mond und Chinas Vorbereitungen laufen. Die aktuelle Mondmission Chang'e 7 soll in diesem Jahr die Bodenzusammensetzung am Südpol des Mondes ausführlich untersuchen. Außerdem hat China auch weitere laufende und geplante Missionen zur Erforschung von Asteroiden, dem Mars und gar dem Jupiter. In diesem Jahr wird sich die Tianwen-2-Mission ihrem Ziel Asteroiden nähern. Und es gibt mehrere Flugdemonstrationen von wiederverwendbaren Raketen. So Liu Yunfeng, stellvertretender Direktor der chinesischen Raumfahrtbehörde im Staatsfernsehen CCTV. Ein Jungfernflug Anfang Juni. Chinas neueste Rakete Langer Marsch 12B hebt zum ersten Mal ab. Die Rakete soll wiederverwendbar sein, so wie die US-amerikanische Falcon 9 von SpaceX. China arbeitet auf Hochtouren daran, den USA nachzueifern, dass Teile der Raketen künftig wiederverwendet werden können. Dies macht Raketenstarts kostengünstiger. Auch Chinas Mondrakete Langer Marsch 10 ist gerade in der Testphase. Die neue Trägerrakete soll noch in diesem Jahr ihr Debüt haben, zusammen mit dem neuen bemannten Raumschiff Mengzhou 1.
8: Eva Lambisch mitberichtete. Es ist 11:08. Die Kölbrandbrücke ist prägend für das Bild von Hamburg und natürlich erst recht für den Hamburger Hafen. Aber das Bauwerk aus den 70er Jahren ist inzwischen marode und muss ersetzt werden. Der Hamburger Senat hat nun gemeinsam mit einer Jury den Entwurf für die neue Kölbrandbrücke ausgewählt. Dietrich Lehmann beschreibt das Modell und berichtet, warum es aus den vielen Vorschlägen ausgewählt wurde.
9: In der Mitte 2 riesige Pylone, an denen die Fahrbahn an Drahtseilen hängt. Links und rechts auf filigranen Säulen ruhen die geschwungenen Betonrampen. Die neue Kölbrandbrücke erinnert stark an die alte, die sich seit den 70er Jahren über den Hamburger Hafen spannt.
10: Eine neue Hamburger Ikone wird die neue Brücke wieder sein. Nordisch, klar, zurückhaltend, elegant, technisch brillant, mit Bezug zur alten Brücke und voller Zukunft. Das ist unser Leitsitz,
9: sagt Maren Wolf vom Hamburger Ingenieurbüro Grassel, die als Projektleiterin das Siegerkonsortium des Wettbewerbs um die neue Kölbrandbrücke anführt. Insgesamt 8 Entwürfe gab es, die eingereicht wurden. Hamburgs Wirtschaftssenatorin Melanie Leonard war an der Auswahl beteiligt.
11: Der Siegerentwurf hat, wenn man so will, alle Teile der Jury davon überzeugt, dass er die heutige Brücke, die den Hamburgern ja sehr ans Herz gewachsen ist, aufgreift, aber weiterentwickelt nach modernen Maßstäben. Leicht ist und gleichzeitig das Zeug hat, wieder zum Wahrzeichen zu werden und besondere Effizienzen bautechnisch hebt, sodass er preiswert und, wie wir so schön sagen, baubar ist.
9: Denn darum geht es der Stadt Hamburg besonders. Keine Zeit verlieren, so Oberbaudirektor Franz Josef Höhing.
12: Es sind jetzt keine schönen Zeichnungen, nur an denen man sich ergötzen kann, die man dann irgendwann planerisch mal angeht und auf Seriosität prüft, sondern es ist relativ weit gediehen.
9: Und zwar, weil schon von Anfang an neben dem Bauherrn der Hafenverwaltung HPA nicht nur Architekten an den Entwürfen beteiligt sind, sondern auch Ingenieure, die die technische Machbarkeit im Blick haben, so Projektleiterin Wolf.
10: Also die neue Brücke ist geplant für eine Lebensdauer von 100 Jahren. Wir werden sie dauerhaft ausbilden, wir werden sie robust ausbilden. Wir werden sie, wie ich habe es gesagt, mit Sensoren ausstatten, sodass auch permanenter Zustand der Brücke überwacht werden kann und auch, wenn Dinge auftreten, entsprechend frühzeitig eingegriffen werden können.
9: So groß die Ähnlichkeit auf den ersten Blick ist, so viel Neues steckt doch in dem Entwurf für die 2. Generation der Kölbrandbrücke. Die Pylone sind komplett aus Beton und nicht wie jetzt zum größeren Teil aus Stahl. Und der Mittelteil wird lediglich durch Stahlseile zwischen den Fahrbahnen gehalten und nicht links und rechts. Und die Brücke wird 20 Meter höher als die derzeitige. Weil die Brücke höher wird, müssen auch die Rampen länger sein als jetzt. Der Entwurf sieht vor, dass die Kölbrandbrücke insgesamt 5 Kilometer misst. Sie wäre dann die längste Straßenbrücke Deutschlands. Wann konkret mit dem Bau begonnen wird, steht noch nicht fest. Wahrscheinlich aber Anfang der 2030er Jahre, so Wirtschaftssenatorin Leonhardt.
11: Es ist tatsächlich geplant, dass die neue Brücke parallel gebaut wird, während die alte noch besteht, sodass wir dauerhaft eine Verbindung über den Kölbrand gewährleistet haben. Das ist sehr komplex, aber das ist der Plan.
9: Fertig sein könnte die neue Kölbrandbrücke Ende der 2030er Jahre, etwas früher als zuletzt geplant. Die Stadt rechnet derzeit mit Baukosten von maximal 5,3 Milliarden Euro. Einen wesentlichen Teil davon will der Bund übernehmen.
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14: Mit Lars Bente. Am kommenden Abend ist es also endlich soweit. Die Fußball-Weltmeisterschaft wird eröffnet mit der Partie zwischen Co-Gastgeber Mexiko und Südafrika. Ja, und die deutsche Mannschaft? Die hat ja noch etwas mehr Zeit bis zu ihrem ersten WM-Auftritt. Am Sonntag ist das DFB-Team dann dran gegen Außenseiter Curaçao. Und aktuell, da laufen beim DFB noch die Trainingsvorbereitungen, das obligatorische Mannschaftsfoto, das ist auch im Kasten. Außerdem gab es natürlich wieder eine Pressekonferenz. Dieses Mal unter anderem mit David Raum. Mehr dazu von Anne van Eickels.
15: In der deutschen Mannschaft gehört Verteidiger David Raum eher zu den lauten Spielern, die für gute Stimmung sorgen und klare Ansagen machen. Und so ist der Leipziger einer der ersten im DFB-Team, die eine öffentliche Kampfansage machen. Man gehöre aufgrund der vergangenen Jahre zwar nicht zu den Favoriten, so Raum bei einer Pressekonferenz im Teamquartier in Winston-Salem. Aber wir glauben an uns und haben den Anspruch, in die Weltspitze zurückzukommen. Wir wollen der Welt beweisen, wie gut wir sind. In der Mannschaft hat David Raum seinen Stammplatz nach der erfolgreichen WM-Quali wohl verloren. Vor dem Auftaktspiel am Sonntag gegen Curaçao setzt Bundestrainer Julian Nagelsmann auf der linken Abwehrseite eher auf den Frankfurter Nathaniel Brown.
14: Von der einen WM zur nächsten, jetzt geht's allerdings um ein Heimturnier in Deutschland. Die Handball-Weltmeisterschaft, die steigt Anfang des kommenden Jahres ja in 6 deutschen Städten. Und nun wurden in München die WM-Gruppen ausgelost. Frank Hollmann war vor Ort.
16: 20 Jahre danach soll es das nächste Wintermärchen für die deutschen Handballer geben. 20 Jahre nach dem WM-Sieg unter dem damaligen Bundestrainer Heiner Brandt wird sein Nachfolger Alfred Gislason den Titeltriumph wiederholen. Dazu muss sein Team zunächst die Vorrunde in München überstehen. Die Auslosung im Hofbräuhaus brachten Uruguay, Tunesien und Serbien als Gruppengegner. Es dürfte laut werden, der Münchner SAP-Garten ist ausverkauft, Monate vor dem WM-Start am 13. Januar 27 mit dem Eröffnungsspiel Deutschland gegen Tunesien. Nach den 2. Plätzen bei der letzten Europameisterschaft und bei Olympia in Paris 2024 zählt das deutsche Team zu den Favoriten, gerade mit der Unterstützung des Heimpublikums. Top-Favoriten aber bleiben die Dänen. Die schlugen das deutsche Team bei den letzten beiden großen Endspielen.
14: Nach den French Open ist vor Wimbledon. So sieht's aktuell im Tenniskalender aus. Und dazwischen, da gibt es unter anderem das Rasenturnier in Stuttgart. Aus deutscher Sicht lief das aber bisher nicht sehr erfolgreich. Thomas Bareis mit den Einzelheiten.
17: Mit Jan-Lennard Struff hat sich der letzte deutsche Spieler im Einzel verabschiedet. Der Warsteiner hat gegen Alexander Bublik in 3 Sätzen verloren. In der ersten Runde der French Open hatte Struff den kasachischen Topspieler noch überraschend aus dem Turnier genommen. Wieder kein Viertelfinale in Stuttgart für Jannik Hanfmann. Zum 4. Mal ist der Karlsruher auf dem Weißenhof im Achtelfinale ausgeschieden. Diesmal musste sich der 34-jährige Routinier dem Italiener Mattia Bellucci in 3 Sätzen geschlagen geben. Die deutsche Nummer 2 konnte dem quirligen Bellucci nicht einmal den Aufschlag abnehmen.
14: Und der frische French Open-Sieger Alexander Zverev, der wird die Rasensaison übrigens in Halle-Westfalen einläuten. Ja, und in Oslo, da haben sich die Top-Leichtathleten getroffen zum Diamond League-Meeting. Unter anderem mit dabei die deutsche Kugelstoß-Olympiasiegerin Yemisi Mabry, ehemals Ugun Lehe. Thomas Goos, ist sie denn schon in EM-Form?
18: Nein, das kann man wirklich nicht sagen. Nach einem enttäuschenden Wettkampf vor 3 Tagen in Stockholm konnte sie sich zumindest etwas steigern, wuchtete die Kugel immerhin wieder 3-mal über 19 Meter und belegte Rang 4 am Ende mit der Bestweite von 19,19 Meter. Es gewann Hallenweltmeisterin Chase Jackson aus den USA mit dem Meeting-Rekord direkt im ersten Versuch, landete sie aber über 1,5 Meter weiter. Also es bleibt noch viel Arbeit bis zu den Europameisterschaften.
14: Das nächste Diamond League Meeting ist am 28. Juni in Paris und die EM in Birmingham, die steigt dann im August.

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1: Um 23.30 Uhr mit Juliette Groß. Spitzenpolitiker der Koalitionen haben am Abend im Kanzleramt mehrere Stunden lang mit Vertretern der Gewerkschaften und der Arbeitgeber beraten. Konkrete Ergebnisse hat es nicht gegeben, die Teilnehmer haben aber weitere Gespräche vereinbart. Zu Beginn der Beratungen hatte Kanzler Merz betont, dass gute Lösungen im Dialog entstehen. Aus der Nachrichtenredaktion Thorsten Lange.
2: Nach den Worten von Merz ging es darum, wie Wettbewerbsfähigkeit und Arbeitsmarkt gestärkt werden können. In den nächsten Wochen habe für die Regierung höchste Priorität, Deutschland wieder auf Wachstumskurs zu bringen. Die Politik wollte dazu Vorschläge von Gewerkschaften und Arbeitgebern hören. Eingeladen waren unter anderem der Arbeitgeberverband, der Bundesverband der deutschen Industrie, der Deutsche Gewerkschaftsbund sowie die Gewerkschaften IG Metall, IG BCE und Verdi.
1: Der sogenannte Tankrabatt fällt wie geplant Ende Juni weg. Die Fraktionen von Union und SPD hätten das Ende der Aktion nach langen Beratungen entschieden, bestätigte Unionsfraktionsvize Müller dem ARD-Hauptstadtstudio. Sollte es einen erneuten starken Preisanstieg geben, könne man auch in den Sommerferien schnell reagieren, so Müller. Der Tankrabatt gilt seit dem 1. Mai. Die Koalition hatte die Spritsteuer um knapp 17 Cent pro Liter gesenkt. Die Armee von Litauen will ihren Fuhrpark mit Militärfahrzeugen aus Deutschland aufrüsten. Davon profitieren vor allem die Hersteller Mercedes-Benz und Daimler Truck. Sie erhielten einen Großauftrag aus Vilnius. Aus Stockholm, Jana Sinram.
3: Laut einer Mitteilung des litauischen Verteidigungsministeriums geht es um Geländewagen und Spezial-LKWs im Auftragswert von rund 1 Milliarde Euro. Sie sollen zwischen 2026 und 2032 ausgeliefert werden. Mit den Militärfahrzeugen wollen die Streitkräfte in dem baltischen NATO-Land ihre Logistikkapazitäten stärken, zum Beispiel um Truppen und Waffen zu transportieren. Finanziert werden soll das Geschäft teilweise mit Hilfe eines Rüstungskredits aus dem sogenannten SAFE-Programm der Europäischen Union.
1: Das US-Militär hat nach eigenen Angaben einen Tanker im Golf von Oman angegriffen. Danach wurde von einem Flugzeug aus Präzisionsmunition in den Maschinenraum des Schiffes abgefeuert. Der Tanker sei manövrierunfähig gemacht worden. Er wollte nach US-Angaben iranisches Öl exportieren und damit die von den Vereinigten Staaten verhängte Seeblockade durchbrechen. Das Wetter in Deutschland. In der Nacht gebietsweise trocken, auch Schauer und einzelne Gewitter, Tiefstwerte 12 bis 3 Grad. Morgen wechselnd bewölkt, später einige Schauer und einzelne Gewitter, im Südwesten länger trocken, höchstens 13 Grad im Erzgebirge bis 21 Grad im Südwesten. Am Freitag zeitweise Schauer, vereinzelt Gewitter 14 bis 22 Grad. Am Samstag im Nordosten Schauer und selten Gewitter, im Südwesten freundlich 16 bis 26 Grad. Das waren die Nachrichten.
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4: Die Autobahn 1 Osnabrück Richtung Bremen ist zwischen Dreieck Ahlhorner Heide und Wildeshausen West wegen Bauarbeiten bis Freitag früh jeweils zwischen 19 und 6 Uhr gesperrt. Die Umleitung führt über die A29 und Ahlhorn. Die A4 Aachen Richtung Köln ist zwischen dem Kreuz Köln West und Köln Eiffeltor wegen Markierungsarbeiten bis 5 Uhr gesperrt. A5 Frankfurt Richtung Kassel zwischen Bad Nauheim und Gambacher Kreuz 3 Kilometer Stau wegen Bergungsarbeiten. Die A9 Halle Leipzig Richtung Berlin ist zwischen Wiedemar und Halle Saale nach einem Unfall gesperrt, dadurch staut es sich. Die A10 Dreieck Havelland Richtung Dreieck Barnim ist zwischen Oberkrämer und Kreuz Oranienburg nach einem Unfall gesperrt, dadurch ebenfalls Stau. Die A31 Meppen-Leer wird zwischen Jemgum und Leer West wegen Bauarbeiten im Ems-Tunnel bis Freitag früh jeweils zwischen 20 und 6 Uhr in beiden Richtungen gesperrt. Die A71 Richtung Schweinfurt ist zwischen Oberhof und Suhl-Zellermelis wegen Wartungsarbeiten im Tunnel Hochwald bis 6 Uhr früh gesperrt. Auf der Autobahn 81 Singen-Schaffhausen zwischen Kreuz Singen und Hilzingen ist der Hohentwiel-Tunnel wegen Wartungsarbeiten bis morgen früh 6 Uhr gesperrt. A99 München-West Richtung München-Nord, der Tunnel Allach ist nach Auslösung der Höhenkontrolle gesperrt. Berlin, die A100 ist zwischen Jakob-Kaiser-Platz und Hohenzollern-Damm wegen Wartungsarbeiten Wartungsarbeiten in beiden Richtungen noch bis 5 Uhr früh gesperrt. Nochmal Berlin, A111 statt einwärts. Der Flughafen Tegel ist wegen Wartungsarbeiten gesperrt. Und die A565 Bonn-Meckenheim ist zwischen Bonn-Beuel und Bonn-Auerberg in beiden Richtungen wegen Brückenarbeiten gesperrt.
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4: Heute mit Sven Hasenclever. In Belfast kam es in der vergangenen Nacht zu Krawallen. Angesichts neuer Aufrufe zu Protesten beendeten örtliche Medien zufolge mehrere Schulen schon am Mittag den Unterricht. Geschäfte wurden geschlossen. Unsere Korrespondentin Franziska Hoppen mit einem Rückblick auf die Folgen der Nacht. Bis hierhin mit politischen Folgen.
5: Für viele Anwohner in Belfast war die vergangene Nacht ein Angsterlebnis. Schwarz vermummte Mobs zündeten erst Autos und Mülleimer an, später mehrere Wohnungen. Bewohner mussten gerettet werden. Ein Familienvater beschrieb am Morgen danach in der BBC:
6: Yesterday I was devastated.
5: Gestern war ich am Boden zerstört, entsetzt. Ich wusste nicht, was ich tun sollte, um meine Kinder zu schützen. Immer wenn ich das hier nebenan sah, dachte ich, das nächste Mal trifft es uns. Laut Medienberichten attackierten die Randalierer gezielt Wohnungen, Häuser, in denen sie Ausländer vermuteten. Nach dem brutalen Messerangriff am Montagabend, bei dem ein sudanesischer Tatverdächtiger festgenommen wurde, hatten in den sozialen Netzwerken Agitatoren zu Protesten aufgerufen. Auch Großbritanniens bekanntester Rechtsextremer Stephen Yaxley-Lennon, besser bekannt als Tommy Robinson. Milliardär und Ex-Besitzer Elon Musk teilte die Aufrufe. Diese zwei Männer erklärten der ARD am Dienstagabend, wie sie sich die Proteste erklärten.
7: They're just angry.
5: Sie sind einfach wütend, wütend auf die Regierung, weil die ihnen nicht zuhört. Sie wollen keine Masseneinwanderung in diesem Land. Jedes Mal hat die Regierung die Menschen in diesem Land im Stich gelassen, immer und immer wieder. Wenn all das nichts ändert, wird es nur noch schlimmer werden, bis es einen Punkt erreicht, an dem es kein Zurück mehr gibt. Emotionen auf der einen Seite, Zahlen auf der anderen. In Nordirland erhalten derzeit rund 2000 Menschen als Asylsuchende Unterstützung. Dr. Michner Kuibus, Forscher am Migration Observatory, einer Forschungseinrichtung für Migrationspolitik an der Universität Oxford. In Nordirland war die Zuwanderung in den letzten Jahrzehnten deutlich geringer als im übrigen Vereinigten Königreich. Es sind weniger Menschen mit Visa legal eingereist und weniger Menschen über das Asylsystem, was zu einer weniger vielfältigen Bevölkerung geführt hat. Für die Krawalle hat der Stadtrat Carl White von der Social Democratic and Labour Party deshalb eine andere Erklärung. Diejenigen, die Busse, Wohnhäuser und Autos in Brand gesteckt haben, sind an keiner Diskussion interessiert. Es handelt sich um rechtsextreme Schläger und Brandstifter, die sich zu Verbrechen und Rechtsverstößen hinreißen lassen und von Influencern in den sozialen Medien angeheizt werden. Sie würden nun die volle Härte der Gesetzeskraft zu spüren kriegen. Und auch diese beiden Anwohnerinnen hatten für die Gewalt kein Verständnis. Ich bin zu Hause geblieben. Ich wollte mich in nichts hineinziehen lassen. Warum zerstört ihr eure eigene Stadt? Die Menschen, die am nächsten Tag aufwachen, müssen das auch durchmachen. Dabei sei Belfast normalerweise eine friedliche Stadt, das betont auch Stadtrat White. Es waren viele Demonstrationen geplant, ich glaube 30 oder 40. Nur etwa 10 fanden tatsächlich statt und von diesen war nur eine kleine Minderheit gewalttätig. Im Londoner Parlament verurteilte Premierminister Keir Starmer die rassistischen Ausschreitungen aufs Schärfste. Wir rufen gemeinsam zur Ruhe auf und sind entschlossen, die Ordnung wiederherzustellen, die Polizei und alle, die an vorderster Front im Einsatz sind, zu unterstützen und dafür zu sorgen, dass Gerechtigkeit walten kann. Ähnlich klang Oppositionsführerin Kemi Badenoch. Die Menschen haben das Recht, von ihren Politikern zu erwarten, dass sie ihre Grenzen sichern. Aber niemand hat das Recht, Familien aus ihren Häusern zu vertreiben oder öffentliches Eigentum in Brand zu setzen und die Polizei anzugreifen. Der mutmaßliche Täter, dem unter anderem versuchter Mord vorgeworfen wird, war am Vormittag einem Richter vorgeführt worden. Laut Medienberichten äußerte sich der 30-Jährige nicht zu den Vorwürfen.
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4: Die Bundesregierung will die deutsche Luftfahrtindustrie stärken. Sie hat dazu eine neue Strategie beschlossen. Zum Inhalt Oliver Neuroth.
8: Die Luftfahrtstrategie legt fest, welche Ziele der Staat in der Luftfahrt verfolgt und welche Herausforderungen er sieht. Der Anspruch an die Branche ist hoch. Deutschland solle eine führende Luftfahrtnation werden, und zwar innerhalb der nächsten 15 Jahre. Die Bundesregierung zählt darauf, dass die Luftfahrtbranche weiter wächst. Sie sei ein wesentlicher Faktor für wirtschaftliche Stärke. Deutschland hat zwar keinen eigenen nationalen Flugzeugbauer, wie etwa Boeing in den USA, aber Deutschland ist einer der wichtigsten Standorte des europäischen Luftfahrtkonzerns Airbus. Rund 130.000 Menschen arbeiten hierzulande in der Luft- und Raumfahrtindustrie. Die Bundesregierung erwähnt in ihrer Strategie auch die militärische Luftfahrt. Deutsche Firmen leisteten einen unverzichtbaren Beitrag dazu, dass die Bundeswehr einsatzfähig bleibe. Die Regierung betont auch, dass die Luftfahrt wettbewerbsfähig und resilient sein muss. Also in Zeiten von Krisen und Treibstoffknappheit soll der Flugverkehr weiterhin verlässlich funktionieren, um Deutschland mit der Welt in Verbindung zu halten. Der Bundesverband der deutschen Industrie hat schon eine konkrete Forderung, um die deutsche Luftfahrt tatsächlich wettbewerbsfähig zu halten. Die Steuern für Flüge sollten weiter sinken.
4: Der Übernahmekampf zwischen der Großbank UniCredit und der Commerzbank geht weiter. Das italienische Institut hat sich nach eigenen Angaben weitere Anteile an dem deutschen Mitbewerber gesichert.
7: Wie sie mitteilt, haben ihr die Aktionäre der Frankfurter Bank bereits knapp 11% der Commerzbank-Aktien angeboten. Die UniCredit würde damit nach eigenen Angaben einen Anteil von fast 38% an der Commerzbank besitzen. Mit Hilfe von diversen Finanzinstrumenten könnte sie sogar Zugriff auf weitere Aktien bekommen und hätte dann möglicherweise die Mehrheit der Anteile an der Commerzbank. Die zweitgrößte deutsche Privatbank zweifelt die Angaben der UniCredit an. Ein Sprecher der Commerzbank sagte, bisher hätten kaum Privatanleger das Angebot angenommen und kein einziger Großinvestor. Man habe daher die Finanzaufsicht BaFin eingeschaltet. Im Rahmen ihres freiwilligen Übernahmeangebots bietet die UniCredit für jedes Commerzbankpapier knapp eine halbe eigene Aktie. Das Angebot gilt bis nächsten Dienstag und kann verlängert werden.
4: Fast 3/4 aller neuen Gebäude in Deutschland werden derzeit mit klimafreundlichen Wärmepumpen beheizt. Das hat das Statistische Bundesamt mitgeteilt. Der Anteil von Wärmepumpen im Neubau hat sich binnen 10 Jahren damit fast mehr als verdoppelt. Katar Jansen berichtet.
9: Damit ist die Wärmepumpe bei neugebauten Häusern inzwischen mit Abstand die beliebteste Heizquelle. Rund 74% der 2025 fertiggestellten Wohngebäude heizen so. Bei den Häusern, die in Planung sind, setzen sogar 87% auf die Wärmepumpe. Allerdings betrifft das weiter vor allem Ein- und Zweifamilienhäuser. Neubauten mit mehr Wohnungen hatten zuletzt in nur etwas mehr als der Hälfte der Fälle eine solche Heizung. Morgen wird der Bundestag das neue Gebäudemodernisierungsgesetz debattieren. Das soll das bisherige Heizungsgesetz ablösen und auch im Neubau wieder Gas- und Ölheizungen zulassen. Betreffen dürfte das in der Realität aber nur wenige, während Gasheizungen vor 10 Jahren noch mehr als die Hälfte der Heizungen im Neubau ausgemacht haben, waren es zuletzt nur noch rund 11%.
4: Soweit die Wirtschaft in der ARD-Infonacht. In Brandenburg haben einige heutige AfD-Landtagsabgeordnete früher für die Staatssicherheit der DDR gearbeitet. Das hat eine Kommission des Landtags in Potsdam festgestellt. Die hat nämlich mehr als 30 Abgeordnete überprüft, die 1990, also am Ende der DDR-Zeit, volljährig waren. Bei 5 Abgeordneten hat die Kommission Verbindungen zur Stasi festgestellt. 4 davon sind in der AfD-Fraktion, einer ist parteilos. Und ein Fall fällt besonders auf, berichtet Amelie Ernst.
10: Sehr sachlich berichtet Brandenburgs Aufarbeitungsbeauftragte Maria Noke den Mitgliedern des Hauptausschusses im Landtag über die Erkenntnisse zum AfD-Abgeordneten Jean-René Adam. Mit 18 hatte der sich 1983 beim Bereich K1 der Kriminalpolizei als inoffizieller Mitarbeiter verpflichtet. Diese Abteilung arbeitete eng mit der DDR-Staatssicherheit zusammen. Adams Auftrag? Jugendliche beobachten und nonkonformes Verhalten melden.
11: Es liegen eine handschriftliche Verpflichtungserklärung und 15 Treffberichte eines Mitarbeiters des Arbeitsgebietes 1 der Kriminalpolizei über 14 Treffen und 3 Kurztreffs vor. Ein Bericht nach Informationen des IM und 7 handschriftliche Berichte von Herrn Adam mit Decknamen Hubert unterschrieben.
10: Jean-René Adam alias Hubert informierte die Kriminalpolizei rund ein Jahr lang über Jugendliche, die in der Kirche aktiv waren, die über eine Ausreise nachdachten oder die ein scheinbar unstetes Leben führten.
11: Er wurde gezielt zur Informationsbeschaffung über Jugendliche eingesetzt, die sich regelmäßig in Gaststätten, als Partyräumen bezeichneten Orten und an sogenannten Konzentrationspunkten trafen. Er nannte zahlreiche Namen und gab personenbezogene Informationen mit denunziatorischem und belastendem Charakter weiter.
10: Und diese Infos konnten Menschen schaden, so Noke. Auch wenn sich die konkreten Folgen aus den vorhandenen Akten nur ansatzweise nachvollziehen lassen. Anders als andere distanzierte sich Adam später auch nicht aktiv vom Bereich K1 und der Staatssicherheit. Von der Verbindung der beiden Behörden will er nichts gewusst haben. AfD-Fraktionschef Hans-Christoph Berndt glaubt ihm.
12: Und das Ganze ist 42 Jahre her. Das ist länger, als die DDR bestand. Herrn Adam war nicht bewusst, dass er sich für die Stasi verpflichtet. Aber so war das Leben in der DDR. Es gab eben systemnahe Menschen.
10: In diesem Fall fordert die AfD Milde und Verständnis, möchte, dass der Fall Jean-René Adam differenziert und mit Blick auf die Umstände bewertet wird. Doch genau das komme der AfD bei anderen Themen wie Ausländerkriminalität oder Extremismus nicht in den Sinn, entgegnet CDU-Fraktionschef Steven Breetz.
13: Was ich bei Ihnen bemerkenswert finde, zu welch differenzierten Pirouetten Sie allerdings in der Lage sind. Und jetzt frage ich Sie mal, Herr Dr. Berndt, Sie sind derjenige, der Wahlplakate als AfD an die Straße klebt, wo steht DDR 2.0, wo dran steht Verfassungsschutz gleich Stasi. Sie sind Vertreter einer Partei, bei der die Bundesvorsitzende sich hinstellt und von, Zitat, schmierigen Stasi-Spitzeln redet.
10: Doch die AfD bleibt dabei. Alles lange her und ein Fall von vielen. Konsequenzen muss Jean-René Adam in seiner Fraktion derzeit nicht befürchten.
4: Amelie Ernst berichtete aus Potsdam.
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4: Der Schweizer Soziologe und ehemalige Politiker Jean Ziegler ist tot. Er starb nach Angaben seiner Frau im Alter von 92 Jahren in Genf. Als Autor und Berater der Vereinten Nationen verschrieb er sich dem Kampf gegen Ungerechtigkeit und für Menschenrechte. Ein Nachruf von unserer Korrespondentin Sandra Bigger.
14: Privat galt Jean Ziegler als sanft, humorvoll und umgänglich. Ging es aber um soziale Gerechtigkeit, war er kämpferisch und nahm kein Blatt vor den Mund. Häufig und leidenschaftlich teilte er auch gegen seine Landsleute aus.
15: Unser Volk ist ja das wahrscheinlich politisch gebildetste Volk der Welt und stimmt immer gegen seine eigenen Interessen.
14: Jean Ziegler wurde am 19. April 1934 als Hans Ziegler in Thun geboren. Seinen Vornamen änderte er später. Auf Drängen der französischen Feministin und Schriftstellerin Simone de Beauvoir. Diese hatte zu ihm gesagt, Hans, das ist doch kein Name. Jean Ziegler wuchs in einem calvinistischen Elternhaus auf, sein Vater war Amtsrichter. Zunächst studierte der Schweizer Recht in Bern und Genf, später dann auch noch Soziologie in Paris und New York. Als Assistent eines UNO-Sonderbeauftragten reiste Ziegler nach Afrika. Im Kongo begegnete er extremer Armut und Gewalt. Auch durch Wachsoldaten, die Frauen und Kinder zurückprügelten, die über den Zaun geworfene Essensreste der UNO-Residenz aufsammeln wollten. Eindrücke, die ihn politisch radikalisierten.
15: Ich sah diesen Spektakel Nacht für Nacht und eines Tages habe ich mir geschworen, was immer auch passieren wird in meinem Leben, ich werde nie mehr auf der Seite der Henker sein.
14: Sein wohl wichtigstes politisches Erweckungserlebnis hatte er 1964 in einem Gespräch mit Che Guevara. Der Argentinier war wegen einer UN-Konferenz in Genf und Ziegler sein Fahrer.
15: Und am letzten Abend habe ich all meinen Mut zusammengenommen und gesagt, Kommandant, ich will mit euch gehen. Dann hat mich der Che an das Fenster gerufen. Da war unten in der Nacht die Seebucht mit all diesen Leuchtreklamen für die Banken, Juweliere, Versicherungen und so weiter, hat gesagt, siehst du diese Stadt da unten? Das ist das Gehirn des Monsters, da musst du kämpfen. Und hat sich abgewandt.
14: Zunächst war Jean Ziegler gekränkt. Rückblickend sagte er jedoch, Che Guevara habe ihm den für ihn richtigen Weg gezeigt. Den der, wie er ihn nannte, subversiven Integration. Jean Ziegler wurde Professor für Soziologie an der Universität Genf und ständiger Gastprofessor an der Sorbonne in Paris. Für die Sozialdemokratische Partei der Schweiz saß er im Nationalrat, schrieb zahlreiche Bücher. Wegen massiver Kritik an Schweizer Politik, Wirtschaft und Finanzwesen wurde ihm immer wieder Landesverrat vorgeworfen. Nachdem der Schweizer Nationalrat ihm 1991 die Immunität entzogen hatte, rollte auf Jean Ziegler eine Prozesslawine zu. Er musste so viel Schadenersatz bezahlen, dass er zeitweise mehrere Millionen Franken Schulden hatte. Aufhalten ließ sich der Schweizer davon jedoch nicht.
15: Diese neoliberale Wahnidee, wenn man die bekämpfen will, dann muss man laut und deutlich reden.
14: Und das tat er auch als UN-Sonderberichterstatter für das Recht auf Nahrung und als Mitglied des UN-Menschenrechtsrates. Sein unaufhörliches Engagement und seine Bereitschaft, sich anzulegen, brachten Jean Ziegler weltweit viel Bewunderung, aber auch Kritik ein. US-Abgeordnete unterstellten ihm beispielsweise Antisemitismus, weil er die Palästina-Politik Israels scharf kritisierte. Auch wurde ihm eine zu große Nähe zu Diktator al-Gaddafi vorgeworfen. Selbst im hohen Alter mischte sich Sean Ziegler noch in aktuelle Debatten ein, laut, polternd und furchtlos. In einem Interview sagte er einmal, er habe jedoch wie jeder andere Mensch auch Angst vor dem Tod. Sein Ziel sei es, lebend zu sterben.
4: Sandra Bigger war das zum Tode von Sean Ziegler.
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4: Der Krieg im Gazastreifen hat zehntausende Menschenleben gefordert und die Gesellschaften weit über die Region hinaus polarisiert. Die öffentliche Debatte wird oft von klaren Parteinamen bestimmt. Differenzierte Stimmen gehen dabei leicht unter. Nun ist auf Deutsch das Buch des Gazas Hamza Abu Hawidi erschienen. Der 29-Jährige ist ein scharfer Kritiker der Hamas und setzt sich zugleich für Frieden mit Israel ein. Guido Pauling stellt das Buch vor.
16: Wer dieses Buch gelesen hat, blickt hinterher anders auf Gaza. Denn Hamza Abu Hawidi gibt den Menschen dort individuelle Züge. Sie sind nicht bloß die Palästinenser, von denen niemand genau sagen kann, wie sehr sie den Terroristen der Hamas zuneigen oder nicht, wie sehr sie in Israel einen Feind sehen oder einfach nur Familie haben, Wünsche haben, arbeiten und leben wollen. In einer Welt, in der viele glauben, es gäbe die eine und die andere Seite, man müsse also pro oder contra sein, schreibt der junge Mann aus Gaza.
17: Ich kritisiere die Hamas und ich kritisiere die israelische Regierung. Und manchmal fühle ich mich wie der einsamste Palästinenser auf der ganzen Welt.
16: Sehr ehrlich erzählt Hamza Abu Hawidi von seiner behüteten Kindheit in einem der besten Viertel von Gaza-Stadt. Von religiöser und nationalistischer Erziehung mit dem Ergebnis:
17: Ich begann, Israel zu hassen.
16: Verblüfft erlebt er jedoch, dass sein Vater israelische Musik im Radio hört. Und er erlebt, wie brutal sich die Hamas in Gaza an die Macht putscht, Fatah-Mitglieder bestialisch umbringt und fortan das Alltagsleben mit Korruption und Drohungen beherrscht.
17: Wenn sie uns Palästinensern so etwas antun konnten, hatte Israel dann vielleicht tatsächlich Grund, sich vor ihnen zu fürchten, sie nicht als Nachbarn zu wollen?
16: Er beginnt einen Schriftwechsel mit einem Israeli, chattet online über gescheiterte Friedensverhandlungen, die Vertreibung der Palästinenser Ende der 40er Jahre.
17: Zum ersten Mal hatte ich das Gefühl, dass jemand auf der anderen Seite wirklich versuchte, unser Leiden zu sehen, anstatt es zu leugnen oder abzutun.
16: In Hamza erwacht ein neuer Gedanke.
17: Die Hoffnung, dass wir tatsächlich in diesem kleinen Landstrich miteinander leben könnten, wenn die Extremisten auf beiden Seiten an den Rand gedrängt würden.
16: Bis hierher ist Muscheln am Strand von Gaza, so der Titel dieser Memoiren, ein Buch über eine Erweckung. Ein junger Mann hinterfragt Autoritäten, denkt kritisch und demonstriert mit Tausenden gegen die Hamas, was manche im Westen verblüffen dürfte. Es gibt sie also, zivile Opposition in Gaza. Der Preis ist hoch. Hamza bezahlt seinen Einsatz mit tagelanger Haft und schwerer Folter. Doch niemand im Westen interessiert sich für den Hamas-Terror gegen die eigene Bevölkerung. Auch nicht die angeblich so palästinafreundliche Linke.
17: Verraten fühlte ich mich vor allem von den westlichen Unterstützern Palästinas. Wie wenig zählen palästinensische Menschenrechte?

0: Westen kritisiert. Sein Asylantrag wird abgelehnt. Griechenland sei für ihn zuständig. Seitdem lautet sein aktueller Status in Deutschland geduldet. Währenddessen erfährt er, wie engste Freunde und Bekannte in Gaza durch israelische Kugeln sterben. Und schreibt schließlich ein Buch. Dieses Buch, in dem er formuliert:
1: Ich glaube nach wie vor an Frieden und Koexistenz. Ich kritisiere die Hamas weiter. Ich spreche mich nach wie vor auch gegen inakzeptables Vorgehen im pro-palästinensischen Lager aus. Aber ich prangere auch die grauenhafte israelische Kriegsführung an. Und ich achte seitdem noch genauer darauf, welche Worte ich wähle.
0: Es gibt sie. Menschen wie Hamza, die zwischen allen Fronten für Versöhnung stehen. Wer dieses Buch gelesen hat, blickt hinterher anders auf Gaza.
2: Und dieses Buch von Hamza Abu Huwaidi heißt Muscheln am Strand von Gaza, Erinnerungen an ein zerstörtes Land. Es ist bei S. Fischer erschienen, hat 240 Seiten und kostet 24 Euro.
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2: Heute Abend wird die Fußball-Weltmeisterschaft angepfiffen, die in den kommenden 5,5 Wochen in Mexiko, den USA und in Kanada stattfindet. Das Turnier ist so groß wie nie und ziemlich umstritten. Unser Gastkommentator ist heute Mike Koltermann, Chefredakteur der Hamburger Morgenpost. Er hofft trotz allem auf ein schönes Turnier.
4: Wenn beim WM-Eröffnungsspiel erstmals nach 4 Jahren wieder der Ball auf dieser Bühne rollt, wenn Milliarden Menschen vor dem Bildschirm mitfiebern, dann verblasst der Alltag und noch so große Sorgen sind mal kurz weit weg. Zumindest sollte es so sein. Aber erzählen Sie das mal Oma Artan. Die USA ließen den somalischen FIFA-Schiedsrichter nicht einreisen. Der Grund? Sicherheitsbedenken. Oder erzählen Sie es den Fans der mexikanischen Mannschaft. Die müssen auch während des Turniers in den USA Angst vor Trumps entfesselt agierenden Immigrationsbehörden haben. Oder erzählen Sie es den Fans, die gerne in die Stadien gegangen wären, aber aufgrund der notorischen Geldgier der FIFA und der horrenden Preise keine Chance dazu haben. Russland, Katar, Blatter. Der Fußball hat schon vieles überstehen müssen. Übersteht er auch Trump und Infantino? Ich jedenfalls sitze heute Abend vor dem Fernseher und drücke die Daumen.
2: Diese Hoffnung unseres Gastkommentators Mike Koltermann von der Hamburger Morgenpost teilen nicht alle Medien. Viele blicken ziemlich skeptisch auf die WM, zum Beispiel die Rheinzeitung aus Koblenz.
5: Der Gigantismus kennt im entfesselten Zirkus von FIFA-Chef Infantino längst keine Grenzen mehr. Und wenn dann ein weiterer Größenwahnsinniger wie US-Präsident Trump seine Finger im Spiel hat, gibt es ohnehin kein Halten mehr. Die Männerfreundschaft der beiden Alpha-Tiere steht exemplarisch für vieles Ungute und alles Testosterongesteuerte der heutigen Zeit. Das Ego steht über allem, auf Verluste wird keine Rücksicht, der maximale Gewinn aber nur allzu gern in Kauf genommen. So wird die anstehende Mammut-WM vor allem in puncto Kommerzialisierung nach US-Geschmack noch einmal ganz neue Maßstäbe setzen.
2: Viele Medien kritisieren auch die Anbiederung der FIFA an die Regierung des Gastgeberlandes USA. Die verwehrt zahlreichen Fans aus muslimischen Ländern die Einreise und hat die iranische Nationalmannschaft gezwungen, ihr Quartier über die Grenze nach Mexiko zu verlegen. Das kommentiert Boris Herrmann von der Süddeutschen Zeitung im Podcast Auf den Punkt.
6: Das ist ein Unding, das widerspricht alles, was hier gerade passiert. Unter anderem dem Neutralitätsgebot, das die FIFA in ihren Statuten stehen hat. Und wenn ich das so sagen darf, auch dem Geist des Fußballs. Das Motto dieser WM ist ja Football unites the world. Und alles, was wir gerade erleben, führt dazu, dass dieses Motto eigentlich zum Hohn wird.
2: Sagt Boris Herrmann von der Süddeutschen Zeitung. Es gibt aber auch einige Medien, die trotz allem das Gute an der WM sehen. Der Tagesspiegel etwa erkennt es in den Fans.
5: Sie sind es, die gemeinsam auf den Straßen feiern. Sie sind es, die regelmäßig anprangern, dass die FIFA den Sport zerstört. Und sie lassen sich auch hierzulande die Vorfreude nicht nehmen. Die WM in den USA als neuer Härtetest für den Fußball. Auch diesen wird er überleben. Denn er hat eine Anziehung, der selbst Trump und die FIFA nichts anhaben können. Es ist die Freude am Spiel.
2: Und die neue Osnabrücker Zeitung findet sogar:
5: Tatsächlich ist es gar nicht zu hoch gegriffen, dieses Turnier als Menschheitsereignis zu bezeichnen. Kein anderes Ereignis erreicht auch nur annähernd so viele Menschen. Wenn in nächster Zeit überhaupt noch einmal so etwas wie ein globales Wir-Gefühl entstehen kann, ein Bewusstsein dafür, dass sich die Menschen am Ende vielleicht doch so fremd gar nicht sind, dann wahrscheinlich bei diesem Fußballturnier.
2: Das waren die Standpunkte. Zusammengestellt hat sie heute Johannes Zuber. 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

Der Reformgipfel im Kanzleramt ist zu Ende. Erste Einschätzung dazu bei uns in der kommenden Viertelstunde nach den nächsten Nachrichten um 0 Uhr.

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1: Um 0 Uhr mit Juliette Groß. 3,5 Stunden lang haben die Spitzen der schwarz-roten Koalition am Abend mit Wirtschaftsverbänden und Gewerkschaften beraten. Wie angekündigt, sind bei dem Treffen keine Entscheidungen gefallen. Aus Berlin, Bianca Schwarz.
2: Die Bundesregierung hat danach in einer Pressemitteilung mitgeteilt, es sei in konstruktiver und konzentrierter Atmosphäre zu 4 Themenfeldern diskutiert worden. Die Situation am Arbeitsmarkt, die Stabilität und Sicherung der Sozialversicherungen, Bürokratieabbau und Steuerpolitik. Einigkeit habe geherrscht in der Feststellung, dass der Wirtschaftsstandort Deutschland vor großen Herausforderungen steht, dass aber gleichzeitig die Sozialsysteme reformiert und die Bürokratielast verringert werden müsse. Außerdem sollen weitere Gespräche folgen, so die Pressemitteilung der Bundesregierung.
1: Das US-Militär hatte nach eigenen Angaben mit 9 Angriffen auf mehrere Ziele im Iran begonnen. Es handele sich um eine Reaktion auf die ungerechtfertigte und anhaltende Aggression des Irans, teilte das für den Nahen Osten zuständige US-Regionalkommando mit. Iranische Medien meldeten mehrere Explosionen an der Südküste des Landes. Zuvor hatte US-Präsident Trump eine Krisensitzung im Weißen Haus einberufen, um über neue Militärschläge gegen den Iran zu beraten. Sogenannte Ewigkeitschemikalien sind offenbar noch gefährlicher als vermutet. Die EU-Chemikalienbehörde stuft eine Verbindung der PFAS-Gruppe jetzt als schädlich für die menschliche Fortpflanzung ein. Aus Brüssel, Andreas Meyer-Feist.
3: Untersucht wurde die Ewigkeitschemikalie TFA. Sie kommt als Abbauprodukt in Pestiziden und Kühlmitteln vor. Der Prüfausschuss der EU-Behörde stufte die Chemikalie als besonders schädlich und absolut unzerstörbar ein. Nach EU-Angaben kann sie die Fruchtbarkeit verringern, das Kind im Mutterleib schädigen und Schilddrüse und Leber beeinträchtigen. Die Einstufung der EU-Behörde könnte die Verbotsdebatte rund um die PFAS-Substanzen beeinflussen. Die EU-Kommission arbeitet an einem umfassenden Verbot.
1: In der Nähe von München hat es einen schweren Busunfall gegeben. Im Landkreis Dachau sind ein Linienbus und ein Reisebus, der mit Schulkindern besetzt war, ineinander gefahren. Wie die Behörden mitteilten, starb ein Kind an den Folgen seiner Verletzungen. 30 weitere Kinder, eine Lehrerin und 2 Busfahrer wurden verletzt. Warum die Busse in Oberbayern zusammengestoßen sind, ist unklar. Das waren die Nachrichten. Das Wetter in Deutschland. Gebietsweise trocken, auch Schauer und einzelne Gewitter, Tiefstwerte 12 bis 3 Grad. Tagsüber wechselnd bewölkt, später einige Schauer und einzelne Gewitter, im Südwesten länger trocken, Höchstwerte 13 Grad im Erzgebirge bis 21 Grad im Mittelgebirge. Am Freitag zeitweise Schauer, vereinzelt Gewitter 14 bis 22 Grad, am Samstag im Nordosten selten Gewitter. Es ist 0:03 Uhr.
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4: Die Autobahn 1 Osnabrück Richtung Bremen ist zwischen Dreieck Ahlhorner Heide und Wildeshausen West wegen Bauarbeiten bis Montag früh jeweils zwischen 19 und 6 Uhr gesperrt. Die Umleitung führt über die A29 und über Ahlhorn. Die A4 Aachen Richtung Köln ist zwischen dem Kreuz Köln West und Köln Eiffeltor wegen Markierungsarbeiten noch bis 5 Uhr gesperrt. A5 Frankfurt Richtung Kassel zwischen Bad Nauheim und Gambacher Kreuz 3 Kilometer Stau wegen Bergungsarbeiten. Die A9 Halle-Leipzig Richtung Berlin ist zwischen Wiedemar und Halle-Saale nach einem Unfall gesperrt, dadurch staut es sich. Die A10 Dreieck Havelland Richtung Dreieck Barnim ist zwischen Oberkrämer und Kreuz Oranienburg nach einem Unfall gesperrt, dadurch ebenfalls Stau. Die A31 Meppen-Leer ist zwischen Jemgum und Leer West wegen Bauarbeiten im Ems-Tunnel bis morgen früh jeweils zwischen morgen früh bis 6 Uhr gesperrt. So müsste es richtig heißen, in beiden Richtungen allerdings. Die Autobahn 71 Richtung Schweinfurt ist zwischen Oberhof und Suhl-Zeller-Mehlis wegen Wartungsarbeiten im Tunnel Hochwald bis 6 Uhr früh gesperrt. Auf der Autobahn 81 Singen-Schaffhausen zwischen Kreuz-Singen und Hilzingen ist der Hohentiel-Tunnel wegen Wartungsarbeiten bis 6 Uhr gesperrt. A99 München-Südwest Richtung München-Nord. Der Tunnel Allach ist nach Auslösung der Höhenkontrolle gesperrt. Und Berlin, die A100 ist zwischen Jakob-Kaiser-Platz und Hohenzollern-Damm wegen Wartungsarbeiten in beiden Richtungen noch bis 5 Uhr gesperrt.
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4: Und die kommt vom Norddeutschen Rundfunk aus Hamburg. Am Mikrofon begrüßt sie Sven Hasenclever. Die Spitzen der rot-schwarzen Regierung haben sich am Abend im Kanzleramt mit den Vorsitzenden der Arbeitgeber- und Sozialverbänden getroffen, um über die anstehenden Reformen in Sachen Soziales, Arbeitsmarkt, Gesundheit, Rente und Steuern zu sprechen. Fast 4 Stunden hat man seit 19 Uhr zusammengesessen. Ergebnisse waren nicht geplant. Bianca Schwarz in Berlin. Und dann gab es doch überraschend eine Pressemitteilung. Was stand drin?
2: Das stimmt. Es gab eine überraschende Pressemitteilung. Es war weder eine Pressemitteilung noch eine Pressekonferenz angekündigt. Aber da drin steht, man hätte da in einer konstruktiven und konzentrierten Atmosphäre 4 Themenfelder diskutiert. Und zwar die Situation am Arbeitsmarkt, die Stabilität und Sicherung der Sozialversicherungen, Bürokratieabbau und Steuerpolitik. Und außerdem sei man sich auch in 3 Punkten einig gewesen. Und zwar zum einen in der grundsätzlichen Feststellung, dass der Wirtschaftsstandort Deutschland vor großen Herausforderungen steht, dass aber gleichzeitig die Sozialsysteme reformiert werden müssen und dass die Bürokratielast verringert werden müsse. Das sind die wichtigsten Punkte aus dieser Pressemitteilung.
4: Also kann man schon sagen, dass es jetzt mehr Gemeinsamkeiten gibt als vorher?
2: Ja, das würde ich schon sagen. Also wenn das so stimmig ist, das werden wir dann wahrscheinlich morgen sehen, wenn sich noch mehr Gesprächsteilnehmer äußern. Aber wenn das stimmig ist, was die Bundesregierung in ihrer Pressemitteilung schreibt, dann wäre das wichtigste Ziel von diesem Abend schon erreicht. Das Treffen kann man mehr so ein bisschen als Beziehungspflege verbuchen. Die Arbeitgeber, die Gewerkschafter, die haben seit Monaten nicht mehr so richtig miteinander gesprochen. Und wenn sich diese beiden Seiten jetzt sogar mit der Politik zusammen ein Stückchen angenähert hätten, dann wäre das wirklich kein schlechtes Ergebnis von diesem Abend.
4: Soll es denn bei diesem einen Treffen bleiben oder will man das vielleicht wiederholen?
2: Naja, da hieß es ja im Vorfeld von Seiten der SPD, wir möchten das gerne immer wieder haben. Also wir wollen gerne mit allen an einem Tisch sitzen. Von Seiten der Union war man da viel zurückhaltender. Es hat ja auch wirklich lange gedauert, bis es zu diesem Treffen gekommen ist. Aber das hat sich anscheinend heute Abend auch geändert, weil der letzte Satz in dieser Pressemitteilung ist, wir haben weitere Gespräche vereinbart.
4: Wer steht denn Ihrer Einschätzung nach mehr unter Druck? Klingbeil oder Merz oder trifft es beide gleichsam?
2: Ja, ich glaube, diese Entscheidung möchte ich nicht treffen. Also Klingbeil als Finanzminister und SPD-Co-Parteivorsitzender steht natürlich unter Druck. Die SPD läuft Gefahr, ihr sozialpolitisches Profil komplett zu verlieren, wenn sie ihre Forderungen in diesen Reformen nicht wenigstens zum Teil einbringen kann. Und dann haben wir noch nicht über die schlechten Umfragewerte gesprochen. Aber die betreffen ja auch Merz, den unbeliebten Kanzler. Der muss beweisen, dass er regieren kann, dass er diese Regierung zusammenhalten kann, dass er diese Reformen, die man ja wirklich über viele, viele Jahre nicht angegangen ist, zu einem erfolgreichen Ende führen kann. Also ich glaube, im Moment gibt es nur wenige Menschen, die gerne in den Schuhen stecken würden von Merz oder von Klingbeil.
4: Wie ist denn jetzt der weitere Zeitplan bis zur Sommerpause?
2: Der weitere Zeitplan, also wenn man mal grob auf die einzelnen Reformvorschläge guckt, weil man hat ja da schon unterschiedliche Wege zurückgelegt. Bei der Reform der gesetzlichen Krankenversicherung zum Beispiel, da hat sich die Regierung auf ein Gesetz geeinigt. Das kommt diesen Freitag auch schon in den Bundestag. Also da reden die Bundesländer nochmal mit. Wollen sie auch zum Beispiel bei der Frage, wie viele Krankenhäuser es in Zukunft noch geben soll? Das Gesetz zur Reform der Pflegeversicherung, das liegt ebenfalls schon vor und da läuft aber noch die Ressortabstimmung mit den anderen Ministerien. Das heißt, da ist man noch in einem wesentlich früheren Stadium und da gibt's auch viel Kritik, zum Beispiel an dem Vorschlag, die Rentenbeiträge für pflegende Angehörige nicht mehr komplett von der Pflegekasse zu übernehmen. Also da wird's wahrscheinlich noch Veränderungen geben. Und ich kann mir auch schwer vorstellen, dass die Regierung die Rentenreform mal so eben durchwinken kann, auch wenn sie das bestimmt gerne würde. Also da kommen wahrscheinlich noch ein paar kontroverse Debatten. Und dann wäre da ja auch noch die Steuerreform. Da ist man sich schon einig, dass man die Normalverdiener entlasten will. Aber woher man das Geld dafür nimmt, also auf diese Frage gibt es noch keine gemeinsame Antwort. Und wenn wir uns das jetzt noch mal anschauen auf der Zeitachse bis zur Sommerpause, die beginnt in 4 Wochen ungefähr. Bis dahin gibt es nach dieser Woche jetzt gerade noch 2 Sitzungswochen und noch einmal kommt der Bundesrat zusammen und der müsste die Reformvorschläge ja durchwinken. Und das ist wirklich wahnsinnig wenig Zeit. Realistisch ist wahrscheinlich, dass diese Reformvorschläge alle noch vorgelegt werden, dass die alle in 4 Wochen auf dem Tisch liegen. Aber dass sie entschieden worden sind, das würde wirklich nur klappen, wenn man sich extrem gut vorbereitet.
4: Blicken wir über die Sommerpause noch einmal ganz kurz hinaus, Bianca Schwarz. Was ist Ihre persönliche Einschätzung? Was wird sich mit Sicherheit in den nächsten 12 Monaten für uns Bürger ändern?
2: Also wenn Sie sagen mit Sicherheit, dann sage ich mit Sicherheit, das ist relativ schwer zu sagen. Aber man muss sich schon darauf einstellen, dass ein Teil dieser Reformvorschläge wirklich harte Sparpläne sind. Und die Frage ist auch, gelingt es dieser Regierung, die Bürgerinnen und Bürger mitzunehmen, indem man eben auch eine positive Vision zeichnet für die Zeit nach der Umsetzung der Reformen? Hat man eine gute Idee dafür, wie Deutschland dann aufgestellt ist? Oder gelingt das genau nicht? Das wäre ja entscheidend für die nächsten Monate. Und das ist auch für die Bewertung von diesem Abend heute die entscheidende Frage. Weil wenn es nicht gelungen ist, Arbeitgeber und Gewerkschafter langfristig noch mal ins Boot zu holen, dann können wir uns wahrscheinlich schon auf einen heißen Sommer einstellen mit vielen, vielen Demonstrationen.
4: Soweit Einschätzung von Bianca Schwarz aus dem Hauptstadtstudio Berlin. Und wir hören nun eine weitere Perspektive, die bei dem Treffen allerdings nicht vertreten war. 11 mittelständische Wirtschaftsverbände haben in einer Stellungnahme kritisiert, dass nur die großen Verbände dabei sind und das Treffen damit nicht die gesamte wirtschaftliche Realität des Landes abbilde. Mit einem hat meine Kollegin Birgit Langhammer vom NDR gesprochen. Christoph Ahlhaus ist Chef des Mittelstandsverbandes BVMW. Wieso ist denn der Mittelstand nicht dabei gewesen? Fühlen Sie sich übergangen?
5: Ich würde nicht sagen übergangen, sondern es ist ja leider üblich geworden, dass nur auf die Großen gehört wird. Das merkt man ja auch bei den Lösungen, die es bisher gegeben hat, Industrie, Strompreis und andere Dinge. Ja, vielleicht täte es einer solchen Runde mal ganz gut, die Perspektive des Mittelstands mit aufzunehmen, denn bisher haben die vielen Gipfel und die vielen Gesprächsrunden ja keine Ergebnisse gehabt.
6: Andererseits, Herr Ahlhaus, Sie waren auch lange in der Politik und wenn es jetzt heute eh nur um eine Stimmungslage geht und gar nichts bei rumkommen soll, haben Sie nicht einfach Zeit gespart?
5: Ja, das kann man natürlich auch so sehen, aber ich finde, wir haben alle keine Zeit mehr und die Regierung ist jetzt fast anderthalb Jahre im Amt und die Erwartungen sind groß, auch wenn sie jetzt bewusst runtergezont werden, weil man offensichtlich Angst hat, dass nichts mehr rauskommt. Fakt ist, Deutschland, die Leistungsträger, die Menschen in diesem Land, sie erwarten von dieser Bundesregierung jetzt endlich, dass es losgeht mit dem Herbst der Reform, war eigentlich letztes Jahr, aber dass es wenigstens dieses Jahr losgeht und die Wirtschaftswende, die versprochen worden ist, auch kommt.
6: Und wir hören natürlich zu, Herr Ahlhaus. Also welche Perspektive fehlt Ihnen da heute Abend mit am Tisch?
5: Naja, diese Zusammensetzung des sogenannten Sozialpartnergipfels, das ist halt ein Rezept von vorgestern. Gewerkschaften und Industrieverbände sitzen zusammen. Das bildet die Wirklichkeit der deutschen Wirtschaft einfach nicht mehr ab. Und es sind nur noch knapp 50% der Menschen in diesem Land tarifgebunden beschäftigt und nur noch ein Viertel der Unternehmen. Und wenn da sich halt nur die zusammensetzen, die sich schon vor 30 Jahren zusammengesetzt haben, kann da für die aktuelle Lage nicht viel bei rumkommen.
6: Viele kleine und mittlere Unternehmen klagen ja auch eben gerade über die Unsicherheit und Sie haben den Faktor Zeit ja auch schon angesprochen. Wie groß ist da das Problem bei der Energiepolitik oder auch der Regulierung?
5: Na, der Mittelstand ächzt und hat kaum noch Luft zum Atmen. Wir haben die größte Pleitewelle seit über 20 Jahren. Viele überlegen, die Arbeitsplätze abzubauen oder die Betriebssitze zu verlagern. Deswegen ist es höchste Zeit, dass sie zumindest mal eine Perspektive bekommen, wie es weitergehen kann. Keiner erwartet von diesem Gipfel, dass jetzt morgen alle Probleme gelöst sind in diesem Land. Aber mal in irgendeinem kleinen Bereich mal ein Zeichen setzen, wir sind noch reformfähig, wir können noch was. Das wäre, glaube ich, sehr, sehr wertvoll. Und dann ist es mir auch egal, wer da am Ende am Tisch gesessen hat. Hauptsache, es gibt Ergebnisse.
6: Und wenn Sie sagen, in irgendeinem Teil, was wäre denn der effizienteste, der effektivste, also die wirklich Änderung, die direkt auch sofort Konsequenzen hätte beim Mittelstand?
5: Naja, die Themen liegen alle auf dem Tisch, ob das Bürokratieabbau ist, ob das die dringend notwendigen Sozialreformen sind, die Energiepreise, die zu hoch sind, die überbordenden Steuerbelastungen. Aber wenn Sie mich so konkret fragen, ein Signal wäre zum Beispiel ganz schnell zu machen, ganz unkompliziert umsetzbar, schafft den Solidaritätszuschlag ab. Damit werden die Leistungsträger entlastet. Das ist ein klares Signal und ein Zeichen, okay, wir rechnen noch mit euch.
6: Jetzt haben Sie es gerade ja auch schon angesprochen und kurz aufgeblättert, Herr Ahlhaus, die Bundesregierung hat sich sehr viel vorgenommen und es heißt jetzt ja auch schon von verschiedenen Seiten, da verhake man sich in zu vielen Reformen, die ja jeweils auch wieder auf großen Widerstand stoßen. Also hat man sich zu viel auf einmal vorgenommen?
5: Wahrscheinlich ja, weil man in 3 Stunden mit Sicherheit nicht alles besprechen kann, was momentan schwierig ist. Aber gut, das ist jetzt die Strategie der Bundesregierung, des Bundeskanzlers. Eins ist nur auch klar, wenn jetzt wieder nichts bei rumkommt, warten wir nicht aufs nächste Kaffeekränzchen, sondern dann muss der Bundeskanzler von seiner richtigen Kompetenz Gebrauch machen und sagen, wie es in diesem Land weitergehen soll. Dann muss er dafür Mehrheiten finden oder eben, wir müssen ein neues Kapitel aufschlagen. Aber dieses Hinhangeln von Gespräch zu Gespräch, von Gipfel zu Gipfel, das kann keiner mehr verstehen. Das wird auch so nicht mehr funktionieren.
4: Sagt Christoph Ahlhaus, Chef des Mittelstandsverbandes BVMW, im Gespräch mit meiner Kollegin Birgit Langhammer vom NDR. Die Präsidentin der UN-Generalversammlung, Annalena Baerbock, hat sich besorgt geäußert über die Finanzkürzungen bei den Vereinten Nationen. Beim Besuch des UN-Hauptquartiers in der kenianischen Hauptstadt Nairobi sagte Baerbock, gerade Regionen in Afrika seien durch Krisen und Kriege auf Unterstützung angewiesen. Aus Nairobi, Karin Bentsch.
7: Die Finanzkürzungen bei den Vereinten Nationen, sie sind nicht nur Zahlen auf dem Papier. Sie sind bereits sichtbar in Afrika. Die Präsidentin der UN-Generalversammlung und ehemalige deutsche Außenministerin Annalena Baerbock warnt im Exklusivinterview mit dem ARD-Studio Nairobi vor den Folgen.
8: Hier gerade auf dem afrikanischen Kontinent, in manchen Ländern und Regionen, wo wir Kriegsgebiete haben, verhungern jetzt de facto mehr Menschen, weil das Welternährungsprogramm einfach die Menschen nicht mehr erreichen kann, keine Lebensmittel mehr verteilen kann.
7: Die Vereinten Nationen stehen finanziell erheblich unter Druck. Der Grund? Die USA, der bislang größte Geldgeber der UN, haben ihre Zahlungen teilweise gestoppt. Und viele Mitgliedsländer zahlen ihre Pflichtbeiträge nicht vollständig oder unpünktlich. Die Folge? UN-Projekte werden eingestellt oder zusammengeschrumpft. Und es schwächt die Rolle der Vereinten Nationen auf dem afrikanischen Kontinent sehr. Zudem würden große Erfolge der Vereinten Nationen, zum Beispiel bei der Bekämpfung von AIDS, durch die Finanzkürzungen kaputt gemacht. Seitdem die Amerikaner aus der Gesundheitsfinanzierung ausgestiegen seien, würden die Ansteckungszahlen in einigen afrikanischen Ländern wieder in die Höhe schnellen. Ebola sei ein weiteres Beispiel, sagt Baerbock.
8: Da haben Experten auf dem afrikanischen Kontinent lange vorgewarnt und man ist nicht aktiv geworden, auch weil die Mittel fehlen.
7: In Afrika spielen die Vereinten Nationen eine viel größere Rolle als zum Beispiel in Europa. Sie sind Unterstützer in Krisen und Naturkatastrophen, aber auch Treiber von Innovationen, wie zum Beispiel der Digitalisierung, so Baerbock.
8: Die Kürzungen treffen dann insbesondere einige der afrikanischen Staaten besonders hart. Und daher muss man jetzt repriorisieren.
7: Das bedeutet, Prioritäten neu ordnen und neu gewichten. Baerbock fordert, ein Schwerpunkt müsse auf die humanitäre Hilfe gesetzt werden, damit nicht die Ärmsten der Armen komplett im Stich gelassen würden und Hunderttausende Menschen in Afrika in Zukunft verhungern.
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4: Die US-Weltraumbehörde NASA hat in Houston, Texas, die Crew für die nächste Mondmission, die Artemis 3, vorgestellt. 4 Astronauten, darunter ein Italiener, sollen bei dem Testflug das Andocken von 2 Mondlandefähren erproben. Erst für 2028 plant die NASA dann die erste bemannte Mondlandung. Kerstin Klein mit Einzelheiten.
9: NASA-Chef Jared Isaacman präsentiert die 4 Astronauten für die Artemis 3-Mission.
10: So you want to find out who the astronauts are?
9: Es sind 3 US-Amerikaner, Randy Bresnik als Kommandant der Mission, Andrew Douglas und Frank Rubio als Mission Specialist. Und als erster europäischer Astronaut im Artemis-Programm der Italiener Luca Parmitano, der als Pilot die Raumkapsel steuern wird. Der bringe einen Hauch italienischer Leichtigkeit an Bord, scherzt ESA-Generaldirektor Josef Aschenbach.
11: I'm sure he brings a touch of Italian ease to the cockpit.
9: In der Artemis 2-Mission sind im Frühjahr zum ersten Mal seit mehr als 50 Jahren wieder Menschen um den Mond geflogen. Mit Artemis 3 sollten ursprünglich wieder Menschen auf dem Mond landen. Doch nun wird die Mission zu einem Zwischenschritt, bei dem ein Rendezvous und das Andocken von 2 Mondlandefähren an die Orion-Raumkapsel getestet werden soll. Und zwar nicht in Mondnähe, sondern in der Erdumlaufbahn. Eine weise Entscheidung, urteilt Michael Summers, Astrophysiker an der George Mason University.
12: Es klingt so einfach, Rendezvous und Andocken, aber das ist schwer. Software, Hardware, du musst alles testen. Ich habe mich daher gefreut, als die NASA entschieden hat, das erstmal in der Erdumlaufbahn zu tun, anstatt direkt Astronauten zum Südpol des Mondes zu schicken, was ein wirklich schweres Unterfangen ist.
9: 2027, also schon im kommenden Jahr, soll die Artemis-3-Mission starten. Doch es gibt ein Problem. Die Entwicklung der Mondlandefähren verzögert sich. Eine entwickelt das Unternehmen Blue Origin von Amazon-Gründer Jeff Bezos, die andere das Unternehmen SpaceX von Tesla-Chef Elon Musk. Und auch die beiden Trägerraketen, die die Mondlandefähren zum Rendezvous ins All bringen sollen, fliegen noch nicht zuverlässig. Gerade kürzlich ist die von Blue Origin explodiert. Die von SpaceX explodiert immer wieder.
13: So there are problems, yeah.
9: Es gäbe ein Problem, sagt auch Michael Summers. Es sei eben nicht so, dass kommerzielle Unternehmen automatisch besser, schneller, billiger seien als die NASA selbst.
12: Wenn kommerzielle Unternehmen das machen, hat das eine gute und eine schlechte Seite. Die gute Seite ist, dass sie viel effizienter sein können. Sie haben nicht so viel Bürokratie. Aber der Nachteil ist, dass sie weniger Erfahrung mitbringen als die NASA.
14: You got the controls.
9: Ihr habt jetzt die Kontrolle, sagt Artemis-2-Kommandant Reid Wiseman, als er symbolisch den Staffelstab an die Artemis-3-Crew übergibt. Die soll nun den Weg ebnen, damit mit Artemis 4 tatsächlich wieder Menschen auf dem Mond landen.
4: Im Stadion von Fußball-Bundesligist Mainz 05 hat es einen Weltrekordversuch der besonderen Art gegeben. Ziel war es, lesend eine Laola-Welle zu schaffen. Aus ganz Rheinland-Pfalz hatten sich dafür Schulklassen auf den Weg nach Mainz gemacht. Auch unsere Reporterin Rabea Amri war dabei.
15: Ich habe sehr viele Bücher zu Hause und ich lese auch sehr gerne.
16: Ganz früh schon sind Mira und alle anderen vom Gymnasium Kirn heute Morgen losgefahren, um rechtzeitig im Fußballstadion in Mainz zu sein.
15: Ich finde cool, dass ich das erste Mal in meinem Leben in einer Arena bin.
17: Ich lese auch sehr viel und ja, ich freue mich einfach hier zu sein.
18: Ich finde es halt richtig cool, dass diese Aktion hier mit dem Lesen, dass die alle zusammenkommen und dann zusammen lesen, ist richtig cool.
16: Tausende von Schülerinnen und Schülern, Leseratten und Fußballfans vereint, machen es sich auf den roten Schalen sitzen im Stadion bequem und warten gespannt, dass der Weltrekordversuch losgeht. Eine gelesene Laola-Welle soll entstehen. Ausgedacht hat sich das Kinder- und Jugendbuchautor Stefan Gemmel.
19: Die Idee war einfach, die Kinder jubeln zu lassen. Kinder sind gerne begeistert, sind gerne im Spaß unterwegs. Und da haben wir gedacht, wir könnten ja so eine Laola machen und dabei lesen.
16: Mitorganisiert wird das große Lese-Event vom SWR, Mainz 05 und vom Leseratten-Service. Das ist ein Unternehmen, das sich auf Leseförderung spezialisiert hat. Ein Weltrekord kann Kinder stark machen, weiß Geschäftsführerin Eva Pfitzner.
20: Das Erlebnis, dass man selber auch spürt, ich kann das. Das ist, glaube ich, sehr, sehr wichtig fürs eigene Ego. Und dann geht man vielleicht auch gestärkt an den nächsten längeren Text, den man dann wieder lesen muss, weil die Schule einem das so vorgibt, und sagt, tschakka, ich bin doch Weltrekordler, ich kann lesen, also tue ich es jetzt einfach mal und verliere meine Hemmungen.
16: Und dann rückt die große Laola immer näher. Gelesen wird ein Gedicht von Autor Stefan Gemmel, das er extra für heute geschrieben hat.
19: Es geht um den Spaß am Lesen, es geht darum, dass Bücherfreunde coole Menschen sind, dass sie empathisch sind, weil sie ja mit ihren Figuren leiden. Gutenberg kommt drin vor, weil wir sind ja nun mal in Mainz. Alles das musste ich in 21 Zweizeiler verfassen.
16: Von links nach rechts soll die Laola-Welle durchs Stadion schwappen, während die Kinder ihre zwei Zeilen nacheinander vorlesen.
20: Jede Gruppe kennt ihren eigenen Vers. Der besteht aus zwei Zeilen. Ein Zeil zum Aufspringen, ein Zeil zum Hinsetzen. Dann ist die nächste Gruppe dran. Auf und nieder, immer wieder.
16: Der Text erscheint auf der großen Stadionleinwand. Stefan Gemmel gibt den Startschuss.
21: Ganz links. Ihr fangt an.
16: Aus tausenden Kehlen erklingen die Verse von Stefan Gemmel über die Freude am Lesen. Es gibt etwas auf dieser Welt, das alles in den Schatten stellt.
22: Etwas, was die Welt verbindet und in allen Ländern findet.
16: Am Ende der Laola-Welle heißt es: Lasst uns feiern hier und heute, wir sind coole Bücherleute. Und dann steigt die Spannung ins Unermessliche, als der Schiedsrichter vom Rekordinstitut für Deutschland die Teilnehmerzahl und das Ergebnis verkündet.
23: 7.508 Personen liegt. Insofern gibt es hier in Mainz einen Weltrekord.
24: Es ist ein krasses Gefühl. Man freut sich danach auch richtig.
25: Und vielleicht sind wir in 2027 im Weltrekordbuch.
26: Wir haben den Weltrekord!
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1: mit Thomas Kos. Jetzt geht sie los, die Fußball-Weltmeisterschaft mit dem Eröffnungsspiel am Abend um 21 Uhr deutscher Zeit zwischen Mitgastgeber Mexiko und Südafrika. Die deutschen Spieler werden sich das gemeinsam im Teamquartier anschauen. Der FIFA-Präsident Gianni Infantino wird das natürlich im Stadion live verfolgen. Kurz vor dem WM-Startschuss hat er die umstrittene WM auf einer Pressekonferenz in Mexiko-Stadt verteidigt. Philipp Weißkirch hat die Einzelheiten.
2: Ein Podium in Mexiko. Links der goldene WM-Pokal, rechts der WM-Ball und dazwischen sitzt Gianni Infantino. Vor ihm eine Journalistenschar, die vom FIFA-Präsidenten erstmal einen halbstündigen Monolog serviert bekommt. Infantino dankt zunächst ganz vielen Menschen und hakt dann die heiklen Themen der vergangenen Tage einfach selbst ab. Er sei froh, dass der Iran angesichts der schwierigen Weltlage an der WM teilnehmen könne. Aber kein Wort dazu, dass sich das iranische Team nur am Spieltag in den USA aufhalten darf und die meisten iranischen Fans wohl nicht ins Stadion dürfen. Dabei soll es laut Infantino die inklusivste WM aller Zeiten sein. Zur Posse um den Schiedsrichter aus Somalia, der trotz eines gültigen Visums nicht in die Vereinigten Staaten einreisen durfte, sagt der Schweizer, das sei zwar traurig, aber die FIFA könne nicht alles beeinflussen. Und letztlich verteidigt Infantino auch die horrend teuren Tickets. Die Preise seien angemessen, so der 56-Jährige, der darauf verweist, dass jeder verdiente Dollar wieder in den Fußball zurückfließe.
1: Von Mexiko nach München, dort wurden die Vorrunden der Handball-WM in Deutschland im kommenden Jahr ausgelost. Auf die deutschen Handballer warten Tunesien im Eröffnungsspiel, Serbien, eine Mannschaft, gegen die Deutschland bei der letzten EM verloren hat, und Uruguay als erste Hürden. Deutschland spielt alle Vorrundenspiele in München. Sollten die Vize-Europameister weiterkommen, würde Gislason mit der DRB-Auswahl alle weiteren Begegnungen in Köln austragen. Der Bundestrainer freut sich auf die Heim-WM, warnt aber auch vor den Gegnern.
3: Der Druck wird natürlich da, aber der ist immer da. Und ich denke, da überwiegt die Vorfreude bei uns allen, dieses Turnier hier zu Hause zu haben, mit perfekten Bedingungen. Aber wir wissen auch, dass ein schlechter Tag auch alles in Sand setzen kann.
1: Auf das Ausnahmeteam aus Dänemark könnte Deutschland übrigens erst im Finale treffen. Die Handball-Weltmeisterschaft beginnt am 13. Januar 2027. Das Internationale Olympische Komitee plant weitreichende Reformen für die Olympischen Spiele. Künftig soll das olympische Programm flexibler gestaltet werden. Dafür empfiehlt die IOC-Exekutive, die bisher sehr starren Regeln für das olympische Programm zu modernisieren. Mehr dazu von Christian Michel.
5: Entscheidungen sollen künftig nach festen und transparenten Kriterien getroffen werden. Bewertet werden sollen unter anderem die sportliche Bedeutung, die Attraktivität für Fans und der organisatorische Aufwand. IOC-Präsidentin Kirsty Coventry sagt, so solle das olympische Programm auch künftig relevant und global bleiben.
6: The goal of the process is to ensure that we have a program that allows for us to be relevant globally. Right?
5: Über die Vorschläge stimmen die IOC-Mitglieder Ende Juni bei einer außerordentlichen Sitzung in Lausanne ab. Wie sich das auswirken kann, zeigen aktuelle Entscheidungen der IOC-Exekutive. Skibergsteigen soll nach seinem Olympiadebüt auch 2030 zum Programm der Winterspiele gehören. Offen ist dagegen weiter die Zukunft der nordischen Kombination. Die traditionsreiche Disziplin ist für die Winterspiele 2030 bislang noch nicht bestätigt.
1: Und dann noch eine Meldung vom Tennis. Beim ATP-Turnier in Stuttgart ist Jan-Lennard Struff im Achtelfinale ausgeschieden. Zuvor hatte es auch Jannik Hanfmann erwischt.
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Die Corona-Masken. Viele von uns würden sie wohl am liebsten vergessen, doch sie verfolgen uns weiterhin. Dieses Mal allerdings nur noch vor Gericht. Das Thema bei uns in der kommenden Viertelstunde.

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1: Um 0.30 Uhr mit Juliette Groß. Das US-Militär attackiert erneut Ziele im Iran. Es handele sich um Angriffe zur Selbstverteidigung, erklärte das für die Golfregion zuständige US-Regionalkommando. Die neuen Luftschläge waren zuvor von US-Präsident Trump angekündigt worden. Nach dem Abschuss eines Hubschraubers hatte die US-Armee bereits in der Nacht zu gestern wieder Angriffe auf den Iran geflogen. Die iranischen Revolutionsgarden attackierten im Gegenzug US-Stützpunkte in der Golfregion. Spitzenpolitiker der Koalition haben am Abend im Kanzleramt mehrere Stunden lang mit Vertretern der Gewerkschaften und der Arbeitgeber beraten. Konkrete Ergebnisse hat es nicht gegeben, die Teilnehmer haben aber weitere Gespräche vereinbart. Zu Beginn der Beratungen hatte Kanzler Merz betont, dass gute Lösungen im Dialog entstehen. Aus der Nachrichtenredaktion Thorsten Lange.
2: Nach den Worten von Merz ging es darum, wie Wettbewerbsfähigkeit und Arbeitsmarkt gestärkt werden können. In den nächsten Wochen habe für die Regierung höchste Priorität, Deutschland wieder auf Wachstumskurs zu bringen. Die Politik wollte dazu Vorschläge von Gewerkschaften und Arbeitgebern hören. Eingeladen waren unter anderem der Arbeitgeberverband, der Bundesverband der deutschen Industrie, der Deutsche Gewerkschaftsbund sowie die Gewerkschaften IG Metall, IG BCE und Verdi.
1: In Hannover hat es massive Proteste gegen die Sparpläne von Bundesgesundheitsministerin Warken gegeben. Gewerkschaften und Sozialverbände hatten dazu aufgerufen. Nach deren Angaben sind dem Aufruf etwa 8000 Beschäftigte unter anderem aus Krankenhäusern und Pflegeeinrichtungen gefolgt. Hintergrund sind vom Bundesgesundheitsministerium geplante Kürzungen. Sie zielen darauf ab, die gesetzlichen Krankenkassen zu entlasten. In Hannover geht heute ein Treffen der Gesundheitsminister der Länder zu Ende. Sie beraten über die Zukunft der Gesundheitsversorgung in Deutschland. Papst Leo XIV. Hat am Abend einen Gottesdienst in der Sagrada Familia in Barcelona gefeiert. In seiner Predigt betonte er, christlicher Glaube und Krieg seien unvereinbar. Man könne nicht an Jesus glauben und gleichzeitig den Krieg fördern. Die Messe fand zu Ehren des auf den Tag genau vor 100 Jahren gestorbenen Architekten Antoni Gaudí statt, der die Sagrada Familia entworfen hatte. Im Anschluss an die Messe segnete der Papst den Hauptturm der Basilika, den höchsten Kirchturm der Welt. Das Wetter in Deutschland. Gebietsweise trocken, auch Schauer und einzelne Gewitter, Tiefstwerte 12 bis 3 Grad. Tagsüber wechselnd bewölkt, später einige Schauer und einzelne Gewitter, im Südwesten länger trocken, Höchstwerte 13 Grad im Erzgebirge bis 21 Grad im Mittelgebirge. Am Freitag zeitweise Schauer, vereinzelt Gewitter 14 bis 22 Grad. Am Samstag im Nordosten Schauer und selten Gewitter, im Südwesten freundlich 16 bis 26 Grad. Das waren die Nachrichten.
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3: Die Autobahn 1 Osnabrück Richtung Bremen ist zwischen Dreieck Alhorner Heide und Wildeshausen West wegen Bauarbeiten bis morgen früh noch bis 6 Uhr gesperrt. Die Umleitung führt über die A29 und Alhorn. Die A4 Aachen Richtung Köln ist zwischen dem Kreuz Köln West und Köln Eiffeltor wegen Markierungsarbeiten noch bis 5 Uhr gesperrt. Die A9 Halle Leipzig Richtung Berlin ist zwischen Halle Saale und Bitterfeld-Wolfen nach einem Unfall gesperrt. Die A10 Dreieck Havelland Richtung Dreieck Barnim ist zwischen Oberkrämer und Kreuz Oranienburg ebenfalls nach einem Unfall gesperrt. Die A31 Meppen-Leer ist zwischen Jemgum und Leer West wegen Bauarbeiten im Emstunnel bis Montag früh jeweils zwischen 20 und 6 Uhr in beiden Richtungen gesperrt. Die A71 Richtung Schweinfurt ist zwischen Oberhof und Suhl-Zeller-Mehlis wegen Wartungsarbeiten im Tunnel Hochwald bis 6 Uhr gesperrt. Auf der A81 Singen-Schaffhausen zwischen Kreuz Singen und Hilzingen ist der Hohentwiel-Tunnel wegen Wartungsarbeiten bis ca. 6 Uhr gesperrt, und zwar in beiden Richtungen. Und die A99 München-Südwest Richtung München-Nord, der Tunnel Allach, ist nach Auslösung der Höhenkontrolle gesperrt.
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3: Heute mit Sven Hasenklever. Es geht um 287 Millionen Euro und dazu 160 Millionen Euro Zinsen. Das fordert ein Hamburger Unternehmen von dem Landgericht Bonn vom Bundesgesundheitsministerium. Hintergrund ist ein gescheiterter Maskendeal in der Hochphase der Corona-Zeit. Die Hamburger Firma war nach eigenen Angaben telefonisch und per Mail vom damaligen Bundesgesundheitsminister Spahn von der CDU mit Maskenlieferungen beauftragt worden. Die wurden jedoch laut Klage kurzfristig zurückgezogen. Aus Bonn berichtet Jochen Hilgers.
4: Beide Seiten, die klagende Firma und das beklagte Bundesgesundheitsministerium, kamen sich nicht näher. Eine gütliche Einigung wird es nicht geben, sagt Bonns Gerichtssprecher Stefan Schulz.
5: Die Klägerseite hat ausgeführt, dass sie grundsätzlich vergleichsbereit wäre. Von Seiten der Beklagten wurde ein Vergleichsabschluss allerdings abgelehnt unter Hinweis darauf, dass hier weiterhin davon ausgegangen wird, dass es keinen Kaufvertrag gab.
4: Kaufvertrag ja oder nein, das ist die entscheidende Frage in dem Verfahren, das mittlerweile 460 Millionen Euro schwer ist. Der Richter fasste den Verfahrensstand in etwas mehr als einer Stunde zusammen. Es war der Beginn der Corona-Zeit. Masken und medizinisches Gerät waren weltweit begehrt. Die Preise gingen durch die Decke. Der damalige Bundesgesundheitsminister Jens Spahn persönlich meldete sich auf dem Handy des Geschäftsführers der klagenden Firma. Jetzt will ich erst einmal rechtlich verbindlich das Zeug, soll er laut Klägerin gesagt haben und meinte offenbar eine Lieferung von mehr als 350 Millionen Masken. Der Anwalt der Klägerin, Dennis Geißler, sagt weiter.
6: Jens Spahn hat ganz deutlich gesagt, ich befinde mich in einer Zwangslage, ich brauche dringend Ihre Hilfe, hat er dem Geschäftsführer der Klägerin gesagt. Und die Klägerin hat dann sofort reagiert und sofort die vom Gericht zitierte Liste erstellt. Sie müssen sich vorstellen, wir sprechen hier über Waren, die auf der ganzen Welt gefragt waren.
4: Es sei ein Fall aus dem juristischen Lehrbuch, sagte der vorsitzende Richter. Nicht nur das Telefonat, auch ein umfangreicher E-Mail-Verkehr legt laut Klägerin nahe, dass das Geschäft unbedingt zustande kommen sollte. Gerichtssprecher Stefan Schulz über den heutigen Ablauf.
5: Die Kammer hat sehr umfassend in den Sach- und Streitstand eingeführt. Sie hat sehr wesentliche Dokumente der Genese eben dieses streitigen Vertragsabschlusses dargestellt, teilweise auch im Wortlaut zitiert und dann eben kurz skizziert, auf welche rechtlichen Fragestellungen es hier bei einer möglichen Entscheidung ankommen könnte.
4: Irgendwann war die Klägerin für sie überraschend raus aus dem Geschäft. Den Zuschlag bekam neben anderen die bis dato völlig unbekannte Firma Emix aus der Schweiz, die zu dem Zeitpunkt lediglich 400 Euro Stammkapital hatte, wie Rechtsanwalt Geißler süffisant vor Gericht anmerkte. Für ihn wurde vor allem klar, unter welchem Druck alle Beteiligten standen.
6: Die Bundesregierung oder das Gesundheitsministerium und vor allen Dingen der Gesundheitsminister stand vor dem Problem, dass er ganz dringend diese Masken benötigte und andere Waren. Und das sagte er auch sehr deutlich.
4: Haben Sie denn eine Erklärung, warum es dann nicht zu diesem Geschäft gekommen ist?
6: Ehrlicherweise, Sie wissen, ich habe das gerade auch noch mal aktiv gefragt. Die Erklärung ist bis heute nicht gekommen. Ich persönlich wundere mich da sehr drüber, weil ja unstreitig ist, dass die Pure Fashion Agency GmbH deutlich niedrigere Preise angeboten hat als letztendlich die Unternehmen, die dann hinterher die Masken geliefert haben.
4: Die Anwälte des Bundesgesundheitsministeriums wollten sich heute mit Blick auf das laufende Verfahren nicht äußern. Eine Entscheidung könnte am 22. Juli fallen.
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3: Die sogenannten Ewigkeitschemikalien sind noch gefährlicher als vermutet. Die EU-Chemikalienbehörde stufte einen PFAS-Stoff jetzt als schädlich für die menschliche Fortpflanzung ein. Und diese Feststellung hat auch Auswirkungen auf die aktuelle Verbotsdebatte. Andreas Meyer-Feist berichtet.
7: Untersucht wurde die Ewigkeitschemikalie TFA. Sie kommt als Abbauprodukt in Pestiziden und Kühlmitteln vor. Der Prüfausschuss der EU-Behörde stufte die Chemikalie als besonders schädlich und absolut unzerstörbar ein. Nach EU-Angaben kann sie die Fruchtbarkeit verringern, das Kind im Mutterleib schädigen und Schilddrüse und Leber beeinträchtigen. Weil sich der Stoff schnell in Wasser auflöst, kommt er auch leicht ins Trinkwasser. Der Stoff kann auch noch nicht aus den Abwässern gefiltert werden. Die Einstufung der EU-Behörde könnte die aktuelle Verbotsdebatte rund um die PFAS-Substanzen beeinflussen, zu der auch dieser Stoff gehört. Die OECD hat eine globale Datenbank dazu veröffentlicht, erklärte Jenny Ivarsson von der Nationalen Schwedischen Umweltbehörde mit 4.730 verschiedenen PFAS-Substanzen. Die EU-Kommission arbeitet seit 1,5 Jahren an einem umfassenden Verbot. Bisher gilt es nur für einige Untergruppen. Die Bundesregierung lehnte bisher ein allgemeines allgemeines Verbot ab, mit Blick auf die Probleme, PFAS durch weniger schädliche Substanzen zu ersetzen. Andere Länder wie Schweden fordern aber einen umfassenden Bann. Der hat sich bisher nicht durchsetzen lassen. Die grüne Europaabgeordnete Jutta Paulus warnte davor, sich mit Teilverboten zufrieden zu geben. Die Folge wäre, dass PFAS weiter genutzt werden dürfte. Mit der Folge,
8: dass jegliche Forschung an Alternativen eingestellt wird. Wenn ich weiß, das, was ich ersetzen will, wird sowieso nie beschränkt werden, dann ist, ich sag jetzt mal, der Business Case äußerst überschaubar und habe dann vielleicht eine Alternative, die aber vermutlich gegenüber dem, was bereits am Markt ist, nicht konkurrenzfähig ist.
7: Die aktuell untersuchte Chemikalie sei sehr beständig und sehr mobil und berge das Risiko, eine sehr dauerhafte und weit gestreute Kontamination der Wasserressourcen zu verursachen, erklärten europäische Umweltorganisationen. Die Empfehlung, die es jetzt dazu gibt, könnte Einfluss haben auf die in vielen Ländern noch längst nicht abgeschlossene Meinungsbildung zu diesem Thema. Der aktuelle Prüfauftrag erging unter anderem auch von der Bundesregierung. Der Druck auf die EU-Kommission, auf den Rat und auf das Europaparlament, eine politische Lösung zu finden, dürfte jetzt größer werden.
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3: Wie viele Frauen Jeffrey Epstein vergewaltigt, manipuliert, anderen Männern zugeführt hat, es gibt nur Schätzungen. Das US-Justizministerium geht von weltweit von über 1000 aus. Wie Epstein und seine Freunde so lange ungesehen ihr perfides Spiel spielen konnten, das ist Stoff für viele Dokumentationen. Annette Kammerer hat zusammen mit einem Team für das ARD-Doku-Format Team Recherche einen Film gemacht, der genauer auf die europäische Modelbranche schaut. Denn hier wurden Frauen regelrecht für Epstein rekrutiert, nach dem Motto, wir versprechen dir eine Modelkarriere. Am Ende kam dann aber alles anders. Meine WDR-Kollegin Katrin Schmick hat Annette Kammerer gefragt, wie sie auf das Thema gestoßen ist.
9: Also es hat angefangen damit, dass die Epstein-Files ja erstmal veröffentlicht wurden und wir dachten, wir müssen da auch reingucken, so wie, Klammer auf, die halbe Welt eigentlich, Klammer zu. Und wir haben die Daten dann erstmal runterladen lassen und nach Deutschlandbezügen gesucht. Mhm. Also so ganz banal, wie man sich das vorstellt, große Städte eingeben, adweb.de eingeben, gmx.net eingeben und gucken, was bei rauskommt. Und was uns da relativ schnell unter die Lunte gekommen ist, sage ich jetzt mal, sind Model-Agenturen. Aus Deutschland. Und wir waren so, aha, was machen die da drinne und warum unterhalten die sich mit den Assistentinnen von Epstein und um was geht's da? Und haben dann die Arbeitshypothese entwickelt, die ja auch ein bisschen berichtet ist schon bereits, dass zum Beispiel Epstein, der hatte ja eine Modelagentur, das war auch bekannt, dass diese Modelmasche vielleicht ein größeres Ding war, als wir alle dachten und dass das eben auch der Bezug zu Europa ist und sind dann diesen Weg weitergegangen.
10: Gut, also wir haben Modelagenturen, wir haben junge Frauen, die Models werden wollen. Das ist, das kann man verstehen, nachvollziehen. Und die sind dann mit diesen Scouts aufeinander getroffen. Erzähl uns mal, wie so eine Rekrutierung ausgesehen hat.
9: Also wir haben ja mit Mara gesprochen, die aus Osteuropa in Anführungsstrichen rekrutiert wurde, als sie im Auslandssemester war in Spanien. Und die ist immer zu so einem Beauty-Salon gegangen, wo die sich zum Beispiel die Nägel hat machen lassen. Und da war eines Tages so ein offenes Event, wo sie von einem Mann angesprochen worden ist. Und er meinte, boah, du bist ja schön, bist du eigentlich Model? Und sie meinte so, nee, aber ehrlicherweise wollte ich das immer sein und ich habe mich sogar beworben, aber die Agenturen haben mich abgelehnt. Und er meinte dann so, oh krass, ich kann dir helfen und ich habe auch einen sehr einflussreichen Freund in der Branche und das ist Jeffrey Epstein. Okay. Und sie hat sich, Daniel S. war das, der Model Scout, der sie rekrutiert hat, in Anführungsstrichen. Und mit dem hat sie sich dann auch zum Abendessen getroffen und so viel zur Naivität, die hat am Anfang auch erstmal eine Freundin mitgenommen. Also es ist nicht so, dass man da komplett blauäugig oder dass die Frauen da komplett blauäugig reingegangen sind. Und es ist ja tatsächlich auch so, dass große Models, zum Beispiel Toni Gahn aus Deutschland, die wurde ja auf der Straße tatsächlich auch einfach gefunden und angesprochen. Also das funktioniert schon so. Mhm. Und wenn dich dann jemand anspricht, denkst du auch erstmal, okay,
10: vielleicht krass, ist das ja also mein Tag, ne? Wann hat denn Mara geahnt oder gedacht, oh, irgendwas läuft hier schief?
9: Also ich glaube, das fällt eher mit ihrem ersten Missbrauch dann tatsächlich zusammen, weil sie ist ja in die USA gereist und war da auch erstmal geflasht von der Professionalität. Die ist abgeholt worden mit einem Fahrer, das war alles organisiert, die hat das Flugticket geschickt bekommen. und auch natürlich bezahlt bekommen, musste das nicht bezahlen. Und dann ist sie in diese Villa gekommen und hat Jeffrey Epstein dort zum ersten Mal getroffen und mit ihm in seinem Büro ein Gespräch geführt. Und der meinte dann so, boah, nee, sorry, das mit dem Model, jetzt wo ich dich so sehe, funktioniert es vielleicht doch nicht, aber du könntest meine Assistentin werden. Und dann hat er sie im Haus durchgeführt. Und als sie dann oben angekommen sind im Massageraum, kam es zum ersten Missbrauch. Ja. Und ich glaube, da hat sich sozusagen fundamental etwas verändert. Was sie im Nachhinein gesagt hat, was ich ganz interessant fand, ist, eigentlich hat es schon vorher angefangen. Sie hat es nur nicht gesehen, weil Jeffrey Epstein hatte, bevor sie nach Amerika geflogen ist, hat er sie nach einem Foto gefragt. Und sie dachte erst so ein Model-Polaroid, also so ein von vorne, weißt du, das Gesicht und von der Seite. Und er meinte dann so, nee, nackt. Und das war eigentlich, da meinte sie so, da wurde zum ersten Mal eine Grenze verschoben, wo sie im Nachhinein sagt, aha, das war der Anfang. Und da hat er gesehen, ich lasse es zu, dass diese Grenze verschoben wird. Und danach wurden immer wieder diese Grenzen verschoben.
10: Und Mara hat das aber auch alles mitgemacht, ne?
9: Ja, muss man sagen, also alles mitgemacht, wäre ich vorsichtig. Die wurde dann auch natürlich so wie viele andere Frauen gefragt, hier kannst du auch noch andere Frauen besorgen. Kennst du noch andere Mädchen, die du mitbringen kannst, Freundinnen von dir? Und da hat sie dann nicht mehr mitgemacht. Ja. Und sie war insgesamt viermal, zeigen uns zumindest die Files bei Jeffrey Epstein. Also in ihrer Erinnerung verschwimmen diese Besuche auch zu einem großen Besuch. Also sie ist da auch nicht ganz klar, wann was stattgefunden hat. Und bei diesen viermal ist es wohl auch immer schlechter geworden, das Verhältnis zu Jeffrey Epstein. Ja. Also weil sie hat eben nicht mehr das geliefert, was man von ihr erwartet hatte.
10: Da waren ja Modelagenturen daran beteiligt. Du hast von diesem Model Scout erzählt, ein Schwede, glaube ich, ne, der Mara rekrutiert hat. Was sagen die denn eigentlich?
9: Also Daniel S. hat sich tatsächlich auch im französischen Fernsehen kürzlich geäußert und hat halt gesagt, das kann man eigentlich fast nicht niemandem erzählen. Er meint halt, ich bin das Opfer. Stellen Sie sich mal vor, Sie arbeiten für jemanden und dieser Typ entpuppt sich dann als das Chamäleon. Zitat Ende sozusagen. Also er meinte, er hätte halt nur Models für ihn rekrutiert und dass sie dann später von ihm, von Epstein missbraucht worden seien. Das hätte er nicht gewusst und sei davon jetzt auch überrascht. Und jetzt wird er zum Täter oder zum Mittäter erklärt und sieht sich aber selbst komplett als Opfer.
10: Vielleicht nochmal zum Schluss. Wie ist Mara eigentlich aus diesem Sumpf rausgekommen?
9: Es wurde so ein bisschen unterkühlter, das Verhältnis. Und sie hat sich auch einfach nicht mehr genug gefühlt, also war da nicht mehr happy drin. Und irgendwann hat Epstein ihr, bei Skype haben die sich vor allem unterhalten, geschrieben, wie geht's? Und sie meinte, sie hat, glaube ich, geantwortet, ja, ganz gut, hat aber nicht zurückgeschrieben. Und das war das Ende der Beziehung, in Anführungsstrichen, zu Jeffrey Epstein.
10: So banal kann es manchmal enden.
9: Genau, das ist halt auch das Perfide daran. Ne? Nicht jede Frau wurde festgehalten. Manchen wurden zum Beispiel auf Epstein Island, auf der Privatinsel, die Pässe abgenommen. Ne? Aber viele, wenn die halt nicht mehr wollten, haben die halt ein Flugticket zurückbekommen. Aber die mussten dann halt alles aufgeben, was sie hatten. Ne? Diese Aufmerksamkeit, den Reichtum, auch die Wertschätzung und so, dem mussten sie dann halt den Rücken kehren. Aber prinzipiell war das für Frauen wie Mara auch möglich, dem den Rücken zu kehren.
3: Annette Kamera war das vom ARD-Doku-Format Team Recherche. Fußball-WM-Stimmung in New York? Fehlanzeige. Stattdessen fiebert die ganze Stadt gerade mit den Basketballern der Knicks. Seit 27 Jahren hatten sie kein NBA-Finale mehr erreicht, bis jetzt. Nun träumen Fans sogar vom nächsten Titel. Die Freude über ihre Mannschaft verbindet die Menschen. Fernseher werden jetzt auf Bürgersteige gestellt und mit Beamern projizieren einige das Spiel auf ihre Hauswände. Drumherum stellen die New Yorker dann Campingstühle auf und so entstehen Nachbarschafts-Watchpartys und schöne Momente. Aus New York berichtet Giselle UK.
11: Mitten in Manhattan feuern hunderte Menschen die Basketballer der New York Knicks an. Dabei starren sie gespannt auf einen kleinen Fernseher, den ein Bodega-Besitzer vor seinem Laden auf dem Bürgersteig aufgestellt hat. Auch Red schaut sich das Spiel hier an. Er kennt die Betreiber des kleinen Ex-Supermarktes schon sein Leben lang. Das ist wirklich was Besonderes, sagt Red, denn es zeige, worum es geht, um Gemeinschaft.
12: It's just really special. This is what it's about. This is community right here.
11: Schon zum dritten Mal gibt es die Nachbarschafts-Watch Beach-Party im Viertel Hell's Kitchen. In der Gegend haben inzwischen alle davon gehört. Sie bringen Camping- und Klappstühle mit, teilweise auch Verpflegung. Weil von Mal zu Mal immer mehr Leute kommen, wird das Spiel jetzt sogar noch zusätzlich mit einem Beamer auf das Ladentor nebenan projiziert. Dass es gerade so einen Hype um die Knicks in der Stadt gibt, wundert Red überhaupt nicht. Das Team ist seit 27 Jahren zum ersten Mal wieder in einem NBA-Finale. Wir haben so lange auf diesen Moment gewartet und es ist so wichtig für New York, eine Möglichkeit zu haben, zusammenzukommen. Es passiert gerade so viel im Land. Gleichzeitig sind wir hier einfach alle orange-blau. Das ist sehr cool. Tatsächlich sieht man in der Stadt schon seit Tagen an jeder Ecke Menschen in orange-blauen T-Shirts, Trikots oder mit Knicks-Kappen rumlaufen. Egal, wo man hinkommt, Thema sind die Knicks. Die Energie dabei ist immer positiv. Auch Rachel liebt dieses Gefühl.
12: You know, work is stressful.
11: Arbeit ist stressig, jeder muss Rechnungen zahlen, aber im Moment fragen sich die Leute vor allem, wo sie nach Feierabend das Spiel gucken sollen. Ich glaube, die Stadt wird erst wieder normal funktionieren, wenn die Saison zu Ende ist. Den letzten Pokal holten die Knicks vor 53 Jahren. Da war die 7-jährige Mali noch lange nicht auf der Welt. Sie ist mit ihrer Mutter zum kleinen Public Viewing gekommen und glaubt, dass die Knicks den Titel diesmal holen können. Ihr machen die Spiele besonders Spaß, weil alle gemeinsam so fest vom Sieg überzeugt sind.
13: I think they're gonna win because they haven't won in a very long time and it's just fun because everybody believes in the spirit that they're gonna win.
11: Die einzigen negativen Gefühle am Abend löst US-Präsident Donald Trump aus. Er wollte beim dritten Finalspiel in seiner Heimatstadt dabei sein. Wegen erhöhter Sicherheitsvorkehrungen wurden alle Fanfeste um den Madison Square Garden herum deshalb abgesagt. Als der Präsident im TV gezeigt wird, buhen die New Yorker so laut sie können. Er nutzt jede Gelegenheit, um sich in den Mittelpunkt zu drängen. Es geht aber um die Stadt und die Fans, die zusammenkommen. Er ruiniert das. Er soll verdammt nochmal verschwinden. Trump bringt den Knicks jedenfalls kein Glück. Nach 13 Siegen verlieren die New Yorker Basketballer zum ersten Mal wieder ein Spiel. Für die Fans kein Grund zur Panik. Wenn ihre Mannschaft bei den kommenden 4 Spielen noch 2-mal gewinnt, ist der Titel sicher.
3: Giselle Ucar berichtete aus New York.
0: Kultur.
3: Steven Spielberg und Außerirdische, das ist eine der großen Erfolgsgeschichten des Kinos. Mit Unheimliche Begegnung der dritten Art und E.T. hat er Generationen von Zuschauern geprägt. Nun kehrt Spielberg zu diesem Thema zurück. Sein neuer Film Disclosure Day, der Tag der Wahrheit, stellt eine einfache, aber folgenreiche Frage. Was wäre, wenn die Menschheit plötzlich erfährt, dass sie nicht allein im Universum ist? Anna Wollner über einen Film, der weniger von Außerirdischen erzählt, als von unserer Gegenwart.
14: Wenn Sie rausfinden würden, dass wir nicht allein sind. Wenn es Ihnen jemand zeigen, es beweisen würde. Würde Ihnen das Angst machen?
15: Regielegende Steven Spielberg stellt in seinem 36. Spielfilm eine zentrale Frage. Und je länger Disclosure Day dauert, desto deutlicher wird, die Antwort darauf interessiert ihn mehr als die Außerirdischen selbst.
16: Guten Morgen, Kansas City. Was erwartet uns heute? Heute ist...
15: Emily Blunt spielt Margaret Fairchild, Wettermoderatorin eines Lokalsenders in Kansas City. Als sie auf Hinweise zu einer jahrzehntelang geheim gehaltenen Wahrheit stößt, gerät ihr Leben aus den Fugen. Gemeinsam mit dem Cybersicherheitsexperten Daniel Kellner, gespielt von Josh O'Connor, macht sie sich auf die Suche nach Antworten.

0: aus dem All, sondern aus den Institutionen, die Informationen kontrollieren und Wahrheiten verwalten.
1: Ich höre zu, Noah. Darüber habe ich eine ganze Menge gelernt.
2: Von deinen Freunden?
1: Ja, sie betrachten Empathie als Selektionsvorteil, als den alles übertrumpfenden Selektionsvorteil im Wesentlichen, als den Kern sämtlichen organischen Seins. Unsere mangelnde Einsicht, dies anzuerkennen, wird zu unserem Aussterben führen.
0: Das ist zunächst ausgesprochen spannend. Spielberg erzeugt eine permanente Atmosphäre der Unsicherheit. Visuell bleibt der inzwischen 79-jährige Regisseur dabei beeindruckend souverän. Kameramann Janusz Kaminski taucht den Film in kalte, unheimliche Bilder. John Williams liefert einen melancholischen Score. Und vor allem Emily Blunt und Josh O'Connor sorgen dafür, dass die Geschichte trotz aller Verschwörungsmythen geerdet bleibt.
3: Ich kenne dich.
0: Spielberg interessiert sich letztlich weniger für die Frage, ob es außerirdisches Leben gibt. Ihn interessiert, was passiert, wenn Menschen feststellen müssen, dass ihre Gewissheiten nicht mehr tragen. Der Film kreist um Wahrheit und Desinformation, um Macht und Kontrolle über Wissen. Wer entscheidet, was die Öffentlichkeit erfahren darf? Wie verändert sich eine Gesellschaft, wenn sie das Vertrauen in ihre Institutionen verliert? Das sind Fragen, die Disclosure Day deutlich stärker beschäftigen als die klassischen Motive des Science-Fiction-Kinos. Über mehr als 2 Stunden wächst das Gefühl, dass die große Enthüllung unmittelbar bevorsteht.
4: Was ist nur mit uns passiert? Oh mein Gott! Wer ist das?
0: Doch anstatt diesen Spannungsbogen einzulösen, lässt Spielberg seinen Film bewusst in der Schwebe. Disclosure Day ist ein ungewöhnlicher Spielberg-Film. Kein Film des Staunens wie E.T. oder Unheimliche Begegnung der dritten Art, sondern ein Film des Zweifels. Düster, ernst und von einer fast durchgehenden Paranoia geprägt. Ein aufgeblasener Science-Fiction-Thriller, der mehr vorgibt zu sein, als er am Ende ist.
5: Sagt unsere Filmkritikerin Anna Wollner über Disclosure Day, der Tag der Wahrheit, der neue Film von Steven Spielberg, von heute an in den Kinos.
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5: Heute Abend wird die Fußball-Weltmeisterschaft angepfiffen, die in den kommenden 5,5 Wochen in Mexiko, in den USA und in Kanada stattfindet. Das Turnier ist so groß wie nie und ziemlich umstritten. Unser Gastkommentator ist heute Mike Koltermann, Chefredakteur der Hamburger Morgenpost. Er hofft trotz allem auf ein schönes Turnier.
7: Wenn beim WM-Eröffnungsspiel erstmals nach 4 Jahren wieder der Ball auf dieser Bühne rollt, wenn Milliarden Menschen vor dem Bildschirm mitfiebern, dann verblasst der Alltag und noch so große Sorgen sind mal kurz weit weg. Zumindest sollte es so sein. Aber jetzt sehen Sie das mal Omar Atan. Die USA ließen den somalischen FIFA-Schiedsrichter nicht einreisen. Der Grund? Sicherheitsbedenken. Oder erzählen Sie es den Fans der mexikanischen Mannschaft. Die müssen auch während des Turniers in den USA Angst vor Trumps entfesselt agierenden Immigrationsbehörden haben. Oder erzählen Sie es den Fans, die gerne in die Stadien gegangen wären, aber aufgrund der notorischen Geldgier der FIFA und der horrenden Preise keine Chance dazu haben. Russland, Katar, Blatter. Der Fußball hat schon vieles überstehen müssen. Übersteht er auch Trump und Infantino? Ich jedenfalls sitze heute Abend vor dem Fernseher und drücke die Daumen.
5: Diese Hoffnung unseres Gastkommentators Mike Koltermann von der Hamburger Morgenpost teilen nicht alle Medien. Viele blicken ziemlich skeptisch auf die WM, zum Beispiel die Rheinzeitung aus Koblenz.
8: Der Gigantismus kennt im entfesselten Zirkus von FIFA-Chef Infantino längst keine Grenzen mehr. Und wenn dann ein weiterer Größenwahnsinniger wie US-Präsident Trump seine Finger im Spiel hat, gibt es ohnehin kein Halten mehr. Die Männerfreundschaft der beiden Alpha-Tiere steht exemplarisch für vieles Ungute und alles Testosterongesteuerte der heutigen Zeit. Das Ego steht über allem, auf Verluste wird keine Rücksicht, der maximale Gewinn aber nur allzu gern in Kauf genommen. So wird die anstehende Mammut-WM vor allem in puncto Kommerzialisierung nach US-Geschmack noch einmal ganz neue Maßstäbe setzen.
5: Es gibt aber auch einige Medien, die trotz allem das Gute an der WM sehen. Der Tagesspiegel etwa erkennt es in den Fans.
8: Sie sind es, die gemeinsam auf den Straßen feiern. Sie sind es, die regelmäßig anprangern, dass die FIFA den Sport zerstört. Und sie lassen sich auch hierzulande die Vorfreude nicht nehmen. Die WM in den USA als neuer Härtetest für den Fußball. Auch diesen wird er überleben. Denn er hat eine Anziehung, der selbst Trump und die FIFA nichts anhaben können. Es ist die Freude am Spiel.
5: Das waren die Standpunkte. Zusammengestellt hat sie heute Johannes Zuber.

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1: Um 1 Uhr mit Juliette Groß. Trotz Waffenruhe greifen die USA erneut Ziele im Iran an. Es handele sich um Angriffe zur Selbstverteidigung, hieß es zur Begründung von der US-Armee. Iranische Medien berichten von Explosionen an der Südküste. Aus der Nachrichtenredaktion Miriam Ernst.
2: Laut der staatlichen Nachrichtenagentur und des iranischen Rundfunks gab es Detonationen nahe den Städten Minab und Sirik. Auch in der vergangenen Nacht hatte das US-Militär in Sirik an der Straße von Hormuz Angriffe geflogen. Auslöser war der Abschuss eines Militärhubschraubers gewesen. Die iranischen Revolutionsgarden hatten im Gegenzug US-Stützpunkte in der Golfregion attackiert. Die neuen Angriffe hatte US-Präsident Trump angekündigt. Im Weißen Haus hatte Trump erklärt, man sei kurz vor einem Abkommen, aber der Iran halte die USA hin. Und wörtlich, sie halten uns weiterhin zum Narren.
1: Die Spitzen der schwarz-roten Koalition haben am Abend mit Arbeitgebern und Gewerkschaften über mögliche Reformen gesprochen. Im Anschluss an die Beratungen im Kanzleramt teilte Regierungssprecher Cornelius mit, dass Koalitionsvertreter die Bereitschaft der Wirtschafts- und Gewerkschaftsvertreter begrüßen, den Reformprozess konstruktiv zu begleiten. Alle Teilnehmer haben weitere Gesprächsrunden vereinbart. Bei den Beratungen gestern Abend ging es laut Cornelius um die Situation am Arbeitsmarkt, die Stabilität und Sicherung der Sozialversicherungen, Bürokratieabbau und Steuerpolitik. Entscheidungen gab es keine. Der sogenannte Tankrabatt läuft Ende des Monats aus. Das haben die Fraktionen von Union und SPD entschieden, wie das ARD-Hauptstadtstudio berichtet. Unionsfraktionsvize Müller betonte allerdings, man könne bei einem möglichen starken Preisanstieg wieder schnell reagieren. Nach seiner Einschätzung hat der Tankrabatt von 17 Cent gut gewirkt. Eine Verlängerung sei aber finanzpolitisch nicht sinnvoll. Man könne es sich in der aktuellen Lage nicht leisten, dafür Schulden aufzunehmen. In der Nähe der nordirischen Hauptstadt Belfast ist es die zweite Nacht in Folge zu Ausschreitungen gekommen. Die Polizei setzte erneut Wasserwerfer gegen maskierte Demonstranten ein, die unter anderem Ziegel aus Hausmauern gerissen hatten, um sie auf die Einsatzkräfte zu werfen. Auch Flaschen und Steine seien geworfen worden. Auslöser der gewaltsamen Proteste war ein Messerangriff, für den ein Mann aus dem Sudan angeklagt wurde. Das waren die Nachrichten. Das Wetter in Deutschland. Gebietsweise trocken, auch Schauer und einzelne Gewitter, Tiefstwerte 12 bis 3 Grad. Tagsüber wechselnd bewölkt, später einige Schauer und einzelne Gewitter. Im Südwesten länger trocken, Höchstwerte 13 Grad im Erzgebirge bis 21 Grad im Mittelgebirge. Am Freitag zeitweise Schauer, vereinzelt Gewitter 14 bis 22 Grad. Am Samstag im Nordosten Schauer. Es ist 1.03 Uhr.
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3: Die Autobahn 1 Osnabrück Richtung Bremen ist zwischen Dreieck Ahlhorner Heide und Wildeshausen West wegen Bauarbeiten noch bis 6 Uhr gesperrt. Die Umleitung führt über die A29 und Ahlhorn. Die A4 Aachen Richtung Köln ist zwischen dem Kreuz Köln West und Köln Eiffeltor wegen Markierungsarbeiten bis 5 Uhr gesperrt. Die A4 Dresden-Görlitz ist in Höhe Pulsnitz wegen eines Schwertransports mehrfach kurzfristig gesperrt. Die A9 Halle-Leipzig Richtung Berlin ist zwischen Wiedemar und Halle-Saale nach einem Unfall gesperrt, dadurch 4 Kilometer Stau. Die A10 Dreieck Havelland Richtung Dreieck Barnim ist zwischen Oberkrämer und Kreuz Oranienburg nach einem Unfall gesperrt. Die A31 Meppen-Leer ist zwischen Jemgum und Leer West wegen Bauarbeiten im Ems-Tunnel bis morgen früh noch bis 6 Uhr in beiden Richtungen gesperrt. Die Autobahn 71 Richtung Schweinfurt ist zwischen Oberhof und Suhl-Zeller-Mehlis wegen Wartungsarbeiten im Tunnel Hochwald bis 6 Uhr gesperrt. Auf der Autobahn 81 Singen-Schaffhausen zwischen Kreuz-Singen und Hilzingen ist der Hohentwiel-Tunnel wegen Wartungsarbeiten bis ca. 6 Uhr in beiden Richtungen gesperrt. Berlin, die A100, ist zwischen Jakob-Kaiser-Platz und Hohenzollern-Damm wegen Wartungsarbeiten in beiden Richtungen bis 5 Uhr gesperrt. Die die A111 Dreieck Oranienburg-Charlottenburg. Der Tunnel Flughafen Tegel ist in beiden Richtungen wegen Wartungsarbeiten gesperrt. Die A535 Velbert Richtung Wuppertal ist zwischen Dreieck Velbert Nord und Velbert wegen Brückenarbeiten bis morgen zwischen Mitternacht und 5 Uhr gesperrt. Und die A565 Bonn-Meckenheim ist zwischen Bonn-Beuel und Bonn-Auerberg in beiden Richtungen wegen Brückenarbeiten gesperrt.
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3: Die kommt aus den Studios von NDR Info in Hamburg. Am Mikrofon begrüßt sie Sven Hasenclever. Die Spitzen der rot-schwarzen Regierung haben sich im Kanzleramt mit den Vorsitzenden der Arbeitgeber- und Sozialverbände getroffen, um über die anstehenden Reformen in Sachen Soziales, Arbeitsmarkt, Gesundheit, Rente und Steuern zu sprechen. Knapp 4 Stunden hat man gestern Abend zusammengesessen. Ich habe vorhin mit Bianca Schwarz, unserer Hauptstadtkorrespondentin, gesprochen und ich habe sie gefragt, Ergebnisse waren eigentlich nicht geplant, dann gab es aber doch überraschend eine Pressemitteilung. Was stand denn drin?
4: Das stimmt. Es gab eine überraschende Pressemitteilung. Es war weder eine Pressemitteilung noch eine Pressekonferenz angekündigt. Aber da drin steht, man hätte da in einer konstruktiven und konzentrierten Atmosphäre 4 Themenfelder diskutiert. Und zwar die Situation am Arbeitsmarkt, die Stabilität und Sicherung der Sozialversicherungen, Bürokratieabbau und Steuerpolitik. Und außerdem sei man sich auch in 3 Punkten einig gewesen. Und zwar zum einen in der grundsätzlichen Feststellung, dass der Wirtschaftsstandort Deutschland vor großen Herausforderungen steht, dass aber gleichzeitig die Sozialsysteme reformiert werden müssen und dass die Bürokratielast verringert werden müsse. Das sind die wichtigsten Punkte aus dieser Pressemitteilung.
3: Also kann man schon sagen, dass es jetzt mehr Gemeinsamkeiten gibt als vorher?
4: Ja, das würde ich schon sagen. Also wenn das so stimmig ist, das werden wir dann wahrscheinlich sehen, wenn sich noch mehr Gesprächsteilnehmer äußern. Aber wenn das stimmig ist, was die Bundesregierung in ihrer Pressemitteilung schreibt, dann wäre das wichtigste Ziel von diesem Abend schon erreicht. Das Treffen kann man mehr so ein bisschen als Beziehungspflege verbuchen. Die Arbeitgeber, die Gewerkschafter, die haben seit Monaten nicht mehr so richtig miteinander gesprochen. Und wenn sich diese beiden Seiten jetzt sogar mit der Politik zusammen ein Stückchen angenähert hätten, dann wäre das wirklich kein schlechtes Ergebnis von diesem Abend.
3: Soll es denn bei diesem einen Treffen bleiben oder will man das vielleicht wiederholen?
4: Naja, da hieß es ja im Vorfeld von Seiten der SPD, wir möchten das gerne immer wieder haben. Also wir wollen gerne mit allen an einem Tisch sitzen. Von Seiten der Union war man da viel zurückhaltender. Es hat ja auch wirklich lange gedauert, bis es zu diesem Treffen gekommen ist. Aber das hat sich anscheinend auch geändert, weil der letzte Satz in dieser Pressemitteilung ist, wir haben weitere Gespräche vereinbart.
3: Wer steht denn Ihrer Einschätzung nach mehr unter Druck? Klingbeil oder Merz oder trifft es beide gleichsam?
4: Ja, ich glaube, diese Entscheidung möchte ich nicht treffen. Also Klingbeil als Finanzminister und SPD-Co-Parteivorsitzender steht natürlich unter Druck. Die SPD läuft Gefahr, ihr sozialpolitisches Profil komplett zu verlieren, wenn sie ihre Forderungen in diesen Reformen nicht wenigstens zum Teil einbringen kann. Und dann haben wir noch nicht über die schlechten Umfragewerte gesprochen. Aber die betreffen ja auch Merz, den unbeliebten Kanzler. Der muss beweisen, dass er regieren kann, dass er diese Regierung zusammenhalten kann, dass er diese Reformen, die man ja wirklich über viele, viele Jahre nicht angegangen ist, zu einem erfolgreichen Ende führen kann. Also ich glaube, im Moment gibt es nur wenige Menschen, die gerne in den Schuhen stecken würden von Merz oder von Klingbeil.
3: Wie ist denn jetzt der weitere Zeitplan bis zur Sommerpause?
4: Der weitere Zeitplan, also wenn man mal grob auf die einzelnen Reformvorschläge guckt, weil man hat ja da schon unterschiedliche Wege zurückgelegt. Bei der Reform der gesetzlichen Krankenversicherung zum Beispiel, da hat sich die Regierung auf ein Gesetz geeinigt. Das kommt diesen Freitag auch schon in den Bundestag. Also da reden die Bundesländer nochmal mit. Wollen sie auch zum Beispiel bei der Frage, wie viele Krankenhäuser es in Zukunft noch geben soll? Das Gesetz zur Reform der Pflegeversicherung, das liegt ebenfalls schon vor und da läuft aber noch die Ressortabstimmung mit den anderen Ministerien. Das heißt, da ist man noch in einem wesentlich früheren Stadium und da gibt's auch viel Kritik, zum Beispiel an dem Vorschlag, die Rentenbeiträge für pflegende Angehörige nicht mehr komplett von der Pflegekasse zu übernehmen. Also da wird's wahrscheinlich noch Veränderungen geben. Und ich kann mir auch schwer vorstellen, dass die Regierung die Rentenreform mal so eben durchwinken kann, auch wenn sie das bestimmt gerne würde. Also da kommen wahrscheinlich noch ein paar kontroverse Debatten. Und dann wäre da ja auch noch die Steuerreform. Da ist man sich schon einig, dass man die Normalverdiener entlasten will. Aber woher man das Geld dafür nimmt, also auf diese Frage gibt es noch keine gemeinsame Antwort. Und wenn wir uns das jetzt noch mal anschauen auf der Zeitachse bis zur Sommerpause, die beginnt in 4 Wochen ungefähr. Bis dahin gibt es nach dieser Woche jetzt gerade noch 2 Sitzungswochen und noch einmal kommt der Bundesrat zusammen und der müsste die Reformvorschläge ja durchwinken. Und das ist wirklich wahnsinnig wenig Zeit. Realistisch ist wahrscheinlich, dass diese Reformvorschläge alle noch vorgelegt werden, dass die alle in 4 Wochen auf dem Tisch liegen. Aber dass sie entschieden worden sind, das würde wirklich nur klappen, wenn man sich extrem gut vorbereitet.
3: Blicken wir über die Sommerpause noch einmal ganz kurz hinaus, Bianca Schwarz. Was ist Ihre persönliche Einschätzung? Was wird sich mit Sicherheit in den nächsten 12 Monaten für uns Bürger ändern?
4: Also wenn Sie sagen mit Sicherheit, dann sage ich mit Sicherheit, das ist relativ schwer zu sagen. Aber man muss sich schon darauf einstellen, dass ein Teil dieser Reformvorschläge wirklich harte Sparpläne sind. Und die Frage ist auch, gelingt es dieser Regierung, die Bürgerinnen und Bürger mitzunehmen, indem man eben auch eine positive Vision zeichnet für die Zeit nach der Umsetzung der Reformen? Hat man eine gute Idee dafür, wie Deutschland dann aufgestellt ist? Oder gelingt das genau nicht? Das wäre ja entscheidend für die nächsten Monate und das ist auch für die Bewertung von diesem Abend die entscheidende Frage, weil wenn es nicht gelungen ist, Arbeitgeber und Gewerkschafter langfristig nochmal ins Boot zu holen, dann können wir uns wahrscheinlich schon auf einen heißen Sommer einstellen mit vielen, vielen Demonstrationen.
3: Soweit Einschätzung von Bianca Schwarz aus dem HSB. Und wir hören nun noch eine Perspektive, die bei dem Treffen nicht vertreten war. 11 mittelständische Wirtschaftsverbände haben in einer Stellungnahme kritisiert, dass nur die großen Verbände dabei sind und das Treffen damit nicht die gesamte wirtschaftliche Realität des Landes abbildet. Mit einem hat meine Kollegin Birgit Langhammer vom NDR gesprochen. Christoph Ahlhaus ist Chef des Mittelstandsverbandes BVMW. Wieso ist denn der Mittelstand nicht dabei gewesen, war die Frage. Fühlen Sie sich übergangen?
5: Ich würde nicht sagen übergangen, sondern es ist ja leider üblich geworden, dass nur auf die Großen gehört wird. Das merkt man ja auch bei den Lösungen, die es bisher gegeben hat, Industrie, Strompreis und andere Dinge. Ja, vielleicht täte es einer solchen Runde mal ganz gut, die Perspektive des Mittelstands mit aufzunehmen, denn bisher haben die vielen Gipfel und die vielen Gesprächsrunden ja keine Ergebnisse gehabt.
6: Andererseits, Herr Ahlhaus, Sie waren auch lange in der Politik und wenn es jetzt heute eh nur um eine Stimmungslage geht und gar nichts bei rumkommen soll, haben Sie nicht einfach Zeit gespart?
5: Ja, das kann man natürlich auch so sehen. Aber ich finde, wir haben alle keine Zeit mehr. Und die Regierung ist jetzt fast 1,5 Jahre im Amt. Und die Erwartungen sind groß, auch wenn sie jetzt bewusst runtergezont werden, weil man offensichtlich Angst hat, dass nichts mehr rauskommt. Fakt ist, Deutschland, die Leistungsträger, die Menschen in diesem Land, sie erwarten von dieser Bundesregierung jetzt endlich, dass es losgeht mit dem Herbst der Reform, war eigentlich letztes Jahr, aber dass es wenigstens dieses Jahr losgeht und die Wirtschaftswende, die versprochen worden ist, auch kommt.
6: Und wir hören natürlich zu, Herr Ahlhaus. Also welche Perspektive fehlt Ihnen da heute Abend mit am Tisch?
5: Naja, diese Zusammensetzung des sogenannten Sozialpartnergipfels, das ist halt ein Rezept von vorgestern. Gewerkschaften und Industrieverbände sitzen zusammen. Das bildet die Wirklichkeit der deutschen Wirtschaft einfach nicht mehr ab. Und es sind nur noch knapp 50% der Menschen in diesem Land tarifgebunden beschäftigt und nur noch 1/4 der Unternehmen. Und wenn da sich halt nur die zusammensetzen, die sich schon vor 30 Jahren zusammengesetzt haben, kann da für die aktuelle Lage nicht viel bei rumkommen.
6: Viele kleine und mittlere Unternehmen klagen ja auch eben gerade über die Unsicherheit und Sie haben den Faktor Zeit ja auch schon angesprochen. Wie groß ist da das Problem bei der Energiepolitik oder auch der Regulierung?
5: Na, der Mittelstand ächzt und hat kaum noch Luft zum Atmen. Wir haben die größte Pleitewelle seit über 20 Jahren. Viele überlegen, die Arbeitsplätze abzubauen oder die Betriebssitze zu verlagern. Deswegen ist es höchste Zeit, dass sie zumindest mal eine Perspektive bekommen, wie es weitergehen kann. Keiner erwartet von diesem Gipfel, dass jetzt morgen alle Probleme gelöst sind in diesem Land. Aber mal in irgendeinem kleinen Bereich mal ein Zeichen setzen, wir sind noch reformfähig, wir können noch was. Das wäre, glaube ich, sehr, sehr wertvoll. Und dann ist es mir auch egal, wer da am Ende am Tisch gesessen hat. Hauptsache, es gibt Ergebnisse.
6: Und wenn Sie sagen, in irgendeinem Teil, was wäre denn der effizienteste, der effektivste, also die wirklich Änderung, die direkt auch sofort Konsequenzen hätte beim Mittelstand?
5: Naja, die Themen liegen alle auf dem Tisch, ob das Bürokratieabbau ist, ob das die dringend notwendigen Sozialreformen sind, die Energiepreise, die zu hoch sind, die überbordenden Steuerbelastungen. Aber wenn Sie mich so konkret fragen, ein Signal wäre zum Beispiel ganz schnell zu machen, ganz unkompliziert, umsetzbar, schafft den Solidaritätszuschlag ab. Damit werden die Leistungsträger entlastet. Das ist ein klares Signal und ein Zeichen, okay, wir rechnen noch mit euch.
6: Jetzt haben Sie es gerade ja auch schon angesprochen und kurz aufgeblättert, Herr Ahlhaus, die Bundesregierung hat sich sehr viel vorgenommen und es heißt jetzt ja auch schon von verschiedenen Seiten, da verhake man sich in zu vielen Reformen, die ja jeweils auch wieder auf großen Widerstand stoßen. Also hat man sich zu viel auf einmal vorgenommen?
5: Wahrscheinlich ja, weil man in 3 Stunden mit Sicherheit nicht alles besprechen kann, was momentan schwierig ist. Aber gut, das ist jetzt die Strategie der Bundesregierung, des Bundeskanzlers. Eins ist nur auch klar, wenn jetzt wieder nichts bei rumkommt, warten wir nicht aufs nächste Kaffeekränzchen, sondern dann muss der Bundeskanzler von seiner richtigen Kompetenz Gebrauch machen und sagen, wie es in diesem Land weitergehen soll. Dann muss er dafür Mehrheiten finden oder eben, wir müssen ein neues Kapitel aufschlagen. Aber dieses Hinhangeln von Gespräch zu Gespräch, von Gipfel zu Gipfel, das kann keiner mehr verstehen. Das wird auch so nicht mehr funktionieren.
3: Sagt Christoph Ahlhaus, Chef des Mittelstandsverbandes BVMW, im Gespräch mit meiner Kollegin Birgit Langhammer vom NDR.
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3: Protest auf der Straße ist eine Möglichkeit, seine Meinung kundzutun. Eine weitere ist, sich mit einer Petition direkt an den Bundestag zu wenden. Und das haben im vergangenen Jahr wieder deutlich mehr Bürger und Bürgerinnen getan. 2025 wurden bei dem Gremium 12.399 Petitionen eingereicht, deutlich mehr als im Vorjahr. An den Petitionsausschuss können sich alle Bürgerinnen und Bürger wenden, erreichen Petitionen 30.000 Mitunterzeichnungen, debattiert der Ausschuss, diese dann öffentlich unter Anwesenheit der Bundesregierung. Kim Schröder berichtet über Themen, die den Menschen wichtig sind.
7: Jeden Tag 50 neue Akten, 50 neue Petitionen für die Mitglieder des Petitionsausschusses des Bundestags. Sie beraten die Anliegen der Bürgerinnen und Bürger. Ausschussvorsitzende Hülya Düber von der CSU spricht von einem verfassungsrechtlich geschützten Zugang zum Parlament.
8: Kommt auf uns, liebe Kolleginnen und Kollegen, Parlamentarier an. Und ich empfinde es als große Stärke unserer Demokratie, dass wir Sorgen von Menschen in den Blick nehmen können und zeigen können, wie Politik funktionieren kann.
7: Besonders häufig sind Anträge aus den Ländern Nordrhein-Westfalen und Bayern im Ausschuss eingegangen. Im Vergleich zur Bevölkerungsdichte lag Berlin vorn. Den Antragstellenden ging es vor allem um lebensnahe Themen.
8: Die Themen, die auch die Bundesregierung bewegt, und zwar natürlich bei dem Thema neue Grundsicherung haben wir Petitionen. Wir haben Petitionen zum Thema Rente, wir haben Petitionen zum Thema Pflegeversicherung.
7: Mit 68% haben vor allem Männer Petitionen unterzeichnet. Dabei wurde jeder zweite Antrag online gestellt, erklärt Daniela Rump aus der SPD.
9: Und das zeigt auch, dass die Erwartungen an unsere digitalen Strukturen und an die digitale Beteiligung wachsen.
7: Das Online-System soll bis 2027 schneller, transparenter und benutzerfreundlicher werden. Ein niedrigschwelliges System bringe mehr Anreiz und ermutige die Bürgerinnen und Bürger. Und der Ausschuss möchte mehr aufklären.
9: Nur eine Petition, die im Deutschen Bundestag eingereicht wird, kann dazu führen, dass Gesetze verändert werden.
7: Aufrufe und Unterschriften von privaten Online-Plattformen oder Social Media gehören aber nicht dazu. Außerdem meint Corinna Rüffer der Grünen, die Erwartungshaltung der Unterzeichner würde sich nicht an die Plattform richten.
10: Die Petition wird betitelt Petition an den Bundestag. Und dann wird die Erwartungshaltung auch auf den Bundestag projiziert.
7: Obwohl die Anzahl von Petitionen im vergangenen Jahr um 34% angestiegen ist, müssten laut Ina Latendorf der Linken Reformen passieren.
10: Ich würde mir wünschen, wir würden mehr im Plenum diskutieren. Wir würden tatsächlich Petitionen öfter im Plenum tatsächlich auch debattieren. Und das Rederecht, also gerade wenn wir die Petition öffentlich debattieren, da wünschte ich mir mehr noch für die Bürgerinnen und Bürger, die dann mit uns an einem Tisch sitzen.
7: Kritik kam auch vom AfD-Obmann Manfred Schiller. Er möchte das System transparenter gestalten.
11: Beispiel, wo ein Änderungsbedarf besteht, ist die Veröffentlichungspraxis. Im Berichtsjahr wurden die Veröffentlichung von Petitionen abgelehnt mit der Begründung, sie werde offensichtlich erfolglos bleiben.
7: Aus seiner Sicht sollten Petitionen im Plenum und nicht im Ausschuss beraten werden. Daher gäbe es einen Gesetzesentwurf der AfD.
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3: Die Kölbrandbrücke ist prägend für das Bild von Hamburg und erst recht für den Hafen. Aber das Bauwerk aus den 70ern ist inzwischen marode und muss ersetzt werden. Der Hamburger Senat hat nun gemeinsam mit einer Jury den Entwurf für die neue Kölbrandbrücke ausgewählt. Dietrich Lehmann beschreibt das neue Modell und berichtet, warum es aus den vielen Vorschlägen ausgewählt wurde.
12: In der Mitte zwei riesige Pylone, an denen die Fahrbahn an Drahtseilen hängt, links und rechts auf filigranen Säulen und die geschwungenen Betonrampen. Die neue Kölbrandbrücke erinnert stark an die alte, die sich seit den 70er Jahren über den Hamburger Hafen spannt.
13: Eine neue Hamburger Ikone wird die neue Brücke wieder sein. Nordisch, klar, zurückhaltend, elegant, technisch brillant, mit Bezug zur alten Brücke und voller Zukunft. Das ist unser Leitsitz,
12: sagt Maren Wolf vom Hamburger Ingenieurbüro Grassel, die als Projektleiterin das Siegerkonsortium des Wettbewerbs um die neue Kölbrandbrücke anführt. Insgesamt 8 Entwürfe gab es, die eingereicht wurden. Hamburgs Wirtschaftssenatorin Melanie Leonard war an der Auswahl beteiligt.
14: Der Siegerentwurf hat, wenn man so will, alle Teile der Jury davon überzeugt, dass er die heutige Brücke, die den Hamburgern ja sehr ans Herz gewachsen ist, aufgreift, aber weiterentwickelt nach modernen Maßstäben. Leicht ist und gleichzeitig das Zeug hat, wieder zum Wahrzeichen zu werden und besondere Effizienzen bautechnisch hebt, sodass er preiswert und, wie wir so schön sagen, baubar ist.
12: Denn darum geht es der Stadt Hamburg besonders. Keine Zeit verlieren. So Oberbaudirektor Franz Josef Höhing.
15: Es sind jetzt keine schönen Zeichnungen, nur an denen man sich ergötzen kann, die man dann irgendwann planerisch mal angeht und auf Seriosität prüft, sondern es ist relativ weit gediehen.
12: Und zwar, weil schon von Anfang an neben dem Bauherrn der Hafenverwaltung HPA nicht nur Architekten an den Entwürfen beteiligt sind, sondern auch Ingenieure, die technische Machbarkeit im Blick haben, so Projektleiterin Wolf.
16: Also die neue Brücke ist geplant für eine Lebensdauer von 100 Jahren. Wir werden sie dauerhaft ausbilden, wir werden sie robust ausbilden. Wir werden sie, wie ich habe es gesagt, mit Sensoren ausstatten, sodass auch permanenter Zustand der Brücke überwacht werden kann und auch, wenn Dinge auftreten, entsprechend frühzeitig eingegriffen werden können.
12: So groß die Ähnlichkeit auf den ersten Blick ist, so viel Neues steckt doch in dem Entwurf für die zweite Generation der Kölbrandbrücke. Die Pylone sind komplett aus Beton und nicht wie jetzt zum größeren Teil aus Stahl. Und der Mittelteil wird lediglich durch Stahlseile zwischen den Fahrbahnen gehalten und nicht links und rechts. Und die Brücke wird 20 Meter höher als die derzeitige, sagt Jens Meyer, Chef der Hafenverwaltung HPA.
17: Ich möchte hier nochmal ganz besonders darauf hinweisen, dass wir hier keine Visionen vorangetrieben haben über Schiffe, die vielleicht in 100 Jahren kommen und die 5-mal so groß sind wie die heutigen. Wir sind da sehr rational rangegangen. Es geht hier darum, dass wir die sogenannten Rennpferde, die heute schon im Europa-Asien-Verkehr unterwegs sind, unter dieser Brücke passieren lassen können.
12: Weil die Brücke höher wird, müssen auch die Rampen länger sein als jetzt. Der Entwurf sieht vor, dass die Kölbrandbrücke insgesamt 5 Kilometer misst. Sie wäre dann die längste Straßenbrücke Deutschlands. Wann konkret mit dem Bau begonnen wird, steht noch nicht fest. Wahrscheinlich aber Anfang der 2030er Jahre, so Wirtschaftssenatorin Leonard.
14: Es ist tatsächlich geplant, dass die neue Brücke parallel gebaut wird, während die alte noch besteht, sodass wir dauerhaft eine Verbindung über den Kölbrand gewährleistet haben. Das ist sehr komplex, aber das ist der Plan.
12: Fertig sein könnte die neue Kölbrandbrücke Ende der 2030er Jahre, etwas früher als zuletzt geplant. Die Stadt rechnet derzeit mit Baukosten von maximal 5,3 Milliarden Euro. Einen wesentlichen Teil davon will der Bund übernehmen.
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3: Heute vor 25 Jahren legte die rot-grüne Bundesregierung mit den Energieunternehmen im Atomkonsens den geordneten Ausstieg aus der Kernenergie fest. Birgit Sagemann blickt zurück.
18: In den kommenden Jahren sollen die deutschen Atomkraftwerke nach und nach abgeschaltet werden. Neue werden nicht mehr genehmigt.
19: Die Unterzeichnung der Vereinbarung ist kein Grund zum Jubel. Wir müssen das Ausstiegsziel der Bundesregierung akzeptieren, aber wir stimmen ihm nicht zu,
18: sagt E.ON-Chef Ulrich Hartmann. Tatsächlich aber sind die Chefs der großen Stromkonzerne ganz zufrieden mit dem, was in zähen Verhandlungen mit der rot-grünen Bundesregierung herausgekommen ist. Eine zugesicherte Laufzeit von bis zu 32 Jahren für die deutschen Atomkraftwerke bedeutet Planbarkeit. Vor allem für die Grünen ist dieser Atomausstieg ein zentrales Projekt. Schließlich hat die Partei ihre Wurzeln in der Anti-Atomkraftbewegung.
20: Nicht nachkommen, wird die Polizei den Schienenbereich räumen.
18: Grüne sind regelmäßig bei den Protesten gegen Castortransporter aus der Wiederaufbereitungsanlage La Hague dabei. Der letzte ist 3 Monate zuvor gerade nach Deutschland gerollt.
20: Kurz hinter der deutsch-französischen Grenze heute Nacht Sitzblockaden. Mehrere hundert Demonstranten besetzten die Gleise.
18: Die Wiederaufbereitung abgebrannter Brennstäbe aus deutschen AKW wird nun verboten. Atommüll soll künftig an den Kernkraftwerken zwischengelagert werden. Das bedeutet weniger Transporte und eine gerechtere Lastenteilung, sagt Bundeskanzler Gerhard Schröder.
21: Vor allem die Zwischenlager in Gorleben und Ahaus werden davon profitieren.
18: Aber Umweltverbänden geht dieser Atomausstieg viel zu langsam. Während im Kanzleramt der Atomkonsens unterzeichnet wird, protestieren draußen Greenpeace, BUND und Robin Wood.
22: Manchen von uns wäre ein schnellerer Ausstieg lieber gewesen,
18: räumt der grüne Bundesumweltminister Jürgen Trittin ein. Aber
22: statt Förderung der Atomenergie ihre geordnete Beendigung. Dieser Ausstieg ist ein weltweites Signal.
18: Für die Opposition ist noch nicht das letzte Wort gesprochen. Unionsfraktionschef Friedrich Merz.
23: Die CDU-CSU wird nach dem nächsten Regierungswechsel diese Entscheidung rückgängig machen. Sie ist nicht unumkehrbar.
18: 8 Jahre später gibt es diesen Regierungswechsel und die schwarz-gelbe Bundesregierung von Angela Merkel leitet tatsächlich den Ausstieg vom Ausstieg ein. Sie verlängert die Laufzeiten der deutschen Meiler wieder, bis die Atomkatastrophe von Fukushima 2011 für die Kehrtwende der Kanzlerin sorgt.
24: Fukushima hat meine Haltung zur Kernenergie verändert.
18: Im Sommer 2011 beschließt der Bundestag mit großer Mehrheit den beschleunigten Atomausstieg. 8 alte AKW werden sofort abgeschaltet, die anderen 9 sollen nach und nach vom Netz gehen. Friedrich Merz, inzwischen Bundeskanzler, hält den Ausstieg nach wie vor für einen schweren Fehler, aber mittlerweile für unumkehrbar. Dieser Ausstieg begann mit dem Atomkonsens, der am 11. Juni 2001 unterzeichnet wurde. Heute vor 25 Jahren.
3: Der Stichtag von Birgit Sagemann.
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25: Mit Lars Bente. Am kommenden Abend ist es also endlich soweit. Die Fußball-Weltmeisterschaft wird eröffnet mit der Partie zwischen Co-Gastgeber Mexiko und Südafrika. Ja, und die deutsche Mannschaft, die hat ja noch etwas mehr Zeit bis zu ihrem ersten WM-Auftritt. Am Sonntag ist das DFB-Team dann dran gegen Außenseiter Curaçao. Und aktuell, da laufen beim DFB noch die Trainingsvorbereitungen, das obligatorische Mannschaftsfoto, das ist auch im Kasten. Außerdem gab es natürlich wieder eine Pressekonferenz. Dieses Mal unter anderem mit David Raum. Mehr dazu von Anne van Eickels.
26: In der deutschen Mannschaft gehört Verteidiger David Raum eher zu den lauten Spielern, die für gute Stimmung sorgen und klare Ansagen machen. Und so ist der Leipziger einer der ersten im DFB-Team, die eine öffentliche Kampfansage machen. Man gehöre aufgrund der vergangenen Jahre zwar nicht zu den Favoriten, so Raum bei einer Pressekonferenz im Teamquartier in Winston-Salem, aber wir glauben an uns und haben den Anspruch, in die Weltspitze zurückzukommen. Wir wollen der Welt beweisen, wie gut wir sind. In der Mannschaft hat David Raum seinen Stammplatz nach der erfolgreichen WM-Quali wohl verloren. Vor dem Auftaktspiel am Sonntag gegen Curaçao setzt Bundestrainer Julian Nagelsmann auf der linken Abwehrseite eher auf den Frankfurter Nathaniel Brown.
25: Von der einen WM zur nächsten, jetzt geht es allerdings um ein Heimturnier in Deutschland. Die Handball-Weltmeisterschaft, die steigt Anfang des kommenden Jahres ja in 6 deutschen Städten. Und nun wurden in München die WM-Gruppen ausgelost. Frank Hollmann war vor Ort.
27: 20 Jahre danach soll es das nächste Wintermärchen für die deutschen Handballer geben. 20 Jahre nach dem WM-Sieg unter dem damaligen Bundestrainer Heiner Brandt wird sein Nachfolger Alfred Gislason den Titeltriumph wiederholen. Dazu muss sein Team zunächst die Vorrunde in München überstehen. Die Auslosung im Hofbräuhaus brachten Uruguay, Tunesien und Serbien als Gruppengegner. Es dürfte laut werden, der Münchner SAP-Garten ist ausverkauft, Monate vor dem WM-Start am 13. Januar 27 mit dem Eröffnungsspiel Deutschland gegen Tunesien. Nach den 2. Plätzen bei der letzten Europameisterschaft und bei Olympia in Paris 2024 zählt das deutsche Team zu den Favoriten, gerade mit der Unterstützung des Heimpublikums. Topfavoriten aber bleiben die Dänen. Die schlugen das deutsche Team bei den letzten beiden großen Endspielen.
25: Nach den French Open ist vor Wimbledon. So sieht's aktuell im Tenniskalender aus. Und dazwischen, da gibt es unter anderem das Rasenturnier in Stuttgart. Aus deutscher Sicht lief das aber bisher nicht sehr erfolgreich. Thomas Bareis mit den Einzelheiten.
28: Mit Jan-Lennard Struff hat sich der letzte deutsche Spieler im Einzel verabschiedet. Der Warsteiner hat gegen Alexander Bublik in 3 Sätzen verloren. In der ersten Runde der French Open hatte Struff den kasachischen Topspieler noch überraschend aus dem Turnier genommen. Wieder kein Viertelfinale in Stuttgart für Yannick Hanfmann. Zum vierten Mal ist der Karlsruher auf dem Weißen Hof im Achtelfinale ausgeschieden. Diesmal musste sich der 34-jährige Routinier dem Italiener Mattia Bellucci in 3 Sätzen geschlagen geben. Die deutsche Nummer 2 konnte dem quirligen Bellucci nicht einmal den Aufschlag abnehmen.
25: Und der frische French Open-Sieger Alexander Zverev, der wird die Rasensaison übrigens in Halle-Westfalen einläuten.

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1: Um 1.30 Uhr mit Juliette Groß. Das US-Militär hat auf Befehl von Präsident Trump mit neuen Angriffen auf mehrere Ziele im Iran begonnen. Das zuständige US-Regionalkommando bezeichnete die Schläge als Selbstverteidigung und die Reaktion auf die anhaltende Aggression des Iran. Aus Washington, Anne Schneider.
2: Die Angriffe folgten auf ein Krisentreffen im Weißen Haus. Kurz zuvor hatte Trump angekündigt, die USA würden den Iran noch heute hart treffen, falls es keinen Fortschritt bei den Verhandlungen gäbe. Wie aus Regierungskreisen verlautet, prüft die US-Führung weitere militärische Optionen, die groß angelegt, aber zeitlich begrenzt wären. Ziel sei, den Druck auf Teheran weiter zu erhöhen und so seine Position in den laufenden Verhandlungen zu beeinflussen. Hinter den Kulissen wächst der Druck. Präsident Trump zeigt sich zunehmend frustriert, da er seit fast zwei Wochen auf eine Antwort des Iran auf sein Angebot wartet.
1: Der Iran hat nach den jüngsten US-Angriffen die Straße von Hormus für alle Schiffe gesperrt. Das oberste iranische Militärkommando teilte mit, jedes Schiff, das eine Durchfahrt versuche, werde beschossen. Iranischen Medien zufolge wurden bereits zwei Schiffe getroffen, die das Verbot missachtet und eine Durchfahrt durch die Meerenge versucht hatten. 3,5 Stunden lang haben die Spitzen der schwarz-roten Koalition am Abend mit Wirtschaftsverbänden und Gewerkschaften beraten. Wie angekündigt, sind bei dem Treffen keine Entscheidungen gefallen. Aus Berlin, Bianca Schwarz.
3: Die Bundesregierung hat danach in einer Pressemitteilung mitgeteilt, es sei in konstruktiver und konzentrierter Atmosphäre zu vier Themenfeldern diskutiert worden. Die Situation am Arbeitsmarkt, die Stabilität und Sicherung der Sozialversicherungen, Bürokratieabbau und Steuerpolitik. Einigkeit habe geherrscht in der Feststellung, dass der Wirtschaftsstandort Deutschland vor großen Herausforderungen steht, dass aber gleichzeitig die Sozialsysteme reformiert und die Bürokratielast verringert werden müsse. Außerdem sollen weitere Gespräche folgen, so die Pressemitteilung der Bundesregierung.
1: Der Schweizer Soziologe und Ex-Politiker Jean Ziegler ist tot. Er starb nach Angaben seiner Frau im Alter von 92 Jahren. Ziegler war jahrelang für die Sozialdemokraten im Parlament. Als Autor und Berater der Vereinten Nationen verschrieb er sich dem Kampf gegen Ungerechtigkeit. In diesem Zusammenhang setzte er sich gegen Globalisierung, Profitgier und eine nach seiner Auffassung verlogenen Herrschaftsschicht ein. In seiner Schweizer Heimat wurde er oft als Nestbeschmutzer verunglimpft. Das Wetter in Deutschland. Gebietsweise trocken, auch Schauer und einzelne Gewitter, Tiefstwerte 12 bis 3 Grad. Tagsüber wechselnd bewölkt, später einige Schauer und einzelne Gewitter, im Südwesten länger trocken. Höchstwerte 13 Grad im Erzgebirge bis 21 Grad im Mittelgebirge. Am Freitag zeitweise Schauer, vereinzelt Gewitter 14 bis 22 Grad. Am Samstag im Nordosten Schauer und selten Gewitter, im Südwesten freundlich. Das waren die Nachrichten.
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4: Die Autobahn 1 Osnabrück Richtung Bremen ist zwischen Dreieck Ahlhorner Heide und Wildeshausen West wegen Bauarbeiten bis morgen früh jeweils zwischen 19 und 6 Uhr gesperrt. Die Umleitung führt über die A29 und Ahlhorn. Die A4 Aachen Richtung Köln ist zwischen dem Kreuz Köln West und Köln Eiffeltor wegen Markierungsarbeiten bis 5 Uhr gesperrt. Die A4 Dresden-Görlitz ist in Höhe Pulsnitz wegen eines Schwertransports mehrfach kurzfristig gesperrt. Die A9 Halle-Leipzig Richtung Berlin ist zwischen Wiedemar und Halle-Saale nach einem Unfall gesperrt. Die A10 Dreieck Havelland Richtung Dreieck Barnim ist zwischen Oberkremer und Kreuz Oranienburg nach einem Unfall gesperrt. Die Autobahn 31 Meppen-Leer ist zwischen Jemgum und Leer West wegen Bauarbeiten im Ems-Tunnel bis morgen früh jeweils zwischen 20 und 6 Uhr in beiden Richtungen gesperrt. Die Autobahn 71 Richtung Schweinfurt ist zwischen Oberhof und Suhl-Zeller-Mehlis wegen Wartungsarbeiten im Tunnel Hochwald bis 6 Uhr gesperrt. Auf der A81 Singen-Schaffhausen zwischen Kreuzingen und Hilzingen ist der Hohentwiel-Tunnel wegen Wartungsarbeiten bis ca. 6 Uhr in beiden Richtungen gesperrt. Berlin, die A100 ist zwischen Jakob-Kaiser-Platz und Hohenzollern-Damm wegen Wartungsarbeiten in beiden Richtungen bis 5 Uhr gesperrt. Die A111 Dreieck Oranienburg-Charlottenburg, der Tunnel Flughafen Tegel ist in beiden Richtungen wegen Wartungsarbeiten gesperrt. Und die A535 Velbert Richtung Wuppertal ist zwischen Dreieck Velbert Nord und Velbert wegen Brückenarbeiten bis morgen zwischen Mitternacht und 5 Uhr gesperrt.
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4: Heute mit Sven Hasenclever. In Belfast kam es vergangene Nacht zu Krawallen. Angesichts neuer Aufrufe zu Protesten beendeten örtlichen Medien zufolge mehrere Schulen schon am Mittag den Unterricht. Geschäfte wurden geschlossen. Unsere Korrespondentin Franziska Hoppen mit einem Rückblick auf die Folgen der Nacht und mit den politischen Reaktionen.
5: Für viele Anwohner in Belfast war die vergangene Nacht ein Angsterlebnis. Schwarz vermummte Mobs zündeten erst Autos und Mülleimer an, später mehrere Wohnungen. Bewohner mussten gerettet werden. Ein Familienvater beschrieb am Morgen danach in der BBC:
6: Yesterday I was devastated.
5: Gestern war ich am Boden zerstört, entsetzt. Ich wusste nicht, was ich tun sollte, um meine Kinder zu schützen. Immer wenn ich das hier nebenan sah, dachte ich, das nächste Mal trifft es uns. Laut Medienberichten attackierten die Randalierer gezielt Wohnungen, Häuser, in denen sie Ausländer vermuteten. Nach dem brutalen Messerangriff am Montagabend, bei dem ein sudanesischer Tatverdächtiger festgenommen wurde, hatten in den sozialen Netzwerken Agitatoren zu Protesten aufgerufen. Auch Großbritanniens bekanntester Rechtsextremer Stephen Yaxley-Lennon, besser bekannt als Tommy Robinson. Milliardär und Ex-Besitzer Elon Musk teilte die Aufrufe. Diese zwei Männer erklärten der ARD am Dienstagabend, wie sie sich die Proteste erklärten.
7: They're just angry.
5: Sie sind einfach wütend, wütend auf die Regierung, weil die ihnen nicht zuhört. Sie wollen keine Masseneinwanderung in diesem Land. Jedes Mal hat die Regierung die Menschen in diesem Land im Stich gelassen, immer und immer wieder. Wenn all das nichts ändert, wird es nur noch schlimmer werden, bis es einen Punkt erreicht, an dem es kein Zurück mehr gibt. Emotionen auf der einen Seite, Zahlen auf der anderen. In Nordirland erhalten derzeit rund 2000 Menschen als Asylsuchende Unterstützung. Dr. Michna Kuibus, Forscher am Migration Observatory, einer Forschungseinrichtung für Migrationspolitik an der Universität Oxford. In Nordirland war die Zuwanderung in den letzten Jahrzehnten deutlich geringer als im übrigen Vereinigten Königreich. Es sind weniger Menschen mit Visa legal eingereist und weniger Menschen über das Asylsystem, was zu einer weniger vielfältigen Bevölkerung geführt hat. Für die Krawalle hat der Stadtrat Carl White von der Social Democratic and Labour Party deshalb eine andere Erklärung. Diejenigen, die Busse, Wohnhäuser und Autos in Brand gesteckt haben, sind an keiner Diskussion interessiert. Es handelt sich um rechtsextreme Schläger und Brandstifter, die sich zu Verbrechen und Rechtsverstößen hinreißen lassen und von Influencern in den sozialen Medien angeheizt werden. Sie würden nun die volle Härte der Gesetzeskraft zu spüren kriegen. Und auch diese beiden Anwohnerinnen hatten für die Gewalt kein Verständnis. Ich bin zu Hause geblieben. Ich wollte mich in nichts hineinziehen lassen. Warum zerstört ihr eure eigene Stadt? Die Menschen, die am nächsten Tag aufwachen, müssen das auch durchmachen. Dabei sei Belfast normalerweise eine friedliche Stadt, das betont auch Stadtrat White. Es waren viele Demonstrationen geplant, ich glaube 30 oder 40. Nur etwa 10 fanden tatsächlich statt und von diesen war nur eine kleine Minderheit gewalttätig. Im Londoner Parlament verurteilte Premierminister Keir Starmer die rassistischen Ausschreitungen aufs Schärfste. Wir rufen gemeinsam zur Ruhe auf und sind entschlossen, die Ordnung wiederherzustellen, die Polizei und alle, die an vorderster Front im Einsatz sind, zu unterstützen und dafür zu sorgen, dass Gerechtigkeit walten kann. Ähnlich klang Oppositionsführerin Kemi Badenoch. Die Menschen haben das Recht, von ihren Politikern zu erwarten, dass sie ihre Grenzen sichern. Aber niemand hat das Recht, Familien aus ihren Häusern zu vertreiben oder öffentliches Eigentum in Brand zu setzen und die Polizei anzugreifen. Der mutmaßliche Täter, dem unter anderem versuchter Mord vorgeworfen wird, war am Vormittag einem Richter vorgeführt worden. Laut Medienberichten äußerte sich der 30-Jährige nicht zu den Vorwürfen.
0: Wirtschaft.
4: Die Anwohner des Berliner Airports sind Fluglärm gewohnt. Die kommenden Tage wird es aber noch mal ein bisschen lauter rund um den BER, denn dort findet bis zum Wochenende die ILA statt, die internationale Luftfahrtausstellung. Und dort stehen nicht nur viele Flieger am Boden, sondern werden natürlich auch in der Luft vorgeführt. Auch Bundeskanzler Merz war zur Eröffnung zu Besuch bei der ILA. Und während seines Rundgangs kam auch das Scheitern des deutsch-französischen Kampfjet-Projekts FCAS zur Sprache. Johannes Frevel mit Einzelheiten.
8: Die gescheiterte deutsch-französische Entwicklung eines gemeinsamen Kampfflugzeuges bietet nach den Worten von Bundeskanzler Friedrich Merz die Chance für eine neue europäische Lösung. Die Entwicklungen rund um FCAS würden in ein neues Projekt eingebracht, sagte Merz zum Start der Luft- und Raumfahrtmesse ILA bei Schönefeld.
9: Die Luftwaffe, die Bundeswehr, fliegt den Eurofighter.
7: Der Eurofighter ist ein erfolgreiches Beispiel für europäische Rüstungskooperation. Wir eröffnen der Industrie aber auch neue Möglichkeiten beim Bau moderner Kampfflugzeuge auf anderen Wegen weiter voranzukommen. Und der eigentliche Kern von FCAS, den werden wir als europäisches System der Systeme weiterführen. Und hier liegt eine große Chance eines zentralen deutsch-französischen verteidigungsindustriellen Zukunftsprojekts, das wir gemeinsam verwirklichen wollen.
8: Noch sind künftige Partner für ein neues Kampfflugzeug unklar. Die Verteidigungsminister Deutschlands und Frankreichs würden im Juli einen Plan zur weiteren Zusammenarbeit beider Länder in Verteidigungsfragen ausarbeiten, sagte Merz. Eine Allianz deutscher Rüstungsunternehmen um Airbus Defence stellt einen Eurofighter-Nachfolger in Aussicht, der gemeinsam mit Drohnen in einer militärischen Cloud agieren soll. Michael Schöllhorn, Präsident des Bundesverbandes der deutschen Luft- und Raumfahrtindustrie, BDLI.
9: Wir brauchen eine Entscheidung für das weitere Vorgehen bei FCAS als Gesamtsystem und ein Kampfjet der sechsten Generation, weil er essentiell ist für die Luftüberlegenheit und souveräne Verteidigung Deutschlands und Europas. Wir stehen bereit, Verantwortung zu übernehmen. Wir verfügen über die Kompetenz, die Technologien, die Kapazität und den klaren Willen, ein FCAS und den Kampfjet der sechsten Generation zu entwickeln und zu bauen. Und zwar für und mit Europa.
8: Mit einer neuen Luftfahrtstrategie will die Bundesregierung zudem Wettbewerbsfähigkeit und Innovation der deutschen Luftverkehrswirtschaft sichern, die wirtschaftlich hinter der Entwicklung in anderen Ländern Europas zurückbleibt. Bundeskanzler Friedrich Merz rechnete Entlastungen vor.
7: Die E-Kerosin-Quote haben wir gestrichen. Die Flugsicherungsgebühr haben wir gesenkt. Die letzte Erhöhung der Luftverkehrssteuer haben wir zurückgenommen. Und wir übernehmen jetzt auch die Flugsicherungskosten für die deutschen Regionalflughäfen. Das Paket insgesamt wird den Luftverkehr aus Deutschland um rund eine halbe Milliarde, um rund 500 Millionen Euro entlasten.
8: Auf der Luftfahrtmesse ILA präsentieren sich bis Sonntag 750 Aussteller aus 37 Ländern.
10: Die ILA in Berlin, Johannes Frevel berichtete. In Brandenburg haben einige heutige AfD-Landtagsabgeordnete früher für die Staatssicherheit der DDR gearbeitet. Das hat eine Kommission des Landtags in Potsdam festgestellt. Die hat nämlich mehr als 30 Abgeordnete überprüft, die 1990, also am Ende der DDR-Zeit, volljährig waren. Bei 5 Abgeordneten hat die Kommission Verbindungen zur Stasi festgestellt. 4 davon sind in der AfD-Fraktion, einer ist parteilos. Und ein Fall fällt besonders auf, berichtet Amelie Ernst.
11: Sehr sachlich berichtet Brandenburgs Aufarbeitungsbeauftragte Maria Noke den Mitgliedern des Hauptausschusses im Landtag über die Erkenntnisse zum AfD-Abgeordneten Jean-René Adam. Mit 18 hatte der sich 1983 beim Bereich K1 der Kriminalpolizei als inoffizieller Mitarbeiter verpflichtet. Diese Abteilung arbeitete eng mit der DDR-Staatssicherheit zusammen. Adams Auftrag? Jugendliche beobachten und nonkonformes Verhalten melden.
12: Es liegen eine handschriftliche Verpflichtungserklärung und 15 Treffberichte eines Mitarbeiters des Arbeitsgebietes 1 der Kriminalpolizei über 14 Treffen und 3 Kurztreffs vor. Ein Bericht nach Informationen des IM und 7 handschriftliche Berichte von Herrn Adam mit Decknamen Hubert unterschrieben.
11: Jean-René Adam alias Hubert informierte die Kriminalpolizei rund ein Jahr lang über Jugendliche, die in der Kirche aktiv waren, die über eine Ausreise nachdachten oder die ein scheinbar unstetes Leben führten.
12: Er wurde gezielt zur Informationsbeschaffung über Jugendliche eingesetzt, die sich regelmäßig in Gaststätten, als Partyräumen bezeichneten Orten und an sogenannten Konzentrationspunkten trafen. Er nannte zahlreiche Namen und gab personenbezogene Informationen mit denunziatorischem und belastendem Charakter weiter.
11: Und diese Infos konnten Menschen schaden, so Noke. Auch wenn sich die konkreten Folgen aus den vorhandenen Akten nur ansatzweise nachvollziehen lassen. Anders als andere distanzierte sich Adam später auch nicht aktiv vom Bereich K1 und der Staatssicherheit. Von der Verbindung der beiden Behörden will er nichts gewusst haben. AfD-Fraktionschef Hans-Christoph Berndt glaubt ihm.
13: Und das Ganze ist 42 Jahre her. Das ist länger, als die DDR bestand. Herrn Adam war nicht bewusst, dass er sich für die Stasi verpflichtet. Aber so war das Leben in der DDR. Es gab eben systemnahe Menschen.
11: In diesem Fall fordert die AfD Milde und Verständnis, möchte, dass der Fall Jean-René Adam differenziert und mit Blick auf die Umstände bewertet wird. Doch genau das komme der AfD bei anderen Themen wie Ausländerkriminalität oder Extremismus nicht in den Sinn, entgegnet CDU-Fraktionschef Steven Breetz.
14: Was ich bei Ihnen bemerkenswert finde, zu welch differenzierten Pirouetten Sie allerdings in der Lage sind. Und jetzt frage ich Sie mal, Herr Dr. Berndt, Sie sind derjenige, der Wahlplakate als AfD an die Straße klebt, wo steht DDR 2.0, wo dran steht Verfassungsschutz gleich Stasi. Sie sind Vertreter einer Partei, bei der die Bundesvorsitzende sich hinstellt und von, Zitat, schmierigen Stasi-Spitzeln redet.
11: Doch die AfD bleibt dabei. Alles lange her und ein Fall von vielen. Konsequenzen muss Jean-René Adam in seiner Fraktion derzeit nicht befürchten.
10: Amelie Ernst berichtete aus Potsdam.
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10: Kalifornien ist eine der größten Volkswirtschaften der Welt und darum schauen nicht nur die USA auf den Staat an der Westküste, wenn dort ein neuer Gouverneur gewählt wird. Bislang hat der Demokrat Gavin Newsom diesen Job, aber nach 2 Amtszeiten darf er nicht mehr kandidieren. Im November wird sein Nachfolger bestimmt und wer in diesem Rennen antreten darf, darum ist es in der vergangenen Woche bei den Primaries, den Vorwahlen, gegangen. Jetzt stehen die beiden Kandidaten fest, aber der Weg dorthin war ungewöhnlich und spannend. Mehr dazu von Antje Sieb aus Los Angeles.
15: Am Ende werden im November ein Demokrat und ein Republikaner zur Wahl stehen. Der ehemalige Gesundheitsminister unter Präsident Biden, Javier Becerra, und Steve Hilton, der von Präsident Trump bevorzugte Kandidat der Republikaner. Das verkündete die Agentur AP. Zwischenzeitlich sah es so aus, als könnte das kalifornische Vorwahlsystem sogar 2 Republikanern zum Einzug in die Stichwahl verhelfen, in einem klar demokratisch dominierten Bundesstaat. Denn nur die 2 Kandidaten mit den meisten Stimmen kommen weiter. Und bei den Demokraten gab es viele Kandidaten und erstmal keinen klaren Favoriten. Die Folge: In einigen Umfrageergebnissen teilten sich die Stimmen der Wähler so stark auf, dass alle Demokraten hinter den 2 republikanischen Kandidaten zurückblieben. Keine große Wahrscheinlichkeit, aber eine ernstzunehmende Gefahr für die Demokraten, erklärt Politikberater Paul Mitchell im Lokalsender KCRA.
16: And the Democratic Party should be concerned about this small probability that 2 Republicans make the runoff, because it could really politically decimate them for November.
15: Doch ein paar Faktoren dürften dazu beigetragen haben, dass dieser Ausgang im Laufe der Zeit immer unwahrscheinlicher wurde. Zum einen sprach Präsident Donald Trump eine klare Wahlempfehlung für den ehemaligen Moderator von Fox News, Steve Hilton, aus. Auch bei den eher gemäßigten Republikanern Kaliforniens könne das die Chancen verbessern, sagte Politikberaterin Marva Diaz damals bei Fox News.
17: California Republicans are not the same as the federal Republicans. They're a little bit more moderate. But I do think that endorsement will probably help bring all the Republicans together.
15: Daraufhin vergrößerte sich schon in den Vorwahlumfragen der Abstand zwischen den beiden republikanischen Kandidaten. Und kurz vor der Wahl kristallisierte sich bei den Demokraten Javier Becerra als klarer Favorit heraus und konnte immer mehr Stimmen auf sich vereinen, sodass er als Führender in die Stichwahl im November geht. In Kalifornien dauert die Auszählung der Stimmen traditionell lange. Das liegt auch daran, dass die große Mehrheit der Kalifornier per Briefwahl wählt. Die Wahlunterlagen werden gezählt, wenn sie den Poststempel des Wahltags tragen und bis zu 7 Tage danach eingegangen sind. Bei knappen Ergebnissen muss zudem ein Großteil der Stimmen ausgezählt sein, um sicher den Gewinner zu bestimmen. Präsident Donald Trump hatte in einem NBC-Interview bereits von Wahlbetrug gesprochen, weil die Ergebnisse der Vorwahl auch Tage später noch unklar waren. Steve Hilton hatte allerdings bereits gesagt, dass er dafür keine Anhaltspunkte sehen könne. Der erfahrene Politiker Javier Becerra betonte direkt nach der Vorwahl die Vorbildfunktion Kaliforniens.
18: You know, I ran for the job because I know how important California is as a shining light to the world, radiating hope.
15: Da deutlich mehr Wähler im Staat als Demokraten als Republikaner registriert sind, dürfte Becerra als Favorit in die Wahlen im November gehen. Auch wenn sich die Wähler natürlich trotzdem für einen Republikaner entscheiden könnten. Steve Hilton ist etwa mit dem Argument in den Wahlkampf gezogen, dass die Demokraten Kalifornien seit 16 Jahren regieren und es nicht geschafft haben, Probleme wie Obdachlosigkeit oder hohe Lebenshaltungskosten zu lösen. Eine Mehrheit in Kalifornien wolle einen Wandel, sagte Hilton.
19: Change is coming. And the campaign for change starts today.
15: Fraglich ist allerdings, ob in der aktuellen politischen Situation die kalifornischen Wähler bereit sind, einen von Präsident Donald Trump empfohlenen Politiker zu ihrem Gouverneur zu machen. Hilton selbst findet, es sei ein Vorteil, sich mit dem Präsidenten gut zu verstehen.
19: I think it's going to be very helpful for Californians to have a governor who has a good working relationship with the president and his team.
15: Wie Kalifornien das einschätzt, wird sich im November entscheiden.
10: Antje Sieb berichtete aus den USA.
0: Kultur.
10: Der Krieg im Gazastreifen hat zehntausende Menschenleben gefordert und die Gesellschaften weit über die Region hinaus polarisiert. Die öffentliche Debatte wird oft von klaren Parteinamen bestimmt. Differenzierte Stimmen gehen dabei leicht unter. Nun ist auf Deutsch das Buch des Gazas Hamza Abu Hawidi erschienen. Der 29-Jährige ist ein scharfer Kritiker der Hamas und setzt sich gleichzeitig für Frieden mit Israel ein. Gilo Pauling stellt das Buch vor.
20: Wer dieses Buch gelesen hat, blickt hinterher anders auf Gaza. Denn Hamza Abu Hawidi gibt den Menschen dort individuelle Züge. Sie sind nicht bloß die Palästinenser, von denen niemand genau sagen kann, wie sehr sie den Terroristen der Hamas zuneigen oder nicht, wie sehr sie in Israel einen Feind sehen oder einfach nur Familie haben, Wünsche haben, arbeiten und leben wollen. In einer Welt, in der viele glauben, es gäbe die eine und die andere Seite, man müsse also pro oder contra sein, schreibt der junge Mann aus Gaza.
21: Ich kritisiere die Hamas und ich kritisiere die israelische Regierung. Und manchmal fühle ich mich wie der einsamste Palästinenser auf der ganzen Welt.
20: Sehr ehrlich erzählt Hamza Abu Hawidi von seiner behüteten Kindheit in einem der besten Viertel von Gazastadt. Von religiöser und nationalistischer Erziehung mit dem Ergebnis:
21: Ich begann, Israel zu hassen.
20: Verblüfft erlebt er jedoch, dass sein Vater israelische Musik im Radio hört. Und er erlebt, wie brutal sich die Hamas in Gaza an die Macht putscht, Fatah-Mitglieder bestialisch umbringt und fortan das Alltagsleben mit Korruption und Drohungen beherrscht.
21: Wenn sie uns Palästinensern so etwas antun konnten, hatte Israel dann vielleicht tatsächlich Grund, sich vor ihnen zu fürchten, sie nicht als Nachbarn zu wollen?
20: Er beginnt einen Schriftwechsel mit einem Israeli, chattet online über gescheiterte Friedensverhandlungen, die Vertreibung der Palästinenser Ende der 40er Jahre.
21: Zum ersten Mal hatte ich das Gefühl, dass jemand auf der anderen Seite wirklich versuchte, unser Leiden zu sehen, anstatt es zu leugnen oder abzutun.
20: In Hamza erwacht ein neuer Gedanke.
21: Die Hoffnung, dass wir tatsächlich in diesem kleinen Landstrich miteinander leben könnten, wenn die Extremisten auf beiden Seiten an den Rand gedrängt würden.
20: Bis hierher ist Muscheln am Strand von Gaza, so der Titel dieser Memoiren, ein Buch über eine Erweckung. Ein junger Mann hinterfragt Autoritäten, denkt kritisch und demonstriert mit Tausenden gegen die Hamas, was manche im Westen verblüffen dürfte. Es gibt sie also, zivile Opposition in Gaza. Der Preis ist hoch. Hamza bezahlt seinen Einsatz mit tagelanger Haft und schwerer Folter. Doch niemand im Westen interessiert sich für den Hamas-Terror gegen die eigene Bevölkerung. Auch nicht die angeblich so palästinafreundliche Linke.
21: Verraten fühlte ich mich vor allem von den westlichen Unterstützern Palästinas. Wie wenig zählen palästinensische Menschenrechte, wenn sie von jemandem verletzt werden, der kein Israeli ist?
20: In Gaza ist er als Hamas-Gegner in Lebensgefahr. Das ist ihm nun klar. Er beschreibt seine Flucht über die Türkei nach Griechenland und sein Entsetzen über den Terror des 7. Oktober.
21: Das war Mord und Selbstmord und Gaza würde den Preis dafür zahlen.
20: Ein spontanes Handyvideo, in dem er den militärischen Hamas-Anführer kritisiert, geht viral. Seither ist Hamza Abu Hawidi weltbekannt als der Palästinenser, der sich mit der Hamas anlegt. Er erhält Morddrohungen, reist weiter nach Deutschland, wird zu einem Friedensaktivisten, der in Gastartikeln für Newsweek erneut die Hamas-Terroristen kritisiert. Sein Asylantrag wird abgelehnt. Griechenland sei für ihn zuständig. Seitdem lautet sein aktueller Status in Deutschland geduldet. Währenddessen erfährt er, wie engste Freunde und Bekannte in Gaza durch israelische Kugeln sterben. Und schreibt schließlich ein Buch. Dieses Buch, in dem er formuliert:
21: Ich glaube nach wie vor an Frieden und Koexistenz. Ich kritisiere die Hamas weiter. Ich spreche mich nach wie vor auch gegen inakzeptables Vorgehen im pro-palästinensischen Lager aus. Aber ich prangere auch die grauenhafte israelische Kriegsführung an. Und ich achte seitdem noch genauer darauf, welche Worte ich wähle.
20: Es gibt sie. Menschen wie Hamza, die zwischen allen Fronten für Versöhnung stehen. Wer dieses Buch gelesen hat,

0: Beispiel erstmals nach 4 Jahren wieder der Ball auf dieser Bühne rollt, wenn Milliarden Menschen vor dem Bildschirm mitfiebern, dann verblasst der Alltag und noch so große Sorgen sind mal kurz weit weg. Zumindest sollte es so sein. Aber erzählen Sie das mal Oma Artan. Die USA ließen den somalischen FIFA-Schiedsrichter nicht einreisen. Der Grund? Sicherheitsbedenken. Oder erzählen Sie es den Fans der mexikanischen Mannschaft. Die müssen auch während des Turniers in den USA Angst vor Trumps entfesselt agierenden Immigrationsbehörden haben. Oder erzählen Sie es den Fans, die gerne in die Stadien gegangen wären, aber aufgrund der notorischen Geldgier der FIFA und der horrenden Preise keine Chance dazu haben. Russland, Katar, Blatter. Der Fußball hat schon vieles überstehen müssen. Übersteht er auch Trump und Infantino? Ich jedenfalls sitze heute Abend vor dem Fernseher und drücke die Daumen.
1: Diese Hoffnung unseres Gastkommentators Mike Koltermann von der Hamburger Morgenpost teilen nicht alle Medien. Viele blicken ziemlich skeptisch auf die WM, zum Beispiel die Rheinzeitung aus Koblenz.
2: Der Gigantismus kennt im entfesselten Zirkus von FIFA-Chef Infantino längst keine Grenzen mehr. Und wenn dann ein weiterer Größenwahnsinniger wie US-Präsident Trump seine Finger im Spiel hat, gibt es ohnehin kein Halten mehr. Die Männerfreundschaft der beiden Alpha-Tiere steht exemplarisch für vieles Ungute und alles Testosterongesteuerte der heutigen Zeit. Das Ego steht über allem, auf Verluste wird keine Rücksicht, der maximale Gewinn aber nur allzu gern in Kauf genommen. So wird die anstehende Mammut-WM vor allem in puncto Kommerzialisierung nach US-Geschmack noch einmal ganz neue Maßstäbe setzen.
1: Viele Medien kritisieren auch die Anbiederung der FIFA an die Regierung des Gastgeberlandes USA. Die verwehrt zahlreichen Fans aus muslimischen Ländern die Einreise und hat die iranische Nationalmannschaft gezwungen, ihr Quartier über die Grenze nach Mexiko zu verlegen. Das kommentiert Boris Herrmann von der Süddeutschen Zeitung im Podcast Auf den Punkt.
3: Das ist ein Unding, das widerspricht alles, was hier gerade passiert. Unter anderem dem Neutralitätsgebot, das die FIFA in ihren Statuten stehen hat. Und wenn ich das so sagen darf, auch dem Geist des Fußballs. Das Motto dieser WM ist ja Football unites the world. Und alles, was wir gerade erleben, führt dazu, dass dieses Motto eigentlich zum Hohn wird.
1: Sagt Boris Herrmann von der Süddeutschen Zeitung. Es gibt aber auch einige Medien, die trotzdem das Gute an der WM sehen. Der Tagesspiegel etwa erkennt es in den Fans.
2: Sie sind es, die gemeinsam auf den Straßen feiern. Sie sind es, die regelmäßig anprangern, dass die FIFA den Sport zerstört. Und sie lassen sich auch hierzulande die Vorfreude nicht nehmen. Die WM in den USA als neuer Härtetest für den Fußball. Auch diesen wird er überleben. Denn er hat eine Anziehung, der selbst Trump und die FIFA nichts anhaben können. Es ist die Freude am Spiel.
1: Und die neue Osnabrücker Zeitung findet sogar:
2: Tatsächlich ist es gar nicht zu hoch gegriffen, dieses Turnier als Menschheitsereignis zu bezeichnen. Kein anderes Ereignis erreicht auch nur annähernd so viele Menschen. Wenn in nächster Zeit überhaupt noch einmal so etwas wie ein globales Wir-Gefühl entstehen kann, ein Bewusstsein dafür, dass sich die Menschen am Ende vielleicht doch so fremd gar nicht sind, dann wahrscheinlich bei diesem Fußballturnier.
1: Das waren die Standpunkte. Zusammengestellt hat sie heute Johannes Zuber. Und das war die ARD-Infonacht. Bis hierhin mit Sven Hasenclever. Gleich nach den Nachrichten. Um 2 Uhr geht es dann weiter mit Tom Westerholt, der Sie gut informiert durch die Nacht bringen wird.

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1: Um 2 Uhr mit Juliette Groß. Trotz Waffenruhe greifen die USA erneut Ziele im Iran an. Es handele sich um Angriffe zur Selbstverteidigung, hieß es zur Begründung von der US-Armee. Das Regime in Teheran reagierte mit einer kompletten Sperrung der Straße von Hormuz. Aus der Nachrichtenredaktion Miriam Ernst.
2: Jedes Schiff, das die Meerenge zu passieren versuche, werde angegriffen, ließ die Militärführung über den staatlichen Rundfunk erklären. Es gibt erste Berichte über Zusammenstöße auf See zwischen iranischen und US-Einheiten. Amerikanische Schiffe sollen demnach nahe der Straße von Hormuz mit Raketen und Drohnen beschossen worden sein. Zuvor hatte die US-Armee Ziele nahe der Meerenge angegriffen. Iranische Medien berichten von Explosionen in Hafenstädten. Schon vergangene Nacht gab es dort ähnliche Angriffe der US-Streitkräfte.
1: Die Spitzen der Schwarz-Roten Koalition haben am Abend mit Arbeitgebern und Gewerkschaften über mögliche Reformen gesprochen. Im Anschluss an die Beratungen im Kanzleramt teilte Regierungssprecher Cornelius mit, dass Koalitionsvertreter die Bereitschaft der Wirtschafts- und Gewerkschaftsvertreter begrüßen, den Reformprozess konstruktiv zu begleiten. Alle Teilnehmer haben weitere Gesprächsrunden vereinbart. Bei den Beratungen gestern Abend ging es laut Cornelius um die Situation am Arbeitsmarkt, die Stabilität und Sicherung der Sozialversicherungen, Bürokratieabbau und Steuerpolitik. Einigkeit habe unter den Gesprächsteilnehmern geherrscht, dass der Wirtschaftsstandort Deutschland vor großen Herausforderungen stehe. Der sogenannte Tankrabatt läuft Ende des Monats aus. Das haben die Fraktionen von Union und SPD entschieden, wie das ARD-Hauptstadtstudio berichtet. Unionsfraktionsvize Müller betonte allerdings, man könne bei einem möglichen starken Preisanstieg wieder schnell reagieren. Nach seiner Einschätzung hat der Tankrabatt von 17 Cent gut gewirkt. Eine Verlängerung sei aber finanzpolitisch nicht sinnvoll. Man könne es sich in der aktuellen Lage nicht leisten, dafür Schulden aufzunehmen. In der Nähe von München hat es einen schweren Busunfall gegeben. Im Landkreis Dachau sind ein Linienbus und ein Reisebus, der mit Schulkindern besetzt war, ineinander gefahren. Wie die Behörden mitteilten, starb ein Kind an den Folgen seiner Verletzungen. 30 weitere Kinder, eine Lehrerin und 2 Busfahrer wurden verletzt. Warum die beiden Busse in Oberbayern zusammengestoßen sind, ist unklar. Das waren die Nachrichten. Das Wetter in Deutschland. Gebietsweise trocken, auch Schauer und einzelne Gewitter. Tiefstwerte 12 bis 3 Grad. Tagsüber wechselnd bewölkt, später einige Schauer und einzelne Gewitter. Im Südwesten länger trocken. Höchstwerte 13 Grad im Erzgebirge bis 21 Grad im Mittelgebirge. Am Freitag zeitweise Schauer, vereinzelt Gewitter 14 bis 22 Grad. Es ist 2.03 Uhr.
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3: Mit den aktuellen Meldungen von den Straßen. Die A1 Osnabrück Richtung Bremen ist zwischen Dreieck Ahlhorner Heide und Wildeshausen West wegen Bauarbeiten bis Montag früh jeweils zwischen 19 Uhr und 6 Uhr gesperrt. Die Umleitung führt über die A29 und über Ahlhorn. Die A4 Aachen Richtung Köln ist zwischen dem Kreuz Köln West und Köln Eiffeltor wegen Markierungsarbeiten bis 5 Uhr gesperrt. Nochmal A4 Dresden Görlitz ist in Höhe Pulsnitz wegen eines Schwertransportes mehrfach kurzfristig gesperrt. Die A9 Halle Leipzig Richtung Berlin ist zwischen Wiedemar und Halle Saale nach einem Unfall gesperrt. Die A31 Meppen-Leer ist zwischen Jemgum und Leer West wegen Bauarbeiten im Emstunnel bis morgen früh jeweils zwischen 20 und 6 Uhr in beiden Richtungen gesperrt. Die A71 Richtung Schweinfurt ist zwischen Oberhof und Suhl-Zellamelis wegen Wartungsarbeiten im Tunnel Hochwald bis 6 Uhr gesperrt. Auf der A81 Singen-Schaffhausen zwischen Kreuzsingen und Hilzingen ist der Hohenwiel-Tunnel wegen Wartungsarbeiten bis ca. 6 Uhr in beiden Richtungen gesperrt. Berlin, die A100, ist zwischen Jakob-Kaiser-Platz und Hohenzollern-Damm wegen Wartungsarbeiten in beiden Richtungen bis 5 Uhr gesperrt. Die A111 Dreieck Oranienburg-Charlottenburg, der Tunnelflughafen Tegel ist in beiden Richtungen wegen Wartungsarbeiten gesperrt. Die A535 Felbert Richtung Wuppertal ist zwischen Dreieck Felbert Nord und Felbert wegen Brückenarbeiten bis morgen zwischen Mitternacht und 5 Uhr gesperrt. Und die A565 Bonn-Meckenheim ist zwischen Bonn-Beuel und Bonn-Auerberg in beiden Richtungen wegen Brückenarbeiten gesperrt.